0: Klimasicherheit im Alltag.
1: Es ist hauptsächlich Tipps und Tricks, wie verhalte ich mich, wenn es Anlagenbetrug im Internet gibt, woran erkenne ich das, wie stelle ich mein Handy sicher ein, dass ich einfach weiß, Mensch, so sind die Sicherheitseinstellungen. Viele Leute sind da unbedarft und wir hoffen einfach, wenn die Leute kommen, dass sie sich erkundigen. Wir machen kleine Vorträge, unterhaltsame Vorträge, haben mit Musik und tollem Programm einen schönen Tag. Und wenn Sie auch nur Musik hören wollen, kommen Sie vorbei, es wird ein toller Tag.
0: Musikalisch wurde es dann Donnerstagmittag auch im Allee-Center, wo das Landeskriminalamt noch einmal den gleichen Flashmob veranstaltete, um möglichst viele Interessenten für die Präventionsmesse zu gewinnen. Denn ist der Schaden einmal eingetreten, sprich die Straftat begangen, dann ist es für die Betroffenen meist zu spät, was erhebliche Folgen mit sich bringen kann. Umso besser, wenn zumindest ein paar dieser Situationen in Zukunft verhindert werden können, bevor ein reeller Schaden entsteht.
1: Man muss vorher rangehen und vorher vorsichtig sein und es sollen einfach alle nur beraten werden, was kann man tun, um Straftaten zu verhindern. Und da würden wir gern als Polizei gemeinsam mit dem Bürger, mit den Menschen zusammen das in einem schönen Programm eingekleidet durchführen.

0: Die Oberbürgermeisterin möchte, dass die Landeshauptstadt Magdeburg weiterhin im Fernsehen als krimineller Hotspot dargestellt wird. So könnte man einen beim MDR vorgetragenen Protest von Simone Boris auch interpretieren. Auf das Ansinnen der Rundfunkanstalt bis 2029 keinen Polizeiruf 110 mehr in Magdeburg produzieren zu wollen. Es erschließt sich nicht wirklich, wieso die Stadtverwaltung der Meinung ist, dass die deprimierende Darstellung der schlimmsten Ecken der Stadt verbunden mit Kapitalverbrechen identitätsstiftend für Magdeburg sein soll. Dennoch forderte die Oberbürgermeisterin, die Überprüfung des Produktionsmoratoriums des MDR würde doch der Rückzug des Fernsehens aus den ostdeutschen Produktionsstandorten die mediale Sichtbarkeit der Stadt in Deutschland schwächen. Im Halleschen Stadtmuseum kristallisiert sich derzeit ein Schwerpunkt mit Ausstellungen zur DDR-Vergangenheit heraus. So eröffnete vor kurzem mit Pure Visionen eine Exposition zu einem Stück deutsch-deutscher Technik- und Designgeschichte. Und nun wurden mehrere Räume des Museums dem halleschen Fotografen Reinhard Henze gewidmet. Und auch hier geht es um die DDR-Geschichte, speziell heruntergebrochen auf Halle in den 1980er Jahren. Unter der Überschrift Freiheit im Blick zeigt Henze Fotos, die vor allem in der Zeit entstanden, als er in Leipzig von 1984 bis 89 Fotografie studierte.
1: Das heißt, es geht vor allem um die Frage, ist die Freiheit eben erst 1989 da? Und was ist davor? Und in welchem Zusammenhang steht das eigentlich zueinander? Jetzt ist Reinhard Henze ein Fotograf, der natürlich nicht mit einer Intention in dem Sinne fotografiert hat, dass er zeigen wollte, wie die Menschen eben Freiräume schaffen oder wie sie sich kritisch verhalten oder sonst irgendetwas.
0: Sondern er war selbst Teil des Geschehens, denn die Fotos sind nicht für ein DDR-Medium entstanden und folgen deswegen auch nicht einer Staatsdoktrin und sie zeigen auch nicht den Blick von außen, wie ihn beispielsweise Westjournalisten auf die DDR warfen, die sich ja auch dann und wann nach Halle verirrten.
1: Wenn man sich darüber beklagt, dass man von anderen gedeutet wird, dann mag darin sozusagen der Vorwurf der Anmaßung stecken, aber der Auftrag an einen selbst ist ja, es eben dann auch selbst zu machen und sozusagen eben für die eigene Selbstaufklärung, für die eigene Historisierung Sorge zu tragen. Und dafür ist es wichtig, diese fotografischen Bestände zu erschließen. Das Beispiel Reinhard Henze ist dafür sehr, sehr instruktiv, weil Reinhard Henze im Zuge der Corona-Pandemie angefangen hat, sein eigenes fotografisches Archiv aufzuarbeiten. Und das ist eine Leistung, die er da vollbracht hat, die ja diese Ausstellung erst ermöglicht. Das heißt, wir haben zwar im Zuge der Vorbereitung weiteres Material, oder er hat weiteres Material im Zuge der Vorbereitung erschlossen, aber wir hätten

0: nicht anfangen können, wenn er nicht schon mehrere tausend Bilder digitalisiert hätte.
1: Aus tausenden Fotografien musste man dabei eine Auswahl treffen. Fotos, die alle hauptsächlich als Schwarz-Weiß-Negative noch da waren und außerdem in dicken Ordnern mit sogenannten Kontaktabzügen vorlagen, um eine erste Auswahl zu treffen. Und so fanden Bilder den Weg in die Ausstellung, die man in drei Kategorien unterteilte. Unter der Überschrift Revolution Aufbruch natürlich Fotos, auf denen Henze die Demonstrationen und den Wandel in der Stadt nach der Maueröffnung dokumentierte. Altstadt Neustadt zeigt das alte Halle mit seiner bröckelnden Altstadt im Gegensatz zum sozialistischen Bauen. Und der dritte und größte Raum zeigt unter der Überschrift Stadt Freiheit Bilder, die dokumentieren, wie sich die Bevölkerung über die Jahre immer mehr Freiräume erkämpfte.
0: Wir haben das, glaube ich, auch dadurch aufgefangen, dass wir dieses Panorama im Hauptraum zeigen, das einfach diese Vielfalt zum Ausdruck bringt. Und es ist erstmal gar nicht zu stark gedeutet, sondern es zeigt tatsächlich das, was man auf diesen Filmen auch sieht. Und auf den Filmen ist dieses Nebeneinander zu sehen und das bilden wir im Grunde ab. Da sieht man eben dieses ruinöse Haus und daneben sieht man die Leute auf der Peisnitz feiern. Diese Pudelschau oder dieses Bild von der Galopprennbahn, da sieht man diesen Weihnachtsmarkt mit den Kindern in diesen Panzerattrappen. Ich glaube, dass genau diese Zurückhaltung an der Stelle diesen Eindruck auch sozusagen nachvollziehbar macht, wie Reinhard Henze fotografiert hat.
1: Henze war dabei, nicht als Fotoreporter, sondern als Chronist für sich selbst. Auf der Suche nach dem aussagekräftigen Foto, nicht als Journalist, sondern als Künstler. Und da bekommt der Schnappschuss einer Fensterdekoration wahrscheinlich zum Republiksgeburtstag oder das Treiben auf einer Feier, bei dem der Alkohol in Strömen floss, eine besondere Dimension, die vielleicht nicht nur bei Zeitgenossen die passenden Assoziationen wecken. Und so DDR-Alltag nachvollziehbar machen. Darum soll es auch in den Begleitveranstaltungen zu dieser Ausstellung gehen, für die man teilweise sogar noch die abgebildeten Personen für Zeitzeugengespräche gewinnen konnte. Bis zum 15. November kann man nun diese Ausstellung besichtigen, die im Übrigen zum Halleschen Fotosommer gehört, zu dem nicht nur das Stadtmuseum, sondern auch das Kunstmuseum Moritzburg und das Literaturhaus entsprechende Beiträge liefern. Die historische Schiffsmühle am Petriförder, einst errichtet durch ABM-Kräfte, wird wieder eröffnet, weil Simon Becker dafür unter Vertrag genommen wurde. Der Musiker und Kulturschaffende bekundete sein Interesse, das kleine Museum wieder der Öffentlichkeit zugänglich machen zu wollen. Und diesem Ansinnen entsprach die Stadtverwaltung. So will Becker die Schiffsmühle nicht nur als Museum nutzen, sondern auch Kulturveranstaltungen dort durchführen und einen Raum für Begegnungen schaffen. So kann man sich wohl bald auf Lesungen und Konzerte freuen. Bis zur Wiedereröffnung am 26. August wird es aber noch etwas dauern, denn derzeit befindet man sich noch in einer Renovierungsphase. Ausstellungsexponate müssen repariert werden und die angrenzenden Flächen bedürfen dringender Reinigung. Simon Becker gelang es darüber hinaus, ein kleines ehrenamtliches Team um sich zu scharen, das ihn bei seinem Vorhaben unterstützen will. 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
3: Willkommen zurück. Die schnell hereingebrochene Hitze hat dazu geführt, dass man bereits am Mittwoch die Waldbrandstufe 4 in den angrenzenden Landkreisen verkündet hat. Es wird dringend um Kenntnisnahme dieser Maßnahme gebeten und darauf hingewiesen, dass der Betrieb offener Feuerstellen sowie der sonstige Gebrauch offener Flammen verboten sind. Darin enthalten ist auch das Verbot, brennende Streichhölzer oder Zigaretten einfach so wegzuwerfen. Die Waldbrandstufe gilt bis auf Weiteres. Sollte die Trockenheit verbunden mit den hohen Temperaturen noch weiter anhalten, so müsse man die Waldbrandgefahrenstufe 5 ausrufen, was dann auch das Verbot zum bloßen Betreten von Waldgebieten nach sich ziehen würde.
4: Nein, Sie sehen nicht doppelt. Am 7. Juni fand nämlich von 14 bis 17 Uhr das 20. Zwillingstreffen statt. Wobei rund 50 Zwillingspaare aus ganz Deutschland anwesend waren, um den Nachmittag gemeinsam zu verbringen. Die Idee des Treffens hat tiefe Wurzeln und ist tatsächlich etwas älter als das Treffen selbst. Außerdem waren in der Vergangenheit nicht nur teilnehmende Zwillinge, sondern auch drei oder gar Vierlinge.
5: Das war ja dann so vor 23 Jahren, wo wir in einer Gaststätte saßen und da kam die Idee, doch so Zwillingstreffen zu organisieren. Und das hat dann weitere ein oder zwei Jahre gedauert und dann war das erste Mal auf dem Granachhof in Wittenberg. Es waren auch schon Drillinge da, also dreimal drei Drillinge, auch einmal Vierlinge. Und wir haben ja die ganze Palette hier in Wittenberg gehabt, vom Kranachhof bis Jugendherberge, bis Haus der Geschichte im Stadthaus Wittenberg. Jetzt sind wir heute hier im Best Western Hotel Wittenberg, um halt auch mal eine andere Location wieder zu bringen, damit man eine Abwechslung reinkommt.
4: Die Veranstaltung bot vor allem Gelegenheit zum Austausch. Alte Bekanntschaften wurden gepflegt, neue Kontakte geknüpft und zahlreiche Geschichten aus dem Leben als Zwilling oder Mehrling geteilt. Von Schabernack bis zur Ernsthaftigkeit war alles vorhanden.
6: Folgendes, sie ist aus der 8. Klasse raus, weil unsere Mutter sehr krank war. Sie hat unsere Mama gepflegt und ich bin weiter zur Schule gegangen. Und dann haben wir natürlich, obwohl sie zu Hause war, musste sie
7: allgemeinbildende Berufsschule.
6: Ein- oder zweimal die Woche nach Bitterfeld zur Allgemeinbildenden. Und da haben wir natürlich getauscht. Sie ist für mich in die Schule gegangen, ich bin für sie gegangen. Hat irgendwie alles geklappt. Ist nie aufgefallen. So, was haben wir gemacht? Ja, natürlich mit den Jungs, aber da reden wir jetzt nicht drüber.
8: Ja,
6: da haben wir doch auch schon einiges.
7: Ja, die haben sich dann gewundert, dass nochmal die gleichen Fragen gestellt wurden. Da haben sie gedacht, die hat nur einen am Flip.
9: Also als Kinder waren wir ganz brav. Uns konnten sie nie auseinanderhalten. Wir hatten dann immer Buchstaben, dass die Erwachsenen uns auseinanderhalten konnten. Wir haben uns auch relativ gut verstanden, außer als wir dann in die Pubertät kamen. Da war es dann ein bisschen schlimm. Ich wollte zur Disco, sie nicht. Ich durfte aber nur zur Disco, wenn wir beide gingen. Und so musste ich mir immer gut tun mit ihr und durfte mich nicht streiten, dass ich abends, dass wir zur Disco gehen durften. Und da haben wir uns dann dort arrangiert. Aber das hat sich alles gut im guten Sinne. Unsere Partner haben uns nie

0: verwechselt. Die wussten von Anfang an, wer ist.
1: Für zusätzliche Unterhaltung sorgte ein Udo Lindenberg-Double mit seinem Auftritt. Außerdem statteten die Wittenberger Stadtwache und Martin Luther dem Treffen einen Besuch ab und mischten sich unter die Gäste. Im Großen und Ganzen ein erneut gelungenes Treffen der Mehrlinge. Doch ohne Sponsoren wäre das Ganze nicht möglich. Auch die Frage, ob es ein 21. Zwillingstreffen geben wird, schwebt noch in der Luft.
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3: Die MDF1-Wettervorhersage für den 25. und 26. Juni. In der Nacht zum Freitag ist der Himmel wolkenlos und sternenklar. Es ist überall trocken. Die Nachttemperaturen sinken auf 19 bis 17 Grad. Der Wind weht leicht und teilweise böig aus dem Norden. Am Freitag gibt es viel Sonnenschein und einen fast wolkenlosen Himmel. Es wird weiterhin trocken sein. Die Temperaturen steigen auf 34 bis 36 Grad. Der Wind weht schwach, weiter leicht böig und nun aus östlichen Richtungen. Der UV-Index liegt beim hohen Wert 7.
4: Am Wochenende gibt es eine rekordverdächtige Hitze mit Tagestemperaturen rund um die 40 Grad. Auch die Nächte werden tropisch warm bei über 20 Grad. Es besteht die Gefahr von kräftigen Gewittern.
5: Es liegt nicht am Wetter, sondern an der Erkrankung des Solisten, dass das Klavierkonzert mit Konstantin Franz im Gesellschaftshaus, das am Freitag um 19 Uhr beginnen sollte, abgesagt werden muss. Der Ticketpreis wird erstattet, allerdings ohne die Vorverkaufsgebühr, wenn man die Eintrittskarte unter Angabe der Kontodaten an das Gesellschaftshaus schickt. Offensichtlich ist das Beisammensein, um etwas für sich allein zu lesen, ein Erfolgsmodell. Denn nun bereits zum dritten Mal lädt die Stadtbibliothek zum Social Reading ein. Zwischen 19 und 21 Uhr kann man sich mit dem eigenen Buch oder einem aus dem Bestand der Bibliothek beschäftigen. Und wer ein Trinkgefäß dabei hat, bekommt es mit kleinen Süßigkeiten oder Snacks gefüllt. Der Eintritt ist frei. Wir hätten am Freitag gemeinsames Fernsehgucken anzubieten. Jeder für sich schön zu Hause. Und wie immer am Freitag hätten wir dann den Besuch im Talkwerk im Programm. Um 18 Uhr gibt es die erste Stundenschleife. Ich hoffe, Sie schalten wieder ein. Bis dahin auf Wiederfernsehen und bleiben Sie gesund.

0: 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Was muss man tun? Den Beitrag einfach anschauen. Konzentriert dabei sein und die Frage beantworten.
1: Hast du jemals gedacht, mal Pirat zu sein?
2: Ich bin in einem Kino aufgewachsen und ich habe sie natürlich alle gesehen, diese Filme, und es ist natürlich ein Ferntraum gewesen. Letztendlich, wenn ich hier lang gehe, gehe ich durch den Traum meiner Kindheit.
3: Der Traum von einem guten Leben an der alten Handelsroute. Herum ums Kap der guten Hoffnung bis nach Madagaskar. Und wir mit der Walrus immer zur rechten Zeit am rechten Ort. Beute machen und verschwinden.
1: So, Tim, erzähl doch mal, wie ist es denn nach etwas längerer Pause hier wieder bei uns an Bord zu sein?
4: Es fühlt sich an wie immer. Es ist ein Nachhausekommen. Ich habe gestern zum ersten Mal mein Kostüm anprobiert. Das passt. Es ist wie eine zweite Haut. Ja, ich habe gesagt, okay. Nein, genau, es ist einfach wie ein Nachhausekommen. Ein Zurückkommen zur Familie.
1: Schön.
4: Die einen mit offenen Armen wieder empfangen hat.
5: Los jetzt! Aufhören! Alle! Oder wir pusten euch die Schädel weg! Und der Gewitterziegel da als Erste!
1: Ja. Wen spielt ihr denn in diesem Jahr? Erzählt mal.
6: Also wir spielen dieses Jahr ein Geschwisterpaar. Kjeld und Helda Inkasso.

0: Ja?
1: So richtige Sympathieträger. Richtig nett sind die.
0: Ja, die sind richtig.
1: Die kommen an und der Ruf eilt ihnen schon voraus. Und die Leute haben Angst vor uns, weil wir einfach mit Gewalt uns das Hab und Gut der Inselbewohner schnappen wollen für den dänischen Prinzen.
0: Ja, also nicht Kraft des Argumentes, des guten Argumentes, sondern das ist das Argument.
1: Mhm, genau. So. Und ich bin das sogenannte Brain.
0: Sie ist das Brain.
1: Ich bin die Strategin und er ist ein bisschen doof. Bisschen doof, aber das ist lustig.
2: Ja! Oh, ja! Komm bitte los! Komm doch, Onkel! Los! Wir wollen Blut sehen!
3: Naja, wir haben ein Drehbuch bekommen. Oftmals ist es ja so, dass der Regisseur die Sache auch schreibt. In dem Fall ist es eine Auftragsarbeit. Wir bekommen also das Drehbuch und eruieren, im speziellen Fall ich, die ganze Action, die dort reingeschrieben wurde und versuchen das sozusagen dann umzusetzen in eine reale Szenerie, die der Zuschauer sehen kann, die glaubhaft ist, die authentisch ist, die brutal, lustig, wie auch immer, wirkt. Wichtig ist, dass sie unterhaltsam und ja, glaubhaft ist.
4: Wer braucht Hilfe? Tor! Heidi, was ist passiert?
5: Oh, ein Einbrecher! Ich darf doch!
6: Das ist nicht.
7: Was?
6: Das erste Mal Hilfe ist für ihn. Nicht schlimm.
5: Ich darf doch.
6: Achso, warte, jetzt hat's. Okay, sag nochmal.
5: Wer braucht Hilfe? Doc! Heidi, was ist passiert? Ah, ein Einbrecher. Ich darf doch.
6: Der Reihe nach. Festhalten, Nickel, das ist Klasse 3.
8: Wo hast du hier, glaube ich, 5 oder 6 Stuntmen, die du durch die Saison, durch dieses Stück führen musst? Und was machst du für Stunts mit denen?
3: Naja, Hürden sind zum Beispiel, dass viele Dinge auf der Bühne rumliegen, die wehtun, die hart sind, die unangenehm sind, wo man stolpern, drauffallen kann. Das ist das Erste, dass man ein Auge hat auf Dinge, die um einen herum passieren, weil die sehr komplex sind, mit anderen Leuten zu tun haben. Wir haben hier Pyrotechnik verbaut, Pferde. Und wie gesagt, durcheinander rennende Leute. Und man kennt es ja schon auf der Rolltreppe, wenn Panik, dann fliegen alle durcheinander und brechen sich die Knochen. Und sowas kann hier halt auch passieren. Deshalb ist es wichtig, dass wir alle Schritt für Schritt nacheinander immer höher ziehen, immer mehr reinbringen in die Bühne. Immer mehr Darsteller, immer mehr Effekte, immer mehr Requisiten. Und das jeden Tag. Und dadurch wächst sozusagen jeder mit der Bühne.
8: Wie ist es denn so mit dem Namen Flint? Der ist ja jetzt über die letzten 20 Jahre ziemlich groß ausgebaut worden. Ist da Druck da als Schauspielerin, jetzt was abliefern zu müssen, was das Publikum vielleicht erwartet?
9: Also einen Druck würde ich nicht sagen, weil es ist ja auch immer noch die Crew. Es geht vor allem um die Crew und es ist nicht eine Figur, die jetzt besonders herausgehoben ist. Und für die Figur ist es für mich eher so ein, was erwarten denn die anderen Figuren von ihr, wie sie sich zu verhalten hat und wie wäre denn ihr Vater gewesen? Sie weiß es nicht, sie hatte ihn nur ein paar Tage oder eine Woche oder so. Und das finde ich dann eher spannend, in die Figur zu gucken, was kann man damit reinnehmen.
8: Also ist Silvana Flint nicht der neue Joshua Flint?
9: Würde ich nicht sagen, nee. Weil es mehr um die Gruppe, die Gemeinschaft und ja eben die Familie geht.
8: Und wenn du Pirat wärst heute, wie wäre dein Piratenname und was wäre dein größter Schatz?
10: Also ganz ehrlich, also den Piratennamen wüsste ich jetzt noch nicht, ich denke mir mal einen aus. Ich würde gerne den Namen Rüdiger haben, das hat mit meiner Familie zu tun. Ich würde mich so nennen, ja, genau. Und mein größter Schatz, das muss ich einfach so sagen, das wäre Nele, das ist meine Frau.
8: René, was ist denn dein persönlicher Lieblingsstunt?
3: Mein persönlicher Lieblingsstunt ist, wenn ich abends nach Hause komme und ins Bett falle.
11: Da sind sie nochmal 2 von insgesamt 10x2 Karten, die verlost werden fürs Piraten Open Air in, ja, wo findet es denn eigentlich statt? Die richtige Antwort schickt ihr wie immer an gewinnspiel@travelcamp.tv. Ich drücke die Daumen und freue mich, wenn wir uns im nächsten Monat wiedersehen.

0: Seit dem 15. April gilt das Krankenhausanpassungsgesetz des Bundes. Nun zog das Land Sachsen-Anhalt nach und setzte auf der letzten Tagung des Landtages vor der Sommerpause und der Landtagswahl im September ein neues Krankenhausgesetz für Sachsen-Anhalt in Kraft. Es galt, sich teilweise widersprechenden Anforderungen zu vereinigen, wie die Versorgungsqualität, auch im ländlichen Raum, die Planungssicherheit für die Einrichtungen und die Steuerungsfähigkeit. Gleichzeitig sollen die Krankenhäuser wirtschaftlich arbeiten und sich spezialisieren. Besonders von der Spezialisierung verspricht man sich große Effekte, denn Leistungen sollen nur so weit finanziert werden, wenn Qualitäts- und Mengenvorgaben zugewiesen und eingehalten werden. Denn das Ziel bleibt eine flächendeckende, qualitativ hochwertige Krankenhausversorgung in unserem Bundesland. Und damit ein herzliches Willkommen zum NDR1 Direktmagazin am Donnerstag. Die dafür erforderlichen Planungen haben mit den Krankenhäusern bereits vor etwa einem Jahr begonnen, sodass man bald mit einem neuen Krankenhausplan rechnen kann. Der muss dann dem Planungsausschuss vorgelegt werden, der dann die Zuweisung von Leistungsgruppen für die Standorte vornimmt.
1: Immer mehr Menschen werden regelmäßig Opfer des sogenannten Enkeltricks, von Schockanrufen oder ähnlichen Betrugsmaschen, die es vorwiegend auf ältere Personen abgesehen haben. Allein in Sachsen-Anhalt konnten Betrüger im vergangenen Jahr über 1,5 Millionen Euro mit diesen Methoden erbeuten und sogar mehr als 13 Millionen Euro durch Internetanlagenbetrug. Da diese Maschen sich im Zeitalter der künstlichen Intelligenz mit Sicherheit noch problematischer gestalten dürften, sei es essentiell, für mehr Aufklärung zu sorgen und entsprechende Präventionsmaßnahmen vorzustellen. In diesem Rahmen organisierte das Landeskriminalamt am Donnerstag einen Flashmob am Altenmarkt, der als feierliche Einladung zur Präventionsmesse 50+ diente, welche am 2. Juli im Rathaus der Landeshauptstadt veranstaltet wird.

0: Wir wollten mal was Moderneres, was Spektakuläres machen und haben überlegt, Mensch, Flyer und Poster haben wir genug. Wir probieren mal was Neues in der Hoffnung, auch junge Menschen anzusprechen, dass die einfach sagen, Oma, Opa, Mama, Papa, kommt vorbei. Komm, wir gehen zusammen zu der Messe. Es ist was Schönes, was Modernes. Und die Messe ist Präventionsmesse, denkt man immer, ach, das ist so ein Thema. Nee, Prävention ist das Wichtigste, ist ein Herzstück. Und mit der Prävention verhindern wir viele Straftaten. Und darauf wollten wir aufmerksam machen.
1: Besucher der Messe können sich auf eine Vielzahl an Mitmachangeboten, Workshops und Vorträgen freuen, die mehrfach wiederholt werden, eine Ausstellung zum Thema Fake News und wie man diese von seriösen Nachrichtenquellen unterscheidet, sowie insgesamt über 20 Informationsstände rund um das Thema

0: Sicherheit im Alltag.
1: Es ist hauptsächlich Tipps und Tricks, wie verhalte ich mich, wenn es Anlagenbetrug im Internet gibt, woran erkenne ich das, wie stelle ich mein Handy sicher ein, dass ich einfach weiß, Mensch, so sind die Sicherheitseinstellungen. Viele Leute sind da unbedarft und wir hoffen einfach, wenn die Leute kommen, dass sie sich erkundigen. Wir machen kleine Vorträge, unterhaltsame Vorträge, haben mit Musik und tollem Programm einen schönen Tag. Und wenn Sie auch nur Musik hören wollen, kommen Sie vorbei, es wird ein toller Tag.
0: Musikalisch wurde es dann Donnerstagmittag auch im Allee-Center, wo das Landeskriminalamt noch einmal den gleichen Flashmob veranstaltete, um möglichst viele Interessenten für die Präventionsmesse zu gewinnen. Denn ist der Schaden einmal eingetreten, sprich die Straftat begangen, dann ist es für die Betroffenen meist zu spät, was erhebliche Folgen mit sich bringen kann. Umso besser, wenn zumindest ein paar dieser Situationen in Zukunft verhindert werden können, bevor ein reeller Schaden entsteht.
1: Man muss vorher rangehen und vorher vorsichtig sein und es sollen einfach alle nur beraten werden, was kann man tun, um Straftaten zu verhindern. Und da würden wir gern als Polizei gemeinsam mit dem Bürger, mit den Menschen zusammen das in einem schönen Programm eingekleidet durchführen.

0: Die Mitarbeitenden der Krankenhäuser St. Elisabeth und St. Barbara sowie von Martha Maria in Halle-Döhlau sind mit den Auswirkungen des GKV-Beitragsstabilisierungsgesetzes der Bundesregierung nicht einverstanden. So würden besonders frei gemeinnützige Krankenhäuser benachteiligt, weil die geplanten Einsparungsmaßnahmen für ein Ungleichgewicht sorgen würden. Denn gemeinnützige Einrichtungen sind nicht am Gewinn orientiert, dürfen nur begrenzt Rücklagen bilden und Defizite würden nicht vom Steuerzahler ausgeglichen, wie bei den kommunalen Einrichtungen. Gegen die geplanten Maßnahmen protestierten die Mitarbeitenden der drei Einrichtungen an den jeweiligen Standorten in der Hoffnung, dass der Protest gehört wurde und man Anfang Juli im Bundestag anders entscheiden wird. Im Halleschen Stadtmuseum kristallisiert sich derzeit ein Schwerpunkt mit Ausstellungen zur DDR-Vergangenheit heraus. So eröffnete vor kurzem mit Pure Visionen eine Exposition zu einem Stück deutsch-deutscher Technik- und Designgeschichte. Und nun wurden mehrere Räume des Museums dem hallischen Fotografen Reinhard Henze gewidmet. Und auch hier geht es um die DDR-Geschichte, speziell heruntergebrochen auf Halle in den 1980er Jahren. Unter der Überschrift Freiheit im Blick zeigt Henze Fotos, die vor allem in der Zeit entstanden, als er in Leipzig von 1984 bis 1989 Fotografie studierte.
1: Das heißt, es geht vor allem um die Frage, ist die Freiheit eben erst 1989 da und was ist davor und in welchem Zusammenhang steht das eigentlich zueinander? Jetzt ist Reinhard Henze ein Fotograf, der natürlich nicht mit einer Intention in dem Sinne fotografiert hat, dass er zeigen wollte, wie die Menschen eben Freiräume schaffen oder wie sie sich kritisch verhalten oder sonst irgendetwas.
0: Sondern er war selbst Teil des Geschehens, denn die Fotos sind nicht für ein DDR-Medium entstanden und folgen deswegen auch nicht einer Staatsdoktrin und sie zeigen auch nicht den Blick von außen, wie ihn beispielsweise Westjournalisten auf die DDR warfen, die sich ja auch dann und wann nach Halle verirrten.
1: Wenn man sich darüber beklagt, dass man von anderen gedeutet wird, dann mag darin sozusagen der Vorwurf der Anmaßung stecken, aber der Auftrag an einen selbst ist ja, es eben dann auch selbst zu machen und sozusagen eben für die eigene Selbstaufklärung, für die eigene Historisierung Sorge zu tragen. Und dafür ist es wichtig, diese fotografischen Bestände zu erschließen. Das Beispiel Reinhard Henze ist dafür sehr, sehr instruktiv, weil Reinhard Henze im Zuge der Corona-Pandemie angefangen hat, sein eigenes fotografisches Archiv aufzuarbeiten. Und das ist eine Leistung, die er da vollbracht hat, die ja diese Ausstellung erst ermöglicht. Das heißt, wir haben zwar im Zuge der Vorbereitung weiteres Material oder er hat weiteres Material im Zuge der Vorbereitung erschlossen, aber wir hätten nicht anfangen können, wenn er nicht schon mehrere tausend Bilder digitalisiert hätte.

0: Aus tausenden Fotografien musste man dabei eine Auswahl treffen. Fotos, die alle hauptsächlich als Schwarz-Weiß-Negative noch da waren und außerdem in dicken Ordnern mit sogenannten Kontaktabzügen vorlagen, um eine erste Auswahl zu treffen. Und so fanden Bilder den Weg in die Ausstellung, die man in drei Kategorien unterteilte. Unter der Überschrift Revolution Aufbruch natürlich Fotos, auf denen Henze die Demonstrationen und den Wandel in der Stadt nach der Maueröffnung dokumentierte. Altstadt Neustadt zeigt das alte Halle mit seiner bröckelnden Altstadt im Gegensatz zum sozialistischen Bauen. Und der dritte und größte Raum zeigt unter der Überschrift Stadt Freiheit Bilder, die dokumentieren, wie sich die Bevölkerung über die Jahre immer mehr Freiräume erkämpfte.
1: Wir haben das, glaube ich, auch dadurch aufgefangen, dass wir dieses Panorama im Hauptraum zeigen, das einfach diese Vielfalt zum Ausdruck bringt. Und es ist erstmal gar nicht zu stark gedeutet, sondern es zeigt tatsächlich das, was man auf diesen Filmen auch sieht. Und auf den Filmen ist dieses Nebeneinander zu sehen und das bilden wir im Grunde ab. Da sieht man eben dieses ruinöse Haus und daneben sieht man die Leute auf der Peisnitz feiern. Diese Pudelschau oder dieses Bild von der Galopprennbahn, da sieht man diesen Weihnachtsmarkt mit den Kindern in diesen Panzerattrappen. Ich glaube, dass genau diese Zurückhaltung an der Stelle diesen Eindruck auch sozusagen nachvollziehbar macht, wie Reinhard Henze fotografiert hat.
0: Henze war dabei, nicht als Fotoreporter, sondern als Chronist für sich selbst. Auf der Suche nach dem aussagekräftigen Foto, nicht als Journalist, sondern als Künstler. Und da bekommt der Schnappschuss einer Fensterdekoration wahrscheinlich zum Republiksgeburtstag oder das Treiben auf einer Feier, bei dem der Alkohol in Strömen floss, eine besondere Dimension, die vielleicht nicht nur bei Zeitgenossen die passenden Assoziationen wecken. Und so DDR-Alltag nachvollziehbar machen. Darum soll es auch in den Begleitveranstaltungen zu dieser Ausstellung gehen, für die man teilweise sogar noch die abgebildeten Personen für Zeitzeugengespräche gewinnen konnte. Bis zum 15. November kann man nun diese Ausstellung besichtigen, die im Übrigen zum Halleschen Fotosommer gehört, zu dem nicht nur das Stadtmuseum, sondern auch das Kunstmuseum Moritzburg und das Literaturhaus entsprechende Beiträge liefern. Die Entscheidung des Pächters, der Freizeitanlage am Heidesee nur noch Menschen einzulassen, die der deutschen Sprache mächtig sind, hat für ein großes Medienecho gesorgt und nun auch den Oberbürgermeister von Halle auf den Plan gerufen. Alexander Vogt findet, dass durch falsche Kommunikation der Eindruck entstehe, der Betreiber agiere ausländerfeindlich. Es dürften jedoch keine pauschalen Einlassverbote ausgesprochen werden, die ganze Bevölkerungsgruppen ausschließen und diskriminieren würden. Hier würde der Pächter weit über das Ziel hinausschießen. So gäbe es im Ausland auch keine pauschalen Badeverbote für deutsche Touristen. Da so ein Vorgehen gegen den Betreibervertrag zwischen Stadt und Pächter verstoße, müsse dieser die erlassenen Einlassvorschriften zurücknehmen. Denn eine Verschärfung dieser hätte zuvor mit der Stadtverwaltung abgesprochen werden müssen. Darüber hinaus sicherte Vogt Hilfe bei der Gefahrenabwendung zu und er unterbreitete ein Gesprächsangebot, um eine angemessene und rechtssichere Lösung zu finden. Die Reklame.
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3: Willkommen zurück. Wegen der anhaltenden Hitze meldete sich die Stadtverwaltung zu Wort, doch dabei zu helfen, dass auch obdachlose Menschen mit den Herausforderungen der hohen Temperaturen fertig werden. So stellt man kostenloses Trinkwasser zur Verfügung, gibt leichte Kleidung aus und verstärkte die aufsuchende Sozialarbeit im Stadtgebiet. Hierbei geht es vor allem um Informationen zu kühlen Aufenthaltsorten und medizinischen Hilfsangeboten. Darüber hinaus appellierte man an alle Bürger, auf die Mitmenschen zu achten und bei möglichen Problemen den Rettungsdienst hinzuzuziehen. Weitere Maßnahmen der Stadtverwaltung betrafen die Schließung des Wochenmarktes bereits um 14 Uhr. Außerdem sperrte man die Oberburg Giebichenstein bis kommenden Dienstag so für den normalen Besucherverkehr. Das Trotzburgfest soll jedoch stattfinden, allerdings wurden die Anfangszeiten verschoben.
4: Nein, Sie sehen nicht doppelt. Am 7. Juni fand nämlich von 14 bis 17 Uhr das 20. Zwillingstreffen statt, wobei rund 50 Zwillingspaare aus ganz Deutschland anwesend waren, um den Nachmittag gemeinsam zu verbringen. Die Idee des Treffens hat tiefe Wurzeln und ist tatsächlich etwas älter als das Treffen selbst. Außerdem waren in der Vergangenheit nicht nur teilnehmende Zwillinge, sondern auch drei oder gar Vierlinge.
5: Das war ja dann so vor 23 Jahren, wo wir in einer Gaststätte saßen und da kam die Idee, doch so Zwillingstreffen zu organisieren. Und das hat dann weitere ein oder zwei Jahre gedauert und dann war das erste Mal auf dem Kranachhof in Wittenberg. Es waren auch schon Drillinge da, also dreimal drei Drillinge, auch einmal Vierlinge. Und wir haben ja die ganze Palette hier in Wittenberg gehabt, vom Kranachhof bis Jugendherberge, bis Haus der Geschichte im Stadthaus Wittenberg. Jetzt sind wir heute hier im Best-Western-Hotel Wittenberg, um halt auch mal eine andere Location wieder zu bringen, damit man eine Abwechslung reinkommt.
4: Die Veranstaltung bot vor allem Gelegenheit zum Austausch. Alte Bekanntschaften wurden gepflegt, neue Kontakte geknüpft und zahlreiche Geschichten aus dem Leben als Zwilling oder Mehrling geteilt. Von Schabernack bis zur Ernsthaftigkeit war alles vorhanden.
6: Folgendes, sie ist aus der 8. Klasse raus, weil unsere Mutter sehr krank war. Sie hat unsere Mama gepflegt und ich bin weiter zur Schule gegangen. Und dann haben wir natürlich, sie musste, obwohl sie zu Hause war, musste sie
7: allgemeinbildende Berufsschule.
6: Ein- oder zweimal die Woche nach Bitterfeld zur Allgemeinbildenden. Und da haben wir natürlich getauscht. Sie ist für mich in die Schule gegangen, ich bin für sie gegangen. Hat irgendwie alles geklappt. Ist nie aufgefallen. So was haben wir gemacht. Ja, natürlich mit den Jungs, aber da reden wir jetzt nicht drüber.
8: Jetzt können wir ja drüber reden.
6: Ja, da haben wir doch auch schon einiges.
9: Haben sich denn gewundert, dass nochmal die gleichen Fragen gestellt worden waren. Da haben sie gedacht, die hat wohl einen am Fleck.
10: Also als Kinder waren wir ganz brav. Uns konnten sie nie auseinanderhalten. Wir hatten dann immer Buchstaben, dass die Erwachsenen uns auseinanderhalten konnten. Wir haben uns auch relativ gut verstanden, außer als wir dann in die Pubertät kamen. Da war es ein bisschen schlimm. Ich wollte zur Disco, sie nicht. Ich durfte aber nur zur Disco, wenn wir beide gingen. Und so musste ich mir immer gut tun mit ihr und durfte mich nicht streiten, dass wir zur Disco gehen durften. Und da haben wir uns dann dort arrangiert. Aber das hat sich alles gut im guten Sinne. Unsere Partner haben uns nie verwechselt, die wussten von Anfang an, wer ist.
4: Für zusätzliche Unterhaltung sorgte ein Udo Lindenberg-Double mit seinem Auftritt. Außerdem statteten die Wittenberger Stadtwache und Martin Luther dem Treffen einen Besuch ab und mischten sich unter die Gäste. Im Großen und Ganzen ein erneut gelungenes Treffen der Mehrlinge. Doch ohne Sponsoren wäre das Ganze nicht möglich. Auch die Frage, Ob es ein 21. Zwillingstreffen geben wird, schwebt noch in der Luft.
8: Die MDF1-Wettervorhersage für den 25. und 26. Juni. In der Nacht zum Freitag ist der Himmel wolkenlos und sternenklar. Es ist überall trocken. Die Nachttemperaturen sinken auf 19 bis 17 Grad. Der Wind weht leicht und teilweise böig aus dem Norden. Am Freitag gibt es viel Sonnenschein und einen fast wolkenlosen Himmel. Es wird weiterhin trocken sein. Die Temperaturen steigen auf 34 bis 36 Grad. Der Wind weht schwach, weiter leicht böig und nun aus östlichen Richtungen. Der UV-Index liegt beim hohen Wert 7. Am Wochenende gibt es eine rekordverdächtige Hitze mit Tagestemperaturen rund um die 40 Grad. Auch die Nächte werden tropisch warm bei über 20 Grad. Es besteht die Gefahr von kräftigen Gewittern.
3: Zum Digitaltag am Freitag bietet die Stadtbibliothek die Gelegenheit, digitale Technik spielerisch kennenzulernen. Dazu wird man die Lern- und Coding-Roboter Dash, Otzobot und Bluebot zum Ausprobieren zur Verfügung stellen. Zum einen zwischen 10 und 12 Uhr in der Belletristikabteilung der Zentralbibliothek und dann zieht man von 15 bis 17 Uhr in die Kinder- und Jugendmediathek um. Für eine Teilnahme ist keine Anmeldung erforderlich und es kostet auch keinen Eintritt. Ja, wir hätten am Freitag gemeinsames Fernsehgucken anzubieten, jeder für sich schön zu Hause und wie immer am Freitag danach mit einem Besuch im Talkwerk. Um 18 Uhr gibt es die erste Stundenschleife. Ich hoffe, Sie schalten wieder ein. Bis dahin auf Wiedersehen und bleiben Sie gesund.

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1: Hast du jemals gedacht, mal Pirat zu sein?
2: Ich bin in einem Kino aufgewachsen und ich habe sie natürlich alle gesehen, diese Filme, und es ist natürlich ein Ferntraum gewesen. Letztendlich, wenn ich hier lang gehe, gehe ich durch den Traum meiner Kindheit.
3: Der Traum von einem guten Leben an der alten Handelsroute. 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
4: Nein.
1: So, Tim, erzähl doch mal, wie ist es denn nach etwas längerer Pause hier wieder bei uns an Bord zu sein?
5: Es fühlt sich an wie immer. Es ist ein Nachhausekommen. Ich habe gestern zum ersten Mal mein Kostüm anprobiert. Das passt. Es ist wie eine zweite Haut. Ja, ich habe gedacht, okay. Es ist einfach wie ein Nachhausekommen. Ein Zurückkommen zur Familie.
1: Schön.
5: Wie einen mit offenen Armen wieder empfangen hat.
6: Los jetzt! Aufhören! Alle! Oder wir pusten euch die Schädel weg. Und der Gewitterziegel da als Erste.
1: Ja. Wen spielt ihr denn in diesem Jahr? Erzählt mal.
7: Also wir spielen dieses Jahr ein Geschwisterpaar. Piet und Helda Kassel.
8: Ja. So richtige Sympathieträger. Richtig nett sind die.
7: Ja, die sind richtig.
8: Die kommen an und der Ruf eilt ihnen schon voraus. Und die Leute haben Angst vor uns, weil wir einfach mit Gewalt uns das Hab und Gut der Inselbewohner schnappen wollen für den dänischen Prinzen.
7: Ja, also nicht Kraft des Argumentes, des guten Argumentes, sondern das ist das Argument.
8: Mhm, genau. So. Und ich bin das sogenannte Brain.
7: Sie ist das Brain.
8: Ich bin die Strategin und er ist...

0: doof. Bisschen doof, aber das ist lustig.
1: Ja! Oh. Ja! Komm doch los! Komm doch los! Los! Wir wollen Blut sehen! Oh,
2: naja, wir haben ein Drehbuch bekommen. Oftmals ist es ja so, dass der Regisseur die Sache auch schreibt. In dem Fall ist es eine Auftragsarbeit. Wir bekommen also das Drehbuch und eruieren im speziellen Fall ich die ganze Action, die dort reingeschrieben wurde, und versuchen das sozusagen dann umzusetzen in eine reale Szenerie, die der Zuschauer sehen kann, die glaubhaft ist, die authentisch ist, die brutal, lustig, wie auch immer, wirkt. Wichtig ist, dass sie unterhaltsam und ja, glaubhaft ist.
3: Wer braucht Hilfe? Tor! Hey, was ist passiert?
4: Oh, ein Einbrecher! Ich darf doch!
5: Das
4: ist
5: ich. Was zum Prüfen?
6: Erste Mal Hilfe ist für ihn. Nicht schlimm.
4: Ich darf doch!
6: Achso, warte, jetzt hat sie. Okay, sag nochmal.
4: Wer braucht Hilfe? Doc! Heidi, was ist passiert? Ah, ein Einbrecher! Ich darf doch!
6: Der Reihe nach! Festhalten, Nickel, das ist klasse.
7: Wo hast du hier, glaube ich, 5 oder 6 Stuntmen, die du durch die Saison, durch dieses Stück führen musst? Und was machst du für Stunts mit denen?
2: Naja, Hürden sind zum Beispiel, dass viele Dinge auf der Bühne rumliegen, die wehtun, die hart sind, die unangenehm sind, wo man stolpern, drauffallen kann. Das ist das Erste, dass man ein Auge hat auf Dinge, die um einen herum passieren, weil die sehr komplex sind, mit anderen Leuten zu tun haben. Wir haben hier Pyrotechnik verbaut, Pferde. Und wie gesagt, durcheinander rennende Leute. Und man kennt es ja schon auf der Rolltreppe, wenn Panik, dann fliegen alle durcheinander und brechen sich die Knochen. Und sowas kann hier halt auch passieren. Deshalb ist es wichtig, dass wir alle Schritt für Schritt nacheinander immer höher ziehen, immer mehr reinbringen in die Bühne, immer mehr Darsteller, immer mehr Effekte, immer mehr Requisiten. Und das jeden Tag. Und dadurch wächst sozusagen jeder mit der Bühne.
7: Wie ist es denn so mit dem Namen Flint? Der ist ja jetzt über die letzten 20 Jahre ziemlich groß ausgebaut worden. Ist dann Druck da als Schauspielerin, jetzt was abliefern zu müssen, was das Publikum vielleicht erwartet?
8: Also einen Druck würde ich nicht sagen, weil es ist ja auch immer noch die Crew. Es geht vor allem um die Crew und es ist nicht eine Figur, die jetzt besonders herausgehoben ist. Und für die Figur ist es für mich eher so ein, was erwarten denn die anderen Figuren von ihr, wie sie sich zu verhalten hat und wie wäre denn ihr Vater gewesen? Sie weiß es nicht, sie hatte ihn nur ein paar Tage oder eine Woche oder so. Und das finde ich dann eher spannend, in die Figur zu gucken, was kann man damit reinnehmen.
7: Also ist Silvana Flint nicht der neue Joshua Flint?
8: Würde ich nicht sagen, nee. Weil es mehr um die Gruppe, die Gemeinschaft und ja eben die Familie geht.
7: Und wenn du Pirat wärst heute, wie wäre dein Piratenname und was wäre dein größter Schatz?
9: Also ganz ehrlich, also den Piratennamen wüsste ich jetzt noch nicht, ich denke mir mal einen aus. Ich würde gerne den Namen Rüdiger haben, das hat mit meiner Familie zu tun. Ich würde mich so nennen, ja, genau. Und mein größter Schatz, das muss ich einfach so sagen, das wäre Nele, das ist meine Frau.
7: René, was ist denn dein persönlicher Lieblingsstunt?
2: Mein persönlicher Lieblingsstunt ist, wenn ich abends nach Hause komme und ins Bett falle.
10: Da sind sie nochmal 2 von insgesamt 10x2 Karten, die verlost werden fürs Piraten Open Air in, ja, wo findet es denn eigentlich statt? Die richtige Antwort schickt ihr wie immer an gewinnspiel@travelcamp.tv. Ich drücke die Daumen und freue mich, wenn wir uns im nächsten Monat wiedersehen.

0: Seit dem 15. April gilt das Krankenhausanpassungsgesetz des Bundes. Nun zog das Land Sachsen-Anhalt nach und setzte auf der letzten Tagung des Landtages vor der Sommerpause und der Landtagswahl im September ein neues Krankenhausgesetz für Sachsen-Anhalt in Kraft. Es galt, sich teilweise widersprechenden Anforderungen zu vereinigen, wie die Versorgungsqualität, auch im ländlichen Raum, die Planungssicherheit für die Einrichtungen und die Steuerungsfähigkeit. Gleichzeitig sollen die Krankenhäuser wirtschaftlich arbeiten und sich spezialisieren. Besonders von der Spezialisierung verspricht man sich große Effekte, denn Leistungen sollen nur so weit finanziert werden, wenn Qualitäts- und Mengenvorgaben zugewiesen und eingehalten werden. Denn das Ziel bleibt eine flächendeckende, qualitativ hochwertige Krankenhausversorgung in unserem Bundesland. Und damit ein herzliches Willkommen zum NF1 Direktmagazin am Donnerstag. Die dafür erforderlichen Planungen haben mit den Krankenhäusern bereits vor etwa einem Jahr begonnen, sodass man bald mit einem neuen Krankenhausplan rechnen kann. Der muss dann dem Planungsausschuss vorgelegt werden, der dann die Zuweisung von Leistungsgruppen für die Standorte vornimmt.
1: Immer mehr Menschen werden regelmäßig Opfer des sogenannten Enkeltricks, von Schockanrufen oder ähnlichen Betrugsmaschen, die es vorwiegend auf ältere Personen abgesehen haben. Allein in Sachsen-Anhalt konnten Betrüger im vergangenen Jahr über 1,5 Millionen Euro mit diesen Methoden erbeuten und sogar mehr als 13 Millionen Euro durch Internetanlagenbetrug. Da diese Maschen sich im Zeitalter der künstlichen Intelligenz mit Sicherheit noch problematischer gestalten dürften, sei es essentiell, für mehr Aufklärung zu sorgen und entsprechende Präventionsmaßnahmen vorzustellen. In diesem Rahmen organisierte das Landeskriminalamt am Donnerstag einen Flashmob am Alten Markt, der als feierliche Einladung zur Präventionsmesse 50 Plus diente, welche am 2. Juli im Rathaus der Landeshauptstadt veranstaltet wird.

0: Wir wollten mal was Moderneres, was Spektakuläres machen und haben überlegt, Mensch, Flyer und Poster haben wir genug. Wir probieren mal was Neues in der Hoffnung, auch junge Menschen anzusprechen, dass die einfach sagen, Oma, Opa, Mama, Papa, kommt vorbei. Komm, wir gehen zusammen zu der Messe. Es ist was Schönes, was Modernes und die Messe ist Präventionsmesse, denkt man immer, ach, das ist so ein Thema. Nee, Prävention ist das Wichtigste, ist ein Herzstück. Und mit der Prävention verhindern wir viele Straftaten. Und darauf wollten wir aufmerksam machen.
1: Besucher der Messe können sich auf eine Vielzahl an Mitmachangeboten, Workshops und Vorträgen freuen, die mehrfach wiederholt werden, eine Ausstellung zum Thema Fake News und wie man diese von seriösen Nachrichtenquellen unterscheidet, sowie insgesamt über 20 Informationsstände rund um das Thema Sicherheit im Alltag.
0: Es ist hauptsächlich Tipps und Tricks, wie verhalte ich mich, wenn es Anlagenbetrug im Internet gibt, woran erkenne ich das, wie stelle ich mein Handy sicher ein, dass ich einfach weiß, Mensch, so sind die Sicherheitseinstellungen, viele Leute sind da unbedarft und wir hoffen einfach, wenn die Leute kommen, dass sie sich erkundigen, wir machen kleine Vorträge, unterhaltsame Vorträge, haben mit Musik und tollem Programm einen schönen Tag und wenn Sie auch nur Musik hören wollen, kommen Sie vorbei, es wird ein toller Tag.
1: Musikalisch wurde es dann Donnerstagmittag auch im Allee-Center, wo das Landeskriminalamt noch einmal den gleichen Flashmob veranstaltete, um möglichst viele Interessenten für die Präventionsmesse zu gewinnen. Denn ist der Schaden einmal eingetreten, sprich die Straftat begangen, dann ist es für die Betroffenen meist zu spät, was erhebliche Folgen mit sich bringen kann. Umso besser, wenn zumindest ein paar dieser Situationen in Zukunft verhindert werden können, bevor ein reeller Schaden entsteht.
0: Man muss vorher rangehen und vorher vorsichtig sein und es sollen einfach alle nur beraten werden, was kann man tun, um Straftaten zu verhindern. Und da würden wir gern als Polizei gemeinsam mit dem Bürger, mit den Menschen zusammen das in einem schönen Programm eingekleidet durchführen.

0: Die Oberbürgermeisterin möchte, dass die Landeshauptstadt Magdeburg weiterhin im Fernsehen als krimineller Hotspot dargestellt wird. So könnte man einen beim MDR vorgetragenen Protest von Simone Boris auch interpretieren. Auf das Ansinnen der Rundfunkanstalt bis 2029 keinen Polizeiruf 110 mehr in Magdeburg produzieren zu wollen. Es erschließt sich nicht wirklich, wieso die Stadtverwaltung der Meinung ist, dass die deprimierende Darstellung der schlimmsten Ecken der Stadt verbunden mit Kapitalverbrechen identitätsstiftend für Magdeburg sein soll. Dennoch forderte die Oberbürgermeisterin, die Überprüfung des Produktionsmoratoriums des MDR würde doch der Rückzug des Fernsehens aus den ostdeutschen Produktionsstandorten die mediale Sichtbarkeit der Stadt in Deutschland schwächen. Im Halleschen Stadtmuseum kristallisiert sich derzeit ein Schwerpunkt mit Ausstellungen zur DDR-Vergangenheit heraus. So eröffnete vor kurzem mit Pure Visionen eine Exposition zu einem Stück deutsch-deutscher Technik- und Designgeschichte. Und nun wurden mehrere Räume des Museums dem halleschen Fotografen Reinhard Henze gewidmet. Und auch hier geht es um die DDR-Geschichte, speziell heruntergebrochen auf Halle in den 1980er Jahren. Unter der Überschrift Freiheit im Blick zeigt Henze Fotos, die vor allem in der Zeit entstanden, als er in Leipzig von 1984 bis 1989 Fotografie studierte.
1: Das heißt, es geht vor allem um die Frage, ist die Freiheit eben erst 1989 da und was ist davor und in welchem Zusammenhang steht das eigentlich zueinander? Jetzt ist Reinhard Henze ein Fotograf, der natürlich nicht mit einer Intention in dem Sinne fotografiert hat, dass er zeigen wollte, wie die Menschen eben Freiräume schaffen oder wie sie sich kritisch verhalten oder sonst irgendetwas.
0: Sondern er war selbst Teil des Geschehens, denn die Fotos sind nicht für ein DDR-Medium entstanden und folgen deswegen auch nicht einer Staatsdoktrin und sie zeigen auch nicht den Blick von außen, wie ihn beispielsweise Westjournalisten auf die DDR warfen, die sich ja auch dann und wann nach Halle verirrten.
1: Wenn man sich darüber beklagt, dass man von anderen gedeutet wird, dann mag darin sozusagen der Vorwurf der Anmaßung stecken, aber der Auftrag an einen selbst ist ja, es eben dann auch selbst zu machen und sozusagen eben für die eigene Selbstaufklärung, für die eigene Historisierung Sorge zu tragen. Und dafür ist es wichtig, diese fotografischen Bestände zu erschließen. Das Beispiel Reinhard Henze ist dafür sehr, sehr instruktiv, weil Reinhard Henze im Zuge der Corona-Pandemie angefangen hat, sein eigenes fotografisches Archiv aufzuarbeiten. Und das ist eine Leistung, die er da vollbracht hat, die ja diese Ausstellung erst ermöglicht. Das heißt, wir haben zwar im Zuge der Vorbereitung weiteres Material oder er hat weiteres Material im Zuge der Vorbereitung erschlossen, aber wir hätten nicht anfangen können, wenn er nicht schon mehrere tausend Bilder digitalisiert hätte.
0: Aus tausenden Fotografien musste man dabei eine Auswahl treffen. Fotos, die alle hauptsächlich als Schwarz-Weiß-Negative noch da waren und außerdem in dicken Ordnern mit sogenannten Kontaktabzügen vorlagen, um eine erste Auswahl zu treffen. Und so fanden Bilder den Weg in die Ausstellung, die man in drei Kategorien unterteilte. Unter der Überschrift Revolution Aufbruch natürlich Fotos, auf denen Henze die Demonstrationen und den Wandel in der Stadt nach der Maueröffnung dokumentierte. Altstadt Neustadt zeigt das alte Halle mit seiner bröckelnden Altstadt im Gegensatz zum sozialistischen Bauen. Und der dritte und größte Raum zeigt unter der Überschrift Stadt Freiheit Bilder, die dokumentieren, wie sich die Bevölkerung über die Jahre immer mehr Freiräume erkämpfte.
1: Wir haben das, glaube ich, auch dadurch aufgefangen, dass wir dieses Panorama im Hauptraum zeigen, das einfach diese Vielfalt zum Ausdruck bringt. Und es ist erstmal gar nicht zu stark gedeutet, sondern es zeigt tatsächlich das, was man auf diesen Filmen auch sieht. Und auf den Filmen ist dieses Nebeneinander zu sehen und das bilden wir im Grunde ab. Da sieht man eben dieses ruinöse Haus und daneben sieht man die Leute auf der Peisnitz feiern. Diese Pudelschau oder dieses Bild von der Galopprennbahn, da sieht man diesen Weihnachtsmarkt mit den Kindern in diesen Panzerattrappen. Ich glaube, dass genau diese Zurückhaltung an der Stelle diesen Eindruck auch sozusagen nachvollziehbar macht, gemacht, wie Rainer Henze fotografiert hat.
0: Henze war dabei, nicht als Fotoreporter, sondern als Chronist für sich selbst. Auf der Suche nach dem aussagekräftigen Foto, nicht als Journalist, sondern als Künstler. Und da bekommt der Schnappschuss einer Fensterdekoration wahrscheinlich zum Republiksgeburtstag oder das Treiben auf einer Feier, bei dem der Alkohol in Strömen floss, eine besondere Dimension, die vielleicht nicht nur bei Zeitgenossen die passenden Assoziationen wecken und so DDR-Alltag nachvollziehbar machen. Darum soll es auch in den Begleitveranstaltungen zu dieser Ausstellung gehen, für die man teilweise sogar noch die abgebildeten Personen für Zeitzeugengespräche gewinnen konnte. Bis zum 15. November kann man nun diese Ausstellung besichtigen, die im Übrigen zum Halleschen Fotosommer gehört, zu dem nicht nur das Stadtmuseum, sondern auch das Kunstmuseum Moritzburg und das Literaturhaus entsprechende Beiträge liefern. Die historische Schiffsmühle am Petriförder, einst errichtet durch ABM-Kräfte, wird wieder eröffnet, weil Simon Becker dafür unter Vertrag genommen wurde. Der Musiker und Kulturschaffende bekundete sein Interesse, das kleine Museum wieder der Öffentlichkeit zugänglich machen zu wollen. Und diesem Ansinnen entsprach die Stadtverwaltung. So will Becker die Schiffsmühle nicht nur als Museum nutzen, sondern auch Kulturveranstaltungen dort durchführen und einen Raum für Begegnungen schaffen. So kann man sich wohl bald auf Lesungen und Konzerte freuen. Bis zur Wiedereröffnung am 26. August wird es aber noch etwas dauern, denn derzeit befindet man sich noch in einer Renovierungsphase. Ausstellungsexponate müssen repariert werden und die angrenzenden Flächen bedürfen dringender Reinigung. Simon Becker gelang es darüber hinaus, ein kleines ehrenamtliches Team um sich zu scharen, das ihn bei seinem Vorhaben unterstützen will. 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
3: Willkommen zurück. Die schnell hereingebrochene Hitze hat dazu geführt, dass man bereits am Mittwoch die Waldbrandstufe 4 in den angrenzenden Landkreisen verkündet hat. Es wird dringend um Kenntnisnahme dieser Maßnahme gebeten und darauf hingewiesen, dass der Betrieb offener Feuerstellen sowie der sonstige Gebrauch offener Flammen verboten sind. Darin enthalten ist auch das Verbot, brennende Streichhölzer oder Zigaretten einfach so wegzuwerfen. Die Waldbrandstufe gilt bis auf Weiteres. Sollte die Trockenheit verbunden mit den hohen Temperaturen noch weiter anhalten, so müsse man die Waldbrandgefahrenstufe 5 ausrufen, was dann auch das Verbot zum bloßen Betreten von Waldgebieten nach sich ziehen würde.
4: Nein, Sie sehen nicht doppelt. Am 7. Juni fand nämlich von 14 bis 17 Uhr das 20. Zwillingstreffen statt, wobei rund 50 Zwillingspaare aus ganz Deutschland anwesend waren, um den Nachmittag gemeinsam zu verbringen. Die Idee des Treffens hat tiefe Wurzeln und ist tatsächlich etwas älter als das Treffen selbst. Außerdem waren in der Vergangenheit nicht nur teilnehmende Zwillinge, sondern auch drei oder gar Vierlinge.
5: Das war ja dann so vor 23 Jahren, wo wir in einer Gaststätte saßen und da kam die Idee, doch so ein Zwillingstreffen zu organisieren. Und das hat dann weitere ein oder zwei Jahre gedauert und dann war das erste Mal auf dem Granachhof in Wittenberg. Es waren auch schon Drillinge da, also dreimal drei Drillinge, auch einmal Vierlinge. Und wir haben ja die ganze Palette hier in Wittenberg gehabt, vom Kranachhof bis Jugendherberge, bis Haus der Geschichte im Stadthaus Wittenberg. Jetzt sind wir heute hier im Best Western Hotel Wittenberg, um halt auch mal eine andere Location wieder zu bringen, damit man eine Abwechslung reinkommt.
4: Die Veranstaltung bot vor allem Gelegenheit zum Austausch. Alte Bekanntschaften wurden gepflegt, neue Kontakte geknüpft und zahlreiche Geschichten aus dem Leben als Zwilling oder Mehrling geteilt. Von Schabernack bis zur Ernsthaftigkeit war alles vorhanden.
6: Folgendes, sie ist aus der 8. Klasse raus, weil unsere Mutter sehr krank war. Sie hat unsere Mama gepflegt und ich bin weiter zur Schule gegangen. Und dann haben wir natürlich, sie musste, obwohl sie zu Hause war, musste sie
7: allgemeinbildende Berufsschule.
6: Ein- oder zweimal die Woche nach Bitterfeld zur allgemeinbildenden. Und da haben wir natürlich getauscht. Sie ist für mich in die Schule gegangen, ich bin für sie gegangen. Hat irgendwie alles geklappt. Ist nie aufgefallen. So was haben wir gemacht. Ja, natürlich mit den Jungs, aber da reden wir jetzt nicht drüber.
8: Jetzt können wir ja drüber reden.
6: Ja, da haben wir doch auch schon einiges.
9: Ja, die haben sich dann gewundert, dass nochmal die gleichen Fragen gestellt worden waren. Da haben sie gedacht, die hat wohl einen am Fleisch.
10: Also als Kinder waren wir ganz brav. Uns konnten sie nie auseinanderhalten. Wir hatten dann immer Buchstaben, dass die Erwachsenen uns auseinanderhalten konnten. Wir haben uns auch relativ gut verstanden, außer als wir dann in die Pubertät kamen. Da war es ein bisschen schlimm. Ich wollte zur Disco, sie nicht. Ich durfte aber nur zur Disco, wenn wir beide gingen. Und so musste ich mir immer gut tun mit ihr und durfte mich nicht streiten, dass ich abends, dass wir zur Disco gehen durften. Und da haben wir uns dann dort arrangiert. Aber das hat sich alles gut im guten Sinne. Unsere Partner haben uns nie verwechselt. Die wussten von Anfang an, wer ist.
4: Für zusätzliche Unterhaltung sorgte ein Udo Lindenberg-Double mit seinem Auftritt. Außerdem statteten die Wittenberger Stadtwache und Martin Luther dem Treffen einen Besuch ab und mischten sich unter die Gäste. Im Großen und Ganzen ein erneut gelungenes Treffen der Mehrlinge. Doch ohne Sponsoren wäre das Ganze nicht möglich. Auch die Frage, ob es ein 21. Zwillingstreffen geben wird, schwebt noch in der Luft.
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11: Die MDF1-Wettervorhersage für den 25. und 26. Juni. In der Nacht zum Freitag ist der Himmel wolkenlos und sternenklar. Es ist überall trocken. Die Nachttemperaturen sinken auf 19 bis 17 Grad. Der Wind weht leicht und teilweise böig aus dem Norden. Am Freitag gibt es viel Sonnenschein und einen fast wolkenlosen Himmel. Es wird weiterhin trocken sein. Die Temperaturen steigen auf 34 bis 36 Grad. Der Wind weht schwach, weiter leicht böig und nun aus östlichen Richtungen. Der UV-Index liegt beim hohen Wert 7. Am Wochenende gibt es eine rekordverdächtige Hitze mit Tagestemperaturen rund um die 40 Grad. Auch die Nächte werden tropisch warm bei über 20 Grad. Es besteht die Gefahr von kräftigen Gewittern.
3: Es liegt nicht am Wetter, sondern an der Erkrankung des Solisten, dass das Klavierkonzert mit Konstantin Franz im Gesellschaftshaus, das am Freitag um 19 Uhr beginnen sollte, abgesagt werden muss. Der Ticketpreis wird erstattet, allerdings ohne die Vorverkaufsgebühr, wenn man die Eintrittskarte unter Angabe der Kontodaten an das Gesellschaftshaus schickt. Offensichtlich ist das Beisammensein, um etwas für sich allein zu lesen, ein Erfolgsmodell. Denn nun bereits zum dritten Mal lädt die Stadtbibliothek zum Social Reading ein. Zwischen 19 und 21 Uhr kann man sich mit dem eigenen Buch oder einem aus dem Bestand der Bibliothek beschäftigen. Und wer ein Trinkgefäß dabei hat, bekommt es mit kleinen Süßigkeiten oder Snacks gefüllt. Der Eintritt ist frei. Wir hätten am Freitag gemeinsames Fernsehgucken anzubieten, jeder für sich schön zu Hause. Und wie immer am Freitag hätten wir dann den Besuch im Talkwerk im Programm. Um 18 Uhr gibt es die erste Stundenschleife. Ich hoffe, Sie schalten wieder ein. Bis dahin auf Wiederfernsehen und bleiben Sie gesund.

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1: So, Tim, erzähl doch mal, wie ist es denn nach etwas längerer Pause hier wieder bei uns an Bord zu sein?
4: Es fühlt sich an wie immer. Es ist ein Nachhausekommen. Ich habe gestern zum ersten Mal mein Kostüm anprobiert. Das passt. Es ist wie eine zweite Haut. Ja, ich habe gesagt, okay. Nein, genau, es ist einfach wie ein Nachhausekommen. Ein Zurückkommen zur Familie.
1: Schön.
4: Die einen mit offenen Armen wieder empfangen hat.
5: Los jetzt! Aufhören! Alle! Oder wir pusten euch die Schädel weg! Und der Gewitterziege da als Erste!
1: Ja. Wen spielt ihr denn in diesem Jahr? Erzählt mal.
6: Also wir spielen dieses Jahr ein Geschwisterpaar. Kjeld und Helda in Kassel.
7: Ja. So richtige Sympathieträger. Richtig nett sind die.
6: Ja, die sind richtig.
7: Die kommen an und der Ruf eilt ihnen schon voraus. Und die Leute haben Angst vor uns, weil wir einfach mit Gewalt uns das Hab und Gut der Inselbewohner schnappen wollen für den dänischen Prinzen.
6: Ja, also nicht Kraft des Argumentes, des guten Argumentes, sondern das ist das Argument.
7: Genau. Und ich bin das sogenannte Brain.
6: Sie ist das Brain.
7: Ich bin die Strategin und er ist ein bisschen doof. Bisschen doof, aber das ist lustig.
8: Ja! Oh, ja! Los, wir wollen Blut sehen!
9: Naja, wir haben ein Drehbuch bekommen. Oftmals ist es ja so, dass der Regisseur die Sache auch schreibt. In dem Fall ist es eine Auftragsarbeit. Wir bekommen also das Drehbuch und eruieren, im speziellen Fall ich, die ganze Action, die dort reingeschrieben wurde, und versuchen das sozusagen dann umzusetzen in eine reale Szenerie, die der Zuschauer sehen kann, die glaubhaft ist, die authentisch ist, die brutal, lustig, wie auch immer, wirkt. Wichtig ist, dass sie unterhaltsam und ja, glaubhaft ist.
10: Wer braucht Hilfe?
11: Hey, was ist passiert?
12: Oh, ein Einbrecher! Ich darf doch!
13: Das nicht.
14: Was zum Brüll?
13: Erste Mal hilft es für ihn. Nicht schlimm.
11: Ich darf doch.
13: Ach so, warte, jetzt hat's okay. Sag nochmal.
11: Wer braucht Hilfe? Doc. Heidi, was ist passiert? Ah, ein Einbrecher. Ich darf doch.
13: Der Reihe nach. Festhalten, Nickel, das ist Klasse 3.
1: Nun hast du hier, glaube ich, 5 oder 6 Stuntmen, die du durch die Saison, durch dieses Stück führen musst. Und was machst du für Stunts mit denen?
9: Naja, Hürden sind zum Beispiel, dass viele Dinge auf der Bühne rumliegen, die wehtun, die hart sind, die unangenehm sind, wo man stolpern, drauffallen kann. Das ist das Erste, dass man ein Auge hat auf Dinge, die um einen herum passieren, weil die sehr komplex sind, mit anderen Leuten zu tun haben. Wir haben hier Pyrotechnik verbaut, Pferde und wie gesagt durcheinander rennende Leute. Und man kennt es ja schon auf der Rolltreppe, wenn Panik, dann fliegen alle durcheinander und brechen sich die Knochen. Und sowas kann hier halt auch passieren. Deshalb ist es wichtig, dass wir alle Schritt für Schritt nacheinander immer höher ziehen, immer mehr reinbringen in die Bühne. Immer mehr Darsteller, immer mehr Effekte, immer mehr Requisiten und das jeden Tag. Und dadurch wächst sozusagen jeder mit der Bühne.
1: Wie ist es denn so mit dem Namen Flint? Der ist ja jetzt in den letzten 20 Jahren ziemlich groß ausgebaut worden. Ist da Druck da als Schauspielerin, jetzt was abliefern zu müssen, was das Publikum vielleicht erwartet?
15: Also einen Druck würde ich nicht sagen, weil es ist ja auch immer noch die Crew. Es geht vor allem um die Crew und es ist nicht eine Figur, die jetzt besonders herausgehoben ist. Und für die Figur ist es für mich eher so ein, was erwarten denn die anderen Figuren von ihr, wie sie sich zu verhalten hat und wie wäre denn ihr Vater gewesen? Sie weiß es nicht, sie hatte ihn nur ein paar Tage oder eine Woche oder so. Und das finde ich dann eher spannend, in die Figur zu gucken, was kann man damit reinnehmen.
14: Also ist Sylvana Flint nicht der neue Joshua Flint?
15: Würde ich nicht sagen, nee. Weil es mehr um die Gruppe, die Gemeinschaft und ja eben die Familie geht.
14: Und wenn du Pirat wärst heute, wie wäre dein Piratenname und was wäre dein größter Schatz?
2: Also ganz ehrlich, also den Piratennamen wüsste ich jetzt noch nicht, denk mir mal einen aus. Ich würde gerne den Namen Rüdiger haben, das hat mit meiner Familie zu tun. Ich würde mich so nennen, ja, genau. Und mein größter Schatz, das muss ich einfach so sagen, das wäre Nele, das ist meine Frau.
14: René, was ist denn dein persönlicher Lieblingsstunt?
6: Mein persönlicher Lieblingsstunt ist, wenn ich abends nach Hause komme und ins Bett falle.
0: Da sind sie nochmal, zwei von insgesamt 10x2 Karten, die verlost werden fürs Piraten Open Air in, ja, wo findet es denn eigentlich statt? Die richtige Antwort schickt ihr wie immer an gewinnspiel@travelcamp.tv. Ich drücke die Daumen und freue mich, wenn wir uns im nächsten Monat wiedersehen.

0: Seit dem 15. April gilt das Krankenhausanpassungsgesetz des Bundes. Nun zog das Land Sachsen-Anhalt nach und setzte auf der letzten Tagung des Landtages vor der Sommerpause und der Landtagswahl im September ein neues Krankenhausgesetz für Sachsen-Anhalt in Kraft. Es galt, sich teilweise widersprechenden Anforderungen zu vereinigen, wie die Versorgungsqualität, auch im ländlichen Raum, die Planungssicherheit für die Einrichtungen und die Steuerungsfähigkeit. Gleichzeitig sollen die Krankenhäuser wirtschaftlich arbeiten und sich spezialisieren. Besonders von der Spezialisierung verspricht man sich große Effekte, denn Leistungen sollen nur so weit finanziert werden, wenn Qualitäts- und Mengenvorgaben zugewiesen und eingehalten werden. Denn das Ziel bleibt eine flächendeckende, qualitativ hochwertige Krankenhausversorgung in unserem Bundesland. Und damit ein herzliches Willkommen zum MDF1 Direktmagazin am Donnerstag. Die dafür erforderlichen Planungen haben mit den Krankenhäusern bereits vor etwa einem Jahr begonnen, sodass man bald mit einem neuen Krankenhausplan rechnen kann. Der muss dann dem Planungsausschuss vorgelegt werden, der dann die Zuweisung von Leistungsgruppen für die Standorte vornimmt.
1: Immer mehr Menschen werden regelmäßig Opfer des sogenannten Enkeltricks, von Schockanrufen oder ähnlichen Betrugsmaschen, die es vorwiegend auf ältere Personen abgesehen haben. Allein in Sachsen-Anhalt konnten Betrüger im vergangenen Jahr über 1,5 Millionen Euro mit diesen Methoden erbeuten und sogar mehr als 13 Millionen Euro durch Internetanlagenbetrug. Da diese Maschen sich im Zeitalter der künstlichen Intelligenz mit Sicherheit noch problematischer gestalten dürften, sei es essentiell, für mehr Aufklärung zu sorgen und entsprechende Präventionsmaßnahmen vorzustellen. In diesem Rahmen organisierte das Landeskriminalamt am Donnerstag einen Flashmob am Altenmarkt, der als feierliche Einladung zur Präventionsmesse 50 Plus diente, welche am 2. Juli im Rathaus der Landeshauptstadt veranstaltet wird.

0: Wir wollten mal was Moderneres, was Spektakuläres machen und haben überlegt, Mensch, Flyer und Poster haben wir genug. Wir probieren mal was Neues in der Hoffnung, auch junge Menschen anzusprechen, dass die einfach sagen, Oma, Opa, Mama, Papa, kommt vorbei. Komm, wir gehen zusammen zu der Messe. Es ist was Schönes, was Modernes und die Messe ist Präventionsmesse, denkt man immer, ach, das ist so ein Thema. Nee, Prävention ist das Wichtigste, ist ein Herzstück. Und mit der Prävention verhindern wir viele Straftaten und darauf wollten wir aufmerksam machen.
1: Besucher der Messe können sich auf eine Vielzahl an Mitmachangeboten, Workshops und Vorträgen freuen, die mehrfach wiederholt werden, eine Ausstellung zum Thema Fake News und wie man diese von seriösen Nachrichtenquellen unterscheidet, sowie insgesamt über 20 Informationsstände rund um das Thema Sicherheit im Alltag.
0: Es ist hauptsächlich Tipps und Tricks, wie verhalte ich mich, wenn es Anlagenbetrug im Internet gibt, woran erkenne ich das, wie stelle ich mein Handy sicher ein, dass ich einfach weiß, Mensch, so sind die Sicherheitseinstellungen, viele Leute sind da unbedarft und wir hoffen einfach, wenn die Leute kommen, dass sie sich erkundigen, wir machen kleine Vorträge, unterhaltsame Vorträge, haben mit Musik und tollem Programm einen schönen Tag und wenn Sie auch nur Musik hören wollen, kommen Sie vorbei, es wird ein toller Tag.
1: Musikalisch wurde es dann Donnerstagmittag auch im Allee-Center, wo das Landeskriminalamt noch einmal den gleichen Flashmob veranstaltete, um möglichst viele Interessenten für die Präventionsmesse zu gewinnen. Denn ist der Schaden einmal eingetreten, sprich die Straftat begangen, dann ist es für die Betroffenen meist zu spät, was erhebliche Folgen mit sich bringen kann. Umso besser, wenn zumindest ein paar dieser Situationen in Zukunft verhindert werden können, bevor ein reeller Schaden entsteht.
0: Man muss vorher rangehen und vorher vorsichtig sein und es sollen einfach alle nur beraten werden, was kann man tun, um Straftaten zu verhindern. Und da würden wir gern als Polizei gemeinsam mit dem Bürger, mit den Menschen zusammen das in einem schönen Programm eingekleidet durchführen.

0: Die Mitarbeitenden der Krankenhäuser St. Elisabeth und St. Barbara sowie von Martha Maria in Halle-Döhlau sind mit den Auswirkungen des GKV-Beitragsstabilisierungsgesetzes der Bundesregierung nicht einverstanden. So würden besonders frei gemeinnützige Krankenhäuser benachteiligt, weil die geplanten Einsparungsmaßnahmen für ein Ungleichgewicht sorgen würden. Denn gemeinnützige Einrichtungen sind nicht am Gewinn orientiert, dürfen nur begrenzt Rücklagen bilden und Defizite würden nicht vom Steuerzahler ausgeglichen, wie bei den kommunalen Einrichtungen. Gegen die geplanten Maßnahmen protestierten die Mitarbeitenden der drei Einrichtungen an den jeweiligen Standorten in der Hoffnung, dass der Protest gehört wurde und man Anfang Juli im Bundestag anders entscheiden wird. Im Halleschen Stadtmuseum kristallisiert sich derzeit ein Schwerpunkt mit Ausstellungen zur DDR-Vergangenheit heraus. So eröffnete vor kurzem mit Pure Visionen eine Exposition zu einem Stück deutsch-deutscher Technik- und Designgeschichte. Und nun wurden mehrere Räume des Museums dem halleschen Fotografen Reinhard Henze gewidmet. Und auch hier geht es um die DDR-Geschichte, speziell heruntergebrochen auf Halle in den 1980er Jahren. Unter der Überschrift Freiheit im Blick zeigt Henze Fotos, die vor allem in der Zeit entstanden, als er in Leipzig von 1984 bis 1989 Fotografie studierte.
1: Das heißt, es geht vor allem um die Frage, ist die Freiheit eben erst 1989 da und was ist davor und in welchem Zusammenhang steht das eigentlich zueinander? Jetzt ist Reinhard Henze ein Fotograf, der natürlich nicht mit einer Intention in dem Sinne fotografiert hat, dass er zeigen wollte, wie die Menschen eben Freiräume schaffen oder wie sie sich kritisch verhalten oder sonst irgendetwas.
0: Sondern er war selbst Teil des Geschehens, denn die Fotos sind nicht für ein DDR-Medium entstanden und folgen deswegen auch nicht einer Staatsdoktrin und sie zeigen auch nicht den Blick von außen, wie ihn beispielsweise Westjournalisten auf die DDR warfen, die sich ja auch dann und wann nach Halle verirrten.
1: Wenn man sich darüber beklagt, dass man von anderen gedeutet wird, dann mag darin sozusagen der Vorwurf der Anmaßung stecken, aber der Auftrag an einen selbst ist ja, es eben dann auch selbst zu machen und sozusagen eben für die eigene Selbstaufklärung, für die eigene Historisierung Sorge zu tragen. Und dafür ist es wichtig, diese fotografischen Bestände zu erschließen. Das Beispiel Reinhard Henze ist dafür sehr, sehr instruktiv, weil Reinhard Henze im Zuge der Corona-Pandemie angefangen hat, sein eigenes fotografisches Archiv aufzuarbeiten. Und das ist eine Leistung, die er da vollbracht hat, die ja diese Ausstellung erst ermöglicht. Das heißt, wir haben zwar im Zuge der Vorbereitung weiteres Material oder er hat weiteres Material im Zuge der Vorbereitung erschlossen, aber wir hätten nicht anfangen können, wenn er nicht schon mehrere tausend Bilder digitalisiert hätte.
0: Aus tausenden Fotografien musste man dabei eine Auswahl treffen. Fotos, die alle hauptsächlich als Schwarz-Weiß-Negative noch da waren und außerdem in dicken Ordnern mit sogenannten Kontaktabzügen vorlagen, um eine erste Auswahl zu treffen. Und so fanden Bilder den Weg in die Ausstellung, die man in drei Kategorien unterteilte. Unter der Überschrift Revolution Aufbruch natürlich Fotos, auf denen Henze die Demonstrationen und den Wandel in der Stadt nach der Maueröffnung dokumentierte. Altstadt Neustadt zeigt das alte Halle mit seiner bröckelnden Altstadt im Gegensatz zum sozialistischen Bauen. Und der dritte und größte Raum zeigt unter der Überschrift Stadt Freiheit Bilder, die dokumentieren, wie sich die Bevölkerung über die Jahre immer mehr Freiräume erkämpfte.
1: Wir haben das, glaube ich, auch dadurch aufgefangen, dass wir dieses Panorama im Hauptraum zeigen, das einfach diese Vielfalt zum Ausdruck bringt. Und es ist erstmal gar nicht zu stark gedeutet, sondern es zeigt tatsächlich das, was man auf diesen Filmen auch sieht. Und auf den Filmen ist dieses Nebeneinander zu sehen und das bilden wir im Grunde ab. Da sieht man eben dieses ruinöse Haus und daneben sieht man die Leute auf der Peisnitz feiern, diese

0: Pudelschau oder das Bild von der Galopprennbahn, da sieht man diesen Weihnachtsmarkt mit den Kindern in diesen Panzerattrappen. Ich glaube, dass genau diese Zurückhaltung an der Stelle diesen Eindruck auch sozusagen nachvollziehbar macht, wie Rainer Henze fotografiert hat.
1: Henze war dabei, nicht als Fotoreporter, sondern als Chronist für sich selbst. Auf der Suche nach dem aussagekräftigen Foto, nicht als Journalist, sondern als Künstler. Und da bekommt der Schnappschuss einer Fensterdekoration, wahrscheinlich zum Republiksgeburtstag, oder das Treiben auf einer Feier, bei dem der Alkohol in Strömen floss, eine besondere Dimension, die vielleicht nicht nur bei Zeitgenossen die passenden Assoziationen wecken. Und so DDR-Alltag nachvollziehbar machen. Darum soll es auch in den Begleitveranstaltungen zu dieser Ausstellung gehen, für die man teilweise sogar noch die abgebildeten Personen für Zeitzeugengespräche gewinnen konnte. Bis zum 15. November kann man nun diese Ausstellung besichtigen, die im Übrigen zum Halleschen Fotosommer gehört, zu dem nicht nur das Stadtmuseum, sondern auch das Kunstmuseum Moritzburg und das Literaturhaus entsprechende Beiträge liefern. Die Entscheidung des Pächters, der Freizeitanlage am Heidesee nur noch Menschen einzulassen, die der deutschen Sprache mächtig sind, hat für ein großes Medienecho gesorgt und nun auch den Oberbürgermeister von Halle auf den Plan gerufen. Alexander Vogt findet, dass durch falsche Kommunikation der Eindruck entstehe, der Betreiber agiere ausländerfeindlich. Es dürften jedoch keine pauschalen Einlassverbote ausgesprochen werden, die ganze Bevölkerungsgruppen ausschließen und diskriminieren würden. Hier würde der Pächter weit über das Ziel hinausschießen. So gäbe es im Ausland auch keine pauschalen Badeverbote für deutsche Touristen. Da so ein Vorgehen gegen den Betreibervertrag zwischen Stadt und Pächter verstoße, müsse dieser die erlassenen Einlassvorschriften zurücknehmen. Denn eine Verschärfung dieser hätte zuvor mit der Stadtverwaltung abgesprochen werden müssen. Darüber hinaus sicherte Vogt Hilfe bei der Gefahrenabwendung zu und er unterbreitete ein Gesprächsangebot, um eine angemessene und rechtssichere Lösung zu finden. Die Reklame.
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0: Willkommen zurück. Wegen der anhaltenden Hitze meldete sich die Stadtverwaltung zu Wort, doch dabei zu helfen, dass auch obdachlose Menschen mit den Herausforderungen der hohen Temperaturen fertig werden. So stellt man kostenloses Trinkwasser zur Verfügung, gibt leichte Kleidung aus und verstärkte die aufsuchende Sozialarbeit im Stadtgebiet. Hierbei geht es vor allem um Informationen zu kühlen Aufenthaltsorten und medizinischen Hilfsangeboten. Darüber hinaus appellierte man an alle Bürger, auf die Mitmenschen zu achten und bei möglichen Problemen den Rettungsdienst hinzuzuziehen. Weitere Maßnahmen der Stadtverwaltung betrafen die Schließung des Wochenmarktes bereits um 14 Uhr. Außerdem sperrte man die Oberburg Giebichenstein bis kommenden Dienstag so für den normalen Besucherverkehr. Das Trotzburgfest soll jedoch stattfinden, allerdings wurden die Anfangszeiten verschoben.
1: Nein, Sie sehen nicht doppelt. Am 7. Juni fand nämlich von 14 bis 17 Uhr das 20. Zwillingstreffen statt, wobei rund 50 Zwillingspaare aus ganz Deutschland anwesend waren, um den Nachmittag gemeinsam zu verbringen. Die Idee des Treffens hat tiefe Wurzeln und ist tatsächlich etwas älter als das Treffen selbst. Außerdem waren in der Vergangenheit nicht nur teilnehmende Zwillinge, sondern auch drei oder gar Vierlinge.
2: Das war ja dann so vor 23 Jahren, vor 23 Jahren, wo wir in einer Gaststätte saßen und da kam die Idee, doch so Zwillingstreffen zu organisieren. Und das hat dann weitere 1 oder 2 Jahre gedauert und dann war das erste Mal auf dem Granachhof in Wittenberg. Es waren auch schon Drillinge da, also dreimal drei Drillinge, auch einmal Vierlinge. Und wir haben ja die ganze Palette hier in Wittenberg gehabt, vom Kranachhof bis Jugendherberge, bis Haus der Geschichte im Stadthaus Wittenberg. Jetzt sind wir heute hier im Best-Western-Hotel Wittenberg, um halt auch mal eine andere Location wieder zu bringen, damit man in eine Abwechslung reinkommt.
1: Die Veranstaltung bot vor allem Gelegenheit zum Austausch. Alte Bekanntschaften wurden gepflegt, neue Kontakte geknüpft und zahlreiche Geschichten aus dem Leben als Zwilling oder Mehrling geteilt. Von Schabernack bis zur Ernsthaftigkeit war alles vorhanden.
3: Folgendes, sie ist aus der 8. Klasse raus, weil unsere Mutter sehr krank war. Sie hat unsere Mama gepflegt und ich bin weiter zur Schule gegangen. Und dann haben wir natürlich, sie musste, obwohl sie zu Hause war, musste sie
4: allgemeinbildende Berufsschule.
3: Ein- oder zweimal die Woche nach Bitterfeld zur Allgemeinbildenden. Und da haben wir natürlich getauscht. Sie ist für mich in die Schule gegangen, ich bin für sie gegangen. Hat irgendwie alles geklappt. Ist nie aufgefallen. So was haben wir gemacht. Ja, natürlich mit den Jungs, aber da reden wir jetzt nicht drüber.
5: Ja, jetzt können wir ja drüber reden.
3: Ja, da haben wir doch auch schon einiges.
6: Ja, die haben sich dann gewundert, dass nochmal die gleichen Fragen gestellt worden waren. Da haben sie gedacht, die hat wohl einen am Fleck.
7: Also als Kinder waren wir ganz brav. Uns konnten sie nie auseinanderhalten. Wir hatten dann immer Buchstaben, dass die Erwachsenen uns auseinanderhalten konnten. Wir haben uns auch relativ gut verstanden, außer als wir dann in die Pubertät kamen. Da war es dann ein bisschen schlimm. Ich wollte zur Disco, sie nicht. Ich durfte aber nur zur Disco, wenn wir beide gingen. Und so musste ich mir immer gut tun mit ihr und durfte mich nicht streiten, dass wir zur Disco gehen durften. Und da haben wir uns dann dort arrangiert. Aber das hat sich alles gut im guten Sinne. Unsere Partner haben uns nie verwechselt, die wussten von Anfang an, wer ist.
1: Für zusätzliche Unterhaltung sorgte ein Udo Lindenberg-Double mit seinem Auftritt. Außerdem statteten die Wittenberger Stadtwache und Martin Luther dem Treffen einen Besuch ab und mischten sich unter die Gäste. Im Großen und Ganzen ein erneut gelungenes Treffen der Mehrlinge. Doch ohne Sponsoren wäre das Ganze nicht möglich. Auch die Frage, ob es ein 21. Zwillingstreffen geben wird, schwebt noch in der Luft.
8: Die MDF1 Wettervorhersage für den 25. und 26. Juni. In der Nacht zum Freitag ist der Himmel wolkenlos und sternenklar. Es ist überall trocken. Die Nachttemperaturen sinken auf 19 bis 17 Grad. Der Wind weht leicht und teilweise böig aus dem Norden. Am Freitag gibt es viel Sonnenschein und einen fast wolkenlosen Himmel. Es wird weiterhin trocken sein. Die Temperaturen steigen auf 34 bis 36 Grad. Der Wind weht schwach, weiter leicht böig und nun aus östlichen Richtungen. Der UV-Index liegt beim hohen Wert 7. Am Wochenende gibt es eine rekordverdächtige Hitze mit Tagestemperaturen rund um die 40 Grad. Auch die Nächte werden tropisch warm bei über 20 Grad. Es besteht die Gefahr von kräftigen Gewittern.
0: Zum Digitaltag am Freitag bietet die Stadtbibliothek die Gelegenheit, digitale Technik spielerisch kennenzulernen. Dazu wird man die Lern- und Coding-Roboter Dash, Otzobot und Bluebot zum Ausprobieren zur Verfügung stellen. Zum einen zwischen 10 und 12 Uhr in der Belletristikabteilung der Zentralbibliothek und dann zieht man von 15 bis 17 Uhr in die Kinder- und Jugendmediathek um. Für eine Teilnahme ist keine Anmeldung erforderlich und es kostet auch keinen Eintritt. Ja, wir hätten am Freitag gemeinsames Fernsehgucken anzubieten, jeder für sich schön zu Hause. Und wie immer am Freitag danach mit einem Besuch im Talkwerk. Um 18 Uhr gibt es die erste Stundenschleife. Ich hoffe, Sie schalten wieder ein. Bis dahin auf Wiedersehen und bleiben Sie gesund.

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1: Hast du jemals gedacht, mal Pirat zu sein?
2: Ich bin in einem Kino aufgewachsen und ich habe sie natürlich alle gesehen, diese Filme, und es ist natürlich ein Ferntraum gewesen. Letztendlich, wenn ich hier lang gehe, gehe ich durch den Traum meiner Kindheit.
3: Der Traum von einem guten Leben an der alten Handelsroute. Herum ums Kap der guten Hoffnung bis nach Madagaskar. Und wir mit der Boris immer zur rechten Zeit am rechten Ort. Beute machen und verschwinden.
1: So, Tim, erzähl doch mal, wie ist es denn nach etwas längerer Pause hier wieder bei uns an Bord zu sein?
4: Es fühlt sich an wie immer. Es ist ein Nachhausekommen. Ich habe gestern zum ersten Mal mein Kostüm anprobiert. Das passt. Es ist wie eine zweite Haut. Ja, ich habe gesagt, okay. Nein, genau, es ist einfach wie ein Nachhausekommen. Ein Zurückkommen zur Familie.
1: Schön.
4: Wie einen mit offenen Armen wieder empfangen hat.
5: Los jetzt! Aufhören! Alle! Oder wir pusten euch die Schädel weg! Und der Gewitterziegel da als Erste!
1: Ja. Wen spielt ihr denn in diesem Jahr? Erzählt mal.
6: Also wir spielen dieses Jahr ein Geschwisterpaar. Geld und Helda Inkasso.
7: Ja. So richtige Sympathieträger. Richtig nett sind die.
6: Ja, die sind richtig.
7: Die kommen an und der Ruf eilt ihnen schon voraus. Und die Leute haben Angst vor uns, weil wir einfach mit Gewalt uns das Hab und Gut der Inselbewohner schnappen wollen für den dänischen Prinzen.
6: Ja, also nicht Kraft des Argumentes, des guten Argumentes, sondern das ist das Argument.
7: Genau. Und ich bin das sogenannte Brain.
6: Sie ist das Brain.
7: Ich bin die Strategin und er ist ein bisschen doof. Bisschen doof, aber das ist lustig.
8: Ja! Oh. Ja! Los, wir wollen Blut sehen!
6: Naja, wir haben ein Drehbuch bekommen. Oftmals ist es ja so, dass der Regisseur die Sache auch schreibt. In dem Fall ist es eine Auftragsarbeit. Wir bekommen also das Drehbuch und eruieren, im speziellen Fall ich, die ganze Action, die dort reingeschrieben wurde, und versuchen das sozusagen dann umzusetzen in eine reale Szenerie, die der Zuschauer sehen kann, die glaubhaft ist, die authentisch ist, die brutal, lustig, wie auch immer, wirkt. Wichtig ist, dass sie unterhaltsam und ja, glaubhaft ist.
9: Wer braucht Hilfe?
10: Hey, was ist passiert?
11: Oh, ein Einbrecher! Ich darf doch!
12: Das ist ich.
13: Was zum Brüll?
12: Erste Mal Hilfe ist für ihn. Nicht schlimm.
11: Ich darf doch.
12: Achso, warte, jetzt hat's. Okay, sag nochmal.
11: Wer braucht Hilfe? Doc. Heidi, was ist passiert? Ah, ein Einbrecher. Ich darf doch.
12: Der Reihe nach. Festhalten, Nickel, das ist klasse.
1: Wo hast du hier, glaube ich, 5 oder 6 Stuntmen, die du durch die Saison, durch dieses Stück führen musst? Und was machst du für Stunts mit denen?
6: Naja, Hürden sind zum Beispiel, dass viele Dinge auf der Bühne rumliegen, die wehtun, die hart sind, die unangenehm sind, wo man stolpern, drauffallen kann. Das ist das Erste, dass man ein Auge hat auf Dinge, die um einen herum passieren, weil die sehr komplex sind, mit anderen Leuten zu tun haben. Wir haben hier Pyrotechnik verbaut, Pferde. Und wie gesagt, durcheinander rennende Leute. Und man kennt es ja schon auf der Rolltreppe, wenn Panik, dann fliegen alle durcheinander und brechen sich die Knochen. Und sowas kann hier halt auch passieren. Deshalb ist es wichtig, dass wir alle Schritt für Schritt nacheinander immer höher ziehen, immer mehr reinbringen in die Bühne, immer mehr Darsteller, immer mehr Effekte, immer mehr Requisiten. Und das jeden Tag. Und dadurch wächst sozusagen jeder mit der Bühne.
1: Wie ist es denn so mit dem Namen Flint? Der ist ja jetzt in den letzten 20 Jahren ziemlich groß ausgebaut worden. Ist da Druck da als Schauspielerin, jetzt was abliefern zu müssen, was das Publikum vielleicht erwartet?
14: Also einen Druck würde ich nicht sagen, weil es ist ja auch immer noch die Crew. Es geht vor allem um die Crew und es ist nicht eine Figur, die jetzt besonders herausgehoben ist. Und für die Figur ist es für mich eher so ein was erwarten denn die anderen Figuren von ihr, wie sie sich zu verhalten hat und wie wäre denn ihr Vater gewesen? Sie weiß es nicht, sie hatte ihn nur ein paar Tage oder eine Woche oder so. Und das finde ich dann eher spannend, in die Figur zu gucken, was kann man damit reinnehmen.
10: Also ist Sylvana Flint nicht der neue Joshua Flint?
14: Würde ich nicht sagen, nee. Weil es mehr um die Gruppe, die Gemeinschaft und ja eben die Familie geht.
10: Und wenn du Pirat wärst heute, wie wäre dein Piratenname und was wäre dein größter Schatz?
15: Also ganz ehrlich, also den Piratennamen wüsste ich jetzt noch nicht, ich denke mir mal einen aus. Ich würde gerne den Namen Rüdiger haben, das hat mit meiner Familie zu tun. Ich würde mich so nennen, ja, genau. Und mein größter Schatz, das muss ich einfach so sagen, das wäre Nele, das ist meine Frau.
10: René, was ist denn dein persönlicher Lieblingsstunt?
6: Mein persönlicher Lieblingsstunt ist, wenn ich abends nach Hause komme und ins Bett falle.
0: Da sind sie nochmal, zwei von insgesamt 10x2 Karten, die verlost werden fürs Piraten Open Air in, ja, wo findet es denn eigentlich statt? Die richtige Antwort schickt ihr wie immer an gewinnspiel@travelcamp.tv. Ich drücke die Daumen und freue mich, wenn wir uns im nächsten Monat wiedersehen.

0: Seit dem 15. April gilt das Krankenhausanpassungsgesetz des Bundes. Nun zog das Land Sachsen-Anhalt nach und setzte auf der letzten Tagung des Landtages vor der Sommerpause und der Landtagswahl im September ein neues Krankenhausgesetz für Sachsen-Anhalt in Kraft. Es galt, sich teilweise widersprechenden Anforderungen zu vereinigen, wie die Versorgungsqualität, auch im ländlichen Raum, die Planungssicherheit für die Einrichtungen und die Steuerungsfähigkeit. Gleichzeitig sollen die Krankenhäuser wirtschaftlich arbeiten und sich spezialisieren. Besonders von der Spezialisierung verspricht man sich große Effekte, denn Leistungen sollen nur so weit finanziert werden, wenn Qualitäts- und Mengenvorgaben zugewiesen und eingehalten werden. Denn das Ziel bleibt eine flächendeckende, qualitativ hochwertige Krankenhausversorgung in unserem Bundesland. Und damit ein herzliches Willkommen zum NDR1-Direktmagazin am Donnerstag. Die dafür erforderlichen Planungen haben mit den Krankenhäusern bereits vor etwa einem Jahr begonnen, sodass man bald mit einem neuen Krankenhausplan rechnen kann. Der muss dann dem Planungsausschuss vorgelegt werden, der dann die Zuweisung von Leistungsgruppen für die Standorte vornimmt.
1: Immer mehr Menschen werden regelmäßig Opfer des sogenannten Enkeltricks, von Schockanrufen oder ähnlichen Betrugsmaschen, die es vorwiegend auf ältere Personen abgesehen haben. Allein in Sachsen-Anhalt konnten Betrüger im vergangenen Jahr über 1,5 Millionen Euro mit diesen Methoden erbeuten und sogar mehr als 13 Millionen Euro durch Internetanlagenbetrug. Da diese Maschen sich im Zeitalter der künstlichen Intelligenz mit Sicherheit noch problematischer gestalten dürften, sei es essentiell, für mehr Aufklärung zu sorgen und entsprechende Präventionsmaßnahmen vorzustellen. In diesem Rahmen organisierte das Landeskriminalamt am Donnerstag einen Flashmob am Alten Markt, der als feierliche Einladung zur Präventionsmesse 50 Plus diente, welche am 2. Juli im Rathaus der Landeshauptstadt veranstaltet wird.

0: Wir wollten mal was Moderneres, was Spektakuläres machen und haben überlegt, Mensch, Flyer und Poster haben wir genug. Wir probieren mal was Neues in der Hoffnung, auch junge Menschen anzusprechen, dass die einfach sagen, Oma, Opa, Mama, Papa, kommt vorbei. Komm, wir gehen zusammen zu der Messe. Es ist was Schönes, was Modernes. Und die Messe ist Präventionsmesse, denkt man immer, ach, das ist so ein Thema. Nee, Prävention ist das Wichtigste, das ist ein Herzstück. Und mit der Prävention verhindern wir viele Straftaten. Und darauf wollten wir aufmerksam machen.
1: Besucher der Messe können sich auf eine Vielzahl an Mitmachangeboten, Workshops und Vorträgen freuen, die mehrfach wiederholt werden, eine Ausstellung zum Thema Fake News und wie man diese von seriösen Nachrichtenquellen unterscheidet, sowie insgesamt über 20 Informationsstände rund um das Thema Sicherheit im Alltag.
0: Es ist hauptsächlich Tipps und Tricks, wie verhalte ich mich, wenn es Anlagenbetrug im Internet gibt, woran erkenne ich das, wie stelle ich mein Handy sicher ein, dass ich einfach weiß, Mensch, so sind die Sicherheitseinstellungen, viele Leute sind da unbedarft und wir hoffen einfach, wenn die Leute kommen, dass sie sich erkundigen, wir machen kleine Vorträge, unterhaltsame Vorträge, haben mit Musik und tollem Programm einen schönen Tag und wenn Sie auch nur Musik hören wollen, kommen Sie vorbei, es wird ein toller Tag.
1: Musikalisch wurde es dann Donnerstagmittag auch im Allee-Center, wo das Landeskriminalamt noch einmal den gleichen Flashmob veranstaltete, um möglichst viele Interessenten für die Präventionsmesse zu gewinnen. Denn ist der Schaden einmal eingetreten, sprich die Straftat begangen, dann ist es für die Betroffenen meist zu spät, was erhebliche Folgen mit sich bringen kann. Umso besser, wenn zumindest ein paar dieser Situationen in Zukunft verhindert werden können, bevor ein reeller Schaden entsteht.
0: Man muss vorher rangehen und vorher vorsichtig sein und es sollen einfach alle nur beraten werden, was kann man tun, um Straftaten zu verhindern. Und da würden wir gern als Polizei gemeinsam mit dem Bürger, mit den Menschen zusammen, das in einem schönen Programm eingekleidet.

0: Die Oberbürgermeisterin möchte, dass die Landeshauptstadt Magdeburg weiterhin im Fernsehen als krimineller Hotspot dargestellt wird. So könnte man einen beim MDR vorgetragenen Protest von Simone Boris auch interpretieren, auf das Ansinnen der Rundfunkanstalt bis 2029 keinen Polizeiruf 110 mehr in Magdeburg produzieren zu wollen. Es erschließt sich nicht wirklich, wieso die Stadtverwaltung der Meinung ist, dass die deprimierende Darstellung der schlimmsten Ecken der Stadt verbunden mit Kapitalverbrechen identitätsstiftend für Magdeburg sein soll. Dennoch forderte die Oberbürgermeisterin, die Überprüfung des Produktionsmoratoriums des MDR würde doch der Rückzug des Fernsehens aus den ostdeutschen Produktionsstandorten die mediale Sichtbarkeit der Stadt in Deutschland schwächen. Im Halleschen Stadtmuseum kristallisiert sich derzeit ein Schwerpunkt mit Ausstellungen zur DDR-Vergangenheit heraus. So eröffnete vor kurzem mit Pure Visionen eine Exposition zu einem Stück deutsch-deutscher Technik- und Designgeschichte. Und nun wurden mehrere Räume des Museums dem halleschen Fotografen Reinhard Henze gewidmet. Und auch hier geht es um die DDR-Geschichte, speziell heruntergebrochen auf Halle in den 1980er Jahren. Unter der Überschrift Freiheit im Blick zeigt Henze Fotos, die vor allem in der Zeit entstanden, als er in Leipzig von 1984 bis 1989 Fotografie studierte.
1: Das heißt, es geht vor allem um die Frage, ja, ist die Freiheit eben erst 1989 da und was ist davor und in welchem Zusammenhang steht das eigentlich zueinander? Jetzt ist Rainer Tenze ein Fotograf, der natürlich nicht mit einer Intention in dem Sinne fotografiert hat, dass er zeigen wollte, wie die Menschen eben Freiräume schaffen oder wie sie sich kritisch verhalten oder sonst irgendetwas.
0: Sondern er war selbst Teil des Geschehens, denn die Fotos sind nicht für ein DDR-Medium entstanden und folgen deswegen auch nicht einer Staatsdoktrin und sie zeigen auch nicht den Blick von außen, wie ihn beispielsweise Westjournalisten auf die DDR warfen, die sich ja auch dann und wann nach Halle verirrten.
1: Wenn man sich darüber beklagt, dass man von anderen gedeutet wird, dann mag darin sozusagen der Vorwurf der Anmaßung stecken, aber der Auftrag an einen selbst ist ja, es eben dann auch selbst zu machen und sozusagen eben für die eigene Selbstaufklärung, für die eigene Historisierung Sorge zu tragen. Und dafür ist es wichtig, diese fotografischen Bestände zu erschließen. Das Beispiel Rainer Tenze ist dafür sehr, sehr instruktiv, weil Rainer Tenze im Zuge der Corona-Pandemie angefangen hat, sein eigenes fotografisches Archiv aufzuarbeiten. Und das ist eine Leistung, die er da vollbracht hat, die ja diese Ausstellung erst ermöglicht. Das heißt, wir haben zwar im Zuge der Vorbereitung weiteres Material oder er hat weiteres Material im Zuge der Vorbereitung erschlossen, aber wir hätten nicht anfangen können, wenn er nicht schon mehrere tausend Bilder digitalisiert hätte.
0: Aus tausenden Fotografien musste man dabei eine Auswahl treffen. Fotos, die alle hauptsächlich als Schwarz-Weiß-Negative noch da waren und außerdem in dicken Ordnern mit sogenannten Kontaktabzügen vorlagen, um eine erste Auswahl zu treffen. Und so fanden Bilder den Weg in die Ausstellung, die man in drei Kategorien unterteilte. Unter der Überschrift Revolution Aufbruch natürlich Fotos, auf denen Henze die Demonstrationen und den Wandel in der Stadt nach der Maueröffnung dokumentierte. Altstadt Neustadt zeigt das alte Halle mit seiner bröckelnden Altstadt im Gegensatz zum sozialistischen Bauen. Und der dritte und größte Raum zeigt unter der Überschrift Stadt Freiheit Bilder, die dokumentieren, wie sich die Bevölkerung über die Jahre immer mehr Freiräume erkämpfte.
1: Wir haben das, glaube ich, auch dadurch aufgefangen, dass wir dieses Panorama im Hauptraum zeigen, das einfach diese Vielfalt zum Ausdruck bringt. Und es ist erstmal gar nicht zu stark gedeutet.

0: bedeutet, sondern es zeigt tatsächlich das, was man auf diesen Filmen auch sieht. Und auf den Filmen ist dieses Nebeneinander zu sehen und das bilden wir im Grunde ab. Da sieht man eben dieses ruinöse Haus und daneben sieht man die Leute auf der Peißnitz feiern, diese Pudelschau oder dieses Bild von der Galopprennbahn, da sieht man diesen Weihnachtsmarkt mit den Kindern in diesen Panzerattrappen. Ich glaube, dass genau diese Zurückhaltung an der Stelle diesen Eindruck auch sozusagen nachvollziehbar macht, wie Rainer Henze fotografiert hat.
1: Henze war dabei, nicht als Fotoreporter, sondern als Chronist für sich selbst. Auf der Suche nach dem aussagekräftigen Foto, nicht als Journalist, sondern als Künstler. Und da bekommt der Schnappschuss einer Fensterdekoration wahrscheinlich zum Republiksgeburtstag oder das Treiben auf einer Feier, bei dem der Alkohol in Strömen floss, eine besondere Dimension, die vielleicht nicht nur bei Zeitgenossen die passenden Assoziationen wecken. Und so DDR-Alltag nachvollziehbar machen. Darum soll es auch in den Begleitveranstaltungen zu dieser Ausstellung gehen, für die man teilweise sogar noch die abgebildeten Personen für Zeitzeugengespräche gewinnen konnte. Bis zum 15. November kann man nun diese Ausstellung besichtigen, die im Übrigen zum Halleschen Fotosommer gehört, zu dem nicht nur das Stadtmuseum, sondern auch das Kunstmuseum Moritzburg und das Literaturhaus entsprechende Beiträge liefern. Die historische Schiffsmühle am Petriförder, einst errichtet durch ABM-Kräfte, wird wieder eröffnet, weil Simon Becker dafür unter Vertrag genommen wurde. Der Musiker und Kulturschaffende bekundete sein Interesse, das kleine Museum wieder der Öffentlichkeit zugänglich machen zu wollen. Und diesem Ansinnen entsprach die Stadtverwaltung. So will Becker die Schiffsmühle nicht nur als Museum nutzen, sondern auch Kulturveranstaltungen dort durchführen und einen Raum für Begegnungen schaffen. So kann man sich wohl bald auf Lesungen und Konzerte freuen. Bis zur Wiedereröffnung am 26. August wird es aber noch etwas dauern, denn derzeit befindet man sich noch in einer Renovierungsphase. Ausstellungsexponate müssen repariert werden und die angrenzenden Flächen bedürfen dringender Reinigung. Simon Becker gelang es darüber hinaus, ein kleines ehrenamtliches Team um sich zu scharen, das ihn bei seinem Vorhaben unterstützen will. Die Reklame.
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2: Willkommen zurück. Die schnell hereingebrochene Hitze hat dazu geführt, dass man bereits am Mittwoch die Waldbrandstufe 4 in den angrenzenden Landkreisen verkündet hat. Es wird dringend um Kenntnisnahme dieser Maßnahme gebeten und darauf hingewiesen, dass der Betrieb offener Feuerstellen sowie der sonstige Gebrauch offener Flammen verboten sind. Darin enthalten ist auch das Verbot, brennende Streichhölzer oder Zigaretten einfach so wegzuwerfen. Die Waldbrandstufe gilt bis auf Weiteres. Sollte die Trockenheit verbunden mit den hohen Temperaturen noch weiter anhalten, so müsse man die Waldbrandgefahrenstufe 5 ausrufen, was dann auch das Verbot zum bloßen Betreten von Waldgebieten nach sich ziehen würde.
3: Nein, Sie sehen nicht doppelt. Am 7. Juni fand nämlich von 14 bis 17 Uhr das 20. Zwillingstreffen statt. Wobei rund 50 Zwillingspaare aus ganz Deutschland anwesend waren, um den Nachmittag gemeinsam zu verbringen. Die Idee des Treffens hat tiefe Wurzeln und ist tatsächlich etwas älter als das Treffen selbst. Außerdem waren in der Vergangenheit nicht nur teilnehmende Zwillinge, sondern auch drei oder gar Vierlinge.
4: Das war ja dann so vor 23 Jahren, wo wir in einer Gaststätte saßen und da kam die Idee, doch so Zwillingstreffen zu organisieren. Und das hat dann weitere ein oder zwei Jahre gedauert und dann war das erste Mal auf dem Gradnachhof in Wittenberg. Es waren auch schon Drillinge da, also dreimal drei Drillinge, auch einmal Vierlinge. Und wir haben ja die ganze Palette hier in Wittenberg gehabt, vom Kranachhof bis Jugendherberge, bis Haus der Geschichte im Stadthaus Wittenberg. Jetzt sind wir heute hier im Best-Western Hotel Wittenberg, um halt auch mal eine andere Location wieder zu bringen, damit man eine Abwechslung reinkommt.
3: Die Veranstaltung bot vor allem Gelegenheit zum Austausch. Alte Bekanntschaften wurden gepflegt, neue Kontakte geknüpft und zahlreiche Geschichten aus dem Leben als Zwilling oder Mehrling geteilt. Von Schabernack bis zur Ernsthaftigkeit war alles vorhanden.
5: Folgendes, sie ist aus der 8. Klasse raus, weil unsere Mutter sehr krank war. Sie hat unsere Mama gepflegt und ich bin weiter zur Schule gegangen. Und dann haben wir natürlich, obwohl sie zu Hause war, musste sie
6: allgemeinbildende Berufsschule.
5: Ein- oder zweimal die Woche nach Bitterfeld zur allgemeinbildenden. Und da haben wir natürlich getauscht. Sie ist für mich in die Schule gegangen, ich bin für sie gegangen. Hat irgendwie alles geklappt. Ist nie aufgefallen. So, was haben wir gemacht? Ja, natürlich mit den Jungs, aber da reden wir jetzt nicht drüber.
7: Ja,
5: da haben wir doch auch schon einiges.
6: Ja, die haben sich dann gewundert, dass nochmal die gleichen Fragen gestellt wurden. Da haben sie gedacht, die hat wohl einen am Fleck.
8: Also als Kinder waren wir ganz brav. Uns konnten sie nie auseinanderhalten. Wir hatten dann immer Buchstaben, dass die Erwachsenen uns auseinanderhalten konnten. Wir haben uns auch relativ gut verstanden, außer als wir dann in die Pubertät kamen. Da war es dann ein bisschen schlimm. Ich wollte zur Disco, sie nicht. Ich durfte aber nur zur Disco, wenn wir beide gingen. Und so musste ich mir immer gut tun mit ihr und durfte mich nicht streiten, dass ich abends, dass wir zur Disco gehen durften. Und da haben wir uns dann dort arrangiert. Aber das hat sich alles gut im guten Sinne. Unsere Partner haben uns nie verwechselt, die wussten von Anfang an, wer ist.
3: Für zusätzliche Unterhaltung sorgte ein Udo Lindenberg-Double mit seinem Auftritt. Außerdem statteten die Wittenberger Stadtwache und Martin Luther dem Treffen einen Besuch ab und mischten sich unter die Gäste. Im Großen und Ganzen ein erneut gelungenes Treffen der Mehrlinge. Doch ohne Sponsoren wäre das Ganze nicht möglich. Auch die Frage, ob es ein 21. Zwillingstreffen geben wird, schwebt noch in der Luft.
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9: Die MDF1-Wettervorhersage für den 25. und 26. Juni. In der Nacht zum Freitag ist der Himmel wolkenlos und sternenklar. Es ist überall trocken. Die Nachttemperaturen sinken auf 19 bis 17 Grad.

0: Der Wind weht leicht und teilweise böig aus dem Norden. Am Freitag gibt es viel Sonnenschein und einen fast wolkenlosen Himmel. Es wird weiterhin trocken sein. Die Temperaturen steigen auf 34 bis 36 Grad. Der Wind weht schwach, weiter leicht böig und nun aus östlichen Richtungen. Der UV-Index liegt beim hohen Wert 7.
1: Am Wochenende gibt es eine rekordverdächtige Hitze mit Tagestemperaturen rund um die 40 Grad. Auch die Nächte werden tropisch warm bei über 20 Grad. Es besteht die Gefahr von kräftigen Gewittern.
2: Es liegt nicht am Wetter, sondern an der Erkrankung des Solisten, dass das Klavierkonzert mit Konstantin Franz im Gesellschaftshaus, das am Freitag um 19 Uhr beginnen sollte, abgesagt werden muss. Der Ticketpreis wird erstattet, allerdings ohne die Vorverkaufsgebühr, wenn man die Eintrittskarte unter Angabe der Kontodaten an das Gesellschaftshaus schickt. Offensichtlich ist das Beisammensein, um etwas für sich allein zu lesen, ein Erfolgsmodell. Denn nun bereits zum dritten Mal lädt die Stadtbibliothek zum Social Reading ein. Zwischen 19 und 21 Uhr kann man sich mit dem eigenen Buch oder einem aus dem Bestand der Bibliothek beschäftigen. Und wer ein Trinkgefäß dabei hat, bekommt es mit kleinen Süßigkeiten oder Snacks gefüllt. Der Eintritt ist frei. Wir hätten am Freitag gemeinsames Fernsehgucken anzubieten. Jeder für sich schön zu Hause. Und wie immer am Freitag hätten wir dann den Besuch im Talkwerk im Programm. Um 18 Uhr gibt es die erste Stundenschleife. Ich hoffe, Sie schalten wieder ein. Bis dahin auf Wiederfernsehen und bleiben Sie gesund.

0: 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Den Beitrag einfach anschauen. Konzentriert dabei sein und die Frage beantworten.
1: Hast du jemals gedacht, mal Pirat zu sein?
2: Ich bin in einem Kino aufgewachsen und ich habe sie natürlich alle gesehen, diese Filme, und es ist natürlich ein Ferntraum gewesen. Letztendlich, wenn ich hier lang gehe, gehe ich durch den Traum meiner Kindheit.
3: Der Traum von einem guten Leben an der alten Handelsroute. Herum ums Kap der guten Hoffnung bis nach Madagaskar. Und wir mit der Walrus immer zur rechten Zeit am rechten Ort. Beute machen und verschwinden.
1: So, Tim, erzähl doch mal, wie ist es denn nach etwas längerer Pause hier wieder bei uns an Bord zu sein?
4: Es fühlt sich an wie immer. Es ist ein Nachhausekommen. Ich habe gestern zum ersten Mal mein Kostüm anprobiert. Das passt. Es ist wie eine zweite Haut. Ja, ich habe gesagt, okay. Nein, genau, es ist einfach wie ein Nachhausekommen. Ein Zurückkommen zur Familie.
1: Schön.
4: Wie einen mit offenen Armen wieder empfangen hat.
5: Los jetzt! Aufhören! Alle! Oder wir pusten euch die Schädel weg! Und der Gewitterziege da als Erste!
1: Ja. Wen spielt ihr denn in diesem Jahr? Erzählt mal.
6: Also wir spielen dieses Jahr ein Geschwisterpaar. Pielt und Helda in Kassel.
7: Ja. So richtige Sympathieträger. Richtig nett sind die.
6: Ja, die sind richtig.
7: Die kommen an und der Ruf eilt ihnen schon voraus. Und die Leute haben Angst vor uns, weil wir einfach mit Gewalt uns das Hab und Gut der Inselbewohner schnappen wollen für den dänischen Prinzen.
6: Ja, also nicht Kraft des Argumentes, des guten Argumentes, sondern das ist das Argument.
7: Genau. Und ich bin das sogenannte Brain.
6: Sie ist das Brain.
7: Ich bin die Strategin und er ist ein bisschen doof. Bisschen doof, aber das ist lustig.
8: Ja! Oh, ja! Los, wir wollen Blut sehen!
6: Naja, wir haben ein Drehbuch bekommen. Oftmals ist es ja so, dass der Regisseur die Sache auch schreibt. In dem Fall ist es eine Auftragsarbeit. Wir bekommen also das Drehbuch und eruieren, im speziellen Fall ich, die ganze Action, die dort reingeschrieben wurde, und versuchen das sozusagen dann umzusetzen in eine reale

0: Szenerie, die der Zuschauer sehen kann, die glaubhaft ist, die authentisch ist, die brutal, lustig, wie auch immer, wirkt. Wichtig ist, dass sie unterhaltsam und ja, glaubhaft ist.
1: Wer braucht Hilfe?
2: Hey, was ist passiert?
1: Oh, ein Einbrecher! Ich darf doch!
3: Das ist nicht.
4: Du warst zu früh.
3: Das erste Mal Hilfe ist für ihn. Nicht schlimm.
1: Ich darf doch.
3: Achso, warte, jetzt hat's. Okay, sag nochmal.
1: Wer braucht Hilfe? Doc! Heidi, was ist passiert? Ah, ein Einbrecher! Ich darf doch!
3: Der Reihe nach. Festhalten, Nickel, das ist klasse. Hallo.
5: Wo hast du hier, glaube ich, 5 oder 6 Stuntmen, die du durch die Saison, durch dieses Stück führen musst? Und was machst du für Stunts mit denen?
0: Naja, Hürden sind zum Beispiel, dass viele Dinge auf der Bühne rumliegen, die wehtun, die hart sind, die unangenehm sind, wo man stolpern, drauffallen kann. Das ist das Erste, dass man ein Auge hat auf Dinge, die um einen herum passieren, weil die sehr komplex sind, mit anderen Leuten zu tun haben. Wir haben hier Pyrotechnik verbaut, Pferde. Und wie gesagt, durcheinander rennende Leute. Und man kennt es ja schon auf der Rolltreppe, wenn Panik, dann fliegen alle durcheinander und brechen sich die Knochen. Und sowas kann hier halt auch passieren. Deshalb ist es wichtig, dass wir alle Schritt für Schritt nacheinander immer höher ziehen, immer mehr reinbringen in die Bühne. Immer mehr Darsteller, immer mehr Effekte, immer mehr Requisiten. Und das jeden Tag. Und dadurch wächst sozusagen jeder mit der Bühne.
5: Wie ist es denn so mit dem Namen Flint? Der ist ja jetzt in den letzten 20 Jahren ziemlich groß ausgebaut worden. Ist da Druck da als Schauspielerin, jetzt was abliefern zu müssen, was das Publikum vielleicht erwartet?
6: Also einen Druck würde ich nicht sagen, weil es ist ja auch immer noch die Crew. Es geht vor allem um die Crew und es ist nicht eine Figur, die jetzt besonders herausgehoben ist. Und für die Figur ist es für mich eher so ein, was erwarten denn die anderen Figuren von ihr, wie sie sich zu verhalten hat und wie wäre denn ihr Vater gewesen? Sie weiß es nicht, sie hatte ihn nur ein paar Tage oder eine Woche oder so. Und das finde ich dann eher spannend, in die Figur zu gucken, was kann man damit reinnehmen.
5: Also ist Silvana Flint nicht der neue Joshua Flint?
6: Würde ich nicht sagen, nee. Weil es mehr um die Gruppe, die Gemeinschaft und ja eben die Familie geht.
5: Und wenn du Pirat wärst heute, wie wäre dein Piratenname und was wäre dein größter Schatz?
7: Also ganz ehrlich, also den Piratennamen wüsste ich jetzt noch nicht, denk mir mal einen aus. Ich würde gerne den Namen Rüdiger haben, das hat mit meiner Familie zu tun. Ich würde mich so nennen, ja, genau. Und mein größter Schatz, das muss ich einfach so sagen, das wäre Nele, das ist meine Frau.
5: René, was ist denn dein persönlicher Lieblingsstunt?
0: Mein persönlicher Lieblingsstunt ist, wenn ich abends nach Hause komme und ins Bett falle.
8: Da sind sie nochmal 2 von insgesamt 10x2 Karten, die verlost werden fürs Piraten Open Air in, ja, wo findet es denn eigentlich statt? Die richtige Antwort schickt ihr wie immer an gewinnspiel@travelcamp.tv. Ich drücke die Daumen und freue mich, wenn wir uns im nächsten Monat wiedersehen.

0: Seit dem 15. April gilt das Krankenhausanpassungsgesetz des Bundes. Nun zog das Land Sachsen-Anhalt nach und setzte auf der letzten Tagung des Landtages vor der Sommerpause und der Landtagswahl im September ein neues Krankenhausgesetz für Sachsen-Anhalt in Kraft. Es galt, sich teilweise widersprechenden Anforderungen zu vereinigen, wie die Versorgungsqualität, auch im ländlichen Raum, die Planungssicherheit für die Einrichtungen und die Steuerungsfähigkeit. Gleichzeitig sollen die Krankenhäuser wirtschaftlich arbeiten und sich spezialisieren. Besonders von der Spezialisierung verspricht man sich große Effekte, denn Leistungen sollen nur so weit finanziert werden, wenn Qualitäts- und Mengenvorgaben zugewiesen und eingehalten werden. Denn das Ziel bleibt eine flächendeckende, qualitativ hochwertige Krankenhausversorgung in unserem Bundesland. Und damit ein herzliches Willkommen zum MDF1 Direktmagazin am Donnerstag. Die dafür erforderlichen Planungen haben mit den Krankenhäusern bereits vor etwa einem Jahr begonnen, sodass man bald mit einem neuen Krankenhausplan rechnen kann. Der muss dann dem Planungsausschuss vorgelegt werden, der dann die Zuweisung von Leistungsgruppen für die Standorte vornimmt.
1: Immer mehr Menschen werden regelmäßig Opfer des sogenannten Enkeltricks, von Schockanrufen oder ähnlichen Betrugsmaschen, die es vorwiegend auf ältere Personen abgesehen haben. Allein in Sachsen-Anhalt konnten Betrüger im vergangenen Jahr über 1,5 Millionen Euro mit diesen Methoden erbeuten und sogar mehr als 13 Millionen Euro durch Internetanlagenbetrug. Da diese Maschen sich im Zeitalter der künstlichen Intelligenz mit Sicherheit noch problematischer gestalten dürften, sei es essentiell, für mehr Aufklärung zu sorgen und entsprechende Präventionsmaßnahmen vorzustellen. In diesem Rahmen organisierte das Landeskriminalamt am Donnerstag einen Flashmob am Altenmarkt, der als feierliche Einladung zur Präventionsmesse 50+ diente, welche am 2. Juli im Rathaus der Landeshauptstadt veranstaltet wird.

0: Wir wollten mal was Moderneres, was Spektakuläres machen und haben überlegt, Mensch, Flyer und Poster haben wir genug. Wir probieren mal was Neues in der Hoffnung, auch junge Menschen anzusprechen, dass die einfach sagen, Oma, Opa, Mama, Papa, kommt vorbei. Komm, wir gehen zusammen zu der Messe. Es ist was Schönes, was Modernes und die Messe ist Präventionsmesse, denkt man immer, ach, das ist so ein Thema. Nee, Prävention ist das Wichtigste, ist ein Herzstück. Und mit der Prävention verhindern wir viele Straftaten und darauf wollten wir aufmerksam machen.
1: Besucher der Messe können sich auf eine Vielzahl an Mitmachangeboten, Workshops und Vorträgen freuen, die mehrfach wiederholt werden, eine Ausstellung zum Thema Fake News und wie man diese von seriösen Nachrichtenquellen unterscheidet, sowie insgesamt über 20 Informationsstände rund um das Thema Sicherheit im Alltag.
0: Es ist hauptsächlich Tipps und Tricks, wie verhalte ich mich, wenn es Anlagenbetrug im Internet gibt, woran erkenne ich das, wie stelle ich mein Handy sicher ein, dass ich einfach weiß, Mensch, so sind die Sicherheitseinstellungen, viele Leute sind da unbedarft und wir hoffen einfach, wenn die Leute kommen, dass sie sich erkundigen, wir machen kleine Vorträge, unterhaltsame Vorträge, haben mit Musik und tollem Programm einen schönen Tag und wenn Sie auch nur Musik hören wollen, kommen Sie vorbei, es wird ein toller Tag.
1: Musikalisch wurde es dann Donnerstagmittag auch im Allee-Center, wo das Landeskriminalamt noch einmal den gleichen Flashmob veranstaltete, um möglichst viele Interessenten für die Präventionsmesse zu gewinnen. Denn ist der Schaden einmal eingetreten, sprich die Straftat begangen, dann ist es für die Betroffenen meist zu spät, was erhebliche Folgen mit sich bringen kann. Umso besser, wenn zumindest ein paar dieser Situationen in Zukunft verhindert werden können, bevor ein reeller Schaden entsteht.
0: Man muss vorher rangehen und vorher vorsichtig sein und es sollen einfach alle nur beraten werden, was kann man tun, um Straftaten zu verhindern. Und da würden wir gern als Polizei gemeinsam mit dem Bürger, mit den Menschen zusammen, das in einem schönen Programm eingekleidet.

0: Die Mitarbeitenden der Krankenhäuser St. Elisabeth und St. Barbara sowie von Martha Maria in Halle-Döhlau sind mit den Auswirkungen des GKV-Beitragsstabilisierungsgesetzes der Bundesregierung nicht einverstanden. So würden besonders frei gemeinnützige Krankenhäuser benachteiligt, weil die geplanten Einsparungsmaßnahmen für ein Ungleichgewicht sorgen würden. Denn gemeinnützige Einrichtungen sind nicht am Gewinn orientiert, dürfen nur begrenzt Rücklagen bilden und Defizite würden nicht vom Steuerzahler ausgeglichen, wie bei den kommunalen Einrichtungen. Gegen die geplanten Maßnahmen protestierten die Mitarbeitenden der drei Einrichtungen an den jeweiligen Standorten in der Hoffnung, dass der Protest gehört wurde und man Anfang Juli im Bundestag anders entscheiden wird. Im Halleschen Stadtmuseum kristallisiert sich derzeit ein Schwerpunkt mit Ausstellungen zur DDR-Vergangenheit heraus. So eröffnete vor kurzem mit Pure Visionen eine Exposition zu einem Stück deutsch-deutscher Technik- und Designgeschichte. Und nun wurden mehrere Räume des Museums dem halleschen Fotografen Reinhard Henze gewidmet. Und auch hier geht es um die DDR-Geschichte, speziell heruntergebrochen auf Halle in den 1980er Jahren. Unter der Überschrift Freiheit im Blick zeigt Henze Fotos, die vor allem in der Zeit entstanden, als er in Leipzig von 1984 bis 1989 Fotografie studierte.
1: Das heißt, es geht vor allem um die Frage, ist die Freiheit eben erst 1989 da? Und was ist davor? Und in welchem Zusammenhang steht das eigentlich zueinander? Jetzt ist Reinhard Henze ein Fotograf, der natürlich nicht mit einer Intention in dem Sinne fotografiert hat, dass er zeigen wollte, wie die Menschen eben Freiräume schaffen oder wie sie sich kritisch verhalten oder sonst irgendetwas.
0: Sondern er war selbst Teil des Geschehens, denn die Fotos sind nicht für ein DDR-Medium entstanden und folgen deswegen auch nicht einer Staatsdoktrin und sie zeigen auch nicht den Blick von außen, wie ihn beispielsweise Westjournalisten auf die DDR warfen, die sich ja auch dann und wann nach Halle verirrten.
1: Wenn man sich darüber beklagt, dass man von anderen gedeutet wird, dann mag darin sozusagen der Vorwurf der Anmaßung stecken, aber der Auftrag an einen selbst ist ja, es eben dann auch selbst zu machen und sozusagen eben für die eigene Selbstaufklärung, für die eigene Historisierung Sorge zu tragen. Und dafür ist es wichtig, diese fotografischen Bestände zu erschließen. Das Beispiel Reinhard Henze ist dafür sehr, sehr instruktiv, weil Reinhard Henze im Zuge der Corona-Pandemie angefangen hat, sein eigenes fotografisches Archiv aufzuarbeiten. Und das ist eine Leistung, die er da vollbracht hat, die ja diese Ausstellung erst ermöglicht. Das heißt, wir haben zwar im Zuge der Vorbereitung weiteres Material oder er hat weiteres Material im Zuge der Vorbereitung erschlossen, aber wir hätten nicht anfangen können, wenn er nicht schon mehrere tausend Bilder digitalisiert hätte.
0: Aus tausenden Fotografien musste man dabei eine Auswahl treffen. Fotos, die alle hauptsächlich als Schwarz-Weiß-Negative noch da waren und außerdem in dicken Ordnern mit sogenannten Kontaktabzügen vorlagen, um eine erste Auswahl zu treffen. Und so fanden Bilder den Weg in die Ausstellung, die man in drei Kategorien unterteilte. Unter der Überschrift Revolution Aufbruch natürlich Fotos, auf denen Henze die Demonstrationen und den Wandel in der Stadt nach der Maueröffnung dokumentierte. Altstadt Neustadt zeigt das alte Halle mit seiner bröckelnden Altstadt im Gegensatz zum sozialistischen Bauen. Und der dritte und größte Raum zeigt unter der Überschrift Stadt Freiheit Bilder, die dokumentieren, wie sich die Bevölkerung über die Jahre immer mehr Freiräume erkämpfte.
1: Wir haben das, glaube ich, auch dadurch aufgefangen, dass wir dieses Panorama im Hauptraum zeigen, das einfach diese Vielfalt zum Ausdruck bringt. Und es ist erstmal gar nicht zu stark gedeutet, sondern es zeigt tatsächlich das, was man auf diesen Filmen auch sieht und auf den Filmen

0: ist dieses Nebeneinander zu sehen und das bilden wir im Grunde ab. Da sieht man eben dieses ruinöse Haus und daneben sieht man die Leute auf der Peisnitz feiern, diese Pudelschau oder dieses Bild von der Galopprennbahn, da sieht man diesen Weihnachtsmarkt mit den Kindern in diesen Panzerattrappen. Ich glaube, dass genau diese Zurückhaltung an der Stelle diesen Eindruck auch sozusagen nachvollziehbar macht, wie Rainer Henze fotografiert hat.
1: Henze war dabei, nicht als Fotoreporter, sondern als Chronist für sich selbst. Auf der Suche nach dem aussagekräftigen Foto, nicht als Journalist, sondern als Künstler. Und da bekommt der Schnappschuss einer Fensterdekoration wahrscheinlich zum Republiksgeburtstag oder das Treiben auf einer Feier, bei dem der Alkohol in Strömen floss, eine besondere Dimension, die vielleicht nicht nur bei Zeitgenossen die passenden Assoziationen wecken. Und so DDR-Alltag nachvollziehbar machen. Darum soll es auch in den Begleitveranstaltungen zu dieser Ausstellung gehen, für die man teilweise sogar noch die abgebildeten Personen für Zeitzeugengespräche gewinnen konnte. Bis zum 15. November kann man nun diese Ausstellung besichtigen, die im Übrigen zum Halleschen Fotosommer gehört, zu dem nicht nur das Stadtmuseum, sondern auch das Kunstmuseum Moritzburg und das Literaturhaus entsprechende Beiträge liefern. Die Entscheidung des Pächters, der Freizeitanlage am Heidesee nur noch Menschen einzulassen, die der deutschen Sprache mächtig sind, hat für ein großes Medienecho gesorgt und nun auch den Oberbürgermeister von Halle auf den Plan gerufen. Alexander Vogt findet, dass durch falsche Kommunikation der Eindruck entstehe, der Betreiber agiere ausländerfeindlich. Es dürften jedoch keine pauschalen Einlassverbote ausgesprochen werden, die ganze Bevölkerungsgruppen ausschließen und diskriminieren würden. Hier würde der Pächter weit über das Ziel hinausschießen. So gäbe es im Ausland auch keine pauschalen Badeverbote für deutsche Touristen. Da so ein Vorgehen gegen den Betreibervertrag zwischen Stadt und Pächter verstoße, müsse dieser die erlassenen Einlassvorschriften zurücknehmen. Denn eine Verschärfung dieser hätte zuvor mit der Stadtverwaltung abgesprochen werden müssen. Darüber hinaus sicherte Vogt Hilfe bei der Gefahrenabwendung zu und er unterbreitete ein Gesprächsangebot, um eine angemessene und rechtssichere Lösung zu finden. Die Reklame.
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1: Willkommen zurück. Wegen der anhaltenden Hitze meldete sich die Stadtverwaltung zu Wort, doch dabei zu helfen, dass auch obdachlose Menschen mit den Herausforderungen der hohen Temperaturen fertig werden. So stellt man kostenloses Trinkwasser zur Verfügung, gibt leichte Kleidung aus und verstärkte die aufsuchende Sozialarbeit im Stadtgebiet. Hierbei geht es vor allem um Informationen zu kühlen Aufenthaltsorten und medizinischen Hilfsangeboten. Darüber hinaus appellierte man an alle Bürger, auf die Mitmenschen zu achten und bei möglichen Problemen den Rettungsdienst hinzuzuziehen. Weitere Maßnahmen der Stadtverwaltung betrafen die Schließung des Wochenmarktes bereits um 14 Uhr. Außerdem sperrte man die Oberburg Giebichenstein bis kommenden Dienstag so für den normalen Besucherverkehr. Das Trotzburgfest soll jedoch stattfinden, allerdings wurden die Anfangszeiten verschoben.
2: Nein, Sie sehen nicht doppelt. Am 7. Juni fand nämlich von 14 bis 17 Uhr das 20. Zwillingstreffen statt. Wobei rund 50 Zwillingspaare aus ganz Deutschland anwesend waren, um den Nachmittag gemeinsam zu verbringen. Die Idee des Treffens hat tiefe Wurzeln und ist tatsächlich etwas älter als das Treffen selbst. Außerdem waren in der Vergangenheit nicht nur teilnehmende Zwillinge, sondern auch drei oder gar Vierlinge.
3: Das war ja dann so vor 23 Jahren, wo wir in einer Gaststätte saßen und da kam die Idee, doch so Zwillingstreffen zu organisieren. Und das hat dann weitere ein oder zwei Jahre gedauert und dann war das erste Mal auf dem Granachhof in Wittenberg. Es waren auch schon Drillinge da, also dreimal drei Drillinge, auch einmal Vierlinge. Und wir haben ja die ganze Palette hier in Wittenberg gehabt, vom Kranachhof bis Jugendherberge, bis Haus der Geschichte im Stadthaus Wittenberg. Jetzt sind wir heute hier im Best-Western Hotel Wittenberg, um halt auch mal eine andere Location wieder zu bringen, damit man eine Abwechslung reinkommt.
2: Die Veranstaltung bot vor allem Gelegenheit zum Austausch. Alte Bekanntschaften wurden gepflegt, neue Kontakte geknüpft und zahlreiche Geschichten aus dem Leben als Zwilling oder Mehrling geteilt. Von Schabernack bis zur Ernsthaftigkeit war alles vorhanden.
4: Folgendes, sie ist aus der 8. Klasse raus, weil unsere Mutter sehr krank war. Sie hat unsere Mama gepflegt und ich bin weiter zur Schule gegangen. Und dann haben wir natürlich, obwohl sie zu Hause war, musste sie
5: allgemeinbildende Berufsschule.
4: Ein- oder zweimal die Woche nach Bitterfeld zur Allgemeinbildenden. Und da haben wir natürlich getauscht. Sie ist für mich in die Schule gegangen, ich bin für sie gegangen. Hat irgendwie alles geklappt. Ist nie aufgefallen. So, was haben wir gemacht? Ja, natürlich mit den Jungs, aber da redet man jetzt nicht drüber.
6: Ja,
4: da haben wir doch auch schon einiges.
7: Ja, die haben sich dann gewundert, dass nochmal die gleichen Fragen gestellt wurden.
4: Da haben sie gedacht, die hat wohl einen am Fleck.
8: Also als Kinder waren wir ganz brav. Uns konnten sie nie auseinanderhalten. Wir hatten dann immer Buchstaben, dass die Erwachsenen uns auseinanderhalten konnten. Wir haben uns auch relativ gut verstanden, außer als wir dann in die Pubertät kamen. Da war es dann ein bisschen schlimm. Ich wollte zur Disco, sie nicht. Ich durfte aber nur zur Disco, wenn wir beide gingen. Und so musste ich mir immer gut tun mit ihr und durfte mich nicht streiten, dass ich abends, dass wir zur Disco gehen durften. Und da haben wir uns dann dort arrangiert. Aber das hat sich alles gut im guten Sinne. Unsere Partner haben uns nie verwechselt, die wussten von Anfang an, wer ist.
2: Für zusätzliche Unterhaltung sorgte ein Udo Lindenberg-Double mit seinem Auftritt. Außerdem statteten die Wittenberger Stadtwache und Martin Luther dem Treffen einen Besuch ab und mischten sich unter die Gäste. Im Großen und Ganzen ein erneut gelungenes Treffen der Mehrlinge. Doch ohne Sponsoren wäre das Ganze nicht möglich. Auch die Frage, ob es ein 21. Zwillingstreffen geben wird, schwebt noch in der Luft.
9: Die MDF1 Wettervorhersage für den 25. und 26. Juni. In der Nacht zum Freitag ist der Himmel wolkenlos und sternenklar. Es ist überall trocken. Die Nachttemperaturen sinken auf 19 bis 17 Grad. Der Wind weht leicht und teilweise böig aus dem Norden. Am Freitag gibt es viel Sonnenschein und einen fast wolkenlosen Himmel. Es wird weiterhin

0: trocken sein. Die Temperaturen steigen auf 34 bis 36 Grad. Der Wind weht schwach, weiter leicht böig und nun aus östlichen Richtungen. Der UV-Index liegt beim hohen Wert 7.
1: Am Wochenende gibt es eine rekordverdächtige Hitze mit Tagestemperaturen rund um die 40 Grad. Auch die Nächte werden tropisch warm bei über 20 Grad. Es besteht die Gefahr von kräftigen Gewittern.
2: Zum Digitaltag am Freitag bietet die Stadtbibliothek die Gelegenheit, digitale Technik spielerisch kennenzulernen. Dazu wird man die Lern- und Coding-Roboter Dash, Otzobot und Bluebot zum Ausprobieren zur Verfügung stellen. Zum einen zwischen 10 und 12 Uhr in der Belletristikabteilung der Zentralbibliothek und dann zieht man von 15 bis 17 Uhr in die Kinder- und Jugendmediathek um. Für eine Teilnahme ist keine Anmeldung erforderlich und es kostet auch keinen Eintritt. Ja, wir hätten am Freitag gemeinsames Fernsehgucken anzubieten, jeder für sich schön zu Hause und wie immer am Freitag danach mit einem Besuch im Talkwerk. Um 18 Uhr gibt es die erste Stundenschleife. Ich hoffe, Sie schalten wieder ein. Bis dahin auf Wiederfernsehen und bleiben Sie gesund.

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1: Hast du jemals gedacht, mal Pirat zu sein?
2: Ich bin in einem Kino aufgewachsen und ich habe sie natürlich alle gesehen, diese Filme, und es ist natürlich ein Ferntraum gewesen. Letztendlich, wenn ich hier lang gehe, gehe ich durch den Traum meiner Kindheit.
3: Der Traum von einem guten Leben an der alten Handelsroute. Herum ums Kap der guten Hoffnung bis nach Madagaskar. Und wir mit der Walrus immer zur rechten Zeit am rechten Ort. Beute machen und verschwinden.
1: So, Tim, erzähl doch mal, wie ist es denn nach etwas längerer Pause hier wieder bei uns an Bord zu sein?
4: Es fühlt sich an wie immer. Es ist ein Nachhausekommen. Ich habe gestern zum ersten Mal mein Kostüm anprobiert. Das passt. Es ist wie eine zweite Haut. Ja, ich habe gesagt, okay. Nein, genau, es ist einfach wie ein Nachhausekommen. Ein Zurückkommen zur Familie.
1: Schön.
4: Wie einen mit offenen Armen wieder empfangen hat.
5: Los jetzt! Aufhören! Alle! Oder wir pusten euch die Schädel weg! Und der Gewitterziegel da als Erste!
1: Ja. Wen spielt ihr denn in diesem Jahr? Erzählt mal.
6: Also wir spielen dieses Jahr ein Geschwisterpaar. Kjeld und Helda Inkasso.
7: Ne? So richtige Sympathieträger. Richtig nett sind die.
6: Ja, die sind richtig.
7: Die kommen an und der Ruf eilt ihnen schon voraus. Und die Leute haben Angst vor uns, weil wir einfach mit Gewalt uns das Hab und Gut der Inselbewohner schnappen wollen für den dänischen Prinzen.
6: Ja, also nicht Kraft des Argumentes, des guten Argumentes, sondern das ist das Argument.
7: Mhm, genau. So. Und ich bin die, ich bin das sogenannte Brain.
6: Sie ist das Brain.
7: Ich bin die Strategin und er ist ein bisschen doof. Bisschen doof, aber das ist lustig.
8: Ja! Oh, ja! Los, wir wollen Blut sehen!
6: Naja, wir haben ein Drehbuch bekommen. Oftmals ist es ja so, dass der Regisseur die Sache auch schreibt. In dem Fall ist es eine Auftragsarbeit. Wir bekommen also das Drehbuch und eruieren, im speziellen Fall ich, die ganze Action, die dort reingeschrieben wurde, und versuchen das sozusagen dann umzusetzen in eine reale Szenerie, die der Zuschauer sehen kann, die glaubhaft ist, die authentisch ist, die brutal, lustig, wie auch immer, wirkt. Wichtig ist, dass sie unterhaltsam und ja, glaubhaft ist.
9: Wer braucht Hilfe?
10: Tor! Hey, was ist passiert?
9: Oh, ein Einbrecher! Ich darf doch!
10: Das
9: ist
10: nicht.
11: Du warst zu früh.
10: Erste Mal Hilfe ist für ihn. Nicht schlimm.
9: Ich darf doch.

0: Ach so, warte, jetzt hat sie. Okay, sag mal.
1: Wer braucht Hilfe? Doc! Heidi, was ist passiert? Ah, ein Einbrecher. Ich darf doch.
0: Der Reihe nach. Festhalten, Nickel, das ist Klasse.
2: Wo hast du hier, glaube ich, 5 oder 6 Stuntmen, die du durch die Saison, durch dieses Stück führen musst? Und was machst du für Stunts mit denen?
3: Naja, Hürden sind zum Beispiel, dass viele Dinge auf der Bühne rumliegen, die wehtun, die hart sind, die unangenehm sind, wo man stolpern, drauffallen kann. Das ist das Erste, dass man ein Auge hat auf Dinge, die um einen herum passieren, weil die sehr komplex sind, mit anderen Leuten zu tun haben. Wir haben hier Pyrotechnik verbaut, Pferde. Und wie gesagt, durcheinander rennende Leute. Und man kennt es ja schon auf der Rolltreppe, wenn Panik, dann fliegen alle durcheinander und brechen sich die Knochen. Und sowas kann hier halt auch passieren. Deshalb ist es wichtig, dass wir alle Schritt für Schritt nacheinander immer höher ziehen, immer mehr reinbringen in die Bühne, immer mehr Darsteller, immer mehr Effekte, immer mehr Requisiten. Und das jeden Tag. Und dadurch wächst sozusagen jeder mit der Bühne.
2: Wie ist es denn so mit dem Namen Flint? Der ist ja jetzt in den letzten 20 Jahren ziemlich groß ausgebaut worden. Ist da Druck da als Schauspielerin, jetzt was abliefern zu müssen, was das Publikum vielleicht erwartet?
4: Also einen Druck würde ich nicht sagen, weil es ist ja auch immer noch die Crew. Es geht vor allem um die Crew und es ist nicht eine Figur, die jetzt besonders herausgehoben ist. Und für die Figur ist es für mich eher so ein, was erwarten denn die anderen Figuren von ihr, wie sie sich zu verhalten hat und wie wäre denn ihr Vater gewesen? Sie weiß es nicht, sie hatte ihn nur ein paar Tage oder eine Woche oder so. Und das finde ich dann eher spannend, in die Figur zu gucken, was kann man damit reinnehmen.
2: Also ist Silvana Flint nicht der neue Joshua Flint?
4: Würde ich nicht sagen, nee. Weil es mehr um die Gruppe, die Gemeinschaft und ja eben die Familie geht.
2: Und wenn du Pirat wärst heute, wie wäre dein Piratenname und was wäre dein größter Schatz?
5: Also ganz ehrlich, also den Piratennamen wüsste ich jetzt noch nicht, ich denke mir mal einen aus. Ich würde gerne den Namen Rüdiger haben, das hat mit meiner Familie zu tun. Ich würde mich so nennen, ja, genau. Und mein größter Schatz, das muss ich einfach so sagen, das wäre Nele, das ist meine Frau.
2: René, was ist denn dein persönlicher Lieblingsstunt?
3: Mein persönlicher Lieblingsstunt ist, wenn ich abends nach Hause komme und ins Bett falle.
6: Da sind sie nochmal 2 von insgesamt 10x2 Karten, die verlost werden fürs Piraten Open Air in, ja, wo findet es denn eigentlich statt? Die richtige Antwort schickt ihr wie immer an gewinnspiel@travelcamp.tv. Ich drücke die Daumen und freue mich, wenn wir uns im nächsten Monat wiedersehen.

0: Seit dem 15. April gilt das Krankenhausanpassungsgesetz des Bundes. Nun zog das Land Sachsen-Anhalt nach und setzte auf der letzten Tagung des Landtages vor der Sommerpause und der Landtagswahl im September ein neues Krankenhausgesetz für Sachsen-Anhalt in Kraft. Es galt, sich teilweise widersprechenden Anforderungen zu vereinigen, wie die Versorgungsqualität, auch im ländlichen Raum, die Planungssicherheit für die Einrichtungen und die Steuerungsfähigkeit. Gleichzeitig sollen die Krankenhäuser wirtschaftlich arbeiten und sich spezialisieren. Besonders von der Spezialisierung verspricht man sich große Effekte, denn Leistungen sollen nur so weit finanziert werden, wenn Qualitäts- und Mengenvorgaben zugewiesen und eingehalten werden. Denn das Ziel bleibt eine flächendeckende, qualitativ hochwertige Krankenhausversorgung in unserem Bundesland. Und damit ein herzliches Willkommen zum MDF1 Direktmagazin am Donnerstag. Die dafür erforderlichen Planungen haben mit den Krankenhäusern bereits vor etwa einem Jahr begonnen, sodass man bald mit einem neuen Krankenhausplan rechnen kann. Der muss dann dem Planungsausschuss vorgelegt werden, der dann die Zuweisung von Leistungsgruppen für die Standorte vornimmt.
1: Immer mehr Menschen werden regelmäßig Opfer des sogenannten Enkeltricks, von Schockanrufen oder ähnlichen Betrugsmaschen, die es vorwiegend auf ältere Personen abgesehen haben. Allein in Sachsen-Anhalt konnten Betrüger im vergangenen Jahr über 1,5 Millionen Euro mit diesen Methoden erbeuten und sogar mehr als 13 Millionen Euro durch Internetanlagenbetrug. Da diese Maschen sich im Zeitalter der künstlichen Intelligenz mit Sicherheit noch problematischer gestalten dürften, sei es essentiell, für mehr Aufklärung zu sorgen und entsprechende Präventionsmaßnahmen vorzustellen. In diesem Rahmen organisierte das Landeskriminalamt am Donnerstag einen Flashmob am Altenmarkt, der als feierliche Einladung zur Präventionsmesse 50+ diente, welche am 2. Juli im Rathaus der Landeshauptstadt veranstaltet wird.

0: Wir wollten mal was Moderneres, was Spektakuläres machen und haben überlegt, Mensch, Flyer und Poster haben wir genug. Wir probieren mal was Neues in der Hoffnung, auch junge Menschen anzusprechen, dass die einfach sagen, Oma, Opa, Mama, Papa, kommt vorbei. Komm, wir gehen zusammen zu der Messe. Es ist was Schönes, was Modernes und die Messe ist Präventionsmesse, denkt man immer, ach, das ist so ein Thema. Nee, Prävention ist das Wichtigste, ist ein Herzstück. Und mit der Prävention verhindern wir viele Straftaten und darauf wollten wir aufmerksam machen.
1: Besucher der Messe können sich auf eine Vielzahl an Mitmachangeboten, Workshops und Vorträgen freuen, die mehrfach wiederholt werden, eine Ausstellung zum Thema Fake News und wie man diese von seriösen Nachrichtenquellen unterscheidet, sowie insgesamt über 20 Informationsstände rund um das Thema Sicherheit im Alltag.
0: Es ist hauptsächlich Tipps und Tricks, wie verhalte ich mich, wenn es Anlagenbetrug im Internet gibt, woran erkenne ich das, wie stelle ich mein Handy sicher ein, dass ich einfach weiß, Mensch, so sind die Sicherheitseinstellungen, viele Leute sind da unbedarft und wir hoffen einfach, wenn die Leute kommen, dass sie sich erkundigen, wir machen kleine Vorträge, unterhaltsame Vorträge, haben mit Musik und tollem Programm einen schönen Tag und wenn Sie auch nur Musik hören wollen, kommen Sie vorbei, es wird ein toller Tag.
1: Musikalisch wurde es dann Donnerstagmittag auch im Allee-Center, wo das Landeskriminalamt noch einmal den gleichen Flashmob veranstaltete, um möglichst viele Interessenten für die Präventionsmesse zu gewinnen. Denn ist der Schaden einmal eingetreten, sprich die Straftat begangen, dann ist es für die Betroffenen meist zu spät, was erhebliche Folgen mit sich bringen kann. Umso besser, wenn zumindest ein paar dieser Situationen in Zukunft verhindert werden können, bevor ein reeller Schaden entsteht.
0: Man muss vorher rangehen und vorher vorsichtig sein und es sollen einfach alle nur beraten werden, was kann man tun, um Straftaten zu verhindern. Und da würden wir gern als Polizei gemeinsam mit dem Bürger, mit den Menschen zusammen das in einem schönen Programm eingekleidet durchführen.

0: Die Oberbürgermeisterin möchte, dass die Landeshauptstadt Magdeburg weiterhin im Fernsehen als krimineller Hotspot dargestellt wird. So könnte man einen beim MDR vorgetragenen Protest von Simone Boris auch interpretieren. Auf das Ansinnen der Rundfunkanstalt, bis 2029 keinen Polizeiruf 110 mehr in Magdeburg produzieren zu wollen. Es erschließt sich nicht wirklich, wieso die Stadtverwaltung der Meinung ist, dass die deprimierende Darstellung der schlimmsten Ecken der Stadt verbunden mit Kapitalverbrechen identitätsstiftend für Magdeburg sein soll. Dennoch forderte die Oberbürgermeisterin, die Überprüfung des Produktionsmoratoriums des MDR würde doch der Rückzug des Fernsehens aus den ostdeutschen Produktionsstandorten die mediale Sichtbarkeit der Stadt in Deutschland schwächen. Im Halleschen Stadtmuseum kristallisiert sich derzeit ein Schwerpunkt mit Ausstellungen zur DDR-Vergangenheit heraus. So eröffnete vor kurzem mit Pure Visionen eine Exposition zu einem Stück deutsch-deutscher Technik- und Designgeschichte. Und nun wurden mehrere Räume des Museums dem halleschen Fotografen Reinhard Henze gewidmet. Und auch hier geht es um die DDR-Geschichte, speziell heruntergebrochen auf Halle in den 1980er Jahren. Unter der Überschrift Freiheit im Blick zeigt Henze Fotos, die vor allem in der Zeit entstanden, als er in Leipzig von 1984 bis 89 Fotografie studierte.
1: Das heißt, es geht vor allem um die Frage, ist die Freiheit eben erst 1989 da? Und was ist davor? Und in welchem Zusammenhang steht das eigentlich zueinander? Jetzt ist Reinhard Henze ein Fotograf, der natürlich nicht mit einer Intention in dem Sinne fotografiert hat, dass er zeigen wollte, wie die Menschen eben Freiräume schaffen oder wie sie sich kritisch verhalten oder sonst irgendetwas.
0: Sondern er war selbst Teil des Geschehens, denn die Fotos sind nicht für ein DDR-Medium entstanden und folgen deswegen auch nicht einer Staatsdoktrin und sie zeigen auch nicht den Blick von außen, wie ihn beispielsweise Westjournalisten auf die DDR warfen, die sich ja auch dann und wann nach Halle verirrten.
1: Wenn man sich darüber beklagt, dass man von anderen gedeutet wird, dann mag darin sozusagen der Vorwurf der Anmaßung stecken, aber der Auftrag an einen selbst ist ja, es eben dann auch selbst zu machen und sozusagen eben für die eigene Selbstaufklärung, für die eigene Historisierung Sorge zu tragen. Und dafür ist es wichtig, diese fotografischen Bestände zu erschließen. Das Beispiel Reinhard Henze ist dafür sehr, sehr instruktiv, weil Reinhard Henze im Zuge der Corona-Pandemie angefangen hat, sein eigenes fotografisches Archiv aufzuarbeiten. Und das ist eine Leistung, die er da vollbracht hat, die ja diese Ausstellung erst ermöglicht. Das heißt, wir haben zwar im Zuge der Vorbereitung weiteres Material, oder er hat weiteres Material im Zuge der Vorbereitung erschlossen, aber wir hätten nicht anfangen können, wenn er nicht schon mehrere tausend Bilder digitalisiert hätte.
0: Aus tausenden Fotografien musste man dabei eine Auswahl treffen. Fotos, die alle hauptsächlich als Schwarz-Weiß-Negative noch da waren und außerdem in dicken Ordnern mit sogenannten Kontaktabzügen vorlagen, um eine erste Auswahl zu treffen. Und so fanden Bilder den Weg in die Ausstellung, die man in drei Kategorien unterteilte. Unter der Überschrift Revolution Aufbruch natürlich Fotos, auf denen Henze die Demonstrationen und den Wandel in der Stadt nach der Maueröffnung dokumentierte. Altstadt Neustadt zeigt das alte Halle mit seiner bröckelnden Altstadt im Gegensatz zum sozialistischen Bauen. Und der dritte und größte Raum zeigt unter der Überschrift Stadt Freiheit Bilder, die dokumentieren, wie sich die Bevölkerung über die Jahre immer mehr Freiräume erkämpfte.
1: Wir haben das, glaube ich, auch dadurch aufgefangen, dass wir dieses Panorama im Hauptraum zeigen, das einfach diese Vielfalt zum Ausdruck bringt. Und es ist erstmal gar nicht zu stark gedeutet, sondern es zeigt tatsächlich das, was man auf diesen Filmen auch sieht. Und auf den Filmen ist dieses Nebeneinander zu sehen und das bilden wir im Grunde ab. Da sieht man eben dieses ruinöse Haus und daneben sieht man die Leute auf der Peisnitz feiern, diese Pudelschau oder das Bild von der Galopprennbahn. Da sieht man diesen Weihnachtsmarkt mit den Kindern in diesen Panzerattrappen. Ich glaube, dass genau diese Zurückhaltung an der Stelle diesen Eindruck auch sozusagen nachvollziehbar macht. gemacht, wie Reinhard Henze fotografiert hat.
0: Henze war dabei, nicht als Fotoreporter, sondern als Chronist für sich selbst. Auf der Suche nach dem aussagekräftigen Foto, nicht als Journalist, sondern als Künstler. Und da bekommt der Schnappschuss einer Fensterdekoration wahrscheinlich zum Republiksgeburtstag oder das Treiben auf einer Feier, bei dem der Alkohol in Strömen floss, eine besondere Dimension, die vielleicht nicht nur bei Zeitgenossen die passenden Assoziationen wecken und so DDR-Alltag nachvollziehbar machen. Darum soll es auch in den Begleitveranstaltungen zu dieser Ausstellung gehen, für die man teilweise sogar noch die abgebildeten Personen für Zeitzeugengespräche gewinnen konnte. Bis zum 15. November kann man nun diese Ausstellung besichtigen, die im Übrigen zum Halleschen Fotosommer gehört, zu dem nicht nur das Stadtmuseum, sondern auch das Kunstmuseum Moritzburg und das Literaturhaus entsprechende Beiträge liefern. Die historische Schiffsmühle am Petriförder, einst errichtet durch ABM-Kräfte, wird wieder eröffnet, weil Simon Becker dafür unter Vertrag genommen wurde. Der Musiker und Kulturschaffende bekundete sein Interesse, das kleine Museum wieder der Öffentlichkeit zugänglich machen zu wollen. Und diesem Ansinnen entsprach die Stadtverwaltung. So will Becker die Schiffsmühle nicht nur als Museum nutzen, sondern auch Kulturveranstaltungen dort durchführen und einen Raum für Begegnungen schaffen. So kann man sich wohl bald auf Lesungen und Konzerte freuen. Bis zur Wiedereröffnung am 26. August wird es aber noch etwas dauern, denn derzeit befindet man sich noch in einer Renovierungsphase. Ausstellungsexponate müssen repariert werden und die angrenzenden Flächen bedürfen dringender Reinigung. Simon Becker gelang es darüber hinaus, ein kleines ehrenamtliches Team um sich zu scharen, das ihn bei seinem Vorhaben unterstützen will. 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
3: Willkommen zurück. Die schnell hereingebrochene Hitze hat dazu geführt, dass man bereits am Mittwoch die Waldbrandstufe 4 in den angrenzenden Landkreisen verkündet hat. Es wird dringend um Kenntnisnahme dieser Maßnahme gebeten und darauf hingewiesen, dass der Betrieb offener Feuerstellen sowie der sonstige Gebrauch offener Flammen verboten sind. Darin enthalten ist auch das Verbot, brennende Streichhölzer oder Zigaretten einfach so wegzuwerfen. Die Waldbrandstufe gilt bis auf Weiteres. Sollte die Trockenheit verbunden mit den hohen Temperaturen noch weiter anhalten, so müsse man die Waldbrandgefahrenstufe 5 ausrufen, was dann auch das Verbot zum bloßen Betreten von Waldgebieten nach sich ziehen würde.
4: Nein, Sie sehen nicht doppelt. Am 7. Juni fand nämlich von 14 bis 17 Uhr das 20. Zwillingstreffen statt, wobei rund 50 Zwillingspaare aus ganz Deutschland anwesend waren, um den Nachmittag gemeinsam zu verbringen. Die Idee des Treffens hat tiefe Wurzeln und ist tatsächlich etwas älter als das Treffen selbst. Außerdem waren in der Vergangenheit nicht nur teilnehmende Zwillinge, sondern auch drei oder gar Vierlinge.
5: Das war ja dann so vor 23 Jahren, wo wir in einer Gaststätte saßen und da kam die Idee, doch so Zwillingstreffen zu organisieren. Und das hat dann weitere ein oder zwei Jahre gedauert und dann war das erste Mal auf dem Granachhof in Wittenberg. Es waren auch schon Drillinge da, also dreimal drei Drillinge, auch einmal Vierlinge. Und wir haben ja die ganze Palette hier in Wittenberg gehabt, vom Kranachhof bis Jugendherberge, bis Haus der Geschichte im Stadthaus Wittenberg. Jetzt sind wir heute hier im Best-Western-Hotel Wittenberg, um halt auch mal eine andere Location wieder zu bringen, damit man eine Abwechslung reinkommt.
4: Die Veranstaltung bot vor allem Gelegenheit zum Austausch. Alte Bekanntschaften wurden gepflegt, neue Kontakte geknüpft und zahlreiche Geschichten aus dem Leben als Zwilling oder Mehrling geteilt. Von Schabernack bis zur Ernsthaftigkeit war alles vorhanden.
6: Folgendes, sie ist aus der 8. Klasse raus, weil unsere Mutter sehr krank war. Sie hat unsere Mama gepflegt und ich bin weiter zur Schule gegangen. Und dann haben wir natürlich, sie musste, obwohl sie zu Hause war, musste sie
7: allgemeinbildende Berufsschule.
6: Ein- oder zweimal die Woche nach Bitterfeld zur allgemeinbildenden. Und da haben wir natürlich getauscht. Sie ist für mich in die Schule gegangen, ich bin für sie gegangen. Hat irgendwie alles geklappt. Ist nie aufgefallen. So was haben wir gemacht. Ja, natürlich mit den Jungs, aber da reden wir jetzt nicht drüber.
8: Ja, jetzt können wir ja drüber reden.
6: Ja, da haben wir doch auch schon einiges.
9: Haben sich dann gewundert, dass nochmal die kleinen Fragen gestellt worden waren. Da haben sie gedacht, die hat wohl einen am Flash.
10: Also als Kinder waren wir ganz brav. Uns konnten sie nie auseinanderhalten. Wir hatten dann immer Buchstaben, dass die Erwachsenen uns auseinanderhalten konnten. Wir haben uns auch relativ gut verstanden, außer als wir dann in die Pubertät kamen. Da war es dann ein bisschen schlimm. Ich wollte zur Disco, sie nicht. Ich durfte aber nur zur Disco, wenn wir beide gingen. Und so musste ich mir immer gut tun mit ihr und durfte mich nicht streiten, dass wir zur Disco gehen durften. Und da haben wir uns dann dort arrangiert. Aber das hat sich alles gut im guten Sinne. Unsere Partner haben uns nie verwechselt, die wussten von Anfang an, wer ist.
4: Für zusätzliche Unterhaltung sorgte ein Udo Lindenberg-Double mit seinem Auftritt. Außerdem statteten die Wittenberger Stadtwache und Martin Luther dem Treffen einen Besuch ab und mischten sich unter die Gäste. Im Großen und Ganzen ein erneut gelungenes Treffen der Mehrlinge. Doch ohne Sponsoren wäre das Ganze nicht möglich. Auch die Frage, ob es ein 21. Zwillingstreffen geben wird, schwebt noch in der Luft.
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12: Die MDF1-Wettervorhersage für den 25. und 26. Juni. In der Nacht zum Freitag ist der Himmel wolkenlos und sternenklar. Es ist überall trocken. Die Nachttemperaturen sinken auf 19 bis 17 Grad. Der Wind weht leicht und teilweise böig aus dem Norden. Am Freitag gibt es viel Sonnenschein und einen fast wolkenlosen Himmel. Es wird weiterhin trocken sein. Die Temperaturen steigen auf 34 bis 36 Grad. Der Wind weht schwach, weiter leicht böig und nun aus östlichen Richtungen. Der UV-Index liegt beim hohen Wert 7. Am Wochenende gibt es eine rekordverdächtige Hitze mit Tagestemperaturen rund um die 40 Grad. Auch die Nächte werden tropisch warm bei über 20 Grad. Es besteht die Gefahr von kräftigen Gewittern.
3: Es liegt nicht am Wetter, sondern an der Erkrankung des Solisten, dass das Klavierkonzert mit Konstantin Franz im Gesellschaftshaus, das am Freitag um 19 Uhr beginnen sollte, abgesagt werden muss. Der Ticketpreis wird erstattet, allerdings ohne die Vorverkaufsgebühr, wenn man die Eintrittskarte unter Angabe der Kontodaten an das Gesellschaftshaus schickt. Offensichtlich ist das Beisammensein, um etwas für sich allein zu lesen, ein Erfolgsmodell. Denn nun bereits zum dritten Mal lädt die Stadtbibliothek zum Social Reading ein. Zwischen 19 und 21 Uhr kann man sich mit dem eigenen Buch oder einem aus dem Bestand der Bibliothek beschäftigen. Und wer ein Trinkgefäß dabei hat, bekommt es mit kleinen Süßigkeiten oder Snacks gefüllt. Der Eintritt ist frei. Wir hätten am Freitag gemeinsames Fernsehgucken anzubieten, jeder für sich schön zu Hause, und wie immer am Freitag hätten wir dann den Besuch im Talkwerk im Programm. Um 18 Uhr gibt es die erste Stundenschleife. Ich hoffe, Sie schalten wieder ein. Bis dahin auf Wiederfernsehen und bleiben Sie gesund.

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1: Hast du jemals gedacht, mal Pirat zu sein?
2: Ich bin in einem Kino aufgewachsen und ich habe sie natürlich alle gesehen, diese Filme, und es ist natürlich ein Ferntraum gewesen. Letztendlich, wenn ich hier lang gehe, gehe ich durch den Traum meiner Kindheit.
3: Der Traum von einem guten Leben an der alten Handelsroute. Herum ums Kap der guten Hoffnung bis nach Madagaskar. 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
1: So, Tim, erzähl doch mal, wie ist es denn nach etwas längerer Pause hier wieder bei uns an Bord zu sein?
4: Es fühlt sich an wie immer. Es ist ein Nachhausekommen. Ich habe gestern zum ersten Mal mein Kostüm anprobiert. Das passt. Es ist wie eine zweite Haut. Ja, ich habe gesagt, okay. Nein, genau, es ist einfach wie ein Nachhausekommen. Ein Zurückkommen zur Familie.
1: Schön.
4: Wie einen mit offenen Armen wieder empfangen hat.
5: Los jetzt! Aufhören! Alle! Oder wir pusten euch die Schädel weg! Und der Gewitterziegel da als Erste!
1: Ja. Wen spielt ihr denn in diesem Jahr? Erzählt mal.
6: Also wir spielen dieses Jahr ein Geschwisterpaar. Kjeld und Helda Kasso.
7: Ja. So richtige Sympathieträger. Richtig nett sind die.
6: Ja, die sind richtig.
7: Die kommen an und der Ruf eilt ihnen schon voraus. Und die Leute haben Angst vor uns, weil wir einfach mit Gewalt uns das Hab und Gut der Inselbewohner schnappen wollen für den dänischen Prinzen.
6: Ja, also nicht Kraft des Argumentes, des guten Argumentes, sondern das ist das Argument.
7: Genau. So. Und ich bin das sogenannte Brain.
6: Sie ist das Brain.
7: Ich bin die Strategin und er ist ein bisschen doof. Bisschen doof, aber das ist lustig.
8: Ja! Oh, ja! Los! Am Dorn! Los! Wir wollen Blut sehen!
6: Naja, wir haben ein Drehbuch bekommen. Oftmals ist es ja so, dass der Regisseur die Sache auch schreibt. In dem Fall ist es eine Auftragsarbeit. Wir bekommen also das Drehbuch und eruieren, im speziellen Fall ich, die ganze Action, die dort reingeschrieben wurde, und versuchen das sozusagen dann umzusetzen in eine reale Szenerie, die der Zuschauer sehen kann, die glaubhaft ist, die authentisch ist, die brutal, lustig, wie auch immer, wirkt. Wichtig ist, dass sie unterhaltsam und ja, glaubhaft ist.
9: Wer braucht Hilfe?
10: Doch! Heidi, was ist passiert?
9: Oh, ein Einbrecher!
10: Ich darf doch!
11: Das nicht.
9: Was zum Glück?
11: Erste Mal Hilfe ist für ihn. Nicht schlimm.
10: Ich darf doch!
11: Achso, warte, jetzt hat sie. Okay, sag nochmal.
10: Wer braucht Hilfe? Doc! Heidi, was ist passiert? Ah, ein Einbrecher! Ich darf doch!
11: Der Reihe nach. Festhalten, Nickel, das ist Klasse 2.
1: Wo hast du hier, glaube ich, 5 oder 6 Stuntmen, die du durch die Saison, durch dieses Stück führen musst? Und was machst du für Stunts mit denen?
6: Naja, Hürden sind zum Beispiel, dass viele Dinge auf der Bühne rumliegen, die wehtun, die hart sind, die unangenehm sind, wo man stolpern, drauffallen kann. Das ist das Erste, dass man ein Auge hat auf Dinge, die um einen herum passieren, weil die sehr komplex sind, mit anderen Leuten zu tun haben. Wir haben hier Pyrotechnik verbaut, Pferde. Und wie gesagt, durcheinander rennende Leute, und man kennt es ja schon auf der Rolltreppe, wenn Panik, dann fliegen alle durcheinander und brechen sich die Knochen. Und sowas kann hier halt auch passieren. Deshalb ist es wichtig, dass wir alle Schritt für Schritt nacheinander immer höher ziehen, immer mehr reinbringen in die Bühne, immer mehr Darsteller, immer mehr Effekte, immer mehr Requisiten, und das jeden Tag. Und dadurch wächst sozusagen jeder mit der Bühne.
1: Wie ist es denn so mit dem Namen Flint? Der ist ja jetzt in den letzten 20 Jahren ziemlich groß ausgebaut worden. Ist da Druck da als Schauspielerin, jetzt was abliefern zu müssen, was das Publikum vielleicht erwartet?
12: Also einen Druck würde ich nicht sagen, weil es ist ja auch immer noch die Crew. Es geht vor allem um die Crew, und es ist nicht eine Figur, die jetzt besonders herausgehoben ist. Und für die Figur ist es für mich eher so ein, was erwarten denn die anderen Figuren von ihr, wie sie sich zu verhalten hat und wie wäre denn ihr Vater gewesen? Sie weiß es nicht, sie hatte ihn nur ein paar Tage oder eine Woche oder so. Und das finde ich dann eher spannend, in die Figur zu gucken, was kann man damit reinnehmen.
13: Also ist Sylvana Flint nicht der neue Joshua Flint?
12: Würde ich nicht sagen, nee. Weil es mehr um die Gruppe, die Gemeinschaft und ja eben die Familie geht.
13: Und wenn du Pirat wärst heute, wie wäre dein Piratenname und was wäre dein größter Schatz?
2: Also ganz ehrlich, also den Piratennamen wüsste ich jetzt noch nicht, denk mir mal einen aus. Ich würde gerne den Namen Rüdiger haben, das hat mit meiner Familie zu tun. Ich würde mich so nennen, ja, genau. Und mein größter Schatz, das muss ich einfach so sagen, das wäre Nele, das ist meine Frau.
13: René, was ist denn dein persönlicher Lieblingsstunt?
6: Mein persönlicher Lieblingsstunt ist, wenn ich abends nach Hause komme und ins Bett falle.
0: Da sind sie nochmal, zwei von insgesamt 10x2 Karten, die verlost werden fürs Piraten Open Air in, ja, wo findet es denn eigentlich statt? Die richtige Antwort schickt ihr wie immer an gewinnspiel@travelcamp.tv. Ich drücke die Daumen und freue mich, wenn wir uns im nächsten Monat wiedersehen.

0: Seit dem 15. April gilt das Krankenhausanpassungsgesetz des Bundes. Nun zog das Land Sachsen-Anhalt nach und setzte auf der letzten Tagung des Landtages vor der Sommerpause und der Landtagswahl im September ein neues Krankenhausgesetz für Sachsen-Anhalt in Kraft. Es galt, sich teilweise widersprechenden Anforderungen zu vereinigen, wie die Versorgungsqualität, auch im ländlichen Raum, die Planungssicherheit für die Einrichtungen und die Steuerungsfähigkeit. Gleichzeitig sollen die Krankenhäuser wirtschaftlich arbeiten und sich spezialisieren. Besonders von der Spezialisierung verspricht man sich große Effekte, denn Leistungen sollen nur so weit finanziert werden, wenn Qualitäts- und Mengenvorgaben zugewiesen und eingehalten werden. Denn das Ziel bleibt eine flächendeckende, qualitativ hochwertige Krankenhausversorgung in unserem Bundesland. Und damit ein herzliches Willkommen zum MDF1 Direktmagazin am Donnerstag. Die dafür erforderlichen Planungen haben mit den Krankenhäusern bereits vor etwa einem Jahr begonnen, sodass man bald mit einem neuen Krankenhausplan rechnen kann. Der muss dann dem Planungsausschuss vorgelegt werden, der dann die Zuweisung von Leistungsgruppen für die Standorte vornimmt.
1: Immer mehr Menschen werden regelmäßig Opfer des sogenannten Enkeltricks, von Schockanrufen oder ähnlichen Betrugsmaschen, die es vorwiegend auf ältere Personen abgesehen haben. Allein in Sachsen-Anhalt konnten Betrüger im vergangenen Jahr über 1,5 Millionen Euro mit diesen Methoden erbeuten und sogar mehr als 13 Millionen Euro durch Internetanlagenbetrug. Da diese Maschen sich im Zeitalter der künstlichen Intelligenz mit Sicherheit noch problematischer gestalten dürften, sei es essentiell, für mehr Aufklärung zu sorgen und entsprechende Präventionsmaßnahmen vorzustellen. In diesem Rahmen organisierte das Landeskriminalamt am Donnerstag einen Flashmob am Altenmarkt, der als feierliche Einladung zur Präventionsmesse 50 Plus diente, welche am 2. Juli im Rathaus der Landeshauptstadt veranstaltet wird.

0: Wir wollten mal was Moderneres, was Spektakuläres machen und haben überlegt, Mensch, Flyer und Poster haben wir genug. Wir probieren mal was Neues in der Hoffnung, auch junge Menschen anzusprechen, dass die einfach sagen, Oma, Opa, Mama, Papa, kommt vorbei. Komm, wir gehen zusammen zu der Messe. Es ist was Schönes, was Modernes. Und die Messe ist Präventionsmesse, denkt man immer, ach, das ist so ein Thema. Nee, Prävention ist das Wichtigste, ist ein Herzstück. Und mit der Prävention verhindern wir viele Straftaten. Und darauf wollten wir aufmerksam machen.
1: Besucher der Messe können sich auf eine Vielzahl an Mitmachangeboten, Workshops und Vorträgen freuen, die mehrfach wiederholt werden, eine Ausstellung zum Thema Fake News und wie man diese von seriösen Nachrichtenquellen unterscheidet, sowie insgesamt über 20 Informationsstände rund um das Thema Sicherheit im Alltag.
0: Es ist hauptsächlich Tipps und Tricks, wie verhalte ich mich, wenn es Anlagenbetrug im Internet gibt, woran erkenne ich das, wie stelle ich mein Handy sicher ein, dass ich einfach weiß, Mensch, so sind die Sicherheitseinstellungen, viele Leute sind da unbedarft und wir hoffen einfach, wenn die Leute kommen, dass sie sich erkundigen, wir machen kleine Vorträge, unterhaltsame Vorträge, haben mit Musik und tollem Programm einen schönen Tag und wenn sie auch nur Musik hören wollen, kommen sie vorbei, es wird ein toller Tag.
1: Musikalisch wurde es dann Donnerstagmittag auch im Allee-Center, wo das Landeskriminalamt noch einmal den gleichen Flashmob veranstaltete, um möglichst viele Interessenten für die Präventionsmesse zu gewinnen. Denn ist der Schaden einmal eingetreten, sprich die Straftat begangen, dann ist es für die Betroffenen meist zu spät, was erhebliche Folgen mit sich bringen kann. Umso besser, wenn zumindest ein paar dieser Situationen in Zukunft verhindert werden können, bevor ein reeller Schaden entsteht.
0: Man muss vorher rangehen und vorher vorsichtig sein und es sollen einfach alle nur beraten werden, was kann man tun, um Straftaten zu verhindern. Und da würden wir gern als Polizei gemeinsam mit dem Bürger, mit den Menschen zusammen das in einem schönen Programm eingekleidet durchführen.

0: Die Mitarbeitenden der Krankenhäuser St. Elisabeth und St. Barbara sowie von Martha Maria in Halle-Döhlau sind mit den Auswirkungen des GKV-Beitragsstabilisierungsgesetzes der Bundesregierung nicht einverstanden. So würden besonders frei gemeinnützige Krankenhäuser benachteiligt, weil die geplanten Einsparungsmaßnahmen für ein Ungleichgewicht sorgen würden. Denn gemeinnützige Einrichtungen sind nicht am Gewinn orientiert, dürfen nur begrenzt Rücklagen bilden und Defizite würden nicht vom Steuerzahler ausgeglichen, wie bei den kommunalen Einrichtungen. Gegen die geplanten Maßnahmen protestierten die Mitarbeitenden der drei Einrichtungen an den jeweiligen Standorten in der Hoffnung, dass der Protest gehört wurde und man Anfang Juli im Bundestag anders entscheiden wird. Im Halleschen Stadtmuseum kristallisiert sich derzeit ein Schwerpunkt mit Ausstellungen zur DDR-Vergangenheit heraus. So eröffnete vor kurzem mit Pure Visionen eine Exposition zu einem Stück deutsch-deutscher Technik- und Designgeschichte. Und nun wurden mehrere Räume des Museums dem halleschen Fotografen Reinhard Henze gewidmet. Und auch hier geht es um die DDR-Geschichte, speziell heruntergebrochen auf Halle in den 1980er Jahren. Unter der Überschrift Freiheit im Blick zeigt Henze Fotos, die vor allem in der Zeit entstanden, als er in Leipzig von 1984 bis 1989 Fotografie studierte.
1: Das heißt, es geht vor allem um die Frage, ist die Freiheit eben erst 1989 da und was ist davor und in welchem Zusammenhang steht das eigentlich zueinander? Jetzt ist Reinhard Henze ein Fotograf, der natürlich nicht mit einer Intention in dem Sinne fotografiert hat, dass er zeigen wollte, wie die Menschen eben Freiräume schaffen oder wie sie sich kritisch verhalten oder sonst irgendetwas.
0: Sondern er war selbst Teil des Geschehens, denn die Fotos sind nicht für ein DDR-Medium entstanden und folgen deswegen auch nicht einer Staatsdoktrin und sie zeigen auch nicht den Blick von außen, wie ihn beispielsweise Westjournalisten auf die DDR warfen, die sich ja auch dann und wann nach Halle verirrten.
1: Wenn man sich darüber beklagt, dass man von anderen gedeutet wird, dann mag darin sozusagen der Vorwurf der Anmaßung stecken, aber der Auftrag an einen selbst ist ja, es eben dann auch selbst zu machen und sozusagen eben für die eigene Selbstaufklärung, für die eigene Historisierung Sorge zu tragen. Und dafür ist es wichtig, diese fotografischen Bestände zu erschließen. Das Beispiel Reinhard Henze ist dafür sehr, sehr instruktiv, weil Reinhard Henze im Zuge der Corona-Pandemie angefangen hat, sein eigenes fotografisches Archiv aufzuarbeiten. Und das ist eine Leistung, die er da vollbracht hat, die ja diese Ausstellung erst ermöglicht. Das heißt, wir haben zwar im Zuge der Vorbereitung weiteres Material oder er hat weiteres Material im Zuge der Vorbereitung erschlossen, aber wir hätten nicht anfangen können, wenn er nicht schon mehrere tausend Bilder digitalisiert hätte.
0: Aus tausenden Fotografien musste man dabei eine Auswahl treffen. Fotos, die alle hauptsächlich als Schwarz-Weiß-Negative noch da waren und außerdem in dicken Ordnern mit sogenannten Kontaktabzügen vorlagen, um eine erste Auswahl zu treffen. Und so fanden Bilder den Weg in die Ausstellung, die man in drei Kategorien unterteilte. Unter der Überschrift Revolution Aufbruch natürlich Fotos, auf denen Henze die Demonstrationen und den Wandel in der Stadt nach der Maueröffnung dokumentierte. Altstadt Neustadt zeigt das alte Halle mit seiner bröckelnden Altstadt im Gegensatz zum sozialistischen Bauen. Und der dritte und größte Raum zeigt unter der Überschrift Stadt Freiheit Bilder, die dokumentieren, wie sich die Bevölkerung über die Jahre immer mehr Freiräume erkämpfte.
1: Wir haben das, glaube ich, auch dadurch aufgefangen, dass wir dieses Panorama im Hauptraum zeigen, das einfach diese Vielfalt zum Ausdruck bringt. Und es ist erstmal gar nicht zu stark gedeutet, sondern es zeigt tatsächlich das, was man auf diesen Filmen auch sieht. Und auf den Filmen ist dieses Nebeneinander zu sehen und das bilden wir im Grunde ab. Da sieht man eben dieses ruinöse Haus und daneben sieht man die Leute auf der Peisnitz feiern. Diese Pudelschau oder dieses Bild von der Galopprennbahn, da sieht man diesen Weihnachtsmarkt mit den Kindern in diesen Panzerattrappen. Ich glaube, dass genau diese Zurückhaltung an der Stelle diesen Eindruck auch sozusagen nachvollziehbar macht, gemacht, wie Reinhard Henze fotografiert hat.
0: Henze war dabei, nicht als Fotoreporter, sondern als Chronist für sich selbst. Auf der Suche nach dem aussagekräftigen Foto, nicht als Journalist, sondern als Künstler. Und da bekommt der Schnappschuss einer Fensterdekoration wahrscheinlich zum Republiksgeburtstag oder das Treiben auf einer Feier, bei dem der Alkohol in Strömen floss, eine besondere Dimension, die vielleicht nicht nur bei Zeitgenossen die passenden Assoziationen wecken und so DDR-Alltag nachvollziehbar machen. Darum soll es auch in den Begleitveranstaltungen zu dieser Ausstellung gehen, für die man teilweise sogar noch die abgebildeten Personen für Zeitzeugengespräche gewinnen konnte. Bis zum 15. November kann man nun diese Ausstellung besichtigen, die im Übrigen zum Halleschen Fotosommer gehört, zu dem nicht nur das Stadtmuseum, sondern auch das Kunstmuseum Moritzburg und das Literaturhaus entsprechende Beiträge liefern. Die Entscheidung des Pächters, der Freizeitanlage am Heidesee nur noch Menschen einzulassen, die der deutschen Sprache mächtig sind, hat für ein großes Medienecho gesorgt und nun auch den Oberbürgermeister von Halle auf den Plan gerufen. Alexander Vogt findet, dass durch falsche Kommunikation der Eindruck entstehe, der Betreiber agiere ausländerfeindlich. Es dürften jedoch keine pauschalen Einlassverbote ausgesprochen werden, die ganze Bevölkerungsgruppen ausschließen und diskriminieren würden. Hier würde der Pächter weit über das Ziel hinausschießen. So gäbe es im Ausland auch keine pauschalen Badeverbote für deutsche Touristen. Da so ein Vorgehen gegen den Betreibervertrag zwischen Stadt und Pächter verstoße, müsse dieser die erlassenen Einlassvorschriften zurücknehmen. Denn eine Verschärfung dieser hätte zuvor mit der Stadtverwaltung abgesprochen werden müssen. Darüber hinaus sicherte Vogt Hilfe bei der Gefahrenabwendung zu und er unterbreitete ein Gesprächsangebot, um eine angemessene und rechtssichere Lösung zu finden. Die Reklame.
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3: Willkommen zurück. Wegen der anhaltenden Hitze meldete sich die Stadtverwaltung zu Wort, doch dabei zu helfen, dass auch obdachlose Menschen mit den Herausforderungen der hohen Temperaturen fertig werden. So stellt man kostenloses Trinkwasser zur Verfügung, gibt leichte Kleidung aus und verstärkte die aufsuchende Sozialarbeit im Stadtgebiet. Hierbei geht es vor allem um Informationen zu kühlen Aufenthaltsorten und medizinischen Hilfsangeboten. Darüber

0: Hinaus appellierte man an alle Bürger, auf die Mitmenschen zu achten und bei möglichen Problemen den Rettungsdienst hinzuzuziehen. Weitere Maßnahmen der Stadtverwaltung betrafen die Schließung des Wochenmarktes bereits um 14 Uhr. Außerdem sperrte man die Oberburg Giebichenstein bis kommenden Dienstag so für den normalen Besucherverkehr. Das Trotzburgfest soll jedoch stattfinden, allerdings wurden die Anfangszeiten verschoben.
1: Nein, Sie sehen nicht doppelt. Am 7. Juni fand nämlich von 14 bis 17 Uhr das 20. Zwillingstreffen statt, wobei rund 50 Zwillingspaare aus ganz Deutschland anwesend waren, um den Nachmittag gemeinsam zu verbringen. Die Idee des Treffens hat tiefe Wurzeln und ist tatsächlich etwas älter als das Treffen selbst. Außerdem waren in der Vergangenheit nicht nur teilnehmende Zwillinge, sondern auch drei oder gar Vierlinge.
2: Das war ja dann so vor 23 Jahren, wo wir in einer Gaststätte saßen und da kam die Idee, doch so Zwillingstreffen zu organisieren. Und das hat dann weitere ein oder zwei Jahre gedauert und dann war das erste Mal auf dem Granachhof in Wittenberg. Es waren auch schon Drillinge da, also dreimal drei Drillinge, auch einmal Vierlinge. Und wir haben ja die ganze Palette hier in Wittenberg gehabt, vom Granachhof bis Jugendherberge, bis Haus der Geschichte im Stadthaus Wittenberg. Jetzt sind wir heute hier im Best-Western-Hotel Wittenberg, um halt auch mal eine andere Location wieder zu bringen, damit man eine Abwechslung reinkommt.
1: Die Veranstaltung bot vor allem Gelegenheit zum Austausch. Alte Bekanntschaften wurden gepflegt, neue Kontakte geknüpft und zahlreiche Geschichten aus dem Leben als Zwilling oder Mehrling geteilt. Von Schabernack bis zur Ernsthaftigkeit war alles vorhanden.
3: Folgendes, sie ist aus der 8. Klasse raus, weil unsere Mutter sehr krank war. Sie hat unsere Mama gepflegt und ich bin weiter zur Schule gegangen. Und dann haben wir natürlich, sie musste, obwohl sie zu Hause war, musste sie
4: allgemeinbildende Berufsschule.
3: Ein- oder zweimal die Woche nach Bitterfeld zur Allgemeinbildenden. Und da haben wir natürlich getauscht. Sie ist für mich in die Schule gegangen, ich bin für sie gegangen. Hat irgendwie alles geklappt. Ist nie aufgefallen. So, was haben wir gemacht? Ja, natürlich mit den Jungs, aber da reden wir jetzt nicht drüber.
5: Jetzt können wir ja drüber reden.
3: Ja, da haben wir doch auch schon einiges.
6: Ja, die haben sich dann gewundert, dass nochmal die gleichen Fragen gestellt worden waren. Da haben sie gedacht, die hat wohl einen am Flash.
7: Also als Kinder waren wir ganz brav. Uns konnten sie nie auseinanderhalten. Wir hatten dann immer Buchstaben, dass die Erwachsenen uns auseinanderhalten konnten. Wir haben uns auch relativ gut verstanden, außer als wir dann in die Pubertät kamen. Da war es dann ein bisschen schlimm. Ich wollte zur Disco, sie nicht. Ich durfte aber nur zur Disco, wenn wir beide gingen. Und so musste ich mir immer gut tun mit ihr und durfte mich nicht streiten, dass ich abends, dass wir zur Disco gehen durften. Und da haben wir uns dann dort arrangiert. Aber das hat sich alles gut im guten Sinne. Unsere Partner haben uns nie verwechselt. Die wussten von Anfang an, wer ist.
1: Für zusätzliche Unterhaltung sorgte ein Udo Lindenberg-Double mit seinem Auftritt. Außerdem statteten die Wittenberger Stadtwache und Martin Luther dem Treffen einen Besuch ab und mischten sich unter die Gäste. Im Großen und Ganzen ein erneut gelungenes Treffen der Mehrlinge. Doch ohne Sponsoren wäre das Ganze nicht möglich. Auch die Frage, ob es ein 21. Zwillingstreffen geben wird, schwebt noch in der Luft.
8: Die MDF1 Wettervorhersage für den 25. und 26. Juni. In der Nacht zum Freitag ist der Himmel wolkenlos und sternenklar. Es ist überall trocken. Die Nachttemperaturen sinken auf 19 bis 17 Grad. Der Wind weht leicht und teilweise böig aus dem Norden. Am Freitag gibt es viel Sonnenschein und einen fast wolkenlosen Himmel. Es wird weiterhin trocken sein. Die Temperaturen steigen auf 34 bis 36 Grad. Der Wind weht schwach, weiter leicht böig und nun aus östlichen Richtungen. Der UV-Index liegt beim hohen Wert 7. Am Wochenende gibt es eine rekordverdächtige Hitze mit Tagestemperaturen rund um die 40 Grad. Auch die Nächte werden tropisch warm bei über 20 Grad. Es besteht die Gefahr von kräftigen Gewittern.

Zum Digitaltag am Freitag bietet die Stadtbibliothek die Gelegenheit, digitale Technik spielerisch kennenzulernen. Dazu wird man die Lern- und Coding-Roboter Dash, Otzobot und Bluebot zum Ausprobieren zur Verfügung stellen. Zum einen zwischen 10 und 12 Uhr in der Belletristikabteilung der Zentralbibliothek und dann zieht man von 15 bis 17 Uhr in die Kinder- und Jugendmediathek um. Für eine Teilnahme ist keine Anmeldung erforderlich und es kostet auch keinen Eintritt. Ja, wir hätten am Freitag gemeinsames Fernsehgucken anzubieten, jeder für sich schön zu Hause und wie immer am Freitag danach mit einem Besuch im Talkwerk. Um 18 Uhr gibt es die erste Stundenschleife. Ich hoffe, Sie schalten wieder ein. Bis dahin auf Wiedersehen und bleiben Sie gesund.

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1: Hast du jemals gedacht, mal Pirat zu sein?
2: Ich bin in einem Kino aufgewachsen und ich habe sie natürlich alle gesehen, diese Filme, und es ist natürlich ein Ferntraum gewesen. Letztendlich, wenn ich hier lang gehe, gehe ich durch den Traum meiner Kindheit.
3: Der Traum von einem guten Leben an der alten Handelsroute. Herum ums Kap der guten Hoffnung bis nach Madagaskar. Und wir mit der Walrus immer zur rechten Zeit am rechten Ort. Beute machen und verschwinden.
1: So, Tim, erzähl doch mal, wie ist es denn nach etwas längerer Pause hier wieder bei uns an Bord zu sein?
4: Es fühlt sich an wie immer. Es ist ein Nachhausekommen. Ich habe gestern zum ersten Mal mein Kostüm anprobiert. Das passt. Es ist wie eine zweite Haut. Ja, ich habe gesagt, okay. Es ist einfach wie ein Nachhausekommen. Ein Zurückkommen zur Familie.
1: Schön.
4: Die einen mit offenen Armen wieder empfangen hat.
5: Los jetzt! Aufhören! Alle! Oder wir pusten euch die Schädel weg! Und der Gewitterziegel da als Erste!
1: Ja. Wen spielt ihr denn in diesem Jahr? Erzählt mal.
6: Also wir spielen dieses Jahr ein Geschwisterpaar. Geld und Helda in Kassel.
7: Ne? So richtige Sympathieträger. Richtig nett sind die.
6: Ja, die sind richtig.
7: Die kommen an und der Ruf eilt ihnen schon voraus. Und die Leute haben Angst vor uns, weil wir einfach mit Gewalt uns das Hab und Gut der Inselbewohner schnappen wollen für den dänischen Prinzen.
6: Ja, also nicht Kraft des Argumentes, des guten Argumentes, sondern das ist das Argument.
7: Genau. Und ich bin das sogenannte Brain.
6: Sie ist das Brain.
7: Ich bin die Strategin und er ist ein bisschen doof. Bisschen doof, aber das ist lustig.
8: Ja! Oh, ja! Los! Los! Wir wollen Blut sehen!
6: Naja, wir haben ein Drehbuch bekommen. Oftmals ist es ja so, dass der Regisseur die Sache auch schreibt. In dem Fall ist es eine Auftragsarbeit. Wir bekommen also das Drehbuch und eruieren, im speziellen Fall ich, die ganze Action, die dort reingeschrieben wurde, und versuchen das sozusagen dann umzusetzen in eine reale Szenerie, die der Zuschauer sehen kann, die glaubhaft ist, die authentisch ist, die brutal, lustig, wie auch immer, wirkt. Wichtig ist, dass sie unterhaltsam und ja, glaubhaft ist.
9: Wer braucht Hilfe? Tor! Was ist passiert?
10: Oh, ein Einbrecher! Ich darf doch!
11: Das
10: ist
11: nicht. Was zum Glück?
12: Erste Mal Hilfe ist für ihn. Nicht schlimm.
10: Ich darf doch!
12: Achso, warte, jetzt hat sie. Okay, sag nochmal.
10: Wer braucht Hilfe? Doc! Heidi, was ist passiert? Ah, ein Einbrecher! Ich darf doch!
12: Der Reihe nach. Festhalten, Nickel, das ist klasse.
1: Du hast du hier, glaube ich, 5 oder 6 Stuntmen, die du durch die Saison, durch dieses Stück führen musst. Und was machst du für Stunts mit denen?
6: Naja, Hürden sind zum Beispiel, dass viele Dinge auf der Bühne rumliegen, die wehtun, die hart sind, die unangenehm sind, wo man stolpern, drauffallen kann. Das ist das Erste, dass man ein Auge hat auf Dinge, die um einen herum passieren, weil die sehr komplex sind, mit anderen Leuten zu tun haben. Wir haben hier Pyrotechnik verbaut, Pferde. Und wie gesagt, durcheinander rennende Leute. Und man kennt es ja schon auf der Rolltreppe, wenn Panik, dann fliegen alle durcheinander und brechen sich die Knochen. Und sowas kann hier halt auch passieren. Deshalb ist es wichtig, dass wir alle Schritt für Schritt nacheinander immer höher ziehen, immer mehr reinbringen in die Bühne, immer mehr Darsteller, immer mehr Effekte, immer mehr Requisiten. Und das jeden Tag. Und dadurch wächst sozusagen jeder mit der Bühne.
1: Wie ist es denn so mit dem Namen Flint? Der ist ja jetzt in den letzten 20 Jahren ziemlich groß ausgebaut worden. Ist da Druck da als Schauspielerin, jetzt was abliefern zu müssen, was das Publikum vielleicht erwartet?
13: Also einen Druck würde ich nicht sagen, weil es ist ja auch immer noch die Crew. Es geht vor allem um die Crew und es ist nicht eine Figur, die jetzt besonders herausgehoben ist. Und für die Figur ist es für mich eher so ein was erwarten denn die anderen Figuren von ihr, wie sie sich zu verhalten hat und wie wäre denn ihr Vater gewesen? Sie weiß es nicht, sie hatte ihn nur ein paar Tage oder eine Woche oder so. Und das finde ich dann eher spannend, in die Figur zu gucken, was kann man damit reinnehmen.
11: Also ist Sylvana Flint nicht der neue Joshua Flint?
13: Würde ich nicht sagen, nee. Weil es mehr um die Gruppe, die Gemeinschaft und ja eben die Familie geht.
11: Und wenn du Pirat wärst heute, wie wäre dein Piratenname und was wäre dein größter Schatz?
2: Also ganz ehrlich, also den Piratennamen wüsste ich jetzt noch nicht, ich denke mir mal einen aus. Ich würde gerne den Namen Rüdiger haben, das hat mit meiner Familie zu tun. Ich würde mich so nennen, ja, genau. Und mein größter Schatz, das muss ich einfach so sagen, das wäre Nele, das ist meine Frau.
11: René, was ist denn dein persönlicher Lieblingsstunt?
6: Mein persönlicher Lieblingsstunt ist, wenn ich abends nach Hause komme und ins Bett falle.
0: Da sind sie nochmal, zwei von insgesamt 10x2 Karten, die verlost werden fürs Piraten-Open-Air in, ja, wo findet es denn eigentlich statt? Die richtige Antwort schickt ihr wie immer an gewinnspiel@travelcamp.tv. Ich drücke die Daumen und freue mich, wenn wir uns im nächsten Monat wiedersehen.

0: Sicherheit für die Einrichtungen und die Steuerungsfähigkeit. Gleichzeitig sollen die Krankenhäuser wirtschaftlich arbeiten und sich spezialisieren. Besonders von der Spezialisierung verspricht man sich große Effekte, denn Leistungen sollen nur so weit finanziert werden, wenn Qualitäts- und Mengenvorgaben zugewiesen und eingehalten werden. Denn das Ziel bleibt eine flächendeckende, qualitativ hochwertige Krankenhausversorgung in unserem Bundesland. Und damit ein herzliches Willkommen zum NF1 Direktmagazin am Donnerstag. Die dafür erforderlichen Planungen haben mit den Krankenhäusern bereits vor etwa einem Jahr begonnen, sodass man bald mit einem neuen Krankenhausplan rechnen kann. Der muss dann dem Planungsausschuss vorgelegt werden, der dann die Zuweisung von Leistungsgruppen für die Standorte vornimmt.
1: Immer mehr Menschen werden regelmäßig Opfer des sogenannten Enkeltricks, von Schockanrufen oder ähnlichen Betrugsmaschen, die es vorwiegend auf ältere Personen abgesehen haben. Allein in Sachsen-Anhalt konnten Betrüger im vergangenen Jahr über 1,5 Millionen Euro mit diesen Methoden erbeuten und sogar mehr als 13 Millionen Euro durch Internetanlagenbetrug. Da diese Maschen sich im Zeitalter der künstlichen Intelligenz mit Sicherheit noch problematischer gestalten dürften, sei es essentiell, für mehr Aufklärung zu sorgen und entsprechende Präventionsmaßnahmen vorzustellen. In diesem Rahmen organisierte das Landeskriminalamt am Donnerstag einen Flashmob am Altenmarkt, der als feierliche Einladung zur Präventionsmesse 50 Plus diente, welche am 2. Juli im Rathaus der Landeshauptstadt veranstaltet wird.

0: Wir wollten mal was Moderneres, was Spektakuläres machen und haben überlegt, Mensch, Flyer und Poster haben wir genug. Wir probieren mal was Neues in der Hoffnung, auch junge Menschen anzusprechen, dass die einfach sagen, Oma, Opa, Mama, Papa, kommt vorbei. Komm, wir gehen zusammen zu der Messe. Es ist was Schönes, was Modernes und die Messe ist Präventionsmesse, denkt man immer, ach, das ist so ein Thema. Nee, Prävention ist das Wichtigste, ist ein Herzstück. Und mit der Prävention verhindern wir viele Straftaten. Und darauf wollten wir aufmerksam machen.
1: Besucher der Messe können sich auf eine Vielzahl an Mitmachangeboten, Workshops und Vorträgen freuen, die mehrfach wiederholt werden, eine Ausstellung zum Thema Fake News und wie man diese von seriösen Nachrichtenquellen unterscheidet, sowie insgesamt über 20 Informationsstände rund um das Thema Sicherheit im Alltag.
0: Es ist hauptsächlich Tipps und Tricks, wie verhalte ich mich, wenn es Anlagenbetrug im Internet gibt, woran erkenne ich das, wie stelle ich mein Handy sicher ein, dass ich einfach weiß, Mensch, so sind die Sicherheitseinstellungen, viele Leute sind da unbedarft und wir hoffen einfach, wenn die Leute kommen, dass sie sich erkundigen, wir machen kleine Vorträge, unterhaltsame Vorträge, haben mit Musik und tollem Programm einen schönen Tag und wenn sie auch nur Musik hören wollen, kommen sie vorbei, es wird ein toller Tag.
1: Musikalisch wurde es dann Donnerstagmittag auch im Allee-Center, wo das Landeskriminalamt noch einmal den gleichen Flashmob veranstaltete, um möglichst viele Interessenten für die Präventionsmesse zu gewinnen. Denn ist der Schaden einmal eingetreten, sprich die Straftat begangen, dann ist es für die Betroffenen meist zu spät, was erhebliche Folgen mit sich bringen kann. Umso besser, wenn zumindest ein paar dieser Situationen in Zukunft verhindert werden können, bevor ein reeller Schaden entsteht.
0: Man muss vorher rangehen und vorher vorsichtig sein und es sollen einfach alle nur beraten werden, was kann man tun, um Straftaten zu verhindern. Und da würden wir gern als Polizei gemeinsam mit dem Bürger, mit den Menschen zusammen das in einem schönen Programm eingekleidet durchführen.

Die Oberbürgermeisterin möchte, dass die Landeshauptstadt Magdeburg weiterhin im Fernsehen als krimineller Hotspot dargestellt wird. So könnte man einen beim MDR vorgetragenen Protest von Simone Boris auch interpretieren. Auf das Ansinnen der Rundfunkanstalt bis 2029 keinen Polizeiruf 110 mehr in Magdeburg produzieren zu wollen. Es erschließt sich nicht wirklich, wieso die Stadtverwaltung der Meinung ist, dass die deprimierende Darstellung der schlimmsten Ecken der Stadt verbunden mit Kapital

0: Verbrechen identitätsstiftend für Magdeburg sein soll. Dennoch forderte die Oberbürgermeisterin, die Überprüfung des Produktionsmoratoriums des MDR würde doch der Rückzug des Fernsehens aus den ostdeutschen Produktionsstandorten die mediale Sichtbarkeit der Stadt in Deutschland schwächen. Im Halleschen Stadtmuseum kristallisiert sich derzeit ein Schwerpunkt mit Ausstellungen zur DDR-Vergangenheit heraus. So eröffnete vor kurzem mit Pure Visionen eine Exposition zu einem Stück deutsch-deutscher Technik- und Designgeschichte. Und nun wurden mehrere Räume des Museums dem halleschen Fotografen Reinhard Henze gewidmet. Und auch hier geht es um die DDR-Geschichte, speziell heruntergebrochen auf Halle in den 1980er Jahren. Unter der Überschrift Freiheit im Blick zeigt Henze Fotos, die vor allem in der Zeit entstanden, als er in Leipzig von 1984 bis 1989 Fotografie studierte.
1: Das heißt, es geht vor allem um die Frage, ist die Freiheit eben erst 1989 da und was ist davor und in welchem Zusammenhang steht das eigentlich zueinander? Jetzt ist Reinhard Henze ein Fotograf, der natürlich nicht mit einer Intention in dem Sinne fotografiert hat, dass er zeigen wollte, wie die Menschen eben Freiräume schaffen oder wie sie sich kritisch verhalten oder sonst irgendetwas.
0: Sondern er war selbst Teil des Geschehens, denn die Fotos sind nicht für ein DDR-Medium entstanden und folgen deswegen auch nicht einer Staatsdoktrin und sie zeigen auch nicht den Blick von außen, wie ihn beispielsweise Westjournalisten auf die DDR warfen, die sich ja auch dann und wann nach Halle verirrten.
1: Wenn man sich darüber beklagt, dass man von anderen gedeutet wird, mag darin sozusagen der Vorwurf der Anmaßung stecken, aber der Auftrag an einen selbst ist ja, es eben dann auch selbst zu machen und sozusagen eben für die eigene Selbstaufklärung, für die eigene Historisierung Sorge zu tragen. Und dafür ist es wichtig, diese fotografischen Bestände zu erschließen. Das Beispiel Reinhard Henze ist dafür sehr, sehr instruktiv, weil Reinhard Henze im Zuge der Corona-Pandemie angefangen hat, sein eigenes fotografisches Archiv aufzuarbeiten. Und das ist eine Leistung, die er da vollbracht hat, die ja diese Ausstellung erst ermöglicht. Das heißt, wir haben zwar im Zuge der Vorbereitung weiteres Material oder er hat weiteres Material im Zuge der Vorbereitung erschlossen, aber wir hätten nicht anfangen können, wenn er nicht schon mehrere tausend Bilder digitalisiert hätte.
0: Aus tausenden Fotografien musste man dabei eine Auswahl treffen. Fotos, die alle hauptsächlich als Schwarz-Weiß-Negative noch da waren und außerdem in dicken Ordnern mit sogenannten Kontaktabzügen vorlagen, um eine erste Auswahl zu treffen. Und so fanden Bilder den Weg in die Ausstellung, die man in drei Kategorien unterteilte. Unter der Überschrift Revolution Aufbruch natürlich Fotos, auf denen Henze die Demonstrationen und den Wandel in der Stadt nach der Maueröffnung dokumentierte. Altstadt Neustadt zeigt das alte Halle mit seiner bröckelnden Altstadt im Gegensatz zum sozialistischen Bauen. Und der dritte und größte Raum zeigt unter der Überschrift Stadt Freiheit Bilder, die dokumentieren, wie sich die Bevölkerung über die Jahre immer mehr Freiräume erkämpfte.
1: Wir haben das, glaube ich, auch dadurch aufgefangen, dass wir dieses Panorama im Hauptraum zeigen, das einfach diese Vielfalt zum Ausdruck bringt. Und es ist erstmal gar nicht zu stark gedeutet, sondern es zeigt tatsächlich das, was man auf diesen Filmen auch sieht. Und auf den Filmen ist dieses Nebeneinander zu sehen und das bilden wir im Grunde ab. Da sieht man eben dieses ruinöse Haus und daneben sieht man die Leute auf der Peisnitz feiern, diese Pudelschau oder dieses Bild von der Galopprennbahn, da sieht man diesen Weihnachtsmarkt mit den Kindern in diesen Panzerattrappen. Ich glaube, dass genau diese Zurückhaltung an der Stelle diesen Eindruck auch sozusagen nachvollziehbar macht, wie Reinhard Henze fotografiert hat.
0: Henze war dabei, nicht als Fotoreporter, sondern als Chronist für sich selbst. Auf der Suche nach dem aussagekräftigen Foto, nicht als Journalist, sondern als Künstler. Und da bekommt der Schnappschuss einer Fensterdekoration wahrscheinlich zum Republiksgeburtstag oder das Treiben auf einer Feier, bei dem der Alkohol in Strömen floss, eine besondere Dimension, die vielleicht nicht nur bei Zeitgenossen die passenden Assoziationen wecken. und so DDR-Alltag nachvollziehbar machen. Darum soll es auch in den Begleitveranstaltungen zu dieser Ausstellung gehen, für die man teilweise sogar noch die abgebildeten Personen für Zeitzeugengespräche gewinnen konnte. Bis zum 15. November kann man nun diese Ausstellung besichtigen, die im Übrigen zum Halleschen Fotosommer gehört, zu dem nicht nur das Stadtmuseum, sondern auch das Kunstmuseum Moritzburg und das Literaturhaus entsprechende Beiträge liefern. Die historische Schiffsmühle am Petriförder, einst errichtet durch ABM-Kräfte, wird wieder eröffnet, weil Simon Becker dafür unter Vertrag genommen wurde. Der Musiker und Kulturschaffende bekundete sein Interesse, das kleine Museum wieder der Öffentlichkeit zugänglich machen zu wollen. Und diesem Ansinnen entsprach die Stadtverwaltung. So will Becker die Schiffsmühle nicht nur als Museum nutzen, sondern auch Kulturveranstaltungen dort durchführen und einen Raum für Begegnungen schaffen. So kann man sich wohl bald auf Lesungen und Konzerte freuen. Bis zur Wiedereröffnung am 26. August wird es aber noch etwas dauern, denn derzeit befindet man sich noch in einer Renovierungsphase. Ausstellungsexponate müssen repariert werden und die angrenzenden Flächen bedürfen dringender Reinigung. Simon Becker gelang es darüber hinaus, ein kleines ehrenamtliches Team um sich zu scharen, das ihn bei seinem Vorhaben unterstützen will. Die Reklame.
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3: Willkommen zurück. Die schnell hereingebrochene Hitze hat dazu geführt, dass man bereits am Mittwoch die Waldbrandstufe 4 in den angrenzenden Landkreisen verkündet hat. Es wird dringend um Kenntnisnahme dieser Maßnahme gebeten und darauf hingewiesen, dass der Betrieb offener Feuerstellen sowie der sonstige Gebrauch offener Flammen verboten sind. Darin enthalten ist auch das Verbot, brennende Streichhölzer oder Zigaretten einfach so wegzuwerfen. Die Waldbrandstufe gilt bis auf Weiteres. Sollte die Trockenheit verbunden mit den hohen Temperaturen noch weiter anhalten, so müsse man die Waldbrandgefahrenstufe 5 ausrufen, was dann auch das Verbot zum bloßen Betreten von Waldgebieten nach sich ziehen würde.
4: Nein, Sie sehen nicht doppelt. Am 7. Juni fand nämlich von 14 bis 17 Uhr das 20.

0: Zwillingstreffen statt. Wobei rund 50 Zwillingspaare aus ganz Deutschland anwesend waren, um den Nachmittag gemeinsam zu verbringen. Die Idee des Treffens hat tiefe Wurzeln und ist tatsächlich etwas älter als das Treffen selbst. Außerdem waren in der Vergangenheit nicht nur teilnehmende Zwillinge, sondern auch drei oder gar Vierlinge.
1: Das war ja dann so vor 23 Jahren, wo wir in einer Gaststätte saßen und da kam die Idee, doch so Zwillingstreffen zu organisieren. Und das hat dann weitere ein oder zwei Jahre gedauert und dann war das erste Mal auf dem Gradnachhof in Wittenberg. Es waren auch schon Drillinge da, also dreimal drei Drillinge, auch einmal Vierlinge. Und wir haben ja die ganze Palette hier in Wittenberg gehabt, vom Kranachhof bis Jugendherberge, bis Haus der Geschichte im Stadthaus Wittenberg. Jetzt sind wir heute hier im Best Western Hotel Wittenberg, um halt auch mal eine andere Location wieder zu bringen, damit man eine Abwechslung reinkommt.
0: Die Veranstaltung bot vor allem Gelegenheit zum Austausch. Alte Bekanntschaften wurden gepflegt, neue Kontakte geknüpft und zahlreiche Geschichten aus dem Leben als Zwilling oder Mehrling geteilt. Von Schabernack bis zur Ernsthaftigkeit war alles vorhanden.
2: Folgendes, sie ist aus der 8. Klasse raus, weil unsere Mutter sehr krank war. Sie hat unsere Mama gepflegt und ich bin weiter zur Schule gegangen. Und dann haben wir natürlich, sie musste, obwohl sie zu Hause war, musste sie
3: allgemeinbildende Berufsschule.
2: Ein- oder zweimal die Woche nach Bitterfeld zur allgemeinbildenden. Und da haben wir natürlich getauscht. Sie ist für mich in die Schule gegangen, ich bin für sie gegangen. Hat irgendwie alles geklappt. Ist nie aufgefallen. So, was haben wir gemacht? Ja, natürlich mit den Jungs, aber da reden wir jetzt nicht drüber.
4: Ja,
2: da haben wir doch auch schon einiges.
3: Ja, die haben sich dann gewundert, dass nochmal die gleichen Fragen gestellt wurden. Da haben sie gedacht, die hat wohl einen am Flip.
5: Also als Kinder waren wir ganz brav und konnten sie nie auseinanderhalten. Wir hatten dann immer Buchstaben, dass die Erwachsenen uns auseinanderhalten konnten. Wir haben uns auch relativ gut verstanden, außer als wir dann in die Pubertät kamen. Da war es dann ein bisschen schlimm. Ich wollte zur Disco, sie nicht. Ich durfte aber nur zur Disco, wenn wir beide gingen. Und so musste ich mir immer gut tun mit ihr und durfte mich nicht streiten, dass ich abends, dass wir zur Disco gehen durften. Und da haben wir uns dann dort arrangiert. Aber das hat sich alles gut im guten Sinne. Unsere Partner haben uns nie verwechselt, die wussten von Anfang an, wer ist.
0: Für zusätzliche Unterhaltung sorgte ein Udo Lindenberg-Double mit seinem Auftritt. Außerdem statteten die Wittenberger Stadtwache und Martin Luther dem Treffen einen Besuch ab und mischten sich unter die Gäste. Im Großen und Ganzen ein erneut gelungenes Treffen der Mehrlinge. Doch ohne Sponsoren wäre das Ganze nicht möglich. Auch die Frage, ob es ein 21. Zwillingstreffen geben wird, schwebt noch in der Luft.
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7: Die MDF1-Wettervorhersage für den 25. und 26. Juni. In der Nacht zum Freitag ist der Himmel wolkenlos und sternenklar. Es ist überall trocken. Die Nachttemperaturen sinken auf 19 bis 17 Grad. Der Wind weht leicht und teilweise böig aus dem Norden. Am Freitag gibt es viel Sonnenschein und einen fast wolkenlosen Himmel. Es wird weiterhin trocken sein. Die Temperaturen steigen auf 34 bis 36 Grad. Der Wind weht schwach, weiter leicht böig und nun aus östlichen Richtungen. Der UV-Index liegt beim hohen Wert 7. Am Wochenende gibt es eine rekordverdächtige Hitze mit Tagestemperaturen rund um die 40 Grad. Auch die Nächte werden tropisch warm bei über 20 Grad. Es besteht die Gefahr von kräftigen Gewittern.
8: Es liegt nicht am Wetter, sondern an der Erkrankung des Solisten, dass das Klavierkonzert mit Konstantin Franz im Gesellschaftshaus, das am Freitag um 19 Uhr beginnen sollte, abgesagt werden muss. Der Ticketpreis wird erstattet, allerdings ohne die Vorverkaufsgebühr, wenn man die Eintrittskarte unter Angabe der Kontodaten an das Gesellschaftshaus schickt.

Offensichtlich ist das Beisammensein, um etwas für sich allein zu lesen, ein Erfolgsmodell. Denn nun bereits zum dritten Mal lädt die Stadtbibliothek zum Social Reading ein. Zwischen 19 und 21 Uhr kann man sich mit dem eigenen Buch oder einem aus dem Bestand der Bibliothek beschäftigen. Und wer ein Trinkgefäß dabei hat, bekommt es mit kleinen Süßigkeiten oder Snacks gefüllt. Der Eintritt ist frei. Wir hätten am Freitag gemeinsames Fernsehgucken anzubieten, jeder für sich schön zu Hause. Und wie immer am Freitag hätten wir dann den Besuch im Talkwerk im Programm. Um 18 Uhr gibt es die erste Stundenschleife. Ich hoffe, Sie schalten wieder ein. Bis dahin auf Wiederfernsehen und bleiben Sie gesund.

0: 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Konzentriert dabei sein und die Frage beantworten.
1: Hast du jemals gedacht, mal Pirat zu sein?
2: Ich bin in einem Kino aufgewachsen und ich habe sie natürlich alle gesehen, diese Filme, und es ist natürlich ein Ferntraum gewesen. Letztendlich, wenn ich hier lang gehe, gehe ich durch den Traum meiner Kindheit.
3: Der Traum von einem guten Leben an der alten Handelsroute. Herum ums Kap der guten Hoffnung bis nach Madagaskar. Und wir mit der Walrus immer zur rechten Zeit am rechten Ort. Beute machen und verschwinden.
1: Nein. So, Tim, erzähl doch mal, wie ist es denn nach etwas längerer Pause hier wieder bei uns an Bord zu sein?
4: Es fühlt sich an wie immer. Es ist ein Nachhausekommen. Ich habe gestern zum ersten Mal mein Kostüm anprobiert. Das passt. Es ist wie eine zweite Haut. Ja, ich habe gesagt, okay. Es ist einfach wie ein Nachhausekommen. Ein Zurückkommen zur Familie.
1: Schön.
4: Wie einen mit offenen Armen wieder empfangen hat.
5: Los jetzt! Aufhören! Alle! Oder wir pusten euch die Schädel weg. Und der Gewitterziegel da als Erste.
1: Ja. Wen spielt ihr denn in diesem Jahr? Erzählt mal.
6: Also wir spielen dieses Jahr ein Geschwisterpaar. Geld und Helda Kasso.
7: Ja. So richtige Sympathieträger. Richtig nett sind die.
6: Ja, die sind richtig.
7: Die kommen an und der Ruf eilt ihnen schon voraus. Und die Leute haben Angst vor uns, weil wir einfach mit Gewalt uns das Hab und Gut der Inselbewohner schnappen wollen für den dänischen Prinzen.
6: Ja, also nicht Kraft des Argumentes, des guten Argumentes, sondern das ist das Argument.
7: Mhm, genau. Und ich bin das sogenannte Brain.
6: Sie ist das Brain.
7: Ich bin die Strategin und er ist ein bisschen doof. Bisschen doof, aber das ist lustig.
8: Ja! Oh, ja! Komm, komm, komm, los! Komm doch, Ulla! Los! Wir wollen Blut sehen!
6: Naja, wir haben ein Drehbuch bekommen. Oftmals ist es ja so, dass der Regisseur die Sache auch schreibt. In dem Fall ist es eine Auftragsarbeit. Wir bekommen also das Drehbuch. Und eruieren, im speziellen Fall ich, die ganze Action, die dort reingeschrieben wurde. Und versuchen das sozusagen dann umzusetzen in eine reale Szenerie, die der Zuschauer sehen kann, die glaubhaft ist, die authentisch ist, die brutal, lustig, wie auch immer, wirkt. Wichtig ist, dass sie unterhaltsam und ja, glaubhaft ist.
9: Wer braucht Hilfe? Tor! Was ist passiert?
10: Oh, ein Einbrecher! Ich darf doch!
11: Das
10: ist
11: nicht. Du warst zu früh.
12: Das erste Mal Hilfe ist für ihn. Nicht schlimm.
10: Früh. Ich darf doch!
12: Achso, warte, jetzt hat's. Okay, sag nochmal.
10: Wer braucht Hilfe? Doc! Heidi, was ist passiert? Ah, ein Einbrecher! Ich darf doch!
12: Der Reihe nach. Festhalten, Kerl, das ist Klasse 2.
1: Wo hast du hier, glaube ich, 5 oder 6 Stuntmen, die du durch die Saison, durch dieses Stück führen musst? Und was machst du für Stunts mit denen?
6: Naja, Hürden sind zum Beispiel, dass viele Dinge auf der Bühne rumliegen, die wehtun, die hart sind, die unangenehm sind, wo man stolpern, drauffallen kann. Das ist das Erste, dass man ein Auge hat auf Dinge, die um einen herum passieren, weil die sehr komplex sind, mit anderen Leuten zu tun haben. Wir haben hier Pyrotechnik verbaut, Pferde. Und wie gesagt, durcheinander rennende Leute. Und man kennt es ja schon auf der Rolltreppe, wenn Panik, dann fliegen alle durcheinander und brechen sich die Knochen. Und sowas kann hier halt auch passieren. Deshalb ist es wichtig, dass wir alle Schritt für Schritt nacheinander immer höher ziehen, immer mehr reinbringen in die Bühne. Immer mehr Darsteller, immer mehr Effekte, immer mehr Requisiten. Und das jeden Tag. Und dadurch wächst sozusagen jeder mit der Bühne.
1: Wie ist es denn so mit dem Namen Flint? Der ist ja jetzt in den letzten 20 Jahren ziemlich groß ausgebaut worden. Ist da Druck da als Schauspielerin, jetzt was abliefern zu müssen, was das Publikum vielleicht erwartet?
13: Also einen Druck würde ich nicht sagen, weil es ist ja auch immer noch die Crew. Es geht vor allem um die Crew und es ist nicht eine Figur, die jetzt besonders herausgehoben ist. Und für die Figur ist es für mich eher so ein was erwarten denn die anderen Figuren von ihr, wie sie sich zu verhalten hat und wie wäre denn ihr Vater gewesen? Sie weiß es nicht, sie hatte ihn nur ein paar Tage oder eine Woche oder so. Und das finde ich dann eher spannend, in die Figur zu gucken, was kann man damit reinnehmen.
11: Also ist Sylvana Flint nicht der neue Joshua Flint?
13: Würde ich nicht sagen, nee. Weil es mehr um die Gruppe, die Gemeinschaft und ja eben die Familie geht.
11: Und wenn du Pirat wärst heute, wie wäre dein Piratenname und was wäre dein größter Schatz?
2: Also ganz ehrlich, also den Piratennamen wüsste ich jetzt noch nicht, denk mir mal einen aus. Ich würde gerne den Namen Rüdiger haben, das hat mit meiner Familie zu tun. Ich würde mich so nennen, ja, genau. Und mein größter Schatz, das muss ich einfach so sagen, das wäre Nele, das ist meine Frau.
11: René, was ist denn dein persönlicher Lieblingsstunt?
6: Mein persönlicher Lieblingsstunt ist, wenn ich abends nach Hause komme und ins Bett falle.
0: Da sind sie nochmal, zwei von insgesamt 10x2 Karten, die verlost werden fürs Piraten Open Air in, ja, wo findet es denn eigentlich statt? Die richtige Antwort schickt ihr wie immer an gewinnspiel@travelcamp.tv. Ich drücke die Daumen und freue mich, wenn wir uns im nächsten Monat wiedersehen.

0: Seit dem 15. April gilt das Krankenhausanpassungsgesetz des Bundes. Nun zog das Land Sachsen-Anhalt nach und setzte auf der letzten Tagung des Landtages vor der Sommerpause und der Landtagswahl im September ein neues Krankenhausgesetz für Sachsen-Anhalt in Kraft. Es galt, sich teilweise widersprechenden Anforderungen zu vereinigen, wie die Versorgungsqualität, auch im ländlichen Raum, die Planungssicherheit für die Einrichtungen und die Steuerungsfähigkeit. Gleichzeitig sollen die Krankenhäuser wirtschaftlich arbeiten und sich spezialisieren. Besonders von der Spezialisierung verspricht man sich große Effekte, denn Leistungen sollen nur so weit finanziert werden, wenn Qualitäts- und Mengenvorgaben zugewiesen und eingehalten werden. Denn das Ziel bleibt eine flächendeckende, qualitativ hochwertige Krankenhausversorgung in unserem Bundesland. Und damit ein herzliches Willkommen zum MDF1 Direktmagazin am Donnerstag. Die dafür erforderlichen Planungen haben mit den Krankenhäusern bereits vor etwa einem Jahr begonnen, sodass man bald mit einem neuen Krankenhausplan rechnen kann. Der muss dann dem Planungsausschuss vorgelegt werden, der dann die Zuweisung von Leistungsgruppen für die Standorte vornimmt.
1: Immer mehr Menschen werden regelmäßig Opfer des sogenannten Enkeltricks, von Schockanrufen oder ähnlichen Betrugsmaschen, die es vorwiegend auf ältere Personen abgesehen haben. Allein in Sachsen-Anhalt konnten Betrüger im vergangenen Jahr über 1,5 Millionen Euro mit diesen Methoden erbeuten und sogar mehr als 13 Millionen Euro durch Internetanlagenbetrug. Da diese Maschen sich im Zeitalter der künstlichen Intelligenz mit Sicherheit noch problematischer gestalten dürften, sei es essentiell, für mehr Aufklärung zu sorgen und entsprechende Präventionsmaßnahmen vorzustellen. In diesem Rahmen organisierte das Landeskriminalamt am Donnerstag einen Flashmob am Alten Markt, der als feierliche Einladung zur Präventionsmesse 50+ diente, welche am 2. Juli im Rathaus der Landeshauptstadt veranstaltet wird.

0: Wir wollten mal was Moderneres, was Spektakuläres machen und haben überlegt, Mensch, Flyer und Poster haben wir genug. Wir probieren mal was Neues in der Hoffnung, auch junge Menschen anzusprechen, dass die einfach sagen, Oma, Opa, Mama, Papa, kommt vorbei. Komm, wir gehen zusammen zu der Messe. Es ist was Schönes, was Modernes. Und die Messe ist Präventionsmesse, denkt man immer, ach, das ist so ein Thema. Nee, Prävention ist das Wichtigste, das ist ein Herzstück. Und mit der Prävention verhindern wir viele Straftaten. Und darauf wollten wir aufmerksam machen.
1: Besucher der Messe können sich auf eine Vielzahl an Mitmachangeboten, Workshops und Vorträgen freuen, die mehrfach wiederholt werden, eine Ausstellung zum Thema Fake News und wie man diese von seriösen Nachrichtenquellen unterscheidet, sowie insgesamt über 20 Informationsstände rund um das Thema Sicherheit im Alltag.
0: Es ist hauptsächlich Tipps und Tricks, wie verhalte ich mich, wenn es Anlagenbetrug im Internet gibt, woran erkenne ich das, wie stelle ich mein Handy sicher ein, dass ich einfach weiß, Mensch, so sind die Sicherheitseinstellungen, viele Leute sind da unbedarft und wir hoffen einfach, wenn die Leute kommen, dass sie sich erkundigen, wir machen kleine Vorträge, unterhaltsame Vorträge, haben mit Musik und tollem Programm einen schönen Tag und wenn Sie auch nur Musik hören wollen, kommen Sie vorbei, es wird ein toller Tag.
1: Musikalisch wurde es dann Donnerstagmittag auch im Allee-Center, wo das Landeskriminalamt noch einmal den gleichen Flashmob veranstaltete, um möglichst viele Interessenten für die Präventionsmesse zu gewinnen. Denn ist der Schaden einmal eingetreten, sprich die Straftat begangen, dann ist es für die Betroffenen meist zu spät, was erhebliche Folgen mit sich bringen kann. Umso besser, wenn zumindest ein paar dieser Situationen in Zukunft verhindert werden können, bevor ein reeller Schaden entsteht.
0: Man muss vorher rangehen und vorher vorsichtig sein und es sollen einfach alle nur beraten werden, was kann man tun, um Straftaten zu verhindern. Und da würden wir gern als Polizei gemeinsam mit dem Bürger, mit den Menschen zusammen das in einem schönen Programm eingekleidet durchführen.

0: Die Mitarbeitenden der Krankenhäuser St. Elisabeth und St. Barbara sowie von Martha Maria in Halle-Döhlau sind mit den Auswirkungen des GKV-Beitragsstabilisierungsgesetzes der Bundesregierung nicht einverstanden. So würden besonders frei gemeinnützige Krankenhäuser benachteiligt, weil die geplanten Einsparungsmaßnahmen für ein Ungleichgewicht sorgen würden. Denn gemeinnützige Einrichtungen sind nicht am Gewinn orientiert, dürfen nur begrenzt Rücklagen bilden und Defizite würden nicht vom Steuerzahler ausgeglichen, wie bei den kommunalen Einrichtungen. Gegen die geplanten Maßnahmen protestierten die Mitarbeitenden der drei Einrichtungen an den jeweiligen Standorten in der Hoffnung, dass der Protest gehört wurde und man Anfang Juli im Bundestag anders entscheiden wird. Im Halleschen Stadtmuseum kristallisiert sich derzeit ein Schwerpunkt mit Ausstellungen zur DDR-Vergangenheit heraus. So eröffnete vor kurzem mit Pure Visionen eine Exposition zu einem Stück deutsch-deutscher Technik- und Designgeschichte. Und nun wurden mehrere Räume des Museums dem halleschen Fotografen Reinhard Henze gewidmet. Und auch hier geht es um die DDR-Geschichte, speziell heruntergebrochen auf Halle in den 1980er Jahren. Unter der Überschrift Freiheit im Blick zeigt Henze Fotos, die vor allem in der Zeit entstanden, als er in Leipzig von 1984 bis 89 Fotografie studierte.
1: Das heißt, es geht vor allem um die Frage, ja, ist die Freiheit eben erst 1989 da? Und was ist davor? Und in welchem Zusammenhang steht das eigentlich zueinander? Jetzt ist Reinhard Henze ein Fotograf, der natürlich nicht mit einer Intention in dem Sinne fotografiert hat, dass er zeigen wollte, wie die Menschen eben Freiräume schaffen oder wie sie sich kritisch verhalten oder sonst irgendetwas.
0: Sondern er war selbst Teil des Geschehens, denn die Fotos sind nicht für ein DDR-Medium entstanden und folgen deswegen auch nicht einer Staatsdoktrin und sie zeigen auch nicht den Blick von außen, wie ihn beispielsweise Westjournalisten auf die DDR warfen, die sich ja auch dann und wann nach Halle verirrten.
1: Wenn man sich darüber beklagt, dass man von anderen gedeutet wird, dann mag darin sozusagen der Vorwurf der Anmaßung stecken, aber der Auftrag an einen selbst ist ja, es eben dann auch selbst zu machen und sozusagen eben für die eigene Selbstaufklärung, für die eigene Historisierung Sorge zu tragen. Und dafür ist es wichtig, diese fotografischen Bestände zu erschließen. Das Beispiel Reinhard Henze ist dafür sehr, sehr instruktiv, weil Reinhard Henze im Zuge der Corona-Pandemie angefangen hat, sein eigenes fotografisches Archiv aufzuarbeiten. Und das ist eine Leistung, die er da vollbracht hat, die ja diese Ausstellung erst ermöglicht. Das heißt, wir haben zwar im Zuge der Vorbereitung weiteres Material oder er hat weiteres Material im Zuge der Vorbereitung erschlossen, aber wir hätten nicht anfangen können, wenn er nicht schon mehrere tausend Bilder digitalisiert hätte.
0: Aus tausenden Fotografien musste man dabei eine Auswahl treffen. Fotos, die alle hauptsächlich als Schwarz-Weiß-Negative noch da waren und außerdem in dicken Ordnern mit sogenannten Kontaktabzügen vorlagen, um eine erste Auswahl zu treffen. Und so fanden Bilder den Weg in die Ausstellung, die man in drei Kategorien unterteilte. Unter der Überschrift Revolution Aufbruch natürlich Fotos, auf denen Henze die Demonstrationen und den Wandel in der Stadt nach der Maueröffnung dokumentierte. Altstadt Neustadt zeigt das alte Halle mit seiner bröckelnden Altstadt im Gegensatz zum sozialistischen Bauen. Und der dritte und größte Raum zeigt unter der Überschrift Stadt Freiheit Bilder, die dokumentieren, wie sich die Bevölkerung über die Jahre immer mehr Freiräume erkämpfte.
1: Wir haben das, glaube ich, auch dadurch aufgefangen, dass wir dieses Panorama im Hauptraum zeigen, das einfach diese Vielfalt zum Ausdruck bringt. Und es ist erstmal gar nicht zu stark gedeutet, sondern es zeigt tatsächlich das, was man auf diesen Filmen auch sieht. Und auf den Filmen ist dieses Nebeneinander zu sehen und das bilden wir im Grunde ab. Da sieht man eben dieses ruinöse Haus und daneben sieht man die Leute auf der Peisnitz feiern, diese Pudelschau oder das Bild von der Galopprennbahn, da sieht man diesen Weihnachtsmarkt mit den Kindern in diesen Panzerattrappen. Ich glaube, dass genau diese Zurückhaltung an der Stelle diesen Eindruck auch sozusagen nachvollziehbar macht, gemacht, wie Rainer Tenze fotografiert hat.
0: Tenze war dabei, nicht als Fotoreporter, sondern als Chronist für sich selbst. Auf der Suche nach dem aussagekräftigen Foto, nicht als Journalist, sondern als Künstler. Und da bekommt der Schnappschuss einer Fensterdekoration wahrscheinlich zum Republiksgeburtstag oder das Treiben auf einer Feier, bei dem der Alkohol in Strömen floss, eine besondere Dimension, die vielleicht nicht nur bei Zeitgenossen die passenden Assoziationen wecken und so DDR-Alltag nachvollziehbar machen. Darum soll es auch in den Begleitveranstaltungen zu dieser Ausstellung gehen, für die man teilweise sogar noch die abgebildeten Personen für Zeitzeugengespräche gewinnen konnte. Bis zum 15. November kann man nun diese Ausstellung besichtigen, die im Übrigen zum Halleschen Fotosommer gehört, zu dem nicht nur das Stadtmuseum, sondern auch das Kunstmuseum Moritzburg und das Literaturhaus entsprechende Beiträge liefern. Die Entscheidung des Pächters, der Freizeitanlage am Heidesee nur noch Menschen einzulassen, die der deutschen Sprache mächtig sind, hat für ein großes Medienecho gesorgt und nun auch den Oberbürgermeister von Halle auf den Plan gerufen. Alexander Vogt findet, dass durch falsche Kommunikation der Eindruck entstehe, der Betreiber agiere ausländerfeindlich. Es dürften jedoch keine pauschalen Einlassverbote ausgesprochen werden, die ganze Bevölkerungsgruppen ausschließen und diskriminieren würden. Hier würde der Pächter weit über das Ziel hinausschießen. So gäbe es im Ausland auch keine pauschalen Badeverbote für deutsche Touristen. Da so ein Vorgehen gegen den Betreibervertrag zwischen Stadt und Pächter verstoße, müsse dieser die erlassenen Einlassvorschriften zurücknehmen. Denn eine Verschärfung dieser hätte zuvor mit der Stadtverwaltung abgesprochen werden müssen. Darüber hinaus sicherte Vogt Hilfe bei der Gefahrenabwendung zu und er unterbreitete ein Gesprächsangebot, um eine angemessene und rechtssichere Lösung zu finden. Die Reklame.
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3: Willkommen zurück. Wegen der anhaltenden Hitze meldete sich die Stadtverwaltung zu Wort, doch dabei zu helfen, dass auch obdachlose Menschen mit den Herausforderungen der hohen Temperaturen fertig werden. So stellt man kostenloses Trinkwasser zur Verfügung, gibt leichte Kleidung aus und verstärkte die aufsuchende Sozialarbeit im Stadtgebiet. Hierbei geht es vor allem um Informationen zu kühlen Aufenthaltsorten und medizinischen Hilfsangeboten. Darüber hinaus appellierte man an alle Bürger, auf die Mitmenschen zu achten und bei möglichen Problemen den Rettungsdienst hinzuzuziehen. Weitere Maßnahmen der Stadtverwaltung betrafen die Schließung des Wochenmarktes bereits um 14 Uhr. Außerdem sperrte man die Oberburg Giebichenstein bis kommenden Dienstag so für den normalen Besucherverkehr. Das Trotzburgfest soll jedoch stattfinden, allerdings wurden die Anfangszeiten verschoben.
4: Nein, Sie sehen nicht doppelt. Am 7. Juni fand nämlich von 14 bis 17 Uhr das 20. Zwillingstreffen statt, wobei rund 50 Zwillingspaare aus ganz Deutschland anwesend waren, um den Nachmittag gemeinsam zu verbringen. Die Idee des Treffens hat tiefe Wurzeln und ist tatsächlich etwas älter als das Treffen selbst. Außerdem waren in der Vergangenheit nicht nur teilnehmende Zwillinge, sondern auch drei oder gar Vierlinge.
5: Das war ja dann so vor 23 Jahren, wo wir in einer Gaststätte saßen und da kam die Idee, doch so Zwillingstreffen zu organisieren. Und das hat dann weitere ein oder zwei Jahre gedauert und dann war das erste Mal auf dem Gradnachhof in Wittenberg. Es waren auch schon Drillinge da, also dreimal drei Drillinge, auch einmal Vierlinge. Und wir haben ja die ganze Palette hier in Wittenberg gehabt, vom Kranachhof bis Jugendherberge, bis Haus der Geschichte im Stadthaus Wittenberg. Jetzt sind wir heute hier im Best-Western-Hotel Wittenberg, um halt auch mal eine andere Location wieder zu bringen, damit man eine Abwechslung reinkommt.
4: Die Veranstaltung bot vor allem Gelegenheit zum Austausch. Alte Bekanntschaften wurden gepflegt, neue Kontakte geknüpft und zahlreiche Geschichten aus dem Leben als Zwilling oder Mehrling geteilt. Von Schabernack bis zur Ernsthaftigkeit war alles vorhanden.
6: Folgendes, sie ist aus der 8. Klasse raus, weil unsere Mutter sehr krank war. Sie hat unsere Mama gepflegt und ich bin weiter zur Schule gegangen. Und dann haben wir natürlich, obwohl sie zu Hause war, musste sie
7: allgemeinbildende Berufsschule.
6: Ein- oder zweimal die Woche nach Bitterfeld zur Allgemeinbildenden. Und da haben wir natürlich getauscht. Sie ist für mich in die Schule gegangen, ich bin für sie gegangen. Hat irgendwie alles geklappt. Ist nie aufgefallen. So was haben wir gemacht. Ja, natürlich mit den Jungs, aber da reden wir jetzt nicht drüber.
8: Ja, da haben wir doch auch schon einiges.
9: Ne? Ja, die haben sich dann gewundert, dass nochmal die kleinen Fragen gestellt worden waren. Da haben sie gedacht, die hat nur einen am Fleck.
10: Also als Kinder waren wir ganz brav. Uns konnten sie nie auseinanderhalten. Wir hatten dann immer Buchstaben, dass die Erwachsenen uns auseinanderhalten konnten. Wir haben uns auch relativ gut verstanden, außer als wir dann in die Pubertät kamen. Da war es dann ein bisschen schlimm. Ich wollte zur Disco, sie nicht. Ich durfte aber nur zur Disco, wenn wir beide gingen. Und so musste ich mir immer gut tun mit ihr und durfte mich nicht streiten, dass ich abends, dass wir zur Disco gehen durften. Und da haben wir uns dann dort arrangiert. Aber das hat sich alles gut im guten Sinne. Unsere Partner haben uns nie verwechselt. Die wussten von Anfang an, wer ist.
4: Für zusätzliche Unterhaltung sorgte ein Udo Lindenberg-Double mit seinem Auftritt. Außerdem statteten die Wittenberger Stadtwache und Martin Luther dem Treffen einen Besuch ab und mischten sich unter die Gäste. Im Großen und Ganzen ein erneut gelungenes Treffen der Mehrlinge. Doch ohne Sponsoren wäre das Ganze nicht möglich. Auch die Frage, Ob es ein 21. Zwillingstreffen geben wird, schwebt noch in der Luft.
11: Die MDF1-Wettervorhersage für den 25. und 26. Juni. In der Nacht zum Freitag ist der Himmel wolkenlos und sternenklar. Es ist überall trocken. Die Nachttemperaturen sinken auf 19 bis 17 Grad. Der Wind weht leicht und teilweise böig aus dem Norden. Am Freitag gibt es viel Sonnenschein und einen fast wolkenlosen Himmel. Es wird weiterhin trocken sein. Die Temperaturen steigen auf 34 bis 36 Grad. Der Wind weht schwach, weiter leicht böig und nun aus östlichen Richtungen. Der UV-Index liegt beim hohen Wert 7. Am Wochenende gibt es eine rekordverdächtige Hitze mit Tagestemperaturen rund um die 40 Grad. Auch die Nächte werden tropisch warm bei über 20 Grad. Es besteht die Gefahr von kräftigen Gewittern.
3: Zum Digitaltag am Freitag bietet die Stadtbibliothek die Gelegenheit, digitale Technik spielerisch kennenzulernen. Dazu wird man die Lern- und Coding-Roboter Dash, Otzobot und Bluebot zum Ausprobieren zur Verfügung stellen. Zum einen zwischen 10 und 12 Uhr in der Belletristikabteilung der Zentralbibliothek und dann zieht man von 15 bis 17 Uhr in die Kinder- und Jugendmediathek um. Für eine Teilnahme ist keine Anmeldung erforderlich und es kostet auch keinen Eintritt. Ja, wir hätten am Freitag gemeinsames Fernsehgucken anzubieten, jeder für

sich schön zu Hause und wie immer am Freitag danach mit einem Besuch im Talkwerk. Um 18 Uhr gibt es die erste Stundenschleife. Ich hoffe, Sie schalten wieder ein. Bis dahin auf Wiedersehen und bleiben Sie gesund.

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1: Hast du jemals gedacht, mal Pirat zu sein?
2: Ich bin in einem Kino aufgewachsen und ich habe sie natürlich alle gesehen, diese Filme, und es ist natürlich ein Ferntraum gewesen. Letztendlich, wenn ich hier lang gehe, gehe ich durch den Traum meiner Kindheit.
3: Der Traum von einem guten Leben an der alten Handelsroute. Herum ums Kap der guten Hoffnung bis nach Madagaskar. Und wir mit der Walrus immer zur rechten Zeit am rechten Ort. Beute machen und verschwinden.
1: So, Tim, erzähl doch mal, wie ist es denn nach etwas längerer Pause hier wieder bei uns an Bord zu sein?
4: Es fühlt sich an wie immer. Es ist ein Nachhausekommen. Ich habe gestern zum ersten Mal mein Kostüm anprobiert. Das passt. Es ist wie eine zweite Haut. Ja, ich habe gedacht, okay. Nein, genau, es ist einfach wie ein Nachhausekommen. Ein Zurückkommen zur Familie.
1: Schön.
4: Wie einen mit offenen Armen wieder empfangen hat.
5: Los jetzt! Aufhören! Alle! Oder wir pusten euch die Schädel weg! Und der Gewitterziegel da als Erste!
1: Ja. Wen spielt ihr denn in diesem Jahr? Erzählt mal.
6: Also wir spielen dieses Jahr ein Geschwisterpaar. Kjeld und Helda Kassum.
7: Ja. So richtige Sympathieträger. Richtig nett sind die.
6: Ja, die sind richtig.
7: Die kommen an und der Ruf eilt ihnen schon voraus. Und die Leute haben Angst vor uns, weil wir einfach mit Gewalt uns das Hab und Gut der Inselbewohner schnappen wollen für den dänischen Prinzen.
6: Ja, also nicht Kraft des Argumentes, des guten Argumentes, sondern das ist das Argument.
7: Mhm, genau. So. Und ich bin das sogenannte Brain.
6: Sie ist das Brain.
7: Ich bin die Strategin und er ist ein bisschen doof. Bisschen doof, aber das ist lustig.
8: Ja! Oh, ja! Los, wir wollen Blut sehen!
6: Naja, wir haben ein Drehbuch bekommen. Oftmals ist es ja so, dass der Regisseur die Sache auch schreibt. In dem Fall ist es eine Auftragsarbeit. Wir bekommen also das Drehbuch und eruieren, im speziellen Fall ich, die ganze Action, die dort reingeschrieben wurde, und versuchen das sozusagen dann umzusetzen in eine reale Szenerie, die der Zuschauer sehen kann, die glaubhaft ist, die authentisch ist, die brutal, lustig, wie auch immer, wirkt. Wichtig ist, dass sie unterhaltsam und ja, glaubhaft ist.
9: Wer braucht Hilfe?
10: Hey, was ist passiert?
11: Oh, ein Einbrecher!
12: Ich darf doch!
13: Das ist nicht.
14: Was zum Glück?
13: Das erste Mal Hilfe ist für ihn. Nicht schlimm.
10: Ich darf doch.
13: Achso, warte, jetzt hat's. Okay, sag nochmal.
10: Wer braucht Hilfe? Doc. Heidi, was ist passiert?
11: Ah, ein Einbrecher. Ich darf doch.
13: Der Reihe nach. Festhalten, Nickel, das ist Klasse 3.
1: Wo hast du hier, glaube ich, 5 oder 6 Stuntmen, die du durch die Saison, durch dieses Stück führen musst? Und was machst du für Stunts mit denen?
6: Naja, Hürden sind zum Beispiel, dass viele Dinge auf der Bühne rumliegen, die wehtun, die hart sind, die unangenehm sind, wo man stolpern, drauffallen kann. Das ist das Erste, dass man ein Auge hat auf Dinge, die um einen herum passieren, weil die sehr komplex sind, mit anderen Leuten zu tun haben. Wir haben hier Pyrotechnik verbaut, Pferde. Und wie gesagt, durcheinander rennende Leute. Und man kennt es ja schon auf der Rolltreppe, wenn Panik, dann fliegen alle durcheinander und brechen sich die Knochen. Und sowas kann hier halt auch passieren. Deshalb ist es wichtig, dass wir alle Schritt für Schritt nacheinander immer höher ziehen, immer mehr reinbringen in die Bühne, immer mehr Darsteller, immer mehr Effekte, immer mehr Requisiten. Und das jeden Tag. Und dadurch wächst sozusagen jeder mit der Bühne.
1: Wie ist es denn so mit dem Namen Flint? Der ist ja jetzt über die letzten 20 Jahre ziemlich groß ausgebaut worden. Ist da Druck da als Schauspielerin, jetzt was abliefern zu müssen, was das Publikum vielleicht erwartet?
15: Also einen Druck würde ich nicht sagen, weil es ist ja auch immer noch die Crew. Es geht vor allem um die Crew und es ist nicht eine Figur, die jetzt besonders herausgehoben ist. Und für die Figur ist es für mich eher so ein was erwarten denn die anderen Figuren von ihr, wie sie sich zu verhalten hat und wie wäre denn ihr Vater gewesen? Sie weiß es nicht, sie hatte ihn nur ein paar Tage oder eine Woche oder so. Und das finde ich dann eher spannend, in die Figur zu gucken, was kann man damit reinnehmen.
12: Also ist Sylvana Flint nicht der neue Joshua Flint?
15: Würde ich nicht sagen, nee. Weil es mehr um die Gruppe, die Gemeinschaft und ja eben die Familie geht.
12: Und wenn du Pirat wärst heute, wie wäre dein Piratenname und was wäre dein größter Schatz?
2: Also ganz ehrlich, also den Piratennamen wüsste ich jetzt noch nicht, denk mir mal einen aus. Ich würde gerne den Namen Rüdiger haben, das hat mit meiner Familie zu tun. Ich würde mich so nennen, ja, genau. Und mein größter Schatz, das muss ich einfach so sagen, das wäre Nele, das ist meine Frau.
12: René, was ist denn dein persönlicher Lieblingsstunt?
6: Mein persönlicher Lieblingsstunt ist, wenn ich abends nach Hause komme und ins Bett falle.
0: Da sind sie nochmal, zwei von insgesamt 10x2 Karten, die verlost werden fürs Piraten Open Air in, ja, wo findet es denn eigentlich statt? Die richtige Antwort schickt ihr wie immer an gewinnspiel@travelcamp.tv. Ich drücke die Daumen und freue mich, wenn wir uns im nächsten Monat wiedersehen.

Seit dem 15. April gilt das Krankenhausanpassungsgesetz des Bundes. Nun zog das Land Sachsen-Anhalt nach und setzte auf der letzten Tagung des Landtages vor der Sommerpause und der Landtagswahl im September ein neues Krankenhausgesetz für Sachsen-Anhalt in Kraft. Es galt, sich teilweise widersprechenden Anforderungen zu vereinigen, wie die Versorgungsqualität, auch im ländlichen Raum, die Planung.

0: einem neuen Krankenhausplan rechnen kann. Der muss dann dem Planungsausschuss vorgelegt werden, der dann die Zuweisung von Leistungsgruppen für die Standorte vornimmt.
1: Immer mehr Menschen werden regelmäßig Opfer des sogenannten Enkeltricks, von Schockanrufen oder ähnlichen Betrugsmaschen, die es vorwiegend auf ältere Personen abgesehen haben. Allein in Sachsen-Anhalt konnten Betrüger im vergangenen Jahr über 1,5 Millionen Euro mit diesen Methoden erbeuten und sogar mehr als 13 Millionen Euro durch Internetanlagenbetrug. Da diese Maschen sich im Zeitalter der künstlichen Intelligenz mit Sicherheit noch problematischer gestalten dürften, sei es essentiell, für mehr Aufklärung zu sorgen und entsprechende Präventionsmaßnahmen vorzustellen. In diesem Rahmen organisierte das Landeskriminalamt am Donnerstag einen Flashmob am Alten Markt, der als feierliche Einladung zur Präventionsmesse 50+ diente, welche am 2. Juli im Rathaus der Landeshauptstadt veranstaltet wird.

0: Wir wollten mal was Moderneres, was Spektakuläres machen und haben überlegt, Mensch, Flyer und Poster haben wir genug. Wir probieren mal was Neues in der Hoffnung, auch junge Menschen anzusprechen, dass die einfach sagen, Oma, Opa, Mama, Papa, kommt vorbei. Komm, wir gehen zusammen zu der Messe. Es ist was Schönes, was Modernes und die Messe ist Präventionsmesse, denkt man immer, ach, das ist so ein Thema. Nee, Prävention ist das Wichtigste, ist ein Herzstück. Und mit der Prävention verhindern wir viele Straftaten und darauf wollten wir aufmerksam machen.
1: Besucher der Messe können sich auf eine Vielzahl an Mitmachangeboten, Workshops und Vorträgen freuen, die mehrfach wiederholt werden, eine Ausstellung zum Thema Fake News und wie man diese von seriösen Nachrichtenquellen unterscheidet, sowie insgesamt über 20 Informationsstände rund um das Thema Sicherheit im Alltag.
0: Es ist hauptsächlich Tipps und Tricks, wie verhalte ich mich, wenn es Anlagenbetrug im Internet gibt, woran erkenne ich das, wie stelle ich mein Handy sicher ein, dass ich einfach weiß, Mensch, so sind die Sicherheitseinstellungen, viele Leute sind da unbedarft und wir hoffen einfach, wenn die Leute kommen, dass sie sich erkundigen, wir machen kleine Vorträge, unterhaltsame Vorträge, haben mit Musik und tollem Programm einen schönen Tag und wenn Sie auch nur Musik hören wollen, kommen Sie vorbei, es wird ein toller Tag.
1: Musikalisch wurde es dann Donnerstagmittag auch im Allee-Center, wo das Landeskriminalamt noch einmal den gleichen Flashmob veranstaltete, um möglichst viele Interessenten für die Präventionsmesse zu gewinnen. Denn ist der Schaden einmal eingetreten, sprich die Straftat begangen, dann ist es für die Betroffenen meist zu spät, was erhebliche Folgen mit sich bringen kann. Umso besser, wenn zumindest ein paar dieser Situationen in Zukunft verhindert werden können, bevor ein reeller Schaden entsteht.
0: Man muss vorher rangehen und vorher vorsichtig sein und es sollen einfach alle nur beraten werden, was kann man tun, um Straftaten zu verhindern. Und da würden wir gern als Polizei gemeinsam mit dem Bürger, mit den Menschen zusammen das in einem schönen Programm eingekleidet durchführen.

Die Oberbürgermeisterin möchte, dass die Landeshauptstadt Magdeburg weiterhin im Fernsehen als krimineller Hotspot dargestellt wird. So könnte man einen beim MDR vorgetragenen Protest von Simone Boris auch interpretieren, auf das Ansinnen der Rundfunkanstalt bis 2029 keinen Polizeiruf 110 mehr in Magdeburg produzieren zu wollen. Es erschließt sich nicht wirklich, wieso die Stadtverwaltung der Meinung ist, dass die deprimierende Darstellung der schlimmsten Ecken der Stadt verbunden mit Kapitalverbrechen identitätsstiftend für Magdeburg sein soll. Dennoch forderte die Oberbürgermeisterin, die Überprüfung des Produktionsmoratoriums des MDR würde doch der Rückzug des Fernsehens aus den ostdeutschen Produktionsstandorten die mediale Sichtbarkeit der Stadt in Deutschland schwächen. Im Halleschen Stadtmuseum kristallisiert sich derzeit ein Schwerpunkt mit Ausstellungen zur DDR-Vergangenheit heraus. So eröffnete vor kurzem mit Pure Visionen eine Exposition zu einem Stück deutsch-deutscher Technik- und Designgeschichte.

0: und nun wurden mehrere Räume des Museums dem hallischen Fotografen Reinhard Henze gewidmet. Und auch hier geht es um die DDR-Geschichte, speziell heruntergebrochen auf Halle in den 1980er Jahren. Unter der Überschrift Freiheit im Blick zeigt Henze Fotos, die vor allem in der Zeit entstanden, als er in Leipzig von 1984 bis 1989 Fotografie studierte.
1: Das heißt, es geht vor allem um die Frage, ist die Freiheit eben erst 1989 da und was ist davor und in welchem Zusammenhang steht das eigentlich zueinander? Jetzt ist Reinhard Henze ein Fotograf, der natürlich nicht mit einer Intention in dem Sinne fotografiert hat, dass er zeigen wollte, wie die Menschen eben Freiräume schaffen oder wie sie sich kritisch verhalten oder sonst irgendetwas.
0: Sondern er war selbst Teil des Geschehens, denn die Fotos sind nicht für ein DDR-Medium entstanden und folgen deswegen auch nicht einer Staatsdoktrin und sie zeigen auch nicht den Blick von außen, wie ihn beispielsweise Westjournalisten auf die DDR warfen, die sich ja auch dann und wann nach Halle verirrten.
1: Wenn man sich darüber beklagt, dass man von anderen gedeutet wird, dann mag darin sozusagen der Vorwurf der Anmaßung stecken, aber der Auftrag an einen selbst ist ja, es eben dann auch selbst zu machen und sozusagen eben für die eigene Selbstaufklärung, für die eigene Historisierung Sorge zu tragen. Und dafür ist es wichtig, diese fotografischen Bestände zu erschließen. Das Beispiel Reinhard Henze ist dafür sehr, sehr instruktiv, weil Reinhard Henze im Zuge der Corona-Pandemie angefangen hat, sein eigenes fotografisches Archiv aufzuarbeiten. Und das ist eine Leistung, die er da vollbracht hat, die ja diese Ausstellung erst ermöglicht. Das heißt, wir haben zwar im Zuge der Vorbereitung weiteres Material oder er hat weiteres Material im Zuge der Vorbereitung erschlossen, aber wir hätten nicht anfangen können, wenn er nicht schon mehrere tausend Bilder digitalisiert hätte.
0: Aus tausenden Fotografien musste man dabei eine Auswahl treffen. Fotos, die alle hauptsächlich als Schwarz-Weiß-Negative noch da waren und außerdem in dicken Ordnern mit sogenannten Kontaktabzügen vorlagen, um eine erste Auswahl zu treffen. Und so fanden Bilder den Weg in die Ausstellung, die man in drei Kategorien unterteilte. Unter der Überschrift Revolution Aufbruch natürlich Fotos, auf denen Henze die Demonstrationen und den Wandel in der Stadt nach der Maueröffnung dokumentierte. Altstadt Neustadt zeigt das alte Halle mit seiner bröckelnden Altstadt im Gegensatz zum sozialistischen Bauen. Und der dritte und größte Raum zeigt unter der Überschrift Stadt Freiheit Bilder, die dokumentieren, wie sich die Bevölkerung über die Jahre immer mehr Freiräume erkämpfte.
1: Wir haben das, glaube ich, auch dadurch aufgefangen, dass wir dieses Panorama im Hauptraum zeigen, das einfach diese Vielfalt zum Ausdruck bringt. Und es ist erstmal gar nicht zu stark gedeutet, sondern es zeigt tatsächlich das, was man auf diesen Filmen auch sieht. Und auf den Filmen ist dieses Nebeneinander zu sehen und das bilden wir im Grunde ab. Da sieht man eben dieses ruinöse Haus und daneben sieht man die Leute auf der Peisnitz feiern. Diese Pudelschau oder dieses Bild von der Galopprennbahn, da sieht man diesen Weihnachtsmarkt mit den Kindern in diesen Panzerattrappen. Ich glaube, dass genau diese Zurückhaltung an der Stelle diesen Eindruck auch sozusagen nachvollziehbar macht, wie Reinhard Henze fotografiert hat.
0: Henze war dabei, nicht als Fotoreporter, sondern als Chronist für sich selbst. Auf der Suche nach dem aussagekräftigen Foto, nicht als Journalist, sondern als Künstler. Und da bekommt der Schnappschuss einer Fensterdekoration wahrscheinlich zum Republiksgeburtstag oder das Treiben auf einer Feier, bei dem der Alkohol in Strömen floss, eine besondere Dimension, die vielleicht nicht nur bei Zeitgenossen die passenden Assoziationen wecken. Und so DDR-Alltag nachvollziehbar machen. Darum soll es auch in den Begleitveranstaltungen zu dieser Ausstellung gehen, für die man teilweise sogar noch die abgebildeten Personen für Zeitzeugengespräche gewinnen konnte. Bis zum 15. November kann man nun diese Ausstellung besichtigen, die im Übrigen zum hallischen Fotosommer gehört, zu dem nicht nur das Stadtmuseum, sondern auch das Kunstmuseum Moritzburg und das Literaturhaus entsprechende Beiträge liefern. Die historische Schiffsmühle am Petriförder, einst errichtet durch ABM-Kräfte, wird wieder eröffnet, weil Simon Becker dafür unter Vertrag genommen wurde. Der

0: Musiker und Kulturschaffende bekundete sein Interesse, das kleine Museum wieder der Öffentlichkeit zugänglich machen zu wollen. Und diesem Ansinnen entsprach die Stadtverwaltung. So will Becker die Schiffsmühle nicht nur als Museum nutzen, sondern auch Kulturveranstaltungen dort durchführen und einen Raum für Begegnungen schaffen. So kann man sich wohl bald auf Lesungen und Konzerte freuen. Bis zur Wiedereröffnung am 26. August wird es aber noch etwas dauern, denn derzeit befindet man sich noch in einer Renovierungsphase. Ausstellungsexponate müssen repariert werden und die angrenzenden Flächen bedürfen dringender Reinigung. Simon Becker gelang es darüber hinaus, ein kleines ehrenamtliches Team um sich zu scharen, das ihn bei seinem Vorhaben unterstützen will. Die Reklame.
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3: Willkommen zurück. Die schnell hereingebrochene Hitze hat dazu geführt, dass man bereits am Mittwoch die Waldbrandstufe 4 in den angrenzenden Landkreisen verkündet hat. Es wird dringend um Kenntnisnahme dieser Maßnahme gebeten und darauf hingewiesen, dass der Betrieb offener Feuerstellen sowie der sonstige Gebrauch offener Flammen verboten sind. Darin enthalten ist auch das Verbot, brennende Streichhölzer oder Zigaretten einfach so wegzuwerfen. Die Waldbrandstufe gilt bis auf Weiteres. Sollte die Trockenheit verbunden mit den hohen Temperaturen noch weiter anhalten, so müsse man die Waldbrandgefahrenstufe 5 ausrufen, was dann auch das Verbot zum bloßen Betreten von Waldgebieten nach sich ziehen würde.
4: Nein, Sie sehen nicht doppelt. Am 7. Juni fand nämlich von 14 bis 17 Uhr das 20. Zwillingstreffen statt, wobei rund 50 Zwillingspaare aus ganz Deutschland anwesend waren, um den Nachmittag gemeinsam zu verbringen. Die Idee des Treffens hat tiefe Wurzeln und ist tatsächlich etwas älter als das Treffen selbst. Außerdem waren in der Vergangenheit nicht nur teilnehmende Zwillinge, sondern auch drei oder gar Vierlinge.
5: Das war ja dann so vor 23 Jahren, wo wir in einer Gaststätte saßen und da kam die Idee, doch so Zwillingstreffen zu organisieren. Und das hat dann weitere ein oder zwei Jahre gedauert.

0: dann war das erste Mal auf dem Granachhof in Wittenberg. Es waren auch schon Drillinge da, also 3x3 Drillinge, auch 1x 4-Linge. Und wir haben ja die ganze Palette hier in Wittenberg gehabt, vom Kranachhof bis Jugendherberge, bis Haus der Geschichte im Stadthaus Wittenberg. Jetzt sind wir heute hier im Best Western Hotel Wittenberg, um halt auch mal eine andere Location wieder zu bringen, damit man eine Abwechslung reinkommt.
1: Die Veranstaltung bot vor allem Gelegenheit zum Austausch. Alte Bekanntschaften wurden gepflegt, neue Kontakte geknüpft und zahlreiche Geschichten aus dem Leben als Zwilling oder Mehrling geteilt. Von Schabernack bis zur Ernsthaftigkeit war alles vorhanden.
2: Folgendes, sie ist aus der 8. Klasse raus, weil unsere Mutter sehr krank war, sie hat unsere Mama gepflegt. Und ich bin weiter zur Schule gegangen und dann haben wir natürlich, sie musste, obwohl sie zu Hause war, musste sie
3: allgemeinbildende Berufsschule.
2: Ein- oder zweimal die Woche nach Bitterfeld zur Allgemeinbildenden. Und da haben wir natürlich getauscht. Sie ist für mich in die Schule gegangen, ich bin für sie gegangen. Hat irgendwie alles geklappt. Ist nie aufgefallen. So was haben wir gemacht. Ja, natürlich mit den Jungs, aber da reden wir jetzt nicht drüber.
4: Jetzt können wir ja drüber reden.
2: Ja, da haben wir doch auch schon einiges.
5: Ja, die haben sich dann gewundert, dass nochmal die gleichen Fragen gestellt wurden. Da haben sie gedacht, die hat wohl einen am Flirt.
6: Also als Kinder waren wir ganz brav. Uns konnten sie nie auseinanderhalten. Wir hatten dann immer Buchstaben, dass die Erwachsenen uns auseinanderhalten konnten. Wir haben uns auch relativ gut verstanden. Außer als wir dann in die Pubertät kamen. Da war es dann ein bisschen schlimm. Ich wollte zur Disco, sie nicht. Ich durfte aber nur zur Disco, wenn wir beide gingen. Und so musste ich mir immer gut tun mit ihr und durfte mich nicht streiten, dass ich abends, dass wir zur Disco gehen durften. Und da haben wir uns dann dort arrangiert. Aber das hat sich alles gut im guten Sinne. Unsere Partner haben uns nie verwechselt, die wussten von Anfang an, wer ist.
1: Für zusätzliche Unterhaltung sorgte ein Udo Lindenberg-Double mit seinem Auftritt. Außerdem statteten die Wittenberger Stadtwache und Martin Luther dem Treffen einen Besuch ab und mischten sich unter die Gäste. Im Großen und Ganzen ein erneut gelungenes Treffen der Mehrlinge. Doch ohne Sponsoren wäre das Ganze nicht möglich. Auch die Frage, ob es ein 21. Zwillingstreffen geben wird, schwebt noch in der Luft.
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8: Die MDF1-Wettervorhersage für den 25. und 26. Juni. In der Nacht zum Freitag ist der Himmel wolkenlos und sternenklar. Es ist überall trocken. Die Nachttemperaturen sinken auf 19 bis 17 Grad. Der Wind weht leicht und teilweise böig aus dem Norden. Am Freitag gibt es viel Sonnenschein und einen fast wolkenlosen Himmel. Es wird weiterhin trocken sein. Die Temperaturen steigen auf 34 bis 36 Grad. Der Wind weht schwach, weiter leicht böig und nun aus östlichen Richtungen. Der UV-Index liegt beim hohen Wert 7. Am Wochenende gibt es eine rekordverdächtige Hitze mit Tagestemperaturen rund um die 40 Grad. Auch die Nächte werden tropisch warm bei über 20 Grad. Es besteht die Gefahr von kräftigen Gewittern.
9: Es liegt nicht am Wetter, sondern an der Erkrankung des Solisten, dass das Klavierkonzert mit Konstantin Franz im Gesellschaftshaus, das am Freitag um 19 Uhr beginnen sollte, abgesagt werden muss. Der Ticketpreis wird erstattet, allerdings ohne die Vorverkaufsgebühr, wenn man die Eintrittskarte unter Angabe der Kontodaten an das Gesellschaftshaus schickt. Offensichtlich ist das Beisammensein, um etwas für sich allein zu lesen, ein Erfolgsmodell. Denn nun bereits zum dritten Mal lädt die Stadtbibliothek zum Social Reading ein. Zwischen 19 und 21 Uhr kann man sich mit dem eigenen Buch oder einem aus dem Bestand der Bibliothek beschäftigen. Und wer ein Trinkgefäß dabei hat, bekommt es mit kleinen Süßigkeiten oder Snacks gefüllt. Der Eintritt ist frei. Wir hätten am Freitag gemeinsames Fernsehgucken anzubieten, jeder für sich schön zu Hause. Und wie immer am Freitag hätten wir dann den Besuch im Talkwerk im Programm. Um 18

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1: Hast du jemals gedacht, mal Pirat zu sein?
2: Ich bin in einem Kino aufgewachsen und ich habe sie natürlich alle gesehen, diese Filme, und es ist natürlich ein Ferntraum gewesen. Letztendlich, wenn ich hier lang gehe, gehe ich durch den Traum meiner Kindheit.
3: Der Traum von einem guten Leben an der alten Handelsroute. 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
1: So, Tim, erzähl doch mal, wie ist es denn nach etwas längerer Pause hier wieder bei uns an Bord zu sein?
4: Es fühlt sich an wie immer. Es ist ein Nachhausekommen. Ich habe gestern zum ersten Mal mein Kostüm anprobiert. Das passt. Es ist wie eine zweite Haut. Ja, ich habe gesagt, okay. Nein, genau, es ist einfach wie ein Nachhausekommen. Ein Zurückkommen zur Familie, die einen mit offenen Armen wieder empfangen hat.
5: Los jetzt! Aufhören! Alle! Oder wir pusten euch die Schädel weg! Und der Gewitterziege da als Erste!
1: Ja. Wen spielt ihr denn in diesem Jahr? Erzählt mal.
6: Also wir spielen dieses Jahr ein Geschwisterpaar. Pielt und Helda in Kassel.
7: Ja. So richtige Sympathieträger. Richtig nett sind die.
6: Ja, die sind richtig.
7: Die kommen an und der Ruf eilt ihnen schon voraus. Und die Leute haben Angst vor uns, weil wir einfach mit Gewalt uns das Hab und Gut der Inselbewohner schnappen wollen für den dänischen Prinzen.
6: Ja, also nicht Kraft des Argumentes, des guten Argumentes, sondern das ist das Argument.
7: Genau. Und ich bin das sogenannte Brain.
6: Sie ist das Brain.
7: Ich bin die Strategin und er ist ein bisschen doof. Bisschen doof, aber das ist lustig.
8: Ja! Oh, ja! Los, wir wollen Blut sehen!
9: Naja, wir haben ein Drehbuch bekommen. Oftmals ist es ja so, dass der Regisseur die Sache auch schreibt. In dem Fall ist es eine Auftragsarbeit. Wir bekommen also das Drehbuch und eruieren, im speziellen Fall ich, die ganze Action, die dort reingeschrieben wurde, und versuchen das sozusagen dann umzusetzen in eine reale Szenerie, die der Zuschauer sehen kann, die glaubhaft ist, die authentisch ist, die brutal, lustig, wie auch immer, wirkt. Wichtig ist, dass sie unterhaltsam und ja, glaubhaft ist.
10: Wer braucht Hilfe?
11: Heidi, was ist passiert?
12: Oh, ein Einbrecher! Ich darf doch!
13: Das nicht.
14: Was zum Glück?
13: Erste Mal Hilfe ist für ihn. Nicht schlimm.
11: Ich darf doch.
13: Achso, warte, jetzt hat's. Okay, sag nochmal.
11: Wer braucht Hilfe? Doc. Heidi, was ist passiert? Ein Einbrecher. Ich darf doch.
13: Der Reihe nach. Festhalten, Nickel, das ist Klasse 3.
1: Nun hast du hier, glaube ich, 5 oder 6 Stuntmen, die du durch die Saison, durch dieses Stück führen musst. Und was machst du für Stunts mit denen?
9: Naja, Hürden sind zum Beispiel, dass viele Dinge auf der Bühne rumliegen, die wehtun, die hart sind, die unangenehm sind, wo man stolpern, drauffallen kann. Das ist das Erste, dass man ein Auge hat auf Dinge, die um einen herum passieren, weil die sehr komplex sind, mit anderen Leuten zu tun haben. Wir haben hier Pyrotechnik verbaut, Pferde. Und wie gesagt, durcheinander rennende Leute. Und man kennt es ja schon auf der Rolltreppe, wenn Panik, dann fliegen alle durcheinander und brechen sich die Knochen. Und sowas kann hier halt auch passieren. Deshalb ist es wichtig, dass wir alle Schritt für Schritt nacheinander immer höher ziehen, immer mehr reinbringen in die Bühne, immer mehr Darsteller, immer mehr Effekte, immer mehr Requisiten. Und das jeden Tag. Und dadurch wächst sozusagen jeder mit der Bühne.
1: Wie ist es denn so mit dem Namen Flint? Der ist ja jetzt über die letzten 20 Jahre ziemlich groß ausgebaut worden. Ist da Druck da als Schauspielerin, jetzt was abliefern zu müssen, was das Publikum vielleicht erwartet?
15: Also einen Druck würde ich nicht sagen, weil es ist ja auch immer noch die Crew. Es geht vor allem um die Crew und es ist nicht eine Figur, die jetzt besonders herausgehoben ist. Und für die Figur ist es für mich eher so ein, was erwarten denn die anderen Figuren von ihr, wie sie sich zu verhalten hat und wie wäre denn ihr Vater gewesen? Sie weiß es nicht, sie hatte ihn nur ein paar Tage oder eine Woche oder so. Und das finde ich dann eher spannend, in die Figur zu gucken, was kann man damit reinnehmen.
14: Also ist Sylvana Flint nicht der neue Joshua Flint?
15: Würde ich nicht sagen, nee. Weil es mehr um die Gruppe, die Gemeinschaft und ja eben die Familie geht.
14: Und wenn du Pirat wärst heute, wie wäre dein Piratenname und was wäre dein größter Schatz?
2: Also ganz ehrlich, also den Piratennamen wüsste ich jetzt noch nicht, ich denke mir mal einen aus. Ich würde gerne den Namen Rüdiger haben, das hat mit meiner Familie zu tun. Ich würde mich so nennen, ja, genau. Und mein größter Schatz, das muss ich einfach so sagen, das wäre Nele, das ist meine Frau.
14: René, was ist denn dein persönlicher Lieblingsstunt?
6: Mein persönlicher Lieblingsstunt ist, wenn ich abends nach Hause komme und ins Bett falle.
0: Da sind sie nochmal, zwei von insgesamt 10x2 Karten, die verlost werden fürs Piraten Open Air in, ja, wo findet es denn eigentlich statt? Die richtige Antwort schickt ihr wie immer an gewinnspiel@travelcamp.tv. Ich drücke die Daumen und freue mich, wenn wir uns im nächsten Monat wiedersehen.

0: Seit dem 15. April gilt das Krankenhausanpassungsgesetz des Bundes. Nun zog das Land Sachsen-Anhalt nach und setzte auf der letzten Tagung des Landtages vor der Sommerpause und der Landtagswahl im September ein neues Krankenhausgesetz für Sachsen-Anhalt in Kraft. Es galt, sich teilweise widersprechenden Anforderungen zu vereinigen, wie die Versorgungsqualität, auch im ländlichen Raum, die Planungssicherheit für die Einrichtungen und die Steuerungsfähigkeit. Gleichzeitig sollen die Krankenhäuser wirtschaftlich arbeiten und sich spezialisieren. Besonders von der Spezialisierung verspricht man sich große Effekte, denn Leistungen sollen nur so weit finanziert werden, wenn Qualitäts- und Mengenvorgaben zugewiesen und eingehalten werden. Denn das Ziel bleibt eine flächendeckende, qualitativ hochwertige Krankenhausversorgung in unserem Bundesland. Und damit ein herzliches Willkommen zum MDF1 Direktmagazin am Donnerstag. Die dafür erforderlichen Planungen haben mit den Krankenhäusern bereits vor etwa einem Jahr begonnen, sodass man bald mit einem neuen Krankenhausplan rechnen kann. Der muss dann dem Planungsausschuss vorgelegt werden, der dann die Zuweisung von Leistungsgruppen für die Standorte vornimmt.
1: Immer mehr Menschen werden regelmäßig Opfer des sogenannten Enkeltricks, von Schockanrufen oder ähnlichen Betrugsmaschen, die es vorwiegend auf ältere Personen abgesehen haben. Allein in Sachsen-Anhalt konnten Betrüger im vergangenen Jahr über 1,5 Millionen Euro mit diesen Methoden erbeuten und sogar mehr als 13 Millionen Euro durch Internetanlagenbetrug. Da diese Maschen sich im Zeitalter der künstlichen Intelligenz mit Sicherheit noch problematischer gestalten dürften, sei es essentiell, für mehr Aufklärung zu sorgen und entsprechende Präventionsmaßnahmen vorzustellen. In diesem Rahmen organisierte das Landeskriminalamt am Donnerstag einen Flashmob am Altenmarkt, der als feierliche Einladung zur Präventionsmesse 50 plus diente, welche am 2. Juli im Rathaus der Landeshauptstadt veranstaltet wird.

0: Wir wollten mal was Moderneres, was Spektakuläres machen und haben überlegt, Mensch, Flyer und Poster haben wir genug. Wir probieren mal was Neues in der Hoffnung, auch junge Menschen anzusprechen, dass die einfach sagen, Oma, Opa, Mama, Papa, kommt vorbei. Komm, wir gehen zusammen zu der Messe. Es ist was Schönes, was Modernes. Und die Messe ist Präventionsmesse, denkt man immer, ach, das ist so ein Thema. Nee, Prävention ist das Wichtigste, das ist ein Herzstück. Und mit der Prävention verhindern wir viele Straftaten. Und darauf wollten wir aufmerksam machen.
1: Besucher der Messe können sich auf eine Vielzahl an Mitmachangeboten, Workshops und Vorträgen freuen, die mehrfach wiederholt werden, eine Ausstellung zum Thema Fake News und wie man diese von seriösen Nachrichtenquellen unterscheidet, sowie insgesamt über 20 Informationsstände rund um das Thema Sicherheit im Alltag.
0: Es ist hauptsächlich Tipps und Tricks, wie verhalte ich mich, wenn es Anlagenbetrug im Internet gibt, woran erkenne ich das, wie stelle ich mein Handy sicher ein, dass ich einfach weiß, Mensch, so sind die Sicherheitseinstellungen, viele Leute sind da unbedarft und wir hoffen einfach, wenn die Leute kommen, dass sie sich erkundigen, wir machen kleine Vorträge, unterhaltsame Vorträge, haben mit Musik und tollem Programm einen schönen Tag und wenn Sie auch nur Musik hören wollen, kommen Sie vorbei, es wird ein toller Tag.
1: Musikalisch wurde es dann Donnerstagmittag auch im Allee-Center, wo das Landeskriminalamt noch einmal den gleichen Flashmob veranstaltete, um möglichst viele Interessenten für die Präventionsmesse zu gewinnen. Denn ist der Schaden einmal eingetreten, sprich die Straftat begangen, dann ist es für die Betroffenen meist zu spät, was erhebliche Folgen mit sich bringen kann. Umso besser, wenn zumindest ein paar dieser Situationen in Zukunft verhindert werden können, bevor ein reeller Schaden entsteht.
0: Man muss vorher rangehen und vorher vorsichtig sein und es sollen einfach alle nur beraten werden, was kann man tun, um Straftaten zu verhindern. Und da würden wir gern als Polizei gemeinsam mit dem Bürger, mit den Menschen zusammen das in einem schönen Programm eingekleidet durchführen.

Die Mitarbeitenden der Krankenhäuser St. Elisabeth und St. Barbara sowie von Martha Maria in Halle-Döhlau sind mit den Auswirkungen des GKV-Beitragsstabilisierungsgesetzes der Bundesregierung nicht einverstanden. So würden besonders frei gemeinnützige Krankenhäuser benachteiligt, weil die geplanten Einsparungsmaßnahmen für ein Ungleichgewicht sorgen würden. Denn gemeinnützige Einrichtungen sind nicht am Gewinn orientiert, dürfen nur begrenzt Rücklagen bilden und Defizite würden nicht vom Steuerzahler ausgeglichen, wie bei den kommunalen Einrichtungen. Gegen die geplanten Maßnahmen protestierten die Mitarbeitenden der drei Einrichtungen an den jeweiligen Standorten in der Hoffnung, dass der Protest gehört wurde und man Anfang Juli im Bundestag anders entscheiden wird. Im Halleschen Stadtmuseum kristallisiert sich derzeit ein Schwerpunkt mit Ausstellungen zur DDR-Vergangenheit heraus. So eröffnete vor kurzem mit Pure Visionen eine Exposition zu einem Stück deutsch-deutscher Technik- und Designgeschichte. Und nun wurden mehrere Räume des Museums dem halleschen Fotografen Reinhard Henze

0: Schulze gewidmet. Und auch hier geht es um die DDR-Geschichte, speziell heruntergebrochen auf Halle in den 1980er Jahren. Unter der Überschrift Freiheit im Blick zeigt Henze Fotos, die vor allem in der Zeit entstanden, als er in Leipzig von 1984 bis 1989 Fotografie studierte.
1: Das heißt, es geht vor allem um die Frage, ist die Freiheit eben erst 1989 da? Und was ist davor? Und in welchem Zusammenhang steht das eigentlich zueinander? Jetzt ist Rainer Tenze ein Fotograf, der natürlich nicht mit einer Intention in dem Sinne fotografiert hat, dass er zeigen wollte, wie die Menschen eben Freiräume schaffen oder wie sie sich kritisch verhalten oder sonst irgendetwas.
0: Sondern er war selbst Teil des Geschehens, denn die Fotos sind nicht für ein DDR-Medium entstanden und folgen deswegen auch nicht einer Staatsdoktrin und sie zeigen auch nicht den Blick von außen, wie ihn beispielsweise Westjournalisten auf die DDR warfen, die sich ja auch dann und wann nach Halle verirrten.
1: Wenn man sich darüber beklagt, dass man von anderen gedeutet wird, dann mag darin sozusagen der Vorwurf der Anmaßung stecken, aber der Auftrag an einen selbst ist ja, es eben dann auch selbst zu machen und sozusagen eben für die eigene Selbstaufklärung, für die eigene Historisierung Sorge zu tragen. Und dafür ist es wichtig, diese fotografischen Bestände zu erschließen. Das Beispiel Rainer Tenze ist dafür sehr, sehr instruktiv, weil Rainer Tenze im Zuge der Corona-Pandemie angefangen hat, sein eigenes fotografisches Archiv aufzuarbeiten. Und das ist eine Leistung, die er da vollbracht hat, die ja diese Ausstellung erst ermöglicht. Das heißt, wir haben zwar im Zuge der Vorbereitung weiteres Material oder er hat weiteres Material im Zuge der Vorbereitung erschlossen, aber wir hätten nicht anfangen können, wenn er nicht schon mehrere tausend Bilder digitalisiert hätte.
0: Aus tausenden Fotografien musste man dabei eine Auswahl treffen. Fotos, die alle hauptsächlich als Schwarz-Weiß-Negative noch da waren und außerdem in dicken Ordnern mit sogenannten Kontaktabzügen vorlagen, um eine erste Auswahl zu treffen. Und so fanden Bilder den Weg in die Ausstellung, die man in drei Kategorien unterteilte. Unter der Überschrift Revolution Aufbruch natürlich Fotos, auf denen Henze die Demonstrationen und den Wandel in der Stadt nach der Maueröffnung dokumentierte. Altstadt Neustadt zeigt das alte Halle mit seiner bröckelnden Altstadt im Gegensatz zum sozialistischen Bauen. Und der dritte und größte Raum zeigt unter der Überschrift Stadt Freiheit Bilder, die dokumentieren, wie sich die Bevölkerung über die Jahre immer mehr Freiräume erkämpfte.
1: Wir haben das, glaube ich, auch dadurch aufgefangen, dass wir dieses Panorama im Hauptraum zeigen, das einfach diese Vielfalt zum Ausdruck bringt. Und es ist erstmal gar nicht zu stark gedeutet, sondern es zeigt tatsächlich das, was man auf diesen Filmen auch sieht. Und auf den Filmen ist dieses Nebeneinander zu sehen und das bilden wir im Grunde ab. Da sieht man eben dieses ruinöse Haus und daneben sieht man die Leute auf der Peisnitz feiern, diese Pudelschau oder dieses Bild von der Galopprennbahn. Da sieht man diesen Weihnachtsmarkt mit den Kindern in diesen Panzerattrappen. Ich glaube, dass genau diese Zurückhaltung an der Stelle diesen Eindruck auch sozusagen nachvollziehbar macht, wie Rainer Tenze fotografiert hat.
0: Henze war dabei, nicht als Fotoreporter, sondern als Chronist für sich selbst. Auf der Suche nach dem aussagekräftigen Foto, nicht als Journalist, sondern als Künstler. Und da bekommt der Schnappschuss einer Fensterdekoration wahrscheinlich zum Republiksgeburtstag oder das Treiben auf einer Feier, bei dem der Alkohol in Strömen floss, eine besondere Dimension, die vielleicht nicht nur bei Zeitgenossen die passenden Assoziationen wecken. Und so DDR-Alltag nachvollziehbar machen. Darum soll es auch in den Begleitveranstaltungen zu dieser Ausstellung gehen, für die man teilweise sogar noch die abgebildeten Personen für Zeitzeugengespräche gewinnen konnte. Bis zum 15. November kann man nun diese Ausstellung besichtigen, die im Übrigen zum hallischen Fotosommer gehört, zu dem nicht nur das Stadtmuseum, sondern auch das Kunstmuseum Moritzburg und das Literaturhaus entsprechende Beiträge liefern. Die Entscheidung des Pächters, der Freizeitanlage am Heidesee nur noch Menschen einzulassen, die der deutschen Sprache mächtig sind, hat für ein großes Medienecho gesorgt und nun auch den Oberbürgermeister von Halle auf den Plan gerufen. Alexander Vogt findet, dass durch

0: falsche Kommunikation der Eindruck entstehe, der Betreiber agiere ausländerfeindlich. Es dürften jedoch keine pauschalen Einlassverbote ausgesprochen werden, die ganze Bevölkerungsgruppen ausschließen und diskriminieren würden. Hier würde der Pächter weit über das Ziel hinausschießen. So gäbe es im Ausland auch keine pauschalen Badeverbote für deutsche Touristen. Da so ein Vorgehen gegen den Betreibervertrag zwischen Stadt und Pächter verstoße, müsse dieser die erlassenen Einlassvorschriften zurücknehmen. Denn eine Verschärfung dieser hätte zuvor mit der Stadtverwaltung abgesprochen werden müssen. Darüber hinaus sicherte Vogt Hilfe bei der Gefahrenabwendung zu und er unterbreitete ein Gesprächsangebot, um eine angemessene und rechtssichere Lösung zu finden. Die Reklame.
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3: Willkommen zurück. Wegen der anhaltenden Hitze meldete sich die Stadtverwaltung zu Wort, doch dabei zu helfen, dass auch obdachlose Menschen mit den Herausforderungen der hohen Temperaturen fertig werden. So stellt man kostenloses Trinkwasser zur Verfügung, gibt leichte Kleidung aus und verstärkte die aufsuchende Sozialarbeit im Stadtgebiet. Hierbei geht es vor allem um Informationen zu kühlen Aufenthaltsorten und medizinischen Hilfsangeboten. Darüber hinaus appellierte man an alle Bürger, auf die Mitmenschen zu achten und bei möglichen Problemen den Rettungsdienst hinzuzuziehen. Weitere Maßnahmen der Stadtverwaltung betrafen die Schließung des Wochenmarktes bereits um 14 Uhr. Außerdem sperrte man die Oberburg Giebichenstein bis kommenden Dienstag so für den normalen Besucherverkehr. Das Trotzburgfest soll jedoch stattfinden, allerdings wurden die Anfangszeiten verschoben.
4: Nein, Sie sehen nicht doppelt. Am 7. Juni fand nämlich von 14 bis 17 Uhr das 20. Zwillingstreffen statt, wobei rund 50 Zwillingspaare aus ganz Deutschland anwesend waren, um den Nachmittag gemeinsam zu verbringen. Die Idee des Treffens hat tiefe Wurzeln und ist tatsächlich etwas älter als das Treffen selbst. Außerdem waren in der Vergangenheit nicht nur teilnehmende Zwillinge, sondern auch drei oder gar Vierlinge.
5: Das war ja dann so vor 23 Jahren, wo wir in einer Gaststätte saßen und da kam die Idee, doch so Zwillingstreffen zu organisieren, und das hat dann

0: weitere ein oder zwei Jahre gedauert und dann war das erste Mal auf dem Kranachhof in Wittenberg. Es waren auch schon Drillinge da, also dreimal drei Drillinge, auch einmal Vierlinge. Und wir haben ja die ganze Palette hier in Wittenberg gehabt, vom Kranachhof bis Jugendherberge, bis Haus der Geschichte im Stadthaus Wittenberg. Jetzt sind wir heute hier im Best Western Hotel Wittenberg, um halt auch mal eine andere Location wieder zu bringen, damit man eine Abwechslung reinkommt.
1: Die Veranstaltung bot vor allem Gelegenheit zum Austausch. Alte Bekanntschaften wurden gepflegt, neue Kontakte geknüpft und zahlreiche Geschichten aus dem Leben als Zwilling oder Mehrling geteilt. Von Schabernack bis zur Ernsthaftigkeit war alles vorhanden.
2: Folgendes, sie ist aus der 8. Klasse raus, weil unsere Mutter sehr krank war. Sie hat unsere Mama gepflegt und ich bin weiter zur Schule gegangen. Und dann haben wir natürlich, sie musste, obwohl sie zu Hause war, musste sie
3: allgemeinbildende Berufsschule.
2: Ein- oder zweimal die Woche nach Bitterfeld zur Allgemeinbildenden. Und da haben wir natürlich getauscht. Sie ist für mich in die Schule gegangen, ich bin für sie gegangen. Hat irgendwie alles geklappt. Ist nie aufgefallen. So was haben wir gemacht. Ja, natürlich mit den Jungs, aber da reden wir jetzt nicht drüber.
4: Ja,
2: da haben wir doch auch schon einiges.
3: Ja, die haben sich dann gewundert, dass nochmal die kleinen Fragen gestellt wurden. Da haben sie gedacht, die hat wohl einen am Flip.
5: Also als Kinder waren wir ganz brav. Uns konnten sie nie auseinanderhalten. Wir hatten dann immer Buchstaben, dass die Erwachsenen uns auseinanderhalten konnten. Wir haben uns auch relativ gut verstanden, außer als wir dann in die Pubertät kamen. Da war es dann ein bisschen schlimm. Ich wollte zur Disco, sie nicht. Ich durfte aber nur zur Disco, wenn wir beide gingen. Und so musste ich mir immer gut tun mit ihr und durfte mich nicht streiten, dass ich abends, dass wir zur Disco gehen durften. Und da haben wir uns dann dort arrangiert. Aber das hat sich alles gut im guten Sinne. Unsere Partner haben uns nie verwechselt, die wussten von Anfang an, wer ist.
1: Für zusätzliche Unterhaltung sorgte ein Udo Lindenberg-Double mit seinem Auftritt. Außerdem statteten die Wittenberger Stadtwache und Martin Luther dem Treffen einen Besuch ab und mischten sich unter die Gäste. Im Großen und Ganzen ein erneut gelungenes Treffen der Mehrlinge. Doch ohne Sponsoren wäre das Ganze nicht möglich. Auch die Frage, ob es ein 21. Zwillingstreffen geben wird, schwebt noch in der Luft.
6: Die MDF1 Wettervorhersage für den 25. und 26. Juni. In der Nacht zum Freitag ist der Himmel wolkenlos und sternenklar. Es ist überall trocken. Die Nachttemperaturen sinken auf 19 bis 17 Grad. Der Wind weht leicht und teilweise böig aus dem Norden. Am Freitag gibt es viel Sonnenschein und einen fast wolkenlosen Himmel. Es wird weiterhin trocken sein. Die Temperaturen steigen auf 34 bis 36 Grad. Der Wind weht schwach, weiter leicht böig und nun aus östlichen Richtungen. Der UV-Index liegt beim hohen Wert 7. Am Wochenende gibt es eine rekordverdächtige Hitze mit Tagestemperaturen rund um die 40 Grad. Auch die Nächte werden tropisch warm bei über 20 Grad. Es besteht die Gefahr von kräftigen Gewittern.
7: Zum Digitaltag am Freitag bietet die Stadtbibliothek die Gelegenheit, digitale Technik spielerisch kennenzulernen. Dazu wird man die Lern- und Coding-Roboter Dash, Otzobot und Bluebot zum Ausprobieren zur Verfügung stellen. Zum einen zwischen 10 und 12 Uhr in der Belletristikabteilung der Zentralbibliothek und dann zieht man von 15 bis 17 Uhr in die Kinder- und Jugendmediathek um. Für eine Teilnahme ist keine Anmeldung erforderlich und es kostet auch keinen Eintritt. Ja, wir hätten am Freitag gemeinsames Fernsehgucken anzubieten, jeder für sich schön zu Hause und wie immer am Freitag danach mit einem Besuch im Talkwerk. Um 18 Uhr gibt es die erste Stundenschleife. Ich hoffe, Sie schalten wieder ein. Bis dahin auf Wiederfernsehen und bleiben Sie gesund.

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0: immer Pirat. 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
1: Hast du jemals gedacht, mal Pirat zu sein?
2: Ich bin in einem Kino aufgewachsen und ich habe sie natürlich alle gesehen, diese Filme, und es ist natürlich ein Ferntraum gewesen. Letztendlich, wenn ich hier lang gehe, gehe ich durch den Traum meiner Kindheit.
3: Der Traum von einem guten Leben an der alten Handelsroute. Herum ums Kap der guten Hoffnung bis nach Madagaskar. Und wir mit der Walrus immer zur rechten Zeit am rechten Ort. Beute machen und verschwinden.
1: So, Tim, erzähl doch mal, wie ist es denn nach etwas längerer Pause hier wieder bei uns an Bord zu sein?
4: Es fühlt sich an wie immer. Es ist ein Nachhausekommen. Ich habe gestern zum ersten Mal mein Kostüm anprobiert. Das passt. Es ist wie eine zweite Haut. Ja, ich habe gesagt, okay. Nein, genau, es ist einfach wie ein Nachhausekommen. Ein Zurückkommen zur Familie.
1: Schön.
4: Die einen mit offenen Armen wieder empfangen hat.
5: Los jetzt! Aufhören! Alle! Oder wir pusten euch die Schädel weg! Und der Gewitterziege da als Erste!
1: Ja. Wen spielt ihr denn in diesem Jahr? Erzählt mal.
6: Also wir spielen dieses Jahr ein Geschwisterpaar. Pielt und Helga in Kassel.
7: Ja. So richtige Sympathieträger. Richtig nett sind die.
6: Ja, die sind richtig.
7: Die kommen an und der Ruf eilt ihnen schon voraus. Und die Leute haben Angst vor uns, weil wir einfach mit Gewalt uns das Hab und Gut der Inselbewohner schnappen wollen für den dänischen Prinzen.
6: Ja, also nicht Kraft des Argumentes, des guten Argumentes, sondern das ist das Argument.
7: Genau. Und ich bin das sogenannte Brain.
6: Sie ist das Brain.
7: Ich bin die Strategin und er ist ein bisschen doof. Bisschen doof, aber das ist lustig.
8: Ja! Oh, ja! Los, wir wollen Blut sehen!
6: Naja, wir haben ein Drehbuch bekommen. Oftmals ist es ja so, dass der Regisseur die Sache auch schreibt. In dem Fall ist es eine Auftragsarbeit. Wir bekommen also das Drehbuch und eruieren, im speziellen Fall ich, die ganze Action, die dort reingeschrieben wurde, und versuchen das sozusagen dann umzusetzen in eine reale Szenerie, die der Zuschauer sehen kann, die glaubhaft ist, die authentisch ist, die brutal, lustig, wie auch immer, wirkt. Wichtig ist, dass sie unterhaltsam und ja, glaubhaft ist.
9: Wer braucht Hilfe?
10: Tor! Heidi, was ist passiert?
11: Oh, ein Einbrecher!
10: Ich darf doch!
12: Das Ding.
13: Was?
12: Erste Mal Hilfe ist für ihn. Nicht schlimm.
10: Ich darf doch.
12: Achso, warte, jetzt hat's. Okay, sag nochmal.
10: Wer braucht Hilfe? Doc. Heidi, was ist passiert?
11: Ah, ein Einbrecher. Ich darf doch.
12: Der Reihe nach. Festhalten, Nickel. Das ist Klasse 3.
1: Wo hast du hier, glaube ich, 5 oder 6 Stuntmen, die du durch die Saison, durch dieses Stück führen musst? Und was machst du für Stunts mit denen?
6: Naja, Hürden sind zum Beispiel, dass viele Dinge auf der Bühne rumliegen, die wehtun, die hart sind, die unangenehm sind, wo man stolpern, drauffallen kann. Das ist das Erste, dass man ein Auge hat auf Dinge, die um einen herum passieren, weil die sehr komplex sind, mit anderen Leuten zu tun haben. Wir haben hier Pyrotechnik verbaut, Pferde und wie gesagt, durcheinander rennende Leute. Und man kennt es ja schon auf der Rolltreppe, wenn Panik, dann fliegen alle durcheinander und brechen sich die Knochen. Und sowas kann hier halt auch passieren. Deshalb ist es wichtig, dass wir alle Schritt für Schritt nacheinander immer höher ziehen, immer mehr reinbringen in die Bühne, immer mehr Darsteller, immer mehr Effekte, immer mehr Requisiten und das jeden Tag. Und dadurch wächst sozusagen jeder mit der Bühne.
1: Wie ist es denn so mit dem Namen Flint? Der ist ja jetzt in den letzten 20 Jahren ziemlich groß ausgebaut worden. Ist da Druck da als Schauspielerin, jetzt was abliefern zu müssen, was das Publikum vielleicht erwartet?
14: Also einen Druck würde ich nicht sagen, weil es ist ja auch immer noch die Crew. Es geht vor allem um die Crew und es ist nicht eine Figur, die jetzt besonders herausgehoben ist. Und für die Figur ist es für mich eher so ein, was erwarten denn die anderen Figuren von ihr, wie sie sich zu verhalten hat und wie wäre denn ihr Vater gewesen? Sie weiß es nicht, sie hatte ihn nur ein paar Tage oder eine Woche oder so. Und das finde ich dann eher spannend, in die Figur zu gucken, was kann man damit reinnehmen.
1: Also ist Silvana Flint nicht der neue Joshua Flint?
14: Würde ich nicht sagen, nee. Weil es mehr

0: Ja, um die Gruppe, die Gemeinschaft und ja eben die Familie geht.
1: Und wenn du Pirat wärst heute, wie wäre dein Piratenname und was wäre dein größter Schatz?
2: Also ganz ehrlich, also den Piratennamen wüsste ich jetzt noch nicht, denk mir mal einen aus. Ich würde gerne den Namen Rüdiger haben, das hat mit meiner Familie zu tun. Ich würde mich so nennen, ja, genau. Und mein größter Schatz, das muss ich einfach so sagen, das wäre Nele, das ist meine Frau.
1: René, was ist denn dein persönlicher Lieblingsstunt?
3: Mein persönlicher Lieblingsstunt ist, wenn ich abends nach Hause komme und ins Bett falle.
4: Da sind sie nochmal, zwei von insgesamt 10x2 Karten, die verlost werden fürs Piraten Open Air in, ja, wo findet es denn eigentlich statt? Die richtige Antwort schickt ihr wie immer an gewinnspiel@travelcamp.tv. Ich drücke die Daumen und freue mich, wenn wir uns im nächsten Monat wiedersehen.

Seit dem 15. April gilt das Krankenhausanpassungsgesetz des Bundes. Nun zog das Land Sachsen-Anhalt nach und setzte auf der letzten Tagung des Landtages vor der Sommerpause und der Landtagswahl im September ein neues Krankenhausgesetz für Sachsen-Anhalt in Kraft. Es galt, sich teilweise widersprechenden Anforderungen zu vereinigen, wie die Versorgungsqualität, auch im ländlichen Raum, die Planungssicherheit für die Einrichtungen und die Steuerungsfähigkeit. Gleichzeitig sollen die Krankenhäuser wirtschaftlich arbeiten und sich spezialisieren. Besonders von der Spezialisierung verspricht man sich große Effekte, denn Leistungen sollen nur so weit finanziert werden, wenn Qualitäts- und Mengenvorgaben zugewiesen und eingehalten werden. Denn das Ziel bleibt eine flächendeckende, qualitativ hochwertige Krankenhausversorgung in unserem Bundesland. Und damit ein herzliches Willkommen zum MDF1 Direktmagazin am Donnerstag. Die dafür erforderlichen Planungen haben mit den Krankenhäusern bereits vor etwa einem Jahr begonnen, sodass man bald mit einem

Jahr über 1,5 Millionen Euro mit diesen Methoden erbeuten und sogar mehr als 13 Millionen Euro durch Internetanlagenbetrug. Da diese Maschen sich im Zeitalter der künstlichen Intelligenz mit Sicherheit noch problematischer gestalten dürften, sei es essentiell, für mehr Aufklärung zu sorgen und entsprechende Präventionsmaßnahmen vorzustellen. In diesem Rahmen organisierte das Landeskriminalamt am Donnerstag einen Flashmob am Alten Markt, der als feierliche Einladung zur Präventionsmesse 50 Plus diente, welche am 2. Juli im Rathaus der Landeshauptstadt veranstaltet wird.

0: Wir wollten mal was Moderneres, was Spektakuläres machen und haben überlegt, Mensch, Flyer und Poster haben wir genug. Wir probieren mal was Neues in der Hoffnung, auch junge Menschen anzusprechen, dass die einfach sagen, Oma, Opa, Mama, Papa, kommt vorbei. Komm, wir gehen zusammen zu der Messe. Es ist was Schönes, was Modernes und die Messe ist Präventionsmesse, denkt man immer, ach, das ist so ein Thema. Nee, Prävention ist das Wichtigste, ist ein Herzstück. Und mit der Prävention verhindern wir viele Straftaten und darauf wollten wir aufmerksam machen.
1: Besucher der Messe können sich auf eine Vielzahl an Mitmachangeboten, Workshops und Vorträgen freuen, die mehrfach wiederholt werden, eine Ausstellung zum Thema Fake News und wie man diese von seriösen Nachrichtenquellen unterscheidet, sowie insgesamt über 20 Informationsstände rund um das Thema Sicherheit im Alltag.
0: Es ist hauptsächlich Tipps und Tricks, wie verhalte ich mich, wenn es Anlagenbetrug im Internet gibt, woran erkenne ich das, wie stelle ich mein Handy sicher ein, dass ich einfach weiß, Mensch, so sind die Sicherheitseinstellungen, viele Leute sind da unbedarft und wir hoffen einfach, wenn die Leute kommen, dass sie sich erkundigen, wir machen kleine Vorträge, unterhaltsame Vorträge, haben mit Musik und tollem Programm einen schönen Tag und wenn Sie auch nur Musik hören wollen, kommen Sie vorbei, es wird ein toller Tag.
1: Musikalisch wurde es dann Donnerstagmittag auch im Allee-Center, wo das Landeskriminalamt noch einmal den gleichen Flashmob veranstaltete, um möglichst viele Interessenten für die Präventionsmesse zu gewinnen. Denn ist der Schaden einmal eingetreten, sprich die Straftat begangen, dann ist es für die Betroffenen meist zu spät, was erhebliche Folgen mit sich bringen kann. Umso besser, wenn zumindest ein paar dieser Situationen in Zukunft verhindert werden können, bevor ein reeller Schaden entsteht.
0: Man muss vorher rangehen und vorher vorsichtig sein und es sollen einfach alle nur beraten werden, was kann man tun, um Straftaten zu verhindern. Und da würden wir gern als Polizei gemeinsam mit dem Bürger, mit den Menschen zusammen das in einem schönen Programm eingekleidet durchführen.

0: Die Oberbürgermeisterin möchte, dass die Landeshauptstadt Magdeburg weiterhin im Fernsehen als krimineller Hotspot dargestellt wird. So könnte man einen beim MDR vorgetragenen Protest von Simone Boris auch interpretieren, auf das Ansinnen der Rundfunkanstalt bis 2029 keinen Polizeiruf 110 mehr in Magdeburg produzieren zu wollen. Es erschließt sich nicht wirklich, wieso die Stadtverwaltung der Meinung ist, dass die deprimierende Darstellung der schlimmsten Ecken der Stadt verbunden mit Kapitalverbrechen identitätsstiftend für Magdeburg sein soll. Dennoch forderte die Oberbürgermeisterin, die Überprüfung des Produktionsmoratoriums des MDR würde doch der Rückzug des Fernsehens aus den ostdeutschen Produktionsstandorten die mediale Sichtbarkeit der Stadt in Deutschland schwächen. Im Halleschen Stadtmuseum kristallisiert sich derzeit ein Schwerpunkt mit Ausstellungen zur DDR-Vergangenheit heraus. So eröffnete vor kurzem mit Pure Visionen eine Exposition zu einem Stück deutsch-deutscher Technik- und Designgeschichte. Und nun wurden mehrere Räume des Museums dem halleschen Fotografen Reinhard Henze gewidmet. Und auch hier geht es um die DDR-Geschichte, speziell heruntergebrochen auf Halle in den 1980er Jahren. Unter der Überschrift Freiheit im Blick zeigt Henze Fotos, die vor allem in der Zeit entstanden, als er in Leipzig von 1984 bis 1989 Fotografie studierte.
1: Das heißt, es geht vor allem um die Frage, ja, ist die Freiheit eben

0: Erst 1989 da und was ist davor und in welchem Zusammenhang steht das eigentlich zueinander? Jetzt ist Rainer Tenze ein Fotograf, der natürlich nicht mit einer Intention in dem Sinne fotografiert hat, dass er zeigen wollte, wie die Menschen eben Freiräume schaffen oder wie sie sich kritisch verhalten oder sonst irgendetwas.
1: Sondern er war selbst Teil des Geschehens, denn die Fotos sind nicht für ein DDR-Medium entstanden und folgen deswegen auch nicht einer Staatsdoktrin und sie zeigen auch nicht den Blick von außen, wie ihn beispielsweise Westjournalisten auf die DDR warfen, die sich ja auch dann und wann nach Halle verirrten.
0: Wenn man sich darüber beklagt, dass man von anderen gedeutet wird, dann mag darin sozusagen der Vorwurf der Anmaßung stecken, aber der Auftrag an einen selbst ist ja, es eben dann auch selbst zu machen und sozusagen eben für die eigene Selbstaufklärung, für die eigene Historisierung Sorge zu tragen. Und dafür ist es wichtig, diese fotografischen Bestände zu erschließen. Das Beispiel Rainer Tenze ist dafür sehr, sehr instruktiv, weil Rainer Tenze im Zuge der Corona-Pandemie angefangen hat, sein eigenes fotografisches Archiv aufzuarbeiten. Und das ist eine Leistung, die er da vollbracht hat, die ja diese Ausstellung erst ermöglicht. Das heißt, wir haben zwar im Zuge der Vorbereitung weiteres Material oder er hat weiteres Material im Zuge der Vorbereitung erschlossen, aber wir hätten nicht anfangen können, wenn er nicht schon mehrere tausend Bilder digitalisiert hätte.
1: Aus tausenden Fotografien musste man dabei eine Auswahl treffen. Fotos, die alle hauptsächlich als Schwarz-Weiß-Negative noch da waren und außerdem in dicken Ordnern mit sogenannten Kontaktabzügen vorlagen, um eine erste Auswahl zu treffen. Und so fanden Bilder den Weg in die Ausstellung, die man in drei Kategorien unterteilte. Unter der Überschrift Revolution Aufbruch natürlich Fotos, auf denen Henze die Demonstrationen und den Wandel in der Stadt nach der Maueröffnung dokumentierte. Altstadt Neustadt zeigt das alte Halle mit seiner bröckelnden Altstadt im Gegensatz zum sozialistischen Bauen. Und der dritte und größte Raum zeigt unter der Überschrift Stadt Freiheit Bilder, die dokumentieren, wie sich die Bevölkerung über die Jahre immer mehr Freiräume erkämpfte.
0: Wir haben das, glaube ich, auch dadurch aufgefangen, dass wir dieses Panorama im Hauptraum zeigen, das einfach diese Vielfalt zum Ausdruck bringt. Und es ist erstmal gar nicht zu stark gedeutet, sondern es zeigt tatsächlich das, was man auf diesen Filmen auch sieht. Und auf den Filmen ist dieses Nebeneinander zu sehen und das bilden wir im Grunde ab. Da sieht man eben dieses ruinöse Haus und daneben sieht man die Leute auf der Peisnitz feiern, diese Pudelschau oder dieses Bild von der Galopprennbahn. Da sieht man diesen Weihnachtsmarkt mit den Kindern in diesen Panzerattrappen. Ich glaube, dass genau diese Zurückhaltung an der Stelle diesen Eindruck auch sozusagen nachvollziehbar macht, wie Rainer Tenze fotografiert hat.
1: Henze war dabei, nicht als Fotoreporter, sondern als Chronist für sich selbst. Auf der Suche nach dem aussagekräftigen Foto, nicht als Journalist, sondern als Künstler. Und da bekommt der Schnappschuss einer Fensterdekoration wahrscheinlich zum Republiksgeburtstag oder das Treiben auf einer Feier, bei dem der Alkohol in Strömen floss, eine besondere Dimension, die vielleicht nicht nur bei Zeitgenossen die passenden Assoziationen wecken. Und so DDR-Alltag nachvollziehbar machen. Darum soll es auch in den Begleitveranstaltungen zu dieser Ausstellung gehen, für die man teilweise sogar noch die abgebildeten Personen für Zeitzeugengespräche gewinnen konnte. Bis zum 15. November kann man nun diese Ausstellung besichtigen, die im Übrigen zum hallischen Fotosommer gehört, zu dem nicht nur das Stadtmuseum, sondern auch das Kunstmuseum Moritzburg und das Literaturhaus entsprechende Beiträge liefern. Die historische Schiffsmühle am Petriförder, einst errichtet durch ABM-Kräfte, wird wieder eröffnet, weil Simon Becker dafür unter Vertrag genommen wurde. Der Musiker und Kulturschaffende bekundete sein Interesse, das kleine Museum wieder der Öffentlichkeit zugänglich machen zu wollen. Und diesem Ansinnen entsprach die Stadtverwaltung. So will Becker die Schiffsmühle nicht nur als Museum nutzen, sondern auch Kulturveranstaltungen dort durchführen und einen Raum für Begegnungen schaffen. So kann man sich wohl bald auf Lesungen und Konzerte freuen. Bis zur Wiedereröffnung am 26. August wird es aber noch etwas dauern, denn derzeit befindet man sich noch in einer Renovierungsphase. Ausstellungsexponate müssen repariert werden und die

0: Flächenbedürfen dringender Reinigung. Simon Becker gelang es darüber hinaus, ein kleines ehrenamtliches Team um sich zu scharen, das ihn bei seinem Vorhaben unterstützen will. Die Reklame.
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3: Willkommen zurück. Die schnell hereingebrochene Hitze hat dazu geführt, dass man bereits am Mittwoch die Waldbrandstufe 4 in den angrenzenden Landkreisen verkündet hat. Es wird dringend um Kenntnisnahme dieser Maßnahme gebeten und darauf hingewiesen, dass der Betrieb offener Feuerstellen sowie der sonstige Gebrauch offener Flammen verboten sind. Darin enthalten ist auch das Verbot, brennende Streichhölzer oder Zigaretten einfach so wegzuwerfen. Die Waldbrandstufe gilt bis auf Weiteres. Sollte die Trockenheit verbunden mit den hohen Temperaturen noch weiter anhalten, so müsse man die Waldbrandgefahrenstufe 5 ausrufen, was dann auch das Verbot zum bloßen Betreten von Waldgebieten nach sich ziehen würde.
4: Nein, Sie sehen nicht doppelt. Am 7. Juni fand nämlich von 14 bis 17 Uhr das 20. Zwillingstreffen statt, wobei rund 50 Zwillingspaare aus ganz Deutschland anwesend waren, um den Nachmittag gemeinsam zu verbringen. Die Idee des Treffens hat tiefe Wurzeln und ist tatsächlich etwas älter als das Treffen selbst. Außerdem waren in der Vergangenheit nicht nur teilnehmende Zwillinge, sondern auch drei oder gar Vierlinge.
5: Das war ja dann so vor 23 Jahren, wo wir in einer Gaststätte saßen und da kam die Idee, doch so Zwillingstreffen zu organisieren. Und das hat dann weitere ein oder zwei Jahre gedauert und dann war das erste Mal auf dem Granachhof in Wittenberg. Es waren auch schon Drillinge da, also dreimal drei Drillinge, auch einmal Vierlinge. Und wir haben ja die ganze Palette hier in Wittenberg gehabt, vom Kranachhof bis Jugendherberge, bis Haus der Geschichte im Stadthaus Wittenberg. Jetzt sind wir heute hier im Best-Western-Hotel Wittenberg, um halt auch mal eine andere Location wieder zu bringen, damit man eine Abwechslung reinkommt.
4: Die Veranstaltung bot vor allem Gelegenheit zum Austausch.

0: Diese Bekanntschaften wurden gepflegt, neue Kontakte geknüpft und zahlreiche Geschichten aus dem Leben als Zwilling oder Mehrling geteilt. Von Schabernack bis zur Ernsthaftigkeit war alles vorhanden.
1: Folgendes, sie ist aus der 8. Klasse raus, weil unsere Mutter sehr krank war, sie hat unsere Mama gepflegt. Und ich bin weiter zur Schule gegangen und dann haben wir natürlich, sie musste, obwohl sie zu Hause war, musste sie
2: allgemeinbildende Berufsschule.
1: Ein- oder zweimal die Woche nach Bitterfeld zur Allgemeinbildenden. Und da haben wir natürlich getauscht. Sie ist für mich in die Schule gegangen, ich bin für sie gegangen. Hat irgendwie alles geklappt. Ist nie aufgefallen. So was haben wir gemacht. Ja, natürlich mit den Jungs, aber da reden wir jetzt nicht drüber.
3: Ja,
1: da haben wir doch auch schon einiges.
2: Ja, die haben sich dann gewundert, dass nochmal die kleinen Fragen gestellt wurden. Da haben sie gedacht, die hat wohl einen am Flip.
4: Also als Kinder waren wir ganz brav. Uns konnten sie nie auseinanderhalten. Wir hatten dann immer Buchstaben, dass die Erwachsenen uns auseinanderhalten konnten. Wir haben uns auch relativ gut verstanden. Außer als wir dann in die Pubertät kamen. Da war es dann ein bisschen schlimm. Ich wollte zur Disco. Sie nicht. Ich durfte aber nur zur Disco, wenn wir beide gingen. Und so musste ich mir immer gut tun mit ihr und durfte mich nicht streiten, dass ich abends, dass wir zur Disco gehen durften. Und da haben wir uns dann dort arrangiert. Aber das hat sich alles gut im guten Sinne. Unsere Partner haben uns nie verwechselt, die wussten von Anfang an, wer ist.
0: Für zusätzliche Unterhaltung sorgte ein Udo Lindenberg-Double mit seinem Auftritt. Außerdem statteten die Wittenberger Stadtwache und Martin Luther dem Treffen einen Besuch ab und mischten sich unter die Gäste. Im Großen und Ganzen ein erneut gelungenes Treffen der Mehrlinge. Doch ohne Sponsoren wäre das Ganze nicht möglich. Auch die Frage, ob es ein 21. Zwillingstreffen geben wird, schwebt noch in der Luft.
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6: Die MDF1-Wettervorhersage für den 25. und 26. Juni. In der Nacht zum Freitag ist der Himmel wolkenlos und sternenklar. Es ist überall trocken. Die Nachttemperaturen sinken auf 19 bis 17 Grad. Der Wind weht leicht und teilweise böig aus dem Norden. Am Freitag gibt es viel Sonnenschein und einen fast wolkenlosen Himmel. Es wird weiterhin trocken sein. Die Temperaturen steigen auf 34 bis 36 Grad. Der Wind weht schwach, weiter leicht böig und nun aus östlichen Richtungen. Der UV-Index liegt beim hohen Wert 7. Am Wochenende gibt es eine rekordverdächtige Hitze mit Tagestemperaturen rund um die 40 Grad. Auch die Nächte werden tropisch warm bei über 20 Grad. Es besteht die Gefahr von kräftigen Gewittern.
7: Es liegt nicht am Wetter, sondern an der Erkrankung des Solisten, dass das Klavierkonzert mit Konstantin Franz im Gesellschaftshaus, das am Freitag um 19 Uhr beginnen sollte, abgesagt werden muss. Der Ticketpreis wird erstattet, allerdings ohne die Vorverkaufsgebühr, wenn man die Eintrittskarte unter Angabe der Kontodaten an das Gesellschaftshaus schickt. Offensichtlich ist das Beisammensein, um etwas für sich allein zu lesen, ein Erfolgsmodell. Denn nun bereits zum dritten Mal lädt die Stadtbibliothek zum Social Reading ein. Zwischen 19 und 21 Uhr kann man sich mit dem eigenen Buch oder einem aus dem Bestand der Bibliothek beschäftigen. Und wer ein Trinkgefäß dabei hat, bekommt es mit kleinen Süßigkeiten oder Snacks gefüllt. Der Eintritt ist frei. Wir hätten am Freitag gemeinsames Fernsehgucken anzubieten. Jeder für sich schön zu Hause und wie immer am Freitag hätten wir dann den Besuch im Talkwerk im Programm. Um 18 Uhr gibt es die erste Stundenschleife. Ich hoffe, Sie schalten wieder ein. Bis dahin auf Wiederfernsehen und bleiben Sie gesund.

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Einmal Pirat,

0: Klimapirat. Was muss man tun? Den Beitrag einfach anschauen, konzentriert dabei sein und die Frage beantworten.
1: Hast du jemals gedacht, mal Pirat zu sein?
2: Ich bin in einem Kino aufgewachsen. Und ich habe sie natürlich alle gesehen, diese Filme, und es ist natürlich ein Ferntraum gewesen. Letztendlich, wenn ich hier lang gehe, gehe ich durch den Traum meiner Kindheit.
3: Der Traum von einem guten Leben an der alten Handelsroute. Herum ums Kap der guten Hoffnung bis nach Madagaskar. Und wir mit der Walrus immer zur rechten Zeit am rechten Ort. Beute machen und verschwinden.
1: Nein. So, Tim, erzähl doch mal, wie ist es denn nach etwas längerer Pause hier wieder bei uns an Bord zu sein?
4: Es fühlt sich an wie immer. Es ist ein Nachhausekommen. Ich habe gestern zum ersten Mal mein Kostüm anprobiert. Das passt. Es ist wie eine zweite Haut. Ja, ich habe gedacht, okay. Es ist einfach wie ein Nachhausekommen. Ein Zurückkommen zur Familie.
1: Schön.
4: Die einen mit offenen Armen wieder empfangen hat.
5: Los jetzt! Aufhören! Alle! Oder wir pusten euch die Schädel weg. Und der Gewitterziegel da als Erste.
1: Ja. Wen spielt ihr denn in diesem Jahr? Erzählt mal.
6: Also wir spielen dieses Jahr ein Geschwisterpaar. Piet und Helda Kasso.
7: Ja. So richtige Sympathieträger. Richtig nett sind die.
6: Ja, die sind richtig.
7: Die kommen an und der Ruf eilt ihnen schon voraus. Und die Leute haben Angst vor uns, weil wir einfach mit Gewalt uns das Hab und Gut der Inselbewohner schnappen wollen für den dänischen Prinzen?
6: Ja, also nicht Kraft des Argumentes, des guten Argumentes, sondern das ist das Argument.
7: Mhm, genau. So. Und ich bin das sogenannte Brain.
6: Sie ist das Brain.
7: Ich bin die Strategin und er ist ein bisschen doof. Bisschen doof, aber das ist lustig.
8: Ja! Oh, ja! Los! Los! Wir wollen Blut sehen!
9: Naja, wir haben ein Drehbuch bekommen. Oftmals ist es ja so, dass der Regisseur die Sache auch schreibt. In dem Fall ist es eine Auftragsarbeit. Wir bekommen also das Drehbuch und eruieren, im speziellen Fall ich, die ganze Action, die dort reingeschrieben wurde und versuchen das sozusagen dann umzusetzen in eine reale Szenerie, die der Zuschauer sehen kann, die glaubhaft ist, die authentisch ist, brutal, lustig, wie auch immer, wirkt. Wichtig ist, dass sie unterhaltsam und ja, glaubhaft ist.
10: Wer braucht Hilfe?
11: Heidi, was ist passiert?
12: Oh, ein Einbrecher! Ich darf doch!
13: Das nicht.
14: Was zum Brüll?
13: Das erste Mal Hilfe ist für ihn. Nicht schlimm.
11: Ich darf doch!
13: Achso, warte, jetzt hat sie. Okay, sag nochmal.
11: Wer braucht Hilfe? Doc! Heidi, was ist passiert?
12: Ah, ein Einbrecher! Ich darf doch!
13: Der Reihe nach! Festhalten, Nickel, das ist Klasse 3.
1: Du hast du hier, glaube ich, 5 oder 6 Stuntmen, die du durch die Saison, durch dieses Stück führen musst? Und was machst du für Stunts mit denen?
9: Naja, Hürden sind zum Beispiel, dass viele Dinge auf der Bühne rumliegen, die wehtun, die hart sind, die unangenehm sind, wo man stolpern, drauffallen kann. Das ist das Erste, dass man ein Auge hat auf Dinge, die um einen herum passieren, weil die sehr komplex sind, mit anderen Leuten zu tun haben. Wir haben hier Pyrotechnik verbaut, Pferde und wie gesagt durcheinanderrennende Leute. Und man kennt es ja schon auf der Rolltreppe, wenn Panik, dann fliegen alle durcheinander und brechen sich die Knochen. Und sowas kann hier halt auch passieren. Deshalb ist es wichtig, dass wir alle Schritt für Schritt nacheinander immer höher ziehen, immer mehr reinbringen in die Bühne. Immer mehr Darsteller, immer mehr Effekte, immer mehr Requisiten und das jeden Tag. Und dadurch wächst sozusagen jeder mit der Bühne.
1: Wie ist es denn so mit dem Namen Flint? Der ist ja jetzt über die letzten 20 Jahre ziemlich groß ausgebaut worden. Ist da Druck da als Schauspielerin, jetzt was abliefern zu müssen, was das Publikum vielleicht erwartet?
15: Also einen Druck würde ich nicht sagen, weil es ist ja auch immer noch die Crew. Es geht vor allem um die Crew und es ist nicht eine Figur, die jetzt besonders herausgehoben ist. Und für die Figur ist es für mich eher so ein, was erwarten denn die anderen Figuren von ihr, wie sie sich zu verhalten hat und wie wäre denn ihr Vater gewesen? Sie weiß es nicht, sie hatte ihn nur ein paar Tage oder eine Woche oder so. Und das finde ich dann eher spannend, in die Figur zu gucken, was kann man damit reinnehmen.
1: Also ist Silvana Flint nicht der neue Joshua Flint?
15: Würde ich nicht sagen, nee. weil es mehr um die Gruppe

0: die Gemeinschaft und ja eben die Familie geht.
1: Und wenn du Pirat wärst heute, wie wäre dein Piratenname und was wäre dein größter Schatz?
2: Also ganz ehrlich, also den Piratennamen wüsste ich jetzt noch nicht, ich denke mir mal einen aus. Ich würde gerne den Namen Rüdiger haben, das hat mit meiner Familie zu tun. Ich würde mich so nennen, ja, genau. Und mein größter Schatz, das muss ich einfach so sagen, das wäre Nele, das ist meine Frau.
1: René, was ist denn dein persönlicher Lieblingsstunt?
3: Mein persönlicher Lieblingsstunt ist, wenn ich abends nach Hause komme und ins Bett falle.
4: Da sind sie nochmal zwei von insgesamt 10x2 Karten, die verlost werden fürs Piraten Open Air in, ja, wo findet es denn eigentlich statt? Die richtige Antwort schickt ihr wie immer an gewinnspiel@travelcamp.tv. Ich drücke die Daumen und freue mich, wenn wir uns im nächsten Monat wiedersehen.

0: Seit dem 15. April gilt das Krankenhausanpassungsgesetz des Bundes. Nun zog das Land Sachsen-Anhalt nach und setzte auf der letzten Tagung des Landtages vor der Sommerpause und der Landtagswahl im September ein neues Krankenhausgesetz für Sachsen-Anhalt in Kraft. Es galt, sich teilweise widersprechenden Anforderungen zu vereinigen, wie die Versorgungsqualität, auch im ländlichen Raum, die Planungssicherheit für die Einrichtungen und die Steuerungsfähigkeit. Gleichzeitig sollen die Krankenhäuser wirtschaftlich arbeiten und sich spezialisieren. Besonders von der Spezialisierung verspricht man sich große Effekte, denn Leistungen sollen nur so weit finanziert werden, wenn Qualitäts- und Mengenvorgaben zugewiesen und eingehalten werden. Denn das Ziel bleibt eine flächendeckende, qualitativ hochwertige Krankenhausversorgung in unserem Bundesland. Und damit ein herzliches Willkommen zum NDR1 Direktmagazin am Donnerstag. Die dafür erforderlichen Planungen haben mit den Krankenhäusern bereits vor etwa einem Jahr begonnen, sodass man bald mit einem neuen Krankenhausplan rechnen kann. Der muss dann dem Planungsausschuss vorgelegt werden, der dann die Zuweisung von Leistungsgruppen für die Standorte vornimmt.
1: Immer mehr Menschen werden regelmäßig Opfer des sogenannten Enkeltricks, von Schockanrufen oder ähnlichen Betrugsmaschen, die es vorwiegend auf ältere Personen abgesehen haben. Allein in Sachsen-Anhalt konnten Betrüger im vergangenen Jahr

Jahr über 1,5 Millionen Euro mit diesen Methoden erbeuten und sogar mehr als 13 Millionen Euro durch Internetanlagenbetrug. Da diese Maschen sich im Zeitalter der künstlichen Intelligenz mit Sicherheit noch problematischer gestalten dürften, sei es essentiell, für mehr Aufklärung zu sorgen und entsprechende Präventionsmaßnahmen vorzustellen. In diesem Rahmen organisierte das Landeskriminalamt am Donnerstag einen Flashmob am Alten Markt, der als feierliche Einladung zur Präventionsmesse 50+ diente, welche am 2. Juli im Rathaus der Landeshauptstadt veranstaltet wird.

0: Wir wollten mal was Moderneres, was Spektakuläres machen und haben überlegt, Mensch, Flyer und Poster haben wir genug. Wir probieren mal was Neues in der Hoffnung, auch junge Menschen anzusprechen, dass die einfach sagen, Oma, Opa, Mama, Papa, kommt vorbei. Komm, wir gehen zusammen zu der Messe. Es ist was Schönes, was Modernes und die Messe ist Präventionsmesse, denkt man immer, ach, das ist so ein Thema. Nee, Prävention ist das Wichtigste, ist ein Herzstück. Und mit der Prävention verhindern wir viele Straftaten und darauf wollten wir aufmerksam machen.
1: Besucher der Messe können sich auf eine Vielzahl an Mitmachangeboten, Workshops und Vorträgen freuen, die mehrfach wiederholt werden, eine Ausstellung zum Thema Fake News und wie man diese von seriösen Nachrichtenquellen unterscheidet, sowie insgesamt über 20 Informationsstände rund um das Thema Sicherheit im Alltag.
0: Es ist hauptsächlich Tipps und Tricks, wie verhalte ich mich, wenn es Anlagenbetrug im Internet gibt, woran erkenne ich das, wie stelle ich mein Handy sicher ein, dass ich einfach weiß, Mensch, so sind die Sicherheitseinstellungen, viele Leute sind da unbedarft und wir hoffen einfach, wenn die Leute kommen, dass sie sich erkundigen, wir machen kleine Vorträge, unterhaltsame Vorträge, haben mit Musik und tollem Programm einen schönen Tag und wenn Sie auch nur Musik hören wollen, kommen Sie vorbei, es wird ein toller Tag.
1: Musikalisch wurde es dann Donnerstagmittag auch im Allee-Center, wo das Landeskriminalamt noch einmal den gleichen Flashmob veranstaltete, um möglichst viele Interessenten für die Präventionsmesse zu gewinnen. Denn ist der Schaden einmal eingetreten, sprich die Straftat begangen, dann ist es für die Betroffenen meist zu spät, was erhebliche Folgen mit sich bringen kann. Umso besser, wenn zumindest ein paar dieser Situationen in Zukunft verhindert werden können, bevor ein reeller Schaden entsteht.
0: Man muss vorher rangehen und vorher vorsichtig sein und es sollen einfach alle nur beraten werden, was kann man tun, um Straftaten zu verhindern. Und da würden wir gern als Polizei gemeinsam mit dem Bürger, mit den Menschen zusammen das in einem schönen Programm eingekleidet durchführen.

0: Die Mitarbeitenden der Krankenhäuser St. Elisabeth und St. Barbara sowie von Martha Maria in Halle-Döhlau sind mit den Auswirkungen des GKV-Beitragsstabilisierungsgesetzes der Bundesregierung nicht einverstanden. So würden besonders frei gemeinnützige Krankenhäuser benachteiligt, weil die geplanten Einsparungsmaßnahmen für ein Ungleichgewicht sorgen würden. Denn gemeinnützige Einrichtungen sind nicht am Gewinn orientiert, dürfen nur begrenzt Rücklagen bilden und Defizite würden nicht vom Steuerzahler ausgeglichen, wie bei den kommunalen Einrichtungen. Gegen die geplanten Maßnahmen protestierten die Mitarbeitenden der drei Einrichtungen an den jeweiligen Standorten in der Hoffnung, dass der Protest gehört wurde und man Anfang Juli im Bundestag anders entscheiden wird. Im Halleschen Stadtmuseum kristallisiert sich derzeit ein Schwerpunkt mit Ausstellungen zur DDR-Vergangenheit heraus. So eröffnete vor kurzem mit Pure Visionen eine Exposition zu einem Stück deutsch-deutscher Technik- und Designgeschichte. Und nun wurden mehrere Räume des Museums dem halleschen Fotografen Reinhard Henze gewidmet. Und auch hier geht es um die DDR-Geschichte, speziell heruntergebrochen auf Halle in den 1980er Jahren. Unter der Überschrift Freiheit im Blick zeigt Henze Fotos, die vor allem in der Zeit entstanden, als er in Leipzig von 1984 bis 1989 Fotografie studierte.
1: Das heißt, es geht vor allem um die Frage, ist die Freiheit eben erst 1989 da und was ist davor und in welchem Zusammenhang

0: steht das eigentlich zueinander? Jetzt ist Rainer Tenze ein Fotograf, der natürlich nicht mit einer Intention in dem Sinne fotografiert hat, dass er zeigen wollte, wie die Menschen eben Freiräume schaffen oder wie sie sich kritisch verhalten oder sonst irgendetwas.
1: Sondern er war selbst Teil des Geschehens, denn die Fotos sind nicht für ein DDR-Medium entstanden und folgen deswegen auch nicht einer Staatsdoktrin und sie zeigen auch nicht den Blick von außen, wie ihn beispielsweise Westjournalisten auf die DDR warfen, die sich ja auch dann und wann nach Halle verirrten.
0: Wenn man sich darüber beklagt, dass man von anderen gedeutet wird, dann mag darin sozusagen der Vorwurf der Anmaßung stecken, aber der Auftrag an einen selbst ist ja, es eben dann auch selbst zu machen und sozusagen eben für die eigene Selbstaufklärung, für die eigene Historisierung Sorge zu tragen. Und dafür ist es wichtig, diese fotografischen Bestände zu erschließen. Das Beispiel Rainer Tenze ist dafür sehr, sehr instruktiv, weil Rainer Tenze im Zuge der Corona-Pandemie angefangen hat, sein eigenes fotografisches Archiv aufzuarbeiten. Und das ist eine Leistung, die er da vollbracht hat, die ja diese Ausstellung erst ermöglicht. Das heißt, wir haben zwar im Zuge der Vorbereitung weiteres Material oder er hat weiteres Material im Zuge der Vorbereitung erschlossen, aber wir hätten nicht anfangen können, wenn er nicht schon mehrere tausend Bilder digitalisiert hätte.
1: Aus tausenden Fotografien musste man dabei eine Auswahl treffen. Fotos, die alle hauptsächlich als Schwarz-Weiß-Negative noch da waren und außerdem in dicken Ordnern mit sogenannten Kontaktabzügen vorlagen, um eine erste Auswahl zu treffen. Und so fanden Bilder den Weg in die Ausstellung, die man in drei Kategorien unterteilte. Unter der Überschrift Revolution Aufbruch natürlich Fotos, auf denen Henze die Demonstrationen und den Wandel in der Stadt nach der Maueröffnung dokumentierte. Altstadt Neustadt zeigt das alte Halle mit seiner bröckelnden Altstadt im Gegensatz zum sozialistischen Bauen. Und der dritte und größte Raum zeigt unter der Überschrift Stadt Freiheit Bilder, die dokumentieren, wie sich die Bevölkerung über die Jahre immer mehr Freiräume erkämpfte.
0: Wir haben das, glaube ich, auch dadurch aufgefangen, dass wir dieses Panorama im Hauptraum zeigen, das einfach diese Vielfalt zum Ausdruck bringt. Und es ist erstmal gar nicht zu stark gedeutet, sondern es zeigt tatsächlich das, was man auf diesen Filmen auch sieht. Und auf den Filmen ist dieses Nebeneinander zu sehen und das bilden wir im Grunde ab. Da sieht man eben dieses ruinöse Haus und daneben sieht man die Leute auf der Peisnitz feiern, diese Pudelschau oder dieses Bild von der Galopprennbahn. Da sieht man diesen Weihnachtsmarkt mit den Kindern in diesen Panzerattrappen. Ich glaube, dass genau diese Zurückhaltung an der Stelle diesen Eindruck auch sozusagen nachvollziehbar macht, wie Rainer Tenze fotografiert hat.
1: Henze war dabei, nicht als Fotoreporter, sondern als Chronist für sich selbst. Auf der Suche nach dem aussagekräftigen Foto, nicht als Journalist, sondern als Künstler. Und da bekommt der Schnappschuss einer Fensterdekoration wahrscheinlich zum Republiksgeburtstag oder das Treiben auf einer Feier, bei dem der Alkohol in Strömen floss, eine besondere Dimension, die vielleicht nicht nur bei Zeitgenossen die passenden Assoziationen wecken. Und so DDR-Alltag nachvollziehbar machen. Darum soll es auch in den Begleitveranstaltungen zu dieser Ausstellung gehen, für die man teilweise sogar noch die abgebildeten Personen für Zeitzeugengespräche gewinnen konnte. Bis zum 15. November kann man nun diese Ausstellung besichtigen, die im Übrigen zum hallischen Fotosommer gehört, zu dem nicht nur das Stadtmuseum, sondern auch das Kunstmuseum Moritzburg und das Literaturhaus entsprechende Beiträge liefern. Die Entscheidung des Pächters, der Freizeitanlage am Heidesee nur noch Menschen einzulassen, die der deutschen Sprache mächtig sind, hat für ein großes Medienecho gesorgt und nun auch den Oberbürgermeister von Halle auf den Plan gerufen. Alexander Vogt findet, dass durch falsche Kommunikation der Eindruck entstehe, der Betreiber agiere ausländerfeindlich. Es dürften jedoch keine pauschalen Einlassverbote ausgesprochen werden, die ganze Bevölkerungsgruppen ausschließen und diskriminieren würden. Hier würde der Pächter weit über das Ziel hinausschießen. So gäbe es im Ausland auch keine pauschalen Badeverbote für deutsche Touristen. Da so ein Vorgehen gegen den Betreibervertrag zwischen Stadt und Pächter verstoße, müsse dieser die erlassenen Einlassvorschriften zurücknehmen. Denn eine Verschärfung dieser hätte zuvor mit der Stadtverwaltung abgesprochen werden müssen.

0: müssen. Darüber hinaus sicherte Vogt Hilfe bei der Gefahrenabwendung zu und er unterbreitete ein Gesprächsangebot, um eine angemessene und rechtssichere Lösung zu finden. Die Reklame.
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3: Willkommen zurück. Wegen der anhaltenden Hitze meldete sich die Stadtverwaltung zu Wort, doch dabei zu helfen, dass auch obdachlose Menschen mit den Herausforderungen der hohen Temperaturen fertig werden. So stellt man kostenloses Trinkwasser zur Verfügung, gibt leichte Kleidung aus und verstärkte die aufsuchende Sozialarbeit im Stadtgebiet. Hierbei geht es vor allem um Informationen zu kühlen Aufenthaltsorten und medizinischen Hilfsangeboten. Darüber hinaus appellierte man an alle Bürger, auf die Mitmenschen zu achten und bei möglichen Problemen den Rettungsdienst hinzuzuziehen. Weitere Maßnahmen der Stadtverwaltung betrafen die Schließung des Wochenmarktes bereits um 14 Uhr. Außerdem sperrte man die Oberburg Giebichenstein bis kommenden Dienstag so für den normalen Besucherverkehr. Das Trotzburgfest soll jedoch stattfinden, allerdings wurden die Anfangszeiten verschoben.
4: Nein, Sie sehen nicht doppelt. Am 7. Juni fand nämlich von 14 bis 17 Uhr das 20. Zwillingstreffen statt. Wobei rund 50 Zwillingspaare aus ganz Deutschland anwesend waren, um den Nachmittag gemeinsam zu verbringen. Die Idee des Treffens hat tiefe Wurzeln und ist tatsächlich etwas älter als das Treffen selbst. Außerdem waren in der Vergangenheit nicht nur teilnehmende Zwillinge, sondern auch drei oder gar Vierlinge.
5: Das war ja dann so vor 23 Jahren, wo wir in einer Gaststätte saßen und da kam die Idee, doch so Zwillingstreffen zu organisieren. Und das hat dann weitere ein oder zwei Jahre gedauert und dann war das erste Mal auf dem Granachhof in Wittenberg. Es waren auch schon Drillinge da, also dreimal drei Drillinge, auch einmal Vierlinge. Und wir haben ja die ganze Palette hier in Wittenberg gehabt, vom Kranachhof bis Jugendherberge, bis Haus der Geschichte im Stadthaus Wittenberg. Jetzt sind wir heute hier im Best-Western-Hotel Wittenberg, um halt auch mal eine andere Location wieder zu bringen, damit man eine Abwechslung reinkommt.
4: Die Veranstaltung bot vor allem Gelegenheit zum

0: Austausch. Alte Bekanntschaften wurden gepflegt, neue Kontakte geknüpft und zahlreiche Geschichten aus dem Leben als Zwilling oder Mehrling geteilt. Von Schabernack bis zur Ernsthaftigkeit war alles vorhanden.
1: Folgendes, sie ist aus der 8. Klasse raus, weil unsere Mutter sehr krank war. Sie hat unsere Mama gepflegt und ich bin weiter zur Schule gegangen. Und dann haben wir natürlich, sie musste, obwohl sie zu Hause war, musste sie
2: allgemeinbildende Berufsschule.
1: Ein- oder zweimal die Woche nach Bitterfeld zur Allgemeinbildenden. Und da haben wir natürlich getauscht. Sie ist für mich in die Schule gegangen, ich bin für sie gegangen. Hat irgendwie alles geklappt. Ist nie aufgefallen. So was haben wir gemacht. Ja, natürlich mit den Jungs, aber da reden wir jetzt nicht drüber.
3: Jetzt können wir ja drüber reden.
1: Ja, da haben wir doch auch schon einiges.
2: Ja, die haben sich dann gewundert, dass nochmal die kleinen Fragen gestellt worden waren. Da haben sie gedacht, die hat wohl einen am Fleck.
4: Also als Kinder waren wir ganz brav. Uns konnten sie nie auseinanderhalten. Wir hatten dann immer Buchstaben, dass die Erwachsenen uns auseinanderhalten konnten. Wir haben uns auch relativ gut verstanden, außer als wir dann in die Pubertät kamen. Da war es dann ein bisschen schlimm. Ich wollte zur Disco, sie nicht. Ich durfte aber nur zur Disco, wenn wir beide gingen. Und so musste ich mir immer gut tun mit ihr und durfte mich nicht streiten, dass ich abends, dass wir zur Disco gehen durften. Und da haben wir uns dann dort arrangiert. Aber das hat sich alles gut im guten Sinne. Unsere Partner haben uns nie verwechselt, die wussten von Anfang an, wer ist.
0: Für zusätzliche Unterhaltung sorgte ein Udo Lindenberg-Double mit seinem Auftritt. Außerdem statteten die Wittenberger Stadtwache und Martin Luther dem Treffen einen Besuch ab und mischten sich unter die Gäste. Im Großen und Ganzen ein erneut gelungenes Treffen der Mehrlinge. Doch ohne Sponsoren wäre das Ganze nicht möglich. Auch die Frage, ob es ein 21. Zwillingstreffen geben wird, schwebt noch in der Luft.
5: Die MDF1 Wettervorhersage für den 25. und 26. Juni. In der Nacht zum Freitag ist der Himmel wolkenlos und sternenklar. Es ist überall trocken. Die Nachttemperaturen sinken auf 19 bis 17 Grad. Der Wind weht leicht und teilweise böig aus dem Norden. Am Freitag gibt es viel Sonnenschein und einen fast wolkenlosen Himmel. Es wird weiterhin trocken sein. Die Temperaturen steigen auf 34 bis 36 Grad. Der Wind weht schwach, weiter leicht böig und nun aus östlichen Richtungen. Der UV-Index liegt beim hohen Wert 7. Am Wochenende gibt es eine rekordverdächtige Hitze mit Tagestemperaturen rund um die 40 Grad. Auch die Nächte werden tropisch warm bei über 20 Grad. Es besteht die Gefahr von kräftigen Gewittern.
6: Zum Digitaltag am Freitag bietet die Stadtbibliothek die Gelegenheit, digitale Technik spielerisch kennenzulernen. Dazu wird man die Lern- und Coding-Roboter Dash, Otzobot und Bluebot zum Ausprobieren zur Verfügung stellen. Zum einen zwischen 10 und 12 Uhr in der Belletristikabteilung der Zentralbibliothek und dann zieht man von 15 bis 17 Uhr in die Kinder- und Jugendmediathek um. Für eine Teilnahme ist keine Anmeldung erforderlich und es kostet auch keinen Eintritt. Ja, wir hätten am Freitag gemeinsames Fernsehgucken anzubieten, jeder für sich schön zu Hause und wie immer am Freitag danach mit einem Besuch im Talkwerk. Um 18 Uhr gibt es die erste Stundenschleife. Ich hoffe, Sie schalten wieder ein. Bis dahin auf Wiederfernsehen und bleiben Sie gesund.

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1: Hast du jemals gedacht, mal Pirat zu sein?
2: Ich bin in einem Kino aufgewachsen und ich habe sie natürlich alle gesehen, diese Filme, und es ist natürlich ein Ferntraum gewesen. Letztendlich, wenn ich hier lang gehe, gehe ich durch den Traum meiner Kindheit.

0: Traum von einem guten Leben an der alten Handelsroute. Herum ums Kap der guten Hoffnung bis nach Madagaskar. Und wir mit der Walrus immer zur rechten Zeit am rechten Ort. Beute machen und verschwinden.
1: Nein.
2: So, Tim, erzähl doch mal, wie ist es denn nach etwas längerer Pause hier wieder bei uns an Bord zu sein?
3: Es fühlt sich an wie immer. Es ist ein Nachhausekommen. Ich habe gestern zum ersten Mal mein Kostüm anprobiert. Das passt. Es ist wie eine zweite Haut. Ja, ich habe gesagt, okay. Nein, genau, es ist einfach wie ein Nachhausekommen. Ein Zurückkommen zur Familie.
2: Schön.
3: Wie einen mit offenen Armen wieder empfangen hat.
4: Los jetzt! Aufhören! Alle! Oder wir pusten euch die Schädel weg! Und der Gewitterziegel da als Erste!
2: Ja. Wen spielt ihr denn in diesem Jahr? Erzählt mal.
5: Also wir spielen dieses Jahr ein Geschwisterpaar. Pielt und Helda in Kassel.
6: Ja. So richtige Sympathieträger. Richtig nett sind die.
5: Ja, die sind richtig.
6: Die kommen an und der Ruf eilt ihnen schon voraus. Und die Leute haben Angst vor uns, weil wir einfach mit Gewalt uns das Hab und Gut der Inselbewohner schnappen wollen für den dänischen Prinzen.
5: Ja, also nicht Kraft des Argumentes, des guten Argumentes, sondern das ist das Argument.
6: Genau. Und ich bin das sogenannte Brain.
5: Sie ist das Brain.
6: Ich bin die Strategin und er ist ein bisschen doof. Bisschen doof, aber das ist lustig.
7: Ja! Blut sehen!
8: Naja, wir haben ein Drehbuch bekommen. Oftmals ist es ja so, dass der Regisseur die Sache auch schreibt. In dem Fall ist es eine Auftragsarbeit. Wir bekommen also das Drehbuch und eruieren, im speziellen Fall ich, die ganze Action, die dort reingeschrieben wurde und versuchen das sozusagen dann noch umzusetzen in eine reale Szenerie, die der Zuschauer sehen kann, die glaubhaft ist, die authentisch ist, brutal, lustig, wie auch immer, wirkt. Wichtig ist, dass sie unterhaltsam und ja, glaubhaft ist.
9: Wer braucht Hilfe?
10: Tor! Heidi, was ist passiert?
9: Oh, ein Einbrecher!
10: Ich darf doch!
11: Das nicht.
9: Was zum Glück?
11: Das erste Mal Hilfe ist für ihn. Nicht schlimm.
10: Ich darf doch!
11: Achso, warte, jetzt hat's. Okay, sag nochmal.
10: Wer braucht Hilfe? Doc! Heidi, was ist passiert?
9: Ah, ein Einbrecher! Ich darf doch!
11: Der Reihe nach! Festhalten, nicht mehr, das ist Klasse 3.
2: Du hast hier, glaube ich, 5 oder 6 Stuntmen, die du durch die Saison, durch dieses Stück führen musst. Und was machst du für Stunts mit denen?
8: Naja, Hürden sind zum Beispiel, dass viele Dinge auf der Bühne rumliegen, die wehtun, die hart sind, die unangenehm sind, wo man stolpern, drauffallen kann. Das ist das Erste, dass man ein Auge hat auf Dinge, die um einen herum passieren, weil die sehr komplex sind, mit anderen Leuten zu tun haben. Wir haben hier Pyrotechnik verbaut, Pferde und wie gesagt, durcheinanderrennende Leute. Und man kennt es ja schon auf der Rolltreppe, wenn Panik, dann fliegen alle durcheinander und brechen sich die Knochen. Und sowas kann hier halt auch passieren. Deshalb ist es wichtig, dass wir alle Schritt für Schritt nacheinander immer höher ziehen, immer mehr reinbringen in die Bühne. Immer mehr Darsteller, immer mehr Effekte, immer mehr Requisiten und das jeden Tag. Und dadurch wächst sozusagen jeder mit der Bühne.
2: Wie ist es denn so mit dem Namen Flint? Der ist ja jetzt über die letzten 20 Jahre ziemlich groß ausgebaut worden. Ist da Druck da als Schauspielerin, jetzt was abliefern zu müssen, was das Publikum vielleicht erwartet?
12: Also einen Druck würde ich nicht sagen, weil es ist ja auch immer noch die Crew. Es geht vor allem um die Crew und es ist nicht eine Figur, die jetzt besonders herausgehoben ist. Und für die Figur ist es für mich eher so ein, was erwarten denn die anderen Figuren von ihr, wie sie sich zu verhalten hat und wie wäre denn ihr Vater gewesen? Sie weiß es nicht, sie hatte ihn nur ein paar Tage oder eine Woche oder so. Und das finde ich dann eher spannend, in die Figur zu gucken, was kann man damit reinnehmen.
2: Also ist Silvana Flint nicht der neue Joshua Flint?
12: Würde ich nicht sagen, nee. Weil es mehr um die Gruppe, die Gemeinschaft und ja eben die Familie geht.
2: Und wenn du Pirat wärst heute, wie wäre dein Piratenname und was wäre dein größter Schatz?
13: Also ganz ehrlich, also den Piratennamen wüsste ich jetzt noch nicht, ich denke mir mal einen aus. Ich würde gerne den Namen Rüdiger haben, das hat mit meiner Familie zu tun. Ich würde mich so nennen, ja, genau. Und mein größter Schatz, das muss ich einfach so sagen, das wäre Nele, das ist meine Frau.

0: René, was ist denn dein persönlicher Lieblingsstunt?
1: Mein persönlicher Lieblingsstunt ist, wenn ich abends nach Hause komme und ins Bett falle.
2: Da sind sie nochmal, zwei von insgesamt 10x2 Karten, die verlost werden fürs Piraten Open Air in, ja, wo findet es denn eigentlich statt? Die richtige Antwort schickt ihr wie immer an gewinnspiel@travelcamp.tv. Ich drücke die Daumen und freue mich, wenn wir uns im nächsten Monat wiedersehen.

0: Seit dem 15. April gilt das Krankenhausanpassungsgesetz des Bundes. Nun zog das Land Sachsen-Anhalt nach und setzte auf der letzten Tagung des Landtages vor der Sommerpause und der Landtagswahl im September ein neues Krankenhausgesetz für Sachsen-Anhalt in Kraft. Es galt, sich teilweise widersprechenden Anforderungen zu vereinigen, wie die Versorgungsqualität, auch im ländlichen Raum, die Planungssicherheit für die Einrichtungen und die Steuerungsfähigkeit. Gleichzeitig sollen die Krankenhäuser wirtschaftlich arbeiten und sich spezialisieren. Besonders von der Spezialisierung verspricht man sich große Effekte, denn Leistungen sollen nur so weit finanziert werden, wenn Qualitäts- und Mengenvorgaben zugewiesen und eingehalten werden. Denn das Ziel bleibt eine flächendeckende, qualitativ hochwertige Krankenhausversorgung in unserem Bundesland. Und damit ein herzliches Willkommen zum MDR1 Direktmagazin am Donnerstag. Die dafür erforderlichen Planungen haben mit den Krankenhäusern bereits vor etwa einem Jahr begonnen, sodass man bald mit einem neuen Krankenhausplan rechnen kann. Der muss dann dem Planungsausschuss vorgelegt werden, der dann die Zuweisung von Leistungsgruppen für die Standorte vornimmt.
1: Immer mehr Menschen werden regelmäßig Opfer des sogenannten Enkeltricks, von Schockanrufen oder ähnlichen Betrugsmaschen, die es vorwiegend auf ältere Personen abgesehen haben. Allein in Sachsen-Anhalt könnten Betrüger im vergangenen Jahr

0: Wir wollten mal was Moderneres, was Spektakuläres machen und haben überlegt, Mensch, Flyer und Poster haben wir genug. Wir probieren mal was Neues in der Hoffnung, auch junge Menschen anzusprechen, dass die einfach sagen, Oma, Opa, Mama, Papa, kommt vorbei. Komm, wir gehen zusammen zu der Messe. Es ist was Schönes, was Modernes. Und die Messe ist Präventionsmesse, denkt man immer, ach, das ist so ein Thema. Nee, Prävention ist das Wichtigste, das ist ein Herzstück. Und mit der Prävention verhindern wir viele Straftaten. Und darauf wollten wir aufmerksam machen.
1: Besucher der Messe können sich auf eine Vielzahl an Mitmachangeboten, Workshops und Vorträgen freuen, die mehrfach wiederholt werden, eine Ausstellung zum Thema Fake News und wie man diese von seriösen Nachrichtenquellen unterscheidet, sowie insgesamt über 20 Informationsstände rund um das Thema Sicherheit im Alltag.
0: Es ist hauptsächlich Tipps und Tricks, wie verhalte ich mich, wenn es Anlagenbetrug im Internet gibt, woran erkenne ich das, wie stelle ich mein Handy sicher ein, dass ich einfach weiß, Mensch, so sind die Sicherheitseinstellungen, viele Leute sind da unbedarft und wir hoffen einfach, wenn die Leute kommen, dass sie sich erkundigen, wir machen kleine Vorträge, unterhaltsame Vorträge, haben mit Musik und tollem Programm einen schönen Tag und wenn Sie auch nur Musik hören wollen, kommen Sie vorbei, es wird ein toller Tag.
1: Musikalisch wurde es dann Donnerstagmittag auch im Allee-Center, wo das Landeskriminalamt noch einmal den gleichen Flashmob veranstaltete, um möglichst viele Interessenten für die Präventionsmesse zu gewinnen. Denn ist der Schaden einmal eingetreten, sprich die Straftat begangen, dann ist es für die Betroffenen meist zu spät, was erhebliche Folgen mit sich bringen kann. Umso besser, wenn zumindest ein paar dieser Situationen in Zukunft verhindert werden können, bevor ein reeller Schaden entsteht.
0: Man muss vorher rangehen und vorher vorsichtig sein und es sollen einfach alle nur beraten werden, was kann man tun, um Straftaten zu verhindern. Und da würden wir gern als Polizei gemeinsam mit dem Bürger, mit den Menschen zusammen das in einem schönen Programm eingekleidet durchführen.

0: Die Oberbürgermeisterin möchte, dass die Landeshauptstadt Magdeburg weiterhin im Fernsehen als krimineller Hotspot dargestellt wird. So könnte man einen beim MDR vorgetragenen Protest von Simone Boris auch interpretieren, auf das Ansinnen der Rundfunkanstalt bis 2029 keinen Polizeiruf 110 mehr in Magdeburg produzieren zu wollen. Es erschließt sich nicht wirklich, wieso die Stadtverwaltung der Meinung ist, dass die deprimierende Darstellung der schlimmsten Ecken der Stadt verbunden mit Kapitalverbrechen identitätsstiftend für Magdeburg sein soll. Dennoch forderte die Oberbürgermeisterin, die Überprüfung des Produktionsmoratoriums des MDR würde doch der Rückzug des Fernsehens aus den ostdeutschen Produktionsstandorten die mediale Sichtbarkeit der Stadt in Deutschland schwächen. Im Halleschen Stadtmuseum kristallisiert sich derzeit ein Schwerpunkt mit Ausstellungen zur DDR-Vergangenheit heraus. So eröffnete vor kurzem mit Pure Visionen eine Exposition zu einem Stück deutsch-deutscher Technik- und Designgeschichte. Und nun wurden mehrere Räume des Museums dem halleschen Fotografen Reinhard Henze gewidmet. Und auch hier geht es um die DDR-Geschichte, speziell heruntergebrochen auf Halle in den 1980er Jahren. Unter der Überschrift Freiheit im Blick zeigt Henze Fotos, die vor allem in der Zeit entstanden, als er in Leipzig von 1984 bis 1989 Fotografie studierte.
1: Das heißt, es geht vor allem um die Frage, ja, ist die Freiheit eben erst 1989 da und was ist davor und in welchem Zusammenhang steht das eigentlich zueinander? Jetzt ist Reinhard Henze ein Fotograf, der natürlich nicht mit einer Intention in dem Sinne fotografiert hat, dass er zeigen wollte, wie die Menschen eben Freiräume schaffen oder wie sie sich kritisch verhalten oder sonst irgendetwas.
0: Sondern er war selbst Teil des Geschehens, denn die Fotos sind nicht für ein DDR-Medium entstanden und folgen deswegen auch nicht einer Staatsdoktrin und sie zeigen auch nicht den Blick von außen, wie ihn beispielsweise Westjournalisten auf die DDR warfen, die sich ja auch dann und wann nach Halle verirrten.
1: Wenn man sich darüber beklagt, dass man von anderen

0: gedeutet wird, dann mag darin sozusagen der Vorwurf der Anmaßung stecken, aber der Auftrag an einen selbst ist ja, es eben dann auch selbst zu machen und sozusagen eben für die eigene Selbstaufklärung, für die eigene Historisierung Sorge zu tragen. Und dafür ist es wichtig, diese fotografischen Bestände zu erschließen. Das Beispiel Reinhard Henze ist dafür sehr, sehr instruktiv, weil Reinhard Henze im Zuge der Corona-Pandemie angefangen hat, sein eigenes fotografisches Archiv aufzuarbeiten. Und das ist eine Leistung, die er da vollbracht hat, die ja diese Ausstellung erst ermöglicht. Das heißt, wir haben zwar im Zuge der Vorbereitung weiteres Material oder er hat weiteres Material im Zuge der Vorbereitung erschlossen, aber wir hätten nicht anfangen können, wenn er nicht schon mehrere tausend Bilder digitalisiert hätte.
1: Aus tausenden Fotografien musste man dabei eine Auswahl treffen. Fotos, die alle hauptsächlich als Schwarz-Weiß-Negative noch da waren und außerdem in dicken Ordnern mit sogenannten Kontaktabzügen vorlagen, um eine erste Auswahl zu treffen. Und so fanden Bilder den Weg in die Ausstellung, die man in drei Kategorien unterteilte. Unter der Überschrift Revolution Aufbruch natürlich Fotos, auf denen Henze die Demonstrationen und den Wandel in der Stadt nach der Maueröffnung dokumentierte. Altstadt Neustadt zeigt das alte Halle mit seiner bröckelnden Altstadt im Gegensatz zum sozialistischen Bauen. Und der dritte und größte Raum zeigt unter der Überschrift Stadt Freiheit Bilder, die dokumentieren, wie sich die Bevölkerung über die Jahre immer mehr Freiräume erkämpfte.
0: Wir haben das, glaube ich, auch dadurch aufgefangen, dass wir dieses Panorama im Hauptraum zeigen, das einfach diese Vielfalt zum Ausdruck bringt. Und es ist erstmal gar nicht zu stark gedeutet, sondern es zeigt tatsächlich das, was man auf diesen Filmen auch sieht. Und auf den Filmen ist dieses Nebeneinander zu sehen und das bilden wir im Grunde ab. Da sieht man eben dieses ruinöse Haus und daneben sieht man die Leute auf der Peisnitz feiern. Diese Pudelschau oder dieses Bild von der Galopprennbahn, da sieht man diesen Weihnachtsmarkt mit den Kindern in diesen Panzerattrappen. Ich glaube, dass genau diese Zurückhaltung an der Stelle diesen Eindruck auch sozusagen nachvollziehbar macht, wie Reinhard Henze fotografiert hat.
1: Henze war dabei, nicht als Fotoreporter, sondern als Chronist für sich selbst. Auf der Suche nach dem aussagekräftigen Foto, nicht als Journalist, sondern als Künstler. Und da bekommt der Schnappschuss einer Fensterdekoration wahrscheinlich zum Republiksgeburtstag oder das Treiben auf einer Feier, bei dem der Alkohol in Strömen floss, eine besondere Dimension, die vielleicht nicht nur bei Zeitgenossen die passenden Assoziationen wecken. Und so DDR-Alltag nachvollziehbar machen. Darum soll es auch in den Begleitveranstaltungen zu dieser Ausstellung gehen, für die man teilweise sogar noch die abgebildeten Personen für Zeitzeugengespräche gewinnen konnte. Bis zum 15. November kann man nun diese Ausstellung besichtigen, die im Übrigen zum Halleschen Fotosommer gehört, zu dem nicht nur das Stadtmuseum, sondern auch das Kunstmuseum Moritzburg und das Literaturhaus entsprechende Beiträge liefern. Die historische Schiffsmühle am Petriförder, einst errichtet durch ABM-Kräfte, wird wieder eröffnet, weil Simon Becker dafür unter Vertrag genommen wurde. Der Musiker und Kulturschaffende bekundete sein Interesse, das kleine Museum wieder der Öffentlichkeit zugänglich machen zu wollen. Und diesem Ansinnen entsprach die Stadtverwaltung. So will Becker die Schiffsmühle nicht nur als Museum nutzen, sondern auch Kulturveranstaltungen dort durchführen und einen Raum für Begegnungen schaffen. So kann man sich wohl bald auf Lesungen und Konzerte freuen. Bis zur Wiedereröffnung am 26. August wird es aber noch etwas dauern, denn derzeit befindet man sich noch in einer Renovierungsphase. Ausstellungsexponate müssen repariert werden und die angrenzenden Flächen bedürfen dringender Reinigung. Simon Becker gelang es darüber hinaus, ein kleines ehrenamtliches Team um sich zu scharen, das ihn bei seinem Vorhaben unterstützen will. Die Reklame.
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3: Willkommen zurück. Die schnell hereingebrochene Hitze hat dazu geführt, dass man bereits am Mittwoch die Waldbrandstufe 4 in den angrenzenden Landkreisen verkündet hat. Es wird dringend um Kenntnisnahme dieser Maßnahme gebeten und darauf hingewiesen, dass der Betrieb offener Feuerstellen sowie der sonstige Gebrauch offener Flammen verboten sind. Darin enthalten ist auch das Verbot, brennende Streichhölzer oder Zigaretten einfach so wegzuwerfen. Die Waldbrandstufe gilt bis auf Weiteres. Sollte die Trockenheit verbunden mit den hohen Temperaturen noch weiter anhalten, so müsse man die Waldbrandgefahrenstufe 5 ausrufen, was dann auch das Verbot zum bloßen Betreten von Waldgebieten nach sich ziehen würde.
4: Nein, Sie sehen nicht doppelt. Am 7. Juni fand nämlich von 14 bis 17 Uhr das 20. Zwillingstreffen statt, wobei rund 50 Zwillingspaare aus ganz Deutschland anwesend waren, um den Nachmittag gemeinsam zu verbringen. Die Idee des Treffens hat tiefe Wurzeln und ist tatsächlich etwas älter als das Treffen selbst. Außerdem waren in der Vergangenheit nicht nur teilnehmende Zwillinge, sondern auch drei oder gar Vierlinge.
5: Das war ja dann so vor 23 Jahren, wo wir in einer Gaststätte saßen und da kam die Idee, doch so Zwillingstreffen zu organisieren. Und das hat dann weitere ein oder zwei Jahre gedauert und dann war das erste Mal auf dem Granachhof in Wittenberg. Es waren auch schon Drillinge da, also dreimal drei Drillinge, auch einmal Vierlinge. Und wir haben ja die ganze Palette hier in Wittenberg gehabt, vom Kranachhof bis Jugendherberge, bis Haus der Geschichte im Stadthaus Wittenberg. Jetzt sind wir heute hier im Best Western Hotel Wittenberg, um halt auch mal eine andere Location wieder zu bringen, damit man eine Abwechslung reinkommt.
4: Die Veranstaltung bot vor allem Gelegenheit zum Austausch. Alte Bekanntschaften wurden gepflegt, neue Kontakte geknüpft und zahlreiche Geschichten aus dem Leben als Zwilling oder Mehrling geteilt. Von Schabernack bis zur Ernsthaftigkeit war alles vorhanden.
6: Folgendes, sie ist aus der 8. Klasse raus, weil unsere Mutter sehr krank war. Sie hat unsere Mama gepflegt und ich bin weiter zur Schule gegangen. Und dann haben wir natürlich, obwohl sie zu Hause war, musste sie
7: allgemeinbildende Berufsschule.
6: Ein- oder zweimal die Woche nach Bitterfeld zur allgemeinbildenden. Und da haben wir natürlich getauscht. Sie ist für mich in die Schule gegangen, ich bin für sie gegangen. Hat irgendwie alles geklappt. Ist nie aufgefallen. So, was haben wir gemacht? Ja, natürlich mit den Jungs, aber da reden wir jetzt nicht drüber.
8: Jetzt können wir ja drüber reden.
6: Ja, da haben wir doch auch schon einiges.
9: Ja, die haben sich dann gewundert, dass nochmal die kleinen Fragen gestellt worden waren. Da haben sie gedacht, die hat wohl einen am Fleisch.
10: Also als Kinder waren wir ganz brav. Uns konnten sie nie auseinanderhalten. Wir hatten dann immer Buchstaben, dass die Erwachsenen uns auseinanderhalten konnten. Wir haben uns auch relativ gut verstanden, außer als wir dann in die Pubertät kamen. Da war es dann ein bisschen schlimm. Ich wollte zur Disco, sie nicht. Ich durfte aber nur zur Disco, wenn wir beide gingen. Und so musste ich mir immer gut tun mit ihr und durfte mich nicht streiten, dass wir abends zur Disco gehen durften. Und da haben wir uns dann dort arrangiert. Aber das hat sich alles gut im guten Sinne. Unsere Partner haben uns nie verwechselt, die wussten von Anfang an, wer ist.
4: Für zusätzliche Unterhaltung sorgte ein Udo Lindenberg-Double mit seinem Auftritt. Außerdem statteten die Wittenberger Stadtwache und Martin Luther dem Treffen einen Besuch ab und mischten sich unter die Gäste. Im Großen und Ganzen ein erneut gelungenes Treffen der Mehrlinge. Doch ohne Sponsoren wäre das Ganze nicht möglich. Auch die Frage, ob es ein 21. Zwillingstreffen geben wird, schwebt noch in der Luft.
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11: Die MDF1-Wettervorhersage für den 25. und 26. Juni. In der Nacht zum Freitag ist der Himmel wolkenlos und sternenklar. Es ist überall trocken. Die Nachttemperaturen sinken auf 19 bis 17 Grad. Der Wind weht leicht und teilweise böig aus dem Norden. Am Freitag gibt es viel Sonnenschein und einen fast wolkenlosen Himmel. Es wird weiterhin trocken sein. Die Temperaturen steigen auf 34 bis 36 Grad. Der Wind weht schwach, weiter leicht böig und nun aus östlichen Richtungen. Der UV-Index liegt beim hohen Wert 7. Am Wochenende gibt es eine rekordverdächtige Hitze mit Tagestemperaturen rund um die 40 Grad. Auch die Nächte werden tropisch warm bei über 20 Grad. Es besteht die Gefahr von kräftigen Gewittern.
3: Es liegt nicht am Wetter, sondern an der Erkrankung des Solisten, dass das Klavierkonzert mit Konstantin Franz im Gesellschaftshaus, das am Freitag um 19 Uhr beginnen sollte, abgesagt werden muss. Der Ticketpreis wird erstattet, allerdings ohne die Vorverkaufsgebühr, wenn man die Eintrittskarte unter Angabe der Kontodaten an das Gesellschaftshaus schickt. Offensichtlich ist das Beisammensein, um etwas für sich allein zu lesen, ein Erfolgsmodell. Denn nun bereits zum dritten Mal lädt die Stadtbibliothek zum Social Reading ein. Zwischen 19 und 21 Uhr kann man sich mit dem eigenen Buch oder einem aus dem Bestand der Bibliothek beschäftigen. Und wer ein Trinkgefäß dabei hat, bekommt es mit kleinen Süßigkeiten oder Snacks gefüllt. Der Eintritt ist frei. Wir hätten am Freitag gemeinsames Fernsehgucken anzubieten, jeder für sich schön zu Hause, und wie immer am Freitag hätten wir dann den Besuch im Talkwerk im Programm. Um 18 Uhr gibt es die erste Stundenschleife. Ich hoffe, Sie schalten wieder ein. Bis dahin auf Wiederfernsehen und bleiben Sie gesund.

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1: Hast du jemals gedacht, mal Pirat zu sein?
2: Ich bin in einem Kino aufgewachsen und ich habe sie natürlich alle gesehen, diese Filme, und es ist natürlich ein Ferntraum gewesen. Letztendlich, wenn ich hier lang gehe, gehe ich durch den Traum meiner Kindheit.
3: Der Traum von einem guten Leben an der alten Handelsroute. Herum ums Kap der guten Hoffnung bis nach Madagaskar. Und wir mit der Walrus immer zur rechten Zeit am rechten Ort. Beute machen und verschwinden.
1: So, Tim, erzähl doch mal, wie ist es denn nach etwas längerer Pause hier wieder bei uns an Bord zu sein?
4: Es fühlt sich an wie immer. Es ist ein Nachhausekommen. Ich habe gestern zum ersten Mal mein Kostüm anprobiert. Das passt. Es ist wie eine zweite Haut. Ja, ich habe gesagt, okay. Nein, genau, es ist einfach wie ein Nachhausekommen. Ein Zurückkommen zur Familie.
1: Schön.
4: Wie einen mit offenen Armen wieder empfangen hat.
5: Los jetzt! Aufhören! Alle! Oder wir pusten euch die Schädel weg! Und der Gewitterziegel da als Erste!
1: Ja. Wen spielt ihr denn in diesem Jahr? Erzählt mal.
6: Also wir spielen dieses Jahr ein Geschwisterpaar. Kjeld und Helda in Kassel.
7: Ja. So richtige Sympathieträger. Richtig nett sind die.
6: Ja, die sind richtig.
7: Die kommen an und der Ruf eilt ihnen schon voraus. Und die Leute haben Angst vor uns, weil wir einfach mit Gewalt uns das Hab und Gut der Inselbewohner schnappen wollen für den dänischen Prinzen.
6: Ja, also nicht Kraft des Argumentes, des guten Argumentes, sondern das ist das Argument.
7: Mhm, genau. Und ich bin das sogenannte Brain.
6: Sie ist das Brain.
7: Ich bin die Strategin und er ist ein bisschen doof. Bisschen doof, aber das ist lustig.
8: Ja! Oh, ja! Los, wir wollen Blut sehen!
9: Naja, wir haben ein Drehbuch bekommen. Oftmals ist es ja so, dass der Regisseur die Sache auch schreibt. In dem Fall ist es eine Auftragsarbeit. Wir bekommen also das Drehbuch und eruieren, im speziellen Fall ich, die ganze Action, die dort reingeschrieben wurde, und versuchen das sozusagen dann umzusetzen in eine reale Szenerie, die der Zuschauer sehen kann, die glaubhaft ist, die authentisch ist, die brutal, lustig, wie auch immer, wirkt. Wichtig ist, dass sie unterhaltsam und ja, glaubhaft ist.
10: Wer braucht Hilfe?
11: Doc! Heidi, was ist passiert?
12: Oh, ein Einbrecher!
13: Ich darf doch!
14: Das nicht.
15: Was zum Glück?
14: Das erste Mal Hilfe ist für ihn. Nicht schlimm.
11: Ich darf doch.
14: Achso, warte, jetzt hat's. Okay, sag nochmal.
11: Wer braucht Hilfe? Doc! Heidi, was ist passiert?
12: Ah, ein Einbrecher. Ich darf doch.
14: Der Reihe nach. Festhalten, Nickel, das ist Klasse 3.
1: Du hast hier, glaube ich, 5 oder 6 Stuntmen, die du durch die Saison, durch dieses Stück führen musst. Und was machst du für Stunts mit denen?
9: Naja, Hürden sind zum Beispiel, dass viele Dinge auf der Bühne rumliegen, die wehtun, die hart sind, die unangenehm sind, wo man stolpern, drauffallen kann. Das ist das Erste, dass man ein Auge hat auf Dinge, die um einen herum passieren, weil die sehr komplex sind, mit anderen Leuten zu tun haben. Wir haben hier Pyrotechnik verbaut, Pferde. Und wie gesagt, durcheinander rennende Leute. Und man kennt es ja schon auf der Rolltreppe, wenn Panik, dann fliegen alle durcheinander und brechen sich die Knochen. Und sowas kann hier halt auch passieren. Deshalb ist es wichtig, dass wir alle Schritt für Schritt nacheinander immer höher ziehen, immer mehr reinbringen in die Bühne. Immer mehr Darsteller, immer mehr Effekte, immer mehr Requisiten. Und das jeden Tag. Und dadurch wächst sozusagen jeder mit der Bühne.
1: Wie ist es denn so mit dem Namen Flint? Der ist ja jetzt über die letzten 20 Jahre ziemlich groß ausgebaut worden. Ist da Druck da als Schauspielerin, jetzt was abliefern zu müssen, was das Publikum vielleicht erwartet?
16: Also einen Druck würde ich nicht sagen, weil es ist ja auch immer noch die Crew. Es geht vor allem um die Crew und es ist nicht eine Figur, die jetzt besonders herausgehoben ist. Und für die Figur ist es für mich eher so ein was erwarten denn die anderen Figuren von ihr, wie sie sich zu verhalten hat und wie wäre denn ihr Vater gewesen? Sie weiß es nicht, sie hatte ihn nur ein paar Tage oder eine Woche oder so. Und das finde ich dann eher spannend, in die Figur zu gucken, was kann man damit reinnehmen.
13: Also ist Sylvana Flint nicht der neue Joshua Flint?
16: Würde ich nicht sagen, nee. Weil es mehr um die Gruppe, die Gemeinschaft und ja eben die Familie geht.
13: Und wenn du Pirat wärst heute, wie wäre dein Piratenname und was wäre dein größter Schatz?
2: Also ganz ehrlich, also den Piratennamen wüsste ich jetzt noch nicht, ich denke mir mal einen aus. Ich würde gerne den Namen Rüdiger haben, das hat mit meiner Familie zu tun. Ich würde mich so nennen, ja, genau. Und mein größter Schatz, das muss ich einfach so sagen, das wäre Nele, das ist meine Frau.
13: René, was ist denn dein persönlicher Lieblingsstunt?
6: Mein persönlicher Lieblingsstunt ist, wenn ich abends nach Hause komme und ins Bett falle.
0: Da sind sie nochmal, zwei von insgesamt 10x2 Karten, die verlost werden fürs Piraten Open Air in, ja, wo findet es denn eigentlich statt? Die richtige Antwort schickt ihr wie immer an gewinnspiel@travelcamp.tv. Ich drücke die Daumen und freue mich, wenn wir uns im nächsten Monat wiedersehen.

0: Seit dem 15. April gilt das Krankenhausanpassungsgesetz des Bundes. Nun zog das Land Sachsen-Anhalt nach und setzte auf der letzten Tagung des Landtages vor der Sommerpause und der Landtagswahl im September ein neues Krankenhausgesetz für Sachsen-Anhalt in Kraft. Es galt, sich teilweise widersprechenden Anforderungen zu vereinigen, wie die Versorgungsqualität, auch im ländlichen Raum, die Planungssicherheit für die Einrichtungen und die Steuerungsfähigkeit. Gleichzeitig sollen die Krankenhäuser wirtschaftlich arbeiten und sich spezialisieren. Besonders von der Spezialisierung verspricht man sich große Effekte, denn Leistungen sollen nur so weit finanziert werden, wenn Qualitäts- und Mengenvorgaben zugewiesen und eingehalten werden. Denn das Ziel bleibt eine flächendeckende, qualitativ hochwertige Krankenhausversorgung in unserem Bundesland. Und damit ein herzliches Willkommen zum MDF1 Direktmagazin am Donnerstag. Die dafür erforderlichen Planungen haben mit den Krankenhäusern bereits vor etwa einem Jahr begonnen, sodass man bald mit einem neuen Krankenhausplan rechnen kann. Der muss dann dem Planungsausschuss vorgelegt werden, der dann die Zuweisung von Leistungsgruppen für die Standorte vornimmt.
1: Immer mehr Menschen werden regelmäßig Opfer des sogenannten Enkeltricks, von Schockanrufen oder ähnlichen Betrugsmaschen, die es vorwiegend auf ältere Personen abgesehen haben. Allein in Sachsen-Anhalt konnten Betrüger im vergangenen Jahr über 1,5 Millionen Euro mit diesen Methoden erbeuten und sogar mehr als 13 Millionen Euro durch Internetanlagenbetrug. Da diese Maschen sich im Zeitalter der künstlichen Intelligenz mit Sicherheit noch problematischer gestalten dürften, sei es essentiell, für mehr Aufklärung zu sorgen und entsprechende Präventionsmaßnahmen vorzustellen. In diesem Rahmen organisierte das Landeskriminalamt am Donnerstag einen Flashmob am Alten Markt, der als feierliche Einladung zur Präventionsmesse 50+ diente, welche am 2. Juli im Rathaus der Landeshauptstadt veranstaltet wird.

0: Wir wollten mal was Moderneres, was Spektakuläres machen und haben überlegt, Mensch, Flyer und Poster haben wir genug. Wir probieren mal was Neues in der Hoffnung, auch junge Menschen anzusprechen, dass die einfach sagen, Oma, Opa, Mama, Papa, kommt vorbei. Komm, wir gehen zusammen zu der Messe. Es ist was Schönes, was Modernes und die Messe ist Präventionsmesse, denkt man immer, ach, das ist so ein Thema. Nee, Prävention ist das Wichtigste, ist ein Herzstück. Und mit der Prävention verhindern wir viele Straftaten. Und darauf wollten wir aufmerksam machen.
1: Besucher der Messe können sich auf eine Vielzahl an Mitmachangeboten, Workshops und Vorträgen freuen, die mehrfach wiederholt werden, eine Ausstellung zum Thema Fake News und wie man diese von seriösen Nachrichtenquellen unterscheidet, sowie insgesamt über 20 Informationsstände rund um das Thema Sicherheit im Alltag.
0: Es ist hauptsächlich Tipps und Tricks, wie verhalte ich mich, wenn es Anlagenbetrug im Internet gibt, woran erkenne ich das, wie stelle ich mein Handy sicher ein, dass ich einfach weiß, Mensch, so sind die Sicherheitseinstellungen. Viele Leute sind da unbedarft und wir hoffen einfach, wenn die Leute kommen, dass sie sich erkundigen. Wir machen kleine Vorträge, unterhaltsame Vorträge, haben mit Musik und tollem Programm einen schönen Tag und wenn Sie auch nur Musik hören wollen, kommen Sie vorbei, es wird ein toller Tag.
1: Musikalisch wurde es dann Donnerstagmittag auch im Allee-Center, wo das Landeskriminalamt noch einmal den gleichen Flashmob veranstaltete, um möglichst viele Interessenten für die Präventionsmesse zu gewinnen. Denn ist der Schaden einmal eingetreten, sprich die Straftat begangen, dann ist es für die Betroffenen meist zu spät, was erhebliche Folgen mit sich bringen kann. Umso besser, wenn zumindest ein paar dieser Situationen in Zukunft verhindert werden können, bevor ein reeller Schaden entsteht.
0: Man muss vorher rangehen und vorher vorsichtig sein und es sollen einfach alle nur beraten werden, was kann man tun, um Straftaten zu verhindern. Und da würden wir gern als Polizei gemeinsam mit dem Bürger, mit den Menschen zusammen das in einem schönen Programm eingekleidet durchführen.

0: Die Mitarbeitenden der Krankenhäuser St. Elisabeth und St. Barbara sowie von Martha Maria in Halle-Döhlau sind mit den Auswirkungen des GKV-Beitragsstabilisierungsgesetzes der Bundesregierung nicht einverstanden. So würden besonders frei gemeinnützige Krankenhäuser benachteiligt, weil die geplanten Einsparungsmaßnahmen für ein Ungleichgewicht sorgen würden. Denn gemeinnützige Einrichtungen sind nicht am Gewinn orientiert, dürfen nur begrenzt Rücklagen bilden und Defizite würden nicht vom Steuerzahler ausgeglichen, wie bei den kommunalen Einrichtungen. Gegen die geplanten Maßnahmen protestierten die Mitarbeitenden der drei Einrichtungen an den jeweiligen Standorten in der Hoffnung, dass der Protest gehört wurde und man Anfang Juli im Bundestag anders entscheiden wird. Im Halleschen Stadtmuseum kristallisiert sich derzeit ein Schwerpunkt mit Ausstellungen zur DDR-Vergangenheit heraus. So eröffnete vor kurzem mit Pure Visionen eine Exposition zu einem Stück deutsch-deutscher Technik- und Designgeschichte. Und nun wurden mehrere Räume des Museums dem halleschen Fotografen Reinhard Henze gewidmet. Und auch hier geht es um die DDR-Geschichte, speziell heruntergebrochen auf Halle in den 1980er Jahren. Unter der Überschrift Freiheit im Blick zeigt Henze Fotos, die vor allem in der Zeit entstanden, als er in Leipzig von 1984 bis 89 Fotografie studierte.
1: Das heißt, es geht vor allem um die Frage, ja, ist die Freiheit eben erst 1989 da? Und was ist davor? Und in welchem Zusammenhang steht das eigentlich zueinander? Jetzt ist Reinhard Henze ein Fotograf, der natürlich nicht mit einer Intention in dem Sinne fotografiert hat, dass er zeigen wollte, wie die Menschen eben Freiräume schaffen oder wie sie sich kritisch verhalten oder sonst irgendetwas.
0: Sondern er war selbst Teil des Geschehens, denn die Fotos sind nicht für ein DDR-Medium entstanden und folgen deswegen auch nicht einer Staatsdoktrin und sie zeigen auch nicht den Blick von außen, wie ihn beispielsweise Westjournalisten auf die DDR warfen, die sich ja auch dann und wann nach Halle verirrten.
1: Wenn man sich darüber beklagt, dass man von anderen gedeutet wird, dann mag darin

0: sozusagen der Vorwurf der Anmaßung stecken, aber der Auftrag an einen selbst ist ja, es eben dann auch selbst zu machen und sozusagen eben für die eigene Selbstaufklärung, für die eigene Historisierung Sorge zu tragen. Und dafür ist es wichtig, diese fotografischen Bestände zu erschließen. Das Beispiel Reinhard Henze ist dafür sehr, sehr instruktiv, weil Reinhard Henze im Zuge der Corona-Pandemie angefangen hat, sein eigenes fotografisches Archiv aufzuarbeiten. Und das ist eine Leistung, die er da vollbracht hat, die ja diese Ausstellung erst ermöglicht. Das heißt, wir haben zwar im Zuge der Vorbereitung weiteres Material oder er hat weiteres Material im Zuge der Vorbereitung erschlossen, aber wir hätten nicht anfangen können, wenn er nicht schon mehrere tausend Bilder digitalisiert hätte.
1: Aus tausenden Fotografien musste man dabei eine Auswahl treffen. Fotos, die alle hauptsächlich als Schwarz-Weiß-Negative noch da waren und außerdem in dicken Ordnern mit sogenannten Kontaktabzügen vorlagen, um eine erste Auswahl zu treffen. Und so fanden Bilder den Weg in die Ausstellung, die man in drei Kategorien unterteilte. Unter der Überschrift Revolution Aufbruch natürlich Fotos, auf denen Henze die Demonstrationen und den Wandel in der Stadt nach der Maueröffnung dokumentierte. Altstadt Neustadt zeigt das alte Halle mit seiner bröckelnden Altstadt im Gegensatz zum sozialistischen Bauen. Und der dritte und größte Raum zeigt unter der Überschrift Stadt Freiheit Bilder, die dokumentieren, wie sich die Bevölkerung über die Jahre immer mehr Freiräume erkämpfte.
0: Wir haben das, glaube ich, auch dadurch aufgefangen, dass wir dieses Panorama im Hauptraum zeigen, das einfach diese Vielfalt zum Ausdruck bringt. Und es ist erstmal gar nicht zu stark gedeutet, sondern es zeigt tatsächlich das, was man auf diesen Filmen auch sieht. Und auf den Filmen ist dieses Nebeneinander zu sehen und das bilden wir im Grunde ab. Da sieht man eben dieses ruinöse Haus und daneben sieht man die Leute auf der Peisnitz feiern, diese Pudelschau oder dieses Bild von der Galopprennbahn, da sieht man diesen Weihnachtsmarkt mit den Kindern in diesen Panzerattrappen. Ich glaube, dass genau diese Zurückhaltung an der Stelle diesen Eindruck auch sozusagen nachvollziehbar macht, wie Reinhard Henze fotografiert hat.
1: Henze war dabei, nicht als Fotoreporter, sondern als Chronist für sich selbst. Auf der Suche nach dem aussagekräftigen Foto, nicht als Journalist, sondern als Künstler. Und da bekommt der Schnappschuss einer Fensterdekoration wahrscheinlich zum Republiksgeburtstag oder das Treiben auf einer Feier, bei dem der Alkohol in Strömen floss, eine besondere Dimension, die vielleicht nicht nur bei Zeitgenossen die passenden Assoziationen wecken. Und so DDR-Alltag nachvollziehbar machen. Darum soll es auch in den Begleitveranstaltungen zu dieser Ausstellung gehen, für die man teilweise sogar noch die abgebildeten Personen für Zeitzeugengespräche gewinnen konnte. Bis zum 15. November kann man nun diese Ausstellung besichtigen, die im Übrigen zum Halleschen Fotosommer gehört, zu dem nicht nur das Stadtmuseum, sondern auch das Kunstmuseum Moritzburg und das Literaturhaus entsprechende Beiträge liefern. Die Entscheidung des Pächters, der Freizeitanlage am Heidesee nur noch Menschen einzulassen, die der deutschen Sprache mächtig sind, hat für ein großes Medienecho gesorgt und nun auch den Oberbürgermeister von Halle auf den Plan gerufen. Alexander Vogt findet, dass durch falsche Kommunikation der Eindruck entstehe, der Betreiber agiere ausländerfeindlich. Es dürften jedoch keine pauschalen Einlassverbote ausgesprochen werden, die ganze Bevölkerungsgruppen ausschließen und diskriminieren würden. Hier würde der Pächter weit über das Ziel hinausschießen. So gäbe es im Ausland auch keine pauschalen Badeverbote für deutsche Touristen. Da so ein Vorgehen gegen den Betreibervertrag zwischen Stadt und Pächter verstoße, müsse dieser die erlassenen Einlassvorschriften zurücknehmen. Denn eine Verschärfung dieser hätte zuvor mit der Stadtverwaltung abgesprochen werden müssen. Darüber hinaus sicherte Vogt Hilfe bei der Gefahrenabwendung zu und er unterbreitete ein Gesprächsangebot, um eine angemessene und rechtssichere Lösung zu finden. Die Reklame.
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3: Willkommen zurück. Wegen der anhaltenden Hitze meldete sich die Stadtverwaltung zu Wort, doch dabei zu helfen, dass auch obdachlose Menschen mit den Herausforderungen der hohen Temperaturen fertig werden. So stellt man kostenloses Trinkwasser zur Verfügung, gibt leichte Kleidung aus und verstärkte die aufsuchende Sozialarbeit im Stadtgebiet. Hierbei geht es vor allem um Informationen zu kühlen Aufenthaltsorten und medizinischen Hilfsangeboten. Darüber hinaus appellierte man an alle Bürger, auf die Mitmenschen zu achten und bei möglichen Problemen den Rettungsdienst hinzuzuziehen. Weitere Maßnahmen der Stadtverwaltung betrafen die Schließung des Wochenmarktes bereits um 14 Uhr. Außerdem sperrte man die Oberburg Giebichenstein bis kommenden Dienstag so für den normalen Besucherverkehr. Das Trotzburgfest soll jedoch stattfinden, allerdings wurden die Anfangszeiten verschoben.
4: Nein, Sie sehen nicht doppelt. Am 7. Juni fand nämlich von 14 bis 17 Uhr das 20. Zwillingstreffen statt. Wobei rund 50 Zwillingspaare aus ganz Deutschland anwesend waren, um den Nachmittag gemeinsam zu verbringen. Die Idee des Treffens hat tiefe Wurzeln und ist tatsächlich etwas älter als das Treffen selbst. Außerdem waren in der Vergangenheit nicht nur teilnehmende Zwillinge, sondern auch drei oder gar Vierlinge.
5: Das war ja dann so vor 23 Jahren, wo wir in einer Gaststätte saßen und da kam die Idee, doch so Zwillingstreffen zu organisieren. Und das hat dann weitere ein oder zwei Jahre gedauert und dann war das erste Mal auf dem Gradnachhof in Wittenberg. Es waren auch schon Drillinge da, also dreimal drei Drillinge, auch einmal Vierlinge. Und wir haben ja die ganze Palette hier in Wittenberg gehabt, vom Kranachhof bis Jugendherberge, bis Haus der Geschichte im Stadthaus Wittenberg. Jetzt sind wir heute hier im Best-Western Hotel Wittenberg, um halt auch mal eine andere Location wieder zu bringen, damit man eine Abwechslung reinkommt.
4: Die Veranstaltung bot vor allem Gelegenheit zum Austausch. Alte Bekanntschaften wurden gepflegt, neue Kontakte geknüpft und zahlreiche Geschichten aus dem Leben als Zwilling oder Mehrling geteilt. Von Schabernack bis zur Ernsthaftigkeit war alles vorhanden.
6: Folgendes, sie ist aus der 8. Klasse raus, weil unsere Mutter sehr krank war. Sie hat unsere Mama gepflegt und ich bin weiter zur Schule gegangen. Und dann haben wir natürlich, obwohl sie zu Hause war, musste sie
7: allgemeinbildende Berufsschule.
6: Ein- oder zweimal die Woche nach Bitterfeld zur Allgemeinbildenden. Und da haben wir natürlich getauscht. Sie ist für mich in die Schule gegangen, ich bin für sie gegangen. Hat irgendwie alles geklappt. Ist nie aufgefallen. So, was haben wir gemacht? Ja, natürlich mit den Jungs, aber da reden wir jetzt nicht drüber.
8: Ja,
6: da haben wir doch auch schon einiges.
9: Ja, die haben sich dann gewundert, dass nochmal die kleinen Fragen gestellt wurden.
6: Da haben sie gedacht, die hat wohl einen am Fleck.
10: Also als Kinder waren wir ganz brav. Uns konnten sie nie auseinanderhalten. Wir hatten dann immer Buchstaben, dass die Erwachsenen uns auseinanderhalten konnten. Wir haben uns auch relativ gut verstanden. Außer als wir dann in die Pubertät kamen. Da war es dann ein bisschen schlimm. Ich wollte zur Disco. Sie nicht. Ich durfte aber nur zur Disco, wenn wir beide gingen. Und so musste ich mir immer gut tun mit ihr und durfte mich nicht streiten, dass ich abends, dass wir zur Disco gehen durften. Und da haben wir uns dann dort arrangiert. Aber das hat sich alles gut im guten Sinne. Unsere Partner haben uns nie verwechselt. Die wussten von Anfang an, wer ist.
4: Für zusätzliche Unterhaltung sorgte ein Udo Lindenberg-Double mit seinem Auftritt. Außerdem statteten die Wittenberger Stadtwache und Martin Luther dem Treffen einen Besuch ab und mischten sich unter die Gäste. Im Großen und Ganzen ein erneut gelungenes Treffen der Mehrlinge. Doch ohne Sponsoren wäre das Ganze nicht möglich. Auch die Frage, Ob es ein 21. Zwillingstreffen geben wird, schwebt noch in der Luft.
8: Die MDF1-Wettervorhersage für den 25. und 26. Juni. In der Nacht zum Freitag ist der Himmel wolkenlos und sternenklar. Es ist überall trocken. Die Nachttemperaturen sinken auf 19 bis 17 Grad. Der Wind weht leicht und teilweise böig aus dem Norden. Am Freitag gibt es viel Sonnenschein und einen fast wolkenlosen Himmel. Es wird weiterhin trocken sein. Die Temperaturen steigen auf 34 bis 36 Grad. Der Wind weht schwach, weiter leicht böig und nun aus östlichen Richtungen. Der UV-Index liegt beim hohen Wert 7. Am Wochenende gibt es eine rekordverdächtige Hitze mit Tagestemperaturen rund um die 40 Grad. Auch die Nächte werden tropisch warm bei über 20 Grad. Es besteht die Gefahr von kräftigen Gewittern.
3: Zum Digitaltag am Freitag bietet die Stadtbibliothek die Gelegenheit, digitale Technik spielerisch kennenzulernen. Dazu wird man die Lern- und Coding-Roboter Dash, Otzobot und Bluebot zum Ausprobieren zur Verfügung stellen. Zum einen zwischen 10 und 12 Uhr in der Belletristikabteilung der Zentralbibliothek und dann zieht man von 15 bis 17 Uhr in die Kinder- und Jugendmediathek um. Für eine Teilnahme ist keine Anmeldung erforderlich und es kostet auch keinen Eintritt. Ja, wir hätten am Freitag gemeinsames Fernsehgucken anzubieten, jeder für sich schön zu Hause und wie immer am Freitag danach mit einem Besuch im Talkwerk. Um 18 Uhr gibt es die erste Stundenschleife. Ich hoffe, Sie schalten wieder ein. Bis dahin auf Wiederfernsehen und bleiben Sie gesund.

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1: Hast du jemals gedacht, mal Pirat zu sein?
2: Ich bin in einem Kino aufgewachsen und ich habe sie natürlich alle gesehen, diese Filme, und es ist natürlich ein Ferntraum gewesen. Letztendlich, wenn ich hier lang gehe, gehe ich durch den Traum meiner Kindheit.
3: Der Traum von einem guten Leben an der alten Handelsroute. Herum ums Kap der guten Hoffnung bis nach Madagaskar. Und wir mit der Boris immer zur rechten Zeit am rechten Ort. Beute machen und verschwinden.
1: So, Tim, erzähl doch mal, wie ist es denn nach etwas längerer Pause hier wieder bei uns an Bord zu sein?
4: Es fühlt sich an wie immer. Es ist ein Nachhausekommen. Ich habe gestern zum ersten Mal mein Kostüm anprobiert. Das passt. Es ist wie eine zweite Haut. Ja, ich habe gesagt, okay. Nein, genau, es ist einfach wie ein Nachhausekommen. Ein Zurückkommen zur Familie.
1: Schön.
4: Wie einen mit offenen Armen wieder empfangen hat.
5: Los jetzt! Aufhören! Alle! Oder wir pusten euch die Schädel weg! Und der Gewitterziegel da als Erstes!
1: Ja. Wen spielt ihr denn in diesem Jahr? Erzählt mal.
6: Also wir spielen dieses Jahr ein Geschwisterpaar. Pielt und Helda in Kassel.
7: Ja. So richtige Sympathieträger. Richtig nett sind die.
6: Ja, die sind richtig.
7: Die kommen an und der Ruf eilt ihnen schon voraus. Und die Leute haben Angst vor uns, weil wir einfach mit Gewalt uns das Hab und Gut der Inselbewohner schnappen wollen für den dänischen Prinzen.
6: Ja, also nicht Kraft des Argumentes, des guten Argumentes, sondern das ist das Argument.
7: Mhm, genau. Und ich bin das sogenannte Brain.
6: Sie ist das Brain.
7: Ich bin die Strategin und er ist ein bisschen doof. Bisschen doof, aber das ist lustig.
8: Ja! Oh, ja! Los, wir wollen Blut sehen!
9: Naja, wir haben ein Drehbuch bekommen. Oftmals ist es ja so, dass der Regisseur die Sache auch schreibt. In dem Fall ist es eine Auftragsarbeit. Wir bekommen also das Drehbuch und eruieren, im speziellen Fall ich, die ganze Action, die dort reingeschrieben wurde, und versuchen das sozusagen dann umzusetzen in eine reale Szenerie, die der Zuschauer sehen kann, die glaubhaft ist, die authentisch ist, die brutal, lustig, wie auch immer, wirkt. Wichtig ist, dass sie unterhaltsam und ja, glaubhaft ist.
10: Wer braucht Hilfe?
11: Tor! Hey, was ist passiert?
12: Oh, ein Einbrecher!
13: Ich darf doch!
14: Das ist
15: nicht. Was?
14: Das erste Mal Hilfe ist für ihn. Nicht schlimm.
13: Ich darf doch.
14: Achso, warte, jetzt hat's. Okay, sag nochmal.
13: Wer braucht Hilfe? Doc. Heidi, was ist passiert?
12: Ah, ein Einbrecher. Ich darf doch.
14: Der Reihe nach. Festhalten, Nickel, das ist Klasse 3.
1: Wo hast du hier, glaube ich, 5 oder 6 Stuntmen, die du durch die Saison, durch dieses Stück führen musst? Und was machst du für Stunts mit denen?
9: Naja, Hürden sind zum Beispiel, dass viele Dinge auf der Bühne rumliegen, die wehtun, die hart sind, die unangenehm sind, wo man stolpern, drauffallen kann. Das ist das Erste, dass man ein Auge hat auf Dinge, die um einen herum passieren, weil die sehr komplex sind, mit anderen Leuten zu tun haben. Wir haben hier Pyrotechnik verbaut, Pferde. Und wie gesagt, durcheinander rennende Leute. Und man kennt es ja schon auf der Rolltreppe, wenn Panik, dann fliegen alle durcheinander und brechen sich die Knochen. Und sowas kann hier halt auch passieren. Deshalb ist es wichtig, dass wir alle Schritt für Schritt nacheinander immer höher ziehen, immer mehr reinbringen in die Bühne. Immer mehr Darsteller, immer mehr Effekte, immer mehr Requisiten. Und das jeden Tag. Und dadurch wächst sozusagen jeder mit der Bühne.
1: Wie ist es denn so mit dem Namen Flint? Der ist ja jetzt über die letzten 20 Jahre ziemlich groß ausgebaut worden. Ist da Druck da als Schauspielerin, jetzt was abliefern zu müssen, was das Publikum vielleicht erwartet?
16: Also einen Druck würde ich nicht sagen, weil es ist ja auch immer noch die Crew. Es geht vor allem um die Crew und es ist nicht eine Figur, die jetzt besonders herausgehoben ist. Und für die Figur ist es für mich eher so ein, was erwarten denn die anderen Figuren von ihr, wie sie sich zu verhalten hat und wie wäre denn ihr Vater gewesen? Sie weiß es nicht, sie hatte ihn nur ein paar Tage oder eine Woche oder so. Und das finde ich dann eher spannend, in die Figur zu gucken, was kann man damit reinnehmen.
15: Also ist Sylvana Flint nicht der neue Joshua Flint?
16: Würde ich nicht sagen, nee. Weil es mehr um die Gruppe, die Gemeinschaft und ja eben die Familie geht.
15: Und wenn du Pirat wärst heute, wie wäre dein Piratenname und was wäre dein größter Schatz?
2: Also ganz ehrlich, also den Piratennamen wüsste ich jetzt noch nicht, ich denke mir mal einen aus. Ich würde gerne den Namen Rüdiger haben, das hat mit meiner Familie zu tun. Ich würde mich so nennen, ja, genau. Und mein größter Schatz, das muss ich einfach so sagen, das wäre Nele, das ist meine Frau.
15: René, was ist denn dein persönlicher Lieblingsstunt?
6: Mein persönlicher Lieblingsstunt ist, wenn ich abends nach Hause komme und ins Bett falle.
0: Da sind sie nochmal, zwei von insgesamt 10x2 Karten, die verlost werden fürs Piraten Open Air in, ja, wo findet es denn eigentlich statt? Die richtige Antwort schickt ihr wie immer an gewinnspiel@travelcamp.tv. Ich drücke die Daumen und freue mich, wenn wir uns im nächsten Monat wiedersehen.

0: Seit dem 15. April gilt das Krankenhausanpassungsgesetz des Bundes. Nun zog das Land Sachsen-Anhalt nach und setzte auf der letzten Tagung des Landtages vor der Sommerpause und der Landtagswahl im September ein neues Krankenhausgesetz für Sachsen-Anhalt in Kraft. Es galt, sich teilweise widersprechenden Anforderungen zu vereinigen, wie die Versorgungsqualität, auch im ländlichen Raum, die Planungssicherheit für die Einrichtungen und die Steuerungsfähigkeit. Gleichzeitig sollen die Krankenhäuser wirtschaftlich arbeiten und sich spezialisieren. Besonders von der Spezialisierung verspricht man sich große Effekte, denn Leistungen sollen nur so weit finanziert werden, wenn Qualitäts- und Mengenvorgaben zugewiesen und eingehalten werden. Denn das Ziel bleibt eine flächendeckende, qualitativ hochwertige Krankenhausversorgung in unserem Bundesland. Und damit ein herzliches Willkommen zum NF1 Direktmagazin am Donnerstag. Die dafür erforderlichen Planungen haben mit den Krankenhäusern bereits vor etwa einem Jahr begonnen, sodass man bald mit einem neuen Krankenhausplan rechnen kann. Der muss dann dem Planungsausschuss vorgelegt werden, der dann die Zuweisung von Leistungsgruppen für die Standorte vornimmt.
1: Immer mehr Menschen werden regelmäßig Opfer des sogenannten Enkeltricks, von Schockanrufen oder ähnlichen Betrugsmaschen, die es vorwiegend auf ältere Personen abgesehen haben. Allein in Sachsen-Anhalt konnten Betrüger im vergangenen Jahr über 1,5 Millionen Euro mit diesen Methoden erbeuten und sogar mehr als 13 Millionen Euro durch Internetanlagenbetrug. Da diese Maschen sich im Zeitalter der künstlichen Intelligenz mit Sicherheit noch problematischer gestalten dürften, sei es essentiell, für mehr Aufklärung zu sorgen und entsprechende Präventionsmaßnahmen vorzustellen. In diesem Rahmen organisierte das Landeskriminalamt am Donnerstag einen Flashmob am Altenmarkt, der als feierliche Einladung zur Präventionsmesse 50 Plus diente, welche am 2. Juli im Rathaus der Landeshauptstadt veranstaltet wird.

0: aufmerksam machen.
1: Besucher der Messe können sich auf eine Vielzahl an Mitmachangeboten, Workshops und Vorträgen freuen, die mehrfach wiederholt werden, eine Ausstellung zum Thema Fake News und wie man diese von seriösen Nachrichtenquellen unterscheidet, sowie insgesamt über 20 Informationsstände rund um das Thema Sicherheit im Alltag.
2: Es ist hauptsächlich Tipps und Tricks, wie verhalte ich mich, wenn es Anlagenbetrug im Internet gibt, woran erkenne ich das, wie stelle ich mein Handy sicher ein, dass ich einfach weiß, Mensch, so sind die Sicherheitseinstellungen, viele Leute sind da unbedarft und wir hoffen einfach, wenn die Leute kommen, dass sie sich erkundigen, wir machen kleine Vorträge, unterhaltsame Vorträge, haben mit Musik und tollem Programm einen schönen Tag und wenn Sie auch nur Musik hören wollen, kommen Sie vorbei, es wird ein toller Tag.
1: Musikalisch wurde es dann Donnerstagmittag auch im Allee-Center, wo das Landeskriminalamt noch einmal den gleichen Flashmob veranstaltete, um möglichst viele Interessenten für die Präventionsmesse zu gewinnen. Denn ist der Schaden einmal eingetreten, sprich die Straftat begangen, dann ist es für die Betroffenen meist zu spät, was erhebliche Folgen mit sich bringen kann. Umso besser, wenn zumindest ein paar dieser Situationen in Zukunft verhindert werden können, bevor ein reeller Schaden entsteht.
2: Man muss vorher rangehen und vorher vorsichtig sein und es sollen einfach alle nur beraten werden, was kann man tun, um Straftaten zu verhindern. Und da würden wir gern als Polizei gemeinsam mit dem Bürger, mit den Menschen zusammen das in einem schönen Programm eingekleidet durchführen.

0: Die Oberbürgermeisterin möchte, dass die Landeshauptstadt Magdeburg weiterhin im Fernsehen als krimineller Hotspot dargestellt wird. So könnte man einen beim MDR vorgetragenen Protest von Simone Boos auch interpretieren, auf das Ansinnen der Rundfunkanstalt bis 2029 keinen Polizeiruf 110 mehr in Magdeburg produzieren zu wollen. Es erschließt sich nicht wirklich, wieso die Stadtverwaltung der Meinung ist, dass die deprimierende Darstellung der schlimmsten Ecken der Stadt verbunden mit Kapitalverbrechen identitätsstiftend für Magdeburg sein soll. Dennoch forderte die Oberbürgermeisterin, die Überprüfung des Produktionsmoratoriums des MDR würde doch der Rückzug des Fernsehens aus den ostdeutschen Produktionsstandorten die mediale Sichtbarkeit der Stadt in Deutschland schwächen. Im Halleschen Stadtmuseum kristallisiert sich derzeit ein Schwerpunkt mit Ausstellungen zur DDR-Vergangenheit heraus. So eröffnete vor kurzem mit Pure Visionen eine Exposition zu einem Stück deutsch-deutscher Technik- und Designgeschichte. Und nun wurden mehrere Räume des Museums dem halleschen Fotografen Reinhard Henze gewidmet. Und auch hier geht es um die DDR-Geschichte, speziell heruntergebrochen auf Halle in den 1980er Jahren. Unter der Überschrift Freiheit im Blick zeigt Henze Fotos, die vor allem in der Zeit entstanden, als er in Leipzig von 1984 bis 89 Fotografie studierte.
1: Das heißt, es geht vor allem um die Frage, ja, ist die Freiheit eben erst 1989 da? Und was ist davor? Und in welchem Zusammenhang steht das eigentlich zueinander? Jetzt ist Reinhard Henze ein Fotograf, der natürlich nicht mit einer Intention in dem Sinne fotografiert hat, dass er zeigen wollte, wie die Menschen eben Freiräume schaffen oder wie sie sich kritisch verhalten oder sonst irgendetwas.
0: Sondern er war selbst Teil des Geschehens, denn die Fotos sind nicht für ein DDR-Medium entstanden und folgen deswegen auch nicht einer Staatsdoktrin und sie zeigen auch nicht den Blick von außen, wie ihn beispielsweise Westjournalisten auf die DDR warfen, die sich ja auch dann und wann nach Halle verirrten.
1: Wenn man sich darüber beklagt, dass man von anderen gedeutet wird, dann mag darin sozusagen der Vorwurf der Anmaßung stecken, aber der Auftrag an einen selbst ist ja, es eben dann auch selbst zu machen und sozusagen eben für die eigene Selbstaufklärung, für die eigene Historisierung Sorge zu tragen. Und dafür ist es wichtig, diese fotografischen Bestände zu erschließen. Das Beispiel Reinhard Henze ist dafür sehr, sehr instruktiv, weil Reinhard Henze im Zuge der Corona-Pandemie angefangen hat, sein eigenes fotografisches Archiv aufzuarbeiten. Und,

0: Das ist eine Leistung, die er da vollbracht hat, die ja diese Ausstellung erst ermöglicht. Das heißt, wir haben zwar im Zuge der Vorbereitung weiteres Material oder er hat weiteres Material im Zuge der Vorbereitung erschlossen, aber wir hätten nicht anfangen können, wenn er nicht schon mehrere tausend Bilder digitalisiert hätte.
1: Aus tausenden Fotografien musste man dabei eine Auswahl treffen. Fotos, die alle hauptsächlich als Schwarz-Weiß-Negative noch da waren und außerdem in dicken Ordnern mit sogenannten Kontaktabzügen vorlagen, um eine erste Auswahl zu treffen. Und so fanden Bilder den Weg in die Ausstellung, die man in drei Kategorien unterteilte. Unter der Überschrift Revolution Aufbruch natürlich Fotos, auf denen Henze die Demonstrationen und den Wandel in der Stadt nach der Maueröffnung dokumentierte. Altstadt Neustadt zeigt das alte Halle mit seiner bröckelnden Altstadt im Gegensatz zum sozialistischen Bauen. Und der dritte und größte Raum zeigt unter der Überschrift Stadt Freiheit Bilder, die dokumentieren, wie sich die Bevölkerung über die Jahre immer mehr Freiräume erkämpfte.
0: Wir haben das, glaube ich, auch dadurch aufgefangen, dass wir dieses Panorama im Hauptraum zeigen, das einfach diese Vielfalt zum Ausdruck bringt. Und es ist erstmal gar nicht zu stark gedeutet, sondern es zeigt tatsächlich das, was man auf diesen Filmen auch sieht. Und auf den Filmen ist dieses Nebeneinander zu sehen und das bilden wir im Grunde ab. Da sieht man eben dieses ruinöse Haus und daneben sieht man die Leute auf der Peisnitz feiern, diese Pudelschau oder das Bild von der Galopprennbahn. Da sieht man diesen Weihnachtsmarkt mit den Kindern in diesen
1: Ein
0: Panzerattrappen.
1: Foto.
0: Ich glaube, dass genau diese Zurückhaltung an der Stelle diesen Eindruck auch sozusagen nachvollziehbar macht, wie Rainer Tenze fotografiert hat.
1: Henze war dabei, nicht als Fotoreporter, sondern als Chronist für sich selbst. Auf der Suche nach dem aussagekräftigen Foto, nicht als Journalist, sondern als Künstler. Und da bekommt der Schnappschuss einer Fensterdekoration wahrscheinlich zum Republiksgeburtstag. Oder das Treiben auf einer Feier, bei dem der Alkohol in Strömen floss, eine besondere Dimension, die vielleicht nicht nur bei Zeitgenossen die passenden Assoziationen wecken und so DDR-Alltag nachvollziehbar machen. Darum soll es auch in den Begleitveranstaltungen zu dieser Ausstellung gehen, für die man teilweise sogar noch die abgebildeten Personen für Zeitzeugengespräche gewinnen konnte. Bis zum 15. November kann man nun diese Ausstellung besichtigen, die im Übrigen zum hallischen Fotosommer gehört, zu dem nicht nur das Stadtmuseum, sondern auch das Kunstmuseum Moritzburg und das Literaturhaus entsprechende Beiträge liefern. Die historische Schiffsmühle am Petriförder, einst errichtet durch ABM-Kräfte, wird wieder eröffnet, weil Simon Becker dafür unter Vertrag genommen wurde. Der Musiker und Kulturschaffende bekundete sein Interesse, das kleine Museum wieder der Öffentlichkeit zugänglich machen zu wollen. Und diesem Ansinnen entsprach die Stadtverwaltung. So will Becker die Schiffsmühle nicht nur als Museum nutzen, sondern auch Kulturveranstaltungen dort durchführen und einen Raum für Begegnungen schaffen. So kann man sich wohl bald auf Lesungen und Konzerte freuen. Bis zur Wiedereröffnung am 26. August wird es aber noch etwas dauern, denn derzeit befindet man sich noch in einer Renovierungsphase. Ausstellungsexponate müssen repariert werden und die angrenzenden Flächen bedürfen dringender Reinigung. Simon Becker gelang es darüber hinaus, ein kleines ehrenamtliches Team um sich zu scharen, das ihn bei seinem Vorhaben unterstützen will. 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
3: Willkommen zurück. Die schnell hereingebrochene Hitze hat dazu geführt, dass man bereits am Mittwoch die Waldbrandstufe 4 in den angrenzenden Landkreisen verkündet hat. Es wird dringend um Kenntnisnahme dieser Maßnahme gebeten und darauf hingewiesen, dass der Betrieb offener Feuerstellen sowie der sonstige Gebrauch offener Flammen verboten sind. Darin enthalten ist auch das Verbot, brennende Streichhölzer oder Zigaretten einfach so wegzuwerfen. Die Waldbrandstufe gilt bis auf Weiteres. Sollte die Trockenheit verbunden mit den hohen Temperaturen noch weiter anhalten, so müsse man die Waldbrandgefahrenstufe 5 ausrufen, was dann auch das Verbot zum bloßen Betreten von Waldgebieten nach sich ziehen würde.
4: Nein, Sie sehen nicht doppelt. Am 7. Juni fand nämlich von 14 bis 17 Uhr das 20. Zwillingstreffen statt. Wobei rund 50 Zwillingspaare aus ganz Deutschland anwesend waren, um den Nachmittag gemeinsam zu verbringen. Die Idee des Treffens hat tiefe Wurzeln und ist tatsächlich etwas älter als das Treffen selbst. Außerdem waren in der Vergangenheit nicht nur teilnehmende Zwillinge, sondern auch drei oder gar Vierlinge.
5: Das war ja dann so vor 23 Jahren, wo wir in einer Gaststätte saßen und da kam die Idee, doch so Zwillingstreffen zu organisieren. Und das hat dann weitere ein oder zwei Jahre gedauert und dann war das erste Mal auf dem Gradnachhof in Wittenberg. Es waren auch schon Drillinge da, also dreimal drei Drillinge, auch einmal Vierlinge. Und wir haben ja die ganze Palette hier in Wittenberg gehabt, vom Kranachhof bis Jugendherberge, bis Haus der Geschichte im Stadthaus Wittenberg. Jetzt sind wir heute hier im Best Western Hotel Wittenberg, um halt auch mal eine andere Location wieder zu bringen, damit man eine Abwechslung reinkommt.
4: Die Veranstaltung bot vor allem Gelegenheit zum Austausch. Alte Bekanntschaften wurden gepflegt, neue Kontakte geknüpft und zahlreiche Geschichten aus dem Leben als Zwilling oder Mehrling geteilt. Von Schabernack bis zur Ernsthaftigkeit war alles vorhanden.
6: Folgendes, sie ist aus der 8. Klasse raus, weil unsere Mutter sehr krank war. Sie hat unsere Mama gepflegt und ich bin weiter zur Schule gegangen. Und dann haben wir natürlich, obwohl sie zu Hause war, musste sie
7: allgemeinbildende Berufsschule.
6: Ein- oder zweimal die Woche nach Bitterfeld zur allgemeinbildenden. Und da haben wir natürlich getauscht. Sie ist für mich in die Schule gegangen, ich bin für sie gegangen. Hat irgendwie alles geklappt. Ist nie aufgefallen. So was haben wir gemacht. Ja, natürlich mit den Jungs, aber da reden wir jetzt nicht drüber.
8: Jetzt können wir ja drüber reden.
6: Ja, da haben wir doch auch schon einiges.
9: Ja, die haben sich dann gewundert, dass nochmal die gleichen Fragen gestellt worden waren. Die hat nur einen am Fleck.
10: Also als Kinder waren wir ganz brav. Uns konnten sie nie auseinanderhalten. Wir hatten dann immer Buchstaben, dass die Erwachsenen uns auseinanderhalten konnten. Wir haben uns auch relativ gut verstanden, außer als wir dann in die Pubertät kamen. Da war es dann ein bisschen schlimm. Ich wollte zur Disco, sie nicht. Ich durfte aber nur

0: zur Disco, wenn wir beide gingen. Und so musste ich mir immer gut tun mit ihr und durfte mich nicht streiten, dass ich abends, dass wir zur Disco gehen durften. Und da haben wir uns dann dort arrangiert. Aber das hat sich alles gut im guten Sinne. Unsere Partner haben uns nie verwechselt, die wussten von Anfang an, wer ist.
1: Für zusätzliche Unterhaltung sorgte ein Udo Lindenberg-Double mit seinem Auftritt. Außerdem statteten die Wittenberger Stadtwache und Martin Luther dem Treffen einen Besuch ab und mischten sich unter die Gäste. Im Großen und Ganzen ein erneut gelungenes Treffen der Mehrlinge. Doch ohne Sponsoren wäre das Ganze nicht möglich. Auch die Frage, ob es ein 21. Zwillingstreffen geben wird, schwebt noch in der Luft.
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3: Die MDF1-Wettervorhersage für den 25. und 26. Juni. In der Nacht zum Freitag ist der Himmel wolkenlos und sternenklar. Es ist überall trocken. Die Nachttemperaturen sinken auf 19 bis 17 Grad. Der Wind weht leicht und teilweise böig aus dem Norden. Am Freitag gibt es viel Sonnenschein und einen fast wolkenlosen Himmel. Es wird weiterhin trocken sein. Die Temperaturen steigen auf 34 bis 36 Grad. Der Wind weht schwach, weiter leicht böig und nun aus östlichen Richtungen. Der UV-Index liegt beim hohen Wert 7.
4: Am Wochenende gibt es eine rekordverdächtige Hitze mit Tagestemperaturen rund um die 40 Grad. Auch die Nächte werden tropisch warm bei über 20 Grad. Es besteht die Gefahr von kräftigen Gewittern.
5: Es liegt nicht am Wetter, sondern an der Erkrankung des Solisten, dass das Klavierkonzert mit Konstantin Franz im Gesellschaftshaus, das am Freitag um 19 Uhr beginnen sollte, abgesagt werden muss. Der Ticketpreis wird erstattet, allerdings ohne die Vorverkaufsgebühr, wenn man die Eintrittskarte unter Angabe der Kontodaten an das Gesellschaftshaus schickt. Offensichtlich ist das Beisammensein, um etwas für sich allein zu lesen, ein Erfolgsmodell. Denn nun bereits zum dritten Mal lädt die Stadtbibliothek zum Social Reading ein. Zwischen 19 und 21 Uhr kann man sich mit dem eigenen Buch oder einem aus dem Bestand der Bibliothek beschäftigen. Und wer ein Trinkgefäß dabei hat, bekommt es mit kleinen Süßigkeiten oder Snacks gefüllt. Der Eintritt ist frei. Wir hätten am Freitag gemeinsames Fernsehgucken anzubieten, jeder für sich schön zu Hause. Und wie immer am Freitag hätten wir dann den Besuch im Talkwerk im Programm. Um 18 Uhr gibt es die erste Stundenschleife. Ich hoffe, Sie schalten wieder ein. Bis dahin auf Wiederfernsehen und bleiben Sie gesund.

0: 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Konzentriert dabei sein und die Frage beantworten.
1: Hast du jemals gedacht, mal Pirat zu sein?
2: Ich bin in einem Kino aufgewachsen und ich habe sie natürlich alle gesehen, diese Filme, und es ist natürlich ein Ferntraum gewesen. Letztendlich, wenn ich hier lang gehe, gehe ich durch den Traum meiner Kindheit.
3: Der Traum von einem guten Leben an der alten Handelsroute. Herum ums Kap der guten Hoffnung bis nach Madagaskar. Und wir mit der Walrus immer zur rechten Zeit am rechten Ort. Beute machen und verschwinden.
1: So, Tim, erzähl doch mal, wie ist es denn nach etwas längerer Pause hier wieder bei uns an Bord zu sein?
4: Es fühlt sich an wie immer. Es ist ein Nachhausekommen. Ich habe gestern zum ersten Mal mein Kostüm anprobiert. Das passt. Es ist wie eine zweite Haut. Ja, ich habe gesagt, okay. Nein, genau, es ist einfach wie ein Nachhausekommen. Ein Zurückkommen zur Familie.
1: Schön.
4: Wie einen mit offenen Armen wieder empfangen hat.
5: Los jetzt!

0: aufhören. Alle. Oder wir pusten euch die Schädel weg. Und der Gewitterziegel da als Erste.
1: Ja. Wen spielt ihr denn in diesem Jahr? Erzählt mal.
2: Also wir spielen dieses Jahr ein Geschwisterpaar. Kjeld und Helda Inkasso.
3: Ne? So richtige Sympathieträger. Richtig nett sind die.
2: Ja, die sind richtig.
3: Die kommen an und der Ruf eilt ihnen schon voraus. Und die Leute haben Angst vor uns, weil wir einfach mit Gewalt uns das Hab und Gut der Inselbewohner schnappen wollen für den dänischen Prinzen.
2: Ja, also nicht Kraft des Argumentes, des guten Argumentes, sondern das ist das Argument.
3: Genau. So. Und ich bin die, ich bin das sogenannte Brain.
2: Sie ist das Brain.
3: Ich bin die Strategin und er ist ein bisschen doof. Bisschen doof, aber das ist lustig.
4: Ja! Oh, ja! Los, wir wollen Blut sehen!
5: Naja, wir haben ein Drehbuch bekommen. Oftmals ist es ja so, dass der Regisseur die Sache auch schreibt. In dem Fall ist es eine Auftragsarbeit. Wir bekommen also das Drehbuch und eruieren im speziellen Fall ich die ganze Action, die dort reingeschrieben wurde und versuchen das sozusagen dann umzusetzen in eine reale Szenerie, die der Zuschauer sehen kann, die glaubhaft ist, die authentisch ist, die brutal, lustig, wie auch immer, wirkt. Wichtig ist, dass sie unterhaltsam und ja, glaubhaft ist.
6: Wer braucht Hilfe?
7: Tor! Hey, was ist passiert?
6: Oh, ein Einbrecher! Ich darf doch!
7: Das
6: ist
7: nicht.
8: Du warst zu früh.
7: Das erste Mal hilft es für ihn. Nicht schlimm.
6: Ich darf doch.
7: Ach so, warte, jetzt hat sie. Okay, sag nochmal.
6: Wer braucht Hilfe? Doc. Heidi, was ist passiert? Ah, ein Einbrecher. Ich darf doch.
7: Der Reihe nach. Festhalten, Nickel, das ist klasse.
1: Wo hast du hier, glaube ich, 5 oder 6 Stuntmen, die du durch die Saison, durch dieses Stück führen musst? Und was machst du für Stunts mit denen?
5: Naja, Hürden sind zum Beispiel, dass viele Dinge auf der Bühne rumliegen, die wehtun, die hart sind, die unangenehm sind, wo man stolpern, drauffallen kann. Das ist das Erste, dass man ein Auge hat auf Dinge, die um einen herum passieren, weil die sehr komplex sind, mit anderen Leuten zu tun haben. Wir haben hier Pyrotechnik verbaut, Pferde. Und wie gesagt, durcheinander rennende Leute. Und man kennt es ja schon auf der Rolltreppe, wenn Panik, dann fliegen alle durcheinander und brechen sich die Knochen. Und sowas kann hier halt auch passieren. Deshalb ist es wichtig, dass wir alle Schritt für Schritt nacheinander immer höher ziehen, immer mehr reinbringen in die Bühne, immer mehr Darsteller, immer mehr Effekte, immer mehr Requisiten. Und das jeden Tag. Und dadurch wächst sozusagen jeder mit der Bühne.
1: Wie ist es denn so mit dem Namen Flint? Der ist ja jetzt über die letzten 20 Jahre ziemlich groß ausgebaut worden. Ist da Druck da als Schauspielerin, jetzt was abliefern zu müssen, was das Publikum vielleicht erwartet?
9: Also einen Druck würde ich nicht sagen, weil es ist ja auch immer noch die Crew. Es geht vor allem um die Crew und es ist nicht eine Figur, die jetzt besonders herausgehoben ist. Und für die Figur ist es für mich eher so ein, was erwarten denn die anderen Figuren von ihr, wie sie sich zu verhalten hat und wie wäre denn ihr Vater gewesen? Sie weiß es nicht, sie hatte ihn nur ein paar Tage oder eine Woche oder so. Und das finde ich dann eher spannend, in die Figur zu gucken, was kann man damit reinnehmen.
1: Also ist Silvana Flint nicht der neue Joshua Flint?
9: Würde ich nicht sagen, nee. Weil es mehr um die Gruppe, die Gemeinschaft und ja eben die Familie geht.
1: Und wenn du Pirat wärst heute, wie wäre dein Piratenname und was wäre dein größter Schatz?
10: Also ganz ehrlich, also den Piratennamen wüsste ich jetzt noch nicht, ich denke mir mal einen aus. Ich würde gerne den Namen Rüdiger haben, das hat mit meiner Familie zu tun. Ich würde mich so nennen, ja, genau. Und mein größter Schatz, das muss ich einfach so sagen, das wäre Nele, das ist meine Frau.
1: René, was ist denn dein persönlicher Lieblingsstunt?
2: Mein persönlicher Lieblingsstunt ist, wenn ich abends nach Hause komme und ins Bett falle.
11: Da sind sie nochmal 2 von insgesamt 10x2 Karten, die verlost werden fürs Piraten Open Air in, ja, wo findet es denn eigentlich statt? Die richtige Antwort schickt ihr wie immer an gewinnspiel@travelcamp.tv. Ich drücke die Daumen und freue mich, wenn wir uns im nächsten Monat wiedersehen.

0: Seit dem 15. April gilt das Krankenhausanpassungsgesetz des Bundes. Nun zog das Land Sachsen-Anhalt nach und setzte auf der letzten Tagung des Landtages vor der Sommerpause und der Landtagswahl im September ein neues Krankenhausgesetz für Sachsen-Anhalt in Kraft. Es galt, sich teilweise widersprechenden Anforderungen zu vereinigen, wie die Versorgungsqualität, auch im ländlichen Raum, die Planungssicherheit für die Einrichtungen und die Steuerungsfähigkeit. Gleichzeitig sollen die Krankenhäuser wirtschaftlich arbeiten und sich spezialisieren. Besonders von der Spezialisierung verspricht man sich große Effekte, denn Leistungen sollen nur so weit finanziert werden, wenn Qualitäts- und Mengenvorgaben zugewiesen und eingehalten werden. Denn das Ziel bleibt eine flächendeckende, qualitativ hochwertige Krankenhausversorgung in unserem Bundesland. Und damit ein herzliches Willkommen zum MDF1 Direktmagazin am Donnerstag. Die dafür erforderlichen Planungen haben mit den Krankenhäusern bereits vor etwa einem Jahr begonnen, sodass man bald mit einem neuen Krankenhausplan rechnen kann. Der muss dann dem Planungsausschuss vorgelegt werden, der dann die Zuweisung von Leistungsgruppen für die Standorte vornimmt.
1: Immer mehr Menschen werden regelmäßig Opfer des sogenannten Enkeltricks, von Schockanrufen oder ähnlichen Betrugsmaschen, die es vorwiegend auf ältere Personen abgesehen haben. Allein in Sachsen-Anhalt konnten Betrüger im vergangenen Jahr über 1,5 Millionen Euro mit diesen Methoden erbeuten und sogar mehr als 13 Millionen Euro durch Internetanlagenbetrug. Da diese Maschen sich im Zeitalter der künstlichen Intelligenz mit Sicherheit noch problematischer gestalten dürften, sei es essentiell, für mehr Aufklärung zu sorgen und entsprechende Präventionsmaßnahmen vorzustellen. In diesem Rahmen organisierte das Landeskriminalamt am Donnerstag einen Flashmob am Alten Markt, der als feierliche Einladung zur Präventionsmesse 50+ diente, welche am 2. Juli im Rathaus der Landeshauptstadt veranstaltet wird.

Wir wollten mal was Moderneres, was Spektakuläres machen und haben überlegt, Mensch, Flyer und Poster haben wir genug. Wir probieren mal was Neues in der Hoffnung, auch junge Menschen anzusprechen, dass die einfach sagen, Oma, Opa, Mama, Papa, kommt vorbei. Komm, wir gehen zusammen zu der Messe. Es ist was Schönes, was Modernes und die Messe ist Präventionsmesse, denkt man immer, ach, das ist so ein Thema. Nee, Prävention ist das Wichtigste, ist ein Herzstück. Und mit der Prävention verhindern wir viele Straftaten. Und darauf wollten wir aufmerksam

0: aufmerksam machen.
1: Besucher der Messe können sich auf eine Vielzahl an Mitmachangeboten, Workshops und Vorträgen freuen, die mehrfach wiederholt werden, eine Ausstellung zum Thema Fake News und wie man diese von seriösen Nachrichtenquellen unterscheidet, sowie insgesamt über 20 Informationsstände rund um das Thema Sicherheit im Alltag.
2: Es ist hauptsächlich Tipps und Tricks, wie verhalte ich mich, wenn es Anlagenbetrug im Internet gibt, woran erkenne ich das, wie stelle ich mein Handy sicher ein, dass ich einfach weiß, Mensch, so sind die Sicherheitseinstellungen, viele Leute sind da unbedarft und wir hoffen einfach, wenn die Leute kommen, dass sie sich erkundigen, wir machen kleine Vorträge, unterhaltsame Vorträge, haben mit Musik und tollem Programm einen schönen Tag und wenn Sie auch nur Musik hören wollen, kommen Sie vorbei, es wird ein toller Tag.
1: Musikalisch wurde es dann Donnerstagmittag auch im Allee-Center, wo das Landeskriminalamt noch einmal den gleichen Flashmob veranstaltete, um möglichst viele Interessenten für die Präventionsmesse zu gewinnen. Denn ist der Schaden einmal eingetreten, sprich die Straftat begangen, dann ist es für die Betroffenen meist zu spät, was erhebliche Folgen mit sich bringen kann. Umso besser, wenn zumindest ein paar dieser Situationen in Zukunft verhindert werden können, bevor ein reeller Schaden entsteht.
2: Man muss vorher rangehen und vorher vorsichtig sein und es sollen einfach alle nur beraten werden, was kann man tun, um Straftaten zu verhindern. Und da würden wir gern als Polizei gemeinsam mit dem Bürger, mit den Menschen zusammen das in einem schönen Programm eingekleidet durchführen.

0: Die Mitarbeitenden der Krankenhäuser St. Elisabeth und St. Barbara sowie von Martha Maria in Halle-Döhlau sind mit den Auswirkungen des GKV-Beitragsstabilisierungsgesetzes der Bundesregierung nicht einverstanden. So würden besonders frei gemeinnützige Krankenhäuser benachteiligt, weil die geplanten Einsparungsmaßnahmen für ein Ungleichgewicht sorgen würden. Denn gemeinnützige Einrichtungen sind nicht am Gewinn orientiert, dürfen nur begrenzt Rücklagen bilden und Defizite würden nicht vom Steuerzahler ausgeglichen, wie bei den kommunalen Einrichtungen. Gegen die geplanten Maßnahmen protestierten die Mitarbeitenden der drei Einrichtungen an den jeweiligen Standorten in der Hoffnung, dass der Protest gehört wurde und man Anfang Juli im Bundestag anders entscheiden wird. Im Halleschen Stadtmuseum kristallisiert sich derzeit ein Schwerpunkt mit Ausstellungen zur DDR-Vergangenheit heraus. So eröffnete vor kurzem mit Pure Visionen eine Exposition zu einem Stück deutsch-deutscher Technik- und Designgeschichte. Und nun wurden mehrere Räume des Museums dem halleschen Fotografen Reinhard Henze gewidmet. Und auch hier geht es um die DDR-Geschichte, speziell heruntergebrochen auf Halle in den 1980er Jahren. Unter der Überschrift Freiheit im Blick zeigt Henze Fotos, die vor allem in der Zeit entstanden, als er in Leipzig von 1984 bis 1989 Fotografie studierte.
1: Das heißt, es geht vor allem um die Frage, ist die Freiheit eben erst 1989 da und was ist davor und in welchem Zusammenhang steht das eigentlich zueinander? Jetzt ist Reinhard Henze ein Fotograf, der natürlich nicht mit einer Intention in dem Sinne fotografiert hat, dass er zeigen wollte, wie die Menschen eben Freiräume schaffen oder wie sie sich kritisch verhalten oder sonst irgendetwas.
0: Sondern er war selbst Teil des Geschehens, denn die Fotos sind nicht für ein DDR-Medium entstanden und folgen deswegen auch nicht einer Staatsdoktrin und sie zeigen auch nicht den Blick von außen, wie ihn beispielsweise Westjournalisten auf die DDR warfen, die sich ja auch dann und wann nach Halle verirrten.
1: Wenn man sich darüber beklagt, dass man von anderen gedeutet wird, dann mag darin sozusagen der Vorwurf der Anmaßung stecken, aber der Auftrag an einen selbst ist ja, es eben dann auch selbst zu machen und sozusagen eben für die eigene Selbstaufklärung, für die eigene Historisierung Sorge zu tragen. Und dafür ist es wichtig, diese fotografischen Bestände zu erschließen. Das Beispiel Reinhard Henze ist dafür sehr, sehr instruktiv, weil Reinhard Henze im Zuge der Corona-Pandemie angefangen hat, sein eigenes fotografisches Archiv aufzuarbeiten. Und das ist eine Leistung, die er da vollbracht hat, die ja diese Ausstellung

0: Erst ermöglicht. Das heißt, wir haben zwar im Zuge der Vorbereitung weiteres Material oder er hat weiteres Material im Zuge der Vorbereitung erschlossen, aber wir hätten nicht anfangen können, wenn er nicht schon mehrere tausend Bilder digitalisiert hätte.
1: Aus tausenden Fotografien musste man dabei eine Auswahl treffen. Fotos, die alle hauptsächlich als Schwarz-Weiß-Negative noch da waren und außerdem in dicken Ordnern mit sogenannten Kontaktabzügen vorlagen, um eine erste Auswahl zu treffen. Und so fanden Bilder den Weg in die Ausstellung, die man in drei Kategorien unterteilte. Unter der Überschrift Revolution Aufbruch natürlich Fotos, auf denen Henze die Demonstrationen und den Wandel in der Stadt nach der Maueröffnung dokumentierte. Altstadt Neustadt zeigt das alte Halle mit seiner bröckelnden Altstadt im Gegensatz zum sozialistischen Bauen. Und der dritte und größte Raum zeigt unter der Überschrift Stadt Freiheit Bilder, die dokumentieren, wie sich die Bevölkerung über die Jahre immer mehr Freiräume erkämpfte.
0: Wir haben das, glaube ich, auch dadurch aufgefangen, dass wir dieses Panorama im Hauptraum zeigen, das einfach diese Vielfalt zum Ausdruck bringt. Und es ist erstmal gar nicht zu stark gedeutet, sondern es zeigt tatsächlich das, was man auf diesen Filmen auch sieht. Und auf den Filmen ist dieses Nebeneinander zu sehen und das bilden wir im Grunde ab. Da sieht man eben dieses ruinöse Haus und daneben sieht man die Leute auf der Peisnitz feiern. Diese Pudelschau oder dieses Bild von der Galopprennbahn, da sieht man diesen Weihnachtsmarkt mit den Kindern in diesen Panzerattrappen. Ich glaube, dass genau diese Zurückhaltung an der Stelle diesen Eindruck auch sozusagen nachvollziehbar macht, wie Rainer Henze fotografiert hat.
1: Henze war dabei, nicht als Fotoreporter, sondern als Chronist für sich selbst. Auf der Suche nach dem aussagekräftigen Foto, nicht als Journalist, sondern als Künstler. Und da bekommt der Schnappschuss einer Fensterdekoration wahrscheinlich zum Republiksgeburtstag oder das Treiben auf einer Feier, bei dem der Alkohol in Strömen floss, eine besondere Dimension, die vielleicht nicht nur bei Zeitgenossen die passenden Assoziationen wecken. Und so DDR-Alltag nachvollziehbar machen. Darum soll es auch in den Begleitveranstaltungen zu dieser Ausstellung gehen, für die man teilweise sogar noch die abgebildeten Personen für Zeitzeugengespräche gewinnen konnte. Bis zum 15. November kann man nun diese Ausstellung besichtigen, die im Übrigen zum Halleschen Fotosommer gehört, zu dem nicht nur das Stadtmuseum, sondern auch das Kunstmuseum Moritzburg und das Literaturhaus entsprechende Beiträge liefern. Die Entscheidung des Pächters, der Freizeitanlage am Heidesee nur noch Menschen einzulassen, die der deutschen Sprache mächtig sind, hat für ein großes Medienecho gesorgt und nun auch den Oberbürgermeister von Halle auf den Plan gerufen. Alexander Vogt findet, dass durch falsche Kommunikation der Eindruck entstehe, der Betreiber agiere ausländerfeindlich. Es dürften jedoch keine pauschalen Einlassverbote ausgesprochen werden, die ganze Bevölkerungsgruppen ausschließen und diskriminieren würden. Hier würde der Pächter weit über das Ziel hinausschießen. So gäbe es im Ausland auch keine pauschalen Badeverbote für deutsche Touristen. Da so ein Vorgehen gegen den Betreibervertrag zwischen Stadt und Pächter verstoße, müsse dieser die erlassenen Einlassvorschriften zurücknehmen. Denn eine Verschärfung dieser hätte zuvor mit der Stadtverwaltung abgesprochen werden müssen. Darüber hinaus sicherte Vogt Hilfe bei der Gefahrenabwendung zu und er unterbreitete ein Gesprächsangebot, um eine angemessene und rechtssichere Lösung zu finden. Die Reklame.
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3: Willkommen zurück. Wegen der anhaltenden Hitze meldete sich die Stadtverwaltung zu Wort, doch dabei zu helfen, dass auch obdachlose Menschen mit den Herausforderungen der hohen Temperaturen fertig werden. So stellt man kostenloses Trinkwasser zur Verfügung, gibt leichte Kleidung aus und verstärkte die aufsuchende Sozialarbeit im Stadtgebiet. Hierbei geht es vor allem um Informationen zu kühlen Aufenthaltsorten und medizinischen Hilfsangeboten. Darüber hinaus appellierte man an alle Bürger, auf die Mitmenschen zu achten und bei möglichen Problemen den Rettungsdienst hinzuzuziehen. Weitere Maßnahmen der Stadtverwaltung betrafen die Schließung des Wochenmarktes bereits um 14 Uhr. Außerdem sperrte man die Oberburg Giebichenstein bis kommenden Dienstag so für den normalen Besucherverkehr. Das Trotzburgfest soll jedoch stattfinden, allerdings wurden die Anfangszeiten verschoben.
4: Nein, Sie sehen nicht doppelt. Am 7. Juni fand nämlich von 14 bis 17 Uhr das 20. Zwillingstreffen statt, wobei rund 50 Zwillingspaare aus ganz Deutschland anwesend waren, um den Nachmittag gemeinsam zu verbringen. Die Idee des Treffens hat tiefe Wurzeln und ist tatsächlich etwas älter als das Treffen selbst. Außerdem waren in der Vergangenheit nicht nur teilnehmende Zwillinge, sondern auch drei oder gar Vierlinge.
5: Das war ja dann so vor 23 Jahren, wo wir in einer Gaststätte saßen und da kam die Idee, doch so Zwillingstreffen zu organisieren. Und das hat dann weitere ein oder zwei Jahre gedauert und dann war das erste Mal auf dem Granachhof in Wittenberg. Es waren auch schon Drillinge da, also dreimal drei Drillinge, auch einmal Vierlinge. Und wir haben ja die ganze Palette hier in Wittenberg gehabt, vom Kranachhof bis Jugendherberge, bis Haus der Geschichte im Stadthaus Wittenberg. Jetzt sind wir heute hier im Best-Western-Hotel Wittenberg, um halt auch mal eine andere Location wieder zu bringen, damit man eine Abwechslung reinkommt.
4: Die Veranstaltung bot vor allem Gelegenheit zum Austausch. Alte Bekanntschaften wurden gepflegt, neue Kontakte geknüpft und zahlreiche Geschichten aus dem Leben als Zwilling oder Mehrling geteilt. Von Schabernack bis zur Ernsthaftigkeit war alles vorhanden.
6: Folgendes, sie ist aus der 8. Klasse raus, weil unsere Mutter sehr krank war. Sie hat unsere Mama gepflegt und ich bin weiter zur Schule gegangen. Und dann haben wir natürlich, sie musste, obwohl sie zu Hause war, musste sie
7: allgemeinbildende Berufsschule.
6: Ein- oder zweimal die Woche nach Bitterfeld zur Allgemeinbildenden. Und da haben wir natürlich getauscht. Sie ist für mich in die Schule gegangen, ich bin für sie gegangen. Hat irgendwie alles geklappt. Ist nie aufgefallen. So was haben wir gemacht. Ja, natürlich mit den Jungs, aber da reden wir jetzt nicht drüber.
8: Jetzt können wir ja drüber reden.
6: Ja, da haben wir doch auch schon einiges.
9: Ja, die haben sich dann gewundert, dass nochmal die gleichen Fragen gestellt worden waren. Da haben sie gedacht, die hat wohl einen am Fleisch.
10: Also als Kinder waren wir ganz brav. Uns konnten sie nie auseinanderhalten. Wir hatten dann immer Buchstaben, dass die Erwachsenen uns auseinanderhalten konnten. Wir haben uns auch relativ gut verstanden, außer als wir dann in die Pubertät kamen. Da war es ein bisschen schlimm. Ich wollte zur Disco, sie nicht.

0: Ich durfte aber nur zur Disco, wenn wir beide gingen. Und so musste ich mir immer gut tun mit ihr und durfte mich nicht streiten, dass ich abends, dass wir zur Disco gehen durften. Und da haben wir uns dann dort arrangiert. Aber das hat sich alles gut im guten Sinne. Unsere Partner haben uns nie verwechselt. Die wussten von Anfang an, wer ist.
1: Für zusätzliche Unterhaltung sorgte ein Udo Lindenberg-Double mit seinem Auftritt. Außerdem statteten die Wittenberger Stadtwache und Martin Luther dem Treffen einen Besuch ab und mischten sich unter die Gäste. Im Großen und Ganzen ein erneut gelungenes Treffen der Mehrlinge. Doch ohne Sponsoren wäre das Ganze nicht möglich. Auch die Frage, ob es ein 21. Zwillingstreffen geben wird, schwebt noch in der Luft.
2: Die MDF1 Wettervorhersage für den 25. und 26. Juni. In der Nacht zum Freitag ist der Himmel wolkenlos und sternenklar. Es ist überall trocken. Die Nachttemperaturen sinken auf 19 bis 17 Grad. Der Wind weht leicht und teilweise böig aus dem Norden. Am Freitag gibt es viel Sonnenschein und einen fast wolkenlosen Himmel. Es wird weiterhin trocken sein. Die Temperaturen steigen auf 34 bis 36 Grad. Der Wind weht schwach, weiter leicht böig und nun aus östlichen Richtungen. Der UV-Index liegt beim hohen Wert 7. Am Wochenende gibt es eine rekordverdächtige Hitze mit Tagestemperaturen rund um die 40 Grad. Auch die Nächte werden tropisch warm bei über 20 Grad. Es besteht die Gefahr von kräftigen Gewittern.
3: Zum Digitaltag am Freitag bietet die Stadtbibliothek die Gelegenheit, digitale Technik spielerisch kennenzulernen. Dazu wird man die Lern- und Coding-Roboter Dash, Otzobot und Bluebot zum Ausprobieren zur Verfügung stellen. Zum einen zwischen 10 und 12 Uhr in der Belletristikabteilung der Zentralbibliothek und dann zieht man von 15 bis 17 Uhr in die Kinder- und Jugendmediathek um. Für eine Teilnahme ist keine Anmeldung erforderlich und es kostet auch keinen Eintritt. Ja, wir hätten am Freitag gemeinsames Fernsehgucken anzubieten, jeder für sich schön zu Hause und wie immer am Freitag danach mit einem Besuch im Talkwerk. Um 18 Uhr gibt es die erste Stundenschleife. Ich hoffe, Sie schalten wieder ein. Bis dahin auf Wiederfernsehen und bleiben Sie gesund.

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1: Hast du jemals gedacht, mal Pirat zu sein?
2: Ich bin in einem Kino aufgewachsen und ich habe sie natürlich alle gesehen, diese Filme, und es ist natürlich ein Ferntraum gewesen. Letztendlich, wenn ich hier lang gehe, gehe ich durch den Traum meiner Kindheit.
3: Der Traum von einem guten Leben an der alten Handelsroute. Herum ums Kap der guten Hoffnung bis nach Madagaskar. Und wir mit der Walrus immer zur rechten Zeit am rechten Ort. Beute machen und verschwinden.
1: Nein. So, Tim, erzähl doch mal, wie ist es denn nach etwas längerer Pause hier wieder bei uns an Bord zu sein?
4: Es fühlt sich an wie immer. Es ist ein Nachhausekommen. Ich habe gestern zum ersten Mal mein Kostüm anprobiert. Das passt. Es ist wie eine zweite Haut. Ja, ich habe gesagt, okay. Es ist einfach wie ein Nachhausekommen. Ein Zurückkommen zur Familie.
1: Schön.
4: Wie einen mit offenen Armen wieder empfangen hat.
5: Los jetzt! Aufhören! Alle! Oder wir pusten euch die Schädel weg. Und der Gewitterziege da als Erste.
1: Ja. Wen spielt ihr denn in diesem Jahr? Erzählt mal.
6: Also wir spielen dieses Jahr ein Geschwisterpaar. Geld und Helda Kasso.
7: Ja. So richtige Sympathieträger. Richtig nett sind die.
6: Ja, die sind richtig.
7: Die kommen an und der Ruf eilt ihnen schon voraus. Und die Leute haben Angst vor uns, weil wir einfach mit Gewalt uns das Hab und Gut der Inselbewohner schnappen.

0: wollen für den dänischen Prinzen?
1: Ja, also nicht Kraft des Argumentes, des guten Argumentes, sondern das ist das Argument.
0: Mhm, genau. So. Und ich bin das sogenannte Brain.
1: Sie ist das Brain.
0: Ich bin die Strategin und er ist ein bisschen doof. Bisschen doof, aber das ist lustig.
2: Ja! Oh, ja! Komm doch los! Komm doch los! Wir wollen Blut sehen!
3: Naja, wir haben ein Drehbuch bekommen. Oftmals ist es ja so, dass der Regisseur die Sache auch schreibt. In dem Fall ist es eine Auftragsarbeit. Wir bekommen also das Drehbuch und eruieren, im speziellen Fall ich, die ganze Action, die dort reingeschrieben wurde, und versuchen das sozusagen dann umzusetzen in eine reale Szenerie, die der Zuschauer sehen kann, die glaubhaft ist, die authentisch ist, die brutal, lustig, wie auch immer, wirkt. Wichtig ist, dass sie unterhaltsam und ja, glaubhaft ist.
4: Wer braucht Hilfe? Heidi, was ist passiert? Oh, ein Einbrecher! Ich darf doch!
5: Das
4: ist
5: nicht.
6: Du warst zu früh.
5: Das erste Mal Hilfe ist für ihn. Nicht schlimm.
4: Ich darf doch.
5: Achso, warte, jetzt hat's. Okay, sag nochmal.
4: Wer braucht Hilfe? Doc! Heidi, was ist passiert? Ah, ein Einbrecher. Ich darf doch.
5: Der Reihe nach. Festhalten, Kerl, das ist Klasse 3.
7: Wo hast du hier, glaube ich, 5 oder 6 Stuntmen, die du durch die Saison, durch dieses Stück führen musst? Und was machst du für Stunts mit denen?
3: Naja, Hürden sind zum Beispiel, dass viele Dinge auf der Bühne rumliegen, die wehtun, die hart sind, die unangenehm sind, wo man stolpern, drauffallen kann. Das ist das Erste, dass man ein Auge hat auf Dinge, die um einen herum passieren, weil die sehr komplex sind, mit anderen Leuten zu tun haben. Wir haben hier Pyrotechnik verbaut, Pferde. Und wie gesagt, durcheinander rennende Leute. Und man kennt es ja schon auf der Rolltreppe, wenn Panik, dann fliegen alle durcheinander und brechen sich die Knochen. Und sowas kann hier halt auch passieren. Deshalb ist es wichtig, dass wir alle Schritt für Schritt nacheinander immer höher ziehen, immer mehr reinbringen in die Bühne, immer mehr Darsteller, immer mehr Effekte, immer mehr Requisiten. Und das jeden Tag. Und dadurch wächst sozusagen jeder mit der Bühne.
7: Wie ist es denn so mit dem Namen Flint? Der ist ja jetzt in den letzten 20 Jahren ziemlich groß ausgebaut worden. Ist da Druck da als Schauspielerin, jetzt was abliefern zu müssen, was das Publikum vielleicht erwartet?
8: Also einen Druck würde ich nicht sagen, weil es ist ja auch immer noch die Crew. Es geht vor allem um die Crew und es ist nicht eine Figur, die jetzt besonders herausgehoben ist. Und für die Figur ist es für mich eher so ein, was erwarten denn die anderen Figuren von ihr, wie sie sich zu verhalten hat und wie wäre denn ihr Vater gewesen? Sie weiß es nicht, sie hatte ihn nur ein paar Tage oder eine Woche oder so. Und das finde ich dann eher spannend, in die Figur zu gucken, was kann man damit reinnehmen.
7: Also ist Silvana Flint nicht der neue Joshua Flint?
8: Würde ich nicht sagen, nee. Weil es mehr um die Gruppe, die Gemeinschaft und ja eben die Familie geht.
7: Und wenn du Pirat wärst heute, wie wäre dein Piratenname und was wäre dein größter Schatz?
9: Also ganz ehrlich, also den Piratennamen wüsste ich jetzt noch nicht, ich denke mir mal einen aus. Ich würde gerne den Namen Rüdiger haben, das hat mit meiner Familie zu tun. Ich würde mich so nennen, ja, genau. Und mein größter Schatz, das muss ich einfach so sagen, das wäre Nele, das ist meine Frau.
7: René, was ist denn dein persönlicher Lieblingsstunt?
3: Mein persönlicher Lieblingsstunt ist, wenn ich abends nach Hause komme und ins Bett falle.
10: Da sind sie nochmal 2 von insgesamt 10x2 Karten, die verlost werden fürs Piraten Open Air in, ja, wo findet es denn eigentlich statt? Die richtige Antwort schickt ihr wie immer an gewinnspiel@travelcamp.tv. Ich drücke die Daumen und freue mich, wenn wir uns im nächsten Monat wiedersehen.

0: Seit dem 15. April gilt das Krankenhausanpassungsgesetz des Bundes. Nun zog das Land Sachsen-Anhalt nach und setzte auf der letzten Tagung des Landtages vor der Sommerpause und der Landtagswahl im September ein neues Krankenhausgesetz für Sachsen-Anhalt in Kraft. Es galt, sich teilweise widersprechenden Anforderungen zu vereinigen, wie die Versorgungsqualität, auch im ländlichen Raum, die Planungssicherheit für die Einrichtungen und die Steuerungsfähigkeit. Gleichzeitig sollen die Krankenhäuser wirtschaftlich arbeiten und sich spezialisieren. Besonders von der Spezialisierung verspricht man sich große Effekte, denn Leistungen sollen nur so weit finanziert werden, wenn Qualitäts- und Mengenvorgaben zugewiesen und eingehalten werden. Denn das Ziel bleibt eine flächendeckende, qualitativ hochwertige Krankenhausversorgung in unserem Bundesland. Und damit ein herzliches Willkommen zum MDV1 Direktmagazin am Donnerstag. Die dafür erforderlichen Planungen haben mit den Krankenhäusern bereits vor etwa einem Jahr begonnen, sodass man bald mit einem neuen Krankenhausplan rechnen kann. Der muss dann dem Planungsausschuss vorgelegt werden, der dann die Zuweisung von Leistungsgruppen für die Standorte vornimmt.
1: Immer mehr Menschen werden regelmäßig Opfer des sogenannten Enkeltricks, von Schockanrufen oder ähnlichen Betrugsmaschen, die es vorwiegend auf ältere Personen abgesehen haben. Allein in Sachsen-Anhalt könnten Betrüger im vergangenen Jahr über 1,5 Millionen Euro mit diesen Methoden erbeuten und sogar mehr als 13 Millionen Euro durch Internetanlagenbetrug. Da diese Maschen sich im Zeitalter der künstlichen Intelligenz mit Sicherheit noch problematischer gestalten dürften, sei es essentiell, für mehr Aufklärung zu sorgen und entsprechende Präventionsmaßnahmen vorzustellen. In diesem Rahmen organisierte das Landeskriminalamt am Donnerstag einen Flashmob am Altenmarkt, der als feierliche Einladung zur Präventionsmesse 50+ diente, welche am 2. Juli im Rathaus der Landeshauptstadt veranstaltet wird.

Wir wollten mal was Moderneres, was Spektakuläres machen und haben überlegt, Mensch, Flyer und Poster haben wir genug. Wir probieren mal was Neues in der Hoffnung, auch junge Menschen anzusprechen, dass die einfach sagen, Oma, Opa, Mama, Papa, kommt vorbei. Komm, wir gehen zusammen zu der Messe. Es ist was Schönes, was Modernes. Und die Messe ist Präventionsmesse, denkt man immer, ach, das ist so ein Thema. Nee, Prävention ist das Wichtigste, das ist ein Herzstück. Und mit der Prävention verhindern wir viele Straftaten. Und darauf wollten wir aufmerksam

0: kommen, dass sie sich erkundigen. Wir machen kleine Vorträge, unterhaltsame Vorträge, haben mit Musik und tollem Programm einen schönen Tag. Und wenn Sie auch nur Musik hören wollen, kommen Sie vorbei. Es wird ein toller Tag.
1: Musikalisch wurde es dann Donnerstagmittag auch im Allee-Center, wo das Landeskriminalamt noch einmal den gleichen Flashmob veranstaltete, um möglichst viele Interessenten für die Präventionsmesse zu gewinnen. Denn ist der Schaden einmal eingetreten, sprich die Straftat begangen, dann ist es für die Betroffenen meist zu spät, was erhebliche Folgen mit sich bringen kann. Umso besser, wenn zumindest ein paar dieser Situationen in Zukunft verhindert werden können, bevor ein reeller Schaden entsteht.
0: Man muss vorher rangehen und vorher vorsichtig sein und es sollen einfach alle nur beraten werden, was kann man tun, um Straftaten zu verhindern. Und da würden wir gern als Polizei gemeinsam mit dem Bürger, mit den Menschen zusammen das in einem schönen Programm eingekleidet durchführen.

0: Die Oberbürgermeisterin möchte, dass die Landeshauptstadt Magdeburg weiterhin im Fernsehen als krimineller Hotspot dargestellt wird. So könnte man einen beim MDR vorgetragenen Protest von Simone Boris auch interpretieren, auf das Ansinnen der Rundfunkanstalt bis 2029 keinen Polizeiruf 110 mehr in Magdeburg produzieren zu wollen. Es erschließt sich nicht wirklich, wieso die Stadtverwaltung der Meinung ist, dass die deprimierende Darstellung der schlimmsten Ecken der Stadt verbunden mit Kapitalverbrechen identitätsstiftend für Magdeburg sein soll. Dennoch forderte die Oberbürgermeisterin, die Überprüfung des Produktionsmoratoriums des MDR würde doch der Rückzug des Fernsehens aus den ostdeutschen Produktionsstandorten die mediale Sichtbarkeit der Stadt in Deutschland schwächen. Im Halleschen Stadtmuseum kristallisiert sich derzeit ein Schwerpunkt mit Ausstellungen zur DDR-Vergangenheit heraus. So eröffnete vor kurzem mit Pure Visionen eine Exposition zu einem Stück deutsch-deutscher Technik- und Designgeschichte. Und nun wurden mehrere Räume des Museums dem halleschen Fotografen Reinhard Henze gewidmet. Und auch hier geht es um die DDR-Geschichte, speziell heruntergebrochen auf Halle in den 1980er Jahren. Unter der Überschrift Freiheit im Blick zeigt Henze Fotos, die vor allem in der Zeit entstanden, als er in Leipzig von 1984 bis 89 Fotografie studierte.
1: Das heißt, es geht vor allem um die Frage, ja, ist die Freiheit eben erst 1989 da? Und was ist davor? Und in welchem Zusammenhang steht das eigentlich zueinander? Jetzt ist Reinhard Henze ein Fotograf, der natürlich nicht mit einer Intention in dem Sinne fotografiert hat, dass er zeigen wollte, wie die Menschen eben Freiräume schaffen oder wie sie sich kritisch verhalten oder sonst irgendetwas.
0: Sondern er war selbst Teil des Geschehens, denn die Fotos sind nicht für ein DDR-Medium entstanden und folgen deswegen auch nicht einer Staatsdoktrin und sie zeigen auch nicht den Blick von außen, wie ihn beispielsweise Westjournalisten auf die DDR warfen, die sich ja auch dann und wann nach Halle verirrten.
1: Wenn man sich darüber beklagt, dass man von anderen gedeutet wird, dann mag darin sozusagen der Vorwurf der Anmaßung stecken, aber der Auftrag an einen selbst ist ja, es eben dann auch selbst zu machen und sozusagen eben für die eigene Selbstaufklärung, für die eigene Historisierung Sorge zu tragen. Und dafür ist es wichtig, diese fotografischen Bestände zu erschließen. Das Beispiel Reinhard Henze ist dafür sehr, sehr instruktiv, weil Reinhard Henze im Zuge der Corona-Pandemie angefangen hat, sein eigenes fotografisches Archiv aufzuarbeiten. Und das ist eine Leistung, die er da vollbracht hat, die ja diese Ausstellung erst ermöglicht. Das heißt, wir haben zwar im Zuge der Vorbereitung weiteres Material, oder er hat weiteres Material im Zuge der Vorbereitung erschlossen, aber wir hätten nicht anfangen können, wenn er nicht schon mehrere tausend Bilder digitalisiert hätte.
0: Aus tausenden Fotografien musste man dabei eine Auswahl treffen. Fotos, die alle hauptsächlich als Schwarz-Weiß-Negative noch da waren und außerdem in dicken Ordnern mit sogenannten Kontaktbildern

0: Projektabzügen vorlagen, um eine erste Auswahl zu treffen. Und so fanden Bilder den Weg in die Ausstellung, die man in drei Kategorien unterteilte. Unter der Überschrift Revolution Aufbruch natürlich Fotos, auf denen Henze die Demonstrationen und den Wandel in der Stadt nach der Maueröffnung dokumentierte. Altstadt Neustadt zeigt das alte Halle mit seiner bröckelnden Altstadt im Gegensatz zum sozialistischen Bauen. Und der dritte und größte Raum zeigt unter der Überschrift Stadt Freiheit Bilder, die dokumentieren, wie sich die Bevölkerung über die Jahre immer mehr Freiräume erkämpfte.
1: Wir haben das, glaube ich, auch dadurch aufgefangen, dass wir dieses Panorama im Hauptraum zeigen, das einfach diese Vielfalt zum Ausdruck bringt. Und es ist erstmal gar nicht zu stark gedeutet, sondern es zeigt tatsächlich das, was man auf diesen Filmen auch sieht. Und auf den Filmen ist dieses Nebeneinander zu sehen, und das bilden wir im Grunde ab. Da sieht man eben dieses ruinöse Haus und daneben sieht man die Leute auf der Peisnitz feiern. Diese Pudelschau oder dieses Bild von der Galopprennbahn, da sieht man diesen Weihnachtsmarkt mit den Kindern in diesen Panzerattrappen. Ich glaube, dass genau diese Zurückhaltung an der Stelle diesen Eindruck auch sozusagen nachvollziehbar macht, wie Rainer Henze fotografiert hat.
0: Henze war dabei, nicht als Fotoreporter, sondern als Chronist für sich selbst. Auf der Suche nach dem aussagekräftigen Foto, nicht als Journalist, sondern als Künstler. Und da bekommt der Schnappschuss einer Fensterdekoration wahrscheinlich zum Republiksgeburtstag oder das Treiben auf einer Feier, bei dem der Alkohol in Strömen floss, eine besondere Dimension, die vielleicht nicht nur bei Zeitgenossen die passenden Assoziationen wecken. Und so DDR-Alltag nachvollziehbar machen. Darum soll es auch in den Begleitveranstaltungen zu dieser Ausstellung gehen, für die man teilweise sogar noch die abgebildeten Personen für Zeitzeugengespräche gewinnen konnte. Bis zum 15. November kann man nun diese Ausstellung besichtigen, die im Übrigen zum Hallischen Fotosommer gehört, zu dem nicht nur das Stadtmuseum, sondern auch das Kunstmuseum Moritzburg und das Literaturhaus entsprechende Beiträge liefern. Die historische Schiffsmühle am Petriförder, einst errichtet durch ABM-Kräfte, wird wieder eröffnet, weil Simon Becker dafür unter Vertrag genommen wurde. Der Musiker und Kulturschaffende bekundete sein Interesse, das kleine Museum wieder der Öffentlichkeit zugänglich machen zu wollen. Und diesem Ansinnen entsprach die Stadtverwaltung. So will Becker die Schiffsmühle nicht nur als Museum nutzen, sondern auch Kulturveranstaltungen dort durchführen und einen Raum für Begegnungen schaffen. So kann man sich wohl bald auf Lesungen und Konzerte freuen. Bis zur Wiedereröffnung am 26. August wird es aber noch etwas dauern, denn derzeit befindet man sich noch in einer Renovierungsphase. Ausstellungsexponate müssen repariert werden und die angrenzenden Flächen bedürfen dringender Reinigung. Simon Becker gelang es darüber hinaus, ein kleines ehrenamtliches Team um sich zu scharen, das ihn bei seinem Vorhaben unterstützen will. 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
3: Willkommen zurück. Die schnell hereingebrochene Hitze hat dazu geführt, dass man bereits am Mittwoch die Waldbrandstufe 4 in den angrenzenden Landkreisen verkündet hat. Es wird dringend um Kenntnisnahme dieser Maßnahme gebeten und darauf hingewiesen, dass der Betrieb offener Feuerstellen sowie der sonstige Gebrauch offener Flammen verboten sind. Darin enthalten ist auch das Verbot, brennende Streichhölzer oder Zigaretten einfach so wegzuwerfen. Die Waldbrandstufe gilt bis auf Weiteres. Sollte die Trockenheit verbunden mit den hohen Temperaturen noch weiter anhalten, so müsse man die Waldbrandgefahrenstufe 5 ausrufen, was dann auch das Verbot zum bloßen Betreten von Waldgebieten nach sich ziehen würde.
4: Nein, Sie sehen nicht doppelt. Am 7. Juni fand nämlich von 14 bis 17 Uhr das 20. Zwillingstreffen statt, wobei rund 50 Zwillingspaare aus ganz Deutschland anwesend waren, um den Nachmittag gemeinsam zu verbringen. Die Idee des Treffens hat tiefe Wurzeln und ist tatsächlich etwas älter als das Treffen selbst. Außerdem waren in der Vergangenheit nicht nur teilnehmende Zwillinge, sondern auch drei oder gar Vierlinge.
5: Das war ja dann so vor 23 Jahren, wo wir in einer Gaststätte saßen und da kam die Idee, doch so Zwillingstreffen zu organisieren. Und das hat dann weitere ein oder zwei Jahre gedauert und dann war das erste Mal auf dem Granachhof in Wittenberg. Es waren auch schon Drillinge da, also dreimal drei Drillinge, auch einmal Vierlinge. Und wir haben ja die ganze Palette hier in Wittenberg gehabt, vom Kranachhof bis Jugendherberge, bis Haus der Geschichte im Stadthaus Wittenberg. Jetzt sind wir heute hier im Best-Western-Hotel Wittenberg, um halt auch mal eine andere Location wieder zu bringen, damit man eine Abwechslung reinkommt.
4: Die Veranstaltung bot vor allem Gelegenheit zum Austausch. Alte Bekanntschaften wurden gepflegt, neue Kontakte geknüpft und zahlreiche Geschichten aus dem Leben als Zwilling oder Mehrling geteilt. Von Schabernack bis zur Ernsthaftigkeit war alles vorhanden.
6: Folgendes, sie ist aus der 8. Klasse raus, weil unsere Mutter sehr krank war. Sie hat unsere Mama gepflegt und ich bin weiter zur Schule gegangen. Und dann haben wir natürlich, sie musste, obwohl sie zu Hause war, musste sie
7: allgemeinbildende Berufsschule.
6: Ein- oder zweimal der Woche nach Bitterfeld zur allgemeinbildenden. Und da haben wir natürlich getauscht. Sie ist für mich in die Schule gegangen, ich bin für sie gegangen. Hat irgendwie alles geklappt. Ist nie aufgefallen. So was haben wir gemacht. Ja, natürlich mit den Jungs, aber da reden wir jetzt nicht drüber.
8: Ja, da haben wir doch auch schon einiges.
9: Ja, die haben sich dann gewundert, dass nochmal die gleichen Fragen gestellt wurden. Da haben die gedacht, die hat wohl einen am Fleck.
10: Also als Kinder waren wir ganz brav. Uns konnten sie nie auseinanderhalten. Wir hatten dann immer Buchstaben, dass die Erwachsenen uns auseinanderhalten konnten. Wir haben uns auch relativ gut verstanden, außer als wir dann in die Pubertät kamen. Da war es dann ein bisschen schlimm. Ich wollte zur Disco, sie nicht. Ich durfte aber nur zur Disco, wenn wir beide gingen. Und so musste ich mir immer gut tun mit ihr und durfte mich nicht streiten, dass ich abends, dass wir zur Disco gehen durften. Und da haben wir uns dann dort arrangiert. Aber das hat sich alles gut im guten Sinne. Unsere Partner haben uns nie verwechselt, die wussten von Anfang an, wer ist.
4: Für zusätzliche Unterhaltung sorgte ein Udo Lindenberg-Double mit seinem Auftritt. Außerdem statteten die Wittenberger Stadtwache und Martin Luther dem Treffen einen Besuch ab und mischten sich unter die Gäste.

0: Im Großen und Ganzen ein erneut gelungenes Treffen der Mehrlinge. Doch ohne Sponsoren wäre das Ganze nicht möglich. Auch die Frage, ob es ein 21. Zwillingstreffen geben wird, schwebt noch in der Luft.
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2: Die MDF1-Wettervorhersage für den 25. und 26. Juni. In der Nacht zum Freitag ist der Himmel wolkenlos und sternenklar. Es ist überall trocken. Die Nachttemperaturen sinken auf 19 bis 17 Grad. Der Wind weht leicht und teilweise böig aus dem Norden. Am Freitag gibt es viel Sonnenschein und einen fast wolkenlosen Himmel. Es wird weiterhin trocken sein. Die Temperaturen steigen auf 34 bis 36 Grad. Der Wind weht schwach, weiter leicht böig und nun aus östlichen Richtungen. Der UV-Index liegt beim hohen Wert 7.
3: Am Wochenende gibt es eine rekordverdächtige Hitze mit Tagestemperaturen rund um die 40 Grad. Auch die Nächte werden tropisch warm bei über 20 Grad. Es besteht die Gefahr von kräftigen Gewittern.
4: Es liegt nicht am Wetter, sondern an der Erkrankung des Solisten, dass das Klavierkonzert mit Konstantin Franz im Gesellschaftshaus, das am Freitag um 19 Uhr beginnen sollte, abgesagt werden muss. Der Ticketpreis wird erstattet, allerdings ohne die Vorverkaufsgebühr, wenn man die Eintrittskarte unter Angabe der Kontodaten an das Gesellschaftshaus schickt. Offensichtlich ist das Beisammensein, um etwas für sich allein zu lesen, ein Erfolgsmodell. Denn nun bereits zum dritten Mal lädt die Stadtbibliothek zum Social Reading ein. Zwischen 19 und 21 Uhr kann man sich mit dem eigenen Buch oder einem aus dem Bestand der Bibliothek beschäftigen. Und wer ein Trinkgefäß dabei hat, bekommt es mit kleinen Süßigkeiten oder Snacks gefüllt. Der Eintritt ist frei. Wir hätten am Freitag gemeinsames Fernsehgucken anzubieten. Jeder für sich schön zu Hause. Und wie immer am Freitag hätten wir dann den Besuch im Talkwerk im Programm. Um 18 Uhr gibt es die erste Stundenschleife. Ich hoffe, Sie schalten wieder ein. Bis dahin auf Wiederfernsehen und bleiben Sie gesund.

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1: Hast du jemals gedacht, mal Pirat zu sein?
2: Ich bin in einem Kino aufgewachsen und ich habe sie natürlich alle gesehen, diese Filme, und es ist natürlich ein Ferntraum gewesen. 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
3: Der Traum von einem guten Leben an der alten Handelsroute. 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
1: So, Tim, erzähl doch mal, wie ist es denn nach etwas längerer Pause hier wieder bei uns an Bord zu sein?
4: Es fühlt sich an wie immer. Es ist ein Nachhausekommen. Ich habe gestern zum ersten Mal mein Kostüm anprobiert. Das passt. Es ist wie eine zweite Haut. Ja, ich habe gedacht, okay. Es ist einfach wie ein Nachhausekommen. Ein Zurückkommen zur Familie.
1: Schön.
4: Die einen mit offenen Armen wieder empfangen hat.
5: Los jetzt! Aufhören! Alle! Oder wir pusten euch die Schädel weg. Und der Gewitterziege da als Erste.
1: Ja. Wen spielt ihr denn in diesem Jahr? Erzählt mal.
6: Also wir spielen dieses Jahr ein Geschwisterpaar. Pielt und Helda Kassel.
7: Ja. So richtige Sympathieträger. Richtig nett sind die.
6: Ja, die sind richtig.
7: Die kommen an und der Ruf eilt ihnen schon voraus. Und die Leute haben Angst vor uns, weil wir einfach mit Gewalt uns das Hab und Gut der Inselbewohner schnappen wollen für den

0: dänischen Prinzen?
1: Ja, also nicht Kraft des Argumentes, des guten Argumentes, sondern das ist das Argument.
0: Mhm, genau. So. Und ich bin das sogenannte Brain.
1: Sie ist das Brain.
0: Ich bin die Strategin und er ist ein bisschen doof. Bisschen doof, aber das ist lustig.
2: Ja! Oh, ja! Komm los! Komm doch, Ungarn! Los! Wir wollen Blut sehen!
3: Naja, wir haben ein Drehbuch bekommen. Oftmals ist es ja so, dass der Regisseur die Sache auch schreibt. In dem Fall ist es eine Auftragsarbeit. Wir bekommen also das Drehbuch und eruieren, im speziellen Fall ich, die ganze Action, die dort reingeschrieben wurde, und versuchen das sozusagen dann umzusetzen in eine reale Szenerie, die der Zuschauer sehen kann, die glaubhaft ist, die authentisch ist, die brutal, lustig, wie auch immer, wirkt. Wichtig ist, dass sie unterhaltsam und ja, glaubhaft ist.
4: Wer braucht Hilfe? Hey, was ist passiert? Oh, ein Einbrecher! Ich darf doch!
5: Das
4: ist
5: nicht.
6: Was zum Brüll?
5: Das erste Mal Hilfe ist für ihn. Nicht schlimm.
4: Ich darf doch!
5: Achso, warte, jetzt hat's. Okay, sag nochmal.
4: Wer braucht Hilfe? Doc! Heidi, was ist passiert? Ah, ein Einbrecher! Ich darf doch!
5: Der Reihe nach. Festhalten, Nickel, das ist Klasse 3.
7: Nun hast du hier, glaube ich, 5 oder 6 Stuntmen, die du durch die Saison, durch dieses Stück führen musst. Und was machst du für Stunts mit denen?
3: Naja, Hürden sind zum Beispiel, dass viele Dinge auf der Bühne rumliegen, die wehtun, die hart sind, die unangenehm sind, wo man stolpern, drauffallen kann. Das ist das Erste, dass man ein Auge hat auf Dinge, die um einen herum passieren, weil die sehr komplex sind, mit anderen Leuten zu tun haben. Wir haben hier Pyrotechnik verbaut, Pferde. Und wie gesagt, durcheinander rennende Leute. Und man kennt es ja schon auf der Rolltreppe, wenn Panik, dann fliegen alle durcheinander und brechen sich die Knochen. Und sowas kann hier halt auch passieren. Deshalb ist es wichtig, dass wir alle Schritt für Schritt nacheinander immer höher ziehen, immer mehr reinbringen in die Bühne, immer mehr Darsteller, immer mehr Effekte, immer mehr Requisiten. Und das jeden Tag. Und dadurch wächst sozusagen jeder mit der Bühne.
7: Wie ist es denn so mit dem Namen Flint? Der ist ja jetzt in den letzten 20 Jahren ziemlich groß ausgebaut worden. Ist da Druck da als Schauspielerin, jetzt was abliefern zu müssen, was das Publikum vielleicht erwartet?
8: Also einen Druck würde ich nicht sagen, weil es ist ja auch immer noch die Crew. Es geht vor allem um die Crew und es ist nicht eine Figur, die jetzt besonders herausgehoben ist. Und für die Figur ist es für mich eher so ein, was erwarten denn die anderen Figuren von ihr, wie sie sich zu verhalten hat und wie wäre denn ihr Vater gewesen? Sie weiß es nicht, sie hatte ihn nur ein paar Tage oder eine Woche oder so. Und das finde ich dann eher spannend, in die Figur zu gucken, was kann man damit reinnehmen.
7: Also ist Silvana Flint nicht der neue Joshua Flint?
8: Würde ich nicht sagen, nee. Weil es mehr um die Gruppe, die Gemeinschaft und ja eben die Familie geht.
7: Und wenn du Pirat wärst heute, wie wäre dein Piratenname und was wäre dein größter Schatz?
9: Also ganz ehrlich, also den Piratennamen wüsste ich jetzt noch nicht, denk mir mal einen aus. Ich würde gerne den Namen Rüdiger haben, das hat mit meiner Familie zu tun. Ich würde mich so nennen, ja, genau. Und mein größter Schatz, das muss ich einfach so sagen, das wäre Nele, das ist meine Frau.
7: René, was ist denn dein persönlicher Lieblingsstunt?
3: Mein persönlicher Lieblingsstunt ist, wenn ich abends nach Hause komme und ins Bett falle.
10: Da sind sie nochmal 2 von insgesamt 10x2 Karten, die verlost werden fürs Piraten Open Air in, ja, wo findet es denn eigentlich statt? Die richtige Antwort schickt ihr wie immer an gewinnspiel@travelcamp.tv. Ich drücke die Daumen und freue mich, wenn wir uns im nächsten Monat wiedersehen.

0: Seit dem 15. April gilt das Krankenhausanpassungsgesetz des Bundes. Nun zog das Land Sachsen-Anhalt nach und setzte auf der letzten Tagung des Landtages vor der Sommerpause und der Landtagswahl im September ein neues Krankenhausgesetz für Sachsen-Anhalt in Kraft. Es galt, sich teilweise widersprechenden Anforderungen zu vereinigen, wie die Versorgungsqualität, auch im ländlichen Raum, die Planungssicherheit für die Einrichtungen und die Steuerungsfähigkeit. Gleichzeitig sollen die Krankenhäuser wirtschaftlich arbeiten und sich spezialisieren. Besonders von der Spezialisierung verspricht man sich große Effekte, denn Leistungen sollen nur so weit finanziert werden, wenn Qualitäts- und Mengenvorgaben zugewiesen und eingehalten werden. Denn das Ziel bleibt eine flächendeckende, qualitativ hochwertige Krankenhausversorgung in unserem Bundesland. Und damit ein herzliches Willkommen zum NDR1 Direktmagazin am Donnerstag. Die dafür erforderlichen Planungen haben mit den Krankenhäusern bereits vor etwa einem Jahr begonnen, sodass man bald mit einem neuen Krankenhausplan rechnen kann. Der muss dann dem Planungsausschuss vorgelegt werden, der dann die Zuweisung von Leistungsgruppen für die Standorte vornimmt.
1: Immer mehr Menschen werden regelmäßig Opfer des sogenannten Enkeltricks, von Schockanrufen oder ähnlichen Betrugsmaschen, die es vorwiegend auf ältere Personen abgesehen haben. Allein in Sachsen-Anhalt konnten Betrüger im vergangenen Jahr über 1,5 Millionen Euro mit diesen Methoden erbeuten und sogar mehr als 13 Millionen Euro durch Internetanlagenbetrug. Da diese Maschen sich im Zeitalter der künstlichen Intelligenz mit Sicherheit noch problematischer gestalten dürften, sei es essentiell, für mehr Aufklärung zu sorgen und entsprechende Präventionsmaßnahmen vorzustellen. In diesem Rahmen organisierte das Landeskriminalamt am Donnerstag einen Flashmob am Alten Markt, der als feierliche Einladung zur Präventionsmesse 50+ diente, welche am 2. Juli im Rathaus der Landeshauptstadt veranstaltet wird.

0: Wir wollten mal was Moderneres, was Spektakuläres machen und haben überlegt, Mensch, Flyer und Poster haben wir genug. Wir probieren mal was Neues in der Hoffnung, auch junge Menschen anzusprechen, dass die einfach sagen, Oma, Opa, Mama, Papa, kommt vorbei. Komm, wir gehen zusammen zu der Messe. Es ist was Schönes, was Modernes und die Messe ist Präventionsmesse, denkt man immer, ach, das ist so ein Thema. Nee, Prävention ist das Wichtigste, das ist ein Herzstück. Und mit der Prävention verhindern wir viele Straftaten und darauf wollten wir aufmerksam machen.
1: Besucher der Messe können sich auf eine Vielzahl an Mitmachangeboten, Workshops und Vorträgen freuen, die mehrfach wiederholt werden, eine Ausstellung zum Thema Fake News und wie man diese von seriösen Nachrichtenquellen unterscheidet, sowie insgesamt über 20 Informationsstände rund um das Thema Sicherheit im Alltag.
0: Es ist hauptsächlich Tipps und Tricks, wie verhalte ich mich, wenn es Anlagenbetrug im Internet gibt, woran erkenne ich das, wie stelle ich mein Handy sicher ein, dass ich einfach weiß, Mensch, so sind die Sicherheitseinstellungen, viele Leute sind da unbedarft und wir hoffen einfach, wenn die Leute kommen.

0: kommen, dass sie sich erkundigen. Wir machen kleine Vorträge, unterhaltsame Vorträge, haben mit Musik und tollem Programm einen schönen Tag. Und wenn Sie auch nur Musik hören wollen, kommen Sie vorbei. Es wird ein toller Tag.
1: Musikalisch wurde es dann Donnerstagmittag auch im Allee-Center, wo das Landeskriminalamt noch einmal den gleichen Flashmob veranstaltete, um möglichst viele Interessenten für die Präventionsmesse zu gewinnen. Denn ist der Schaden einmal eingetreten, sprich die Straftat begangen, dann ist es für die Betroffenen meist zu spät, was erhebliche Folgen mit sich bringen kann. Umso besser, wenn zumindest ein paar dieser Situationen in Zukunft verhindert werden können, bevor ein reeller Schaden entsteht.
0: Man muss vorher rangehen und vorher vorsichtig sein und es sollen einfach alle nur beraten werden, was kann man tun, um Straftaten zu verhindern. Und da würden wir gern als Polizei gemeinsam mit dem Bürger, mit den Menschen zusammen das in einem schönen Programm eingekleidet durchführen.

0: Die Mitarbeitenden der Krankenhäuser St. Elisabeth und St. Barbara sowie von Martha Maria in Halle-Döhlau sind mit den Auswirkungen des GKV-Beitragsstabilisierungsgesetzes der Bundesregierung nicht einverstanden. So würden besonders frei gemeinnützige Krankenhäuser benachteiligt, weil die geplanten Einsparungsmaßnahmen für ein Ungleichgewicht sorgen würden. Denn gemeinnützige Einrichtungen sind nicht am Gewinn orientiert, dürfen nur begrenzt Rücklagen bilden und Defizite würden nicht vom Steuerzahler ausgeglichen, wie bei den kommunalen Einrichtungen. Gegen die geplanten Maßnahmen protestierten die Mitarbeitenden der drei Einrichtungen an den jeweiligen Standorten in der Hoffnung, dass der Protest gehört wurde und man Anfang Juli im Bundestag anders entscheiden wird. Im Halleschen Stadtmuseum kristallisiert sich derzeit ein Schwerpunkt mit Ausstellungen zur DDR-Vergangenheit heraus. So eröffnete vor kurzem mit Pure Visionen eine Exposition zu einem Stück deutsch-deutscher Technik- und Designgeschichte. Und nun wurden mehrere Räume des Museums dem halleschen Fotografen Reinhard Henze gewidmet. Und auch hier geht es um die DDR-Geschichte, speziell heruntergebrochen auf Halle in den 1980er Jahren. Unter der Überschrift Freiheit im Blick zeigt Henze Fotos, die vor allem in der Zeit entstanden, als er in Leipzig von 1984 bis 1989 Fotografie studierte.
1: Das heißt, es geht vor allem um die Frage, ist die Freiheit eben erst 1989 da und was ist davor und in welchem Zusammenhang steht das eigentlich zueinander? Jetzt ist Reinhard Henze ein Fotograf, der natürlich nicht mit einer Intention in dem Sinne fotografiert hat, dass er zeigen wollte, wie die Menschen eben Freiräume schaffen oder wie sie sich kritisch verhalten oder sonst irgendetwas.
0: Sondern er war selbst Teil des Geschehens, denn die Fotos sind nicht für ein DDR-Medium entstanden und folgen deswegen auch nicht einer Staatsdoktrin und sie zeigen auch nicht den Blick von außen, wie ihn beispielsweise Westjournalisten auf die DDR warfen, die sich ja auch dann und wann nach Halle verirrten.
1: Wenn man sich darüber beklagt, dass man von anderen gedeutet wird, dann mag darin sozusagen der Vorwurf der Anmaßung stecken, aber der Auftrag an einen selbst ist ja, es eben dann auch selbst zu machen und sozusagen eben für die eigene Selbstaufklärung, für die eigene Historisierung Sorge zu tragen. Und dafür ist es wichtig, diese fotografischen Bestände zu erschließen. Das Beispiel Reinhard Henze ist dafür sehr, sehr instruktiv, weil Reinhard Henze im Zuge der Corona-Pandemie angefangen hat, sein eigenes fotografisches Archiv aufzuarbeiten. Und das ist eine Leistung, die er da vollbracht hat, die ja diese Ausstellung erst ermöglicht. Das heißt, wir haben zwar im Zuge der Vorbereitung weiteres Material oder er hat weiteres Material im Zuge der Vorbereitung erschlossen, aber wir hätten nicht anfangen können, wenn er nicht schon mehrere tausend Bilder digitalisiert hätte.
0: Aus tausenden Fotografien musste man dabei eine Auswahl treffen. Fotos, die alle hauptsächlich als Schwarz-Weiß-Negative noch da waren und außerdem in dicken Ordnern mit sogenannten Kontaktabzügen vorlagen, um eine erste Auswahl zu treffen.

0: Und so fanden Bilder den Weg in die Ausstellung, die man in drei Kategorien unterteilte. Unter der Überschrift Revolution Aufbruch natürlich Fotos, auf denen Henze die Demonstrationen und den Wandel in der Stadt nach der Maueröffnung dokumentierte. Altstadt Neustadt zeigt das alte Halle mit seiner bröckelnden Altstadt im Gegensatz zum sozialistischen Bauen. Und der dritte und größte Raum zeigt unter der Überschrift Stadt Freiheit Bilder, die dokumentieren, wie sich die Bevölkerung über die Jahre immer mehr Freiräume erkämpfte.
1: Wir haben das, glaube ich, auch dadurch aufgefangen, dass wir dieses Panorama im Hauptraum zeigen, das einfach diese Vielfalt zum Ausdruck bringt. Und es ist erstmal gar nicht zu stark gedeutet, sondern es zeigt tatsächlich das, was man auf diesen Filmen auch sieht. Und auf den Filmen ist dieses Nebeneinander zu sehen, und das bilden wir im Grunde ab. Da sieht man eben dieses ruinöse Haus und daneben sieht man die Leute auf der Peisnitz feiern, diese Pudelschau oder dieses Bild von der Galopprennbahn. Da sieht man diesen Weihnachtsmarkt mit den Kindern in diesen Panzerattrappen. Ich glaube, dass genau diese Zurückhaltung an der Stelle diesen Eindruck auch sozusagen nachvollziehbar macht, wie Rainer Henze fotografiert hat.
0: Henze war dabei, nicht als Fotoreporter, sondern als Chronist für sich selbst. Auf der Suche nach dem aussagekräftigen Foto, nicht als Journalist, sondern als Künstler. Und da bekommt der Schnappschuss einer Fensterdekoration wahrscheinlich zum Republiksgeburtstag oder das Treiben auf einer Feier, bei dem der Alkohol in Strömen floss, eine besondere Dimension, die vielleicht nicht nur bei Zeitgenossen die passenden Assoziationen wecken. Und so DDR-Alltag nachvollziehbar machen. Darum soll es auch in den Begleitveranstaltungen zu dieser Ausstellung gehen, für die man teilweise sogar noch die abgebildeten Personen für Zeitzeugengespräche gewinnen konnte. Bis zum 15. November kann man nun diese Ausstellung besichtigen, die im Übrigen zum Hallischen Fotosommer gehört, zu dem nicht nur das Stadtmuseum, sondern auch das Kunstmuseum Moritzburg und das Literaturhaus entsprechende Beiträge liefern. Die Entscheidung des Pächters, der Freizeitanlage am Heidesee nur noch Menschen einzulassen, die der deutschen Sprache mächtig sind, hat für ein großes Medienecho gesorgt und nun auch den Oberbürgermeister von Halle auf den Plan gerufen. Alexander Vogt findet, dass durch falsche Kommunikation der Eindruck entstehe, der Betreiber agiere ausländerfeindlich. Es dürften jedoch keine pauschalen Einlassverbote ausgesprochen werden, die ganze Bevölkerungsgruppen ausschließen und diskriminieren würden. Hier würde der Pächter weit über das Ziel hinausschießen. So gäbe es im Ausland auch keine pauschalen Badeverbote für deutsche Touristen. Da so ein Vorgehen gegen den Betreibervertrag zwischen Stadt und Pächter verstoße, müsse dieser die erlassenen Einlassvorschriften zurücknehmen. Denn eine Verschärfung dieser hätte zuvor mit der Stadtverwaltung abgesprochen werden müssen. Darüber hinaus sicherte Vogt Hilfe bei der Gefahrenabwendung zu und er unterbreitete ein Gesprächsangebot, um eine angemessene und rechtssichere Lösung zu finden. Die Reklame.
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3: Willkommen zurück. Wegen der anhaltenden Hitze meldete sich die Stadtverwaltung zu Wort, doch dabei zu helfen, dass auch obdachlose Menschen mit den Herausforderungen der hohen Temperaturen fertig werden. So stellt man kostenloses Trinkwasser zur Verfügung, gibt leichte Kleidung aus und verstärkte die aufsuchende Sozialarbeit im Stadtgebiet. Hierbei geht es vor allem um Informationen zu kühlen Aufenthaltsorten und medizinischen Hilfsangeboten. Darüber hinaus appellierte man an alle Bürger, auf die Mitmenschen zu achten und bei möglichen Problemen den Rettungsdienst hinzuzuziehen. Weitere Maßnahmen der Stadtverwaltung betrafen die Schließung des Wochenmarktes bereits um 14 Uhr. Außerdem sperrte man die Oberburg Giebichenstein bis kommenden Dienstag so für den normalen Besucherverkehr. Das Trotzburgfest soll jedoch stattfinden, allerdings wurden die Anfangszeiten verschoben.
4: Nein, Sie sehen nicht doppelt. Am 7. Juni fand nämlich von 14 bis 17 Uhr das 20. Zwillingstreffen statt, wobei rund 50 Zwillingspaare aus ganz Deutschland anwesend waren, um den Nachmittag gemeinsam zu verbringen. Die Idee des Treffens hat tiefe Wurzeln und ist tatsächlich etwas älter als das Treffen selbst. Außerdem waren in der Vergangenheit nicht nur teilnehmende Zwillinge, sondern auch drei oder gar Vierlinge.
5: Das war ja dann so vor 23 Jahren, wo wir in einer Gaststätte saßen und da kam die Idee, doch so Zwillingstreffen zu organisieren. Und das hat dann weitere ein oder zwei Jahre gedauert und dann war das erste Mal auf dem Granachhof in Wittenberg. Es waren auch schon Drillinge da, also dreimal drei Drillinge, auch einmal Vierlinge. Und wir haben ja die ganze Palette hier in Wittenberg gehabt, vom Kranachhof bis Jugendherberge, bis Haus der Geschichte im Stadthaus Wittenberg. Jetzt sind wir heute hier im Best-Western-Hotel Wittenberg, um halt auch mal eine andere Location wieder zu bringen, damit man eine Abwechslung reinkommt.
4: Die Veranstaltung bot vor allem Gelegenheit zum Austausch. Alte Bekanntschaften wurden gepflegt, neue Kontakte geknüpft und zahlreiche Geschichten aus dem Leben als Zwilling oder Mehrling geteilt. Von Schabernack bis zur Ernsthaftigkeit war alles vorhanden.
6: Folgendes, sie ist aus der 8. Klasse raus, weil unsere Mutter sehr krank war. Sie hat unsere Mama gepflegt und ich bin weiter zur Schule gegangen. Und dann haben wir natürlich, sie musste, obwohl sie zu Hause war, musste sie
7: allgemeinbildende Berufsschule.
6: Ein- oder zweimal die Woche nach Bitterfeld zur Allgemeinbildenden. Und da haben wir natürlich getauscht. Sie ist für mich in die Schule gegangen, ich bin für sie gegangen. Hat irgendwie alles geklappt. Ist nie aufgefallen. So was haben wir gemacht. Ja, natürlich mit den Jungs, aber da reden wir jetzt nicht drüber.
8: Ja,
6: da haben wir doch auch schon einiges.
7: Ja, die haben sich denn gewundert, dass nochmal die gleichen Fragen gestellt wurden. Da haben sie gedacht, die hat wohl einen am Flash.
9: Also als Kinder waren wir ganz brav. Uns konnten sie nie auseinanderhalten. Wir hatten dann immer Buchstaben, dass die Erwachsenen uns auseinanderhalten konnten. Wir haben uns auch relativ gut verstanden, außer als wir dann in die Pubertät kamen. Da war es dann ein bisschen schlimm. Ich wollte zur Disco, sie nicht. Ich durfte aber nur zur Disco, wenn wir beide gingen. Und so musste ich mir immer gut tun mit ihr und durfte mich nicht streiten, dass ich abends, dass wir zur Disco gehen durften. Und da haben wir uns dann dort arrangiert. Aber das hat sich alles gut im guten Sinne. Unsere Partner haben uns nie verwechselt. Die wussten von Anfang an, wer ist.
4: Für zusätzliche Unterhaltung sorgte ein Udo Lindenberg-Double mit seinem Auftritt. Außerdem statteten die Wittenberger Stadtwache und Martin Luther dem Treffen einen Besuch ab und mischten sich

0: unter die Gäste. Im Großen und Ganzen ein erneut gelungenes Treffen der Mehrlinge. Doch ohne Sponsoren wäre das Ganze nicht möglich. Auch die Frage, ob es ein 21. Zwillingstreffen geben wird, schwebt noch in der Luft.
1: Die MDF1-Wettervorhersage für den 25. und 26. Juni. In der Nacht zum Freitag ist der Himmel wolkenlos und sternenklar. Es ist überall trocken. Die Nachttemperaturen sinken auf 19 bis 17 Grad. Der Wind weht leicht und teilweise böig aus dem Norden. Am Freitag gibt es viel Sonnenschein und einen fast wolkenlosen Himmel. Es wird weiterhin trocken sein. Die Temperaturen steigen auf 34 bis 36 Grad. Der Wind weht schwach, weiter leicht böig und nun aus östlichen Richtungen. Der UV-Index liegt beim hohen Wert 7. Am Wochenende gibt es eine rekordverdächtige Hitze mit Tagestemperaturen rund um die 40 Grad. Auch die Nächte werden tropisch warm bei über 20 Grad. Es besteht die Gefahr von kräftigen Gewittern.
2: Zum Digitaltag am Freitag bietet die Stadtbibliothek die Gelegenheit, digitale Technik spielerisch kennenzulernen. Dazu wird man die Lern- und Coding-Roboter Dash, Otzobot und Bluebot zum Ausprobieren zur Verfügung stellen. Zum einen zwischen 10 und 12 Uhr in der Belletristikabteilung der Zentralbibliothek und dann zieht man von 15 bis 17 Uhr in die Kinder- und Jugendmediathek um. Für eine Teilnahme ist keine Anmeldung erforderlich und es kostet auch keinen Eintritt. Ja, wir hätten am Freitag gemeinsames Fernsehgucken anzubieten, jeder für sich schön zu Hause und wie immer am Freitag danach mit einem Besuch im Talkwerk. Um 18 Uhr gibt es die erste Stundenschleife. Ich hoffe, Sie schalten wieder ein. Bis dahin auf Wiederfernsehen und bleiben Sie gesund.

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1: Hast du jemals gedacht, mal Pirat zu sein?
2: Ich bin in einem Kino aufgewachsen und ich habe sie natürlich alle gesehen, diese Filme, und es ist natürlich ein Ferntraum gewesen. Letztendlich, wenn ich hier lang gehe, gehe ich durch den Traum meiner Kindheit.
3: Der Traum von einem guten Leben an der alten Handelsroute. Herum ums Kap der guten Hoffnung bis nach Madagaskar. Und wir mit der Boris immer zur rechten Zeit am rechten Ort. Beute machen und verschwinden.
1: So, Tim, erzähl doch mal, wie ist es denn nach etwas längerer Pause hier wieder bei uns an Bord zu sein?
4: Es fühlt sich an wie immer. Es ist ein Nachhausekommen. Ich habe gestern zum ersten Mal mein Kostüm anprobiert. Das passt. Es ist wie eine zweite Haut. Ja, ich habe gesagt, okay. Nein, genau, es ist einfach wie ein Nachhausekommen. Ein Zurückkommen zur Familie.
1: Schön.
4: Wie einen mit offenen Armen wieder empfangen hat.
5: Los jetzt! Aufhören! Alle! Oder wir pusten euch die Schädel weg! Und der Gewitterziegel da als Erste!
1: Ja. Wen spielt ihr denn in diesem Jahr? Erzählt mal.
6: Also wir spielen dieses Jahr ein Geschwisterpaar. Pielt und Helda in Kassel.
7: Ja. So richtige Sympathieträger. Richtig nett sind die.
6: Ja, die sind richtig.
7: Die kommen an und der Ruf eilt ihnen schon voraus. Und die Leute haben Angst vor uns, weil wir einfach mit Gewalt uns das Hab und Gut der Inselbewohner schnappen wollen für den dänischen Prinzen.
6: Ja, also nicht Kraft des Argumentes, des guten Argumentes, sondern das ist das Argument.
7: Genau. Und ich bin das sogenannte Brain.
6: Sie ist das Brain.
7: Ich bin die Strategin und er ist ein bisschen doof. Bisschen doof, aber das ist lustig.
8: Ja! Oh. Ja. Los, wir wollen Blut sehen!
6: Naja, wir haben ein Drehbuch bekommen. Oftmals ist es ja so, dass der Regisseur die Sache auch schreibt. In dem Fall ist es eine Auftragsarbeit. Wir bekommen also das Drehbuch und eruieren, im speziellen Fall ich, die ganze Action, die dort reingeschrieben wurde, und versuchen das sozusagen dann umzusetzen in eine reale Szenerie, die der Zuschauer sehen kann, die glaubhaft ist, die authentisch ist, die brutal, lustig, wie auch immer, wirkt. Wichtig ist, dass sie unterhaltsam und ja, glaubhaft ist.
9: Wer braucht Hilfe? Tor! Hey, was ist passiert?
10: Oh, ein Einbrecher! Ich darf doch!
11: Das
10: ist
11: ich.
12: Was zum Glück?
11: Das erste Mal Hilfe ist für ihn. Nicht schlimm.
10: Ich darf doch.
11: Achso, warte, jetzt hat's. Okay, sag nochmal.
10: Wer braucht Hilfe? Doc. Heidi, was ist passiert? Ah, ein Einbrecher. Ich darf doch.
11: Der Reihe nach. Festhalten, Nickel, das ist klasse.
1: Wo hast du hier, glaube ich, 5 oder 6 Stuntmen, die du durch die Saison, durch dieses Stück führen musst? Und was machst du für Stunts mit denen?
6: Naja, Hürden sind zum Beispiel, dass viele Dinge auf der Bühne rumliegen, die wehtun, die hart sind, die unangenehm sind, wo man stolpern, drauffallen kann. Das ist das Erste, dass man ein Auge hat auf Dinge, die um einen herum passieren, weil die sehr komplex sind, mit anderen Leuten zu tun haben. Wir haben hier Pyrotechnik verbaut, Pferde und wie gesagt, durcheinander rennende Leute. Und man kennt es ja schon auf der Rolltreppe, wenn Panik, dann fliegen alle durcheinander und brechen sich die Knochen. Und sowas kann hier halt auch passieren. Deshalb ist es wichtig, dass wir alle Schritt für Schritt nacheinander immer höher ziehen, immer mehr reinbringen in die Bühne, immer mehr Darsteller, immer mehr Effekte, immer mehr Requisiten und das jeden Tag. Und dadurch wächst sozusagen jeder mit der Bühne.
1: Wie ist es denn so mit dem Namen Flint? Der ist ja jetzt über die letzten 20 Jahre ziemlich groß ausgebaut worden. Ist dann Druck da als Schauspielerin, jetzt was abliefern zu müssen, was das Publikum vielleicht erwartet?
13: Also einen Druck würde ich nicht sagen, weil es ist ja auch immer noch die Crew. Es geht vor allem um die Crew und es ist nicht eine Figur, die jetzt besonders herausgehoben ist. Und für die Figur ist es für mich eher so ein was erwarten denn die anderen Figuren von ihr, wie sie sich zu verhalten hat und wie wäre denn ihr Vater gewesen? Sie weiß es nicht, sie hatte ihn nur ein paar Tage oder eine Woche oder so. Und das finde ich dann eher spannend, in die Figur zu gucken, was kann man damit reinnehmen.
12: Also ist Sylvana Flint nicht der neue Joshua Flint?
13: Würde ich nicht sagen, nee. Weil es mehr um die Gruppe, die Gemeinschaft und ja eben die Familie geht.
12: Und wenn du Pirat wärst heute, wie wäre dein Piratenname und was wäre dein größter Schatz?
2: Also ganz ehrlich, also den Piratennamen wüsste ich jetzt noch nicht, ich denke mir mal einen aus. Ich würde gerne den Namen Rüdiger haben, das hat mit meiner Familie zu tun. Ich würde mich so nennen, ja, genau. Und mein größter Schatz, das muss ich einfach so sagen, das wäre Nele, das ist meine Frau.
12: René, was ist denn dein persönlicher Lieblingsstunt?
6: Mein persönlicher Lieblingsstunt ist, wenn ich abends nach Hause komme und ins Bett falle.
0: Da sind sie nochmal, zwei von insgesamt 10x2 Karten, die verlost werden fürs Piraten-Open-Air in, ja, wo findet es denn eigentlich statt? Die richtige Antwort schickt ihr wie immer an gewinnspiel@travelcamp.tv. Ich drücke die Daumen und freue mich, wenn wir uns im nächsten Monat wiedersehen.

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2: 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Wir haben auf jeden Fall hier jetzt die Lösung. 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Also jetzt legen wir mal richtig los, Stufe 3, und dazu noch die schöne Sprühnebelfunktion. Und die werde ich jetzt mal dazu schalten. Und da sehen Sie was Besonderes. Also nicht nur der normale Ventilator, nicht nur der normale Sprühgerät. Wir haben hier beides in der Kombination. Das ist die smarte Antwort auf den Sommer. Eine Kühlung der Umgebungsluft um bis zu 3 oder 4 Grad kühlen Sie herunter. Und außerdem haben Sie noch diesen schönen Sprühnebel, der die Luft noch anreichert mit Feuchtigkeit. Sie werden das kennen bei einer Klimaanlage, das ist oft so eine trockene Luft. Man hustet, man hat vielleicht Augenreizung. Und hier haben wir natürlich hier eine ganz andere Kühlung plus nochmal diese schöne Anreicherung der Luft mit Feuchtigkeit. Ein besonderes Gerät und in die Technik, da schauen wir jetzt mal so ein bisschen rein, was das Gerät ausmacht. Hier sehen wir die Luftwalze, die sich hier in einer extremen Schnelligkeit dreht, je nachdem wie Sie es einstellen. Außerdem haben wir unser Kühlmodul und hier kommt dann der Eisnebel raus. Also ganz, ganz tolle Technik, die wir hier einfach sehen, gerade der Sprühnebel, der versprüht wird und zwar in die Richtung, wo Sie wollen. Die schöne Temperatur und diese Seebrise, so würde ich es mal nennen, die breitet sich genau da im Raum aus, wo Sie sie haben wollen. Und das ist das Schöne, Sie können ihn einstellen und umstellen, wohin Sie wollen. 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Und apropos Kosten, wenn wir das auch noch mal so ein bisschen berücksichtigen, ja, wir haben gerade von Klimaanlagen geredet. Also nicht nur, dass man bei einer Klimaanlage ja nur die Kühlung hat, eben nicht diese Anfeuchtfunktion, die wir hier auch noch haben. Sie haben natürlich auch ganz andere Kosten. Eine Klimaanlage, da müssen Sie locker so, ich sag mal, 3.000, 4.000, 5.000 Euro rechnen, je nachdem, wie viele Endgeräte Sie haben. Sie müssen sich einmal dafür entscheiden, wo die Klimaanlage hängt. Die haben meistens FCKW drin, also auch für die Umwelt nicht so gut das Ganze. Und dann brauchen Sie auch eine Wartung. Ja? Die müssen von Zeit zu Zeit gewartet werden. Hier sehen wir gerade noch mal so einen trockenen Husten, gerötete Augen, das kennen viele von der Klimaanlage. Und manchen ist es dann zu kalt, manchen ist es zu heiß. Sie müssen sich einmal entscheiden, wo die hängen. Hiermit nicht, weil das Geniale ist, Sie nehmen die einfach mit und und zwar genau da, wo Sie sie haben wollen. Ja, Ihr mobiles Kühlgerät, ob das auf der Fernsehcouch ist, nehmen Sie es einfach mit. Legen Sie es doch so, wie Sie es gerade haben wollen, wo Sie sich hier angenehm fühlen wollen. Egal, wo Sie hingehen, Sie schalten es einfach an und zwar positionieren Sie es genauso, wie Sie es haben wollen. Und das ist das Geniale hier. Fernbedienung oder auch am Gerät direkt einschaltbar. Und dann geht es schon los und außerdem übrigens auch mit der Sprühnebelfunktion, die wir hier haben, der Eisnebel, der die Temperatur um 3 bis 4 Grad abkühlt in Ihrer Umgebung. Apropos nochmal Preis, eine normale Klimaanlage ist nicht nur viel, viel teurer, sondern auch natürlich der Strom, die Energie ist ja auch nochmal so ein Punkt, ist ja heute auch so extrem teuer. Und wenn ich Ihnen jetzt mal was zeige hier, was ich hier für eine Münze in der Hand halte, dann werden Sie es mir gleich nicht glauben. Es ist ein 1-Cent-Stück und das kostet umgerechnet der Betrieb pro Aufladen Ihres Geräts. Sie laden ihn einmal auf, es ist ja Akku verbaut, dann laden Sie ihn auf und die Aufladung für 3 Stunden Vollbetrieb mit Nebel oder eben 8 Stunden im Betrieb pro Tag kostet Sie gerade mal 1 Cent. Jetzt rechnen wir doch nochmal zusammen. Also zum Beispiel, wenn Sie jetzt sagen, ein halbes Jahr locker habe ich diese Anlage an, um runterzukühlen, um mehr Luftfeuchtigkeit in den Raum zu bringen, dann haben Sie hier 180 Tage, ein halbes Jahr, 6 Monate, 1 Cent pro Tag ausgegeben für die Aufladung. Das heißt 1,80 Euro auf 6 Monate. Also das kann sich doch sehen lassen. Super günstig, so günstig sind Sie mit einer Klimaanlage nicht. Und wir haben hier noch die Anreicherung mit Feuchtigkeit, mit diesem Wasserdampf, mit diesem Wassernebel, unser Eisnebel. Ich kann Ihnen den gerne noch mal zeigen. Also das ist natürlich was ganz Geniales. Dadurch haben Sie die Befeuchtung der Luft. Es gibt ja Anlagen, die nur das können. Es gibt eben Anlagen, die nur ventilieren, die Luft, ja, wie ein normaler Ventilator. Aber hier haben Sie eben die Kombination. Sie haben ja bei einem normalen Ventilator nur die Möglichkeit, im Prinzip die heiße Luft zu verwirbeln. Und hier können wir die Luft einmal verwirbeln, aber eben auch noch zusätzlich hier mit der Feuchtigkeit runterkühlen, mit unserem Eisnebel. Sie können das Ganze hier auch, da sehen wir sehr gut gerade an oben unserem Eisnebel, wie Sie nochmal den Neigungswinkel verstellen können. Und je nachdem, wie Sie sich hinsetzen, können Sie das natürlich entweder direkt auf sich richten oder Sie sagen, ne, vielleicht Ihre Partnerin sagt, nee, ich brauche das nicht, der ist vielleicht immer ein bisschen kälter und Sie sagen, nee, ich brauche das, aber richten Sie es einfach genauso auf sich aus, dass Sie sagen, jetzt fühle ich mich angenehm. Es hat so ein bisschen das Gefühl wie bei einer Meeresbrise, als wenn Sie im Urlaub auf einem Balkon stehen, das Hotel direkt an der Meereskante quasi dran und dann kommt so diese Brise vom Meer zu Ihnen und macht die Luft so richtig schön etwas kühler und richtig schön feucht. Das ist das Prinzip, was wir hier haben. 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Es gibt immer wieder Fragen, die uns für den Invictus AC5 erreichen. Und einige davon haben wir jetzt mal hier zusammengefasst. Also Mustafa fragt zum Beispiel, was unterscheidet das Gerät von einer Klimaanlage? Eine Klimaanlage, die kühlt die Luft zwar runter, aber sie hat eben nicht diese Eisnebelfunktion, die wir ja hier haben. Also im Endeffekt bei einer Klimaanlage ist es nicht nur viel, viel teurer, die Anlage an sich. Man hat halt auch nicht die schöne Feuchtigkeit hier, die auch noch mal gut ist für die Atemwege. Und hier haben Sie beides, also die Funktion einer Klimaanlage und eben also diese Runterkühlung der Temperatur um 3 bis 4 Grad der Lufttemperatur in der Umgebung, aber eben auch diese schöne feuchte Nebel, den wir hier haben. Es gibt weitere Fragen von der Birgit. Die Birgit schreibt, ich habe doch schon einen Ventilator. Brauche ich dann wirklich noch einen AC5? Birgit, ein Ventilator, der verwirbelt im Endeffekt nur die warme Luft. Das hast du vielleicht schon mal gehört. Also die warme Luft, die sich in der Wohnung befindet, die wird eigentlich nur noch mal rumgewirbelt. Dadurch wird sie ja nicht kälter. Das Gerät durch den Eisnebel, das hat halt die Möglichkeit, die Luft noch mal um 4 bis 5 Grad runterzukühlen in der Umgebung. Das ist das Geniale am AC5. Die nächste Frage von Jessie. Jessie schreibt, ich kenne solche Geräte, die sind am Ende doch leider alle recht laut. In unserer Studi-WG kann ich das nicht bringen. Jessie, das verstehe ich, da schimpfen bestimmt die anderen, das kann ich verstehen. Aber unser AC5 hat gerade mal eine Lautstärke von 35 Dezibel. Und das kannst du dir ungefähr vorstellen, wie das Flüstern der Blätter, das Blätterrauschen im Wald oder eben auch eine Armbanduhr, die auf dem Nachttisch tickt, wo man das Ticken gar nicht richtig hören kann. Ja? Das ist ungefähr die Lautstärke, die unser AC5 hat. Dann gibt es noch eine weitere Frage von Klaus. Klaus fragt, der ersetzt unmöglich eine richtige Klimaanlage für einen ganzen Raum. Behauptet Klaus, ja? Lieber Klaus, also wir haben hier ein mobiles Gerät. Du musst dich nicht festlegen, in welchem Raum du hier deine angenehme Wohlfühltemperatur haben möchtest. Also bei einer Klimaanlage, da habe ich die einmal angebracht und dort muss ich im Prinzip auch in diesem Raum sein, um die Kälte zu genießen. Hier habe ich ein Gerät, was ich immer mitnehmen kann, dadurch, dass es mobil ist. Ich kann es überall dort aufstellen, wo ich es gerne etwas kühler hätte. Und dann gibt es noch eine Frage von Jerome. Ich brauche Kühlung nur ab und zu. Wie lange reicht der Akku? Sehr gute Frage. Also einmal aufgeladen, reicht der Akku mit unserer Sprühfunktion, mit unserem Eisnebel noch dazu, also wirklich Vollpower für 3 Stunden. Und wenn man sagt, ich will die normale Funktion, dann hat man die Möglichkeit, hier 8 Stunden das Ganze zu genießen. Und wir haben ja gerade schon mal umgerechnet, das kostet gerade mal pro Tag, pro Aufladung von dem Gerät für die 3 oder beziehungsweise 8 Stunden gerade mal 1 Cent an Strom. Also wer das Gerät jeden Tag über ein halbes Jahr lang in Betrieb hat, hat gerade mal 1,80 Euro an Stromkosten. Dann gibt es noch eine weitere Frage, und zwar von Vanessa. Vanessa fragt, funktioniert das Gerät auch draußen, zum Beispiel auf meinem Balkon? Auch eine sehr gute Frage, weil auf dem Balkon, ne, Sie kennen das, die Sonne scheint und brutzelt und Sie haben vielleicht nur noch einen Sonnenschirm drüber und die Luft steht so. Sie wollen eine Kühle, eine angenehme Kühle haben. Das Gerät können Sie überall mitnehmen. Es läuft ja ohne Strom. Sie brauchen keine Steckdose auf dem Balkon. Es läuft. Hier sehen wir es wunderbar gerade. Stellen Sie es doch einfach hier auf die Fensterbank, aufs Tischchen und genießen Sie diese angenehme Temperatur auch auf dem Balkon oder vielleicht auch, wie wir es hier gerade sehen, im Schlafzimmer. Überall dort aufstellen, wo Sie gerne die angenehme Wohlfühltemperatur haben möchten. Das ist Ihre smarte Lösung für den heißen Sommer. Und die Sommer, die werden immer heißer. Und da brauchen wir solch eine Lösung. 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Sie können ihn überall mit hinnehmen und überall dort, wo Sie sagen, hier möchte ich gerne die Temperatur runterkühlen. Um 3 bis 4 Grad die Lufttemperatur, da setzen Sie ihn einfach ein. Und außerdem genießen Sie noch diesen schönen Eisnebel, der die Luft anreichert mit Feuchtigkeit. Auch sehr gut für die Schleimhäute natürlich. Wunderbar. Neben dem Bett am Nachttischschränkchen aufzustellen, in der Küche oder überall da, wo Sie einen kühlen Kopf bewahren möchten. Es ist doch jedes Jahr dasselbe, oder? Wir freuen uns alle auf den Sommer. Und wenn er dann da ist und die Temperaturen so über 30 Grad steigen, dann sagen wir alle, wir ächzen. Es ist heiß und es wird von Jahr zu Jahr heißer. Sie können nicht mehr schlafen. Sie wälzen sich im Bett hin und her. Es soll ja sogar Leute geben, die sich aufs Autofahren freuen, weil sie wenigstens im Auto eine Klimaanlage haben. Oder die einkaufen gehen, weil im Supermarkt eine Klimaanlage ist. Und wenn Sie dann noch Essen zubereiten müssen, das werden Sie kennen. Gerade in der Küche, ja, da kommen Temperaturen auf. Wenn es draußen heiß ist, die Luft staut sich und Sie schwitzen und schwitzen und der Herd, der gibt noch seins dazu. Ja, nicht nur in der Küche, natürlich auch im Schlafzimmer. Sie wälzen sich hin und her, Sie sind klitschnass geschwitzt. Und ja, man kann einfach nicht in Ruhe schlafen und dann morgens wieder richtig gut und frisch aufstehen. Oder eben am Arbeitsplatz. Am Arbeitsplatz angekommen, manche haben eben auch keine Klimaanlage im Büro oder sie wollen auch zu Hause vielleicht Homeoffice machen. Wer hat eine Klimaanlage? Die wenigsten und vor allen Dingen so Klimaanlagen, ja, die sind dann immer irgendwie eingestellt auf irgendeine Position. Dem einen Kollegen ist zu heiß, dem einen Kollegen ist zu kalt. Wir haben auf jeden Fall hier jetzt die Lösung. Invictus. Invictus ist Ihnen sicherlich ein Begriff. 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Und das haben wir heute hier. Der Invictus Air AC5. Und das ist ein ganz, ganz kompaktes Gerät, was wir hier haben. Super mobil, das heißt, Sie nehmen den überall mit hin und der hat was ganz Besonderes. Denn er hat nicht nur diese Ventilationsfunktion, er hat außerdem noch einen Eisnebel, den er versprühen kann. 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Und jetzt lassen wir es mal hier richtig schön kühl werden. Wir können in 3 Stufen verstellen, den Invictus, und dann legt er los. Und wenn Sie wollen, eben außerdem noch mit einer Kühlfunktion. Und die werden wir jetzt mal zusätzlich dazu noch anstellen. Also jetzt legen wir mal richtig los, Stufe 3. Und dazu noch die schöne Sprühnebelfunktion. Und die werde ich jetzt mal dazu schalten. Und da sehen Sie was Besonderes. Also nicht nur der normale Ventilator, nicht nur der normale Sprühgerät. Wir haben hier beides in der Kombination. Das ist die smarte Antwort auf den Sommer. Eine Kühlung der Umgebungsluft um bis zu 3 oder 4 Grad kühlen Sie herunter. Und außerdem haben Sie noch diesen schönen Sprühnebel, der die Luft noch anreichert mit Feuchtigkeit. Sie werden das kennen bei einer Klimaanlage, das ist oft so eine trockene Luft. Man hustet, man hat vielleicht Augenreizung. Und hier haben wir natürlich hier ganz andere Kühlung plus nochmal diese schöne Anreicherung der Luft mit Feuchtigkeit. Ein besonderes Gerät und in die Technik, da schauen wir jetzt mal so ein bisschen rein, was das Gerät ausmacht. Hier sehen wir die Luftwalze, die sich hier in einer extremen Schnelligkeit dreht, je nachdem wie Sie es einstellen. Außerdem haben wir unser Kühlmodul und hier kommt dann der Eisnebel raus. Also ganz, ganz tolle Technik, die wir hier einfach sehen, gerade der Sprühnebel, der versprüht wird und zwar in die Richtung, wo Sie wollen. Die schöne Temperatur und diese Seebrise, so würde ich es mal nennen, die breitet sich genau da im Raum aus, wo Sie sie haben wollen. Und das ist das Schöne, Sie können ihn einstellen und umstellen, wohin Sie wollen. Einen tollen Preis bringen wir auch heute hier mit. 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Und apropos Kosten, wenn wir das auch noch mal so ein bisschen berücksichtigen, ja, wir haben gerade von Klimaanlagen geredet. Also nicht nur, dass man bei einer Klimaanlage ja nur die Kühlung hat, eben nicht diese Anfeuchtfunktion, die wir hier auch noch haben. Sie haben natürlich auch ganz andere Kosten. Eine Klimaanlage, da müssen Sie locker so, ich sag mal 3, 4, 5.000 Euro rechnen. rechnen, je nachdem, wie viele Endgeräte Sie haben. Sie müssen sich einmal dafür entscheiden, wo die Klimaanlage hängt. Die haben meistens FCKW drin, also auch für die Umwelt nicht so gut das Ganze. Und dann brauchen Sie auch eine Wartung. Ja? Die müssen von Zeit zu Zeit gewartet werden. Hier sehen wir gerade noch mal so einen trockenen Husten, gerötete Augen. Das kennen viele von der Klimaanlage. Und manchen ist es dann zu kalt, manchen ist es zu heiß. Sie müssen sich einmal entscheiden, wo die hängen. Hiermit nicht, weil das Geniale ist, Sie nehmen die einfach mit. Und zwar genau da, wo Sie sie haben wollen. Ja? Ihr mobiles Kühlgerät, ob das auf der Fernsehcouch ist. Nehmen Sie es einfach mit. Legen Sie es doch so, wie Sie es gerade haben wollen, wo Sie sich hier angenehm fühlen wollen. Egal, wo

0: ihn. Sie schalten es einfach an und zwar positionieren Sie es genauso, wie Sie es haben wollen. Und das ist das Geniale hier. Fernbedienung oder auch am Gerät direkt einschaltbar. Und dann geht es schon los. Und außerdem übrigens auch mit der Sprühnebelfunktion, die wir hier haben, der Eisnebel, der die Temperatur um 3 bis 4 Grad abkühlt in Ihrer Umgebung. Apropos nochmal Preis, eine normale Klimaanlage ist nicht nur viel, viel teurer, sondern auch natürlich der Strom, die Energie ist ja auch nochmal so ein Punkt, ist ja heute auch so extrem teuer. Und wenn ich Ihnen jetzt mal was zeige hier, was ich hier für eine Münze in der Hand halte, dann werden Sie es mir gleich nicht glauben. Es ist ein 1-Cent-Stück und das kostet umgerechnet der Betrieb pro Aufladen Ihres Geräts. Sie laden ihn einmal auf, es ist ja ein Akku verbaut, dann laden Sie ihn auf und die Aufladung für 3 Stunden Vollbetrieb mit Nebel oder eben 8 Stunden im Betrieb pro Tag kostet Sie gerade mal 1 Cent. Jetzt rechnen wir doch nochmal zusammen. Also zum Beispiel, wenn Sie jetzt sagen, ein halbes Jahr locker habe ich diese Anlage an, um runterzukühlen, um mehr Luftfeuchtigkeit in den Raum zu bringen, dann haben Sie hier 180 Tage, ein halbes Jahr, 6 Monate, 1 Cent pro Tag ausgegeben für die Aufladung. Das heißt 1,80 Euro auf 6 Monate. Also das kann sich doch sehen lassen. Super günstig, so günstig sind Sie mit einer Klimaanlage nicht. Und wir haben hier noch die Anreicherung mit Feuchtigkeit, mit diesem Wasserdampf, mit diesem Wassernebel, unser Eisnebel. Ich kann Ihnen den gerne noch mal zeigen. Also das ist natürlich was ganz Geniales. Dadurch haben Sie die Befeuchtung der Luft. Es gibt ja Anlagen, die nur das können. Es gibt eben Anlagen, die nur ventilieren, die Luft, ja, wie ein normaler Ventilator. Aber hier haben Sie eben die Kombination. Sie haben ja bei einem normalen Ventilator nur die Möglichkeit, im Prinzip die heiße Luft zu verwirbeln. Und hier können wir die Luft einmal verwirbeln, aber eben auch noch zusätzlich hier mit der Feuchtigkeit runterkühlen, mit unserem Eisnebel. Sie können das Ganze hier auch, da sehen wir sehr gut gerade an oben unserem Eisnebel, wie Sie nochmal den Neigungswinkel verstellen können. Und je nachdem, wie Sie sich hinsetzen, können Sie das natürlich entweder direkt auf sich richten oder Sie sagen, ne, vielleicht Ihre Partnerin sagt, nee, ich brauche das nicht, der ist vielleicht immer ein bisschen kälter und Sie sagen, nee, ich brauche das, aber richten Sie es einfach genauso auf sich aus, dass Sie sagen, jetzt fühle ich mich angenehm. Es hat so ein bisschen das Gefühl wie bei einer Meeresbrise, als wenn Sie im Urlaub auf einem Balkon stehen, das Hotel direkt an der Meereskante quasi dran und dann kommt so diese Brise vom Meer zu Ihnen und macht die Luft so richtig schön etwas kühler und richtig schön feucht. Das ist das Prinzip, was wir hier haben. 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Außerdem noch. Es gibt immer wieder Fragen, die uns für den Invictus AC5 erreichen. Und einige davon haben wir jetzt mal hier zusammengefasst. Also Mustafa fragt zum Beispiel, was unterscheidet das Gerät von einer Klimaanlage? Eine Klimaanlage, die kühlt die Luft zwar runter, aber sie hat eben nicht diese Eisnebelfunktion, die wir ja hier haben. Also im Endeffekt bei einer Klimaanlage ist es nicht nur viel, viel teurer, die Anlage an sich. Man hat halt auch nicht die schöne Feuchtigkeit hier, die auch noch mal gut ist für die Atemwege. Und hier haben Sie beides, also die Funktion einer Klimaanlage und eben also diese Runterkühlung der Temperatur um 3 bis 4 Grad der Lufttemperatur in der Umgebung, aber eben auch diese schöne feuchte Nebel, den wir hier haben. Es gibt weitere Fragen von der Birgit. Die Birgit schreibt, ich habe doch schon einen Ventilator. Brauche ich dann wirklich noch einen AC5? Birgit, ein Ventilator, der verwirbelt im Endeffekt nur die warme Luft. Das hast du vielleicht schon mal gehört. Also die warme Luft, die sich in der Wohnung befindet, die wird eigentlich nur nochmal rumgewirbelt. Dadurch wird sie ja nicht kälter. Das Gerät durch den Eisnebel, das hat halt die Möglichkeit, die Luft nochmal um 4 bis 5 Grad runterzukühlen in der Umgebung. Das ist das Geniale am AC5. Die nächste Frage von Jessie. Jessie schreibt, ich kenne solche Geräte, die sind am Ende doch leider alle recht laut. In unserer Studi-WG kann ich das nicht bringen. Jessie, das verstehe ich, da schimpfen bestimmt die anderen, das kann ich verstehen. Aber unser AC5 hat gerade mal eine Lautstärke von 35 Dezibel. Und das kannst du dir ungefähr vorstellen, wie das Flüstern der Blätter, das Blätterrauschen im Wald oder eben auch eine Armbanduhr, die auf dem Nachttisch tickt, wo man das Ticken gar nicht richtig hören kann. Ja? Das ist ungefähr die Lautstärke, die unser AC5 hat. Dann gibt es noch eine weitere Frage von Klaus. Klaus fragt, der ersetzt unmöglich eine richtige Klimaanlage für einen ganzen Raum. Behauptet Klaus, ja? Lieber Klaus, also wir haben hier ein mobiles Gerät. Du musst dich nicht festlegen, in welchem Raum du hier deine angenehme Wohlfühltemperatur haben möchtest. Also bei einer Klimaanlage, da habe ich die einmal angebracht und dort muss ich im Prinzip auch in diesem Raum sein, um die Kälte zu genießen. Hier habe ich ein Gerät, was ich immer mitnehmen kann, dadurch, dass es mobil ist. Ich kann es überall dort aufstellen, wo ich es gerne etwas kühler hätte. Und dann gibt es noch eine Frage von Jerome. Ich brauche Kühlung nur ab und zu. Wie lange reicht der Akku? Sehr gute Frage. Also einmal aufgeladen, reicht der Akku mit unserer Sprühfunktion, mit unserem Eisnebel noch dazu, also wirklich Vollpower für 3 Stunden. Und wenn man sagt, ich will die normale Funktion, dann hat man die Möglichkeit, hier 8 Stunden das Ganze zu genießen. Und wir haben ja gerade schon mal umgerechnet, das kostet gerade mal pro Tag, pro Aufladung von dem Gerät für die 3 oder beziehungsweise 8 Stunden gerade mal 1 Cent an Strom. Also wer das Gerät jeden Tag über ein halbes Jahr lang in Betrieb hat, hat gerade mal 1,80 Euro an Stromkosten. Dann gibt es noch eine weitere Frage, und zwar von Vanessa. Vanessa fragt, funktioniert das Gerät auch draußen, zum Beispiel auf meinem Balkon? Auch eine sehr gute Frage, weil auf dem Balkon, ne, Sie kennen das, die Sonne scheint und brutzelt und Sie haben vielleicht nur noch einen Sonnenschirm drüber und die Luft steht so. Sie wollen eine Kühle, eine angenehme Kühle haben. Das Gerät können Sie überall mitnehmen. Es läuft ja ohne Strom. Sie brauchen keine Steckdose auf dem Balkon. Es läuft, hier sehen wir es, wunderbar gerade. Stellen Sie es doch einfach hier auf die Fensterbank, aufs Tischchen und genießen Sie diese angenehme Temperatur auch auf dem Balkon oder vielleicht auch, wie wir es hier gerade sehen, im Schlafzimmer. Überall dort aufstellen, wo Sie gerne die angenehme Wohlfühltemperatur haben möchten. Das ist Ihre smarte Lösung für den heißen Sommer. Und die Sommer, die werden immer heißer. Und da brauchen wir solch eine Lösung. 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Sie können ihn überall mit hinnehmen und überall dort, wo Sie sagen, hier möchte ich gerne die Temperatur runterkühlen. 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Und außerdem genießen Sie noch diesen schönen Eisnebel, der die Luft anreichert mit Feuchtigkeit. Auch sehr gut für die Schleimhäute natürlich. Wunderbar. 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
9: 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Okay. Jetzt werde ich das hier nehmen. Das ist eine Mischung aus 3 Käsesorten. Gouda, Cheddar und amerikanischem Käse. Und ich gebe gerne etwas Mehl hinzu, um es anzudicken. Aber schauen Sie zu, wie ich es schabe. Sehen Sie sich das an.
14: Wow.
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14: In jeder anderen Pfanne würde der Käse kleben. Und je cremiger und dickflüssiger, desto besser.
9: 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Und zum Schluss geben wir noch etwas geriebenen Käse oben drüber.
14: Ich mag Käse.
9: 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Jetzt nehme ich einfach den Griff, befestige ihn und gehe damit zum Ofen. 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

0: B1 geworden ist, das wir schon vorbereitet haben. Ich nehme das hier, nehme es einfach heraus und wow. Jenny, schau, wie einfach das
1: Seht
0: geht.
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0: Sehen Sie nur, wie lecker das ist. 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
1: 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Also fangen wir hier an. Ich habe eine Schüssel mit Schokoladenchips, okay? Ich gebe sie hier in die Pfanne. Sie können nichts falsch machen. Eine schöne Schicht. Jetzt haben wir unsere geschmolzene Schokolade. Ich gieße sie einfach darüber. Sie können nichts falsch machen. Einfach nach Gefühl. Ich liebe Schokolade. Und dann nehmen wir unsere Marshmallows. Hier, legen Sie sie einfach oben drauf. Nehmen Sie so viele, wie Sie möchten. Ich mag es, das Ganze komplett zu bedecken. Denn denken Sie daran, nichts wird kleben bleiben. Jetzt nehmen wir Butter. Sieht das nicht spaßig aus?
0: Ja.
1: Das wäre toll für einen Filmabend oder Spielabend mit den Kindern und es wird nicht klebrig sein.
0: 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Lass mich das für dich öffnen.
1: Vielen Dank.
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1: 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Sieh nur, was für ein toller Familienabend das wird. 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Cheers. Cheers.
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2: Hallo liebe Zuseher, wenn wir schon eine echte Revolution in der Autopflege präsentieren, ja dann brauchen wir natürlich auch den Heimwerker-Profi Nummer 1 dazu, Marc Kühler. Marc, schön, dass du da bist.
3: Hallo Agnes.
2: Was hast du mitgebracht?
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3: von ganz allein.
2: 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Also Nee. Ich tue schon nach dreimal Pumpen der Finger weh.
3: Ja, das ist ja normal. Wenn du dauernd pumpen musst, dann bist du ja irgendwann müde, wenn du so ein ganzes Auto reinigen musst. Lass uns mal schauen, was wir hier auf der Haube haben. Das Auto haben wir drinnen zusätzlich verschmutzt, aber die Haube hat schon einiges mitgemacht. UV-Strahlen, Winter wie Sommer, dann haben wir Vogelkot, wir haben Asphalt drauf. Wir haben sogar hier vorne, wenn man drüber fühlt, dann fühlt man und spürt man so die Salze, die Kristalle, die noch übrig geblieben sind vom Streuen.
2: Oh,
3: und natürlich
2: ja, der
3: ganze Dreck, UV-Strahlen drauf. Das hier sauber zu machen, das ist eine Challenge. Agnes, du nimmst die Challenge an?
2: Natürlich.
3: Okay, dann geht's los. Bei 3, 2, 1, los geht's. Auto putzen und gleichzeitig polieren. Das war noch nie so einfach. Du kommst klar da drin?
2: Ich versuche es, ja.
3: Guck mal.
2: Boah, damit komme ich gar nicht zurecht. Moment.
3: So, Lappen drehen. Ach du meine Güte. Was machst du denn da drüben? Überschwemmung?
2: Putze.
3: Und stopp.
2: Nee, es kann nicht sein. Du bist schon fertig?
3: Guck mal, ich streiche meinen Lack. Mit der Seite habe ich gereinigt.
2: Okay.
3: Da ist der ganze Dreck drin. Mit der Seite wird nachpoliert. Schau. Und jetzt mache ich Folgendes. Hier vorne ist noch Teer. Siehst du das? Kriegst du das auf jeden Fall nicht
2: das
3: mehr
2: Das kriegst du weg. Kriegst du nicht weg.
3: Das krieg ich nicht weg?
2: Nee.
3: Willst du wetten?
2: Nee.
3: Etwas von Spray Sensation auf das Tuch. 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Und jetzt pass mal auf, was passiert.
2: Jetzt bin ich gespannt.
3: Gehe ich mit dem Material und dem Tuch hier drauf. Das ist wie eine Massage. Schau mal. Zack, weg.
2: Wow.
3: Zack, weg.
2: Das ist
3: zack,
2: ja der Hammer.
3: Weg. Zack, weg.
2: Das gibt's sauber, nicht, Marc.
3: Gereinigt,
2: das ist
3: poliert.
2: Mega.
3: Und guck dir jetzt mal den Lack an. 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
2: Super.
3: Dank des Lotus-Effektes. Und dann macht der Rest der Fahrtwind. Attacke! Juhu!
2: 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Absolut begeistert.
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3: 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Und zwar mit Benzin. Bitte Licht aus Und jetzt heißt es Attacke und Feuer wird gemacht.

0: Ja, darf ruhig auch ein bisschen mehr sein. Freuen sich meine Freunde hier. 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
0: Guten Morgen zusammen, ich bin der Marc. Darf ich euch was fragen?
3: Ja, gerne.
0: Bitte mal hier reinsprechen. Ich habe gesehen, ihr habt da so ein paar Flecken drauf. Das ist noch Vogelkot und Asphalt. Wann ist das Auto letzte Mal gewaschen worden?
3: Ich war gestern erst in der Waschstraße, aber die hat das nicht wegbekommen.
0: Und vor allen Dingen die Bürsten sorgen für Haarrisse. Und wenn Haarrisse im Lack sind, wird der Lack stumpf. Also lieber mal was anderes probieren. Darf ich putzen?
4: Ja, aber kostet das was?
0: Nein, kostet nichts. Strudel, ja genau. 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Und jetzt gehen wir mit dem Tuch drüber. Und Achtung, ich mache das mal von der Seite, dann kann man das besser sehen. Jetzt schaut mal hier.
3: Wahnsinn.
0: Was mit dem Asphalt passiert. Und jetzt hier der lästige Vogelkot, der hat sich auch schnell abgelöst.
4: Toll.
0: Durch Platinum funktioniert das auch sehr schnell.
3: Und Wahnsinn,
0: jetzt
3: habt ihr
0: auch so einen Lotus-Effekt drauf.
3: Okay.
0: Wenn jetzt der Vogel wieder ein Häufchen macht, rutscht er ab.
4: Oh,
0: jetzt kann er drauf machen.
3: Und wie geht das mit dem Spray? Musst du da nicht pumpen?
0: Hier draufdrücken auf den Knopf, dann sprüht er, wieder draufdrücken, hört er auf.
3: Okay, toll.
0: Und jetzt in Zukunft selber machen.
3: Das gehört mir.
4: Nein.
0: Du machst das selber, ich nehme das Mikro und du backst mir den Kuchen. Tschüss.
2: Hier haben wir einen Härtefall mit jeder Menge Insekten, Harze und Asphalt am Lack. Wird Marc das schaffen?
0: Ich habe glücklicherweise eine feine Lösung. 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Das Teil funktioniert und arbeitet. Wieder Knopfdruck.
3: Ohne Pumpen.
0: Ohne Pumpen.
3: Wow.
0: Ja, wir Männer haben es doch gerne einfach und schnell, oder?
3: Ja, super.
0: Und effektiv vor allen Dingen. Also, aufsprühen. Und kurz einwirken lassen, bitte nicht auf einer heißen Haube, lieber auf einer kühleren Haube, aber das funktioniert dann auch schnell.
3: Niemals kriegst du das runter.
0: Sollen wir wetten?
3: Mit deinem Spray.
0: Mit meinem Spray? Du glaubst nicht, dass ich das wegkriege?
3: Schauen wir mal.
0: Schauen wir mal. Die Wette verlierst du, Freund, die Wette verlierst du. Ein bisschen rubbeln. Hier siehst du, du löst die ganzen Schmutze ab, den ganzen Dreck löst du an und dann reibst du nochmal drüber. Und was du jetzt machst, du erzeugst so einen Lotus-Effekt hier drauf. Fühl mal bitte drüber.
3: Unglaublich.
0: Das ist ganz glatt. Hier haftet jetzt nichts mehr drauf.
3: Wahnsinn.
0: Wenn jetzt hier Insekten drauf klatschen oder Harze drauf sind.
3: Das hätte man nie gedacht.
0: Ja, die sind jetzt nicht mehr auf dem Lack. Die sind jetzt auf dieser Oberfläche drauf. Und dann kriegst du es auch wesentlich schneller ab. Und du hast mehr Freude an dem Auto. Und vor allen Dingen, du versauchst ja den Lack nicht. Hallo, ich bin der Marc. Darf ich dich mal stören?
4: Ja, gern.
0: Bitte, hier reinsprechen. Das hier ist Bremsstaub. Den musst du alle zwei Wochen entfernen. Sonst frisst er sich in die Felge ein, eine Aluminiumfelge. Die verträgt das nicht. Das Zeug ist echt aggressiv.
4: Ja, sollte man eigentlich machen.
0: Okay, eigentlich. Aber glücklicherweise hat sie ja jetzt die Lösung. 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Einfach auf den Knopf drücken, dann sprüht das Teil. Wieder drauf drücken, hört's auf. So, auftragen.
4: Okay.
0: Kurz einwirken lassen. Der Schmutz wird jetzt eingekapselt.
4: Ja.
0: Ich stelle die Flasche mal zu dir.
4: Ja, bitte.
0: Warum die da steht, verrate ich dir später. Jetzt eine Überraschung. So, und wenn dann der Schmutz gelöst wurde, das dauert ein paar Sekunden.
4: Jetzt geht es sehr schnell.
0: Ja,
4: bestimmt,
0: genau. Dann gehst du mit dem Tuch hier drüber.
4: Ja.
0: Und dann machst du auch die Kanten und Ecken. Oh, die Felge, diese braucht echt schwer zu reinigen. Die hat überall Kanten, Ecken.
4: Wen sagst du das?
0: Boah, mein Gott. Und da kommt die Waschanlage gar nicht rein. Ne? So, schau mal.
4: Okay.
0: Wie schön sauber die Felge ist.
4: Perfekt.
0: Du kannst mit dem gleichen Tuch auch hergehen.
4: Ja.
0: Das ist natürlich eine grobe Seite zum Reinigen, eine feine Seite zum Polieren. Und dann gehst du hier unten über das Gummi drüber, über das Rad.
4: Auch gleich über den Reifen.
0: Ja, dann hast du den Reifen auch direkt sauber.
4: Ja.
0: Ich finde das immer cool, wenn beides so gleich glänzend
4: ist. Eben praktisch auch.
0: Ja, ne?
4: Voll.
0: Und, gefällt's dir?
4: Sehr gut.
0: Dann habe ich eine Idee für dich.
4: Ja,
0: du
4: bitte?
0: Kriegst den Lappen, du kriegst das Material, ich krieg das Mikro.
4: Jetzt muss ich das selbst reinigen.
0: Ja, und parken üben musst du.
4: Oh.
0: Schauen wir mal, wie es ausschaut, wenn es fertig ist.
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3: So, liebe Freunde der Autopflege, schauen wir uns die Haube mal genauer unter der Lupe an. Was wir hier für Dreck drauf haben, das sammelt sich so circa in 12 Monaten an. Da sind Insekten drauf, dann ist hier Asphalt, Vogelkot ist drauf, Harze. Wenn das Ding unter einem Baum lange steht, dann hier, guck mal, diese Verkrustungen, Wahnsinn. Die kommen vom Streusalz. Das Ganze, was du hier drauf siehst, ist auch noch mit UV-Strahlen reingebrannt. 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
4: Okay, krieg ich hin. Kein Problem.
3: Oh Gott, dann fahre ich so lange in Urlaub. Viel Spaß. Okay, komm rein, du hast alles verstehen. Los geht's.
4: Fang ich doch mal an.

0: So, jetzt bin ich fertig, Marc. Schau mal, picobello sauber und es glänzt richtig schön.
1: Alter Falter.
0: Gut, ne?
1: Hätte ich mehr erwartet, aber krass.
0: Ich find's gut. Ich weiß gar nicht, was du hast.
1: Ich hab gar nichts. Es ist ja, ja, schauen wir uns mal an. Pass mal auf, du hast jetzt 8 Minuten Zeit gebraucht,
0: ja,
1: um das auch,
0: okay,
1: um deine Seite so hinzukriegen, wie sie ist. Schauen wir uns mal an, was Platinum Spray Sensation mit dem gleichen Schmutz, mit der gleichen Verschmutzung und dem Mist, den du mir noch rüber gesprüht hast, macht. Einschließlich Vogelkot, Harze und hier vorne diese ganzen Teerspuren. Was macht Platinum Spray Sensation? Guck mal auf die Uhr. Los geht's. Sprühen.
0: Okay.
1: Sehr reicht. Gespannt. Weniger ist mehr. Jetzt nehmen wir das Tuch. Und zwar mit der Reinigungsseite. In der Zeit kapselt Spray Sensation den Dreck ein, sodass Sie ihn abtragen können ohne Kratzer. Dazu reinigen wir bis in die Mikrorisse den Lack aus. Warum? Weil stumpfer Lack wiederhergestellt wird und der Glanz erzeugt wird, wie er damals war, als wir das Auto aus dem Laden gekriegt haben, als wir das Auto neu gekauft haben. Was ich jetzt feststelle hier, ist ganz klar, das, was noch da unten ist. Vogelkot.
0: Siehst du?
1: Und hier.
0: Das hast du auch nicht wegbekommen.
1: Die Harze und hier der Asphalt. Und jetzt gehe ich her, nimm Platinum Spray Sensation und sprühe ein bisschen, weniger ist mehr, auf den Lappen.
0: Das reicht schon.
1: Das reicht schon. Und mit dem bisschen kann ich jetzt hier vorne Harze, dann den Vogelkot und auch den Asphalt rausreinigen. Auspolieren, dann kommt alles runter.
0: Wow.
1: Von der Haube.
0: Hätte ich jetzt nicht gedacht.
1: In kürzester Zeit. Schau dir das an.
0: Mega.
1: Der ganze Dreck, der fast ein Jahr hier drauf gewesen ist.
0: Sogar
1: der Vogelkot ist weg.
0: Wow.
1: Alles, was hier drauf gewesen ist, wird ausgereinigt.
0: Nicht schlecht.
1: Der ganze Lack ist auspoliert und fertig. Und der Glanz, der kommt wie immer von ganz allein. Und jetzt schauen wir uns mal an, was du da drüben so geleistet hast mit deiner
0: ganzen, warte, warte.
1: Ganzen
0: so,
1: Politur.
0: Jetzt.
1: Wir sind fair. Aber jetzt machen wir es mal.

0: wie die Profis. Die Profis nehmen auch immer so eine Kontrolllampe.
1: Oh je, okay.
0: Ja, und leuchten damit die Kratzer oder die Unebenheiten und alles das aus, was sie dann halt vorher hatten und nachher nicht mehr haben wollen. Guckt euch das mal an. Auf der linken Seite ist Agnes und auf der rechten Seite ist Platinum Spray Sensation. Wow. Das, was wir hier praktisch unter dem Mikroskop sehen können, das ist der Beweis.
1: Definitiv.
0: Das ist krass, oder?
1: Kann man nicht leugnen.
0: Ja. Jetzt schauen wir es uns mal ganz genau an und gehen nochmal hier mit so einer Küchenrolle drüber und gucken mal.
1: Bin ich gespannt.
0: Ja, wie es denn ausschaut. Agnes,
1: ich mag dich
0: ja gerne, aber du bist ein kleines Ferkelchen.
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0: Du schaust so erschreckt. Wacht mal ab, was passiert. Schutzbrille und Handschuhe bitte
1: an. Was hast du vor, Marc?
0: Die Handschuhe sind säurefest, die Schutzbrille natürlich auch.
1: Säurefest?
0: Säurefest, denn
1: jetzt... Was hast du vor?
0: Treten wir den ultimativen Beweis an.
3: Und jetzt wird's gefährlich. 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Nun kommt auch noch 15%ige Salzsäure drauf. 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
0: Ich spüle das ganze Theater jetzt ab, bevor wir ein Loch in der Haube haben. Denn das, was sich da jetzt hier so auf der Haube abspielt, das ist wirklich nicht gut für den Lack. Das machen wir auf beiden Seiten. Beides weg und wir erinnern uns ja, da wo der rote Strich ist, da ist das ganze Material passiert. Und nun, Achtung, was ist passiert hier vorne? Auf der Platinum-Seite, da nehmen wir zu ein Tuch. Wir wissen ja, wo der rote Strich ist. Hier ist die Platinum-Seite. Gehen wir mal drüber, wischen mal rum. Da brauchen wir auch gar nicht großartig trocken machen. Wir sehen, dass wir nichts sehen. Ist doch ganz klar, denn Platinum ist ja geschützt oder Platinum schützt. Und nun gehe ich auf deine Haubenseite, ja, auch wieder ein weißes Tuch. Und gucken wir uns mal an, was hier passiert. Auch wieder weißes Tuch. Das ist die Platinumseite. Guck mal, du merkst schon direkt, da wird es weich im Tuch. Und warum wird das weich? Weil der Lack weich geworden ist und den trägt man ab. Und wenn ich hier weiter rüber gehen würde, dann mache ich den Lack kaputt. Und das will ich ja nicht. Aber ich habe ihn jetzt schon geöffnet. Ja. Das ist das Problem, was jetzt passiert ist, wenn Sie keinen Schutz auftragen. Und was machen wir jetzt? Wir heilen auch diesen Fehler wieder, indem wir auf die Stelle gehen.
1: Das kannst du reparieren.
0: Das kann ich reparieren, indem ich Platinum auftrage. 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Ja, nicht klauen, nicht weglaufen.
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0: 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Achtung, jetzt nehme ich wieder ein weißes Tuch.
1: Ja,
0: ich bitte dich. Geh mal, wisch mal drüber, da wo der rote Strich ist. Ganz ruhig, feste wischen und schau dir das Ergebnis an. Tada!
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0: Zum heutigen Weltdrogentag veröffentlichte das Statistische Landesamt einige Zahlen. Demnach gab es 2024 51 Todesfälle durch illegale Drogen, wobei mit 44 Toten die überwiegende Zahl davon Männer waren. Die Gründe waren dabei vor allem Überdosierung infolge von langzeitigem Missbrauch, Selbsttötungen aus Verzweiflung oder die Einwirkung von Entzugserscheinungen. Es gab aber auch genügend Fälle von stationären Behandlungen in Krankenhäusern, wobei ebenfalls die Männer mit 1.348 Fällen die Statistik anführten. Als Drogen traten hierbei Heroin, Kokain und synthetische Betäubungsmittel in Erscheinung. Und damit ein herzliches Willkommen zum MDF1 Direktmagazin am Freitag. Auch Cannabis als mittlerweile legale Droge spielt in den Beratungen der Landesstelle für Suchtfragen eine wichtige Rolle. Nach Alkohol der zweithäufigste Grund für Beratungen in Sachsen-Anhalt. Wobei es besonders Jugendliche der Altersgruppe der 20- bis 24-Jährigen sind, die auffallen. Dabei verfolgt die Landesstelle einen ganzheitlichen Ansatz in der Kombination aus Medienkompetenz und Angeboten für Familien und Schulen, zum Beispiel mit dem sogenannten grünen Koffer. Außerdem installierte man mit DigiSucht eine Plattform im Internet, um eine ortsunabhängige, anonyme und kostenfreie Beratung im gesamten Bundesland sicherzustellen.
1: Mit dem Gongschlag. 21 Uhr beginnt am historischen Blankenburger Rathaus jeden Freitag die beliebte Nachtwächterführung. Heute mit Marcel Kasper.
2: Und hier grüße ich euch heute auf dem historischen Marktplatz.
1: Elle und Halseisen erinnern noch an den am Markt betriebenen Handel und die Rechtsprechung aus mittelalterlicher Zeit. Das Rathaus hat einen alten zweigeschossigen

0: Unterbau aus dem 13. Jahrhundert.
1: Doch eines Nachts, da brannte unserem Fürsten da oben auf dem Berg die Hütte ab. Wenn er Glück hatte, war die Schwiegermutter mit drinne, wenn nicht, hat er Pech gehabt. Nun ja, sei es drum, kam der Fürst auf die Ratsherrin zu. Liebe Ratsherrin, ich brauche einen Verwaltungssitz. Und die Ratsherren haben gesagt, ja, aber hier ist doch viel zu klein, die Hütte. Da musst du was tun. Also wurde erstmal das Rathaus vergrößert. Oben am Giebel, die Jahreszahl 1584.
0: Dank einer großen Spendenaktion konnte im Turm wieder ein Glockenspiel eingebaut werden, das jeden Freitagabend das wohl bekannteste Schlaflied, das Wiegenlied von Brahms spielt.

0: gleich gegenüber waren die Brauereien. Jetzt hatten wir seit den 1870ern aber ein Bevölkerungswachstum und so hatten wir hier 13 Bierverlage. Doch die eigene Brauerei, die hatte nicht zu lachen, denn die ging krach. Nun stand es da, das Haus der Brauerei. Was macht man nun damit? Gesägt, getan, ganz einfach. Seit 1700 hatten wir einen städtischen Badeteich. In dem konnte man im Winter natürlich nur das Eis rausschlagen, um es in den Braukeller zu packen. Also wurde ein Badehaus draus, eine Warmbadeanstalt. Landenburg ist eine extrem trockene Stadt und damit hat die Stadt historisch gesehen immer Wassermangel. Man behalf sich aber der Kunst, nämlich der Wasserkunst. Und der Bergkutten hier oben, der wurde durchtrieben von einem Stollen und es wurde ein Wasserlauf angelegt. Und seitdem kommt von hier oben herab der Mühlbach eben durch die Mühlbachstraße.
1: Nach Paris, New York und Berlin war es die Sensation, dass Blankenburg als vierte Stadt Ende des 19. Jahrhunderts eine elektrische Straßenbeleuchtung erhielt. Die alten Masten in der Bergstraße sind noch ein Relikt aus jener Zeit. Auch fließend Wasser gab es in den Häusern, allerdings noch keine Kanalisation. Eine weitere Besonderheit in der Stadt ist das deutschlandweit einzige Herbergsmuseum. Durch die Petersilienstraße, die ihren Namen wahrscheinlich von dem einst hier befindlichen Küchengarten des Zisterzienserklosters erhielt, geht es nach der Überquerung der Marktstraße in die Münzgasse. Da die sich hier befindliche Mühle in der Nähe der gräflichen Münzschmiede befand, erhielt sie den Namen Münzmühle. Auf ihrem Hof wächst dank des milden Blankenburger Klimas ein Feigenbaum. Durch die enge Gasse geht es zum unteren Teil der Langstraße, früher auch nach den hier ansässigen Handwerkern Schmiedestraße genannt. Die heutige Sparkasse wurde einst als Postamt errichtet und erhielt, als die Postkutschen ausgedient hatten, nach und nach weitere Anbauten, sodass sich eine geschlossene Häuserfront ergab. In Blankenburg waren viele bedeutende Wissenschaftler, Gelehrte und auch bekannte Kaufleute ansässig. Als Bernhard Remsmar Ende des 19. Jahrhunderts einen Zigarrenladen in Blankenburg eröffnete, ahnte er noch nicht, dass einige Jahrzehnte später der bekannte Remsmar-Konzern in Hamburg entstehen würde.
0: Und dann hörte er hier in Blankenburg von den ganzen reichen Kochersäcken. Ja, und was machte er? Er verkaufte keine Zigaretten, nein, er drehte den Leuten hier die dicksten Zigarren und feinsten Tabak aus aller Welt an. Denn in unseren Villen, wo wir nachher noch ein paar sehen werden, da wurde in den großen Salons natürlich gequalmt wie sonst was.
1: Die Nordseite der Langstraße und die Südseite der Katharinenstraße wurden durch den Brand 1836 zerstört.
0: Das Feuer über die Straße sprang und war schon zu spät. Und deswegen hatte der Nachtwächter seine allerwichtigste Aufgabe als Wandwache. Von 22 bis 4 Uhr war Ausgangssperre. Die war natürlich im Brandfall so aufgehoben.
1: Auch die Katharinenkirche fiel dem Feuer zum Opfer. Die Glocken, die mehrere Tonnen wiegen und deshalb sicherlich noch nicht gestohlen wurden, erinnern an den Sakral.

0: Türen sind immer so kleine Fensterchen. Die sind ganz, ganz wichtig. Denn dieses Fenster ist die einzige Möglichkeit, Licht in den Flur zu bekommen. Auch hatten diese Häuser lange, lange Zeit noch die sogenannten schwarzen Küchen. Wie bei Max und Moritz, die der Witwe Bolte die Hühner vom Herde angeln, so sah das da drinnen aus.
1: Das schmalste Haus?
0: Hat ein Außenmaß von 2,80 Meter. Jetzt muss man auf die Wandstärke abziehen, dann weiß man, was da drinnen davon übrig bleibt.
1: Es geht vorbei an der Wall Street, wie sie Marcel Kasper in Anlehnung an die bekannte New Yorker Straße nennt. Da Blankenburgs Bevölkerung um 1900 sich fast verdreifachte, entstanden hinter der Stadtumwallung zahlreiche Villenviertel. Die Häuser an der Stadtmauer wurden aus Abbruchmaterial von der Festung Regenstein bereits Mitte des 18. Jahrhunderts errichtet. Man sparte sich beim Bau die Rückwand. Die Krumme Straße entstand. Besonders sehenswert ist auch der alte Rosenstock, der üppig blüht. Die Stadtmauertürme wurden ebenfalls bei geringer Miete zu Wohnzwecken genutzt.
0: Denn wenn man hier neu aufbauen wollen würde, hätte man wieder das Problem, das Grundstück ist gerade mal 2,80 in der Tiefe.
1: Der Weg führt die Hartstraße entlang, vorbei an einem weiteren alten Postgebäude. Dann erblickt man ein altes, liebevoll saniertes Feuerwehrhaus, das heute eine Herberge ist. Auf dem Faktoreihof, dem Sitz der Blankenburger Stadtverwaltung, endet die Führung. Und jetzt ist es bereits wirklich dunkel. Der richtige Ausklang für eine Nachtwächterführung.
2: Das Besondere an der Nachtwächterrunde hier in Blankenburg ist, dass es nicht so wie im Wernigerode bloß einmal ums Rathaus geht, sondern wirklich eine umfassende Tour durch die gesamte Altstadt ist. 1200 Meter über anderthalb Stunden mit vielen Geschichten und Geschichtchen und kleinen Anekdoten.
1: Welche Zeitepochen werden berührt?
2: Ich, für meinen Teil, als Mehrnachtwächterrolle, bin um 1800 unterwegs. Ich erzähle natürlich vieles aus vorherigen Epochen bis zurück ins 14. Jahrhundert. Aber auch aus der aktuellen Zeit, wenn es zum Beispiel darum geht, die aufwendige Sanierung von alten denkmalgeschützten Häusern hier zu zeigen.
3: Die MDF1 Wettervorhersage für den 26. und 27. Juni. In der Nacht zum Samstag ist der Himmel leicht wolkig, teils auch klar. Es ist überall trocken. Die Nachttemperaturen sinken auf 19 Grad ab. Der Wind weht leicht und schwach und weiter leicht böig aus dem Südosten. Am Samstag gibt es viel Sonnenschein am Vormittag und es wird extrem heiß. Später bilden sich Wolken. Und es kann leichte Schauer und Gewitter geben. Die Tageshöchsttemperaturen erreichen 39 Grad. Der Wind weht schwach, in Gewitternähe auffrischend und in Böen, aus südlichen Richtungen. Der IV-Index liegt beim hohen Wert 7. Die weiteren Aussichten bis zum Dienstag. Am Wochenende wächst mit der großen Hitze die Unwettergefahr durch kräftige Gewitter. Es kann Regengüsse mit Starkregen geben, Sturmböen und Hagel. Aber auch noch Sonnenstunden sind dabei.
4: Im historischen Technikzentrum der Stadtwerke Halle gibt es am Samstag wieder den beliebten Techniktag. Zwischen 13 und 17 Uhr kann man die Wunderwelt der Physik erleben. Die Veranstalter haben dazu zahlreiche Versuche und Mitmachaktionen vorbereitet. Es gibt Führungen durch das Technikzentrum. Und wer die Quizfragen richtig beantwortet, kann kleine Preise gewinnen. Der Eintritt ist frei. Im Kunstmuseum Kloster unser Leben Frauen könnte man am Samstag Zeuge eines Staatsbesuches der besonderen Art werden. Mobilistan, der erste mobile Staat der Welt, kommt nach Magdeburg und die Performancekünstler Halbuni und Manz laden die Besucher zum Staatsbesuch ein. Und zwar in einen Staat, der in den Innenraum eines Autos passt. Der Grenzübergang passiert durch die Autotüren und wenn man will, kann man dann einreisen. Die Möglichkeit dazu besteht am Sonntag ab 14 Uhr. Der Eintritt ist frei. Begleitend zur Ausstellung Traum und Trauma wird am Sonntag der Magdeburger Liedermacher Simon Becker erwartet. Versprochen wird eine musikalische Reise durchs Leben. Ab 15.30 Uhr gibt er sein Open-Air-Konzert im Felsengarten. Ebenfalls

0: Bis am Sonntag findet ein archäologischer Familientag im Salzlandmuseum statt. Anlass ist der 10-jährige Geburtstag des Ringheiligtums bei Pömmelte. Es gibt im Museum ein umfangreiches Angebot, bei dem man verschiedene Techniken aus der Bronzezeit ausprobieren kann. Man kann bronzezeitlichen Schmuck basteln, es wird Bronze gegossen und der Förderverein des Steinzeitdorfs Randau gibt Einblick in das Leben der Bronzezeit. Das Angebot kann zwischen 10 und 16 Uhr besucht werden und der Eintritt dazu ist frei. Ja, wir hätten am Samstag und Sonntag wieder unseren Wochenrückblick im Angebot. Die Gelegenheit, alle Videofilme dieser Woche noch einmal zu sehen. Am Montag soll es dann wieder etwas Neues geben. Jetzt übergebe ich an die Kollegen vom Talkwerk. Wieder geht es um drei besondere Menschenschicksale, die in aller Ausführlichkeit ausgebrütet werden. Dazu wünsche ich Ihnen das notwendige Sitzfleisch und ein schönes Wochenende. Auf Wiedersehen und bleiben Sie gesund.
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2: Hier ist ERF Yes. Willkommen in unserem Talkwerk. Schön, dass du mit dabei bist. Ich freue mich nach all den Jahren, dass wir immer noch Menschen finden, die bereit sind, hier bei uns im Studio ihre Geschichte zu erzählen. Heute sind das diese drei. Ganz außen sitzt Stefan Metz. Stefan ist Immobilienmakler, seit über 30 Jahren verheiratet und er arbeitet ehrenamtlich in der Eheberatung. Und er hat schon einige Erfahrungen damit sammeln dürfen, wie man selbst die eigene Ehe fast ruiniert. Darüber reden wir heute, was er daraus gelernt hat für sich. Vielen Dank, dass du da bist. Daneben Christine Roth. Christine pflegt ältere Menschen und ist Mutter von zwei Kindern. Vor einigen Jahren fiel ihr Sohn nach einem schweren
3: Roller.
2: Motorrollerunfall ins Wachkoma. Über Jahre gab es keine Besserung seines Zustandes. 7 Jahre lang habt ihr ihn begleitet, bis ihr dann eines Tages Abschied nehmen musst.
3: Ja.
2: Danke, dass du uns davon erzählst heute. Und schließlich Bianca Pauls. Bianca ist Sonderschulpädagogin, verheiratet und Mama von drei Kindern. Ihr Sohn Marlon hat allerdings nach der Geburt 2019 nur 9 Tage lang gelebt. Eine Erfahrung, die so oder so ähnlich mehr Menschen machen müssen, als man das so denkt. Danke, dass du uns in deine Geschichte mit reinnimmst. Bianca, ich wette, auch nach all den Jahren ist das noch eine ganz schön emotionale Sache, darüber zu reden. Welche Erinnerung hast du an den Moment, als du deinen Sohn, als er auf die Welt kam, zum ersten Mal gesehen hast?
3: Ja, ich habe ihn sozusagen in einer Hockposition bekommen und durfte ihn auch direkt sehen und habe direkt gesehen, da ist etwas nicht normal. Er hatte eine Kiefergaumenspalte. Er war ein Junge und kein Mädchen, wie wir dachten. Genau, das war schon erstmal verwirrend und trotzdem konnten wir im ersten Moment direkt ihn so annehmen, so wie er ist und so lieben, wie er ist. Und wir wussten genau, ja, er ist von Gott wunderbar gemacht. Genau, also das war schon ein Geschenk trotzdem. Und trotzdem war es direkt so, dass direkt nicht was stimmte mehr. Er konnte nicht alleine atmen. Daher, genau, so haben immer mehr Menschen den Raum betreten, den Kreissaal, und haben Marlon direkt natürlich weggenommen, genau, und haben versucht, ihn mit einer kleinen Pumpe am Leben zu halten. Und in dem Moment ist man natürlich überfordert, total mit der Situation. Man hat gerade die Geburt hinter sich. Und ich glaube, ich vom Mensch her hätte direkt, ja, gesagt, also wäre wahrscheinlich wütend gewesen, hätte vielleicht, ja, die Menschen angeschrien, aber ich war total ruhig innerlich und auch mein Mann Markus. Wir waren so friedlich, wo wir echt denken, da hat wahrscheinlich einfach Gott übernommen, also der Heilige Geist, dass wir so einen Frieden hatten in der Situation. Ich wusste, ich kann das jetzt einfach den Ärzten abgeben, was hier passiert, weil ich weiß auch nicht, was ich da jetzt gerade machen muss. Und wir werden einfach mal schauen, was jetzt kommt.
2: War Marlon euer erstes Kind?
3: Genau, das war unser erster
2: Ah,
3: Sohn.
2: ah.
3: Ja.
2: Es ist ja was, womit ihr überhaupt nicht gerechnet habt, dass sowas passieren könnte.
3: Genau, die Schwangerschaft verlief super. Ich bin nach jedem Frauenarztbesuch beflügelt nach Hause gegangen. Man hatte keinen Grund zur Sorge, bis er dann geboren wurde. Auch die Geburt verlief soweit gut, bis man dann gemerkt hat, er atmet nicht alleine, er hat mehrere Fehlbildungen. Genau, aber sie wussten auch nicht genau, was er am Anfang hat. Es war dann schon so, dass der Arzt uns in einem Gespräch relativ danach gesagt hat, dass sie jetzt versuchen, Marlon am Leben zu behalten und er nicht weiß, ob er die nächsten 24 Stunden überleben wird.
2: Das heißt, sie haben ihn auch mitgenommen?
3: Genau, er musste verlegt werden auf ein anderes Krankenhaus, wo eine Kinderchirurgie ist, weil er eine Zwerchfellhernie hatte, also ein Loch im Zwerchfell, weshalb er auch nicht atmen konnte. Mhm. Genau, und dann sind wir auch dementsprechend dann mitgekommen, später, ja.
2: Ja, ja. Jetzt konntet ihr ja am Anfang erstmal gar nicht bei eurem Kind sein, saß da erstmal alleine als Paar, normalerweise hat man das Kind im Arm oder neben sich. Kannst du dich noch erinnern, worüber du und dein Mann, worüber ihr gesprochen habt, wie diese Situation für euch war? Total befremdlich, nicht das, was man eigentlich will?
3: Ja, wir sind mit Maxi Cosi, der war schon im Bulli bereit, wir wollten eigentlich nach 4 Stunden wieder nach Hause fahren. Und ja, von diesen Gedanken mussten wir natürlich Abschied nehmen, dass wir nicht mit dem Bulli direkt nach Hause fahren können, sondern jetzt erstmal auf der Intensivstation die Zeit verbringen werden. In dem Moment hat man auf jeden Fall, man fühlt sich wie in einem Film. Es ist eine ganz unkontrollierte Situation und da wird einem einfach bewusst, dass man am Ende gar keine Kontrolle hat über das Leben von seinem Kind oder von sich selbst. Und umso schöner war es zu wissen, okay, wir kennen aber den, der die Kontrolle behält, also unseren Gott. Genau.
2: Jetzt ist das ja tatsächlich so eine Sache, wenn man es nicht erproben muss, kann man in Sachen Glauben viel behaupten, ne? was einem der Glaube bedeutet und wie er einen trägt, hilft, was auszuhalten. Das hört sich bei dir so an, als hätte sich das aber tatsächlich in dem Moment, als hätte das tatsächlich funktioniert, dass du in deinem Glauben eine Stütze hattest, die dir geholfen hat, das auch durchzustehen.
3: Mhm. Doch, ich würde sagen, auf jeden Fall war das der Fall. Also ich finde schon, man baut sich so sein Polster an Sicherheit auf in seinem Leben, kann vieles machen und in dem Moment, wo so eine Grenzerfahrung kommt, merkt man, wie dieses Polster plötzlich hauchdünn wird und dann ist die Frage, was bleibt, ne? Und das ist schon gut, dem zu vertrauen, zu wissen, okay, hier hat jemand noch die Kontrolle und hat das in der Hand und wir dürfen dankbar sein, dass Marlon lebt erstmal und also es war schon interessant zu merken, wie wir beide uns einfach direkt für die Dankbarkeit entschieden haben. Mhm. So ich merke, okay, wir sind so dankbar, dass wir unseren Sohn kennenlernen dürfen und wir schauen jetzt einfach, wie es weitergeht.
2: Mhm. Ihr habt ja dann am Anfang erstmal nur gewusst, also so diese äußeren Fehlbildungen habt ihr gesehen, ihr habt gewusst, der kann nicht atmen. Wann und wie wurde euch denn dann mitgeteilt, was letztlich nicht stimmte mit ihm und was los war?
3: Das ist erst nach 6 Tagen dann rausgekommen, dass Marlon Trisomie 13 hatte. Mhm. Genau, also da mussten wir noch ein Wochenende warten dazwischen, weil die Humangenetikerin, mussten ja auch Bluttest machen. Und dann kam nach 6 Tagen das Ergebnis. Und bis dahin konnten wir noch gar nicht richtig auf den Arm halten oder irgendwas. Und man hat als Mutter, man muss ja erst mal realisieren, man ist jetzt Eltern geworden, man möchte sein Kind auf den Arm nehmen. Und diesen Moment hatten wir einfach nie. Also für uns war es schon ein Highlight, einfach mal seine Hand zu streicheln oder so. Ne? Genau. Und dann, als der Kinderchirurg, der kam dann rein morgens und hat uns dann erzählt, er kam schon mit einem traurigen Blick rein und dann wussten wir schon, dass es Trisomie 13 leider ist und das bedeutet auch, dass diese Kinder nicht lange leben werden im Normalfall und das nicht überlebensfähig ist.
2: Okay, das heißt, mit dieser Diagnose war klar, dass Marlon nicht wird lange leben können.
3: Genau. Richtig. Also wir haben eigentlich gedacht, dass wir ihn noch mit nach Hause nehmen können und noch einige Wochen mit ihm verbringen können. Er hat sich so stabilisiert von der Atmung, dass sie gesagt haben, nach 9 Tagen, wir können jetzt versuchen, ihn zu extubieren, also sozusagen das Beatmungsgerät herauszunehmen.
2: Das hatte er die ganze Zeit.
3: Genau, das hatte er durchweg. Er hat mitgeatmet, aber man wusste nicht, wie stabil das jetzt sein wird. Für uns war klar, wenn das so sein wird, dann heißt das aber auch, dass sie ihn nicht nochmal intubieren werden, also das Beatmungsgerät wieder ranmachen werden. Und als sie es dann abgenommen haben, das war abends, das war der erste Moment, wo ich ihn richtig auf den Arm hatte, ohne ein Kissen. Das war ein unglaublich schöner Moment für mich, direkt meinen Sohn mal auf den Arm zu haben. Und man hatte auch den Eindruck, er hat es total genossen, er hat nicht geweint oder sonst was, aber leider hat er nicht genug geatmet. Das bedeutet, er hat noch 3 Stunden oder so gelebt, aber es war nach 10, 15 Minuten eigentlich relativ schnell klar, dass er es nicht schaffen wird und dass die Atmung zu schwach ist. Genau.
2: Das heißt, nach 9 Tagen ist er gestorben. Mhm. Aber ihr hattet jetzt als Eltern diese 9 Tage mit ihm. Wenn du an diese Zeit zurückdenkst, so, was fällt dir da ein, wie ihr die Zeit mit ihm verbracht habt? Welche Erinnerungen hast du an diese 9 Tage? Die sind andere haben Jahre.
3: Mhm.
2: mit ihren Kindern, bis die dann irgendwann ausziehen. Ihr hattet diese 9 Tage, aber das ist halt das Leben, was ihr mit ihm hattet.
3: Genau.
2: Was fällt dir da ein?
3: Also wir haben viel Tagebuch geschrieben, weil wir gedacht haben, wie lange sind wir überhaupt im Krankenhaus? Nachher weiß man gar nicht mehr, was wann war. Das heißt, wir haben jeden Tag an seinem Bettchen Tagebuch geschrieben. Wir haben zusammen gebetet, wir haben ihm Kinderlieder vorgesungen. Genau, wir haben oft den Psalm 139 gelesen. Darum geht es darum, wie Menschen, also genau, dass Gott uns einzigartig und wunderbar gemacht hat. Und das haben wir Marlon schon immer wieder zugesagt. Wir hatten einen Highlight-Moment, wo einfach mal keine Schwester, kein Arzt, niemand war im Zimmer, nur wir mit Marlon und zwei andere Babys, die da auch lagen. Das war total schön. Einfach, wir hatten so ein Familienzeitgefühl und haben die Zeit mit ihm, ich würde schon sagen, total genossen. Und wir haben versucht, ihn zu lieben, so wie es geht. Also auch einfach praktisch für ihn da zu sein. Ne? Mhm. Immer wieder zu liebkosen. Genau.
2: Du transportierst jetzt ein sehr positives Gottesbild in all dem. Mhm. Aber man könnte jetzt auch sagen, was bitte ist das denn für ein Gott, der einem erst ein Kind gibt, nur um es einem dann direkt wieder zu nehmen? Mhm. Wie gehst du mit der Frage um?
3: Ja, ich finde das auch schwer zu begreifen. Und warum ist es jetzt genau Marlon, der eben nicht mehr gelebt hat und nicht überlebt hat, der so krank zur Welt kam? Mhm. Ja, das hat einen schon auch ein Stück weit beschäftigt in den Tagen. Ich glaube, das kam aber mehr danach in der Trauer, diese Frage, warum war das jetzt genau wir? In der Zeit auf dem Krankenhaus haben wir das tatsächlich relativ positiv empfunden, dass wir, gut, das war auch ein Auf und Ab an also an Emotionen, so eine Achterbahnfahrt, weil wir erstmal relativ zuversichtlich waren, dass er es schafft. Das war erstmal so die Prognose bis zu den 6 Tagen dann. Und dann hieß es Abschied nehmen. Und ich habe Gott schon immer wieder gedacht, ja, Gott, du hast das Leben in der Hand. Du weißt viel mehr als ich es je tun könnte. Und dir wird kein Fehler unterlaufen. Du wirst ein treuer Gott sein, egal was passiert. Du wirst uns da jetzt durchtragen. Und also ich glaube schon daran, dass Marlon in Ewigkeit ist, im Himmel schon bei Gott, einen Schritt voraus. Mhm. Und das hat mir schon auch Hoffnung und Trost gegeben.
2: Mhm. Mhm. Er ist am Himmelfahrtstag gestorben. Ist für dich Himmel wirklich was total Reales, wo du glaubst, diese Ewigkeit und wir sehen unser Kind mal wieder, ist das für dich eine ganz reale Perspektive?
3: Also ich finde, das gibt es genauso, wie dass wir hier jetzt sind, nur dass es halt unsichtbar ist noch. Und genau, ich denke schon, dass Marlon jetzt schon bei Gott ist. Er darf genau schon da sein, hat kein Leid mehr. Er hat genug Leid, glaube ich, erlebt in den 9 Tagen und für ihn freue ich mich einfach, dass er vom Leid befreit ist, so ein Stück weit auch, ne? Und ja, keinen Schmerz mehr leiden muss.
2: Ja. Und dann kommt ihr eines Tages nach Hause ohne dieses Kind. Das war nicht so geplant. Wahrscheinlich war zu Hause schon alles vorbereitet, oder?
3: Genau, es war alles gepackt. Und das war, glaube ich, auch eines der schwierigsten Dinge für mich, nach Hause zu kommen. Da ist die Wickelkommode, wo wir das Kind hätten wickeln wollen. Da ist das Bettchen schon bezogen. Ja, wo er hätte drin schlafen sollen und alles ist leer. Und diese Möbel haben wir dann Stück für Stück abgebaut. Da kamen auch Freunde zu Besuch. Wir hatten echt ein ganz starkes Umfeld, die uns sehr praktisch auch geholfen haben. Aber ja, das war auf jeden Fall auch sehr schwer, Stück für Stück ja, loszulassen. Ne? Und auch das durch diese ganzen Möbelstücke wurde mir das nochmal ja, so deutlich. Oder auch die ganze Babykleidung, die man schon besorgt hatte, die jetzt wieder wegräumen zu müssen. Das war für mich ein sehr schwerer Moment, wo ich auch viel, viel geweint habe. Und ja, genau, der Schmerz einfach sehr, sehr stark war. Ich fand die Zeit auf der Kinderintensivstation gar nicht so schmerzvoll wie danach die Zeit. Die Wochen und Monate danach waren noch viel schwerer.
2: Man war nicht mehr in diesem Ausnahmezustand.
3: Genau, genau.
2: Okay. Die Beerdigung, war das eine ganz normale Beerdigung, wie das bei einem älteren Kind auch gewesen wäre?
3: Wir haben uns dazu entschieden, eine ganz kleine Beerdigung erstmal zu machen, nur mit der Familie. Genau, mit einem ganz kleinen Sarg. Die haben wir auch ganz liebevoll da reingetragen. Hat sich, genau, das war sehr liebevoll gemacht, fand ich. Und dann haben wir uns aber auch dazu entschieden, eine Trauerfeier, eine ganz große Trauerfeier zu machen für alle, die möchten, können kommen, dass auch einfach alle anderen Abschied nehmen können, weil jeder hat sich mitgefreut und plötzlich ist das Kind gar nicht da. Sie konnten es gar nicht kennenlernen. Und so hatten wir dann nochmal einen Trauergottesdienst, eine Trauerfeier, wo wir dann auch am Ende 9 Luftballons steigen lassen haben von unseren Nichten und Neffen. Das waren auch zu dem Zeitpunkt 9 Nichten und Neffen für die 9 Tage, die er gelebt hat. Genau.
2: Du hast dir ein halbes Jahr lang eine Auszeit genommen zum Trauern. Warum war dir das wichtig, zu sagen, ich nehme mich jetzt mal raus aus dem Alltag?
3: Weil ich im Kern immer wieder genau so geprägt worden bin, nicht traurig

0: sein zu dürfen oder dass Wein eher was Schwaches ist. Und ich gemerkt habe, eigentlich ist es so etwas Starkes, wenn Gott wirken kann, da wo wir einfach schwach sind. Und ich wollte mir Zeit nehmen, da wo es aufploppt, die Zeit mir auch dafür zu nehmen, wenn man getriggert wird oder einfach einmal wieder den Gedanken hat an Malern, dass man dann auch sich diese Zeit nimmt, Tagebuch schreibt. Oder wir haben auch bewusst immer wieder Malernabende gemacht und machen das bis heute, wo wir eine Kerze anzünden, das Fotoalbum nochmal angucken. Mhm. Wir haben auch 2 Videos gemacht, dass man einfach immer mal wieder da, wo es dran ist, sich da auch wieder in die Trauer reinbegeben darf, bewusst. Und ich finde, das ist schon ein großer Schritt der Überwindung, sich da reinzubegeben. Aber im Nachhinein merke ich immer wieder, dass es mir auch gut tut und gut tat zur Verarbeitung.
1: Ja. Vielen Dank für deine Offenheit, fürs Anteilgeben an eurer Geschichte. Alles Gute für eure Familie und ich wünsche euch eine ganz schöne nächste Marlon-Geburtstagsfeier.
0: Danke.

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2: Wie soll man einer Mutter sagen, was daraus kommen wird? Dass aus einem künstlichen Koma ein Wachkoma werden kann. Das wusste man ja auch. Das wussten auch die Ärzte noch nicht so genau. Aber die Krankenschwestern, die haben viel mehr Einfühlungsvermögen, die haben viel mehr Blick darauf, die haben auch ein Gespür für die Angehörigen, was die Ärzte weniger haben. Die können alles Medizinische und können einem das auch sagen. Aber ob du das als Nicht-Mediziner verstehst, das können sie einem nicht abnehmen. Das, damals, zu dem Zeitpunkt, war es ja auch noch nicht so, dass man heute ein Handy aufmacht und googelt, was das bedeutet, was der da jetzt gesagt hat, sondern du musst erst heimgehen, musst dann dich an den Computer setzen und dann tauchen da Dinge auf, die erschreckend sind. Ja. Also das heißt, diese Gespräche kamen in ihrem medizinischen Fachgespräch, also Fachausdrücken, und du fährst damit heim und du schaust nach, was ist das. Ja. Kannst es aber immer noch nicht zuordnen. Bis dann irgendwann mal eine Krankenschwester zu mir kam und gesagt hat, ob ich eigentlich weiß, was Wachkoma ist. Dann habe ich gesagt, nein, weiß ich nicht. Und dann hat sie mir eine Zeitung in die Hand gedrückt, ich soll mich damit beschäftigen. Zu dem Zeitpunkt hat aber immer noch kein Arzt zu mir gesagt, das ist das Endstadium. Wir hatten ja immer noch Hoffnung, er wacht irgendwann auf, irgendwann sagt er, was ist passiert. Und er kann mit uns nach Hause gehen. Das war unsere Vorstellung. Aber genau, das war es dann eben nicht. Der ist dann, also ab da, ab Murnau, wusste ich dann, was Wachkoma ist, weil ich mich damit auseinandergesetzt habe. Nicht, weil es mir ein Arzt gesagt hat oder erklärt hat, sondern ich musste das selber recherchieren. Ich musste schauen, was kommt da auf uns zu.
3: Was hat denn das bei dir ausgelöst? Weil ja wahrscheinlich klar war, dass die Schwester damit sagen will, das ist möglicherweise das, was ihren Sohn erwartet.
2: Wenn man dann so Berichte liest in der Zeitung oder so, dass es ja immer noch Menschen gibt, die nach 10 Jahren wieder aufwachen. Also, und auch die Situation war, Bernhard war noch keine 17 Jahre alt oder dann 17 Jahre alt. Das Gehirn kann sich ja noch mal regenerieren. Auch diese Option war noch da. Also haben wir immer noch die Hoffnung gehabt, da tut sich noch mal was. Und wenn er dann zur Reha kommt und dann noch mal mobilisiert wird, ganz anders gefordert und gefördert wird, dass sich dann vielleicht noch mal etwas entwickelt, zumindest so weit, dass er wieder mit uns sprechen kann. Ja. Aber das hat sich ja dann komplett zerschlagen.
3: Also das, was die Krankenschwester da schon geahnt hat, das wurde dann Realität.
2: Das wurde Realität, ja.
3: Dadurch bist du ja, ohne das jemals zu wollen, wahrscheinlich wenigstens so ein kleines bisschen zu einer Expertin für Wachkoma geworden. kannst du uns erklären, man hört Wachkoma, was genau ist Wachkoma und was bedeutete das im Fall deines Sohnes?
2: Wachkoma heißt apallisches Syndrom, das ist der Fachbegriff dafür. Wachkoma-Patienten, die haben die Augen offen, die schauen einen an. Sie können aber mit nichts richtig reagieren. Also das heißt, es gibt kein Handdruck oder kein Nicken, wo man sagt, okay, er hat mich verstanden und reagiert auf mich. Das heißt, ich muss einen anderen Zugang zu ihm finden. Und das geht auf emotionaler Ebene. Also das heißt, ich setze mich ans Bett, ich beobachte ihn ganz anders. Ich achte auf Kleinigkeiten, ob er Schmerzen hat, ob er ob ihn irgendwas drückt.
3: Das heißt aber, ein Wachkoma-Patient hat schon eine Wahrnehmung und ist da, aber die Kommunikation ist quasi fast nicht möglich.
2: Genau. Stellen Sie sich das so vor, Sie sitzen in einem schalldichten Raum und außenrum sind alle Ihre Menschen, die mit Ihnen sprechen. Sie hören sie, aber Sie können nichts nach außen geben, damit die Sie verstehen. So ungefähr habe ich mir das immer auch vorgestellt, wie es ihm geht.
3: Ja. Ist ja auch eine, kann ich mir vorstellen, als Mutter eine total schlimme Vorstellung. Ich weiß, da drin ist mein jemand, Sohn, aber ja, der kann nicht zu mir.
2: Genau, deswegen geht es nur über Emotionen, deswegen geht es nur über Gefühl. Das ist wie, wenn man nach einer Geburt wird zwar die Nabelschnur durchtrennt, aber die Verbindung bleibt. Die Verbindung zwischen Mutter und Kind ist sehr intensiv und bleibt sie auch ein Leben lang. Man hat immer noch das Gefühl, verbunden zu sein. Und ich denke, das ist diese Art Kommunikation, die man dann noch hat, weil Sprechen nicht geht.
3: Das heißt, du hast noch Dinge gespürt von deinem Sohn?
2: Ja. Ja. Genau. Ich habe gewusst, wann er unglücklich ist. Ich habe gewusst, wann er Schmerzen hat. Ich habe gewusst, wenn er unruhig wird, weil irgendwas war. Neue Pflegepersonal, neue Menschen um ihn herum haben ihn unwahrscheinlich aufgeregt. Das habe ich gespürt. Das ist ja das. Man kann das nicht erklären, weil es nichts ist, was greifbar ist oder eben für einen der nur über Sprache sich austauscht, der kann das nicht nachvollziehen.
3: Hat das deinen Glauben irgendwie ins Wanken gebracht, deinen Sohn so zu sehen? Nein, du sagst, ich habe noch gar nicht die Frage zu Ende gestellt und schon sagst du nein. Das klingt sehr überzeugt.
2: Ja. Nein, ich muss dazu sagen, ich bin katholisch erzogen. Ich habe die Erziehung genossen wie alle Katholiken. Du musst am Sonntag in die Kirche gehen. Das heißt, man ist mehr oder weniger passiver Christ. ab da hat sich's geändert. Ab da war mir klar, es gibt nur eine Macht, die über dir ist und die all das managed, kann man jetzt nicht sagen, aber die das im Blick hat, was passiert und was auch dann das mit dem ganzen Umfeld passiert. Weil es ist ja wie eine Welle. Wenn einem geliebten Menschen so etwas passiert, sind alle anderen drumherum ja auch mit involviert. Das heißt, auch die leiden mit und auch die, so wie jetzt ich als direkte Angehörige, als Mutter, mein Mann, meine Tochter natürlich auch, jeder auf seine Art und Weise. Aber bei mir war klar, ich schaffe das nur mit ihm. Ich schaffe das nur mit Gott. Es geht nicht anders.
3: Und dieses mit Gott schaffen, das hat sich über viele, viele Jahre gezogen. Ja. Nach der Reha ist er dann in ein Pflegeheim gekommen. Wie hat das dann in den folgenden Jahren dein Leben verändert? Wie habe ich mir dann deinen Alltag vorzustellen?
2: Also, dass Bernhard überhaupt in dieses Pflegeheim gekommen ist, ist Gottes Werk. Bis dahin war es nämlich wirklich schlimm. Die Ärzte waren unfreundlich, sagen wir es mal so. Der letzte Satz in der Reha war, wenn sie keinen Platz für ihren Sohn finden, dann setze ich ihn am nächsten Ersten auf die Straße. Es ist einfach Fakt, da zieht es einen die Füße unter den Boden weg. Und ich hatte dann nur noch 14 Tage Zeit, einen Platz für Bernhard zu finden.
3: Und weil er quasi als austherapiert.
2: Austherapiert, galt. Genau. Behandlungsziel ist erreicht. Also Behandlungsziel war in dem Fall bei einem Wachkoma-Patienten, er ist für die Pflege fertig. Man kann ihn pflegen. Er hatte keine Trachealkanüle mehr, er war entwöhnt. Er hatte eine PEC, damit konnte man ihn ernähren. Und das war's. So. Und deswegen mussten wir dann auf die Schnelle einen Platz finden. Und das war dann das Problem, wo? Mhm. Zu Hause ging es nicht. Wir waren im ersten Stock. Ich bringe da keinen Rollstuhl rauf und runter. Das ist das Erste. Das Zweite ist, du brauchst eine 24-Stunden-Pflegekraft. Ich hatte noch eine Tochter. Ich hatte noch jemanden, der meine Aufmerksamkeit braucht.
3: Wie alt da
2: war's? Damals, als der Unfall passiert ist, war sie 6.
3: Okay.
2: Wo er dann in das Heim gekommen ist, war sie 8.
3: Mhm.
2: Genau. Und dieses Heim, in das er dann gekommen ist, sie hatten eine Wachkoma-Station. Das ist selten so etwas. Mhm. Und da war er bestens aufgehoben. Nur, die nehmen nur dann jemanden, die hatten 12 Zimmer und nur dann kommt jemand wieder rein, wenn einer stirbt. Das heißt, jemand musste sterben, damit Bernhard den Platz kriegt. Und dieser Platz ist wirklich auf den Tag genau dann frei geworden. Die sind dann hingefahren und haben ihn zusammen abgeholt. Und das war das schönste Geschenk, weil ich gewusst habe, da ist er richtig. Da gehört er jetzt hin. Und das ist jetzt seine neue Familie, das ist sein neuer Wohnort. Und ich habe das ja immer gesagt, er wohnt da. Ich habe nicht gesagt, das ist ein Heim.
3: Aber wie oft warst du da bei ihm?
2: Die erste Zeit jeden zweiten Tag.
3: Mhm.
2: Das sowieso. Und dann, je länger es ja gedauert hat, desto kürzeren Abständen sind dann Lungenentzündungen gekommen. Und da war ich dann, ins Schlimme ging, auch jeden Tag da.
3: Welche Entfernung musstest du da fahren?
2: 100 Kilometer.
3: Das hast du jeden Tag gemacht mit einer kleinen Tochter noch zu Hause?
2: Ja, genau. Das heißt, ich habe das so geplant, wenn die Iris aus dem Haus gegangen ist in die Schule, habe ich mich gleichzeitig ins Auto gesetzt, bin nach München gefahren, habe meine Zeit dort mit ihm zusammen verbracht. Das ist ja das Einzige, was man ja dann noch hat. Man schenkt Zeit.
3: Mhm.
2: Und die Zeit ist wertvoll, weil man weiß von Anfang an, die Zeit ist begrenzt. Ich weiß, mein Sohn stirbt vor mir.
3: Hm.
2: Das war klar.
3: Aber nicht nur die Zeit ist begrenzt, sondern die Kraft hat ja auch irgendwo Grenzen. Warst du mal an dem Punkt, wo du gemerkt hast, ich kriege das nicht mehr hin zwischen meinen beiden Kindern, Garmisch und München?
2: Das wird einem erst bewusst danach.
3: Ja.
2: In dem Zeitraum ist es wirklich so, du hast Kraft ohne Ende. Du könntest abends noch auf den Berg gehen. So viel Kraft hast du in dir. Und diese Kraft bekommst du auch durch Gott. Das ist einfach das Schöne, dass er dir diese Kraft gibt, um handlungsfähig zu sein.
3: Ja. Nach insgesamt 7 Jahren habt ihr dann Abschied nehmen müssen von ihm. Welche Erinnerungen hast du so an die letzten Momente mit ihm?
2: 2 Tage vorher war ich bei ihm und er war sehr müde, sehr erschöpft. Er war ja diese Lungenentzündungen haben wahnsinnig viel Kraft gekostet. Ich saß bei ihm, habe mich dann zu ihm ins Bett reingelegt, wir haben zusammen Fernsehen geschaut. Und dann irgendwann habe ich dann den Fernseher ausgemacht und habe dann zu ihm gesagt, Bernhard, wenn du soweit bist, du darfst gehen. Ach, Entschuldigung.
3: Ja.
2: Wir waren beide so weit. Wir haben beide gewusst, jetzt geht kein Weg zurück mehr ins Leben. Sondern er muss seinen Weg gehen. Und zwar ohne mich. Und ich muss mich von ihm verabschieden. Und und dann 2 Tage später kam dann der Anruf, Bernhard ist tot.
3: Hm.
2: Genau.
3: Vielen Dank. Alles Gute euch als Familie auch. Stefan, so, wir schalten wieder um in ein anderes Thema. Du bist ehrenamtlich in der Eheberatung aktiv und in der letzten Sendung, da saß deine Frau, ich glaube sogar auf demselben Platz.
4: Ich glaube auch.
3: Und sie hat erzählt von der schwierigen Zeit, als euer Sohn am anderen Ende der Welt in Australien im Koma lag, nicht im Wachkoma, sondern im Koma, zunächst nach einem schweren Unfall auch. Damals in der Corona-Zeit unglaublich schwierig, dahin zu kommen. Er hat das überlebt, wundersam gut überlebt, diese ganze Sache. Aber diese ganze Situation hat auch eure Ehe ganz schön auf die Probe gestellt. Gewissermaßen so eine unfreiwillige Selbsterfahrung in Sachen Ehekrise, die du da gemacht hast. Sabine hat uns sehr emotional von ihren Erlebnissen erzählt. Wenn du so dran denkst, wie du damals so die Nachricht vom Unfall eures Sohnes bekommen hast, wie hast du das erlebt? Ähnlich emotional?
4: Ja. Also im ersten Moment kannst du nur emotional reagieren. Ja. So eine Nachricht zieht dir den Boden unter den Füßen weg. Du weißt nicht, wie es weitergeht. Und klar schaltest du an irgendeinem Punkt um. Also das heißt, ich habe dann, nachdem ich erstmal emotional, klar, wir haben geweint, du bist verzweifelt und wir haben das gemacht, was wir konnten, halt erstmal versucht, Gott und die Welt zum Beten zu bewegen. Also das war wirklich das Erste, was wir gemacht haben. Ich weiß gar nicht, ob das so rauskam, was meine Frau erzählt hat. Also wir haben wirklich erstmal wirklich jeden, den wir kannten, gesagt, hey, betet für unser Kind. Und es waren nachher wirklich tausende Menschen, die auch gebetet haben. Also das war ja das Wunder. Und auch wenn du erstmal emotional reagierst, du gehst dann, glaube ich, entweder du bleibst da drin stecken oder du gehst halt ins, okay, ich muss jetzt das Problem lösen. Und so habe ich halt auch reagiert. Das heißt, ich bin sehr, sehr schnell in einen, okay, wir müssen jetzt irgendwie nach Australien kommen, wir müssen gucken, dass wir zu unserem Kind kommen, wir müssen einfach gucken, dass die ganzen Dinge, die jetzt einfach da waren, so schnell wie möglich irgendwie gelöst werden. Das ist der Modus, in den ich dann einfach direkt auch gegangen bin.
3: Also nicht mehr so die Frage, wie fühle ich mich, sondern was kann ich tun?
4: Genau, und das alles, was immer an Gefühlen kam. Also das heißt, wenn du da nachts liegst und du weißt irgendwie, dein Kind überlebt oder überlebt es nicht, also du musst ja mit dem Gedanken reden, du redest mit Gott, du denkst an Sachen, du fängst so bescheuerte Sachen an zu denken, wie zu sagen, Gott, nimm mein Leben, aber nicht seins. Also ich sage jetzt bescheuert, weil das ist nicht Gottes Deal. Gott braucht nicht mein Leben, damit jemand anderes lebt. Aber man fängt an, in so Richtungen zu denken und dann ist es immer wieder zu sagen, okay, ich habe jetzt nichts davon, wenn ich jetzt quasi in einer gefühlsmäßige Situation verfalle, dass ich nicht mehr handlungsfähig bin. Also das war auch eine bewusste Entscheidung, sondern da reinzugehen und zu sagen, okay, du bleibst jetzt irgendwie Kopf, du lässt die Emotionen jetzt mal zur Seite, die habe ich auch ganz bewusst zur Seite geschoben und guckst einfach, dass du jetzt alles orchestrierst, organisierst, was in deiner Macht steht, um erstmal nach Australien zu kommen, um dann im nächsten Moment, wo wir nachher dann ja auch bei ihm sein konnten, all die ganzen Dinge zu machen, wo ich sage, okay, wie können wir unserem Kind optimal helfen? Also das war so mein Zustand von, du hörst diese Nachricht, die einfach du nicht greifen kannst, bis du bist dann da, hast dein Kind das erste Mal gesehen, du hattest meine Frau das auch gefragt, ein ganz unglaublicher Moment. Weil es halt irgendwie gefühlt, ne, du liest da jemand liegen und dann gehst du halt weiter und sagst, okay, ich muss jetzt alles dran setzen, dass mein Kind wieder zurück ins Leben findet. Ja. Du bist in so, du hast es ja auch gesagt, du hast vielleicht auch auf einmal eine Power und auch eine Energie, weil es geht nicht um dich, es geht jetzt einfach um dein Kind. Ja. Ja. Und du versuchst alles zu tun, dass das einfach wird.
3: Ja. Hättest du in der Zeit sagen können, was deine Frau eigentlich braucht in dieser Zeit?
4: Ich hätte es vermutlich sagen können, wenn ich mir die Zeit genommen hätte. Ja, einfach dafür sind wir auch zu dem Zeitpunkt schon lange genug im Thema Ehe und unterwegs gewesen, um einfach auch vom Kopf her zumindest, selbst wenn ich es nicht hätte nachempfinden können, weil ich meine wirklich ein Stück weit weggepackt habe. Aber ich war nicht in dem, also ich war wirklich in so einem Ich rette jetzt die Welt-Modus. Das hört sich blöd an. Ja, aber du schaltest wirklich alles andere weg. Du nimmst den Fokus ganz eng auf dieses eine Thema und blendest wirklich ganz viele Dinge rechts und links einfach aus.
3: Ja. Jetzt wart ihr ja, hat Sabine erzählt, 2 Wochen lang in Quarantäne in so einem Hotel, schon in Australien. Euch waren so ein bisschen die Hände gebunden, ihr konntet nicht viel machen. Wäre eigentlich eine perfekte Zeit gewesen, um auch mal miteinander zu reden. Wie geht's uns eigentlich? Wie erleben wir das miteinander? Habt ihr das mal gemacht?
4: Haben wir. Also wir haben das schon getan, wie es uns geht mit der Absurdität der Situation. Für mich war an dem Punkt immer, weil Sabine einfach klar, sie war, das ist der emotionalere Part von uns beiden, auch immer zwischendurch emotionaler war. Und ich einfach gemerkt habe, wenn ich in die Emotion gehe, bin ich lost. Ne, dann bin ich weg, bin ich nicht mehr handlungsfähig. Also habe ich auch alles getan, dass ich vermieden habe, dass meine Frau auch emotional wurde. Also das war schon so ein bisschen der Anfang von dem, wo nachher auch unsere Probleme kamen. Aber das war definitiv so, weil du kommst in so einen Überlebensmodus, ne? Und Emotionen sind nicht unbedingt zielführend und hilfreich, wenn du immer noch ein Problem lösen willst.
3: Wie hast du denn dann deine Frau wahrgenommen? Was hast du denn über sie gedacht und wie sie mit der Situation umgeht?
4: Ich habe das schon wahrgenommen, dass ich jetzt einfach gucken muss, dass meine Frau auch emotional irgendwie stabil bleibt. Also sie hat auch ganz viel recherchiert, gemacht, getan. Mhm. Aber meine Frau schafft es halt, emotional zu sein und zu funktionieren. Mhm. Ich schaffe das nicht. Mhm. Das muss man einfach sagen. Mhm. Ja, also das ist nicht, ich bin nicht ich, wenn ich, ja. Es ist nicht mein Grundzustand. Ja. Und deine Frage war ja einfach, wie haben wir das miteinander schon besprochen? Wir haben drüber gesprochen, aber es war halt auch wieder vom Kopf. Also ich konnte sie emotional nicht da abholen, wo ich sie hätte abholen müssen. Mhm. Das hätte uns im Nachgang geholfen. Jetzt weiß man es in der Rückschau. Aber zu dem Zeitpunkt war es für mich irgendwie eher gefährlich, dass jemand emotional war.
3: Sie ist dann noch ein paar Monate länger in Australien geblieben. Du schon wieder nach Hause und hast wieder die Arbeit aufgenommen. Wie hat sich denn durch diese Entfernung, die ihr jetzt miteinander hattet oder die zwischen euch lag, eure Beziehung entwickelt?
4: Also wir haben jeden Tag versucht, zweimal zu telefonieren. Ja, wir hatten in der Situation auch schon irgendwo gemerkt, dass das für uns beide nicht besonders einfach war. Ich glaube, meine Frau war ein Stück weit fast erleichtert am Anfang, dass ich weg war. Ja, weil es für sie schwierig war, neben jemand, sie hat das immerhin so beschrieben, ich war eiskalt. Mhm. Ja, also, dass ich einfach jetzt nicht noch sie die Situation hat, ich brauche eigentlich jetzt jemand, der mir irgendwie mal Wärme gibt. Ja, und da ist jemand, der einfach nur Kopf ist. Mhm. Ja, also der einfach wirklich alles mit dem Verstand regelt. Und sie war fast erleichtert, dass ich weg war, weil es für sie teilweise einfach emotional anstrengend war, neben mir zu sein und weil ich mit ihr nicht so connected habe. Aber uns beiden war klar, dass das schwierig wird. Meine Frau hat das auch artikuliert. Sabine hatte damals auch wirklich relativ klar von Gott gehört, hey, das wird nicht einfach jetzt, was kommt. Und wir haben schon versucht, Sachen zu machen. Also wir haben am Anfang so eine Dankbarkeits-Challenge gemacht. Also wir haben uns angerufen und gesagt, okay, drei Sachen, für die ich dankbar bin in so einer Situation. Und also wir haben versucht, schon unsere Sachen, die wir so kennen aus den ganzen Beratungen, die wir machen, irgendwie anzuwenden. Haben aber auch gemerkt, das hatte seine Grenzen.
3: Ja. Und dann war sie irgendwann wieder zu Hause. Es fing wieder Alltag an. Aber für die Beziehung war das auch ein Neuanfang? Wurde das leichter oder hatte das Auswirkungen, dieser Ausnahmezustand, in dem ihr lange wart?
4: Also über die Distanz haben wir versucht, uns nicht zu streiten. Das hat zwei, dreimal am Telefon auch, dass wir da irgendwie, oder vielleicht waren es auch vier, fünfmal, also habt ihr jetzt nicht Buch geführt, wie oft, aber dass wir da vielleicht auch mal irgendwie aneinander geraten waren und sie mir irgendwie dann auch gesagt hat, Mensch, du musst doch irgendwie jetzt mal da und. Also dass wir da uns auch gestritten haben. Aber als meine Frau zurückkam, war ich schon wieder irgendwie im Alltag. Für mich war jetzt irgendwie okay, wir haben am Anfang, ja, mein Auftrag war, mein Kind muss irgendwie wieder gesund werden und wir versuchen irgendwie alles zu tun, dass das geht. Und das hat geklappt. Ja. Ja, Sabine musste weg. Sabine ist in eine Situation rausgekommen, was mir nicht so klar war. Für sie war das emotional unglaublich schwierig, wieder wegzufliegen, weil das war ja wieder Corona. Hätte bedeutet, zurückzukommen wäre wieder, wenn der Weg nur über Hotelquarantäne gewesen. Also es war nicht mehr so einfach, zurückzukommen. Also für sie war klar, ich lasse den jetzt gehen, ich fliege wieder auf die andere Seite der Welt. Das heißt, meine Frau kam in einer völlig emotionalen Ausnahmesituation mehr an. Ich war im Alltag, hatte mich jetzt auch so darauf eingestellt, okay, jetzt wird wieder alles normal, was Männer so gerne wollen. Normalität, Harmonie, möglichst kein Streit, kein Ding. Wir Männer sind einfach simpel. Ja, also wir sind da vielleicht nicht so leidensfähig. Also
3: hat ja Vor- und Nachteile.
4: Hat auch Vor- und Nachteile, definitiv. Ja. Und wir sind am Anfang wirklich aneinander geknallt. Ja, weil wir haben... Für mich war es so ein Ding, hey, wir haben eine Situation, die echt schwierig war, an vielen Stellen maximal herausfordernd, extrem gut miteinander hingekriegt. Auch im Ergebnis, also ne, so ergebnisorientiert. Aber meine Frau hatte halt den Fokus drauf, wir haben uns verloren. Ja, also ich habe die Verbindung zu dir verloren. Ne? Das, was jetzt passiert ist, ist einfach für mich, ich habe keine Connection mehr mit dir. Ich bin emotional alleine. Ich fühle mich alleine. Ja, und ich habe das irgendwie nicht lange gehört. Ich habe den Vorwurf nur gehört, wir hätten es nicht gut gemacht.
3: Ja. Und dabei hast du dich so angestrengt.
4: ich habe mich angestrengt. Ja. Also nicht nur, also es war ja. faktisch, ne? Also ja. wirklich viel, viel dafür getan. Ja. Und auch eine Menge Sachen auf die Bahn. Aber es war halt einfach, ich war so in meinem Tunnel noch, immer noch ein bisschen im Überlebensmodus oder in dem ich rette die Weltmodus, wie auch immer du das nennen willst. Und da sind wir wirklich maximal aneinander. Also das war die maximale Krise. Wir haben uns gezofft, wir haben uns gestritten, wir haben wirklich echt eine harte Zeit miteinander gehabt, ganz besonders im ersten halben Jahr. Sabine ging es körperlich nicht gut, ne, weil sie halt auch einfach sich emotional da sehr, sehr involviert hatte. Emotionen sind maximal anstrengend für Menschen. Wir haben dann auch eine Weile gebraucht, um einfach zwei Ebenen voneinander zu trennen, um zu sagen, hey, auch mal einfach zu gucken, körperlich sind Ressourcen zu Ende, einfach auch da was zu tun, um ihr körperlich einfach wieder was zu geben. Aber wir haben einfach nicht den Draht zueinander gekriegt und das war ein echter Kampf, trotz all der Dinge, die wir kennen, an Tools und Werkzeugen, die wir versuchen einzusetzen, auch bei anderen Paaren, wenn wir denen helfen, war es für uns nicht einfach und es hat irgendwie nicht geklappt. Irgendwie konnte keiner so richtig über seinen Schatten springen. Ja, an der Stelle und das war für uns maximal herausfordernd.
3: Jetzt gab es in eurer Ehe schon mal so einen Punkt, wo es wirklich schwierig wurde, weil du, ich fasse das mal kurz zusammen, was gemacht hast, ohne das mit deiner Frau endgültig zu klären. Du hast nämlich eine Vasektomie vornehmen lassen.
4: Genau.
3: Obwohl deine Frau noch nicht so richtig sich sicher war, ob sie das gut findet.
4: Genau.
3: Kannst du kurz erklären, warum du das damals gemacht hast?
4: Also, wir waren zu der Zeit damals wirklich nicht mit Gott unterwegs. Ja, wir hatten den Philipp bekommen, unseren ersten Sohn. Dann hatte Sabine relativ spät eine Fehlgeburt. War für sie auch wirklich körperlich sehr anstrengend mit all den unschönen Dingen, die einfach dann auch einfach für eine Frau körperlich passieren können. Dann kam Leopold auf der Welt, der in Australien einen Unfall hatte. Und nach Leopolds Geburt hatte Sabine nochmal eine Fehlgeburt. Und die zweite Fehlgeburt war auch wieder relativ spät, für sie auch mit dramatischen Folgen, nicht besonders schön. Also ihr ging es körperlich nicht gut. Und ich habe eigentlich nur das Drama gesehen. Und für mich war so die Entscheidung, hey, wir haben zwei gesunde Kinder. Warum soll ich jetzt einfach weitermachen und bringe wieder so viel Stress und Ärger und Drama in mein Leben? Also da war ich schon sehr egoistisch. Habe gar nicht jetzt so sehr an unser Leben gedacht, sondern einfach, das braucht keiner. War mehr zufällig bei einem Urologen gewesen, einfach weil mal irgendwie ein Check-up war. Hat mich mit dem drüber unterhalten, habe dann gesagt, ich habe zwei Kinder, ja, ich würde das machen. Habe zu meiner Frau gesagt, du, der hat zu mir gesagt, der würde mir eine, habe auch schon einen Termin ausgemacht gehabt. Und meine Frau hatte eigentlich zu mir gesagt, du, ich bin vielleicht noch nicht so weit. Ich weiß nicht, ob ich jetzt schon so weit bin, dass du sagst, ich so, hey, nee, ist gut für uns. Ich treffe die Entscheidung jetzt und habe das machen lassen. Aus jetzt sehr egoistischen Gründen. Ja, also ich war da wirklich ziemlich auf dem
3: Ego-Trip. Ja, ich könnte mir wahrscheinlich über die...
4: Gibt's nichts zu beschönigen. Ja. Da ging es mich, meiner, mir, meins. Ja. Also ich wollte halt einfach kein Drama in meinem Leben. Ja.
3: Danke, dass du nicht nur mit anderen Ehepaaren über ihre Ehe redest, sondern dass du hier auch über deine eigene gesprochen hast. Alles Gute euch beiden und auch euch vielen Dank für eure Offenheit. Danke, dass ihr heute bei uns wart. Das war's für heute. Mehr Talkwerk gibt's dann in der nächsten Woche mit drei neuen Gästen. Würde mich freuen, wenn ihr dann wieder dabei seid. Macht's gut, bis dahin.

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0: Zum heutigen Weltdrogentag veröffentlichte das Statistische Landesamt einige Zahlen. Demnach gab es 2024 51 Todesfälle durch illegale Drogen, wobei mit 44 Toten die überwiegende Zahl davon Männer waren. Die Gründe waren dabei vor allem Überdosierung infolge von langzeitigem Missbrauch, Selbsttötungen aus Verzweiflung oder die Einwirkung von Entzugserscheinungen. Es gab aber auch genügend Fälle von stationären Behandlungen in Krankenhäusern, wobei ebenfalls die Männer mit 1.348 Fällen die Statistik anführten. Als Drogen traten hierbei Heroin, Kokain und synthetische Betäubungsmittel in Erscheinung. Und damit ein herzliches Willkommen zum MDF1 Direktmagazin am Freitag. Auch Cannabis als mittlerweile legale Droge spielt in den Beratungen der Landesstelle für Suchtfragen eine wichtige Rolle. Nach Alkohol der zweithäufigste Grund für Beratungen in Sachsen-Anhalt. Wobei es besonders Jugendliche der Altersgruppe der 20- bis 24-Jährigen sind, die auffallen. Dabei verfolgt die Landesstelle einen ganzheitlichen Ansatz in der Kombination aus Medienkompetenz und Angeboten für Familien und Schulen, zum Beispiel mit dem sogenannten grünen Koffer. Außerdem installierte man mit DigiSucht eine Plattform im Internet, um eine ortsunabhängige, anonyme und kostenfreie Beratung im gesamten Bundesland sicherzustellen.
1: Mit dem Gongschlag. 21 Uhr beginnt am historischen Blankenburger Rathaus jeden Freitag die beliebte Nachtwächterführung. Heute mit Marcel Kaspar.
2: Und hier grüße ich euch heute auf dem historischen Marktplatz.
1: Elle und Halseisen erinnern noch an den am Markt betriebenen Handel und die Rechtsprechung aus mittelalterlicher Zeit. Das Rathaus hat einen alten zweigeschossigen Unterbau aus dem 13. Jahrhundert.
2: Doch eines Nachts, da brannte unserem Fürsten da oben auf dem Berg die Hütte ab. Wenn er Glück hatte, war die Schwiegermutter mit drinne, wenn nicht, hat er Pech gehabt. Nun ja, sei es drum, kam der Fürst auf die Ratsherrin zu. Liebe Ratsherrin, ich brauche einen Verwaltungssitz. Und die Ratsherren haben gesagt, ja, aber hier ist doch viel zu klein, die Hütte. Da musst du was tun. Also wurde erstmal das Rathaus vergrößert. Oben am Giebel, die Jahreszahl 1584.
1: Dank einer großen Spendenaktion

Station konnte im Turm wieder ein Glockenspiel eingebaut werden, das jeden Freitagabend das wohl bekannteste Schlaflied, das Wiegenlied von Brahms

0: gleich gegenüber waren die Brauereien. Jetzt hatten wir seit den 1870ern aber ein Bevölkerungswachstum. Und so hatten wir hier 13 Bierverlage. Doch die eigene Brauerei, die hatte nicht zu lachen, denn die ging krach. Nun stand es da, das Haus der Brauerei. Was macht man nun damit? Gesägt, getan, ganz einfach. Seit 1700 hatten wir einen städtischen Badeteich. In dem konnte man im Winter natürlich nur das Eis rausschlagen, um es in den Braukeller zu packen. Also wurde ein Badehaus draus, eine Warmbadeanstalt. Landenburg ist eine extrem trockene Stadt. Und damit hat die Stadt historisch gesehen immer Wassermangel. Man behält sich aber der Kunst, nämlich der Wasserkunst. Und der Bergbrücken hier oben, der wurde durchtrieben von einem Stollen. Und es wurde ein Wasserlauf angelegt. Und seitdem kommt von hier oben herab der Mühlbach, eben durch die Mühlbachstraße.
1: Nach Paris, New York und Berlin war es die Sensation, dass Blankenburg als vierte Stadt Ende des 19. Jahrhunderts eine elektrische Straßenbeleuchtung erhielt. Die alten Masten in der Bergstraße sind noch ein Relikt aus jener Zeit. Auch fließend Wasser gab es in den Häusern, allerdings noch keine Kanalisation. Eine weitere Besonderheit in der Stadt ist das deutschlandweit einzige Herbergsmuseum. Durch die Petersilienstraße, die ihren Namen wahrscheinlich von dem einst hier befindlichen Küchengarten des Zisterzienserklosters erhielt, geht es nach der Überquerung der Marktstraße in die Münzgasse. Da die sich hier befindliche Mühle in der Nähe der gräflichen Münzschmiede befand, erhielt sie den Namen Münzmühle. Auf ihrem Hof wächst dank des milden Blankenburger Klimas ein Feigenbaum. Durch die enge Gasse geht es zum unteren Teil der Langstraße, früher auch nach den hier ansässigen Handwerkern Schmiedestraße genannt. Die heutige Sparkasse wurde einst als Postamt errichtet und erhielt, als die Postkutschen ausgedient hatten, nach und nach weitere Anbauten, sodass sich eine geschlossene Häuserfront ergab. In Blankenburg waren viele bedeutende Wissenschaftler, Gelehrte und auch bekannte Kaufleute ansässig. Als Bernhard Remsmar Ende des 19. Jahrhunderts einen Zigarrenladen in Blankenburg eröffnete, ahnte er noch nicht, dass einige Jahrzehnte später der bekannte Remsmar-Konzern in Hamburg entstehen würde.
0: Und dann hörte er hier in Blankenburg von den ganzen reichen Körpersäcken. Ja, und was machte er? Er verkaufte keine Zigaretten, nein, er drehte den Leuten hier die dicksten Zigarren und feinsten Tabak aus aller Welt an. Denn in unseren Villen, wo wir nachher noch ein paar sehen werden, da wurde in den großen Salons natürlich gequalmt wie sonst was.
1: Die Nordseite der Langstraße und die Südseite der Katharinenstraße wurden durch den Brand 1836 zerstört.
0: Das Feuer über die Straße sprang und war schon zu spät. Und deswegen hatte der Nachtwächter seine allerwichtigste Aufgabe als Weinschwacher. Von 22 bis 4 Uhr war Ausgangssperre. Die war natürlich im Brandfall so aufgehoben.
1: Auch die Katharinenkirche fiel dem Feuer zum Opfer. Die Glocken, die mehrere Tonnen wiegen und deshalb sicherlich noch nicht gestohlen wurden, erinnern an den sakralen Bau. An mehreren großen Wohn- und Geschäftshäusern vorbei geht die Führung in Richtung Bäuersche Straße. Die Aufschrift Metzgerei an der Ecke ist fake. Sie war Filmkulisse für den Räuber Hotzenplotz. In der Bäuerschen Straße sind gelungene Sanierungsprojekte zu sehen.
0: Diese beiden Häuser, es sind die ältesten noch erhaltenen. Wenn ihr euch die mal genau anschaut, neben den Türen,

0: Vorbei an der Wall Street, wie sie Marcel Kaspar in Anlehnung an die bekannte New Yorker Straße nennt. Da Blankenburgs Bevölkerung um 1900 sich fast verdreifachte, entstanden hinter der Stadtumwallung zahlreiche Villenviertel. Die Häuser an der Stadtmauer wurden aus Abbruchmaterial von der Festung Regenstein bereits Mitte des 18. Jahrhunderts errichtet. Man sparte sich beim Bau die Rückwand. Die Krumme Straße entstand. Besonders sehenswert ist auch der alte Rosenstock, der üppig blüht. Die Stadtmauertürme wurden ebenfalls bei geringer Miete zu Wohnzwecken genutzt.
1: Denn wenn man hier neu draufbauen wollen würde, hätte man wieder das Problem, das Grundstück ist gerade mal 2,80 in der Tiefe.
0: Der Weg führt die Hartstraße entlang, vorbei an einem weiteren alten Postgebäude. Dann erblickt man ein altes, liebevoll saniertes Feuerwehrhaus, das heute eine Herberge ist. Auf dem Faktoreihof, dem Sitz der Blankenburger Stadtverwaltung, endet die Führung. Und jetzt ist es bereits wirklich dunkel. Der richtige Ausklang für eine Nachtwächterführung.
2: Das Besondere an der Nachtwächterrunde hier in Blankenburg ist, dass es nicht so wie im Wernigerode bloß einmal ums Rathaus geht, sondern wirklich eine umfassende Tour durch die gesamte Altstadt ist. 1200 Meter über anderthalb Stunden mit vielen Geschichten und Geschichtchen und kleinen Anekdoten.
3: Welche Zeitepochen werden berührt?
2: Ich, für meinen Teil, als Mehrnachtwächterrolle, bin um 1800 unterwegs. Ich erzähle natürlich vieles aus vorherigen Epochen bis zurück ins 14. Jahrhundert. Aber auch aus der aktuellen Zeit, wenn es zum Beispiel darum geht, die aufwendige Sanierung von alten denkmalgeschützten Häusern hier zu zeigen.
4: Die MDF1 Wettervorhersage für den 26. und 27. Juni. In der Nacht zum Samstag ist der Himmel leicht wolkig, teils auch klar. Es ist überall trocken. Die Nachttemperaturen sinken auf 19 Grad ab. Der Wind weht leicht und schwach und weiter leicht böig aus dem Südosten. Am Samstag gibt es viel Sonnenschein am Vormittag und es wird extrem heiß. Später bilden sich Wolken. Und es kann leichte Schauer und Gewitter geben. Die Tageshöchsttemperaturen erreichen 39 Grad. Der Wind weht schwach, in Gewitternähe auffrischend und in Böen, aus südlichen Richtungen. Der IV-Index liegt beim hohen Wert 7. Die weiteren Aussichten bis zum Dienstag. Am Wochenende wächst mit der großen Hitze die Unwettergefahr durch kräftige Gewitter. Es kann Regengüsse mit Starkregen geben, Sturmböen und Hagel. Aber auch noch Sonnenstunden sind dabei.
5: Im historischen Technikzentrum der Stadtwerke Halle gibt es am Samstag wieder den beliebten Techniktag. Zwischen 13 und 17 Uhr kann man die Wunderwelt der Physik erleben. Die Veranstalter haben dazu zahlreiche Versuche und Mitmachaktionen vorbereitet. Es gibt Führungen durch das Technikzentrum. Und wer die Quizfragen richtig beantwortet, kann kleine Preise gewinnen. Der Eintritt ist frei. Im Kunstmuseum Kloster Unser Leben Frauen könnte man am Samstag Zeuge eines Staatsbesuches der besonderen Art werden. Mobilistan, der erste mobile Staat der Welt, kommt nach Magdeburg und die Performancekünstler Halbuni und Manz laden die Besucher zum Staatsbesuch ein. Und zwar in einen Staat, der in den Innenraum eines Autos passt. Der Grenzübergang passiert durch die Autotüren und wenn man will, kann man dann einreisen. Die Möglichkeit dazu besteht am Sonntag ab 14 Uhr. Der Eintritt ist frei. Begleitend zur Ausstellung Traum und Trauma wird am Sonntag der Magdeburger Liedermacher Simon Becker erwartet. Versprochen wird eine musikalische Reise durchs Leben. Ab 15.30 Uhr gibt er sein Open-Air-Konzert im Felsengarten. Ebenfalls am Sonntag findet ein archäologischer Familientag im Salzlandmuseum statt. Anlass ist der 10-jährige Geburtstag des Ringheiligtums bei Pömmelte. Es gibt im Museum ein umfangreiches Angebot, bei dem man verschiedene Techniken aus der Bronzezeit ausprobieren kann. Man kann bronzezeitlichen Schmuck basteln, es wird Bronze gegossen und der Förderverein des Steinzeitdorfs Randau gibt Einblick in das Leben der Bronzezeit. Das Angebot kann zwischen 10 und 16 Uhr besucht werden und der Eintritt dazu ist frei. Ja, wir

0: hätten am Samstag und Sonntag wieder unseren Wochenrückblick im Angebot. Die Gelegenheit, alle Videofilme dieser Woche noch einmal zu sehen. Am Montag soll es dann wieder etwas Neues geben. Jetzt übergebe ich an die Kollegen vom Talkwerk. Wieder geht es um drei besondere Menschenschicksale, die in aller Ausführlichkeit ausgebrütet werden. Dazu wünsche ich Ihnen das notwendige Sitzfleisch und ein schönes Wochenende. Auf Wiederfernsehen und bleiben Sie gesund.
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2: Hier ist ERF Yes. Willkommen in unserem Talkwerk. Schön, dass du mit dabei bist. Ich freue mich nach all den Jahren, dass wir immer noch Menschen finden, die bereit sind, hier bei uns im Studio ihre Geschichte zu erzählen. Heute sind das diese drei. Ganz außen sitzt Stefan Metz. Stefan ist Immobilienmakler, seit über 30 Jahren verheiratet. Und er arbeitet ehrenamtlich in der Eheberatung. Und er hat schon einige Erfahrungen damit sammeln dürfen, wie man selbst die eigene Ehe fast ruiniert. Darüber reden wir heute, was er daraus gelernt hat für sich. Vielen Dank, dass du da bist. Daneben Christine Roth. Christine pflegt ältere Menschen und ist Mutter von zwei Kindern. Vor einigen Jahren fiel ihr Sohn nach einem schweren Motorrollerunfall ins Wachkoma. Mhm. Über Jahre gab es keine Besserung seines Zustandes. Mhm. 7 Jahre lang habt ihr ihn begleitet, bis ihr dann eines Tages Abschied nehmen musst.
3: Ja.
2: Danke, dass du uns davon erzählst heute. Und schließlich Bianca Pauls. Bianca ist Sonderschulpädagogin, verheiratet und Mama von drei Kindern. Ihr Sohn Marlon hat allerdings nach der Geburt 2019 nur 9 Tage lang gelebt. Eine Erfahrung, die so oder so ähnlich mehr Menschen machen müssen, als man das so denkt. Danke, dass du uns in deine Geschichte mit reinnimmst. Mhm. Bianca, ich wette, auch nach all den Jahren ist das noch eine ganz schön emotionale Sache, darüber zu reden. Welche Erinnerung hast du an den Moment, als du deinen Sohn, als er auf die Welt kam, zum ersten Mal gesehen hast?
3: Mhm. Ja, ich habe ihn sozusagen in einer Hockposition bekommen und durfte ihn auch direkt sehen und habe direkt gesehen, da ist etwas nicht normal. Er hatte eine Kiefer-Gaumenspalte. Mhm. Er war ein Junge und kein Mädchen, wie wir dachten. Genau, das war schon erstmal verwirrend und trotzdem konnten wir im ersten Moment direkt ihn so annehmen, so wie er ist und so lieben, wie er ist. Und wir wussten genau, er ist von Gott wunderbar gemacht. Genau, also das war schon ein Geschenk trotzdem. Und trotzdem war es direkt so, dass direkt nicht was stimmte mehr. Er konnte nicht alleine atmen. Daher so haben immer mehr Menschen den Raum betreten, den Kreissaal, und haben Marlon direkt natürlich weggenommen, und haben versucht, ihn mit einer kleinen Pumpe am Leben zu halten. Und in dem Moment ist man natürlich überfordert, total mit der Situation. Man hat gerade die Geburt hinter sich. Und ich glaube, ich vom Mensch her hätte direkt gesagt, also wäre wahrscheinlich wütend gewesen, hätte vielleicht die Menschen angeschrien, aber ich war total ruhig innerlich und auch mein Mann Markus, wir waren so friedlich, wo wir echt denken, da hat wahrscheinlich einfach Gott übernommen, also der Heilige Geist, dass wir so einen Frieden hatten in der Situation. Ich wusste, ich kann das jetzt einfach den Ärzten abgeben, was hier passiert, weil ich weiß auch nicht, was ich da jetzt gerade machen muss und wir werden einfach mal schauen, was jetzt kommt.
2: War Marlon euer erstes Kind?
3: Genau, das war unser erster Sohn.
2: Ja. Es ist ja was, womit ihr überhaupt nicht gerechnet habt, dass sowas passieren könnte.
3: Genau, die Schwangerschaft verlief super. Ich bin nach jedem Frauenarztbesuch beflügelt nach Hause gegangen. Man hatte keinen Grund zur Sorge, bis er dann geboren wurde. Auch die Geburt verlief soweit gut, bis man dann gemerkt hat, er atmet nicht alleine, er hat mehrere Fehlbildungen. Aber sie wussten auch nicht genau, was er am Anfang hat. Es war dann schon so, dass der Arzt uns in einem Gespräch relativ danach gesagt hat, dass sie jetzt versuchen, Marlon am Leben zu behalten und er nicht weiß, ob er die nächsten 24 Stunden überleben wird.
2: Das heißt, sie haben ihn auch mitgenommen?
3: Genau, er musste verlegt werden auf ein anderes Krankenhaus, wo eine Kinderchirurgie ist, weil er eine Zwerchfellhernie hatte, also ein Loch im Zwerchfell, weshalb er auch nicht atmen konnte. Mhm. Genau, und dann sind wir auch dementsprechend dann mitgekommen später, ja.
2: Ja, ja. Jetzt konntet ihr ja am Anfang erstmal gar nicht bei eurem Kind sein. Saß da erstmal alleine als Paar, normalerweise hat man das Kind im Arm oder neben sich. Kannst du dich noch erinnern, worüber du und dein Mann, worüber ihr gesprochen habt, wie diese Situation für euch war, total befremdlich, nicht das, was man eigentlich will?
3: Ja, wir sind mit Maxi Cosi, der war schon im Bulli bereit. Wir wollten eigentlich nach 4 Stunden wieder nach Hause fahren. Und ja, von diesen Gedanken mussten wir natürlich Abschied nehmen, dass wir nicht mit dem Bulli direkt nach Hause fahren können, sondern jetzt erstmal auf der Intensivstation die Zeit verbringen werden. In dem Moment hat man auf jeden Fall, man fühlt sich wie in einem Film. Es ist eine ganz unkontrollierte Situation und da wird einem einfach bewusst, dass man am Ende gar keine Kontrolle hat über das Leben von seinem Kind oder von sich selbst. Und umso schöner war es zu wissen, okay, wir kennen aber den, der die Kontrolle behält, also unseren Gott. Genau.
2: Jetzt ist das ja tatsächlich so eine Sache, wenn man es nicht erproben muss, kann man in Sachen Glauben viel behaupten, ne? was einem der Glaube bedeutet und wie er einen trägt, hilft, was auszuhalten. Das hört sich bei dir so an, als hätte sich das aber tatsächlich in dem Moment, als hätte das tatsächlich funktioniert, dass du in deinem Glauben eine Stütze hattest, die dir geholfen hat, das auch durchzustehen.
3: Mhm. Doch, ich würde sagen, auf jeden Fall war das der Fall. Also ich finde schon, man baut sich so sein Polster an Sicherheit auf in seinem Leben, kann vieles machen und in dem Moment, wo so eine Grenzerfahrung kommt, merkt man, wie dieses Polster plötzlich hauchdünn wird und dann ist die Frage, was bleibt. Ne? Und das ist schon gut, dem zu vertrauen, zu wissen, okay, hier hat jemand noch die Kontrolle und hat das in der Hand und wir dürfen dankbar sein, dass Marlon lebt erstmal und also es war schon interessant zu merken, wie wir beide uns einfach direkt für die Dankbarkeit entschieden haben. Mhm. So gemerkt, okay, wir sind so dankbar, dass wir unseren Sohn kennenlernen dürfen und wir schauen jetzt einfach, wie es weitergeht.
2: Mhm. Ihr habt ja dann am Anfang erstmal nur gewusst, also so diese äußeren Fehlbildungen habt ihr gesehen, ihr habt gewusst, er kann nicht atmen. Wann und wie wurde euch denn dann mitgeteilt, was letztlich nicht stimmte mit ihm und was los war?
3: Das ist erst nach 6 Tagen dann rausgekommen, dass Marlon Trisomie 13 hatte. Mhm. Genau, also da mussten wir noch ein Wochenende warten dazwischen, weil die Humangenetikerin, mussten ja auch Bluttest machen. Und dann kam nach 6 Tagen das Ergebnis. Und bis dahin konnten wir noch gar nicht richtig auf den Arm halten oder irgendwas. Und man hat als Mutter, man muss ja erst mal realisieren, man ist jetzt Eltern geworden, man möchte sein Kind auf den Arm nehmen. Und diesen Moment hatten wir einfach nie. Also für uns war es schon ein Highlight, einfach mal seine Hand zu streicheln oder so. Ne? Genau. Und dann, als der Kinderchirurg, der kam dann rein morgens und hat uns dann erzählt, er kam schon mit einem traurigen Blick rein und dann wussten wir schon, dass es Trisomie 13 leider ist und das bedeutet auch, dass diese Kinder nicht lange leben werden im Normalfall und das nicht überlebensfähig ist.
2: Okay, das heißt, mit dieser Diagnose war klar, dass Marlon nicht wird lange leben können.
3: Genau. Richtig. Also wir haben eigentlich gedacht, dass wir ihn noch mit nach Hause nehmen können und noch einige Wochen mit ihm verbringen können. Er hat sich so stabilisiert von der Atmung, dass sie gesagt haben, nach 9 Tagen, wir können jetzt versuchen, ihn zu extubieren, also sozusagen genau das Beatmungsgerät herauszunehmen.
2: Das hatte er die ganze Zeit.
3: Genau, das hatte er durchweg. Er hat mitgeatmet, aber man wusste nicht, wie stabil das jetzt sein wird. Für uns war klar, wenn das so sein wird, dann heißt das aber auch, dass sie ihn nicht nochmal intubieren werden, also das Beatmungsgerät wieder ranmachen werden. Und als sie es dann abgenommen haben, das war abends, das war der erste Moment, wo ich ihn richtig auf den Arm hatte, ohne ein Kissen. Das war ein unglaublich schöner Moment für mich, direkt meinen Sohn mal auf den Arm zu haben. Und man hatte auch den Eindruck, er hat es total genossen, er hat nicht geweint oder sonst was, aber leider hat er nicht genug geatmet. Das bedeutet, er hat noch 3 Stunden oder so gelebt, aber es war nach 10, 15 Minuten eigentlich relativ schnell klar, dass er es nicht schaffen wird und dass die Atmung zu schwach ist. Genau.
2: Das heißt, nach 9 Tagen ist er gestorben. Mhm. Aber ihr hattet jetzt als Eltern diese 9 Tage mit ihm. Wenn du an diese Zeit zurückdenkst, so, was fällt dir da ein, wie ihr die Zeit mit ihm verbracht habt? Welche Erinnerungen hast du an diese 9 Tage? Die sind andere haben Jahre. Mit ihren Kindern, bis die dann irgendwann ausziehen. Ihr hattet diese 9 Tage, aber das ist halt das Leben, was ihr mit ihm hattet.
3: Genau.
2: Was fällt dir da ein?
3: Also wir haben viel Tagebuch geschrieben, weil wir gedacht haben, wie lange sind wir überhaupt im Krankenhaus? Nachher weiß man gar nicht mehr, was wann war. Das heißt, wir haben jeden Tag an seinem Bettchen Tagebuch geschrieben. Wir haben zusammen gebetet, wir haben ihm Kinderlieder vorgesungen. Wir haben oft den Psalm 139 gelesen. Darum geht es darum, wie Menschen, dass Gott uns einzigartig und wunderbar gemacht hat. Und das haben wir Marlon schon immer wieder zugesagt. Wir hatten einen Highlight-Moment, wo einfach mal keine Schwester, kein Arzt, niemand war im Zimmer, nur wir mit Marlon und 2 andere Babys, die da auch lagen. das war total schön. Einfach, wir hatten so ein Familienzeitgefühl und haben die Zeit mit ihm, ich würde schon sagen, total genossen. Und wir haben versucht, ihn zu lieben, so wie es geht. Also auch einfach praktisch für ihn da zu sein. Ne? Mhm. Immer wieder zu liebkosen. Genau.
2: Du transportierst jetzt ein sehr positives Gottesbild in all dem. Mhm. Aber man könnte jetzt auch sagen, was bitte ist das denn für ein Gott, der einem erst ein Kind gibt, nur um es einem dann direkt wieder zu nehmen? Wie gehst du mit der Frage um?
3: Ja, ich finde das auch schwer zu begreifen. Und warum ist es jetzt genau Marlon, der eben nicht mehr gelebt hat und nicht überlebt hat, der so krank zur Welt kam? Ja, das hat einen schon auch ein Stück weit beschäftigt in den Tagen. Ich glaube, das kam aber mehr danach in der Trauer, diese Frage, warum war das jetzt genau wir? In der Zeit auf dem Krankenhaus haben wir das tatsächlich relativ positiv empfunden, dass wir, gut, das war auch ein Auf und Ab an Emotionen, so eine Achterbahnfahrt, weil wir erstmal relativ zuversichtlich waren, dass er es schafft. Das war erstmal so die Prognose bis zu den 6 Tagen dann. Und dann hieß es Abschied nehmen. Und ich habe Gott schon immer wieder gedacht, ja, Gott, du hast das Leben in der Hand, du weißt viel mehr als ich es je tun könnte und dir wird kein Fehler unterlaufen. Du wirst ein treuer Gott sein, egal was passiert, du wirst uns da jetzt durchtragen. Und also ich glaube schon daran, dass Marlon in Ewigkeit ist, im Himmel schon bei Gott, einen Schritt voraus. Und das hat mir schon auch Hoffnung und Trost gegeben.
2: Er ist am Himmelfahrtstag gestorben. Ist für dich Himmel wirklich was total Reales, wo du glaubst, diese Ewigkeit und wir sehen unser Kind mal wieder, ist das für dich eine ganz reale Perspektive?
3: Also ich finde, das gibt's genauso, wie dass wir hier jetzt sind, nur dass es halt unsichtbar ist noch. Und genau, ich denke schon, dass Marlon jetzt schon bei Gott ist. Er darf genau schon da sein, hat kein Leid mehr. Er hat genug Leid, glaube ich, erlebt in den 9 Tagen. Und für ihn freue ich mich einfach, dass er vom Leid befreit ist, so ein Stück weit auch. Ne? Und ja, keinen Schmerz mehr leiden muss.
2: Ja. Und dann kommt ihr eines Tages nach Hause ohne dieses Kind. Das war nicht so geplant. Wahrscheinlich war zu Hause schon alles vorbereitet, oder?
3: Genau. Es war alles gepackt. Und das war, glaube ich, auch eines der schwierigsten Dinge für mich, nach Hause zu kommen. Da ist die Wickelkommode, wo wir das Kind hätten wickeln wollen. Da ist das Bettchen schon bezogen. Ja, wo er hätte drin schlafen sollen und alles ist leer. Und diese Möbel haben wir dann Stück für Stück abgebaut. Da kamen auch Freunde zu Besuch. Wir hatten echt ein ganz starkes Umfeld, die uns sehr praktisch auch geholfen haben. Aber ja, das war auf jeden Fall auch sehr schwer, Stück für Stück ja, loszulassen. Ne? Und auch das, durch diese ganzen Möbelstücke wurde mir das nochmal ja, so deutlich. Oder auch die ganze Babykleidung, die man schon besorgt hatte, die jetzt wieder wegräumen zu müssen. Das war für mich ein sehr schwerer Moment, wo ich auch viel, viel geweint habe. Und ja, genau, der Schmerz einfach sehr, sehr stark war. Ich fand die Zeit auf der Kinderintensivstation gar nicht so schmerzvoll wie danach die Zeit. Die Wochen und Monate danach waren noch viel schwerer.
2: Man war nicht mehr in diesem Ausnahmezustand.
3: Genau, genau.
2: Okay. Die Beerdigung, war das eine ganz normale Beerdigung, wie das bei einem älteren Kind auch gewesen wäre?
3: Wir haben uns dazu entschieden, eine ganz kleine Beerdigung erstmal zu machen, nur mit der Familie, genau, mit einem ganz kleinen Sarg, die haben wir auch ganz liebevoll da reingetragen, hat sich, genau, das war sehr liebevoll gemacht, fand ich. Und dann haben wir uns aber auch dazu entschieden, eine Trauerfeier, eine ganz große Trauerfeier zu machen, für alle, die möchten, können kommen, dass auch einfach alle anderen Abschied nehmen können, weil jeder hat sich mitgefreut und plötzlich ist das Kind gar nicht da, sie konnten es gar nicht kennenlernen. Und so hatten wir dann nochmal einen Trauergottesdienst, eine Trauerfeier, wo wir dann auch am Ende 9 Luftballons steigen lassen haben von unseren Nichten und Neffen. Das waren auch zu dem Zeitpunkt 9 Nichten und Neffen für die 9 Tage, die er gelebt hat. Genau.
2: Du hast dir ein halbes Jahr lang eine Auszeit genommen zum Trauern. Warum war dir das wichtig, zu sagen, ich nehme mich jetzt mal raus aus dem Alltag?
3: Weil ich im Kern immer wieder genau so geprägt worden bin, nicht traurig sein zu dürfen oder dass Weinen eher was Schwaches ist. Und ich gemerkt habe, eigentlich ist es so etwas Starkes, wenn Gott wirken kann, da wo wir einfach schwach sind. Und ich wollte mir Zeit nehmen, da wo es aufploppt, die Zeit mir auch dafür zu nehmen, wenn man getriggert wird oder einfach einmal wieder den Gedanken hat an Marlon, dass man dann auch ja, sich diese Zeit nimmt, Tagebuch schreibt. Oder wir haben auch bewusst immer wieder Malernabende gemacht und machen das bis heute, wo wir eine Kerze anzünden, das Fotoalbum nochmal angucken. Wir haben auch zwei Videos gemacht, dass man einfach

0: immer mal wieder da, wo es dran ist, sich da auch wieder in die Trauer reinbegeben darf, bewusst. Und ich finde, das ist schon ein großer Schritt der Überwindung, sich da reinzubegeben. Aber im Nachhinein merke ich immer wieder, dass es mir auch gut tut und gut tat, ja, zur Verarbeitung.
1: Ja. Vielen Dank für deine Offenheit, fürs Anteilgeben an eurer Geschichte. Alles Gute für eure Familie und ich wünsche euch eine ganz schöne nächste Marlon-Geburtstagsfeier.
0: Danke, danke.

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2: Wie soll man einer Mutter sagen, was daraus kommen wird? Dass aus einem künstlichen Koma ein Wachkoma werden kann. Das wusste man ja auch. Das wussten auch die Ärzte noch nicht so genau. Aber die Krankenschwestern, die haben viel mehr Einfühlungsvermögen, die haben viel mehr Blick darauf, die haben auch ein Gespür für die Angehörigen, was die Ärzte weniger haben. Die können alles Medizinische und können einem das auch sagen. Aber ob du das als Nicht-Mediziner verstehst, das können sie einem nicht abnehmen. Das, damals, zu dem Zeitpunkt, war es ja auch noch nicht so, dass man heute ein Handy aufmacht und googelt, was das bedeutet, was der da jetzt gesagt hat. Sondern du musst erst heimgehen, musst dann dich an den Computer setzen und dann tauchen da Dinge auf, die erschreckend sind. Ja. Also das heißt, diese Gespräche kamen in ihrem medizinischen Fachgespräch, also Fachausdrücken, und du fährst damit heim und du schaust nach, was ist das. Ja. Kannst es aber immer noch nicht zuordnen. Ja. Bis dann irgendwann mal eine Krankenschwester zu mir kam und gesagt hat, ob ich eigentlich weiß, was Wachkoma ist. Dann habe ich gesagt, nein, weiß ich nicht. Und dann hat sie mir eine Zeitung in die Hand gedrückt, ich soll mich damit beschäftigen. Zu dem Zeitpunkt hat aber immer noch kein Arzt zu mir gesagt, das ist das Endstadium. Wir hatten ja immer noch Hoffnung, er wacht irgendwann auf, irgendwann sagt er, was ist passiert. Und er kann mit uns nach Hause gehen. Das war unsere Vorstellung. Aber genau, das war es dann eben nicht. Der ist dann, also ab da, ab Murnau, wusste ich dann, was Wachkoma ist, weil ich mich damit auseinandergesetzt habe. Nicht, weil es mir ein Arzt gesagt hat oder erklärt hat, sondern ich musste das selber recherchieren.

0: recherchieren, ich musste schauen, was kommt da auf uns zu.
1: Was hat denn das bei dir ausgelöst? Weil ja wahrscheinlich klar war, dass die Schwester damit sagen will, das ist möglicherweise das, was ihren Sohn erwartet.
0: Wenn man dann so Berichte liest in der Zeitung oder so, dass es ja immer noch Menschen gibt, die nach 10 Jahren wieder aufwachen. Mhm. Also, und auch die Situation war, Bernhard war noch keine 17 Jahre alt oder dann 17 Jahre alt. Das Gehirn kann sich ja noch mal regenerieren. Auch diese Option war noch da. Also haben wir immer noch die Hoffnung gehabt, da tut sich noch mal was. Und wenn er dann zur Reha kommt und dann noch mal mobilisiert wird, ganz anders gefordert und gefördert wird, dass sich dann vielleicht noch mal etwas entwickelt, zumindest so weit, dass er wieder mit uns sprechen kann. Ja. Aber das hat sich ja dann auch komplett zerschlagen.
1: Also das, was die Krankenschwester da schon geahnt hat, das wurde dann Realität.
0: Das wurde Realität, ja.
1: Dadurch bist du ja, ohne das jemals zu wollen, wahrscheinlich wenigstens so ein kleines bisschen zu einer Expertin für Wachkoma geworden. Kannst du uns erklären, man hört Wachkoma, was genau ist Wachkoma und was bedeutete das im Fall deines Sohnes?
0: Wachkoma heißt apallisches Syndrom, das ist der Fachbegriff dafür. Wachkoma-Patienten, die haben die Augen offen, die schauen einen an. Sie können aber mit nichts richtig reagieren. Also das heißt, es gibt kein Handdruck oder kein Nicken, wo man sagt, okay, er hat mich verstanden und reagiert auf mich. Das heißt, ich muss einen anderen Zugang zu ihm finden. Und das geht auf emotionaler Ebene. Also das heißt, ich setze mich ans Bett, ich beobachte ihn ganz anders. Ich achte auf Kleinigkeiten, ob er Schmerzen hat, ob ihn irgendwas drückt.
1: Das heißt aber, ein Wachkoma-Patient hat schon eine Wahrnehmung und ist da, aber die Kommunikation ist quasi fast nicht möglich.
0: Genau. Stellen Sie sich das so vor, Sie sitzen in einem schalldichten Raum und außenrum sind alle Ihre Menschen, die mit Ihnen sprechen. Sie hören Sie, aber Sie können nichts nach außen geben, damit die Sie verstehen. So ungefähr habe ich mir das immer auch vorgestellt, wie es ihm geht.
1: Ja. Ist ja auch eine, kann ich mir vorstellen, als Mutter eine total schlimme Vorstellung. Ich weiß, da drin ist mein jemand, Sohn, aber der kann nicht zu was. Mir.
0: Genau, deswegen geht es nur über Emotionen, deswegen geht es nur über Gefühl. Das ist wie, wenn man nach einer Geburt, wird zwar die Nabelschnur durchtrennt, aber die Verbindung bleibt. Die Verbindung zwischen Mutter und Kind ist sehr intensiv und bleibt sie auch ein Leben lang. Man hat immer noch das Gefühl, verbunden zu sein. Und ich denke, das ist diese Art Kommunikation, die man dann noch hat, weil das heißt, Sprechen nicht geht.
1: Das heißt, du hast noch Dinge gespürt von deinem Sohn?
0: Ja, genau. Ich habe gewusst, wann er unglücklich ist. Ich habe gewusst, wann er Schmerzen hat. Ich habe gewusst, wenn er unruhig wird, weil irgendwas war. Neue Pflegepersonal, neue Menschen um ihn herum haben ihn unwahrscheinlich aufgeregt. Das habe ich gespürt. Das ist ja das. Man kann das nicht erklären, weil es nichts ist, was greifbar ist oder eben für einen, der nur über Sprache sich austauscht, der kann das nicht nachvollziehen.
1: Hat das deinen Glauben irgendwie ins Wanken gebracht, deinen Sohn so zu sehen? Nein, du sagst, ich habe noch gar nicht die Frage zu Ende gestellt und schon sagst du nein. Das klingt sehr überzeugt.
0: Ja. Nein, ich muss dazu sagen, ich bin katholisch erzogen. Ich habe die Erziehung genossen wie alle Katholiken. Du musst am Sonntag in die Kirche gehen. Das heißt, man ist mehr oder weniger passiver Christ. ab da hat sich's geändert. Ab da war mir klar, es gibt nur eine Macht, die über dir ist und die all das managt, kann man jetzt nicht sagen, aber die das im Blick hat, was passiert und was auch dann das mit dem ganzen Umfeld passiert. Weil es ist ja wie eine Welle. Wenn einem Menschen, einem geliebten Menschen so etwas passiert, sind alle anderen drumherum ja auch mit involviert. Das heißt, auch die leiden mit und auch die, so wie jetzt ich als direkte Angehörige, als Mutter, mein Mann, meine Tochter natürlich auch, jeder auf seine Art und Weise. Aber bei mir war klar, ich schaffe das nur mit ihm, ich schaffe das nur mit Gott. Es geht nicht anders.
1: Und dieses Mit-Gott-Schaffen, das hat sich über viele, viele Jahre gezogen. Ja. Nach der Reha ist er dann in ein Pflegeheim gekommen. Wie hat das dann in den folgenden Jahren dein Leben verändert? Wie habe ich mir dann deinen Alltag vorzustellen?
0: Also, dass Bernhard überhaupt in dieses Pflegeheim gekommen ist, ist Gottes Werk. Bis dahin war es nämlich wirklich schlimm. Die Ärzte waren unfreundlich, sagen wir es mal so. Der letzte Satz in der Reha war, wenn Sie keinen Platz für Ihren Sohn finden, dann setze ich ihn am nächsten Ersten auf die Straße. Es ist einfach Fakt, da zieht es einen die Füße unter den Boden weg. Und ich hatte dann nur noch 14 Tage Zeit, einen Platz für Bernhard zu finden.
1: Und weil er quasi als austherapiert.
0: Austherapiert, galt. Genau. Behandlungsziel ist erreicht. Also Behandlungsziel war in dem Fall bei einem Wachkoma-Patienten, er ist für die Pflege fertig. Man kann ihn pflegen. Er hatte keine Trachealkanüle mehr, er war entwöhnt. Er hatte eine PEG, damit konnte man ihn ernähren. Und das war's. So. Und deswegen mussten wir dann auf die Schnelle einen Platz finden. Und das war dann das Problem, wo? Zu Hause ging es nicht. Wir waren im ersten Stock. Ich bringe da keinen Rollstuhl rauf und runter. Das ist das Erste. Das Zweite ist, du brauchst eine 24-Stunden-Pflegekraft. Ich hatte noch eine Tochter. Ich hatte noch jemanden, der meine Aufmerksamkeit braucht.
1: Wie alt da
0: war's? Damals, als der Unfall passiert ist, war sie 6.
1: Okay.
0: Wo er dann in das Heim gekommen ist, war sie 8. Genau. Und dieses Heim, in das er dann gekommen ist, die hatten eine Wachkoma-Station. Das ist eh selten so etwas. Und da war er bestens aufgehoben. Nur, die nehmen nur dann jemanden, die hatten 12 Zimmer und nur dann kommt jemand wieder rein, wenn einer stirbt. Das heißt, jemand musste sterben, damit Bernhard den Platz kriegt. Und dieser Platz ist wirklich auf den Tag genau dann frei geworden. Die sind dann hingefahren und haben ihn zusammen abgeholt. Und das war das schönste Geschenk, weil ich gewusst habe, da ist er richtig. Da gehört er jetzt hin. Und das ist jetzt seine neue Familie, das ist sein neuer Wohnort. Und ich habe das ja immer gesagt, er wohnt da. Ich habe nicht gesagt, das ist ein Heim.
1: Aber wie oft warst du da bei ihm?
0: Die erste Zeit jeden zweiten Tag. Das sowieso. Und dann, je länger es ja gedauert hat, desto kürzeren Abständen sind dann Lungenentzündungen gekommen. Und da war ich dann, wenn es schlimm ging, auch jeden Tag da.
1: Welche Entfernung musstest du da fahren?
0: 100 Kilometer.
1: Das hast du jeden Tag gemacht mit einer kleinen Tochter noch zu Hause?
0: Ja, genau. Das heißt, ich habe das so geplant, wenn die Iris aus dem Haus gegangen ist in die Schule, habe ich mich gleichzeitig ins Auto gesetzt, bin nach München gefahren, habe meine Zeit dort mit ihm zusammen verbracht. Das ist ja das Einzige, was man ja dann noch hat. Man schenkt Zeit. Und die Zeit ist wertvoll, weil man weiß von Anfang an, die Zeit ist begrenzt. Ich weiß, mein Sohn stirbt vor mir. Das war klar.
1: Aber nicht nur die Zeit ist begrenzt, sondern die Kraft hat ja auch irgendwo Grenzen. Warst du mal an dem Punkt, wo du gemerkt hast, ich kriege das nicht mehr hin zwischen meinen beiden Kindern, zwischen Garmisch und München?
0: Das wird einem erst bewusst danach.

0: Ach, in dem Zeitraum ist es wirklich so, du hast Kraft ohne Ende. Du könntest abends noch auf den Berg gehen. So viel Kraft hast du in dir. Und diese Kraft bekommst du auch durch Gott. Das ist einfach das Schöne, dass er dir diese Kraft gibt, um handlungsfähig zu sein.
1: Ja. Nach insgesamt 7 Jahren habt ihr dann Abschied nehmen müssen von ihm. Welche Erinnerungen hast du so an die letzten Momente mit ihm?
0: 2 Tage vorher war ich bei ihm und er war sehr müde, sehr erschöpft. Er war ja in immer kurz, ich sage, diese Lungenentzündungen haben wahnsinnig viel Kraft gekostet. Ich saß bei ihm, habe mich dann zu ihm ins Bett reingelegt, wir haben zusammen Fernsehen geschaut. Und dann irgendwann habe ich dann den Fernseher ausgemacht und habe dann zu ihm gesagt, Bernhard, wenn du soweit bist, du darfst gehen. Ach, Entschuldigung.
1: Ja.
0: Wir waren beide soweit. Wir haben beide gewusst, jetzt geht kein Weg zurück mehr ins Leben, sondern er muss seinen Weg gehen und zwar ohne mich. Und ich muss mich von ihm verabschieden. Und und dann 2 Tage später kam dann der Anruf, Bernhard ist tot. Hm. Genau.
1: Vielen Dank. Alles Gute euch als Danke. Familie auch. Stefan, so. Wir schalten wieder um in ein anderes Thema. Du bist ehrenamtlich in der Eheberatung aktiv und in der letzten Sendung, da saß deine Frau, ich glaube sogar auf demselben Platz.
2: Ich glaube auch.
1: Und sie hat erzählt von der schwierigen Zeit, als euer Sohn am anderen Ende der Welt in Australien im Koma lag, nicht im Wachkoma, sondern im Koma zunächst nach einem schweren Unfall auch. Damals in der Corona-Zeit unglaublich schwierig dahin zu kommen. Er hat das überlebt, wundersam gut überlebt, diese ganze Sache. Aber diese ganze Situation hat auch eure Ehe ganz schön auf die Probe gestellt. Gewissermaßen so eine unfreiwillige Selbsterfahrung in Sachen Ehekrise, die du da gemacht hast. Mhm. Sabine hat uns sehr emotional von ihren Erlebnissen erzählt. Wenn du so dran denkst, wie du damals so die Nachricht vom Unfall eures Sohnes bekommen hast, wie hast du das erlebt? Ähnlich emotional?
2: Ja. Also im ersten Moment kannst du nur emotional reagieren.
1: Ja.
2: So eine Nachricht zieht dir den Boden unter den Füßen weg. Du weißt nicht, wie es weitergeht. Und klar schaltest du an irgendeinem Punkt um. Also das heißt, ich habe dann, nachdem ich erstmal emotional, klar, wir haben geweint, du bist verzweifelt und wir haben das gemacht, was wir konnten, halt erstmal versucht, Gott und die Welt zum Beten zu bewegen. Also das war wirklich das Erste, was wir gemacht haben. Ich weiß gar nicht, ob das so rauskam, was meine Frau erzählt hat. Also wir haben wirklich erstmal wirklich jeden, den wir kannten, gesagt, hey, betet für unser Kind. Und es waren nachher wirklich tausende Menschen, die auch gebetet haben. Also das war ja das Wunder. Und auch wenn du erstmal emotional reagierst, du gehst dann, glaube ich, entweder du bleibst da drin stecken oder du gehst halt ins, okay, ich muss jetzt das Problem lösen. Und so habe ich halt auch reagiert. Das heißt, ich bin sehr, sehr schnell in einen, okay, wir müssen jetzt irgendwie nach Australien kommen, wir müssen gucken, dass wir zu unserem Kind kommen, wir müssen einfach gucken, dass die ganzen Dinge, die jetzt einfach da waren, so schnell wie möglich irgendwie gelöst werden. Das ist der Modus, in den ich dann einfach direkt auch gegangen bin.
1: Also nicht mehr so die Frage, wie fühle ich mich, sondern was kann ich tun?
2: Genau, und das alles, was immer an Gefühlen kam. Also das heißt, wenn du da nachts liegst und du weißt irgendwie, dein Kind überlebt oder überlebt es nicht, also du musst ja mit dem Gedanken reden, du redest mit Gott, du denkst an Sachen, du fängst so bescheuerte Sachen an zu denken, wie zu sagen, Gott, nimm mein Leben, aber nicht seins. Also ich sage jetzt bescheuert, weil das ist nicht Gottes Deal. Gott braucht nicht mein Leben, damit jemand anderes lebt. Aber man fängt an, in so Richtungen zu denken und dann ist es immer wieder zu sagen, okay, ich habe jetzt nichts davon, wenn ich jetzt quasi in einer gefühlsmäßige Situation verfalle, dass ich nicht mehr handlungsfähig bin. Also das war auch eine bewusste Entscheidung, sondern da reinzugehen und zu sagen, okay, du bleibst jetzt irgendwie Kopf, du lässt die Emotionen jetzt mal zur Seite, die habe ich auch ganz bewusst zur Seite geschoben und guckst einfach, dass du jetzt alles orchestrierst, organisierst, was in deiner Macht steht, um erstmal nach Australien zu kommen, um dann im nächsten Moment, wo wir nachher dann ja auch bei ihm sein konnten, all die ganzen Dinge zu machen, wo ich sage, okay, wie können wir unserem Kind optimal helfen? Also das war so mein Zustand von, du hörst diese Nachricht, die einfach du nicht greifen kannst, bis du bist dann da, hast dein Kind das erste Mal gesehen, du hattest meine Frau das auch gefragt, ein ganz unglaublicher Moment. Weil es halt irgendwie gefühlt, ne, du liest da jemand liegen und dann gehst du halt weiter und sagst, okay, ich muss jetzt alles dran setzen, dass mein Kind wieder zurück ins Leben findet. Ja. Das einfach, du bist in so, du hast es ja auch gesagt, du hast vielleicht auch auf einmal eine Power und auch eine Energie, weil es geht nicht um dich, es geht jetzt einfach um dein Kind.
1: Ja. Ja.
2: Und du versuchst alles zu tun, dass das einfach wird.
1: Ja. Hättest du in der Zeit sagen können, was deine Frau eigentlich braucht in dieser Zeit?
2: Ich hätte es vermutlich sagen können, wenn ich mir die Zeit genommen hätte. Ja, einfach dafür sind wir auch zu dem Zeitpunkt schon lange genug im Thema Ehe und unterwegs gewesen, um einfach auch vom Kopf her zumindest, selbst wenn ich es nicht hätte nachempfinden können, weil ich meine wirklich ein Stück weit weggepackt habe. Aber ich war nicht in dem, also ich war wirklich in so einem Ich-rette-jetzt-die-Welt-Modus. Das hört sich blöd an. Ja, aber du schaltest wirklich alles andere weg. Du nimmst den Fokus ganz eng auf dieses eine Thema und blendest wirklich ganz viele Dinge rechts und links einfach aus.
1: Ja. Jetzt wart ihr ja, hat Sabine erzählt, 2 Wochen lang in Quarantäne in so einem Hotel schon in Australien. Euch waren so ein bisschen die Hände gebunden, ihr konntet nicht viel machen. Wäre eigentlich eine perfekte Zeit gewesen, um auch mal miteinander zu reden. Wie geht's uns eigentlich? Wie erleben wir das miteinander? Habt ihr das mal gemacht?
2: Haben wir. Also wir haben das schon getan, wie es uns geht mit der Absurdität der Situation. Für mich war an dem Punkt immer, weil Sabine einfach klar, sie war, das ist der emotionalere Part von uns beiden, auch immer zwischendurch emotionaler war. Und ich einfach gemerkt habe, wenn ich in die Emotion gehe, bin ich lost. Ne, dann bin ich weg, bin ich nicht mehr handlungsfähig. Also habe ich auch alles getan, dass ich vermieden habe, dass meine Frau auch emotional wurde. Also das war schon so ein bisschen der Anfang von dem, wo nachher auch unsere Probleme kamen. Aber das war definitiv so, weil du kommst in so einen Überlebensmodus, ne? Und Emotionen sind nicht unbedingt zielführend und hilfreich, wenn du immer noch ein Problem lösen willst.
1: Wie hast du denn dann deine Frau wahrgenommen? Was hast du denn über sie gedacht und wie sie mit der Situation umgeht?
2: Ich habe das schon wahrgenommen, dass ich jetzt einfach gucken muss, dass meine Frau auch emotional irgendwie stabil bleibt. Also sie hat auch ganz viel recherchiert, gemacht, getan. Ja. Aber meine Frau schafft es halt, emotional zu sein und zu funktionieren. Mhm. Ich schaffe das nicht. Mhm. Das muss man einfach sagen. Mhm. Ja, also das ist nicht, ich bin nicht ich, wenn ich, na, es ist nicht mein Grundzustand. Ja. Und deine Frage war ja einfach, wie haben wir das miteinander schon besprechen? Wir haben drüber gesprochen. Aber es war halt auch wieder vom Kopf. Also ich konnte sie emotional nicht da abholen, wo ich sie hätte abholen müssen. Hm. Das hätte uns im Nachgang geholfen. Jetzt weiß man es in der Rückschau. Aber zu dem Zeitpunkt war es für mich irgendwie eher gefährlich, dass jemand emotional war. Hm.
1: Sie ist dann noch ein paar Monate länger in Australien geblieben. Du schon wieder nach Hause und hast wieder die Arbeit aufgenommen. Wie hat sich denn durch diese Entfernung, die ihr jetzt miteinander hattet oder die zwischen euch lag, eure Beziehung entwickelt?
2: Also wir haben jeden Tag versucht, 2-mal zu telefonieren. Ja, wir hatten in der Situation auch schon irgendwo gemerkt, dass das für uns beide nicht besonders einfach war. Ich glaube, meine Frau war ein Stück weit fast erleichtert am Anfang, dass ich weg war. Ja, weil es für sie schwierig war, neben jemand, sie hat das immerhin so beschrieben, ich war eiskalt. Mhm. Ja, also, dass ich einfach jetzt nicht noch sie die Situation hat, ich brauche eigentlich jetzt jemand, der mir irgendwie mal Wärme gibt. Ja, und da ist jemand, der einfach nur Kopf ist. Mhm. Also der einfach wirklich alles mit dem Verstand regelt. Und sie war fast erleichtert, dass ich weg war, weil es für sie teilweise einfach emotional anstrengend war, neben mir zu sein und weil ich mit ihr nicht so connected habe. Aber uns beiden war klar, dass das schwierig wird. Meine Frau hat das auch artikuliert. Sabine hatte damals auch wirklich relativ klar von Gott gehört, hey, das wird nicht einfach jetzt, was kommt. Und wir haben schon versucht, Sachen zu machen. Also wir haben am Anfang so eine Dankbarkeits-Challenge gemacht. Also wir haben uns angerufen und gesagt, okay, 3 Sachen, für die ich dankbar bin in so einer Situation. Und also wir haben versucht, schon unsere Sachen, die wir so kennen aus den ganzen Beratungen, die wir machen, irgendwie anzuwenden. Haben aber auch gemerkt, das hatte seine Grenzen.
1: Ja. Und dann war sie irgendwann wieder zu Hause. Es fing wieder Alltag an. Aber für die Beziehung war das auch ein Neuanfang? Wurde das leichter oder hatte das Auswirkungen, dieser Ausnahmezustand, in dem ihr lange wart?
2: Also über die Distanz haben wir versucht, uns nicht zu streiten. Das hat 2-3 Mal am Telefon auch, dass wir da irgendwie, oder vielleicht waren es auch 4-5 Mal, also habt ihr jetzt nicht Buch geführt, wie oft, aber dass wir da vielleicht auch mal irgendwie aneinander geraten waren und sie mir irgendwie dann auch gesagt hat, Mensch, du musst doch irgendwie jetzt mal da und. Also dass wir da uns auch gestritten haben. Aber als meine Frau zurückkam, war ich schon wieder irgendwie im Alltag. Für mich war jetzt irgendwie okay, wir haben am Anfang, ja, mein Auftrag war, mein Kind muss irgendwie wieder gesund werden und wir versuchen irgendwie alles zu tun, dass das geht. Und das hat geklappt. Ja. Sabine musste weg. Sabine ist in eine Situation rausgekommen, was mir nicht so klar war. Für sie war das emotional unglaublich schwierig, wieder wegzufliegen, weil das war ja wieder Corona. Hätte bedeutet, zurückzukommen wäre wieder, wenn der Weg nur über Hotelquarantäne gewesen. Also es war nicht mehr so einfach, zurückzukommen. Also für sie war klar, ich lasse den jetzt gehen, ich fliege wieder auf die andere Seite der Welt. Das heißt, meine Frau kam in einer völlig emotionalen Ausnahmesituation mehr an. Ich war im Alltag, hatte mich jetzt auch so darauf eingestellt, okay, jetzt wird wieder alles normal, was Männer so gerne wollen. Normalität, Harmonie, möglichst kein Streit, kein Ding. Wir Männer sind einfach simpel, ja, also wir sind da vielleicht nicht so leidensfähig. Also
1: ich hat ja Vor- und Nachteile.
2: Hat auch Vor- und Nachteile, definitiv. Ja. Und wir sind am Anfang wirklich aneinander geknallt, ja, weil wir haben... Für mich war es so ein Ding, hey, wir haben eine Situation, die echt schwierig war, an vielen Stellen maximal herausfordernd, extrem gut miteinander hingekriegt. Auch im Ergebnis, also ne, so ergebnisorientiert. Aber meine Frau hatte halt den Fokus drauf, wir haben uns verloren. Ja, also ich habe die Verbindung zu dir verloren. Ne? Das, was jetzt passiert, das ist einfach für mich, ich habe keine Connection mehr mit dir. Ich bin emotional alleine. Ich fühle mich alleine. Ja, und ich habe das irgendwie ja nicht lange gehört. Ich habe den Vorwurf nur gehört, wir hätten es nicht gut gemacht.
1: Ja. Und dabei hast du dich so angestrengt.
2: Ich habe mich angestrengt. Ja. Also nicht nur, also es war auch faktisch. Ne? Also wirklich viel dafür getan. Ja. Und auch eine Menge Sachen auf die Bahn. Aber es war halt einfach, ich war so in meinem Tunnel noch. Mhm. Immer noch ein bisschen im Überlebensmodus oder in dem Ich-rette-die-Welt-Modus, wie auch immer du das nennen willst. Und da sind wir wirklich maximal aneinander. Also das war die maximale Krise. Wir haben uns gezofft, wir haben uns gestritten. Wir haben wirklich echt eine harte Zeit miteinander gehabt, ganz besonders im ersten halben Jahr. Sabine ging es körperlich nicht gut, ne, weil sie halt auch einfach sich emotional da sehr, sehr involviert hatte. Emotionen sind maximal anstrengend für Menschen. Wir haben dann auch eine Weile gebraucht, um einfach zwei Ebenen voneinander zu trennen, zum sagen, hey, auch mal einfach zu gucken, körperlich sind Ressourcen zu Ende, einfach auch da was zu tun, um mir körperlich einfach wieder was zu geben. Aber wir haben einfach nicht den Draht zueinander gekriegt. Und das war ein echter Kampf, trotz all der Dinge, die wir kennen, an Tools und Werkzeugen, die wir versuchen einzusetzen, auch bei anderen Paaren, wenn wir denen helfen, war es für uns nicht einfach und es hat irgendwie nicht geklappt. Irgendwie konnte keiner so richtig über seinen Schatten springen. Ja, an der Stelle. Und das war für uns maximal herausfordernd.
1: Jetzt gab es in eurer Ehe schon mal so einen Punkt, wo es wirklich schwierig wurde, weil du, ich fasse das mal kurz zusammen, was gemacht hast, ohne das mit deiner Frau endgültig zu klären. Du hast nämlich eine Vasektomie vornehmen lassen.
2: Genau.
1: Obwohl deine Frau noch nicht so richtig sich sicher war, ob sie das gut findet.
2: Genau.
1: Kannst du kurz erklären, warum du das damals gemacht hast?
2: Also, wir waren zu der Zeit damals wirklich nicht mit Gott unterwegs. Ja, wir hatten den Philipp bekommen, unseren ersten Sohn. Dann hatte Sabine relativ spät eine Fehlgeburt. War für sie auch wirklich körperlich sehr anstrengend mit all den unschönen Dingen, die einfach dann auch einfach für eine Frau körperlich passieren können. Dann kam Leopold auf der Welt, der in Australien einen Unfall hatte. Und nach Leopolds Geburt hatte Sabine nochmal eine Fehlgeburt. Und die zweite Fehlgeburt war auch wieder relativ spät. Für sie auch mit dramatischen Folgen, nicht besonders schön. Also ihr ging es körperlich nicht gut. Und ich habe eigentlich nur das Drama gesehen. Und für mich war so die Entscheidung, hey, wir haben zwei gesunde Kinder. Warum soll ich jetzt einfach weitermachen und bringe wieder so viel Stress und Ärger und Drama in mein Leben? Also da war ich schon sehr egoistisch. Habe gar nicht jetzt so sehr an unser Leben gedacht, sondern einfach, das braucht keiner. War mehr zufällig bei einem Urologen gewesen, einfach weil mal irgendwie ein Check-up war. Hat mich mit dem drüber unterhalten, habe dann gesagt, ich habe zwei Kinder, ja, ich würde das machen. Habe zu meiner Frau gesagt, du, der hat zu mir gesagt, der würde mir eine, habe auch schon einen Termin ausgemacht gehabt. Und meine Frau hatte eigentlich zu mir gesagt, du, ich bin vielleicht noch nicht so weit. Ich weiß nicht, ob ich jetzt schon so weit bin, dass du sagst. Ich so, hey, nee, ist gut für uns. Ich treffe die Entscheidung jetzt und habe das machen lassen. aus egoistischen Gründen. Also ich war da wirklich ziemlich auf dem
3: Ego-Trip. Ja, könnte man wahrscheinlich über diese...
2: Gibt's nichts

0: beschönigen. Ja. Da ging es mich, meiner, mir, meins. Ja. Also ich wollte halt einfach kein Drama in meinem Leben.
1: Ja. Danke, dass du nicht nur mit anderen Ehepaaren über ihre Ehe redest, sondern dass du hier auch über deine eigene gesprochen hast. Alles Gute euch beiden und auch euch vielen Dank für eure Offenheit. Danke, dass ihr heute bei uns wart. Das war's für heute. Mehr Talkwerk gibt's dann in der nächsten Woche mit drei neuen Gästen. Würde mich freuen, wenn ihr dann wieder dabei seid. Macht's gut, bis dahin.

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0: Zum heutigen Weltdrogentag veröffentlichte das Statistische Landesamt einige Zahlen. Demnach gab es 2024 51 Todesfälle durch illegale Drogen, wobei mit 44 Toten die überwiegende Zahl davon Männer waren. Die Gründe waren dabei vor allem Überdosierungen infolge von langzeitigem Missbrauch, Selbsttötungen aus Verzweiflung oder die Einwirkung von Entzugserscheinungen. Es gab aber auch genügend Fälle von stationären Behandlungen in Krankenhäusern, wobei ebenfalls die Männer mit 1.348 Fällen die Statistik anführten. Als Drogen traten hierbei Heroin, Kokain und synthetische Betäubungsmittel in Erscheinung. Und damit ein herzliches Willkommen zum MDF1 Direktmagazin am Freitag. Auch Cannabis als mittlerweile legale Droge spielt in den Beratungen der Landesstelle für Suchtfragen eine wichtige Rolle. Nach Alkohol der zweithäufigste Grund für Beratungen in Sachsen-Anhalt. Wobei es besonders Jugendliche der Altersgruppe der 20- bis 24-Jährigen sind, die auffallen. Dabei verfolgt die Landesstelle einen ganzheitlichen Ansatz in der Kombination aus Medienkompetenz und Angeboten für Familien und Schulen, zum Beispiel mit dem sogenannten grünen Koffer. Außerdem installierte man mit DigiSucht eine Plattform im Internet, um eine ortsunabhängige, anonyme und kostenfreie Beratung im gesamten Bundesland sicherzustellen.
1: Mit dem Gongschlag. 21 Uhr beginnt am historischen Blankenburger Rathaus jeden Freitag die beliebte Nachtwächterführung. Heute mit Marcel Kaspar.
2: Und hier grüße ich euch heute auf dem historischen Marktplatz.
1: Elle und Halseisen erinnern noch an den am Markt betriebenen Handel und die Rechtsprechung aus mittelalterlicher Zeit. Das Rathaus hat einen alten zweigeschossigen Unterbau aus dem 13. Jahrhundert.
2: Doch eines Nachts, da brannte unserem Fürsten da oben auf dem Berg die Hütte ab. Wenn er Glück hatte, war die Schwiegermutter mit drinne, wenn nicht, hat er Pech gehabt. Nun ja, sei es drum, kam der Fürst auf die Ratsherren zu. Liebe Ratsherren, ich brauche einen Verwaltungssitz. Und die Ratsherren haben gesagt, ja, aber hier ist doch viel zu klein die Hütte. Da musst du was tun. Also wurde erstmal das Rathaus vergrößert. Oben am Giebel, die Jahreszahl 1584.
1: Dank einer großen Spendenaktion konnte im Turm wieder ein Glockenspiel eingebaut werden, das jeden Freitagabend das wohl bekannteste Schlaflied, das Wiegenlied von Brahms,

0: gleich gegenüber dran, die Brauerei. Jetzt hatten wir seit den 1870ern aber ein Bevölkerungswachstum. Und so hatten wir hier 13 Bierverlage. Doch die eigene Brauerei, die hatte nicht zu lachen, denn die ging krachen. Nun stand es da, das Haus der Brauerei. Was macht man nun damit? Gesegnet, getan, ganz einfach. Seit 1700 hatten wir einen städtischen Badeteich. In dem konnte man im Winter natürlich nur das Eis rausschlagen, um es in den Braukeller zu packen. Also wurde ein Badehaus draus, eine Warmbadeanstalt. Landenburg ist eine extrem trockene Stadt. Und damit hat die Stadt historisch gesehen immer Wassermangel. Man behält sich aber der Kunst, nämlich der Wasserkunst. Und der Bergrücken hier oben, der wurde durchtrieben von einem Stollen. Und es wurde ein Wasserlauf angelegt. Und seitdem kommt von hier oben herab der Mühlbach, eben durch die Mühlbachstraße.
1: Nach Paris, New York und Berlin war es die Sensation, dass Blankenburg als vierte Stadt Ende des 19. Jahrhunderts eine elektrische Straßenbeleuchtung erhielt. Die alten Masten in der Bergstraße sind noch ein Relikt aus jener Zeit. Auch fließend Wasser gab es in den Häusern, allerdings noch keine Kanalisation. Eine weitere Besonderheit in der Stadt ist das deutschlandweit einzige Herbergsmuseum. Durch die Petersilienstraße, die ihren Namen wahrscheinlich von dem einst hier befindlichen Küchengarten des Zisterzienserklosters erhielt, geht es nach der Überquerung der Marktstraße in die Münzgasse. Da die sich hier befindliche Mühle in der Nähe der gräflichen Münzschmiede befand, erhielt sie den Namen Münzmühle. Auf ihrem Hof wächst dank des milden Blankenburger Klimas ein Feigenbaum. Durch die enge Gasse geht es zum unteren Teil der Langstraße, früher auch nach den hier ansässigen Handwerkern Schmiedestraße genannt. Die heutige Sparkasse wurde einst als Postamt errichtet und erhielt, als die Postkutschen ausgedient hatten, nach und nach weitere Anbauten, sodass sich eine geschlossene Häuserfront ergab. In Blankenburg waren viele bedeutende Wissenschaftler, Gelehrte und auch bekannte Kaufleute ansässig. Als Bernhard Remzmar Ende des 19. Jahrhunderts einen Zigarrenladen in Blankenburg eröffnete, ahnte er noch nicht, dass einige Jahrzehnte später der bekannte Remzmar-Konzern in Hamburg entstehen würde.
0: Und dann hörte er hier in Blankenburg von den ganzen reichen Körpersäcken. Ja, und was machte er? Er verkaufte keine Zigaretten, nein, er drehte den Leuten hier die dicksten Zigarren und feinsten Tabak aus aller Welt an. Denn in unseren Villen, wo wir nachher noch ein paar sehen werden, da wurde in den großen Salons natürlich gequalmt wie sonst was.
1: Die Nordseite der Langstraße und die Südseite der Katharinenstraße wurden durch den Brand 1836 zerstört.
0: Das Feuer über die Straße sprang und war schon zu spät. Und deswegen hatte der Nachtwächter seine allerwichtigste Aufgabe als Brandwache. Von 22 bis 4 Uhr war Ausgangssperre. Die war natürlich im Brandfall so aufgehoben.
1: Auch die Katharinenkirche fiel dem Feuer zum Opfer. Die Glocken, die mehrere Tonnen wiegen und deshalb sicherlich noch nicht gestohlen wurden, erinnern an den sakralen Bau. An mehreren großen Wohn- und Geschäftshäusern vorbei geht die Führung in Richtung Bäuersche Straße. Die Aufschrift Metzgerei an der Ecke ist fake. Sie war Filmkulisse für den Räuber Hotzenplotz. In der Bäuerschen Straße sind gelungene Sanierungsprojekte zu sehen.
0: Diese beiden Häuser, es sind die ältesten noch erhaltenen. Und wenn ihr euch die mal genau anschaut, neben den Türen sind immer so kleine Fensterchen, die sind ganz, ganz wichtig. Denn dieses Fenster ist die einzige Möglichkeit, Licht in den Flur zu bekommen. Auch hatten diese Häuser lange, lange Zeit noch die sogenannten schwarzen Küchen. Wie bei Max und Moritz, die der Witwe Bolte die Hühner vom Herde angeln, so sah das da drinnen aus.
1: Das schmalste Haus,
0: ein Außenmaß von 2,80 Meter. Jetzt, wenn man auf die Wandstärke abzieht, dann weiß man, was da drinnen davon übrig bleibt.
1: Es geht

0: auch der alte Rosenstock, der üppig blüht. Die Stadtmauertürme wurden ebenfalls bei geringer Miete zu Wohnzwecken genutzt.
1: Wenn man hier neu aufbauen wollen würde, hätte man wieder das Problem, das Grundstück ist gerade mal 2,80 in der Tiefe.
0: Der Weg führt die Hartstraße entlang, vorbei an einem weiteren alten Postgebäude. Dann erblickt man ein altes, liebevoll saniertes Feuerwehrhaus, das heute eine Herberge ist. Auf dem Faktoreihof, dem Sitz der Blankenburger Stadtverwaltung, endet die Führung. Und jetzt ist es bereits wirklich dunkel. Der richtige Ausklang für eine Nachtwächterführung.
2: Das Besondere an der Nachtwächterrunde hier in Blankenburg ist, dass es nicht so wie in Wernigerode bloß einmal ums Rathaus geht, sondern wirklich eine umfassende Tour durch die gesamte Altstadt ist. 1200 Meter über anderthalb Stunden mit vielen Geschichten und Geschichtchen und kleinen Anekdoten.
3: Welche Zeitepochen werden berührt?
2: Ich für meinen Teil als Mehrnachtwächterrolle bin um 1800 unterwegs. Ich erzähle natürlich vieles aus vorherigen Epochen bis zurück ins 14. Jahrhundert. Aber auch aus der aktuellen Zeit, wenn es zum Beispiel darum geht, die aufwendige Sanierung von alten denkmalgeschützten Häusern hier zu zeigen.
4: Die MDF1 Wettervorhersage für den 26. und 27. Juni. In der Nacht zum Samstag ist der Himmel leicht wolkig, teils auch klar. Es ist überall trocken. Die Nachttemperaturen sinken auf 19 Grad ab. Der Wind weht leicht und schwach und weiter leicht böig aus dem Südosten. Am Samstag gibt es viel Sonnenschein am Vormittag und es wird extrem heiß. Später bilden sich Wolken und es kann leichte Schauer und Gewitter geben. Die Tageshöchsttemperaturen erreichen 39 Grad. Der Wind weht schwach. In Gewitternähe auffrischend und in Böen. Aus südlichen Richtungen. Der IV-Index liegt beim hohen Wert 7. Die weiteren Aussichten bis zum Dienstag. Am Wochenende wächst mit der großen Hitze die Unwettergefahr durch kräftige Gewitter. Es kann Regengüsse mit Starkregen geben, Sturmböen und Hagel. Aber auch noch Sonnenstunden sind dabei.
5: Im historischen Technikzentrum der Stadtwerke Halle gibt es am Samstag wieder den beliebten Techniktag. Zwischen 13 und 17 Uhr kann man die Wunderwelt der Physik erleben. Die Veranstalter haben dazu zahlreiche Versuche und Mitmachaktionen vorbereitet. Es gibt Führungen durch das Technikzentrum. Und wer die Quizfragen richtig beantwortet, kann kleine Preise gewinnen. Der Eintritt ist frei. Im Kunstmuseum Kloster Unser Leben Frauen könnte man am Samstag Zeuge eines Staatsbesuches der besonderen Art werden. Mobilistan. Der erste mobile Staat der Welt kommt nach Magdeburg und die Performancekünstler Halbuni und Manz laden die Besucher zum Staatsbesuch ein. Und zwar in einen Staat, der in den Innenraum eines Autos passt. Der Grenzübergang passiert durch die Autotüren und wenn man will, kann man dann einreisen. Die Möglichkeit dazu besteht am Sonntag ab 14 Uhr. Der Eintritt ist frei. Begleitend zur Ausstellung Traum und Trauma wird am Sonntag der Magdeburger Liedermacher Simon Becker erwartet. Versprochen wird eine musikalische Reise durchs Leben. Ab 15.30 Uhr gibt er sein Open-Air-Konzert im Felsengarten. Ebenfalls am Sonntag findet ein archäologischer Familientag im Salzlandmuseum statt. Anlass ist der 10-jährige Geburtstag des Ringheiligtums bei Pömmelte. Es gibt im Museum ein umfangreiches Angebot, bei dem man verschiedene Techniken aus der Bronzezeit ausprobieren kann. Man kann bronzezeitlichen Schmuck basteln, es wird Bronze gegossen und der Förderverein des Steinzeitdorfs Randau gibt Einblick in das Leben der Bronzezeit. Das Angebot kann zwischen 10 und 16 Uhr besucht werden und der Eintritt dazu ist frei. Ja, wir hätten am Samstag und Sonntag wieder unseren Wochenrückblick im Angebot. Die Gelegenheit, alle Videofilme dieser Woche noch einmal zu sehen. Am Montag soll es dann wieder etwas Neues geben. Jetzt übergebe ich an die Kollegen vom Talkwerk. Wieder geht es um drei besondere Menschenschicksale, die in aller Ausführlichkeit ausgebrütet werden. Dazu wünsche ich Ihnen das notwendige Sitzfleisch und ein schönes Wochenende. Auf Wiedersehen und bleiben Sie gesund.
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0: Hier ist ERF Yes. Willkommen in unserem Talkwerk. Schön, dass du mit dabei bist. Ich freue mich nach all den Jahren, dass wir immer noch Menschen finden, die bereit sind, hier bei uns im Studio ihre Geschichte zu erzählen. Heute sind das diese drei. Ganz außen sitzt Stefan Metz. Stefan ist Immobilienmakler, seit über 30 Jahren verheiratet. Und er arbeitet ehrenamtlich in der Eheberatung. Und er hat schon einige Erfahrungen damit sammeln dürfen, wie man selbst die eigene Ehe fast ruiniert. Darüber reden wir heute, was er daraus gelernt hat für sich. Vielen Dank, dass du da bist. Daneben Christine Roth. Christine pflegt ältere Menschen und ist Mutter von zwei Kindern. Vor einigen Jahren fiel ihr Sohn nach einem schweren Motorrollerunfall ins Wachkoma. Mhm. Über Jahre gab es keine Besserung seines Zustandes. Mhm. 7 Jahre lang habt ihr ihn begleitet, bis ihr dann eines Tages Abschied nehmen musst.
1: Ja.
0: Danke, dass du uns davon erzählst heute. Und schließlich Bianca Pauls. Bianca ist Sonderschulpädagogin, verheiratet und Mama von drei Kindern. Ihr Sohn Marlon hat allerdings nach der Geburt 2019 nur 9 Tage lang gelebt. Eine Erfahrung, die so oder so ähnlich mehr Menschen machen müssen, als man das so denkt. Danke, dass du uns in deine Geschichte mit reinnimmst. Mhm. Bianca, ich wette, auch nach all den Jahren ist das noch eine ganz schön emotionale Sache, darüber zu reden. Welche Erinnerung hast du an den Moment, als du deinen Sohn, als er auf die Welt kam, zum ersten Mal gesehen hast?
1: Mhm. Ja, ich habe ihn sozusagen in einer Hockposition bekommen und durfte ihn auch direkt sehen und habe direkt gesehen, da ist etwas nicht normal. Er hatte eine Kiefer-Gaumenspalte. Mhm. Er war ein Junge und kein Mädchen, wie wir dachten. Genau, das war schon erstmal verwirrend und trotzdem konnten wir im ersten Moment direkt ihn so annehmen, so wie er ist und so lieben, wie er ist. Und wir wussten genau, er ist von Gott wunderbar gemacht. Genau, also das war schon ein Geschenk trotzdem. Und trotzdem war es direkt so, dass direkt nicht was stimmte mehr. Er konnte nicht alleine atmen. Daher, so haben immer mehr Menschen den Raum betreten, den Kreissaal, und haben Marlon direkt natürlich weggenommen, und haben versucht, ihn mit einer kleinen Pumpe am Leben zu halten. Und in dem Moment ist man natürlich überfordert, total mit der Situation. Man hat gerade die Geburt hinter sich. Und ich glaube, ich vom Mensch her hätte direkt, gesagt, also wäre wahrscheinlich wütend gewesen, hätte vielleicht, die Menschen angeschrien, aber ich war total ruhig innerlich und auch mein Mann Markus, wir waren so friedlich, wo wir echt denken, da hat wahrscheinlich einfach Gott übernommen, also der Heilige Geist, dass wir so einen Frieden hatten in der Situation. Ich wusste, ich kann das jetzt einfach den Ärzten abgeben, was hier passiert, weil ich weiß auch nicht, was ich da jetzt gerade machen muss und wir werden einfach mal schauen, was jetzt kommt.
0: War Marlon euer erstes Kind?
1: Genau, das war unser erster Sohn.
0: Ja. Es ist ja was, womit ihr überhaupt nicht gerechnet habt, dass sowas passieren könnte.
1: Genau, die Schwangerschaft verlief super. Ich bin nach jedem Frauenarztbesuch beflügelt nach Hause gegangen. Man hatte keinen Grund zur Sorge, bis er dann geboren wurde. Auch die Geburt verlief soweit gut, bis man dann gemerkt hat, er atmet nicht alleine, er hat mehrere Fehlbildungen. Aber sie wussten auch nicht genau, was er am Anfang hat. Es war dann schon so, dass der Arzt uns in einem Gespräch relativ danach gesagt hat, dass sie jetzt versuchen, Marlon am Leben zu behalten und er nicht weiß, ob er die nächsten 24 Stunden überleben wird.
0: Das heißt, sie haben ihn auch mitgenommen?
1: Genau, er musste verlegt werden auf ein anderes Krankenhaus, wo eine Kinderchirurgie ist, weil er eine Zwerchfellhernie hatte, also ein Loch im Zwerchfell, weshalb er auch nicht atmen konnte. Mhm. Genau, und dann sind wir auch dementsprechend dann mitgekommen später, ja.
0: Ja, ja. Jetzt konntet ihr ja am Anfang erstmal gar nicht bei eurem Kind sein. Saß da erstmal alleine als Paar, normalerweise hat man das Kind im Arm oder neben sich. Kannst du dich noch erinnern, worüber du und dein Mann, worüber ihr gesprochen habt, wie diese Situation für euch war? Total befremdlich, nicht das, was man eigentlich will?
1: Ja, wir sind mit Maxi Cosi, der war schon im Bulli bereit. Wir wollten eigentlich nach 4 Stunden wieder nach Hause fahren. Hm. Und ja, von diesen Gedanken mussten wir natürlich Abschied nehmen, dass wir nicht mit dem Bulli direkt nach Hause fahren können, sondern jetzt erstmal auf der Intensivstation die Zeit verbringen werden. In dem Moment hat man auf jeden Fall, man fühlt sich wie in einem Film. Es ist eine ganz unkontrollierte Situation und da wird einem einfach bewusst, dass man am Ende gar keine Kontrolle hat über das Leben von seinem Kind oder von sich selbst. Und umso schöner war es zu wissen, okay, wir kennen aber den, der die Kontrolle behält. Also

0: also unseren Gott. Genau. Ja.
1: Jetzt ist das ja tatsächlich so eine Sache, wenn man es nicht erproben muss, kann man in Sachen Glauben viel behaupten, ne? was einem der Glaube bedeutet und wie er einen trägt, hilft, was auszuhalten. Das hört sich bei dir so an, als hätte sich das aber tatsächlich in dem Moment, als hätte das tatsächlich funktioniert, dass du in deinem Glauben eine Stütze hattest, die dir geholfen hat, das auch durchzustehen.
0: Mhm. Doch, ich würde sagen, auf jeden Fall war das der Fall. Also ich finde schon, man baut sich so sein Polster an Sicherheit auf in seinem Leben, kann vieles machen und in dem Moment, wo so eine Grenzerfahrung kommt, merkt man, wie dieses Polster plötzlich hauchdünn wird und dann ist die Frage, was bleibt, ne? Und das ist schon gut zu, ja, dem zu vertrauen, zu wissen, okay, hier hat jemand noch die Kontrolle und hat das in der Hand und wir dürfen dankbar sein, dass Marlon lebt erstmal und also es war schon interessant zu merken, wie wir beide uns einfach direkt für die Dankbarkeit entschieden haben. Mhm. So gemerkt, okay, wir sind so dankbar, dass wir unseren Sohn kennenlernen dürfen und wir schauen jetzt einfach, wie es weitergeht. Mhm.
1: Ihr habt ja dann am Anfang erstmal nur gewusst, also so diese äußeren Fehlbildungen habt ihr gesehen, ihr habt gewusst, er kann nicht atmen. Wann und wie wurde euch denn dann mitgeteilt, was letztlich nicht stimmte mit ihm und was los war?
0: Das ist erst nach 6 Tagen dann rausgekommen, dass Marlon Trisomie 13 hatte. Mhm. Genau, also da mussten wir noch ein Wochenende warten dazwischen, weil die Humangenetikerin, ja genau, mussten ja auch Bluttest machen. Und dann kam nach 6 Tagen das Ergebnis und bis dahin konnten wir noch gar nicht richtig auf den Arm halten oder irgendwas. Und man hat als Mutter, man muss ja erst mal realisieren, man ist jetzt Eltern geworden, man möchte sein Kind auf den Arm nehmen und diesen Moment hatten wir einfach nie. Also für uns war es schon ein Highlight, einfach mal seine Hand zu streicheln oder so. Ne? Genau. Und dann als der Kinderchirurg, der kam dann rein morgens und hat uns dann erzählt, er kam schon mit einem traurigen Blick rein und dann wussten wir schon, dass es Trisomie 13 leider ist und das bedeutet auch, dass ja diese Kinder nicht lange leben werden im Normalfall und es nicht überlebensfähig ist.
1: Okay, das heißt, mit dieser Diagnose war klar, dass Marlon nicht wird lange leben können.
0: Genau, richtig. Also wir haben eigentlich gedacht, dass wir ihn noch mit nach Hause nehmen können und noch einige Wochen mit ihm verbringen können. Er hat sich so stabilisiert von der Atmung, dass sie gesagt haben, nach 9 Tagen, wir können jetzt versuchen, ihn zu extubieren, also sozusagen genau das Beatmungsgerät herauszunehmen.
1: Das hatte er die ganze Zeit.
0: Genau, das hatte er durchweg. Er hat mitgeatmet, aber man wusste nicht, wie stabil das jetzt sein wird. Für uns war klar, wenn das so sein wird, dann heißt das aber auch, dass sie ihn nicht nochmal intubieren werden, also das Beatmungsgerät wieder ranmachen werden. Und als sie es dann abgenommen haben, das war abends, das war der erste Moment, wo ich ihn richtig auf den Arm hatte, ohne ein Kissen. Das war ein unglaublich schöner Moment für mich, direkt meinen Sohn mal auf den Arm zu haben. Und man hatte auch den Eindruck, er hat es total genossen, er hat nicht geweint oder sonst was, aber leider hat er nicht genug geatmet. Das bedeutet, er hat noch 3 Stunden oder so gelebt, aber es war nach 10, 15 Minuten eigentlich relativ schnell klar, dass er es nicht schaffen wird und dass die Atmung zu schwach ist. Genau.
1: Das heißt, nach 9 Tagen ist er gestorben. Mhm. Aber ihr hattet jetzt als Eltern diese 9 Tage mit ihm, wenn du an diese Zeit zurückdenkst, so was fällt dir da ein, wie ihr die Zeit mit ihm verbracht habt? Welche Erinnerungen hast du an diese 9 Tage? Die sind ja, andere haben Jahre mit ihren Kindern, bis die dann irgendwann ausziehen. Ihr hattet diese 9 Tage, aber das ist halt das Leben, was ihr mit ihm hattet.
0: Genau.
1: Was fällt dir da ein?
0: Also wir haben viel Tagebuch geschrieben, weil wir gedacht haben, wie lange sind wir überhaupt im Krankenhaus? Nachher weiß man gar nicht mehr, was wann war. Das heißt, wir haben jeden Tag an seinem Bettchen Tagebuch geschrieben. Wir haben zusammen gebetet, wir haben ihm Kinderlieder vorgesungen. Wir haben oft den Psalm 139 gelesen. Darum geht es darum, wie Menschen, dass Gott uns einzigartig und wunderbar gemacht hat. Und das haben wir Marlon schon immer wieder zugesagt. Wir hatten einen Highlight-Moment, wo einfach mal keine Schwester, kein Arzt, niemand war im Zimmer, nur wir mit Marlon und zwei andere Babys, die da auch lagen. Das war total schön. Einfach, wir hatten so ein Familienzeitgefühl und haben die Zeit mit ihm, ich würde schon sagen, total genossen. Und wir haben versucht, ihn zu lieben, so wie es geht. Also auch einfach praktisch für ihn da zu sein. Ne? Mhm. Immer wieder zu liebkosen.
1: Du transportierst jetzt ein sehr positives Gottesbild in all dem. Aber man könnte ja jetzt auch sagen, was bitte ist das denn für ein Gott, der einem erst ein Kind gibt, nur um es einem dann direkt wieder zu nehmen? Wie gehst du mit der Frage um?
0: Ich finde das auch schwer zu begreifen. Und warum ist es jetzt genau Marlon, der eben nicht mehr gelebt hat und nicht überlebt hat, der so krank zur Welt kam?

0: Ja, das hat einen schon auch ein Stück weit beschäftigt in den Tagen. Ich glaube, das kam aber mehr danach in der Trauer, diese Frage, warum war das jetzt genau wir? In der Zeit auf dem Krankenhaus haben wir das tatsächlich relativ positiv empfunden, dass wir, gut, das war auch ein Auf und Ab an also an Emotionen, so eine Achterbahnfahrt, weil wir erstmal relativ zuversichtlich waren, dass er es schafft. Das war erstmal so die Prognose bis zu den 6 Tagen dann. Und dann hieß es Abschied nehmen. Und ich habe Gott schon immer wieder gedacht, ja Gott, du hast das Leben in der Hand, du weißt viel mehr als ich es je tun könnte und dir wird kein Fehler unterlaufen. Du wirst ein treuer Gott sein, egal was passiert, du wirst uns da jetzt durchtragen. Und also ich glaube schon daran, dass Marlon in Ewigkeit ist, im Himmel schon bei Gott, einen Schritt voraus. Mhm. Und das hat mir schon auch Hoffnung und Trost gegeben. Mhm.
1: Er ist am Himmelfahrtstag gestorben. Mhm. Ist für dich Himmel wirklich was total Reales, wo du glaubst, diese Ewigkeit und wir sehen unser Kind mal wieder, ist das für dich eine ganz reale Perspektive?
0: Mhm. Also ich finde, das gibt es genauso, wie dass wir hier jetzt sind, nur dass es halt unsichtbar ist noch. Und genau, ich denke schon, dass Marlon jetzt schon bei Gott ist. Er darf genau schon da sein, hat kein Leid mehr. Er hat genug Leid, glaube ich, erlebt in den 9 Tagen und für ihn freue ich mich einfach, dass er vom Leid befreit ist, so ein Stück weit auch, ne? Und ja, keinen Schmerz mehr leiden muss.
1: Ja. Und dann kommt ihr eines Tages nach Hause ohne dieses Kind. Das war nicht so geplant. Wahrscheinlich war zu Hause schon alles vorbereitet, oder?
0: Genau. Es war alles gepackt. Und das war, glaube ich, auch eines der schwierigsten Dinge für mich, nach Hause zu kommen. Weil es ist die Wickelkommode, wo wir das Kind hätten wickeln wollen. Da ist das Bettchen schon bezogen. Ja, wo er hätte drin schlafen sollen und alles ist leer. Und diese Möbel haben wir dann Stück für Stück abgebaut. Da kamen auch Freunde zu Besuch. Wir hatten echt ein ganz starkes Umfeld, die uns sehr praktisch auch geholfen haben. Aber ja, das war auf jeden Fall auch sehr schwer, Stück für Stück ja, loszulassen. Ne? Und auch das durch diese ganzen Möbelstücke wurde mir das nochmal ja, so deutlich. Oder auch die ganze Babykleidung, die man schon besorgt hatte, die jetzt wieder wegräumen zu müssen. Das war für mich ein sehr schwerer Moment, wo ich auch viel, viel geweint habe. Und ja, genau, der Schmerz einfach sehr, sehr stark war. Ich fand die Zeit auf der Kinderintensivstation gar nicht so schmerzvoll wie danach die Zeit. Die Wochen und Monate danach waren noch viel schwerer.
1: Man war nicht mehr in diesem Ausnahmezustand.
0: Genau, genau.
1: Okay. Die Beerdigung, war das eine ganz normale Beerdigung, wie das bei einem älteren Kind auch gewesen wäre?
0: Wir haben uns dazu entschieden, eine ganz kleine Beerdigung erstmal zu machen, nur mit der Familie. Genau, mit einem ganz kleinen Sarg, die haben wir auch ganz liebevoll da reingetragen, hat sich genau, das war sehr liebevoll gemacht, fand ich. Und dann haben wir uns aber auch dazu entschieden, eine Trauerfeier, eine ganz große Trauerfeier zu machen für alle, die möchten, können kommen, dass auch einfach alle anderen Abschied nehmen können, weil jeder hat sich mitgefreut und plötzlich ist das Kind gar nicht da, sie konnten es gar nicht kennenlernen und so hatten wir dann nochmal einen Trauergottesdienst, eine Trauerfeier, wo wir dann auch am Ende 9 Luftballons steigen lassen haben von unseren Nichten und Neffen. Das waren auch zu dem Zeitpunkt 9 Nichten und Neffen für die 9 Tage, die er gelebt hat. Genau.
1: Du hast dir ein halbes Jahr lang eine Auszeit genommen zum Trauern. Warum war dir das wichtig, zu sagen, ich nehme mich jetzt mal raus aus dem Alltag?
0: Weil ich im Kern immer wieder genau so geprägt worden bin, nicht traurig sein zu dürfen oder dass Weinen eher was Schwaches ist. Und ich gemerkt habe, eigentlich ist es so etwas Starkes, wenn Gott wirken kann, da wo wir einfach schwach sind. Und ich wollte mir Zeit nehmen, da wo es aufploppt, die Zeit mir auch dafür zu nehmen, wenn man getriggert wird oder einfach einmal wieder den Gedanken hat an Marlon, dass man dann auch ja, sich diese Zeit nimmt, Tagebuch schreibt oder wir haben auch bewusst immer wieder Malernabende gemacht und machen das bis heute, wo wir eine Kerze anzünden, das Fotoalbum nochmal angucken. Wir haben auch 2 Videos gemacht, dass man einfach immer mal wieder da, wo es dran ist, sich da auch wieder in die Trauer reinbegeben darf, bewusst. Und ich finde, das ist schon ein großer Schritt der Überwindung, sich da reinzubegeben. Aber im Nachhinein merke ich immer wieder, dass es mir auch gut tut und gut tat ja, zur Verarbeitung.
1: Ja. Vielen Dank für deine Offenheit, fürs Anteilgeben an eurer Geschichte. Alles Gute für eure Familie und ich wünsche euch eine ganz schöne nächste Marlon-Geburtstagsfeier.
0: Danke.

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2: Wie soll man einer Mutter sagen, was daraus kommen wird? Dass aus einem künstlichen Koma ein Wachkoma werden kann. Das wusste man ja auch. Das wussten auch die Ärzte noch nicht so genau. Aber die Krankenschwestern, die haben viel mehr Einfühlungsvermögen, die haben viel mehr Blick darauf, die haben auch ein Gespür für die Angehörigen, was die Ärzte weniger haben. Die können alles Medizinische und können einem das auch sagen. Aber ob du das als Nicht-Mediziner verstehst, das können sie einem nicht abnehmen. Das, damals, zu dem Zeitpunkt, war es ja auch noch nicht so, dass man heute ein Handy aufmacht und googelt, was das bedeutet, was der da jetzt gesagt hat. Sondern du musst erst heimgehen, musst dann dich an den Computer setzen und dann tauchen da Dinge auf, die erschreckend sind. Ja. Also das heißt, diese Gespräche kamen in ihrem medizinischen Fachgespräch, also Fachausdrücken, und du fährst damit heim und du schaust nach, was ist das. Ja. Kannst es aber immer noch nicht zuordnen. Ja. Bis dann irgendwann mal eine Krankenschwester zu mir kam und gesagt hat, ob ich eigentlich weiß, was Wachkoma ist. Dann habe ich gesagt, nein, weiß ich nicht. Und dann hat sie mir eine Zeitung in die Hand gedrückt, ich soll mich damit beschäftigen. Zu dem Zeitpunkt hat aber immer noch kein Arzt zu mir gesagt, das ist das Endstadium. Wir hatten ja immer noch Hoffnung, er wacht irgendwann auf, irgendwann sagt er, was ist passiert. Und er kann mit uns nach Hause gehen. Das war unsere Vorstellung. Aber genau, das war es dann eben nicht. Der ist dann, also ab da, ab Murnau, wusste ich dann, was Wachkoma ist, weil ich mich damit auseinandergesetzt habe. Nicht, weil es mir ein Arzt gesagt hat oder erklärt hat, sondern ich musste das selber recherchieren, ich musste schauen, was kommt da auf uns zu.
3: Was hat denn das bei dir ausgelöst? Weil ja wahrscheinlich klar war, dass die Schwester damit sagen will, das ist möglicherweise das, was ihren Sohn erwartet.
2: Wenn man dann so Berichte liest in der Zeitung oder so, dass es ja immer noch Menschen gibt, die nach 10 Jahren wieder aufwachen. Also, und auch die Situation war, Bernhard war noch keine 17 Jahre alt oder dann 17 Jahre alt. Das Gehirn kann sich ja noch mal regenerieren. Auch diese Option

0: war noch da. Also haben wir immer noch die Hoffnung gehabt, da tut sich noch mal was. Und wenn er dann zur Reha kommt und dann noch mal mobilisiert wird, ganz anders gefordert und gefördert wird, dass sich dann vielleicht noch mal etwas entwickelt, zumindest so weit, dass er wieder mit uns sprechen kann. Aber das hat sich ja dann auch
1: Na,
0: komplett zerschlagen.
1: also das, was die Krankenschwester da schon geahnt hat, das wurde dann Realität.
0: Das wurde Realität, ja.
1: Dadurch bist du ja, ohne das jemals zu wollen, wahrscheinlich wenigstens so ein kleines bisschen zu einer Expertin für Wachkoma geworden. Kannst du uns erklären, man hört Wachkoma, was genau ist Wachkoma und was bedeutete das im Fall deines Sohnes?
0: Wachkoma heißt apalisches Syndrom, das ist der Fachbegriff dafür. Wachkoma-Patienten, die haben die Augen offen, die schauen einen an. Sie können aber mit nichts richtig reagieren. Also das heißt, es gibt kein Handdruck oder kein Nicken, wo man sagt, okay, er hat mich verstanden und reagiert auf mich. Das heißt, ich muss einen anderen Zugang zu ihm finden und das geht auf emotionaler Ebene. Also das heißt, ich setze mich ans Bett, ich beobachte ihn ganz anders, ich achte auf Kleinigkeiten, ob er Schmerzen hat, ob ihn irgendwas drückt.
1: Das heißt aber, ein Wachkoma-Patient hat schon eine Wahrnehmung und ist da, aber die Kommunikation ist quasi fast
0: Richtig,
1: nicht möglich.
0: genau. Stellen Sie sich das so vor, Sie sitzen in einem schalldichten Raum und außenrum sind alle Ihre Menschen, die mit Ihnen sprechen. Sie hören sie, aber Sie können nichts nach außen geben, damit die Sie verstehen. So ungefähr habe ich mir das immer auch vorgestellt, wie es ihm geht.
1: Ja, ist ja auch kann ich mir vorstellen, als Mutter eine total schlimme Vorstellung. Ich weiß, da drin ist
0: Ist
1: mein
0: jemand,
1: Sohn, aber der
0: ja,
1: kann
0: kann
1: nicht
0: nicht
1: zu
0: raus.
1: mir.
0: Genau, deswegen geht es nur über Emotionen, deswegen geht es nur über Gefühl. Das ist wie, wenn man nach einer Geburt wird zwar die Nabelschnur durchtrennt, aber die Verbindung bleibt. Die Verbindung zwischen Mutter und Kind ist sehr intensiv und bleibt sie auch ein Leben lang. Man hat immer noch das Gefühl, verbunden zu sein. Und ich denke, das ist diese Art Kommunikation, die man dann noch hat,
1: Das
0: weil
1: heißt,
0: Sprechen nicht geht.
1: du hast noch Dinge gespürt von deinem Sohn?
0: Ja, genau. Ich habe gewusst, wann er unglücklich ist. Ich habe gewusst, wann er Schmerzen hat. Ich habe gewusst, wenn er unruhig wird, weil irgendwas war. Neue Pflegepersonal, neue Menschen um ihn herum haben ihn unwahrscheinlich aufgeregt. Das habe ich gespürt. Das ist ja das, man kann das nicht erklären, weil es nichts ist, was greifbar ist oder eben für einen, der nur über Sprache sich austauscht, der kann das nicht nachvollziehen.
1: Hat das deinen Glauben irgendwie ins Wanken gebracht, deinen Sohn so
0: Nein.
1: zu sehen? Nein, du sagst, ich habe noch gar nicht die Frage zu Ende gestellt und schon sagst du nein. Das klingt sehr überzeugt.
0: Ja. Nein. Ich muss dazu sagen, ich sage jetzt mal, ich bin katholisch erzogen. Ich habe die Erziehung genossen wie alle Katholiken. Du musst am Sonntag in die Kirche gehen. Das heißt, man ist mehr oder weniger passiver Christ. Ab da hat sich's geändert. Ab da war mir klar, es gibt nur eine Macht, die über dir ist und die all das managt, kann man jetzt nicht sagen, aber die das im Blick hat, was passiert und was auch dann das mit dem ganzen Umfeld passiert. Weil es ist ja wie eine Welle. Wenn einem geliebten Menschen so etwas passiert, sind alle anderen drumherum ja auch mit involviert. Das heißt, auch die leiden mit und auch die, so wie jetzt ich als direkte Angehörige, als Mutter, mein Mann, meine Tochter natürlich auch, jeder auf seine Art und Weise. Aber bei mir war klar, ich schaffe das nur mit ihm, ich schaffe das nur mit Gott. Es geht nicht anders.
1: Und dieses Mit-Gott-Schaffen, das hat sich über viele, viele Jahre gezogen. Ja. Nach der Reha ist er dann in ein Pflegeheim gekommen. Wie hat das dann in den folgenden Jahren dein Leben verändert? Wie habe ich mir dann deinen Alltag vorzustellen?
0: Also, dass Werner überhaupt in dieses Pflegeheim gekommen ist, ist Gottes Werk. Bis dahin war es nämlich wirklich schlimm. Die Ärzte waren unfreundlich, sagen wir es mal so. Der letzte Satz in der Reha war, wenn sie keinen Platz für ihren Sohn finden, dann setze ich ihn am nächsten Ersten auf die Straße. Es ist einfach Fakt, da zieht es einen die Füße unter den Boden weg. Und ich hatte dann nur noch 14 Tage Zeit, einen Platz für Bernhard zu finden.
1: Und weil er quasi als austherapiert.
0: Austherapiert, genau. Behandlungsziel ist erreicht. Also Behandlungsziel war in dem Fall bei einem Wachkoma-Patienten, er ist für die Pflege fertig. Mhm. Man kann ihn pflegen. Er hatte keine Trachealkanüle mehr, er war entwöhnt. Er hatte eine PEC, damit konnte man ihn ernähren. Und das war's. So. Und deswegen mussten wir dann auf die Schnelle einen Platz finden. Und das war dann das Problem, wo? Mhm. Zu Hause ging es nicht. Wir waren im ersten Stock. Ich bringe da keinen Rollstuhl rauf und runter. Das ist das Erste. Das Zweite ist, du brauchst eine 24-Stunden Pflegekraft. Ich hatte noch eine Tochter. Ich hatte noch jemanden, der meine Aufmerksamkeit braucht.
1: Wie alt da
0: war's? Damals, als der Unfall passiert ist, war sie 6. Okay. Wo er dann in das Heim gekommen ist, war sie 8. Mhm. Genau. Und dieses Heim, in das er dann gekommen ist, die hatten eine Wachkoma-Station. Das ist selten so etwas. Mhm. Und da war er bestens aufgehoben. Nur, die nehmen nur dann jemanden, wenn jemand, die hatten 12 Zimmer und nur dann kommt jemand wieder rein, wenn einer stirbt. Das heißt, jemand musste sterben, damit Bernhard den Platz kriegt. Und dieser Platz ist wirklich auf den Tag genau dann frei geworden. Die sind dann hingefahren und haben ihn zusammen abgeholt. Und das war das schönste Geschenk, weil ich gewusst habe, da ist er richtig. Da gehört er jetzt hin. Und das ist jetzt seine neue Familie, das ist sein neuer Wohnort. Und ich habe das ja immer gesagt, er wohnt da. Ich habe nicht gesagt, das ist ein Heim.
1: Aber wie oft warst du da bei ihm?
0: Die erste Zeit jeden zweiten Tag. Mhm. Das sowieso. Und dann, je länger es ja gedauert hat, desto kürzeren Abständen sind dann Lungenentzündungen gekommen. Und da war ich dann, wenn es schlimm ging, auch jeden Tag da.
1: Welche Entfernung musstest du da fahren?
0: 100 Kilometer.
1: Das hast du jeden Tag gemacht mit einer kleinen Tochter noch zu Hause?
0: Ja, genau. Das heißt, ich habe das so geplant, wenn die Iris aus dem Haus gegangen ist in die Schule, habe ich mich gleichzeitig ins Auto gesetzt, bin nach München gefahren, habe meine Zeit dort mit ihm zusammen verbracht. Das ist ja das Einzige, was man ja dann noch hat. Man schenkt Zeit. Und die Zeit ist wertvoll, weil man weiß von Anfang an, die Zeit ist begrenzt. Ich weiß, mein Sohn stirbt vor mir. Das war klar.
1: Aber nicht nur die Zeit ist begrenzt, sondern die Kraft hat ja auch irgendwo Grenzen. Warst du mal an dem Punkt, wo du gemerkt hast, ich kriege das nicht mehr hin zwischen meinen beiden Kindern, Garmisch und München?
0: Das wird einem erst bewusst danach. Ja. In dem Zeitraum ist es wirklich so, du hast Kraft ohne Ende. Du könntest abends noch auf den Berg gehen. So viel Kraft hast du in dir. Und diese Kraft bekommst du auch durch Gott. Das ist einfach das Schöne, dass er dir diese Kraft gibt, um handlungsfähig zu sein. Ja.
1: Nach insgesamt 7 Jahren habt ihr dann Abschied nehmen müssen von ihm. Welche Erinnerungen hast du so an die letzten Momente mit ihm?
0: Zwei Tage vorher war ich bei ihm.

0: ihm und er war sehr müde, sehr erschöpft. Er war ja in immer kürzer, ich sage, diese Lungenentzündungen haben wahnsinnig viel Kraft gekostet. Ich saß bei ihm, habe mich dann zu ihm ins Bett reingelegt, wir haben zusammen Fernsehen geschaut. Und dann irgendwann habe ich dann den Fernseher ausgemacht und habe dann zu ihm gesagt: Bernhard, wenn du soweit bist, du darfst gehen. Ach, Entschuldigung.
1: Ja.
0: Wir waren beide soweit. Wir haben beide gewusst, jetzt geht kein Weg zurück mehr ins Leben, sondern er muss seinen Weg gehen und zwar ohne mich. Und ich muss mich von ihm verabschieden. Und ja, und dann 2 Tage später kam dann der Anruf, Bernhard ist tot. Genau.
1: Vielen Dank. Alles Gute euch als
0: Danke.
1: Familie auch. Stefan, so, wir schalten wieder um in ein anderes Thema. Du bist ehrenamtlich in der Eheberatung aktiv und in der letzten Sendung, da saß deine Frau, ich glaube sogar auf demselben Platz.
2: Ich glaube auch.
1: Und sie hat erzählt von der schwierigen Zeit, als euer Sohn am anderen Ende der Welt in Australien im Koma lag, nicht im Wachkoma, sondern im Koma zunächst nach einem schweren Unfall auch. Damals in der Corona-Zeit unglaublich schwierig dahin zu kommen. Er hat das überlebt, wundersam gut überlebt, diese ganze Sache. Aber diese ganze Situation hat auch eure Ehe ganz schön auf die Probe gestellt. Gewissermaßen so eine unfreiwillige Selbsterfahrung in Sachen Ehekrise, die du da gemacht hast. Sabine hat uns sehr emotional von ihren Erlebnissen erzählt. Wenn du so dran denkst, wie du damals so die Nachricht vom Tod, nicht vom Tod, vom Unfall, so Gott bewahre, vom Unfall eures Sohnes bekommen hast, wie hast du das erlebt? Ähnlich emotional?
2: Ja, also im ersten Moment kannst du nur emotional reagieren.
1: Ja.
2: Ja, so eine Nachricht zieht dir den Boden unter den Füßen weg. Du weißt nicht, wie es weitergeht. Und klar, schaltest du an irgendeinem Punkt um. Ja, also das heißt, ich habe dann, nachdem ich erstmal emotional, klar, wir haben geweint, du bist verzweifelt und wir haben das gemacht, was wir konnten, halt erstmal versucht, Gott und die Welt zum Beten zu bewegen. Also das war wirklich das Erste, was wir gemacht haben. Ich weiß gar nicht, ob das so rauskam, was meine Frau erzählt hat. Also wir haben wirklich erstmal wirklich jeden, den wir kannten, gesagt, hey, betet für unser Kind. Und es waren nachher wirklich tausende Menschen, die auch gebetet haben. Also das war ja das Wunder. Und auch wenn du erstmal emotional reagierst, du gehst dann, glaube ich, entweder du bleibst da drin stecken oder du gehst halt ins, okay, ich muss jetzt das Problem lösen. Und so habe ich halt auch reagiert. Das heißt, ich bin sehr, sehr schnell in einen, okay, wir müssen jetzt irgendwie nach Australien kommen. Wir müssen gucken, dass wir zu unserem Kind kommen. Wir müssen einfach gucken, dass die ganzen Dinge, die jetzt einfach da waren, so schnell wie möglich irgendwie gelöst werden. Das ist der Modus, in den ich dann einfach direkt auch gegangen bin.
1: Also nicht mehr so die Frage, wie fühle ich mich, sondern was kann ich tun?
2: Genau. Und das alles, was immer an Gefühlen kam. Ne? Also das heißt, wenn du da nachts liegst und du weißt irgendwie, dein Kind überlebt es oder überlebt es nicht, also du musst ja mit dem Gedanken reden, du redest mit Gott, du denkst an Sachen, du fängst so bescheuerte Sachen an zu denken, wie zu sagen, Gott, nimm mein Leben, aber nicht seins. Also ich sage jetzt bescheuert, weil das ist nicht Gottes Deal. Ne? Gott braucht nicht mein Leben, damit jemand anderes lebt. Aber man fängt an, in so Richtungen zu denken und dann ist es immer wieder zu sagen, okay, ich habe jetzt nichts davon, wenn ich jetzt quasi in einer gefühlsmäßige Situation verfalle, dass ich nicht mehr handlungsfähig bin. Also das war auch eine bewusste Entscheidung, sondern da reinzugehen und zu sagen, okay, du bleibst jetzt irgendwie Kopf, du lässt die Emotionen jetzt mal zur Seite, die habe ich auch ganz bewusst zur Seite geschoben und guckst einfach, dass du jetzt alles orchestrierst, organisierst, was in deiner Macht steht, um erstmal nach Australien zu kommen, um dann im nächsten Moment, wo wir nachher dann ja auch bei ihm sein konnten, all die ganzen Dinge zu machen, wo ich sage, okay, wie können wir unserem Kind optimal helfen? Also das war so mein Zustand von, du hörst diese Nachricht, die einfach du nicht greifen kannst, bis du bist dann da, hast dein Kind das erste Mal gesehen, du hattest meine Frau das auch gefragt, ein ganz unglaublicher Moment. Weil es halt irgendwie gefühlt, ne, du liest da jemand liegen. Und dann gehst du halt weiter und sagst, okay, ich muss jetzt alles dran setzen, dass mein Kind wieder zurück ins Leben findet.
1: Ja.
2: Das einfach, du bist in so, du hast es ja auch gesagt, du hast vielleicht auch auf einmal eine Power und auch eine Energie, weil es geht nicht um dich, es geht jetzt einfach.

0: um dein Kind.
1: Ja. Ja.
0: Und du versuchst alles zu tun, dass das einfach wird.
1: Ja. Hättest du in der Zeit sagen können, was deine Frau eigentlich braucht in dieser Zeit?
0: Ich hätte es vermutlich sagen können, wenn ich mir die Zeit genommen hätte. Ja, einfach dafür sind wir auch zu dem Zeitpunkt schon lange genug im Thema Ehe und unterwegs gewesen, um einfach auch vom Kopf her zumindest, selbst wenn ich es nicht hätte nachempfinden können, weil ich meine wirklich ein Stück weit weggepackt habe, aber ich war nicht in dem, also ich war wirklich in so einem, ich rette jetzt die Weltmodus. Das hört sich blöd an, ja, aber du schaltest wirklich alles andere weg. Du nimmst den Fokus ganz eng auf dieses eine Thema und blendest wirklich ganz viele Dinge rechts und links einfach aus.
1: Ja. Jetzt wart ihr ja, hat Sabine erzählt, 2 Wochen lang in Quarantäne in so einem Hotel, schon in Australien. Euch waren so ein bisschen die Hände gebunden, ihr konntet nicht viel machen. Wäre eigentlich eine perfekte Zeit gewesen, um auch mal miteinander zu reden. Wie geht's uns eigentlich? Wie erleben wir das miteinander? Habt ihr das mal gemacht?
0: Haben wir. Also wir haben das schon getan, wie es uns geht mit der Absurdität der Situation. Für mich war an dem Punkt immer, weil Sabine einfach klar, sie war, das ist der emotionalere Part von uns beiden, auch immer zwischendurch emotionaler war. Und ich einfach gemerkt habe, wenn ich in die Emotion gehe, bin ich lost. Na, dann bin ich weg, bin ich nicht mehr handlungsfähig. Also habe ich auch alles getan, dass ich vermieden habe, dass meine Frau auch emotional wurde. Also das war schon so ein bisschen der Anfang von dem, wo nachher auch unsere Probleme kamen. Aber das war definitiv so, weil du kommst in so einen Überlebensmodus, ne? Und Emotionen sind nicht unbedingt zielführend und hilfreich, wenn du immer noch ein Problem lösen willst.
1: Wie hast du denn dann deine Frau wahrgenommen? Was hast du denn über sie gedacht und wie sie mit der Situation umgeht?
0: Ich habe das schon wahrgenommen, dass ich jetzt einfach gucken muss, dass meine Frau auch emotional irgendwie stabil bleibt. Also sie hat auch ganz viel recherchiert, gemacht, getan. Mhm. Aber meine Frau schafft es halt, emotional zu sein und zu funktionieren. Mhm. Ich schaffe das nicht. Das muss man einfach sagen. Mhm. Ja, also das ist nicht, ich bin nicht ich, wenn ich, es ist nicht mein Grundzustand. Ja. Und deine Frage war ja einfach, wie haben wir das miteinander schon besprochen? Wir haben drüber gesprochen, aber es war halt auch wieder vom Kopf. Also ich konnte sie emotional nicht da abholen, wo ich sie hätte abholen müssen. Mhm. Das hätte uns im Nachgang geholfen. Jetzt weiß man es in der Rückschau. Aber zu dem Zeitpunkt war es für mich irgendwie eher gefährlich, dass jemand emotional war.
1: Sie ist dann noch ein paar Monate länger in Australien geblieben. Du schon wieder nach Hause und hast wieder die Arbeit aufgenommen. Wie hat sich denn durch diese Entfernung, die ihr jetzt miteinander hattet oder die zwischen euch lag, eure Beziehung entwickelt?
0: Also wir haben jeden Tag versucht, 2-mal zu telefonieren. Ja, wir hatten in der Situation auch schon irgendwo gemerkt, dass das für uns beide nicht besonders einfach war. Ich glaube, meine Frau war ein Stück weit fast erleichtert am Anfang, dass ich weg war. Ja, weil es für sie schwierig war, neben jemand, sie hat das immerhin so beschrieben, ich war eiskalt. Mhm. Ja, also, dass ich einfach jetzt nicht noch sie die Situation hat, ich brauche eigentlich jetzt jemand, der mir irgendwie mal Wärme gibt. Ja, und da ist jemand, der einfach nur Kopf ist. Mhm. Ja, also der einfach wirklich alles mit dem Verstand regelt. Und sie war fast erleichtert, dass ich weg war, weil es für sie teilweise einfach emotional anstrengend war, neben mir zu sein und weil ich mit ihr nicht so connected habe. Aber uns beiden war klar, dass das schwierig wird. Meine Frau hat das auch artikuliert. Sabine hatte damals auch wirklich relativ klar von Gott gehört, hey, das wird nicht einfach jetzt, was kommt. Und wir haben schon versucht, Sachen zu machen. Also wir haben am Anfang so eine Dankbarkeits-Challenge gemacht. Also wir haben uns angerufen und gesagt, okay, 3 Sachen, für die ich dankbar bin in so einer Situation. Und also wir haben versucht, schon unsere Sachen, die wir so kennen aus den ganzen Beratungen, die wir machen, irgendwie anzuwenden. Haben aber auch gemerkt, das hatte seine Grenzen.
1: Ja. Und dann war sie irgendwann wieder zu Hause. Es fing wieder Alltag an. Aber für die Beziehung war das auch ein Neuanfang? Wurde das leichter oder hatte das Auswirkungen, dieser Ausnahmezustand, in dem ihr lange wart?
0: Also über die Distanz haben wir versucht, uns nicht zu streiten. Das hat 2-3 Mal am Telefon auch, dass wir da irgendwie, oder vielleicht waren es auch 4-5 Mal, also habt ihr jetzt nicht Buch geführt, wie oft, aber dass wir da vielleicht auch mal irgendwie einander geraten waren und sie mir irgendwie dann auch gesagt hat, Mensch, du musst doch irgendwie jetzt mal da und. Also dass wir da uns auch gestritten haben. Aber als meine Frau zurückkam, war ich schon wieder irgendwie im Alltag. Für mich war jetzt irgendwie okay, wir haben am Anfang, ja, mein Auftrag war, mein Kind muss irgendwie wieder gesund werden und wir versuchen irgendwie alles zu tun, dass das geht. Und das hat geklappt. Ja. Sabine musste weg. Sabine ist in eine Situation rausgekommen, was mir nicht so klar war. Für sie war das emotional unglaublich schwierig, wieder wegzufliegen, weil das war ja wieder Corona. Hätte bedeutet, zurückzukommen wäre wieder, wenn der Weg nur über Hotelquarantäne gewesen. Also es war nicht mehr so einfach, zurückzukommen. Also für sie war klar, ich lasse den jetzt gehen, ich fliege wieder auf die andere Seite der Welt. Das heißt, meine Frau kam in einer völlig emotionalen Ausnahmesituation mehr an. Ich war im Alltag, hatte mich jetzt auch so darauf eingestellt, okay, jetzt wird wieder alles normal, was Männer so gerne wollen. Normalität, Harmonie, möglichst kein Streit, kein Ding. Wir Männer sind einfach simpel, ja, also wir sind da vielleicht nicht so leidensfähig. Also
1: ich hat ja Vor- und Nachteile.
0: Hat auch Vor- und Nachteile, ja. Und wir sind am Anfang wirklich aneinander geknallt, weil wir haben... Für mich war es so ein Ding, hey, wir haben eine Situation, die echt schwierig war, an vielen Stellen maximal herausfordernd, extrem gut miteinander hingekriegt. Auch im Ergebnis, also ne, so ergebnisorientiert. Aber meine Frau hatte halt den Fokus drauf, wir haben uns verloren. Ja, also ich habe die Verbindung zu dir verloren. Ne? Das, was jetzt passiert, das ist einfach für mich, ich habe keine Connection mehr mit dir. Ich bin emotional alleine. Ich fühle mich alleine. Ja, und ich habe das irgendwie ja nicht lange gehört. Ich habe den Vorwurf nur gehört, wir hätten es nicht gut gemacht.
1: Ja. Und dabei hast du dich so angestrengt.
0: Ich habe mich angestrengt. Ja. Also nicht nur, also es war auch faktisch. Ne? Also wirklich viel dafür getan. Ja. Und auch eine Menge Sachen auf die Bahn. Aber es war halt einfach, ich war so in meinem Tunnel noch. Mhm. Immer noch ein bisschen im Überlebensmodus oder in dem Ich-rette-die-Welt-Modus, wie auch immer du das nennen willst. Und da sind wir wirklich maximal aneinander. Also das war die maximale Krise. Wir haben uns gezofft, wir haben uns gestritten. Wir haben wirklich echt eine harte Zeit miteinander gehabt, ganz besonders im ersten halben Jahr. Sabine ging es körperlich nicht gut, ne, weil sie halt auch einfach sich emotional da sehr, sehr involviert hatte. Emotionen sind maximal anstrengend für Menschen. Wir haben dann auch eine Weile gebraucht, um einfach zwei Ebenen voneinander zu trennen, zum sagen, hey, auch mal einfach zu gucken, körperlich sind Ressourcen zu Ende, einfach auch da was zu tun, um mir körperlich einfach wieder was zu geben. Aber wir haben einfach nicht den Draht zueinander gekriegt. Und das war ein echter Kampf, trotz all der Dinge, die wir kennen, an Tools und Werkzeugen, die wir versuchen einzusetzen, auch bei anderen Paaren, wenn wir denen helfen, war es für uns nicht einfach und es hat irgendwie nicht geklappt. Irgendwie konnte keiner so richtig über seinen Schatten springen. Ja, an der Stelle. Und das war für uns maximal herausfordernd.
1: Jetzt gab es in eurer Ehe schon mal so einen Punkt, wo es wirklich schwierig wurde, weil du, ich fasse das mal kurz zusammen, was gemacht hast, ohne das mit deiner Frau endgültig zu klären. Du hast nämlich eine Vasektomie vornehmen lassen.
0: Genau.
1: Obwohl deine Frau noch nicht so richtig sich sicher war, ob sie das gut findet.
0: Genau.
1: Kannst du kurz erklären, warum du das damals gemacht hast?
0: Also wir waren zu der Zeit damals wirklich nicht mit Gott unterwegs. Ja, wir hatten den Philipp bekommen, unseren ersten Sohn. Dann hatte Sabine relativ spät eine Fehlgeburt. War für sie auch wirklich körperlich sehr anstrengend mit all den unschönen Dingen, die einfach dann auch einfach für eine Frau körperlich passieren können. Dann kam Leopold auf der Welt, der in Australien einen Unfall hatte. Und nach Leopolds Geburt hatte Sabine nochmal eine Fehlgeburt. Und die zweite Fehlgeburt war auch wieder relativ spät, für sie auch mit dramatischen Folgen, nicht besonders schön. Also ihr ging es körperlich nicht gut. Und ich habe eigentlich nur das Drama gesehen. Und für mich war so die Entscheidung, hey, wir haben zwei gesunde Kinder. Warum soll ich jetzt einfach weitermachen und bringe wieder so viel Stress und Ärger und Drama in mein Leben? Also da war ich schon sehr egoistisch. Habe gar nicht jetzt so sehr an unser Leben gedacht, sondern einfach, das braucht keiner. War mehr zufällig bei einem Urologen gewesen, einfach weil mal irgendwie ein Check-up war. Hat mich mit dem drüber unterhalten, habe dann gesagt, ich habe zwei Kinder, ja, ich würde das machen. Habe zu meiner Frau gesagt, du, der hat zu mir gesagt, der würde mir eine, habe auch schon einen Termin ausgemacht gehabt. Und meine Frau hatte eigentlich zu mir gesagt, du, ich bin vielleicht noch nicht so weit. Ich weiß nicht, ob ich jetzt schon so weit bin, dass du sagst. Ich so, hey, nee, ist gut für uns. Ich treffe die Entscheidung jetzt und habe das machen lassen. Aus jetzt sehr egoistischen Gründen. Also ich war da wirklich ziemlich auf
1: dem Ego-Trip. Jetzt könnte man wahrscheinlich auch,
0: gibt's nichts zu beschönigen. Ja. Da ging es mich, meiner, mir, meins. Ja. Also ich wollte halt einfach kein Drama in meinem Leben.
1: Ja. Danke, dass du nicht nur mit anderen Ehepaaren über ihre Ehe redest, sondern dass du hier auch über deine eigene gesprochen hast. Alles Gute euch beiden und auch euch vielen Dank für eure Offenheit. Danke, dass ihr heute bei uns wart. Das war's für heute. Mehr Talkwerk gibt's dann in der nächsten Woche mit drei neuen Gästen. Würde mich freuen, wenn ihr dann wieder dabei seid. Macht's gut, bis dahin. Ciao.

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0: Zum heutigen Weltdrogentag veröffentlichte das Statistische Landesamt einige Zahlen. Demnach gab es 2024 51 Todesfälle durch illegale Drogen, wobei mit 44 Toten die überwiegende Zahl davon Männer waren. Die Gründe waren dabei vor allem Überdosierung infolge von langzeitigem Missbrauch, Selbsttötungen aus Verzweiflung oder die Einwirkung von Entzugserscheinungen. Es gab aber auch genügend Fälle von stationären Behandlungen in Krankenhäusern, wobei ebenfalls die Männer mit 1.348 Fällen die Statistik anführten. Als Drogen traten hierbei Heroin, Kokain und synthetische Betäubungsmittel in Erscheinung. Und damit ein herzliches Willkommen zum MDF1 Direktmagazin am Freitag. Auch Cannabis als mittlerweile legale Droge spielt in den Beratungen der Landesstelle für Suchtfragen eine wichtige Rolle. Nach Alkohol der zweithäufigste Grund für Beratungen in Sachsen-Anhalt. Wobei es besonders Jugendliche der Altersgruppe der 20- bis 24-Jährigen sind, die auffallen. Dabei verfolgt die Landesstelle einen ganzheitlichen Ansatz in der Kombination aus Medienkompetenz und Angeboten für Familien und Schulen, zum Beispiel mit dem sogenannten grünen Koffer. Außerdem installierte man mit DigiSucht eine Plattform im Internet, um eine ortsunabhängige, anonyme und kostenfreie Beratung im gesamten Bundesland sicherzustellen.
1: Mit dem Gongschlag. 21 Uhr beginnt am historischen Blankenburger Rathaus jeden Freitag die beliebte Nachtwächterführung. Heute mit Marcel Kaspar.
2: Und hier grüße ich euch heute auf dem historischen Marktplatz.
1: Elle und Halseisen erinnern noch an den am Markt betriebenen Handel und die Rechtsprechung aus mittelalterlicher Zeit. Das Rathaus hat einen alten zweigeschossigen Unterbau aus dem 13. Jahrhundert.
2: Doch eines Nachts, da brannte unserem Fürsten da oben auf dem Berg die Hütte ab. Wenn er Glück hatte, war die Schwiegermutter mit drinne, wenn nicht, hat er Pech gehabt. Nun ja, sei es drum, kam der Fürst auf die Ratsherrin zu. Liebe Ratsherrin, ich brauche einen Verwaltungssitz. Und die Ratsherren haben gesagt, ja, aber hier ist doch viel zu klein, die Hütte. Da musst du was tun. Also wurde erstmal das Rathaus vergrößert. Oben am Giebel, die Jahreszahl 1584.
1: Dank einer großen Spendenaktion konnte im Turm wieder ein Glockenspiel eingebaut werden, das jeden Freitagabend das wohl bekannteste Schlaflied, das Wiegenlied von Brahms,

gleich gegenüber waren die Brauereien. Jetzt hatten wir seit den 1870ern aber ein Bevölkerungswachstum. Und so hatten wir hier 13 Bierverlage. Doch die eigene Brauerei, die hatte nicht zu lachen, denn die ging krach. Nun stand es da, das Haus der Brauerei. Was macht man nun damit? Gesägt, getan, ganz einfach. Seit 1700 hatten wir einen städtischen Badeteich. In dem konnte man im Winter natürlich nur das Eis rausschlagen, um es in den Braukeller zu packen. Also wurde ein Badehaus draus, eine Warmbadeanstalt. Landenburg ist eine extrem trockene Stadt. Und damit hat die Stadt historisch gesehen immer Wassermangel.

0: Dame. Man behält sich aber der Kunst, nämlich der Wasserkunst. Und der Bergrücken hier oben, der wurde durchtrieben von einem Stollen und es wurde ein Wasserlauf angelegt. Und seitdem kommt von hier oben herab der Mühlbach eben durch die Mühlbachstraße.
1: Nach Paris, New York und Berlin war es die Sensation, dass Blankenburg als vierte Stadt Ende des 19. Jahrhunderts eine elektrische Straßenbeleuchtung erhielt. Die alten Masten in der Bergstraße sind noch ein Relikt aus jener Zeit. Auch fließend Wasser gab es in den Häusern, allerdings noch keine Kanalisation. Eine weitere Besonderheit in der Stadt ist das deutschlandweit einzige Herbergsmuseum. Durch die Petersilienstraße, die ihren Namen wahrscheinlich von dem einst hier befindlichen Küchengarten des Zisterzienserklosters erhielt, geht es nach der Überquerung der Marktstraße in die Münzgasse. Da die sich hier befindliche Mühle in der Nähe der gräflichen Münzschmiede befand, erhielt sie den Namen Münzmühle. Auf ihrem Hof wächst dank des milden Blankenburger Klimas ein Feigenbaum. Durch die enge Gasse geht es zum unteren Teil der Langstraße. Früher auch nach den hier ansässigen Handwerkern Schmiedestraße genannt. Die heutige Sparkasse wurde einst als Postamt errichtet und erhielt, als die Postkutschen ausgedient hatten, nach und nach weitere Anbauten, sodass sich eine geschlossene Häuserfront ergab. In Blankenburg waren viele bedeutende Wissenschaftler, Gelehrte und auch bekannte Kaufleute ansässig. Als Bernhard Remzmar Ende des 19. Jahrhunderts einen Zigarrenladen in Blankenburg eröffnete, ahnte er noch nicht, dass einige Jahrzehnte später der bekannte Remzmar-Konzern in Hamburg entstehen würde.
0: Und dann hörte er hier in Blankenburg von den ganzen reichen Pfefferdecken. Ja, und was machte er? Er verkaufte keine Zigaretten, nein, er drehte den Leuten hier die dicksten Zigarren und feinsten Tabak aus aller Welt an. Denn in unseren Villen, wo wir nachher noch ein paar sehen werden, da wurde in den großen Salons natürlich gequalmt wie sonst was.
1: Die Nordseite der Langstraße und die Südseite der Katharinenstraße wurden durch den Brand 1836 zerstört.
0: Das Feuer über die Straße sprang und war schon zu spät. Und deswegen hatte der Nachtwächter seine allerwichtigste Aufgabe als Brandwache. Von 22 bis 4 Uhr war Ausgangssperre. Die war natürlich im Brandfall so aufgehoben.
1: Auch die Katharinenkirche fiel dem Feuer zum Opfer. Die Glocken, die mehrere Tonnen wiegen und deshalb sicherlich noch nicht gestohlen wurden, erinnern an den sakralen Bau. An mehreren großen Wohn- und Geschäftshäusern vorbei geht die Führung in Richtung Bäuersche Straße. Die Aufschrift Metzgerei an der Ecke ist fake. Sie war Filmkulisse für den Räuber Hotzenplotz. In der Bäuerschen Straße sind gelungene Sanierungsprojekte zu sehen.
0: Diese beiden Häuser, es sind die ältesten noch erhaltenen. Wenn ihr euch die mal genau anschaut, neben den Türen sind immer so kleine Fensterchen, die sind ganz, ganz wichtig. Denn dieses Fenster ist die einzige Möglichkeit, Licht in den Flur zu bekommen. Auch hatten diese Häuser lange, lange Zeit noch die sogenannten schwarzen Küchen. Wie bei Max und Moritz, die der Witwe Bolte die Hühner vom Herde angeln, so sah das da drinnen aus.
1: Das schmalste Haus?
0: Ein Außenmaß von 2,80 Meter. Jetzt muss man auf die Wandstärke abziehen, dann weiß man, was da drinnen davon übrig bleibt.
1: Es geht vorbei an der Wall Street, wie sie Marcel Kaspar in Anlehnung an die bekannte New Yorker Straße nennt. Da Blankenburgs Bevölkerung um 1900 sich fast verdreifachte, entstanden hinter der Stadtumwallung zahlreiche Villenviertel. Die Häuser an der Stadtmauer wurden aus Abbruchmaterial von der Festung Regenstein bereits Mitte des 18. Jahrhunderts errichtet. Man sparte sich beim Bau die Rückwand. Die Krumme Straße entstand. Besonders sehenswert ist auch

0: Dem Sitz der Blankenburger Stadtverwaltung endet die Führung. Und jetzt ist es bereits wirklich dunkel. Der richtige Ausklang für eine Nachtwächterführung.
1: Das Besondere an der Nachtwächterrunde hier in Blankenburg ist, dass es nicht so wie im Wernigerode bloß einmal ums Rathaus geht, sondern wirklich eine umfassende Tour durch die gesamte Altstadt ist. 1200 Meter über anderthalb Stunden mit vielen Geschichten und Geschichtchen und kleinen Anekdoten.
0: Welche Zeitepochen werden berührt?
1: Ich für meinen Teil als Mehrnachtwächterrolle bin um 1800 unterwegs. Ich erzähle natürlich vieles aus vorherigen Epochen bis zurück ins 14. Jahrhundert. Aber auch aus der aktuellen Zeit, wenn es zum Beispiel darum geht, die aufwendige Sanierung von alten denkmalgeschützten Häusern hier zu zeigen.
2: Die MDF1 Wettervorhersage für den 26. und 27. Juni. In der Nacht zum Samstag ist der Himmel leicht wolkig, teils auch klar. Es ist überall trocken. Die Nachttemperaturen sinken auf 19 Grad ab. Der Wind weht leicht und schwach und weiter leicht böig aus dem Südosten. Am Samstag gibt es viel Sonnenschein am Vormittag und es wird extrem heiß. Später bilden sich Wolken. Und es kann leichte Schauer und Gewitter geben. Die Tageshöchsttemperaturen erreichen 39 Grad. Der Wind weht schwach, in Gewitternähe auffrischend und in Böen, aus südlichen Richtungen. Der IV-Index liegt beim hohen Wert 7. Die weiteren Aussichten bis zum Dienstag. Am Wochenende wächst mit der großen Hitze die Unwettergefahr durch kräftige Gewitter. Es kann Regengüsse mit Starkregen geben, Sturmböen und Hagel. Aber auch noch Sonnenstunden sind dabei.
3: Im historischen Technikzentrum der Stadtwerke Halle gibt es am Samstag wieder den beliebten Techniktag. Zwischen 13 und 17 Uhr kann man die Wunderwelt der Physik erleben. Die Veranstalter haben dazu zahlreiche Versuche und Mitmachaktionen vorbereitet. Es gibt Führungen durch das Technikzentrum. Und wer die Quizfragen richtig beantwortet, kann kleine Preise gewinnen. Der Eintritt ist frei. Im Kunstmuseum Kloster Unser Leben Frauen könnte man am Samstag Zeuge eines Staatsbesuches der besonderen Art werden. Mobilistan, der erste mobile Staat der Welt, kommt nach Magdeburg und die Performancekünstler Halbuni und Manz laden die Besucher zum Staatsbesuch ein. Und zwar in einen Staat, der in den Innenraum eines Autos passt. Der Grenzübergang passiert durch die Autotüren und wenn man will, kann man dann einreisen. Die Möglichkeit dazu besteht am Sonntag ab 14 Uhr. Der Eintritt ist frei. Begleitend zur Ausstellung Traum und Trauma wird am Sonntag der Magdeburger Liedermacher Simon Becker erwartet. Versprochen wird eine musikalische Reise durchs Leben. Ab 15.30 Uhr gibt er sein Open-Air-Konzert im Felsengarten. Ebenfalls am Sonntag findet ein archäologischer Familientag im Salzlandmuseum statt. Anlass ist der 10-jährige Geburtstag des Ringheiligtums bei Pömmelte. Es gibt im Museum ein umfangreiches Angebot, bei dem man verschiedene Techniken aus der Bronzezeit ausprobieren kann. Man kann bronzezeitlichen Schmuck basteln, es wird Bronze gegossen und der Förderverein des Steinzeitdorfs Randau gibt Einblick in das Leben der Bronzezeit. Das Angebot kann zwischen 10 und 16 Uhr besucht werden und der Eintritt dazu ist frei. Ja, wir hätten am Samstag und Sonntag wieder unseren Wochenrückblick im Angebot. Die Gelegenheit, alle Videofilme dieser Woche noch einmal zu sehen. Am Montag soll es dann wieder etwas Neues geben. Jetzt übergebe ich an die Kollegen vom Talkwerk. Wieder geht es um drei besondere Menschenschicksale, die in aller Ausführlichkeit ausgebrütet werden. Dazu wünsche ich Ihnen das notwendige Sitzfleisch und ein schönes Wochenende. Auf Wiedersehen und bleiben Sie gesund.
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5: Hier ist ERF Yes. Willkommen in unserem Talkwerk. Schön, dass du mit dabei bist. Ich freue mich nach all den Jahren, dass wir immer noch Menschen finden, die bereit sind, hier bei uns im Studio ihre Geschichte zu erzählen. Heute sind das diese drei. Ganz außen sitzt Stefan Metz. Stefan ist Immobilienmakler, seit über 30 Jahren verheiratet. Und er arbeitet ehrenamtlich in der Eheberatung. Und er hat schon einige Erfahrungen damit sammeln dürfen, wie man selbst die eigene Ehe fasst. ruiniert. Darüber reden wir.

0: heute, was er daraus gelernt hat für sich. Vielen Dank, dass du da bist. Daneben Christine Roth. Christine pflegt ältere Menschen und ist Mutter von zwei Kindern. Vor einigen Jahren fiel ihr Sohn nach einem schweren Motorrollerunfall ins Wachkoma. Mhm. Über Jahre gab es keine Besserung seines Zustandes. Mhm. 7 Jahre lang habt ihr ihn begleitet, bis ihr dann eines Tages Abschied nehmen musstet. Ja. Danke, dass du uns davon erzählst heute. Und schließlich Bianca Pauls. Bianca ist Sonderschulpädagogin, verheiratet und Mama von 3 Kindern. Ihr Sohn Marlon hat allerdings nach der Geburt 2019 nur 9 Tage lang gelebt. Eine Erfahrung, die so oder so ähnlich mehr Menschen machen müssen, als man das so denkt. Danke, dass du uns in deine Geschichte mit reinnimmst. Mhm. Bianca, ich wette, auch nach all den Jahren ist das noch eine ganz schön emotionale Sache, darüber zu reden. Welche Erinnerung hast du an den Moment, als du deinen Sohn, als er auf die Welt kam, zum ersten Mal gesehen hast? Mhm.
1: Ja, ich habe ihn sozusagen in einer Hockposition bekommen und durfte ihn auch direkt sehen und habe direkt gesehen, da ist etwas nicht normal. Er hatte eine Kiefer-Gaumenspalte. Mhm. Er war ein Junge und kein Mädchen, wie wir dachten. Genau, das war schon erstmal verwirrend und trotzdem konnten wir im ersten Moment direkt ihn so annehmen, so wie er ist und so lieben, wie er ist. Und wir wussten genau, ja, er ist von Gott wunderbar gemacht. Genau, also das war schon ein Geschenk trotzdem. Und trotzdem war es direkt so, dass direkt nicht was stimmte mehr. Er konnte nicht alleine atmen. Daher, genau, so haben immer mehr Menschen den Raum betreten, den Kreissaal, und haben Marlon direkt natürlich weggenommen, genau, und haben versucht, ihn mit einer kleinen Pumpe am Leben zu halten. Und in dem Moment ist man natürlich überfordert, total mit der Situation. Man hat gerade die Geburt hinter sich. Und ich glaube, ich vom Mensch her hätte direkt, ja, gesagt, also wäre wahrscheinlich wütend gewesen, hätte vielleicht, ja, die Menschen angeschrien, aber ich war total ruhig innerlich und auch mein Mann Markus, wir waren so friedlich, wo wir echt denken, da hat wahrscheinlich einfach Gott übernommen, also der Heilige Geist, dass wir so einen Frieden hatten in der Situation. Ich wusste, ich kann das jetzt einfach den Ärzten abgeben, was hier passiert, weil ich weiß auch nicht, was ich da jetzt gerade machen muss und wir werden einfach mal schauen, was, ja, was jetzt kommt.
0: War Marlon euer erstes Kind?
1: Genau, das war unser erster Sohn.
0: Ja. Es ist ja was, womit ihr überhaupt nicht gerechnet habt, dass sowas passieren könnte.
1: Genau, die Schwangerschaft verlief super. Ich bin nach jedem Frauenarztbesuch beflügelt nach Hause gegangen. Man hatte keinen Grund zur Sorge, bis er dann geboren wurde. Auch die Geburt verlief soweit gut, bis man dann gemerkt hat, er atmet nicht alleine, er hat mehrere Fehlbildungen. Genau, aber sie wussten auch nicht genau, was er am Anfang hat. Es war dann schon so, dass der Arzt uns in einem Gespräch relativ danach gesagt hat, dass sie jetzt versuchen, Marlon am Leben zu behalten und er nicht weiß, ob er die nächsten 24 Stunden überleben wird.
0: Das heißt, sie haben ihn auch mitgenommen?
1: Genau, er musste verlegt werden auf ein anderes Krankenhaus, wo eine Kinderchirurgie ist, weil er eine Zwerchfellhernie hatte, also ein Loch im Zwerchfell, weshalb er auch nicht atmen konnte. Mhm. Genau, und dann sind wir auch dementsprechend dann mitgekommen, später, ja.
0: Ja, ja. Jetzt konntet ihr ja am Anfang erstmal gar nicht bei eurem Kind sein, saß da erstmal alleine als Paar, normalerweise hat man das Kind im Arm oder neben sich. Kannst du dich noch erinnern, worüber du und dein Mann, worüber ihr gesprochen habt, wie diese Situation für euch war? Total befremdlich, nicht das, was man eigentlich will?
1: Ja, wir sind mit Maxi Cosi, der war schon im Bulli bereit, wir wollten eigentlich nach 4 Stunden wieder nach Hause fahren. Hm. Und ja, von diesen Gedanken mussten wir natürlich Abschied nehmen, dass wir nicht mit dem Bulli direkt nach Hause fahren können, sondern jetzt erstmal auf der Intensivstation die Zeit verbringen werden. In dem Moment hat man auf jeden Fall, man fühlt sich wie in einem Film. Es ist eine ganz unkontrollierte Situation und da wird einem einfach bewusst, dass man am Ende gar keine Kontrolle hat über das Leben von seinem Kind oder von sich selbst. Und umso schöner war es zu wissen, okay, wir kennen aber den, der die Kontrolle behält, also unseren Gott. Mhm. Genau.
0: Jetzt ist das ja tatsächlich so eine Sache, wenn man es nicht erproben muss, kann man in Sachen Glauben viel behaupten, ne? was einem der Glaube bedeutet und wie er einen trägt, hilft, was auszuhalten. Das hört sich bei dir so an, als hätte sich das aber tatsächlich in dem Moment, als hätte das tatsächlich funktioniert, dass du in deinem Glauben eine Stütze hattest, die dir geholfen hat, das auch durchzustehen.
1: Mhm. Doch, ich würde sagen, auf jeden Fall war das der Fall. Also ich finde schon, man baut sich so sein Polster an Sicherheit auf in seinem Leben, kann vieles machen und in dem Moment, wo

0: so eine Grenzerfahrung kommt, merkt man, wie dieses Polster plötzlich hauchdünn wird und dann ist die Frage, was bleibt, ne? Und das ist schon gut zu, ja, dem zu vertrauen, zu wissen, okay, hier hat jemand noch die Kontrolle und hat das in der Hand und wir dürfen dankbar sein, dass Marlon lebt erstmal. Und also es war schon interessant zu merken, wie wir beide uns einfach direkt für die Dankbarkeit entschieden haben. Mhm. Deswegen merken, okay, wir sind so dankbar, dass wir unseren Sohn kennenlernen dürfen und wir schauen jetzt einfach, wie es weitergeht. Mhm.
1: Ihr habt ja dann am Anfang erstmal nur gewusst, also so diese äußeren Fehlbildungen, mhm, habt ihr gesehen, ihr habt gewusst, er kann nicht atmen. Wann und wie wurde euch denn dann mitgeteilt, was letztlich nicht stimmte mit ihm und was, mhm, los war?
0: Das ist erst nach 6 Tagen dann rausgekommen, dass Marlon Trisomie 13 hatte. Mhm. Genau, also da mussten wir noch ein Wochenende warten dazwischen, weil die Humangenetikerin, ja genau, mussten ja auch Bluttest machen. Und dann kam nach 6 Tagen das Ergebnis. Und bis dahin konnten wir noch gar nicht richtig auf den Arm halten oder irgendwas. Und man hat als Mutter, man muss ja erst mal realisieren, man ist jetzt Eltern geworden, man möchte sein Kind auf den Arm nehmen. Und diesen Moment hatten wir einfach nie. Also für uns war es schon ein Highlight, einfach mal seine Hand zu streicheln oder so. Ne? Genau. Und dann, als der Kinderchirurg, der kam dann rein morgens und hat uns dann erzählt, er kam schon mit einem traurigen Blick rein und dann wussten wir schon, dass es Trisomie 13 leider ist und das bedeutet auch, dass ja diese Kinder nicht lange leben werden im Normalfall und es nicht überlebensfähig ist.
1: Okay, das heißt, mit dieser Diagnose war klar, dass Marlon nicht wird lange leben können.
0: Genau, richtig. Also wir haben eigentlich gedacht, dass wir ihn noch mit nach Hause nehmen können und noch einige Wochen mit ihm verbringen können. Er hat sich so stabilisiert von der Atmung, dass sie gesagt haben, nach 9 Tagen, wir können jetzt versuchen, ihn zu extubieren, also sozusagen genau das Beatmungsgerät herauszunehmen.
1: Das hatte er die ganze Zeit.
0: Genau, das hatte er durchweg. Er hat mitgeatmet, aber man wusste nicht, wie stabil das jetzt sein wird. Für uns war klar, wenn das so sein wird, dann heißt das aber auch, dass sie ihn nicht nochmal intubieren werden, also das Beatmungsgerät wieder ranmachen werden. Und als sie es dann abgenommen haben, das war abends, das war der erste Moment, wo ich ihn richtig auf den Arm hatte, ohne ein Kissen. Das war ein unglaublich schöner Moment für mich, direkt meinen Sohn mal auf den Arm zu haben. Und man hatte auch den Eindruck, er hat es total genossen, er hat nicht geweint oder sonst was, aber leider hat er nicht genug geatmet. Das bedeutet, er hat noch 3 Stunden oder so gelebt, aber es war nach 10, 15 Minuten eigentlich relativ schnell klar, dass er es nicht schaffen wird und dass die Atmung zu schwach ist. Genau.
1: Das heißt, nach 9 Tagen ist er gestorben. Mhm. Aber ihr hattet jetzt als Eltern diese 9 Tage mit ihm. Wenn du an diese Zeit zurückdenkst, so, was fällt dir da ein, wie ihr die Zeit mit ihm verbracht habt? Welche Erinnerungen hast du an diese 9 Tage? Die sind ja, andere haben Jahre. Mhm. Mit ihren Kindern, bis die dann irgendwann ausziehen. Ihr hattet diese 9 Tage, aber das ist halt das Leben, was ihr mit ihm hattet.
0: Genau.
1: Was fällt dir da ein?
0: Also wir haben viel Tagebuch geschrieben, weil wir gedacht haben, wie lange sind wir überhaupt im Krankenhaus? Nachher weiß man gar nicht mehr, was wann war. Das heißt, wir haben jeden Tag an seinem Bettchen Tagebuch geschrieben. Wir haben zusammen gebetet, wir haben ihm Kinderlieder vorgesungen. Wir haben oft den Psalm 139 gelesen. Darum geht es darum, wie Menschen, dass Gott uns einzigartig und wunderbar gemacht hat. Und das haben wir Marlon schon immer wieder zugesagt. Wir hatten einen Highlight-Moment, wo einfach mal keine Schwester, kein Arzt, niemand war im Zimmer, nur wir mit Marlon und zwei andere Babys, die da auch lagen. Das war total schön. Einfach, wir hatten so ein Familienzeitgefühl und haben die Zeit mit ihm, ich würde schon sagen, total genossen. Und wir haben versucht, ihn zu lieben, so wie es geht. Also auch einfach praktisch für ihn da zu sein. Ne? Mhm. Immer wieder zu liebkosen.
1: Du transportierst jetzt ein sehr positives Gottesbild in all dem. Mhm. Aber man könnte jetzt auch sagen, was bitte ist das denn für ein Gott, der einem erst ein Kind gibt, nur um es einem dann direkt wieder zu nehmen? Mhm. Wie gehst du mit der Frage um? Mhm.
0: Ja, ich finde das auch schwer zu begreifen. Und warum ist es jetzt genau Marlon, der eben nicht mehr gelebt hat und nicht überlebt hat, der so krank zur Welt kam? Mhm. Das hat einen schon auch ein Stück weit beschäftigt in den Tagen. Ich glaube, das kam aber mehr danach in der Trauer, diese Frage, warum war das jetzt genau wir? In der Zeit auf dem Krankenhaus haben wir das tatsächlich relativ positiv empfunden, dass wir, gut, das war auch ein Auf und Ab an Emotionen, so eine Achterbahnfahrt, weil wir erstmal relativ zuversichtlich waren, dass er es schafft. Das war erstmal so die Prognose bis zu den 6 Tagen dann. Und dann hieß es Abschied nehmen. Und ich habe Gott schon immer wieder gedacht, ja Gott, du hast das Leben in der Hand, du weißt viel mehr als ich es je tun könnte und dir wird kein Fehler unterlaufen. Du wirst ein treuer Gott sein, egal was passiert, du wirst uns da jetzt durchtragen. Und also ich glaube schon daran, dass Marlon in Ewigkeit ist, im Himmel schon bei Gott, einen Schritt voraus. Mhm. Und das hat mir schon auch Hoffnung und Trost gegeben.
1: Mhm. Er ist am Himmelfahrtstag gestorben. Mhm. Ist für dich Himmel wirklich was total Reales, wo du glaubst, diese Ewigkeit und wir sehen unser Kind mal wieder, ist das für dich eine ganz reale Perspektive?
0: Mhm. Also ich finde, das gibt es genauso, wie dass wir hier jetzt sind, nur dass es halt unsichtbar ist noch. Und genau, ich denke schon, dass Marlon jetzt schon bei Gott ist. Er darf genau schon da sein, hat kein Leid mehr. Er hat genug Leid, glaube ich, erlebt in den 9 Tagen und für ihn freue ich mich einfach, dass er vom Leid befreit ist, so ein Stück weit auch, ne? Und ja, keinen Schmerz mehr leiden muss.
1: Ja. Und dann kommt ihr eines Tages nach Hause ohne dieses Kind. Das war nicht so geplant. Wahrscheinlich war zu Hause schon alles vorbereitet, oder?
0: Genau. Es war alles gepackt und das war, glaube ich, auch eines der schwierigsten Dinge für mich, nach Hause zu kommen, weil es die Wickelkommode, wo wir das Kind hätten wickeln wollen, dass das Bettchen schon bezogen. Ja, wo er hätte drin schlafen sollen und alles ist leer. Und diese Möbel haben wir dann Stück für Stück abgebaut. Da kamen auch Freunde zu Besuch. Wir hatten echt ein ganz starkes Umfeld, die uns sehr praktisch auch geholfen haben. Aber ja, das war auf jeden Fall auch sehr schwer, Stück für Stück ja, loszulassen. Ne? Und auch das durch diese ganzen Möbelstücke wurde mir das nochmal ja, so deutlich. Oder auch die ganze Babykleidung, die man schon besorgt hatte, die jetzt wieder wegräumen zu müssen. Das war für mich ein sehr schwerer Moment, wo ich auch viel, viel geweint habe. Und ja, genau, der Schmerz einfach sehr, sehr stark war. Ich fand die Zeit auf der Kinderintensivstation gar nicht so schmerzvoll wie danach die Zeit. Die Wochen und Monate danach waren noch viel schwerer.
1: Man war nicht mehr in diesem Ausnahmezustand.
0: Genau.
1: Okay. Die Beerdigung, war das eine ganz normale Beerdigung, wie das bei einem älteren Kind auch gewesen wäre?
0: Wir haben uns dazu entschieden, eine ganz kleine Beerdigung erstmal zu machen, nur mit der Familie, mit einem ganz kleinen Sarg, die haben wir auch ganz liebevoll da reingetragen, das war sehr liebevoll gemacht, fand ich. Und dann haben wir uns aber auch dazu entschieden, eine ganz große Trauerfeier zu machen für alle, die möchten, können kommen, dass auch einfach alle anderen Abschied nehmen können, weil jeder hat sich mitgefreut und plötzlich ist das Kind gar nicht da, sie konnten es gar nicht kennenlernen und so hatten wir dann nochmal einen Trauergottesdienst, eine Trauerfeier, wo wir dann auch am Ende 9 Luftballons steigen lassen haben von unseren Nichten und Neffen. Das waren auch zu dem Zeitpunkt 9 Nichten und Neffen für die 9 Tage, die er gelebt hat. Genau.
1: Du hast dir ein halbes Jahr lang eine Auszeit genommen zum Trauern. Warum war dir das wichtig, zu sagen, ich nehme mich jetzt mal raus aus dem Alltag?
0: Weil ich im Kern immer wieder genau so geprägt worden bin, nicht traurig sein zu dürfen oder dass Weinen eher was Schwaches ist. Und ich gemerkt habe, eigentlich ist es so etwas Starkes, wenn Gott wirken kann, da wo wir einfach schwach sind. Und ich wollte mir Zeit nehmen, da wo es aufploppt, die Zeit mir auch dafür zu nehmen, wenn man getriggert wird oder einfach einmal wieder den Gedanken hat an Marlon, dass man dann auch sich diese Zeit nimmt, Tagebuch schreibt oder wir haben auch bewusst immer wieder Malernabende gemacht und machen das bis heute, wo wir eine Kerze anzünden, das Fotoalbum nochmal angucken. Wir haben auch 2 Videos gemacht, dass man einfach immer mal wieder da, wo es dran ist, sich da auch wieder in die Trauer reinbegeben darf, bewusst. Und ich finde, das ist schon ein großer Schritt der Überwindung, sich da reinzubegeben. Aber im Nachhinein merke ich immer wieder, dass es mir auch gut tut und gut tat zur Verarbeitung.
1: Ja. Vielen Dank für deine Offenheit, fürs Anteilgeben an eurer Geschichte. Alles Gute für eure Familie und ich wünsche euch eine ganz schöne nächste Marlon-Geburtstagsfeier.
0: Danke.

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2: Wie soll man einer Mutter sagen, was daraus kommen wird? Dass aus einem künstlichen Koma ein Wachkoma werden kann. Das wusste man ja auch. Das wussten auch die Ärzte noch nicht so genau. Aber die Krankenschwestern, die haben viel mehr Einfühlungsvermögen, die haben viel mehr Blick darauf, die haben auch ein Gespür für die Angehörigen, was die Ärzte weniger haben. Die können alles Medizinische und können einem das auch sagen. Aber ob du das als Nicht-Mediziner verstehst, das können sie einem nicht abnehmen. Das, damals, zu dem Zeitpunkt, war es ja auch noch nicht so, dass man heute ein Handy aufmacht und googelt, was das bedeutet, was der da jetzt gesagt hat, sondern du musst erst heimgehen, musst dich an den Computer setzen und dann tauchen da Dinge auf, die erschreckend sind. Ja. Also das heißt, diese Gespräche kamen in ihrem medizinischen Fachgespräch, also Fachausdrücken, und du fährst damit heim und du schaust nach, was ist das. Ja. Kannst es aber immer noch nicht zuordnen. Ja. Bis dann irgendwann mal eine Krankenschwester zu mir kam und gesagt hat, ob ich eigentlich weiß, was Wachkoma ist. Dann habe ich gesagt, nein, weiß ich nicht. Dann hat sie mir eine Zeitung in die Hand gedrückt, ich soll mich damit beschäftigen. Zu dem Zeitpunkt hat aber immer noch kein Arzt zu mir gesagt, das ist das Endstadium. Wir hatten ja immer noch Hoffnung, er wacht irgendwann auf, irgendwann sagt er, was ist passiert. Und er kann mit uns nach Hause gehen. Das war unsere Vorstellung. Aber genau, das war es dann eben nicht. Der ist dann, ab Murnau wusste ich dann, was Wachkoma ist, weil ich mich damit auseinandergesetzt habe. Nicht, weil es mir ein Arzt gesagt hat oder erklärt hat, sondern ich musste das selber recherchieren. Ich musste schauen, was kommt da auf uns zu.
3: Was hat denn das bei dir ausgelöst? Weil ja wahrscheinlich klar war, dass die Schwester damit sagen will, das ist möglicherweise das, was ihren Sohn erwartet.
2: Wenn man dann so Berichte liest in der Zeitung oder so, dass es ja immer noch Menschen gibt, die nach 10 Jahren wieder aufwachen. Also, und auch die Situation war, Bernhard war noch keine 17 Jahre alt oder dann 17 Jahre alt. Das Gehirn kann sich ja noch mal regenerieren. Auch diese Option war noch da. Also haben wir immer noch die Hoffnung gehabt, da tut sich noch mal was. Und wenn er dann zur Reha kommt und dann noch mal mobilisiert wird, ganz anders gefordert und gefördert wird, dass sich dann vielleicht noch mal etwas entwickelt, zumindest so weit, dass er wieder mit uns sprechen kann. Aber das hat sich ja dann komplett zerschlagen.
3: Also das, was die Krankenschwester da schon geahnt hat, das wurde dann Realität.
2: Das wurde Realität, ja.
3: Dadurch bist du ja, ohne das jemals zu wollen, wahrscheinlich wenigstens so ein kleines bisschen zu einer Expertin für Wachkoma geworden. Kannst du uns erklären, man hört Wachkoma, was genau ist Wachkoma und was bedeutete das im Fall deines Sohnes?
2: Wachkoma heißt apallisches Syndrom, das ist der Fachbegriff dafür. Wachkoma-Patienten, die haben die Augen offen, die schauen einen an. Sie können aber mit nichts richtig reagieren. Also das heißt, es gibt kein Handdruck oder kein Nicken, wo man sagt, okay, er hat mich verstanden und reagiert auf mich. Das heißt, ich muss einen anderen Zugang zu ihm finden. Und das geht auf emotionaler Ebene. Also das heißt, ich setze mich ans Bett, ich beobachte ihn ganz anders. Ich achte auf Kleinigkeiten, ob er Schmerzen hat, ob er ob ihn irgendwas drückt.
3: Das heißt aber, ein Wachkoma-Patient hat schon eine Wahrnehmung und ist da, aber die Kommunikation ist quasi fast nicht möglich.
2: Genau. Stellen Sie sich das so vor, Sie sitzen in einem schalldichten Raum und außenrum sind alle Ihre Menschen, die mit Ihnen sprechen. Sie hören sie, aber Sie können nichts nach außen geben, damit die Sie verstehen. So ungefähr habe ich mir das immer auch vorgestellt, wie es ihm geht.
3: Ja, ist ja auch eine, kann ich mir vorstellen, als Mutter eine total schlimme Vorstellung. Ich weiß, da drin ist mein jemand, Sohn, aber ja, der kann nicht zu was. Mir.
2: Genau, deswegen geht es nur über Emotionen, deswegen geht es nur über Gefühl. Das ist wie, wenn man nach einer Geburt wird zwar die Nabelschnur durchtrennt, aber die Verbindung bleibt. Die Verbindung zwischen Mutter und Kind ist sehr intensiv und bleibt sie auch ein Leben lang. Man hat immer noch das Gefühl, verbunden zu sein. Und ich denke, das ist diese Art Kommunikation, die man dann noch hat, weil das heißt, Sprechen nicht geht.
3: Also das heißt, du hast noch Dinge gespürt von deinem Sohn?
2: Ja, genau. Ich habe gewusst, wann er unglücklich ist. Ich habe gewusst, wann er Schmerzen hat. Ich habe gewusst, wenn er unruhig wird, weil irgendwas war. Neue Pflegepersonal, neue Menschen um ihn herum haben ihn unwahrscheinlich aufgeregt. Das habe ich gespürt. Das ist ja das. Man kann das nicht erklären, weil es nichts ist, was greifbar ist oder eben für einen, der nur über Sprache sich austauscht, der kann das nicht nachvollziehen.
3: Hat das deinen Glauben irgendwie ins Wanken gebracht, deinen Sohn so zu sehen? Nein, du sagst, ich habe noch gar nicht die Frage zu Ende gestellt und schon sagst du nein. Das klingt sehr überzeugt.
2: Ja. Nein, ich muss dazu sagen, ich bin katholisch erzogen. Ich habe die Erziehung genossen wie alle Katholiken. Du musst am Sonntag in die Kirche gehen. Das heißt, man ist mehr oder weniger passiver Christ. ab da hat sich's geändert. Ab da war mir klar, es gibt nur eine Macht, die über dir ist und die all das managt, kann man jetzt nicht sagen, aber die das im Blick hat, was passiert und was auch dann das mit dem ganzen Umfeld passiert. Weil es ist ja wie eine Welle. Wenn einem geliebten Menschen so etwas passiert, sind alle anderen drumherum ja auch mit involviert. Das heißt, auch die leiden mit und auch die, so wie jetzt ich als direkte Angehörige, als Mutter, mein Mann, meine Tochter natürlich auch, jeder auf seine Art und Weise. Aber bei mir war klar, ich schaffe das nur mit ihm. Ich schaffe das nur mit Gott. Es geht nicht anders.
3: Und dieses mit Gott schaffen, das hat sich über viele, viele Jahre gezogen. Ja. Nach der Reha ist er dann in ein Pflegeheim gekommen. Wie hat das dann in den folgenden Jahren dein Leben verändert? Wie habe ich mir dann deinen Alltag vorzustellen?
2: Also, dass Bernhard überhaupt in dieses Pflegeheim gekommen ist, ist Gottes Werk. Bis dahin war es nämlich wirklich schlimm. Die Ärzte waren unfreundlich, sagen wir es mal so. Der letzte Satz in der Reha war, wenn Sie keinen Platz für Ihren

0: Sohn finden, dann setze ich ihn am nächsten Ersten auf die Straße. Es ist einfach Fakt, da zieht es einen die Füße unter den Boden weg. Und ich hatte dann nur noch 14 Tage Zeit, einen Platz für Bernhard zu finden. Und
1: weil er quasi als austherapiert galt.
0: Austherapiert, genau. Mhm. Behandlungsziel ist erreicht. Also Behandlungsziel war in dem Fall bei einem Wachkoma-Patienten, er ist für die Pflege fertig. Mhm. Man kann ihn pflegen. Er hatte keine Trachealkanüle mehr, er war entwöhnt. Er hatte eine PEG, damit konnte man ihn ernähren. Und das war's. So. Und deswegen mussten wir dann auf die Schnelle einen Platz finden. Und das war dann das Problem, wo? Mhm. Zu Hause ging es nicht. Wir waren im ersten Stock. Ich bringe da keinen Rollstuhl rauf und runter. Das ist das Erste. Das Zweite ist, wie soll man, du brauchst eine 24-Stunden-Pflegekraft. Ich hatte noch eine Tochter. Ich hatte noch jemanden, der meine Aufmerksamkeit braucht.
1: Wie alt war
0: sie? Damals, als der Unfall passiert ist, war sie 6.
1: Okay.
0: Wo er dann in das Heim gekommen ist, war sie 8. Mhm. Genau. Und dieses Heim, in das er dann gekommen ist, die hatten eine Wachkoma-Station. Das ist eh selten so etwas. Mhm. Und da war er bestens aufgehoben. Nur, die nehmen nur dann jemanden, wenn jemand, die hatten 12 Zimmer und nur dann kommt jemand wieder rein, wenn einer stirbt. Das heißt, jemand musste sterben, damit Bernhard den Platz kriegt. Und dieser Platz ist wirklich auf den Tag genau dann frei geworden. Die sind dann hingefahren und haben ihn zusammen abgeholt. Und das war das schönste Geschenk, weil ich gewusst habe, da ist er richtig. Da gehört er jetzt hin. Und das ist jetzt seine neue Familie, das ist sein neuer Wohnort. Und ich habe das ja immer gesagt, er wohnt da. Ich habe nicht gesagt, das ist ein Heim.
1: Aber wie oft warst du da bei ihm?
0: Die erste Zeit jeden zweiten Tag. Mhm. Das sowieso. Und dann, je länger es ja gedauert hat, desto kürzeren Abständen sind dann Lungenentzündungen gekommen. Und da war ich dann, wenn es schlimm ging, auch jeden Tag da.
1: Welche Entfernung musstest du da fahren?
0: 100 Kilometer.
1: Das hast du jeden Tag gemacht mit einer kleinen Tochter noch zu Hause?
0: Ja, genau. Das heißt, ich habe das so geplant, wenn die Iris aus dem Haus gegangen ist in die Schule, habe ich mich gleichzeitig ins Auto gesetzt, bin nach München gefahren, habe meine Zeit dort mit ihm zusammen verbracht. Das ist ja das Einzige, was man ja dann noch hat. Man schenkt Zeit. Mhm. Und die Zeit ist wertvoll, weil man weiß von Anfang an, die Zeit ist begrenzt. Ich weiß, mein Sohn stirbt vor mir. Hm. Das war klar.
1: Aber nicht nur die Zeit ist begrenzt, sondern die Kraft hat ja auch irgendwo Grenzen. Warst du mal an dem Punkt, wo du gemerkt hast, ich kriege das nicht mehr hin zwischen meinen beiden Kindern, zwischen Garmisch und München?
0: Das wird einem erst bewusst danach.
1: Ja.
0: In dem Zeitraum. Ist es wirklich so, du hast Kraft ohne Ende. Du könntest abends noch auf den Berg gehen. So viel Kraft hast du in dir. Und diese Kraft bekommst du auch durch Gott. Das ist einfach das Schöne, dass er dir diese Kraft gibt, um handlungsfähig zu sein.
1: Ja. Nach insgesamt 7 Jahren habt ihr dann Abschied nehmen müssen von ihm. Welche Erinnerungen hast du so an die letzten Momente mit ihm?
0: 2 Tage vorher war ich bei ihm und er war sehr müde, sehr erschöpft. Er war ja in immer kürzer, ich sage, diese Lungenentzündungen haben wahnsinnig viel Kraft gekostet. Ich saß bei ihm, habe mich dann zu ihm ins Bett reingelegt, wir haben zusammen Fernsehen geschaut. Und dann irgendwann habe ich dann den Fernseher ausgemacht und habe dann zu ihm gesagt, Bernhard, wenn du soweit bist, du darfst gehen. Entschuldigung.
1: Ja.
0: Wir waren wir waren beide so weit. Wir haben beide gewusst, jetzt geht kein Weg zurück mehr ins Leben, sondern er muss seinen Weg gehen, und zwar ohne mich. Und ich muss mich von ihm verabschieden. Und ja, und dann 2 Tage später kam dann der Anruf, Bernhard ist tot. Hm. Genau.
1: Vielen Dank. Alles Gute euch als Danke. Familie auch. Stefan, so, wir schalten wieder um in ein anderes Thema. Du bist ehrenamtlich in der Eheberatung aktiv, und in der letzten Sendung, da saß deine Frau, ich glaube sogar auf demselben Platz.
2: Ich glaube auch.
1: Und sie hat erzählt von der schwierigen Zeit, als euer Sohn am anderen Ende der Welt in Australien im Koma lag, nicht im Wachkoma, sondern im Koma zunächst nach einem schweren Unfall auch. Damals in der Corona-Zeit unglaublich schwierig, dahin zu kommen. Er hat das überlebt, wundersam gut überlebt, diese ganze Sache. Aber diese ganze Situation hat auch eure Ehe ganz schön auf die Probe gestellt. Gewissermaßen so eine unfreiwillige Selbsterfahrung in Sachen Ehekrise, die du da gemacht hast. Mhm. Sabine hat uns sehr emotional von ihren Erlebnissen erzählt. Wenn du so dran denkst, wie du damals so die Nachricht vom Unfall eures Sohnes bekommen hast, wie hast du das erlebt? Ähnlich emotional?
2: Ja. Also im ersten Moment kannst du nur emotional reagieren.
1: Ja.
2: So eine Nachricht zieht dir den Boden unter den Füßen weg. Du weißt nicht, wie es weitergeht. Und klar schaltest du an irgendeinem Punkt um. Also das heißt, ich habe dann, nachdem ich erstmal emotional, klar, wir haben geweint, du bist verzweifelt, und wir haben das gemacht, was wir konnten, halt erstmal versucht, Gott und die Welt zum Beten zu bewegen. Also das war wirklich das Erste, was wir gemacht haben. Ich weiß gar nicht, ob das so rauskam, was meine Frau erzählt hat. Also wir haben wirklich erstmal wirklich jeden, den wir kannten, gesagt, hey, betet für unser Kind. Und es waren nachher wirklich tausende Menschen, die auch gebetet haben. Also das war ja das Wunder. Und auch wenn du erstmal emotional reagierst, du gehst dann, glaube ich, entweder du bleibst da drin stecken, oder du gehst halt ins, okay, ich muss jetzt das Problem lösen. Und so habe ich halt auch reagiert. Das heißt, ich bin sehr, sehr schnell in einen, okay, wir müssen jetzt irgendwie nach Australien kommen. Wir müssen gucken, dass wir zu unserem Kind kommen. Wir müssen einfach gucken, dass die ganzen Dinge, die jetzt einfach da waren, so schnell wie möglich irgendwie gelöst werden. Das ist der Modus, in den ich dann einfach direkt auch gegangen bin.
1: Also nicht mehr so die Frage, wie fühle ich mich, sondern was kann ich tun?
2: Genau. Und das alles, was immer an Gefühlen kam. Also das heißt, wenn du da nachts liegst und du weißt irgendwie, dein Kind überlebt oder überlebt es nicht, also du musst ja mit dem Gedanken reden, du redest mit Gott, du denkst an Sachen, du fängst so bescheuerte Sachen an zu denken, wie zu sagen, Gott, nimm mein Leben, aber nicht seins. Also ich sage jetzt bescheuert, weil das ist nicht Gottes Deal. Gott braucht nicht mein Leben, damit jemand anderes lebt. Aber man fängt an, in so Richtungen zu denken, und dann ist es immer wieder zu sagen, okay, ich habe jetzt nichts davon, wenn ich jetzt quasi in einer gefühlsmäßige Situation verfalle, dass ich nicht mehr handlungsfähig bin. Also das war auch eine bewusste Entscheidung, sondern da reinzugehen und zu sagen, okay, du bleibst jetzt irgendwie Kopf, du lässt die Emotionen jetzt mal zur Seite, die habe ich auch ganz bewusst zur Seite geschoben, und guckst einfach, dass du jetzt alles orchestrierst, organisierst, was in deiner Macht steht, um erstmal nach Australien zu kommen, um dann im nächsten Moment, wo wir nachher dann ja auch bei ihm sein konnten, all die ganzen Dinge zu machen, wo ich sage, okay, wie können wir unserem Kind optimal helfen? Also das war so mein Zustand von, du hörst diese Nachricht, die einfach du nicht greifen kannst, bis du bist dann da, hast dein Kind das erste Mal gesehen, du hattest meine Frau das auch gefragt, ein ganz unglaublicher Moment. Weil es halt irgendwie gefühlt, du liest da jemand liegen, und dann gehst du halt weiter und sagst, okay, ich muss jetzt alles dran setzen, dass mein Kind wieder zurück ins Leben führt.
1: Ja.
2: Das einfach, du bist in so, du hast es ja auch gesagt, du hast vielleicht auch auf einmal eine Power und auch eine Energie, weil es geht nicht um dich, es geht jetzt einfach um dein Kind.
1: Ja. Ja.
2: Und du versuchst alles zu tun, dass das einfach wird.
1: Ja. Hättest du in der Zeit sagen können, was deine Frau eigentlich braucht in dieser Zeit?
2: Ich hätte es vermutlich sagen können, wenn ich mir die Zeit genommen hätte. Ja, einfach dafür sind wir auch zu dem Zeitpunkt schon lange genug im Thema Ehe und unterwegs gewesen, um einfach auch vom Kopf her zumindest, selbst wenn ich es nicht hätte nachempfinden können, weil ich meine wirklich ein Stück weit weggepackt habe. Aber ich war nicht in dem, also ich war wirklich in so einem, ich rette jetzt die Welt-Modus. Das hört sich blöd an, ja, aber du schaltest wirklich alles andere weg. Du nimmst den Fokus ganz eng auf dieses eine Thema und blendest wirklich ganz viele Dinge rechts und links einfach aus.
1: Ja. Jetzt wart ihr ja, hat Sabine erzählt, 2 Wochen lang in Quarantäne in so einem Hotel, schon in Australien. Euch waren so ein bisschen die Hände gebunden, ihr konntet nicht viel machen. Wäre eigentlich eine perfekte Zeit gewesen, um auch mal miteinander zu reden. Wie geht's uns eigentlich? Wie erleben wir das miteinander? Habt ihr das mal gemacht?
2: Haben wir. Also wir haben das schon getan, wie es uns geht mit der Absurdität der Situation. Für mich war an dem Punkt immer, weil Sabine einfach klar, sie war, das ist der emotionalere Part von uns beiden, auch immer zwischendurch emotionaler war. Und ich einfach gemerkt habe, wenn ich in die Emotion gehe, bin ich lost. Dann bin ich weg, bin ich nicht mehr handlungsfähig. Also habe ich auch alles getan, dass ich vermieden habe, dass meine Frau auch emotional wurde. Also das war schon so ein bisschen der Anfang von dem, wo nachher auch unsere Probleme kamen. Aber das war definitiv so, weil du kommst in so einen Überlebensmodus. Ne? Und Emotionen sind nicht unbedingt zielführend und hilfreich, wenn du immer noch ein Problem lösen willst.
1: Wie hast du denn dann deine Frau wahrgenommen? Was hast du denn über sie gedacht und wie sie mit der Situation umgeht?
2: Ich habe das schon wahrgenommen, dass ich jetzt einfach gucken muss, dass meine Frau auch emotional irgendwie stabil bleibt. Also sie hat auch ganz viel recherchiert, gemacht, getan. Aber meine Frau schafft es halt, emotional zu sein und zu funktionieren. Ich schaffe das nicht. Das muss man einfach sagen. Ja, also das ist nicht, ich bin nicht ich, wenn ich, es ist nicht mein Grundzustand. Ja. Und deine Frage war ja einfach, wie haben wir das miteinander schon besprochen? Wir haben drüber gesprochen, aber es war halt auch wieder vom Kopf. Also ich konnte sie emotional nicht da abholen, wo ich sie hätte abholen müssen. Das hätte uns im Nachgang geholfen. Jetzt weiß man es in der Rückschau. Aber zu dem Zeitpunkt war es für mich irgendwie eher gefährlich, dass jemand emotional war.
1: Sie ist dann noch ein paar Monate länger in Australien geblieben. Du schon wieder nach Hause und hast wieder die Arbeit aufgenommen. Wie hat sich denn durch diese Entfernung, die ihr jetzt miteinander hattet oder die zwischen euch lag, eure Beziehung entwickelt?
2: Also wir haben jeden Tag versucht, 2-mal zu telefonieren. Wir hatten in der Situation auch schon irgendwo gemerkt, dass das für uns beide nicht besonders einfach war. Ich glaube, meine Frau war ein Stück weit fast erleichtert am Anfang, dass ich weg war. Ja, weil es für sie schwierig war, neben jemand, sie hat das immerhin so beschrieben, ich war eiskalt. Mhm. Also, dass ich einfach jetzt nicht noch sie die Situation hat, ich brauche eigentlich jetzt jemand, der mir irgendwie mal Wärme gibt. Ja, und da ist jemand, der einfach nur Kopf ist. Also der einfach wirklich alles mit dem Verstand regelt. Und sie war fast erleichtert, dass ich weg war, weil es für sie teilweise einfach emotional anstrengend war, neben mir zu sein und weil ich mit ihr nicht so connected habe. Aber uns beiden war klar, dass das schwierig wird. Meine Frau hat das auch artikuliert. Sabine hatte damals auch wirklich relativ klar von Gott gehört, hey, das wird nicht einfach jetzt, was kommt. Und wir haben schon versucht, Sachen zu machen. Also wir haben am Anfang so eine Dankbarkeits-Challenge gemacht. Also wir haben uns angerufen und gesagt, okay, 3 Sachen, für die ich dankbar bin in so einer Situation. Und also wir haben versucht, schon unsere Sachen, die wir so kennen aus den ganzen Beratungen, die wir machen, irgendwie anzuwenden. Haben aber auch gemerkt, das hatte seine Grenzen.
1: Ja. Und dann war sie irgendwann wieder zu Hause. Es fing wieder Alltag an. Aber für die Beziehung war das auch ein Neuanfang? Wurde das leichter oder hatte das Auswirkungen, dieser Ausnahmezustand, in dem ihr lange wart?
2: Also über die Distanz haben wir versucht, uns nicht zu streiten. Das hat 2-3 Mal am Telefon auch, das war da irgendwie, oder vielleicht waren es auch 4-5 Mal, also habe da jetzt nicht Buch geführt, wie oft, aber das war da vielleicht auch mal irgendwie aneinander geraten waren und sie mir irgendwie dann auch gesagt hat, Mensch, du musst doch irgendwie jetzt mal da und. Also dass wir da uns auch gestritten haben. Aber als meine Frau zurückkam, war ich schon wieder irgendwie im Alltag. Für mich war jetzt irgendwie okay, wir haben am Anfang, ja, mein Auftrag war, mein Kind muss irgendwie wieder gesund werden und wir versuchen irgendwie alles zu tun, dass das geht. Und das hat geklappt. Ja. Sabine musste weg. Sabine ist in eine Situation rausgekommen, was mir nicht so klar war. Für sie war das emotional unglaublich schwierig, wieder wegzufliegen, weil das war ja wieder Corona. Hätte bedeutet, zurückzukommen wäre wieder, wenn der Weg nur über Hotelquarantäne gewesen. Also es war nicht mehr so einfach, zurückzukommen. Also für sie war klar, ich lasse den jetzt gehen, ich fliege wieder auf die andere Seite der Welt. Das heißt, meine Frau kam in einer völlig emotionalen Ausnahmesituation mehr an. Ich war im Alltag, hatte mich jetzt auch so drauf eingestellt, okay, jetzt wird wieder alles normal, was Männer so gerne wollen. Normalität, Harmonie, möglichst kein Streit, kein Ding. Wir Männer sind einfach simpel. Ja, also wir sind da vielleicht nicht so leidensfähig. Also
1: ich hat ja Vor- und Nachteile.
2: Hat auch Vor- und Nachteile, definitiv. Ja. Und wir sind am Anfang wirklich aneinander geknallt. Ja, weil wir haben... Für mich war es so ein Ding, hey, wir haben eine Situation, die echt schwierig war, an vielen Stellen maximal herausfordernd, extrem gut miteinander hingekriegt. Auch im Ergebnis, also ne, so ergebnisorientiert. Aber meine Frau hatte halt den Fokus drauf, wir haben uns verloren. Ja, also ich habe die Verbindung zu dir verloren. Ne? Das, was jetzt passiert, das ist einfach für mich, ich habe keine Connection mehr mit dir. Ich bin emotional alleine. Ich fühle mich alleine. Ja, und ich habe das irgendwie nicht lange gehört. Ich habe den Vorwurf nur gehört, wir hätten es nicht gut gemacht.
1: Ja. Und dabei hast du dich so angestrengt.
2: Ich habe mich angestrengt. Ja. Also nicht nur, also es war auch faktisch. Ne? Also wirklich viel dafür getan. Ja. Und auch eine Menge Sachen auf die Bahn. Aber es war halt einfach, ich war so in meinem Tunnel noch. Mhm. Immer noch ein bisschen im Überlebensmodus oder in dem Ich-rette-die-Welt-Modus, wie auch immer du das nennen willst. Und da sind wir wirklich maximal aneinander. Also das war die maximale Krise. Wir haben uns gezofft, wir haben uns gestritten. Wir haben wirklich echt eine harte Zeit miteinander gehabt, ganz besonders im ersten halben Jahr. Sabine ging es körperlich nicht gut, ne, weil sie halt auch einfach sich emotional da sehr, sehr involviert hatte. Emotionen sind maximal anstrengend für Menschen. Wir haben dann auch eine Weile gebraucht, um einfach zwei Ebenen voneinander zu trennen, zum sagen, hey, auch mal einfach zu gucken, körperlich sind Ressourcen zu Ende, einfach auch da was zu tun, um ihr körperlich einfach wieder was zu geben. Aber wir haben einfach nicht den Draht zueinander gekriegt. Und das war ein echter Kampf, trotz all der Dinge, die wir kennen, an Tools und Werkzeugen, die wir versuchen einzusetzen, auch bei anderen Paaren, wenn wir denen helfen, war es für uns nicht einfach und es hat irgendwie nicht geklappt. Irgendwie konnte keiner so richtig über seinen Schatten springen. Ja, an der Stelle. Und das war für uns maximal herausfordernd.
1: Jetzt gab es in eurer Ehe schon mal so einen Punkt, wo es wirklich schwierig wurde, weil du, ich fasse das mal kurz zusammen, was gemacht hast, ohne das mit deiner Frau endgültig zu klären. Du hast nämlich eine Vasektomie vornehmen lassen.
2: Genau.
1: Obwohl deine Frau noch nicht so richtig sich sicher war, ob sie das gut findet.
2: Genau.
1: Kannst du kurz erklären, warum du das damals gemacht hast?
2: Also, wir waren zu der Zeit damals wirklich nicht mit Gott unterwegs. Ja, wir hatten den Philipp bekommen, unseren ersten Sohn. Dann hatte Sabine relativ spät eine Fehlgeburt. War für sie auch wirklich körperlich sehr anstrengend mit all den unschönen Dingen, die einfach dann auch einfach für eine Frau körperlich passieren können. Dann kam Leopold auf der Welt, der in Australien einen Unfall hatte. Und nach Leopolds Geburt hatte Sabine nochmal eine Fehlgeburt. Und die zweite Fehlgeburt war auch wieder relativ spät, für sie auch mit dramatischen Folgen, nicht besonders schön. Also ihr ging es körperlich nicht gut. Und ich habe eigentlich nur das Drama gesehen. Und für mich war so die Entscheidung, hey, wir haben zwei gesunde Kinder. Warum soll ich jetzt einfach weitermachen und bringe wieder so viel Stress und Ärger und Drama in mein Leben? Also da war ich schon sehr egoistisch. Habe gar nicht jetzt so sehr an unser Leben gedacht, sondern einfach, das braucht keiner. War mehr zufällig bei einem Urologen gewesen, einfach weil mal irgendwie ein Check-up war. Hat mich mit dem drüber unterhalten, habe dann gesagt, ich habe zwei Kinder, ja, ich würde das machen. Habe zu meiner Frau gesagt, du, der hat zu mir gesagt, der würde mir eine, habe auch schon einen Termin ausgemacht gehabt. Und meine Frau hatte eigentlich zu mir gesagt, du, ich bin vielleicht noch nicht so weit. Ich weiß nicht, ob ich jetzt schon so weit bin, dass du sagst. Ich so, hey, nee, ist gut für uns. Ich treffe die Entscheidung jetzt und habe das machen lassen. Aus jetzt sehr egoistischen Gründen. Ja, also ich war da wirklich ziemlich auf
1: dem Ego-Trip. Ja, könnte man wahrscheinlich auch,
2: gibt es nichts zu beschönigen. Ja. Da ging es mich, meiner, mir, meins. Ja. Also ich wollte halt einfach kein Drama in meinem Leben.
1: Ja. Danke, dass du nicht nur mit anderen Ehepaaren über ihre Ehe redest, sondern dass du hier auch über deine eigene gesprochen hast. Alles Gute euch beiden und auch euch vielen Dank für eure Offenheit. Danke, dass ihr heute bei uns wart. Das war's für heute. Mehr Talkwerk gibt's dann in der nächsten Woche mit drei neuen Gästen. Würde mich freuen, wenn ihr dann wieder dabei seid. Macht's gut, bis dahin.

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0: Zum heutigen Weltdrogentag veröffentlichte das Statistische Landesamt einige Zahlen. Demnach gab es 2024 51 Todesfälle durch illegale Drogen, wobei mit 44 Toten die überwiegende Zahl davon Männer waren. Die Gründe waren dabei vor allem Überdosierung infolge von langzeitigem Missbrauch, Selbsttötungen aus Verzweiflung oder die Einwirkung von Entzugserscheinungen. Es gab aber auch genügend Fälle von stationären Behandlungen in Krankenhäusern, wobei ebenfalls die Männer mit 1.348 Fällen die Statistik anführten. Als Drogen traten hierbei Heroin, Kokain und synthetische Betäubungsmittel in Erscheinung. Und damit ein herzliches Willkommen zum MDF1 Direktmagazin am Freitag. Auch Cannabis als mittlerweile legale Droge spielt in den Beratungen der Landesstelle für Suchtfragen eine wichtige Rolle. Nach Alkohol der zweithäufigste Grund für Beratungen in Sachsen-Anhalt. Wobei es besonders Jugendliche der Altersgruppe der 20- bis 24-Jährigen sind, die auffallen. Dabei verfolgt die Landesstelle einen ganzheitlichen Ansatz in der Kombination aus Medienkompetenz und Angeboten für Familien und Schulen, zum Beispiel mit dem sogenannten grünen Koffer. Außerdem installierte man mit DigiSucht eine Plattform im Internet, um eine ortsunabhängige, anonyme und kostenfreie Beratung im gesamten Bundesland sicherzustellen.
1: Mit dem Gongschlag. 21 Uhr beginnt am historischen Blankenburger Rathaus jeden Freitag die beliebte Nachtwächterführung. Heute mit Marcel Kasper.
2: Und hier grüße ich euch heute auf dem historischen Marktplatz.
1: Elle und Halseisen erinnern noch an den am Markt betriebenen Handel und die Rechtsprechung aus mittelalterlicher Zeit. Das Rathaus hat einen alten zweigeschossigen Unterbau aus dem 13. Jahrhundert.
2: Doch eines Nachts, da brannte unserem Fürsten da oben auf dem Berg die Hütte ab. Wenn er Glück hatte, war die Schwiegermutter mit drinne, wenn nicht, hat er Pech gehabt. Nun ja, sei es drum, kam der Fürst auf die Ratsherren zu. Liebe Ratsherren, ich brauche einen Verwaltungssitz. Und die Ratsherren haben gesagt, ja, aber hier ist doch viel zu klein die Hütte. Da musst du was tun. Also wurde erstmal das Rathaus vergrößert. Oben am Giebel, die Jahreszahl 1584.
1: Dank einer großen Spendenaktion konnte im Turm wieder ein Glockenspiel eingebaut werden, das jeden Freitagabend das wohl bekannteste Schlaflied, das Wiegenlied von Brahms.

0: gleich gegenüber waren die Brauereien. Jetzt hatten wir seit den 1870ern aber ein Bevölkerungswachstum. Und so hatten wir hier 13 Bierverlage. Doch die eigene Brauerei, die hatte nicht zu lachen, denn die ging krach. Nun stand es da, das Haus der Brauerei. Was macht man nun damit? Gesegnet getan, ganz einfach. Seit 1700 hatten wir einen städtischen Badeteich. In dem konnte man im Winter natürlich nur das Eis rausschlagen, um es in den Braukeller zu packen. Also wurde ein Badehaus draus, eine Warmbadeanstalt. Landenburg ist eine extrem trockene Stadt. Und damit hat die Stadt historisch gesehen immer Wassermangel. Man behält sich aber der Kunst, nämlich der Wasserkunst. Und der Bergrücken hier oben, der wurde durchtrieben von einem Stollen. Und es wurde ein Wasserlauf angelegt. Und seitdem kommt von hier oben herab der Mühlbach, eben durch die Mühlbachstraße.
1: Nach Paris, New York und Berlin war es die Sensation, dass Blankenburg als vierte Stadt Ende des 19. Jahrhunderts eine elektrische Straßenbeleuchtung erhielt. Die alten Masten in der Bergstraße sind noch ein Relikt aus jener Zeit. Auch fließend Wasser gab es in den Häusern, allerdings noch keine Kanalisation. Eine weitere Besonderheit in der Stadt ist das deutschlandweit einzige Herbergsmuseum. Durch die Petersilienstraße, die ihren Namen wahrscheinlich von dem einst hier befindlichen Küchengarten des Zisterzienserklosters erhielt, geht es nach der Überquerung der Marktstraße in die Münzgasse. Da die sich hier befindliche Mühle in der Nähe der gräflichen Münzschmiede befand, erhielt sie den Namen Münzmühle. Auf ihrem Hof wächst dank des milden Blankenburger Klimas ein Feigenbaum. Durch die enge Gasse geht es zum unteren Teil der Langstraße. Früher auch nach den hier ansässigen Handwerkern Schmiedestraße genannt. Die heutige Sparkasse wurde einst als Postamt errichtet und erhielt, als die Postkutschen ausgedient hatten, nach und nach weitere Anbauten, sodass sich eine geschlossene Häuserfront ergab. In Blankenburg waren viele bedeutende Wissenschaftler, Gelehrte und auch bekannte Kaufleute ansässig. Als Bernhard Remsmar Ende des 19. Jahrhunderts einen Zigarrenladen in Blankenburg eröffnete, ahnte er noch nicht, dass einige Jahrzehnte später der bekannte Remsmar-Konzern in Hamburg entstehen würde.
0: Und dann hörte er hier in Blankenburg von den ganzen reichen Koffersäcken. Ja, und was machte er? Er verkaufte keine Zigaretten, nein, er drehte den Leuten hier die dicksten Zigarren und feinsten Tabak aus aller Welt an. Denn in unseren Villen, wo wir nachher noch ein paar sehen werden, da wurde in den großen Salons natürlich gequalmt wie sonst was.
1: Die Nordseite der Langstraße und die Südseite der Katharinenstraße wurden durch den Brand 1836 zerstört.
0: Das Feuer über die Straße sprang und war schon zu spät. Und deswegen hatte der Nachtwächter seine allerwichtigste Aufgabe als Brandwache. Von 22 bis 4 Uhr war Ausgangssperre. Die war natürlich im Brandfall so aufgehoben.
1: Auch die Katharinenkirche fiel dem Feuer zum Opfer. Die Glocken, die mehrere Tonnen wiegen und deshalb sicherlich noch nicht gestohlen wurden, erinnern an den sakralen Bau. An mehreren großen Wohn- und Geschäftshäusern vorbei geht die Führung in Richtung Bäuersche Straße. Die Aufschrift Metzgerei an der Ecke ist fake. Sie war Filmkulisse für den Räuber Hotzenplotz. In der Bäuerschen Straße sind gelungene Sanierungsprojekte zu sehen.
0: Diese beiden Häuser, es sind die ältesten noch erhaltenen. Wenn ihr euch die mal genau anschaut, neben den Türen sind immer so kleine Fensterchen. Die sind ganz, ganz wichtig. Denn dieses Fenster ist die einzige Möglichkeit, Licht in den Flur zu bekommen. Auch hatten diese Häuser lange, lange Zeit noch die sogenannten schwarzen Küchen. Wie bei Max und Moritz, die der Witwe Bolte die Hühner vom Herde angeln, so sah das da drinnen aus.
1: Das schmalste Haus,
0: ein Außenmaß von 2,80 Meter. Jetzt wenn man auf die Wandstärke abzieht, dann weiß man, was da drinnen davon übrig bleibt.
1: Es geht vorbei an der Wall Street, wie sie Marcel Kaspar in Anlehnung an die bekannte New Yorker Straße nennt. Da Blankenburgs Bevölkerung um 1900 sich fast verdreifachte, entstanden hinter der Stadtumwallung zahlreiche Villenviertel. Die Häuser an der Stadtmauer wurden aus Abbruchmaterial von der Festung Regenstein bereits Mitte des 18. Jahrhunderts errichtet. Man sparte sich beim Bau die Rückwand. Die krumme Straße entstand. Besonders sehenswert ist auch der alte Rosenstock, der üppig blüht. Die Stadtmauertürme wurden ebenfalls bei geringer Miete zu Wohnzwecken genutzt.
0: Denn wenn man hier neu draufbauen wollen würde, hätte man wieder das Problem, das Grundstück ist gerade mal 2,80 in der Tiefe.
1: Der Weg führt die Hartstraße entlang, vorbei an einem weiteren alten Postgebäude. Dann erblickt man ein altes, liebevoll saniertes Feuerwehrhaus, das heute eine Herberge ist. Auf dem Faktoreihof,

0: also mehrnachtwächter Rolle, bin um 1800 unterwegs. Ich erzähle natürlich vieles aus vorherigen Epochen bis zurück ins 14. Jahrhundert. Aber auch aus der aktuellen Zeit, wenn es zum Beispiel darum geht, die aufwendige Sanierung von alten denkmalgeschützten Häusern hier zu zeigen.
1: Die MDF1 Wettervorhersage für den 26. und 27. Juni. In der Nacht zum Samstag ist der Himmel leicht wolkig, teils auch klar. Es ist überall trocken. Die Nachttemperaturen sinken auf 19 Grad ab. Der Wind weht leicht und schwach und weiter leicht böig aus dem Südosten. Am Samstag gibt es viel Sonnenschein am Vormittag und es wird extrem heiß. Später bilden sich Wolken und es kann leichte Schauer und Gewitter geben. Die Tageshöchsttemperaturen erreichen 39 Grad. Der Wind weht schwach, in Gewitternähe auffrischend und in Böen aus südlichen Richtungen. Der IV-Index liegt beim hohen Wert 7. Die weiteren Aussichten bis zum Dienstag. Am Wochenende wächst mit der großen Hitze die Unwettergefahr durch kräftige Gewitter. Es kann Regengüsse mit Starkregen geben, Sturmböen und Hagel. Aber auch noch Sonnenstunden sind dabei.
2: Im historischen Technikzentrum der Stadtwerke Halle gibt es am Samstag wieder den beliebten Techniktag. Zwischen 13 und 17 Uhr kann man die Wunderwelt der Physik erleben. Die Veranstalter haben dazu zahlreiche Versuche und Mitmachaktionen vorbereitet. Es gibt Führungen durch das Technikzentrum. Und wer die Quizfragen richtig beantwortet, kann kleine Preise gewinnen. Der Eintritt ist frei. Im Kunstmuseum Kloster Unser Leben Frauen könnte man am Samstag Zeuge eines Staatsbesuches der besonderen Art werden. Mobilistan. Der erste mobile Staat der Welt kommt nach Magdeburg und die Performancekünstler Halbuni und Manz laden die Besucher zum Staatsbesuch ein. Und zwar in einen Staat, der in den Innenraum eines Autos passt. Der Grenzübergang passiert durch die Autotüren und wenn man will, kann man dann einreisen. Die Möglichkeit dazu besteht am Sonntag ab 14 Uhr. Der Eintritt ist frei. Begleitend zur Ausstellung Traum und Trauma wird am Sonntag der Magdeburger Liedermacher Simon Becker erwartet. Versprochen wird eine musikalische Reise durchs Leben. Ab 15.30 Uhr gibt er sein Open-Air-Konzert im Felsengarten. Ebenfalls am Sonntag findet ein archäologischer Familientag im Salzlandmuseum statt. Anlass ist der 10-jährige Geburtstag des Ringheiligtums bei Pömmelte. Es gibt im Museum ein umfangreiches Angebot, bei dem man verschiedene Techniken aus der Bronzezeit ausprobieren kann. Man kann bronzezeitlichen Schmuck basteln, es wird Bronze gegossen und der Förderverein des Steinzeitdorfs Randau gibt Einblick in das Leben der Bronzezeit. Das Angebot kann zwischen 10 und 16 Uhr besucht werden und der Eintritt dazu ist frei. Ja, wir hätten am Samstag und Sonntag wieder unseren Wochenrückblick im Angebot. Die Gelegenheit, alle Videofilme dieser Woche noch einmal zu sehen. Am Montag soll es dann wieder etwas Neues geben. Jetzt übergebe ich an die Kollegen vom Talkwerk. Wieder geht es um drei besondere Menschenschicksale, die in aller Ausführlichkeit ausgebrütet werden. Dazu wünsche ich Ihnen das notwendige Sitzfleisch und ein schönes Wochenende. Auf Wiederfernsehen und bleiben Sie gesund.
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4: Hier ist ERF Yes. Willkommen in unserem Talkwerk. Schön, dass du mit dabei bist. Ich freue mich nach all den Jahren, dass wir immer noch Menschen finden, die bereit sind, hier bei uns im Studio ihre Geschichte zu erzählen. Heute sind das diese drei. Ganz außen sitzt Stefan Metz. Stefan ist Immobilienmakler, seit über 30 Jahren verheiratet. Und er arbeitet ehrenamtlich in der Eheberatung. Und er hat schon einige Erfahrungen damit sammeln dürfen, wie man selbst die eigene Ehe fasst. Ruiniert. Darüber reden wir heute, was er daraus gelernt hat für sich. Vielen Dank, dass du da bist. Daneben Christine Roth. Christine pflegt ältere Menschen und ist Mutter von zwei Kindern. Vor einigen Jahren fiel ihr Sohn nach einem schweren Motorrollerunfall ins Wachkoma. Mhm. Über Jahre gab es keine Besserung seines Zustandes. Mhm. 7 Jahre lang habt ihr ihn begleitet, bis ihr dann eines Tages Abschied nehmen musst.
5: Ja.
4: Danke, dass du uns davon erzählst heute. Und schließlich Bianca Pauls. Bianca ist Sonderschulpädagogin.

0: Verheiratet und Mama von drei Kindern. Ihr Sohn Marlon hat allerdings nach der Geburt 2019 nur 9 Tage lang gelebt. Eine Erfahrung, die so oder so ähnlich mehr Menschen machen müssen, als man das so denkt. Danke, dass du uns in deine Geschichte mit reinnimmst. Mhm. Bianca, ich wette, auch nach all den Jahren ist das noch eine ganz schön emotionale Sache, darüber zu reden. Welche Erinnerung hast du an den Moment, als du deinen Sohn, als er auf die Welt kam, zum ersten Mal gesehen hast? Mhm.
1: Ja, ich habe ihn sozusagen in einer Hockposition bekommen und durfte ihn auch direkt sehen und habe direkt gesehen, da ist etwas nicht normal. Er hatte eine Kiefer-Gaumenspalte. Mhm. Er war ein Junge und kein Mädchen, wie wir dachten. Genau, das war schon erstmal verwirrend. Und trotzdem konnten wir im ersten Moment direkt ihn so annehmen, so wie er ist und so lieben, wie er ist. Und wir wussten genau, er ist von Gott wunderbar gemacht. Genau, also das war schon ein Geschenk trotzdem. Und trotzdem war es direkt so, dass direkt nicht was stimmte mehr. Er konnte nicht alleine atmen. Daher so haben immer mehr Menschen den Raum betreten, den Kreissaal, und haben Marlon direkt natürlich weggenommen. Und haben versucht, ihn mit einer kleinen Pumpe am Leben zu halten. Und in dem Moment ist man natürlich überfordert, total mit der Situation. Man hat gerade die Geburt hinter sich. Und ich glaube, ich vom Mensch her hätte direkt gesagt, also wäre wahrscheinlich wütend gewesen, hätte vielleicht die Menschen angeschrien, aber ich war total ruhig innerlich und auch mein Mann Markus, wir waren so friedlich, wo wir echt denken, da hat wahrscheinlich einfach Gott übernommen, also der Heilige Geist, dass wir so einen Frieden hatten in der Situation. Ich wusste, ich kann das jetzt einfach den Ärzten abgeben, was hier passiert, weil ich weiß auch nicht, was ich da jetzt gerade machen muss, und wir werden einfach mal schauen, was jetzt kommt. Mhm.
0: War Marlon euer erstes Kind?
1: Genau, das war unser erster Sohn.
0: Ja. Es ist ja was, womit ihr überhaupt nicht gerechnet habt, dass sowas passieren könnte.
1: Genau, die Schwangerschaft verlief super. Ich bin nach jedem Frauenarztbesuch beflügelt nach Hause gegangen. Man hatte keinen Grund zur Sorge, bis er dann geboren wurde. Auch die Geburt verlief soweit gut, bis man dann gemerkt hat, er atmet nicht alleine, er hat mehrere Fehlbildungen. Aber sie wussten auch nicht genau, was er am Anfang hat. Es war dann schon so, dass der Arzt uns in einem Gespräch relativ danach gesagt hat, dass sie jetzt versuchen, Marlon am Leben zu behalten und er nicht weiß, ob er die nächsten 24 Stunden überleben wird.
0: Das heißt, sie haben ihn auch mitgenommen?
1: Genau, er musste verlegt werden auf ein anderes Krankenhaus, wo eine Kinderchirurgie ist, weil er eine Zwerchfellhernie hatte, also ein Loch im Zwerchfell, weshalb er auch nicht atmen konnte. Mhm. Genau, und dann sind wir auch dementsprechend dann mitgekommen später, ja.
0: Ja, ja. Jetzt konntet ihr ja am Anfang erstmal gar nicht bei eurem Kind sein, saß da erstmal alleine als Paar, normalerweise hat man das Kind im Arm oder neben sich. Kannst du dich noch erinnern, worüber du und dein Mann, worüber ihr gesprochen habt, wie diese Situation für euch war? Total befremdlich, nicht das, was man eigentlich will?
1: Ja, wir sind mit Maxi Cosi, der war schon im Bulli bereit, wir wollten eigentlich nach 4 Stunden wieder nach Hause fahren. Und ja, von diesen Gedanken mussten wir natürlich Abschied nehmen, dass wir nicht mit dem Bulli direkt nach Hause fahren können, sondern jetzt erstmal auf der Intensivstation die Zeit verbringen werden. In dem Moment hat man auf jeden Fall, man fühlt sich wie in einem Film. Es ist eine ganz unkontrollierte Situation und da wird einem einfach bewusst, dass man am Ende gar keine Kontrolle hat über das Leben von seinem Kind oder von sich selbst. Und umso schöner war es zu wissen, okay, wir kennen aber den, der die Kontrolle behält, also unseren Gott. Genau.
0: Jetzt ist das ja tatsächlich so eine Sache, wenn man es nicht erproben muss, kann man in Sachen Glauben viel behaupten, ne? Was einem der Glaube bedeutet und wie er einen trägt, hilft, was auszuhalten. Das hört sich bei dir so an, als hätte sich das aber tatsächlich in dem Moment, als hätte das tatsächlich funktioniert, dass du in deinem Glauben eine Stütze hattest, die dir geholfen hat, das auch durchzustehen.
1: Mhm. Doch, ich würde sagen, auf jeden Fall war das der Fall. Also ich finde schon, man baut sich so sein Polster an Sicherheit auf in seinem Leben, kann vieles machen. Und in dem Moment, wo so eine Grenzerfahrung kommt, merkt man, wie dieses Polster plötzlich hauchdünn wird. Und dann ist die Frage, was bleibt, ne? Und das ist schon gut, dem zu vertrauen, zu wissen, okay, hier hat jemand noch die Kontrolle und hat das in der Hand. Und wir dürfen dankbar sein, dass Marlon lebt erstmal. Und also es war schon interessant zu merken, wie wir beide uns einfach direkt für die Dankbarkeit entschieden haben. Mhm. So gemerkt, okay, wir sind so dankbar, dass wir unseren Sohn kennenlernen dürfen und wir schauen jetzt einfach, wie es weitergeht.
0: Mhm. Ihr habt ja dann am Anfang erstmal nur gewusst, also so diese äußeren Fehlbildungen habt ihr gesehen, ihr habt gewusst, der kann nicht atmen.

0: Wann, wie wurde euch denn dann mitgeteilt, was letztlich nicht stimmte mit ihm und was los war?
1: Das ist erst nach 6 Tagen dann rausgekommen, dass Marlon Trisomie 13 hatte. Genau, also da mussten wir noch ein Wochenende warten dazwischen, weil die Humangenetikerin, ja genau, mussten ja auch Bluttest machen. Und dann kam nach 6 Tagen das Ergebnis. Und bis dahin konnten wir noch gar nicht richtig auf den Arm halten oder irgendwas. Und man hat als Mutter, man muss ja erst mal realisieren, man ist jetzt Eltern geworden, man möchte sein Kind auf den Arm nehmen. Und diesen Moment hatten wir einfach nie. Also für uns war es schon ein Highlight, einfach mal seine Hand zu streicheln oder so. Ne? Genau. Und dann, als der... Ja, der Kinderchirurg, der kam dann rein morgens und hat uns dann erzählt, er kam schon mit einem traurigen Blick rein und dann wussten wir schon, ja, dass es Trisomie 13 leider ist und das bedeutet auch, dass ja diese Kinder nicht lange leben werden im Normalfall und das nicht überlebensfähig ist.
0: Okay, das heißt, mit dieser Diagnose war klar, dass Marlon nicht wird lange leben können.
1: Genau, richtig. Also wir haben eigentlich gedacht, dass wir ihn noch mit nach Hause nehmen können und noch einige Wochen mit ihm ja verbringen können. Er hat sich so stabilisiert von der Atmung, dass sie gesagt haben, nach 9 Tagen, wir können jetzt versuchen, ihn zu extubieren, also sozusagen genau das Beatmungsgerät herauszunehmen.
0: Das hatte er die ganze Zeit.
1: Genau, das hatte er durchweg. Er hat mitgeatmet, aber man wusste nicht, wie stabil das jetzt sein wird. Für uns war klar, wenn das so sein wird, dann heißt das aber auch, dass sie ihn nicht nochmal intubieren werden, also das Beatmungsgerät wieder ranmachen werden. Und als sie es dann abgenommen haben, das war genau abends, das war der erste Moment, wo ich ihn richtig auf den Arm hatte, ohne ein Kissen. Das war ein unglaublich schöner Moment für mich, direkt meinen Sohn mal auf den Arm zu haben. Genau, und man hatte auch den Eindruck, er hat es total genossen, er hat nicht geweint oder sonst was, aber leider hat er nicht genug geatmet. Das bedeutet, er hat noch 3 Stunden oder so gelebt, aber es war nach 10, 15 Minuten eigentlich relativ schnell klar, dass er es nicht schaffen wird und dass die Atmung zu schwach ist. Genau.
0: Das heißt, nach 9 Tagen ist er gestorben. Mhm. Aber ihr hattet jetzt als Eltern diese 9 Tage mit ihm. Wenn du an diese Zeit zurückdenkst, so, was fällt dir da ein, wie ihr die Zeit mit ihm verbracht habt? Welche Erinnerungen hast du an diese 9 Tage? Die sind ja, andere haben Jahre mit ihren Kindern, bis die dann irgendwann ausziehen. Ihr hattet diese 9 Tage, aber das ist halt das Leben, was ihr mit ihm hattet.
1: Genau.
0: Was fällt dir da ein?
1: Also wir haben viel Tagebuch geschrieben, weil wir gedacht haben, wie lange sind wir überhaupt im Krankenhaus? Nachher weiß man gar nicht mehr, was wann war. Das heißt, wir haben jeden Tag an seinem Bettchen Tagebuch geschrieben. Wir haben zusammen gebetet, wir haben ihm Kinderlieder vorgesungen. Genau, wir haben oft den Psalm 139 gelesen. Darum geht es darum, wie Menschen, also genau, dass Gott uns einzigartig und wunderbar gemacht hat. Und das haben wir Marlon schon immer wieder zugesagt. Wir hatten einen Highlight-Moment, wo einfach mal keine Schwester, kein Arzt, niemand war im Zimmer, nur wir mit Marlon und zwei andere Babys, die da auch lagen. Das war total schön. Einfach, wir hatten so ein Familienzeitgefühl und haben die Zeit mit ihm, ich würde schon sagen, total genossen. Und wir haben versucht, ihn zu lieben, so wie es geht. Also auch einfach praktisch für ihn da zu sein. Ne? Mhm. Immer wieder zu liebkosen. Genau.
0: Du transportierst jetzt ein sehr positives Gottesbild in all dem. Aber man könnte jetzt auch sagen, was bitte ist das denn für ein Gott, der einem ersten Kind gibt, nur um es einem dann direkt wieder zu nehmen? Wie gehst du mit der Frage um?
1: Ja, ich finde das auch schwer zu begreifen. Und warum ist es jetzt genau Marlon, der eben nicht mehr gelebt hat und nicht überlebt hat, der so krank zur Welt kam? Ja, das hat einen schon auch ein Stück weit beschäftigt in den Tagen. Ich glaube, das kam aber mehr danach in der Trauer, diese Frage, warum war das jetzt genau wir? In der Zeit auf dem Krankenhaus haben wir das tatsächlich relativ positiv empfunden, dass wir, gut, das war auch ein Auf und Ab an Emotionen, so eine Achterbahnfahrt, weil wir erstmal relativ zuversichtlich waren, dass er es schafft. Das war erstmal so die Prognose bis zu den 6 Tagen dann. Und dann hieß es Abschied nehmen. Und ich habe Gott schon immer wieder gedacht, ja Gott, du hast das Leben in der Hand, du weißt viel mehr als ich es je tun könnte und dir wird kein Fehler unterlaufen. Du wirst ein treuer Gott sein, egal was passiert, du wirst uns da jetzt durchtragen. Und also ich glaube schon daran, dass Marlon in Ewigkeit ist, im Himmel schon bei Gott, einen Schritt voraus. Und das hat mir schon auch Hoffnung und Trost gegeben.
0: Er ist am Himmelfahrtstag gestorben. Ist für dich Himmel wirklich was total Reales, wo du glaubst, diese Ewigkeit und wir sehen unser Kind mal wieder, ist das für dich eine ganz reale Perspektive?
1: Also ich finde, das gibt's genauso, wie dass wir hier jetzt sind, nur dass es halt unsichtbar ist.

0: das noch. Und genau, ich denke schon, dass Marlon jetzt schon bei Gott ist. Er darf genau schon da sein, hat kein Leid mehr. Er hat genug Leid, glaube ich, erlebt in den 9 Tagen. Und für ihn freue ich mich einfach, dass er vom Leid befreit ist, so ein Stück weit auch, ne? Und ja, keinen Schmerz mehr leiden muss.
1: Ja. Und dann kommt ihr eines Tages nach Hause ohne dieses Kind. Das war nicht so geplant. Wahrscheinlich war zu Hause schon alles vorbereitet, oder?
0: Genau. Es war alles gepackt. Und das war, glaube ich, auch eines der schwierigsten Dinge für mich, nach Hause zu kommen. Weil es die Wickelkommode, wo wir das Kind hätten wickeln wollen, dass das Bettchen schon bezogen, ja, wo er hätte drin schlafen sollen und alles ist leer. Und diese Möbel haben wir dann Stück für Stück abgebaut. Da kamen auch Freunde zu Besuch. Wir hatten echt ein ganz starkes Umfeld, die uns sehr praktisch auch geholfen haben. Aber ja, das war auf jeden Fall auch sehr schwer, Stück für Stück ja, loszulassen. Ne? Und auch das, durch diese ganzen Möbelstücke wurde mir das nochmal ja, so deutlich. Oder auch die ganze Babykleidung, die man schon besorgt hatte, die jetzt wieder wegräumen zu müssen. Das war für mich ein sehr schwerer Moment, wo ich auch viel, viel geweint habe. Und ja, genau, der Schmerz einfach sehr, sehr stark war. Ich fand die Zeit auf der Kinderintensivstation gar nicht so schmerzvoll wie danach die Zeit. Die Wochen und Monate danach waren noch viel schwerer.
1: Man war nicht mehr in diesem Ausnahmezustand.
0: Genau, genau.
1: Okay. Die Beerdigung, war das eine ganz normale Beerdigung, wie das bei einem älteren Kind auch gewesen wäre?
0: Wir haben uns dazu entschieden, eine ganz kleine Beerdigung erstmal zu machen, nur mit der Familie, genau, mit einem ganz kleinen Sarg. Die haben wir auch ganz liebevoll da reingetragen. Hat sich, genau, das war sehr liebevoll gemacht, fand ich. Und dann haben wir uns aber auch dazu entschieden, eine Trauerfeier, eine ganz große Trauerfeier zu machen. Für alle, die möchten, können kommen. Dass auch einfach alle anderen Abschied nehmen können. Weil jeder hat sich mitgefreut und plötzlich ist das Kind gar nicht da. Sie konnten es gar nicht kennenlernen. Und so hatten wir dann nochmal einen Trauergottesdienst, eine Trauerfeier, wo wir dann auch am Ende 9 Luftballons steigen lassen haben von unseren Nichten und Neffen. Das waren auch zu dem Zeitpunkt 9 Nichten und Neffen für die 9 Tage, die er gelebt hat. Genau.
1: Du hast dir ein halbes Jahr lang eine Auszeit genommen zum Trauern. Warum war dir das wichtig, zu sagen, ich nehme mich jetzt mal raus aus dem Alltag?
0: Weil ich im Kern immer wieder genau so geprägt worden bin, nicht traurig sein zu dürfen oder dass Weinen eher was Schwaches ist. Und ich gemerkt habe, eigentlich ist es so etwas Starkes, wenn Gott wirken kann, da wo wir einfach schwach sind. Und ich wollte mir Zeit nehmen, da wo es aufploppt, die Zeit mir auch dafür zu nehmen, wenn man getriggert wird oder einfach einmal wieder den Gedanken hat an Marlon, dass man dann auch ja, sich diese Zeit nimmt, Tagebuch schreibt oder wir haben auch bewusst immer wieder Malernabende gemacht und machen das bis heute, wo wir eine Kerze anzünden, das Fotoalbum nochmal angucken. Wir haben auch 2 Videos gemacht, dass man einfach immer mal wieder da, wo es dran ist, sich da auch wieder in die Trauer reinbegeben darf, bewusst. Und ich finde, das ist schon ein großer Schritt der Überwindung, sich da reinzubegeben. Aber im Nachhinein merke ich immer wieder, dass es mir auch gut tut und gut tat ja, zur Verarbeitung.
1: Ja. Vielen Dank für deine Offenheit, fürs Anteilgeben an eurer Geschichte. Alles Gute für eure Familie und ich wünsche euch eine ganz schöne nächste Marlon-Geburtstagsfeier.
0: Danke.

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2: Wie soll man einer Mutter sagen, was daraus kommen wird? Dass aus einem künstlichen Koma ein Wachkoma werden kann. Das wusste man ja auch. Das wussten auch die Ärzte noch nicht so genau. Aber die Krankenschwestern, die haben viel mehr Einfühlungsvermögen, die haben viel mehr Blick darauf, die haben auch ein Gespür für die Angehörigen, was die Ärzte weniger haben. Die können alles Medizinische und können einem das auch sagen. Aber ob du das als Nicht-Mediziner verstehst, das können sie einem nicht abnehmen. Das, damals, zu dem Zeitpunkt, war es ja auch noch nicht so, dass man heute ein Handy aufmacht und googelt, was das bedeutet, was der da jetzt gesagt hat, sondern du musst erst heimgehen, musst dann dich an den Computer setzen und dann tauchen da Dinge auf, die erschreckend sind. Ja. Also das heißt, diese Gespräche kamen in ihrem medizinischen Fachgespräch, also Fachausdrücken, und du fährst damit heim und du schaust nach, was ist das. Ja. Kannst es aber immer noch nicht zuordnen. Ja. Bis dann irgendwann mal eine Krankenschwester zu mir kam und gesagt hat, ob ich eigentlich weiß, was Wachkoma ist. Dann habe ich gesagt, nein, weiß ich nicht. Dann hat sie mir eine Zeitung in die Hand gedrückt, ich soll mich damit beschäftigen. Zu dem Zeitpunkt hat aber immer noch kein Arzt zu mir gesagt, das ist das Endstadium. Wir hatten ja immer noch Hoffnung, er wacht irgendwann auf, irgendwann sagt er, was ist passiert. Und er kann mit uns nach Hause gehen. Das war unsere Vorstellung. Aber genau, das war es dann eben nicht. Der ist dann, ab Murnau wusste ich dann, was Wachkoma ist, weil ich mich damit auseinandergesetzt habe. Nicht, weil es mir ein Arzt gesagt hat oder erklärt hat, sondern ich musste das selber recherchieren. Ich musste schauen, was kommt da auf uns zu.
3: Was hat denn das bei dir ausgelöst? Weil ja wahrscheinlich klar war, dass die Schwester damit sagen will, das ist möglicherweise das, was ihren Sohn erwartet.
2: Wenn man dann so Berichte liest in der Zeitung oder so, dass es ja immer noch Menschen gibt, die nach 10 Jahren wieder aufwachen. Also, und auch die Situation war, Bernhard war noch keine 17 Jahre alt oder dann 17 Jahre alt. Das Gehirn kann sich ja noch mal regenerieren. Auch diese Option war noch da. Also haben wir immer noch die Hoffnung gehabt, da tut sich noch mal was. Und wenn er dann zur Reha kommt und dann noch mal mobilisiert wird, ganz anders gefordert und gefördert wird, dass sich dann vielleicht noch mal etwas entwickelt, zumindest so weit, dass er wieder mit uns sprechen kann. Aber das hat sich ja dann komplett zerschlagen.
3: Also das, was die Krankenschwester da schon geahnt hat, das wurde dann Realität.
2: Das wurde Realität, ja.
3: Dadurch bist du ja, ohne das jemals zu wollen, wahrscheinlich wenigstens so ein kleines bisschen zu einer Expertin für Wachkoma geworden. Kannst du uns erklären, man hört Wachkoma, was genau ist Wachkoma und was bedeutete das im Fall deines Sohnes?
2: Wachkoma heißt apallisches Syndrom, das ist der Fachbegriff dafür. Wachkoma-Patienten, die haben die Augen offen, die schauen einen an. Sie können aber mit nichts richtig reagieren. Also das heißt, es gibt kein Handdruck oder kein Nicken, wo man sagt, okay,

0: okay, er hat mich verstanden und reagiert auf mich. Das heißt, ich muss einen anderen Zugang zu ihm finden. Und das geht auf emotionaler Ebene. Also das heißt, ich setze mich ans Bett, ich beobachte ihn ganz anders. Ich achte auf Kleinigkeiten, ob er Schmerzen hat, ob ihn irgendwas drückt.
1: Das heißt aber, ein Wachkoma-Patient hat schon eine Wahrnehmung und ist da, aber die Kommunikation ist quasi fast nicht möglich.
0: Genau. Stellen Sie sich das so vor, Sie sitzen in einem schalldichten Raum und außenrum sind alle Ihre Menschen, die mit Ihnen sprechen. Sie hören Sie, aber Sie können nichts nach außen geben, damit die Sie verstehen. So ungefähr habe ich mir das immer auch vorgestellt, wie es ihm geht.
1: Ja, ist ja auch kann ich mir vorstellen, als Mutter eine total schlimme Vorstellung. Ich weiß, da drin ist mein jemand, Sohn, aber ja, der kann nicht zu mir.
0: Genau, deswegen geht es nur über Emotionen, deswegen geht es nur über Gefühl. Das ist wie, wenn man nach einer Geburt wird zwar die Nabelschnur durchtrennt, aber die Verbindung bleibt. Die Verbindung zwischen Mutter und Kind ist sehr intensiv und bleibt sie auch ein Leben lang. Man hat immer noch das Gefühl, verbunden zu sein. Und ich denke, das ist diese Art Kommunikation, die man dann noch hat, weil Sprechen nicht geht.
1: Also das heißt, du hast noch Dinge gespürt von deinem Sohn?
0: Ja. Genau. Ich habe gewusst, wann er unglücklich ist. Ich habe gewusst, wann er Schmerzen hat. Ich habe gewusst, wenn er unruhig wird, weil irgendwas war. Neue Pflegepersonal, neue Menschen um ihn herum haben ihn unwahrscheinlich aufgeregt. Das habe ich gespürt. Das ist ja das. Man kann das nicht erklären, weil es nichts ist, was greifbar ist oder eben für einen der nur über Sprache sich austauscht, der kann das nicht nachvollziehen.
1: Hat das deinen Glauben irgendwie ins Wanken gebracht, deinen Sohn so zu sehen? Nein, du sagst, ich habe noch gar nicht die Frage zu Ende gestellt und schon sagst du nein. Das klingt sehr überzeugt.
0: Ja. Nein, ich muss dazu sagen, ich bin katholisch erzogen. Ich habe die Erziehung genossen wie alle Katholiken. Du musst am Sonntag in die Kirche gehen. Das heißt, man ist mehr oder weniger passiver Christ. ab da hat sich's geändert. Ab da war mir klar, es gibt nur eine Macht, die über dir ist und die all das managed, kann man jetzt nicht sagen, aber die das im Blick hat, was passiert und was auch dann das mit dem ganzen Umfeld passiert. Weil es ist ja wie eine Welle. Wenn einem geliebten Menschen so etwas passiert, sind alle anderen drumherum ja auch mit involviert. Das heißt, auch die leiden mit und auch die, so wie jetzt ich als direkte Angehörige, als Mutter, mein Mann, meine Tochter natürlich auch, jeder auf seine Art und Weise. Aber bei mir war klar, ich schaffe das nur mit ihm. Ich schaffe das nur mit Gott. Es geht nicht anders.
1: Und dieses Mit-Gott-Schaffen, das hat sich über viele, viele Jahre gezogen. Ja. Nach der Reha ist er dann in ein Pflegeheim gekommen. Wie hat das dann in den folgenden Jahren dein Leben verändert? Wie habe ich mir dann deinen Alltag vorzustellen?
0: Also, dass Werner überhaupt in dieses Pflegeheim gekommen ist, ist Gottes Werk. Bis dahin war es nämlich wirklich schlimm. Die Ärzte waren unfreundlich, sagen wir es mal so. Der letzte Satz in der Reha war, wenn sie keinen Platz für ihren Sohn finden, dann setze ich ihn am nächsten Ersten auf die Straße. Es ist einfach Fakt, da zieht es einen die Füße unter den Boden weg. Und ich hatte dann nur noch 14 Tage Zeit, einen Platz für Bernhard zu finden.
1: Und weil er quasi als austherapiert.
0: Austherapiert, galt. Genau. Behandlungsziel ist erreicht. Also Behandlungsziel war in dem Fall bei einem Wachkoma-Patienten, er ist für die Pflege

0: fertig. Man kann ihn pflegen. Er hatte keine Trachealkanüle mehr, er war entwöhnt. Er hatte eine PEC, damit konnte man ihn ernähren. Und das war's. So. Und deswegen mussten wir dann auf die Schnelle einen Platz finden. Und das war dann das Problem, wo? Mhm. Zu Hause ging es nicht. Wir waren im ersten Stock. Ich bringe da keinen Rollstuhl rauf und runter. Das ist das Erste. Das Zweite ist, wie soll man, du brauchst eine 24-Stunden Pflegekraft. Ich hatte noch eine Tochter. Ich hatte noch jemanden, der meine Aufmerksamkeit braucht.
1: Wie alt da war's?
0: Damals, als der Unfall passiert ist, war sie 6.
1: Okay.
0: Wo er dann in das Heim gekommen ist, war sie 8.
1: Mhm.
0: Genau. Und dieses Heim, in das er dann gekommen ist, die hatten eine Wachkoma-Station. Das ist eh selten so etwas. Mhm. Und da war er bestens aufgehoben. Nur, die nehmen nur dann jemanden, wenn jemand, die hatten 12 Zimmer und nur dann kommt jemand wieder rein, wenn einer stirbt. Das heißt, jemand musste sterben, damit Bernhard den Platz kriegt. Und dieser Platz ist wirklich auf den Tag genau dann frei geworden. Die sind dann hingefahren und haben ihn zusammen abgeholt. Und das war das schönste Geschenk, weil ich gewusst habe, da ist er richtig. Da gehört er jetzt hin. Und das ist jetzt seine neue Familie, das ist sein neuer Wohnort. Und ich habe das ja immer gesagt, er wohnt da. Ich habe nicht gesagt, das ist ein Heim.
1: Aber wie oft warst du da bei ihm?
0: Die erste Zeit jeden zweiten Tag.
1: Mhm.
0: Das sowieso. Und dann, je länger es ja gedauert hat, desto kürzeren Abständen sind dann Lungenentzündungen gekommen. Und da war ich dann, wenn es schlimm ging, auch jeden Tag da.
1: Welche Entfernung musstest du da fahren?
0: 100 Kilometer.
1: Das hast du jeden Tag gemacht mit einer kleinen Tochter noch zu Hause?
0: Ja, genau. Das heißt, ich habe das so geplant, wenn die Iris aus dem Haus gegangen ist in die Schule, habe ich mich gleichzeitig ins Auto gesetzt, bin nach München gefahren, habe meine Zeit dort mit ihm zusammen verbracht. Das ist ja das Einzige, was man ja dann noch hat. Man schenkt Zeit.
1: Mhm.
0: Und die Zeit ist wertvoll, weil man weiß von Anfang an, die Zeit ist begrenzt. Ich weiß, mein Sohn stirbt vor mir.
1: Hm.
0: Das war klar.
1: Aber nicht nur die Zeit ist begrenzt, sondern die Kraft hat ja auch irgendwo Grenzen. Warst du mal an dem Punkt, wo du gemerkt hast, ich krieg das nicht mehr hin zwischen meinen beiden Kindern, Garmisch und München?
0: Das wird einem erst bewusst danach.
1: Ja.
0: In dem Zeitraum. Ist es wirklich so, du hast Kraft ohne Ende. Du könntest abends noch auf den Berg gehen. So viel Kraft hast du in dir. Und diese Kraft bekommst du auch durch Gott. Das ist einfach das Schöne, dass er dir diese Kraft gibt, um handlungsfähig zu sein.
1: Ja. Nach insgesamt 7 Jahren habt ihr dann Abschied nehmen müssen von ihm. Welche Erinnerungen hast du so an die letzten Momente mit ihm?
0: 2 Tage vorher war ich bei ihm und er war sehr müde, sehr erschöpft. Er war ja in immer kurz, ich sage, diese Lungenentzündungen haben wahnsinnig viel Kraft gekostet. Ich saß bei ihm, habe mich dann zu ihm ins Bett reingelegt, wir haben zusammen Fernsehen geschaut. Und dann irgendwann habe ich dann den Fernseher ausgemacht und habe dann zu ihm gesagt, Bernhard, wenn du soweit bist, du darfst gehen. Entschuldigung.
1: Ja.
0: Wir waren beide soweit. Wir haben beide gewusst, jetzt geht kein Weg zurück mehr ins Leben. Sondern er muss seinen Weg gehen. Und zwar ohne mich. Und ich muss mich von ihm verabschieden. Und und dann 2 Tage später kam dann der Anruf, Bernhard ist tot.
1: Hm.
0: Genau.
1: Vielen Dank. Alles Gute euch als Familie auch.

0: Stefan, so, wir schalten wieder um in ein anderes Thema. Du bist ehrenamtlich in der Eheberatung aktiv und in der letzten Sendung, da saß deine Frau, ich glaube sogar auf demselben Platz.
1: Ich glaube auch.
0: Und sie hat erzählt von der schwierigen Zeit, als euer Sohn am anderen Ende der Welt in Australien im Koma lag, nicht im Wachkoma, sondern im Koma zunächst nach einem schweren Unfall auch. Damals in der Corona-Zeit unglaublich schwierig, dahin zu kommen. Er hat das überlebt, wundersam gut überlebt, diese ganze Sache. Aber diese ganze Situation hat auch eure Ehe ganz schön auf die Probe gestellt. Gewissermaßen so eine unfreiwillige Selbsterfahrung in Sachen Ehekrise, die du da gemacht hast. Mhm. Sabine hat uns sehr emotional von ihren Erlebnissen erzählt. Wenn du so dran denkst, wie du damals so die Nachricht vom Unfall eures Sohnes bekommen hast, wie hast du das erlebt? Ähnlich emotional?
1: Ja, also im ersten Moment kannst du nur emotional reagieren.
0: Ja.
1: So eine Nachricht zieht dir den Boden unter den Füßen weg. Du weißt nicht, wie es weitergeht. Und klar schaltest du an irgendeinem Punkt um. Also das heißt, ich habe dann, nachdem ich erstmal emotional, klar, wir haben geweint, du bist verzweifelt und wir haben das gemacht, was wir konnten, halt erstmal versucht, Gott und die Welt zum Beten zu bewegen. Also das war wirklich das Erste, was wir gemacht haben. Ich weiß gar nicht, ob das so rauskam, was meine Frau erzählt hat. Also wir haben wirklich erstmal wirklich jeden, den wir kannten, gesagt, hey, betet für unser Kind. Und es waren nachher wirklich tausende Menschen, die auch gebetet haben. Also das war ja das Wunder. Und auch wenn du erstmal emotional reagierst, du gehst dann, glaube ich, entweder du bleibst da drin stecken oder du gehst halt ins, okay, ich muss jetzt das Problem lösen. Und so habe ich halt auch reagiert. Das heißt, ich bin sehr, sehr schnell in einen, okay, wir müssen jetzt irgendwie nach Australien kommen. Wir müssen gucken, dass wir zu unserem Kind kommen. Wir müssen einfach gucken, dass die ganzen Dinge, die jetzt einfach da waren, so schnell wie möglich irgendwie gelöst werden. Das ist der Modus, in den ich dann einfach direkt auch gegangen bin.
0: Also nicht mehr so die Frage, wie fühle ich mich, sondern was kann ich tun?
1: Genau. Und das alles, was immer an Gefühlen kam. Also das heißt, wenn du da nachts liegst und du weißt irgendwie, dein Kind überlebt oder überlebt es nicht, also du musst ja mit dem Gedanken reden, du redest mit Gott, du denkst an Sachen, du fängst so bescheuerte Sachen an zu denken, wie zu sagen, Gott, nimm mein Leben, aber nicht seins. Also ich sage jetzt bescheuert, weil das ist nicht Gottes Deal. Gott braucht nicht mein Leben, damit jemand anderes lebt. Aber man fängt an, in so Richtungen zu denken und dann ist es immer wieder zu sagen, okay, ich habe jetzt nichts davon, wenn ich jetzt quasi in einer gefühlsmäßige Situation verfalle, dass ich nicht mehr handlungsfähig bin. Also das war auch eine bewusste Entscheidung, sondern da reinzugehen und zu sagen, okay, du bleibst jetzt irgendwie Kopf, du lässt die Emotionen jetzt mal zur Seite, die habe ich auch ganz bewusst zur Seite geschoben und guckst einfach, dass du jetzt alles orchestrierst, organisierst, was in deiner Macht steht, um erstmal nach Australien zu kommen, um dann im nächsten Moment, wo wir nachher dann ja auch bei ihm sein konnten, all die ganzen Dinge zu machen, wo ich sage, okay, wie können wir unserem Kind optimal helfen? Also das war so mein Zustand von, du hörst diese Nachricht, die einfach du nicht greifen kannst, bis du bist dann da, hast dein Kind das erste Mal gesehen, du hattest meine Frau das auch gefragt, ein ganz unglaublicher Moment, weil es halt irgendwie gefühlt, ne, du liest da jemand liegen. Und dann gehst du halt weiter und sagst, okay, ich muss jetzt alles dran setzen, dass mein Kind wieder zurück ins Leben findet.
0: Naja.
1: Das einfach, du bist in so, du hast es ja auch gesagt, du hast vielleicht auch auf einmal eine Power und auch eine Energie, weil es geht nicht um dich, es geht jetzt einfach um dein Kind.
0: Ja.
1: Und du versuchst alles zu tun, dass das einfach wird.
0: Ja. Hättest du in der Zeit sagen können, was deine Frau eigentlich braucht in dieser Zeit?
1: Ich hätte es vermutlich sagen können, wenn ich mir die Zeit genommen hätte. Ja, einfach dafür sind wir auch zu dem Zeitpunkt schon lange genug im Thema Ehe und unterwegs gewesen, um einfach auch vom Kopf her zumindest, selbst wenn ich es nicht hätte nachempfinden können, weil ich meine wirklich ein Stück weit weggepackt habe. Aber ich war nicht in dem, also ich war wirklich in so einem Ich-rette-jetzt-die-Welt-Modus. Das hört sich blöd an. Ja, aber du schaltest wirklich alles andere weg. Du nimmst den Fokus ganz eng auf dieses eine Thema und blendest wirklich ganz viele Dinge rechts und links einfach aus.
0: Ja. Jetzt wart ihr ja, hat Sabine erzählt, 2 Wochen lang in Quarantäne in so einem Hotel, schon in Australien. Euch waren so ein bisschen die Hände gebunden, ihr konntet nicht viel machen. Wäre eigentlich eine perfekte Zeit gewesen, um auch mal miteinander zu reden. Wie geht's uns eigentlich? Wie erleben wir das miteinander? Habt ihr das mal gemacht?
1: Haben wir. Also wir haben das schon getan, wie es uns geht mit der Absurdität der Situation. Für mich war an dem Punkt immer, weil

0: Sabine einfach klar. Sie war, das ist der emotionalere Part von uns beiden, auch immer zwischendurch emotionaler war. Und ich einfach gemerkt habe, wenn ich in die Emotion gehe, bin ich lost. Ne, dann bin ich weg, bin ich nicht mehr handlungsfähig. Also habe ich auch alles getan, dass ich vermieden habe, dass meine Frau auch emotional wurde. Also das war schon so ein bisschen der Anfang von dem, wo nachher auch unsere Probleme kamen. Aber das war definitiv so, weil du kommst in so einen Überlebensmodus, ne? Und Emotionen sind nicht unbedingt zielführend und hilfreich, wenn du immer noch ein Problem lösen willst.
1: Wie hast du denn dann deine Frau wahrgenommen? Was hast du denn über sie gedacht und wie sie mit der Situation umgeht?
0: Ich habe das schon wahrgenommen, dass ich jetzt einfach gucken muss, dass meine Frau auch emotional irgendwie stabil bleibt. Also sie hat auch ganz viel recherchiert, gemacht, getan. Mhm. Aber meine Frau schafft es halt, emotional zu sein und zu funktionieren. Mhm. Ich schaffe das nicht. Das muss man einfach sagen. Mhm. Ja, also das ist nicht, ich bin nicht ich, wenn ich, es ist nicht mein Grundzustand. Ja. Und deine Frage war ja einfach, wie haben wir das miteinander schon besprechen? Wir haben drüber gesprochen, aber es war halt auch wieder vom Kopf. Also ich konnte sie emotional nicht da abholen, wo ich sie hätte abholen müssen. Hm. Das hätte uns im Nachgang geholfen. Jetzt weiß man es in der Rückschau. Aber zu dem Zeitpunkt war es für mich irgendwie eher gefährlich, dass jemand emotional war. Hm.
1: Sie ist dann noch ein paar Monate länger in Australien geblieben. Du schon wieder nach Hause und hast wieder die Arbeit aufgenommen. Wie hat sich denn durch diese Entfernung, die ihr jetzt miteinander hattet oder die zwischen euch lag, eure Beziehung entwickelt?
0: Also wir haben jeden Tag versucht, zweimal zu telefonieren. Ja, wir hatten in der Situation auch schon irgendwo gemerkt, dass das für uns beide nicht besonders einfach war. Ich glaube, meine Frau war ein Stück weit fast erleichtert am Anfang, dass ich weg war. Ja, weil es für sie schwierig war, neben jemand, sie hat das immerhin so beschrieben, ich war eiskalt. Mhm. Also, dass ich einfach jetzt nicht noch sie die Situation hat, ich brauche eigentlich jetzt jemand, der mir irgendwie mal Wärme gibt. Ja, und da ist jemand, der einfach nur Kopf ist. Mhm. Ja, also der einfach wirklich alles mit dem Verstand regelt. Und sie war fast erleichtert, dass ich weg war, weil es für sie teilweise einfach emotional anstrengend war, neben mir zu sein und weil ich mit ihr nicht so connected habe. Aber uns beiden war klar, dass das schwierig wird. Meine Frau hat das auch artikuliert. Sabine hatte damals auch wirklich relativ klar von Gott gehört, hey, das wird nicht einfach jetzt, was kommt. Und wir haben schon versucht, Sachen zu machen. Also wir haben am Anfang so eine Dankbarkeits-Challenge gemacht. Also wir haben uns angerufen und gesagt, okay, drei Sachen, für die ich dankbar bin in so einer Situation. Und also wir haben versucht, schon unsere Sachen, die wir so kennen aus den ganzen Beratungen, die wir machen, irgendwie anzuwenden. Haben aber auch gemerkt, das hatte seine Grenzen.
1: Ja. Und dann war sie irgendwann wieder zu Hause. Es fing wieder Alltag an. Aber für die Beziehung war das auch ein Neuanfang? Wurde das leichter oder hatte das Auswirkungen, dieser Ausnahmezustand, in dem ihr lange wart?
0: Also über die Distanz haben wir versucht, uns nicht zu streiten. Das hat zwei, dreimal am Telefon auch, das war da irgendwie, oder vielleicht waren es auch vier, fünfmal, also habe da jetzt nicht Buch geführt, wie oft, aber das war da vielleicht auch mal irgendwie aneinander geraten waren und sie mir irgendwie dann auch gesagt hat, Mensch, du musst doch irgendwie jetzt mal da und. Also dass wir da uns auch gestritten haben. Aber als meine Frau zurückkam, war ich schon wieder irgendwie im Alltag. Für mich war jetzt irgendwie okay, wir haben am Anfang, ja, mein Auftrag war, mein Kind muss irgendwie wieder gesund werden und wir versuchen irgendwie alles zu tun, dass das geht. Und das hat geklappt. Ja. Sabine musste weg. Sabine ist in eine Situation rausgekommen, was mir nicht so klar war. Für sie war das emotional unglaublich schwierig, wieder wegzufliegen, weil das war ja wieder Corona. Hätte bedeutet, zurückzukommen wäre wieder, wenn der Weg nur über Hotelquarantäne gewesen. Also es war nicht mehr so einfach, zurückzukommen. Also für sie war klar, ich lasse den jetzt gehen, ich fliege wieder auf die andere Seite der Welt. Das heißt, meine Frau kam in einer völlig emotionalen Ausnahmesituation mehr an. Ich war im Alltag, hatte mich jetzt auch so darauf eingestellt, okay, jetzt wird wieder alles normal, was Männer so gerne wollen. Normalität, Harmonie, möglichst kein Streit, kein Ding. Wir Männer sind einfach simpel, ja, also wir sind da vielleicht nicht so leidensfähig. Also
1: hat ja Vor- und Nachteile.
0: Hat auch Vor- und Nachteile. Wir sind am Anfang wirklich aneinander geknallt, weil wir haben... Für mich war es so ein Ding, hey, wir haben eine Situation, die echt schwierig war, an vielen Stellen maximal herausfordernd, extrem gut miteinander hingekriegt. Auch im Ergebnis, also ne, so ergebnisorientiert. Aber meine Frau hatte halt den Fokus drauf, wir haben uns verloren. Also ich habe die Verbindung zu dir verloren. Das, was jetzt passiert,

0: passiert. Das ist einfach für mich, ich habe keine Connection mehr mit dir. Ich bin emotional alleine. Ich fühle mich alleine. Ja, und ich habe das irgendwie ja nicht lange gehört. Ich habe den Vorwurf nur gehört, wir hätten es nicht gut gemacht.
1: Ja.
0: Und
1: dabei hast du dich so angestrengt.
0: Ich habe mich angestrengt. Ja. Also nicht nur, also es war faktisch, ne? Also wirklich viel dafür getan.
1: Ja.
0: Und auch eine Menge Sachen auf die Bahn. Aber es war halt einfach, ich war so in meinem Tunnel noch, immer noch ein bisschen im Überlebensmodus oder in dem ich rette die Weltmodus, wie auch immer du das nennen willst. Und da sind wir wirklich maximal aneinander. Also das war die maximale Krise. Wir haben uns gezofft, wir haben uns gestritten. Wir haben wirklich echt eine harte Zeit miteinander gehabt, ganz besonders im ersten halben Jahr. Sabine ging es körperlich nicht gut, ne, weil sie halt auch einfach sich emotional da sehr, sehr involviert hatte. Emotionen sind maximal anstrengend für Menschen. Wir haben dann auch eine Weile gebraucht, um einfach zwei Ebenen voneinander zu trennen, zum sagen, hey, auch mal einfach zu gucken, körperlich sind Ressourcen zu Ende, einfach auch da was zu tun, um mir körperlich einfach wieder was zu geben. Aber wir haben einfach nicht den Draht zueinander gekriegt und das war ein echter Kampf, trotz all der Dinge, die wir kennen, an Tools und Werkzeugen, die wir versuchen einzusetzen, auch bei anderen Paaren, wenn wir denen helfen, war es für uns nicht einfach und es hat irgendwie nicht geklappt. Irgendwie konnte keiner so richtig über seinen Schatten springen. Ja, an der Stelle, und das war für uns maximal herausfordernd.
1: Jetzt gab es in eurer Ehe schon mal so einen Punkt, wo es wirklich schwierig wurde, weil du, ich fasse das mal kurz zusammen, was gemacht hast, ohne das mit deiner Frau endgültig zu klären. Du hast nämlich eine Vasektomie vornehmen lassen.
0: Genau.
1: Obwohl deine Frau noch nicht so richtig sich sicher war, ob sie das gut findet.
0: Genau.
1: Kannst du kurz erklären, warum du das damals gemacht hast?
0: Also, wir waren zu der Zeit damals wirklich nicht mit Gott unterwegs. Ja, wir hatten den Philipp bekommen, unseren ersten Sohn. Dann hatte Sabine relativ spät eine Fehlgeburt. War für sie auch wirklich körperlich sehr anstrengend mit all den unschönen Dingen, die einfach dann auch einfach für eine Frau körperlich passieren können. Dann kam Leopold auf der Welt, der in Australien einen Unfall hatte. Und nach Leopolds Geburt hatte Sabine nochmal eine Fehlgeburt. Und die zweite Fehlgeburt war auch wieder relativ spät, für sie auch mit dramatischen Folgen, nicht besonders schön. Also ihr ging es körperlich nicht gut. Und ich habe eigentlich nur das Drama gesehen. Und für mich war so die Entscheidung, hey, wir haben zwei gesunde Kinder. Warum soll ich jetzt einfach weitermachen und bringe wieder so viel Stress und Ärger und Drama in mein Leben? Also da war ich schon sehr egoistisch. Habe gar nicht jetzt so sehr an unser Leben gedacht, sondern einfach, das braucht keiner. War mehr zufällig bei einem Urologen gewesen, einfach weil mal irgendwie ein Check-up war. Hat mich mit dem drüber unterhalten, habe dann gesagt, ich habe zwei Kinder, ja, ich würde das machen. Habe zu meiner Frau gesagt, du, der hat zu mir gesagt, der würde mir eine, habe auch schon einen Termin ausgemacht gehabt. Und meine Frau hatte eigentlich zu mir gesagt, du, ich bin vielleicht noch nicht so weit. Ich weiß nicht, ob ich jetzt schon so weit bin, dass du sagst. Ich so, hey, nee, ist gut für uns. Ich treffe die Entscheidung jetzt und habe das machen lassen. Aus jetzt sehr egoistischen Gründen. Ja, also ich war da wirklich ziemlich auf dem
1: Ego-Trip. Ja, könnte man wahrscheinlich auch, über die...
0: Gibt es nichts zu beschönigen. Ja. Da ging es mich, meiner, mir, meins.
1: Ja.
0: Also ich wollte halt einfach kein Drama in meinem Leben.
1: Ja. Danke, dass du nicht nur mit anderen Ehepaaren über ihre Ehe redest, sondern dass du hier auch über deine eigene gesprochen hast. Alles Gute euch beiden und auch euch vielen Dank für eure Offenheit. Danke, dass ihr heute bei uns wart. Das war's für heute. Mehr Talkwerk gibt's dann in der nächsten Woche mit drei neuen Gästen. Würde mich freuen, wenn ihr dann wieder dabei seid. Macht's gut, bis dahin.

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0: Zum heutigen Weltdrogentag veröffentlichte das Statistische Landesamt einige Zahlen. Demnach gab es 2024 51 Todesfälle durch illegale Drogen, wobei mit 44 Toten die überwiegende Zahl davon Männer waren. Die Gründe waren dabei vor allem Überdosierung infolge von langzeitigem Missbrauch, Selbsttötungen aus Verzweiflung oder die Einwirkung von Entzugserscheinungen. Es gab aber auch genügend Fälle von stationären Behandlungen in Krankenhäusern, wobei ebenfalls die Männer mit 1.348 Fällen die Statistik anführten. Als Drogen traten hierbei Heroin, Kokain und synthetische Betäubungsmittel in Erscheinung. Und damit ein herzliches Willkommen zum MDF1 Direktmagazin am Freitag. Auch Cannabis als mittlerweile legale Droge spielt in den Beratungen der Landesstelle für Suchtfragen eine wichtige Rolle. Nach Alkohol der zweithäufigste Grund für Beratungen in Sachsen-Anhalt. Wobei es besonders Jugendliche der Altersgruppe der 20- bis 24-Jährigen sind, die auffallen. Dabei verfolgt die Landesstelle einen ganzheitlichen Ansatz in der Kombination aus Medienkompetenz und Angeboten für Familien und Schulen, zum Beispiel mit dem sogenannten grünen Koffer. Außerdem installierte man mit DigiSucht eine Plattform im Internet, um eine ortsunabhängige, anonyme und kostenfreie Beratung im gesamten Bundesland sicherzustellen.
1: Mit dem Gongschlag. 21 Uhr beginnt am historischen Blankenburger Rathaus jeden Freitag die beliebte Nachtwächterführung. Heute mit Marcel Kaspar.
2: Und hier grüße ich euch heute auf dem historischen Marktplatz.
1: Elle und Halseisen erinnern noch an den am Markt betriebenen Handel und die Rechtsprechung aus mittelalterlicher Zeit. Das Rathaus hat einen alten zweigeschossigen Unterbau aus dem 13. Jahrhundert.
2: Doch eines Nachts, da brannte unseren Fürsten da oben auf dem Berg die Hütte ab. Wenn er Glück hatte, war die Schwiegermutter mit drinne, wenn nicht, hat er Pech gehabt. Nun ja, sei es drum, kam der Fürst auf die Ratsherren zu. Liebe Ratsherren, ich brauche einen Verwaltungssitz. Und die Ratsherren haben gesagt, ja, aber hier ist doch viel zu klein die Hütte. Da musst du was tun. Also wurde erstmal das Rathaus vergrößert. Oben am Giebel, die Jahreszahl 1584.
1: Dank einer großen Spendenaktion konnte im Turm wieder ein Glockenspiel eingebaut werden, das jeden Freitagabend das wohl bekannteste Schlaflied, das Wiegenlied von Brahms, spielt.

0: gleich gegenüber waren die Brauereien. Jetzt hatten wir seit den 1870ern aber ein Bevölkerungswachstum und so hatten wir hier 13 Bierverlage. Doch die eigene Brauerei, die hatte nicht zu lachen, denn die ging krach. Nun stand es da, das Haus der Brauerei. Was macht man nun damit? Gesegnet, getan, ganz einfach. Seit 1700 hatten wir einen städtischen Badeteich. In dem konnte man im Winter natürlich nur das Eis rausschlagen, um es in den Braukeller zu packen. Also wurde ein Badehaus draus, eine Warmbadeanstalt. Landenburg ist eine extrem trockene Stadt. Und damit hat die Stadt historisch gesehen immer Wassermangel. Man behält sich aber der Kunst, nämlich der Wasserkunst. Und der Bergrücken hier oben, der wurde durchtrieben von einem Stollen. Und es wurde ein Wasserlauf angelegt. Und seitdem kommt von hier oben herab der Mühlbach, eben durch die Mühlbachstraße.
1: Nach Paris, New York und Berlin war es die Sensation, dass Blankenburg als vierte Stadt Ende des 19. Jahrhunderts eine elektrische Straßenbeleuchtung erhielt. Die alten Masten in der Bergstraße sind noch ein Relikt aus jener Zeit. Auch fließend Wasser gab es in den Häusern, allerdings noch keine Kanalisation. Eine weitere Besonderheit in der Stadt ist das deutschlandweit einzige Herbergsmuseum. Durch die Petersilienstraße, die ihren Namen wahrscheinlich von dem einst hier befindlichen Küchengarten des Zisterzienserklosters erhielt, geht es nach der Überquerung der Marktstraße in die Münzgasse. Da die sich hier befindlichen

0: Die Mühle in der Nähe der gräflichen Münzschmiede befand, erhielt sie den Namen Münzmühle. Auf ihrem Hof wächst dank des milden Blankenburger Klimas ein Feigenbaum. Durch die enge Gasse geht es zum unteren Teil der Langstraße, früher auch nach den hier ansässigen Handwerkern Schmiedestraße genannt. Die heutige Sparkasse wurde einst als Postamt errichtet und erhielt, als die Postkutschen ausgedient hatten, nach und nach weitere Anbauten, sodass sich eine geschlossene Häuserfront ergab. In Blankenburg waren viele bedeutende Wissenschaftler, Gelehrte und auch bekannte Kaufleute ansässig. Als Bernhard Remzmar Ende des 19. Jahrhunderts einen Zigarrenladen in Blankenburg eröffnete, ahnte er noch nicht, dass einige Jahrzehnte später der bekannte Remzmar-Konzern in Hamburg entstehen würde.
1: Und dann hörte er hier in Blankenburg von den ganzen reichen Körpersäcken. Ja, und was machte er? Er verkaufte keine Zigaretten, nein, er drehte den Leuten hier die dicksten Zigarren und feinsten Tabak aus aller Welt an. Denn in unseren Villen, wo wir nachher noch ein paar sehen werden, da wurde in den großen Salons natürlich gequalmt wie sonst was.
0: Die Nordseite der Langstraße und die Südseite der Katharinenstraße wurden durch den Brand 1836 zerstört.
1: Das Feuer über die Straße sprang und war schon zu spät. Und deswegen hatte der Nachtwächter seine allerwichtigste Aufgabe als Brandwache. Von 22 bis 4 Uhr war Ausgangssperre. Die waren natürlich im Brandfall so aufgehoben.
0: Auch die Katharinenkirche fiel dem Feuer zum Opfer. Die Glocken, die mehrere Tonnen wiegen und deshalb sicherlich noch nicht gestohlen wurden, erinnern an den sakralen Bau. An mehreren großen Wohn- und Geschäftshäusern vorbei geht die Führung in Richtung Bäuersche Straße. Die Aufschrift Metzgerei an der Ecke ist fake. Sie war Filmkulisse für den Räuber Hotzenplotz. In der Bäuerschen Straße sind gelungene Sanierungsprojekte zu sehen.
1: Diese beiden Häuser, es sind die ältesten noch erhaltenen. Wenn ihr euch die mal genau anschaut, neben den Türen sind immer so kleine Fensterchen. Die sind ganz, ganz wichtig. Denn dieses Fenster ist die einzige Möglichkeit, Licht in den Flur zu bekommen. Auch hatten diese Häuser lange, lange Zeit noch die sogenannten schwarzen Küchen. Wie bei Max und Moritz, die der Witwe Bolte die Hühner vom Herde angeln, so sah das da drinnen aus.
0: Das schmalste Haus
1: hat ein Außenmaß von 2,80 Meter. Jetzt muss man auf die Wandstärke abziehen, dann weiß man, was da drinnen davon übrig bleibt.
0: Es geht vorbei an der Wall Street, wie sie Marcel Kasper in Anlehnung an die bekannte New Yorker Straße nennt. Da Blankenburgs Bevölkerung um 1900 sich fast verdreifachte, entstanden hinter der Stadtumwallung zahlreiche Villenviertel. Die Häuser an der Stadtmauer wurden aus Abbruchmaterial von der Festung Regenstein bereits Mitte des 18. Jahrhunderts errichtet. Man sparte sich beim Bau die Rückwand. Die Krumme Straße entstand. Besonders sehenswert ist auch der alte Rosenstock, der üppig blüht. Die Stadtmauertürme wurden ebenfalls bei geringer Miete zu Wohnzwecken genutzt.
1: Denn wenn man hier neu aufbauen wollen würde, hätte man wieder das Problem, das Grundstück ist gerade mal 2,80 in der Tiefe.
0: Der Weg führt die Hartstraße entlang, vorbei an einem weiteren alten Postgebäude. Dann erblickt man ein altes, liebevoll saniertes Feuerwehrhaus, das heute eine Herberge ist. Auf dem Faktoreihof, dem Sitz der Blankenburger Stadtverwaltung, endet die Führung. Und jetzt ist es bereits wirklich dunkel. Der richtige Ausklang für eine Nachtwächterführung.
2: Das Besondere an der Nachtwächterrunde hier in Blankenburg ist, dass es nicht so wie im Wernigerode bloß einmal ums Rathaus geht, sondern wirklich eine umfassende Tour durch die gesamte Altstadt ist. 1200 Meter über 1,5 Stunden mit vielen Geschichten und Geschichtchen und kleinen Anekdoten.
3: Welche Zeitepochen werden berührt?
2: Ich für meinen Teil

0: überall trocken. Die Nachttemperaturen sinken auf 19 Grad ab. Der Wind weht leicht und schwach und weiter leicht böig aus dem Südosten. Am Samstag gibt es viel Sonnenschein am Vormittag und es wird extrem heiß. Später bilden sich Wolken und es kann leichte Schauer und Gewitter geben. Die Tageshöchsttemperaturen erreichen 39 Grad. Der Wind weht schwach, in Gewitternähe auffrischend und in Böen aus südlichen Richtungen. Der IV-Index liegt beim hohen Wert 7. Die weiteren Aussichten bis zum Dienstag. Am Wochenende wächst mit der großen Hitze die Unwettergefahr durch kräftige Gewitter. Es kann Regengüsse mit Starkregen geben, Sturmböen und Hagel. Aber auch noch Sonnenstunden sind dabei.
1: Im historischen Technikzentrum der Stadtwerke Halle gibt es am Samstag wieder den beliebten Techniktag. Zwischen 13 und 17 Uhr kann man die Wunderwelt der Physik erleben. Die Veranstalter haben dazu zahlreiche Versuche und Mitmachaktionen vorbereitet. Es gibt Führungen durch das Technikzentrum. Und wer die Quizfragen richtig beantwortet, kann kleine Preise gewinnen. Der Eintritt ist frei. Im Kunstmuseum Kloster unser Leben Frauen könnte man am Samstag Zeuge eines Staatsbesuches der besonderen Art werden. Mobilistan. Der erste mobile Staat der Welt kommt nach Magdeburg und die Performancekünstler Halbuni und Manz laden die Besucher zum Staatsbesuch ein. Und zwar in einen Staat, der in den Innenraum eines Autos passt. Der Grenzübergang passiert durch die Autotüren und wenn man will, kann man dann einreisen. Die Möglichkeit dazu besteht am Sonntag ab 14 Uhr. Der Eintritt ist frei. Begleitend zur Ausstellung Traum und Trauma wird am Sonntag der Magdeburger Liedermacher Simon Becker erwartet. Versprochen wird eine musikalische Reise durchs Leben. Ab 15.30 Uhr gibt er sein Open-Air-Konzert im Felsengarten. Ebenfalls am Sonntag findet ein archäologischer Familientag im Salzlandmuseum statt. Anlass ist der 10-jährige Geburtstag des Ringheiligtums bei Pömmelte. Es gibt im Museum ein umfangreiches Angebot, bei dem man verschiedene Techniken aus der Bronzezeit ausprobieren kann. Man kann bronzezeitlichen Schmuck basteln, es wird Bronze gegossen und der Förderverein des Steinzeitdorfs Randau gibt Einblick in das Leben der Bronzezeit. Das Angebot kann zwischen 10 und 16 Uhr besucht werden und der Eintritt dazu ist frei. Ja, wir hätten am Samstag und Sonntag wieder unseren Wochenrückblick im Angebot. Die Gelegenheit, alle Videofilme dieser Woche noch einmal zu sehen. Am Montag soll es dann wieder etwas Neues geben. Jetzt übergebe ich an die Kollegen vom Talkwerk. Wieder geht es um drei besondere Menschenschicksale, die in aller Ausführlichkeit ausgebrütet werden. Dazu wünsche ich Ihnen das notwendige Sitzfleisch und ein schönes Wochenende. Auf Wiederfernsehen und bleiben Sie gesund.
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3: Hier ist ERF Yes. Willkommen in unserem Talkwerk. Schön, dass du mit dabei bist. Ich freue mich nach all den Jahren, dass wir immer noch Menschen finden, die bereit sind, hier bei uns im Studio ihre Geschichte zu erzählen. Heute sind das diese drei. Ganz außen sitzt Stefan Metz. Stefan ist Immobilienmakler, seit über 30 Jahren verheiratet. Und er arbeitet ehrenamtlich in der Eheberatung. Und er hat schon einige Erfahrungen damit sammeln dürfen, wie man selbst die eigene Ehe fasst. Ruiniert. Darüber reden wir heute, was er daraus gelernt hat für sich. Vielen Dank, dass du da bist. Daneben Christine Roth. Christine pflegt ältere Menschen und ist Mutter von zwei Kindern. Vor einigen Jahren fiel ihr Sohn nach einem schweren Motorrollerunfall ins Wachkoma. Mhm. Über Jahre gab es keine Besserung seines Zustandes. Mhm. 7 Jahre lang habt ihr ihn begleitet, bis ihr dann eines Tages Abschied nehmen musst. Ja. Danke, dass du uns davon erzählst heute. Und schließlich Bianca Pauls. Bianca ist Sonderschulpädagogin, verheiratet und Mama von drei Kindern. Ihr Sohn Marlon hat allerdings nach der Geburt 2019 nur 9 Tage lang gelebt. Eine Erfahrung, die so oder so ähnlich mehr Menschen machen müssen, als man das so denkt. Danke, dass du uns in deine Geschichte mit reinnimmst. Mhm. Bianca, ich wette, auch nach all den Jahren ist das noch eine ganz schön emotionale Sache, darüber zu reden. Welche Erinnerung hast du an den Moment, als du deinen Sohn, als er auf die Welt kam, zum ersten Mal gesehen hast?
4: Mhm.

0: Ja, ich habe ihn sozusagen in einer Hockposition bekommen und durfte ihn auch direkt sehen und habe direkt gesehen, da ist etwas nicht normal. Er hatte eine Kiefer-Gaumenspalte. Er war ein Junge und kein Mädchen, wie wir dachten. Genau, das war schon erstmal verwirrend. Und trotzdem konnten wir im ersten Moment direkt ihn so annehmen, so wie er ist und so lieben, wie er ist. Und wir wussten genau, ja, er ist von Gott wunderbar gemacht. Genau, also das war schon ein Geschenk trotzdem. Und trotzdem war es direkt so, dass direkt nicht was stimmte mehr. Er konnte nicht alleine atmen. Daher, genau, so haben immer mehr Menschen den Raum betreten, den Kreissaal, und haben Marlon direkt natürlich weggenommen. Genau, und haben versucht, ihn mit einer kleinen Pumpe am Leben zu halten. Und in dem Moment ist man natürlich überfordert, total mit der Situation. Man hat gerade die Geburt hinter sich. Und ich glaube, ich vom Mensch her hätte direkt, ja, gesagt, also wäre wahrscheinlich wütend gewesen, hätte vielleicht, ja, die Menschen angeschrien, aber ich war total ruhig innerlich und auch mein Mann Markus, wir waren so friedlich, wo wir echt denken, da hat wahrscheinlich einfach Gott übernommen, also der Heilige Geist, dass wir so einen Frieden hatten in der Situation. Ich wusste, ich kann das jetzt einfach den Ärzten abgeben, was hier passiert, weil ich weiß auch nicht, was ich da jetzt gerade machen muss und wir werden einfach mal schauen, was, ja, was jetzt kommt.
1: War Marlon euer erstes Kind?
0: Genau, das war unser erster Sohn.
1: Ja. Es ist ja was, womit ihr überhaupt nicht gerechnet habt, dass sowas passieren könnte.
0: Genau, die Schwangerschaft verlief super. Ich bin nach jedem Frauenarztbesuch beflügelt nach Hause gegangen. Man hatte keinen Grund zur Sorge, bis er dann geboren wurde. Auch die Geburt verlief soweit gut, bis man dann gemerkt hat, er atmet nicht alleine, er hat mehrere Fehlbildungen. Genau, aber sie wussten auch nicht genau, was er am Anfang hat. Es war dann schon so, dass der Arzt uns in einem Gespräch relativ danach gesagt hat, dass sie jetzt versuchen, Marlon am Leben zu behalten und er nicht weiß, ob er die nächsten 24 Stunden überleben wird.
1: Das heißt, sie haben ihn auch mitgenommen?
0: Genau, er musste verlegt werden auf ein anderes Krankenhaus, wo eine Kinderchirurgie ist, weil er eine Zwerchfellhernie hatte, also ein Loch im Zwerchfell, weshalb er auch nicht atmen konnte. Genau, und dann sind wir auch dementsprechend dann mitgekommen, später, ja.
1: Ja. Jetzt konntet ihr ja am Anfang erstmal gar nicht bei eurem Kind sein, saß da erstmal alleine als Paar, normalerweise hat man das Kind im Arm oder neben sich. Kannst du dich noch erinnern, worüber du und dein Mann, worüber ihr gesprochen habt, wie diese Situation für euch war? Total befremdlich, nicht das, was man eigentlich will?
0: Ja, wir sind mit Maxi Cosi, der war schon im Bulli bereit, wir wollten eigentlich nach 4 Stunden wieder nach Hause fahren. Und ja, von diesen Gedanken mussten wir natürlich Abschied nehmen, dass wir nicht mit dem Bulli direkt nach Hause fahren können, sondern jetzt erstmal auf der Intensivstation die Zeit verbringen werden. In dem Moment hat man auf jeden Fall, man fühlt sich wie in einem Film. Es ist eine ganz unkontrollierte Situation und da wird einem einfach bewusst, dass man am Ende gar keine Kontrolle hat über das Leben von seinem Kind oder von sich selbst. Und umso schöner war es zu wissen, okay, wir kennen aber den, der die Kontrolle behält, also unseren Gott. Genau.
1: Jetzt ist das ja tatsächlich so eine Sache, wenn man es nicht erproben muss, kann man in Sachen Glauben viel behaupten, ne? was einem der Glaube bedeutet und wie er einen trägt, hilft, was auszuhalten. Das hört sich bei dir so an, als hätte sich das aber tatsächlich in dem Moment, als hätte das tatsächlich funktioniert, dass du in deinem Glauben eine Stütze hattest, die dir geholfen hat, das auch durchzustehen.
0: Doch, ich würde sagen, auf jeden Fall war das der Fall. Also ich finde schon, man baut sich so sein Polster an Sicherheit auf in seinem Leben, kann vieles machen und in dem Moment, wo so eine Grenzerfahrung kommt, merkt man, wie dieses Polster plötzlich hauchdünn wird und dann ist die Frage, was bleibt. Ne? Und das ist schon gut, dem zu vertrauen, zu wissen, okay, hier hat jemand noch die Kontrolle und hat das in der Hand und wir dürfen dankbar sein, dass Marlon lebt erstmal und also es war schon interessant zu merken, wie wir beide uns einfach direkt für die Dankbarkeit entschieden haben. So gemerkt, okay, wir sind so dankbar, dass wir unseren Sohn kennenlernen dürfen und wir schauen jetzt einfach, wie es weitergeht.
1: Ihr habt ja dann am Anfang erstmal nur gewusst, also so diese äußeren Fehlbildungen habt ihr gesehen, ihr habt gewusst, er kann nicht atmen. Wann und wie wurde euch denn dann mitgeteilt, was letztlich nicht stimmte mit ihm und was los war?
0: Das ist erst nach 6 Tagen dann rausgekommen, dass Marlon Trisomie 13 hatte. Genau, also da mussten wir noch ein Wochenende warten dazwischen, weil die Humangenetikerin, ja genau, mussten ja auch Bluttest machen. Und dann kam nach 6 Tagen das Ergebnis. Und bis dahin konnten wir noch gar nicht richtig auf den Arm halten oder irgendwas. Und man hat als Mutter man muss ja erst mal realisieren, man ist jetzt Eltern geworden, man möchte sein Kind auf den Arm nehmen und diesen Moment hatten wir einfach nie. Also für uns war es schon ein Highlight, einfach mal seine Hand zu streicheln oder so. Ne? Genau. Und dann, als der Kinderchirurg, der kam dann rein morgens und hat uns dann erzählt, er kam schon mit einem traurigen Blick rein und dann wussten wir schon, dass es Trisomie 13 leider ist und das bedeutet auch, dass diese Kinder nicht lange leben werden im Normalfall und das nicht überlebensfähig ist.
1: Okay, das heißt, mit dieser Diagnose war klar, dass Marlon nicht wird lange leben können.
0: Genau, richtig. Also wir haben eigentlich gedacht, dass wir ihn noch mit nach Hause nehmen können und noch einige Wochen mit ihm verbringen können. Er hat sich so stabilisiert von der Atmung, dass sie gesagt haben, nach 9 Tagen, wir können jetzt versuchen, ihn zu extubieren, also sozusagen genau das Beatmungsgerät herauszunehmen.
1: Das hatte er die ganze Zeit.
0: Genau, das hatte er durchweg. Er hat mitgeatmet, aber man wusste nicht, wie stabil das jetzt sein wird. Für uns war klar, wenn das so sein wird, dann heißt das aber auch, dass sie ihn nicht nochmal intubieren werden, also das Beatmungsgerät wieder ranmachen werden. Und als sie es dann abgenommen haben, das war abends, das war der erste Moment, wo ich ihn richtig auf den Arm hatte, ohne ein Kissen. Das war ein unglaublich schöner Moment für mich, direkt meinen Sohn mal auf den Arm zu haben. Und man hatte auch den Eindruck, er hat es total genossen, er hat nicht geweint oder sonst was, aber leider hat er nicht genug geatmet. Das bedeutet, er hat noch 3 Stunden oder so gelebt, aber es war nach 10, 15 Minuten eigentlich relativ schnell klar, dass er es nicht schaffen wird und dass die Atmung zu schwach ist. Genau.
1: Das heißt, nach 9 Tagen ist er gestorben. Mhm. Aber ihr hattet jetzt als Eltern diese 9 Tage mit ihm. Wenn du an diese Zeit zurückdenkst, so, was fällt dir da ein, wie ihr die Zeit mit ihm verbracht habt? Welche Erinnerungen hast du an diese 9 Tage? Die sind andere haben Jahre mit ihren Kindern, bis die dann irgendwann ausziehen. Ihr hattet diese 9 Tage, aber das ist halt das Leben, was ihr mit ihm hattet.
0: Genau.
1: Was fällt dir da ein?
0: Also wir haben viel Tagebuch geschrieben, weil wir gedacht haben, wie lange sind wir überhaupt im Krankenhaus? Nachher weiß man gar nicht mehr, was wann war. Das heißt, wir haben jeden Tag an seinem Bettchen Tagebuch geschrieben. Wir haben zusammen gebetet, wir haben Kinderlieder vorgesungen. Wir haben oft den Psalm 139 gelesen. Darum geht es darum, wie Menschen, dass Gott uns einzigartig und wunderbar gemacht hat. Und das haben wir Marlon schon immer wieder zugesagt. Wir hatten einen Highlight-Moment, wo einfach mal keine Schwester, kein Arzt, niemand war im Zimmer, nur wir mit Marlon und 2 andere Babys, die da auch lagen. Das war total schön. Einfach, wir hatten so ein Familienzeitgefühl und haben die Zeit mit ihm, ich würde schon sagen, total genossen. Und wir haben versucht, ihn zu lieben, so wie es geht. Also auch einfach praktisch für ihn da zu sein. Ne? Mhm. Immer wieder zu liebkosen.
1: Transportierst jetzt ein sehr positives Gottesbild in all dem. Aber man könnte jetzt auch sagen, was bitte ist das denn für ein Gott, der einem erst ein Kind gibt, nur um es einem dann direkt wieder zu nehmen? Wie gehst du mit der Frage um?
0: Ich finde das auch schwer zu begreifen. Und warum ist es jetzt genau Marlon, der eben nicht mehr gelebt hat und nicht überlebt hat, der so krank zur Welt kam? Das hat einen schon auch ein Stück weit beschäftigt in den Tagen. Ich glaube, das kam aber mehr danach in der Trauer, diese Frage, warum war das jetzt genau wir? In der Zeit auf dem Krankenhaus haben wir das tatsächlich relativ positiv empfunden, dass wir, gut, das war auch ein Auf und Ab an Emotionen, so eine Achterbahnfahrt, weil wir erstmal relativ zuversichtlich waren, dass er es schafft. Das war erstmal so die Prognose bis zu den 6 Tagen dann. Und dann hieß es Abschied nehmen. Und ich habe Gott schon immer wieder gedacht, Gott, du hast das Leben in der Hand, du weißt viel mehr als ich es je tun könnte und dir wird kein Fehler unterlaufen. Du wirst ein treuer Gott sein, egal was passiert, du wirst uns da jetzt durchtragen. Und ich glaube schon daran, dass Marlon in Ewigkeit ist, im Himmel schon bei Gott, einen Schritt voraus. Und das hat mir schon auch Hoffnung und Trost gegeben.
1: Er ist am Himmelfahrtstag gestorben. Ist für dich Himmel wirklich was total Reales, wo du glaubst, diese Ewigkeit und wir sehen unser Kind mal wieder, ist das für dich eine ganz reale Perspektive?
0: Also ich finde, das gibt es genauso, wie dass wir hier jetzt sind, nur dass es halt unsichtbar ist noch. Und ich denke schon, dass Marlon jetzt schon bei Gott ist. Er darf schon da sein, hat kein Leid mehr. Er hat genug Leid, glaube ich, erlebt in den 9 Tagen und für ihn freue ich mich einfach, dass er vom Leid befreit ist, so ein Stück weit auch, ne? Und keinen Schmerz mehr leiden muss.
1: Ja. Und dann kommt ihr eines Tages nach Hause ohne dieses Kind. Das war nicht so geplant. Wahrscheinlich war zu Hause schon alles vorbereitet, oder?
0: Genau. Es war alles gepackt und das war, glaube ich, auch eines der schwierigsten Dinge für mich, nach Hause zu kommen, weil es die Wickelkommode, wo wir das Kind hätten wickeln wollen, dass das Bettchen schon bezogen, wo er hätte drin schlafen sollen und alles ist leer. Und diese Möbel haben wir dann Stück für Stück abgebaut. Da kamen auch Freunde zu Besuch. Wir hatten echt ein ganz starkes Umfeld, die uns sehr praktisch auch geholfen haben. Aber ja, das war auf jeden Fall auch sehr schwer, Stück für Stück loszulassen, ne? Und auch das durch diese ganzen Möbelstücke wurde mir das nochmal so deutlich. Oder auch die ganze Babykleidung, die man schon besorgt hatte, die jetzt wieder wegräumen zu müssen. Das war für mich ein sehr schwerer Moment, wo ich auch viel, viel geweint habe. Und ja, genau, der Schmerz einfach sehr, sehr stark war. Ich fand die Zeit auf der Kinderintensivstation gar nicht so schmerzvoll wie danach die Zeit. Die Wochen und Monate danach waren noch viel schwerer.
1: Man war nicht mehr in diesem Ausnahmezustand.
0: Genau.
1: Okay. Die Beerdigung, war das eine ganz normale Beerdigung, wie das bei einem älteren Kind auch gewesen wäre?
0: Wir haben uns dazu entschieden, eine ganz kleine Beerdigung erstmal zu machen, nur mit der Familie, mit einem ganz kleinen Sarg. Die haben wir auch ganz liebevoll da reingetragen. Das war sehr liebevoll gemacht, fand ich. Und dann haben wir uns aber auch dazu entschieden, eine ganz große Trauerfeier zu machen für alle, die möchten, können kommen, dass auch einfach alle anderen Abschied nehmen können, weil jeder hat sich mitgefreut und plötzlich ist das Kind gar nicht da, sie konnten es gar nicht kennenlernen. Und so hatten wir dann nochmal einen Trauergottesdienst, eine Trauerfeier, wo wir dann auch am Ende 9 Luftballons steigen lassen haben von unseren Nichten und Neffen. Das waren auch zu dem Zeitpunkt 9 Nichten und Neffen für die 9 Tage, die er gelebt hat. Genau.
1: Du hast dir ein halbes Jahr lang eine Auszeit genommen zum Trauern. Warum war dir das wichtig, zu sagen, ich nehme mich jetzt mal raus aus dem Alltag?
0: Weil ich im Kern immer wieder genau so geprägt worden bin, nicht traurig sein zu dürfen oder dass Weinen eher was Schwaches ist. Und ich gemerkt habe, eigentlich ist es so etwas Starkes, wenn Gott wirken kann, da wo wir einfach schwach sind. Und ich wollte mir Zeit nehmen, da wo es aufploppt, die Zeit mir auch dafür zu nehmen, wenn man getriggert wird oder einfach einmal wieder den Gedanken hat an Malern, dass man dann auch sich diese Zeit nimmt, Tagebuch schreibt oder wir haben auch bewusst immer wieder Malernabende gemacht und machen das bis heute, wo wir eine Kerze anzünden, das Fotoalbum nochmal angucken. Wir haben auch 2 Videos gemacht, dass man einfach immer mal wieder da, wo es dran ist, sich da auch wieder in die Trauer reinbegeben darf, bewusst. Und ich finde, das ist schon ein großer Schritt der Überwindung, sich da reinzubegeben. Aber im Nachhinein merke ich immer wieder, dass es mir auch gut tut und gut tat zur Verarbeitung.
1: Ja. Vielen Dank für deine Offenheit, fürs Anteilgeben an eurer Geschichte. Alles Gute für eure Familie und ich wünsche euch eine ganz schöne nächste Marlon-Geburtstagsfeier.
0: Danke.

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2: Wie soll man einer Mutter sagen, was daraus kommen wird? Dass aus einem künstlichen Koma ein Wachkoma werden kann. Das wusste man ja auch. Das wussten auch die Ärzte noch nicht so genau. Aber die Krankenschwestern, die haben viel mehr Einfühlungsvermögen, die haben viel mehr Blick darauf, die haben auch ein Gespür für die Angehörigen, was die Ärzte weniger haben. Die können alles Medizinische und können einem das auch sagen, aber ob du das als Nicht-Mediziner verstehst, das können sie einem nicht abnehmen. Das, damals, zu dem Zeitpunkt, war es ja auch noch nicht so, dass man heute ein Handy aufmacht und googelt, was das bedeutet, was der da jetzt gesagt hat, sondern du musst erst heimgehen, musst dann dich an den Computer setzen und dann tauchen da Dinge auf, die erschreckend sind. Ja. Also das heißt, diese Gespräche kamen in ihrem medizinischen Fachgespräch, also Fachausdrücken, und du fährst damit heim und du schaust nach, was ist das. Ja. Kannst es aber immer noch nicht zuordnen. Ja. Bis dann irgendwann mal eine Krankenschwester zu mir kam und gesagt hat, ob ich eigentlich weiß, was Wachkoma ist. Dann habe ich gesagt, nein. Weiß ich nicht. Dann hat sie mir eine Zeitung in die Hand gedrückt, ich soll mich damit beschäftigen. Zu dem Zeitpunkt hat aber immer noch kein Arzt zu mir gesagt, das ist das Endstadium. Wir hatten ja immer noch Hoffnung, er wacht irgendwann auf, irgendwann sagt er, was ist passiert. Und er kann mit uns nach Hause gehen. Das war unsere Vorstellung. Aber genau, das war es dann eben nicht. Der ist dann, ab da, ab Murnau, wusste ich dann, was Wachkoma ist, weil ich mich damit auseinandergesetzt habe. Nicht, weil es mir ein Arzt gesagt hat oder erklärt hat, sondern ich musste das selber recherchieren. Ich musste schauen, was kommt da auf uns zu.
3: Was hat denn das bei dir ausgelöst? Weil ja wahrscheinlich klar war, dass die Schwester damit sagen will, das ist möglicherweise das, was ihren Sohn erwartet.
2: Wenn man dann so Berichte liest in der Zeitung oder so, dass es ja immer noch Menschen gibt, die nach 10 Jahren wieder aufwachen. Also, und auch die Situation war, Bernhard war noch keine 17 Jahre alt oder dann 17 Jahre alt. Das Gehirn kann sich ja noch mal regenerieren. Auch diese Option war noch da. Also haben wir immer noch die Hoffnung gehabt, da tut sich noch mal was. Und wenn er dann zur Reha kommt und dann noch mal mobilisiert wird, ganz anders gefordert und gefördert wird, dass sich dann vielleicht noch mal etwas entwickelt, zumindest so weit, dass er wieder mit uns sprechen kann. Aber das hat sich ja dann komplett zerschlagen.
3: Also das, was die Krankenschwester da schon geahnt hat, das wurde dann Realität.
2: Das wurde Realität, ja.
3: Dadurch bist du ja, ohne das jemals zu wollen, wahrscheinlich wenigstens so ein kleines bisschen zu einer Expertin für Wachkoma geworden. Kannst du uns erklären, man hört Wachkoma, was genau ist Wachkoma und was bedeutete das im Fall deines Sohnes?
2: Wachkoma heißt apallisches Syndrom, das ist der Fachbegriff dafür. Wachkoma-Patienten, die haben die Augen offen, die schauen einen an. Sie können aber mit nichts richtig reagieren. Also das heißt, es gibt kein Handdruck oder kein Nicken, wo man sagt, okay, er hat mich verstanden und reagiert auf mich. Das heißt, ich muss einen anderen Zugang zu ihm finden. Und das geht auf emotionaler Ebene. Also das heißt, ich setze mich ans Bett, ich beobachte ihn ganz anders. Ich achte auf Kleinigkeiten, ob er Schmerzen hat, ob er ob ihn irgendwas drückt.
3: Das heißt aber, ein Wachkoma-Patient hat schon eine Wahrnehmung und ist da, aber die Kommunikation ist quasi fast nicht möglich.
2: Genau. Stellen Sie sich das so vor, Sie sitzen in einem schalldichten Raum und außenrum sind alle Ihre Menschen, die mit Ihnen sprechen. Sie hören sie, aber Sie können nichts nach außen geben, damit die Sie verstehen. So ungefähr habe ich mir das immer auch vorgestellt, wie es ihm geht.
3: Ja, das ist ja auch eine, kann ich mir vorstellen, als Mutter eine total schlimme Vorstellung. Ich weiß, da drin ist mein jemand, Sohn, aber ja, der kann nicht zu was. Mir.
2: Genau, deswegen geht es nur über Emotionen, deswegen geht es nur über Gefühl. Das ist wie, wenn man nach einer Geburt wird zwar die Nabelschnur durchtrennt, aber die Verbindung bleibt. Die Verbindung zwischen Mutter und Kind ist sehr intensiv und bleibt sie auch ein Leben lang. Man hat immer noch das Gefühl, verbunden zu sein. Und ich denke, das ist diese Art Kommunikation, die man dann noch hat, weil das heißt, Sprechen nicht geht.
3: Das heißt, du hast noch Dinge gespürt von deinem Sohn?
2: Ja, genau. Ich habe gewusst, wann er unglücklich ist. Ich habe gewusst, wann er Schmerzen hat. Ich habe gewusst, wenn er unruhig wird, weil irgendwas war. Neue Pflegepersonal, neue Menschen um ihn herum haben ihn unwahrscheinlich aufgeregt. Das habe ich gespürt. Das ist ja das. Man kann das nicht erklären, weil es nichts ist, was greifbar ist oder eben für einen, der nur über Sprache sich austauscht, der kann das nicht nachvollziehen.
3: Hat das deinen Glauben irgendwie ins Wanken gebracht, deinen Sohn so zu sehen? Nein, du sagst, ich habe noch gar nicht die Frage zu Ende gestellt und schon sagst du nein. Das klingt sehr überzeugt.
2: Ja. Nein, ich muss dazu sagen, ich bin katholisch erzogen. Ich habe die Erziehung genossen wie alle Katholiken. Du musst am Sonntag in die Kirche gehen. Das heißt, man ist mehr oder weniger passiver Christ. ab da hat sich's geändert. Ab da war mir klar, es nur eine Macht, die über dir ist und die all das managt, kann man jetzt nicht sagen, aber die das im Blick hat, was passiert und was auch dann das mit dem ganzen Umfeld passiert. Weil es ist ja wie eine Welle. Wenn einem geliebten Menschen so etwas passiert, sind alle anderen drumherum ja auch mit involviert. Das heißt, auch die leiden mit und auch die, so wie jetzt ich als direkte Angehörige, als Mutter, mein Mann, meine Tochter natürlich auch, jeder auf seine Art und Weise. Aber bei mir war klar, ich schaffe das nur mit ihm, ich schaffe das nur mit Gott. Es geht nicht anders.
3: Und dieses mit Gott schaffen, das hat sich über viele, viele Jahre gezogen. Ja. Nach der Reha ist er dann in ein Pflegeheim gekommen. Wie hat das dann in den folgenden Jahren dein Leben verändert? Wie habe ich mir dann deinen Alltag vorzustellen?
2: Also, dass Bernhard überhaupt in dieses Pflegeheim gekommen ist, ist Gottes Werk. Bis dahin war es nämlich wirklich schlimm. Die Ärzte waren unfreundlich, sagen wir es mal so. Der letzte Satz in der Reha war: Wenn Sie keinen Platz für Ihren Sohn finden, dann setze ich ihn am nächsten Ersten auf die Straße. Es ist einfach Fakt, da zieht es einen die Füße unter den Boden weg. Und ich hatte dann nur noch 14 Tage Zeit, einen Platz für Bernhard zu finden.
3: Und weil er quasi als austherapiert.
2: Austherapiert, genau. Behandlungsziel ist erreicht. Also Behandlungsziel war in dem Fall bei einem Wachkoma-Patienten, er ist für die Pflege fertig. Man kann ihn pflegen. Er hatte keine Trachealkanüle mehr, er war entwöhnt. Er hatte eine PEG, damit konnte man ihn ernähren. Und das war's. So. Und deswegen mussten wir dann auf die Schnelle einen Platz finden. Und das war dann das Problem. wo. Mhm. Zu Hause ging es nicht. Wir waren im ersten Stock. Ich bringe da keinen Rollstuhl rauf und runter. Das ist das Erste. Das Zweite ist, wie soll man, du brauchst eine 24-Stunden Pflegekraft. Ich hatte noch eine Tochter. Ich hatte noch jemanden, der meine Aufmerksamkeit braucht.
3: Wie alt war
2: sie? Damals, als der Unfall passiert ist, war sie 6.
3: Okay.
2: Wo er dann in das Heim gekommen ist, war sie 8.
3: Mhm.
2: Genau. Und dieses Heim, in das er dann gekommen ist, die hatten eine Wachkoma-Station. Das ist selten so etwas. Mhm. Und da war er bestens aufgehoben. Nur, die nehmen nur dann jemanden, wenn jemand, die hatten 12 Zimmer, und nur dann kommt jemand wieder rein, wenn einer stirbt. Das heißt, jemand musste sterben, damit Bernhard den Platz kriegt. Und dieser Platz ist wirklich auf den Tag genau dann frei geworden. Die sind dann hingefahren und haben ihn zusammen abgeholt. Und das war das schönste Geschenk, weil ich gewusst habe, da ist er richtig. Da gehört er jetzt hin. Und das ist jetzt seine neue Familie, das ist sein neuer Wohnort. Und ich habe das ja immer gesagt, er wohnt da. Ich habe nicht gesagt, das ist ein Heim.
3: Aber wie oft warst du da bei ihm?
2: Die erste Zeit jeden zweiten Tag.
3: Mhm.
2: Das sowieso. Und dann, je länger es ja gedauert hat, desto kürzeren Abständen sind dann Lungenentzündungen gekommen. Und da war ich dann, wenn es schlimm ging, auch jeden Tag da.
3: Welche Entfernung musstest du da fahren?
2: 100 Kilometer.
3: Das hast du jeden Tag gemacht mit einer kleinen Tochter noch zu Hause?
2: Ja, genau. Das heißt, ich habe das so geplant, wenn die Iris aus dem Haus gegangen ist in die Schule, habe ich mich gleichzeitig ins Auto gesetzt, bin nach München gefahren, habe meine Zeit dort mit ihm zusammen verbracht. Das ist ja das Einzige, was man ja dann noch hat. Man schenkt Zeit.
3: Mhm.
2: Und die Zeit ist wertvoll, weil man weiß von Anfang an, die Zeit ist begrenzt. Ich weiß, mein Sohn stirbt vor mir.
3: Hm.
2: Das war klar.
3: Aber nicht nur die Zeit ist begrenzt, sondern die Kraft hat ja auch irgendwo Grenzen. Warst du mal an dem Punkt, wo du gemerkt hast, ich krieg das nicht mehr hin zwischen meinen beiden Kindern, Garmisch und München?
2: Das wird einem erst bewusst danach.
3: Ja.
2: In dem Zeitraum ist es wirklich so, du hast Kraft ohne Ende. Du könntest abends noch auf den Berg gehen. So viel Kraft hast du in dir. Und diese Kraft bekommst du auch durch Gott. Das ist einfach das Schöne, dass er dir diese Kraft gibt, um handlungsfähig zu sein.
3: Ja. Nach insgesamt 7 Jahren habt ihr dann Abschied nehmen müssen von ihm. Welche Erinnerungen hast du so an die letzten Momente mit ihm?
2: 2 Tage vorher war ich bei ihm und er war sehr müde, sehr erschöpft. Er war ja in immer kürzer, ich sage, diese Lungenentzündungen haben wahnsinnig viel Kraft gekostet. Ich saß bei ihm, habe mich dann zu ihm ins Bett reingelegt, wir haben zusammen Fernsehen geschaut. Und dann irgendwann habe ich dann den Fernseher ausgemacht und habe dann zu ihm gesagt, Bernhard, wenn du so weit bist, du darfst gehen. Entschuldigung.
3: Ja.
2: Wir waren beide so weit. Wir haben beide gewusst, jetzt geht kein Weg zurück mehr ins Leben. Sondern er muss seinen Weg gehen. Und zwar ohne mich. Und ich muss mich von ihm verabschieden. Und und dann 2 Tage später kam dann der Anruf, Bernhard ist tot.
3: Hm.
2: Genau.
3: Vielen Dank. Alles Gute euch als Danke. Familie auch. Stefan, so, wir schalten wieder um in ein anderes Thema. Du bist ehrenamtlich in der Eheberatung aktiv und in der letzten Sendung, da saß deine Frau, ich glaube sogar auf demselben Platz.
4: Ich glaube auch.
3: Und sie hat erzählt von der schwierigen Zeit, als euer Sohn am anderen Ende der Welt in Australien im Koma lag, nicht im Wachkoma, sondern im Koma zunächst nach einem schweren Unfall auch. Damals in der Corona-Zeit unglaublich schwierig, dahin zu kommen. Er hat das überlebt, wundersam gut überlebt, diese ganze Sache. Aber diese ganze Situation hat auch eure Ehe ganz schön auf die Probe gestellt. Gewissermaßen so eine unfreiwillige Selbsterfahrung in Sachen Ehekrise, die du da gemacht hast. Mhm. Sabine hat uns sehr emotional von ihren Erlebnissen erzählt. Wenn du so dran denkst, wie du damals so die Nachricht vom Unfall eures Sohnes bekommen hast, wie hast du das erlebt? Ähnlich emotional?
4: Ja. Also im ersten Moment kannst du nur emotional reagieren. Ja. So eine Nachricht zieht dir den Boden unter den Füßen weg. Du weißt nicht, wie es weitergeht. Und klar schaltest du an irgendeinem Punkt um. Also das heißt, ich habe dann, nachdem ich erstmal emotional, klar, wir haben geweint, du bist verzweifelt und wir haben das gemacht, was wir konnten, halt erstmal versucht, Gott und die Welt zum Beten zu bewegen. Also das war wirklich das Erste, was wir gemacht haben. Ich weiß gar nicht, ob das so rauskam, was meine Frau erzählt hat. Also wir haben wirklich erstmal wirklich jeden, den wir kannten, gesagt, hey, betet für unser Kind. Und es waren nachher wirklich tausende Menschen, die auch gebetet haben. Also das war ja das Wunder. Und auch wenn du erstmal emotional reagierst, du gehst dann, glaube ich, entweder du bleibst da drin stecken oder du gehst halt ins, okay, ich muss jetzt das Problem lösen. Und so habe ich halt auch reagiert. Das heißt, ich bin sehr, sehr schnell in einen, okay, wir müssen jetzt irgendwie nach Australien kommen, wir müssen gucken, dass wir zu unserem Kind kommen, wir müssen einfach gucken, dass die ganzen Dinge, die jetzt einfach da waren, so schnell wie möglich irgendwie gelöst werden. Das ist der Modus, in den ich dann einfach direkt auch gegangen bin.
3: Also nicht mehr so die Frage, wie fühle ich mich, sondern was kann ich tun?
4: Genau, und das alles, was immer an Gefühlen kam. Also das heißt, wenn du da nachts liegst und du weißt irgendwie, dein Kind überlebt oder überlebt es nicht, also du musst ja mit dem Gedanken reden, du redest mit Gott, du denkst an Sachen, du fängst so bescheuerte Sachen an zu denken, wie zu sagen, Gott, nimm mein Leben, aber nicht seins. Also ich sage jetzt bescheuert, weil das ist nicht Gottes Deal. Gott braucht nicht mein Leben, damit jemand anderes lebt. Aber man fängt an, in so Richtungen zu denken und dann ist es immer wieder zu sagen, okay, ich habe jetzt nichts davon, wenn ich jetzt quasi in einer gefühlsmäßige Situation verfalle, dass ich nicht mehr handlungsfähig bin. Also das war auch eine bewusste Entscheidung, sondern da reinzugehen und zu sagen, okay, du bleibst jetzt irgendwie Kopf, du lässt die Emotionen jetzt mal zur Seite, die habe ich auch ganz bewusst zur Seite geschoben und guckst einfach, dass du jetzt alles orchestrierst, organisierst, was in deiner Macht steht, um erstmal nach Australien zu kommen, um dann im nächsten Moment, wo wir nachher dann ja auch bei ihm sein konnten, all die ganzen Dinge zu machen, wo ich sage, okay, wie können wir unserem Kind optimal helfen? Also das war so mein Zustand von, du hörst diese Nachricht, die einfach du nicht greifen kannst, bis du bist dann da, hast dein Kind das erste Mal gesehen, du hattest meine Frau das auch gefragt, ein ganz unglaublicher Moment, weil es halt irgendwie gefühlt, ne, du liest da jemand liegen und dann gehst du halt weiter und sagst, okay, ich muss jetzt alles dran setzen, dass mein Kind wieder zurück ins Leben findet. Ja. Das einfach, du bist in so, du hast es ja auch gesagt, du hast vielleicht auch auf einmal eine Power und auch eine Energie, weil es geht nicht um dich, es geht jetzt einfach um dein Kind.
3: Ja. Ja.
4: Und du versuchst alles zu tun, dass das einfach wird.
3: Ja. Hättest du in der Zeit sagen können, was deine Frau eigentlich braucht in dieser Zeit?
4: Ich hätte es vermutlich sagen können, wenn ich mir die Zeit genommen hätte. Ja, einfach dafür sind wir auch zu dem Zeitpunkt schon lange genug im Thema Ehe und unterwegs gewesen, um einfach auch vom Kopf her zumindest, selbst wenn ich es nicht hätte nachempfinden können, weil ich meine wirklich ein Stück weit weggepackt habe. Aber ich war nicht in dem, also ich war wirklich in so einem Ich-rette-jetzt-die-Welt-Modus. Das hört sich blöd an. Ja, aber du schaltest wirklich alles andere weg. Du nimmst den Fokus ganz eng auf dieses eine Thema und blendest wirklich ganz viele Dinge rechts und links einfach aus.
3: Ja. Jetzt wart ihr ja, hat Sabine erzählt, 2 Wochen lang in Quarantäne in so einem Hotel, schon in Australien. Euch waren so ein bisschen die Hände gebunden, ihr konntet nicht viel machen. Wäre eigentlich eine perfekte Zeit gewesen, um auch mal miteinander zu reden. Wie geht's uns eigentlich? Wie erleben wir das miteinander? Habt ihr das mal gemacht?
4: Haben wir. Also wir haben das schon getan, wie es uns geht mit der Absurdität der Situation. Für mich war an dem Punkt immer, weil Sabine einfach klar, sie war, das ist der emotionalere Part von uns beiden, auch immer zwischendurch emotionaler war. Und ich einfach gemerkt habe, wenn ich in die Emotion gehe, bin ich lost. Na, dann bin ich weg, bin ich nicht mehr handlungsfähig. Also habe ich auch alles getan, dass ich vermieden habe, dass meine Frau auch emotional wurde. Also das war schon so ein bisschen der Anfang von dem, wo nachher auch unsere Probleme kamen. Aber das war definitiv so, weil du kommst in so einen Überlebensmodus, ne? Und Emotionen sind nicht unbedingt zielführend und hilfreich, wenn du immer noch ein Problem lösen willst.
3: Wie hast du denn dann deine Frau wahrgenommen? Was hast du denn über sie gedacht und wie sie mit der Situation umgeht?
4: Ich habe das schon wahrgenommen, dass ich jetzt einfach gucken muss, dass meine Frau auch emotional irgendwie stabil bleibt. Also sie hat auch ganz viel recherchiert, gemacht, getan. Mhm. Aber meine Frau schafft es halt, emotional zu sein und zu funktionieren. Mhm. Ich schaffe das nicht. Mhm. Das muss man einfach sagen. Mhm. Ja, also das ist nicht, ich bin nicht ich, wenn ich, ja. Es ist nicht mein Grundzustand. Ja. Und deine Frage war ja einfach, wie haben wir das miteinander schon besprechen? Wir haben mit drüber gesprochen, aber es war halt auch wieder vom Kopf. Also ich konnte sie emotional nicht da abholen, wo ich sie hätte abholen müssen. Mhm. Das hätte uns im Nachgang geholfen. Jetzt weiß man es in der Rückschau. Aber zu dem Zeitpunkt war es für mich irgendwie eher gefährlich, dass jemand emotional war. Mhm.
3: Sie ist dann noch ein paar Monate länger in Australien geblieben. Du schon wieder nach Hause und hast wieder die Arbeit aufgenommen. Wie hat sich denn durch diese Entfernung, die ihr jetzt miteinander hattet oder die zwischen euch lag, eure Beziehung entwickelt?
4: Also wir haben jeden Tag versucht, zweimal zu telefonieren. Ja, wir hatten in der Situation auch schon irgendwo gemerkt, dass das für uns beide nicht besonders einfach war. Ich glaube, meine Frau war ein Stück weit fast erleichtert am Anfang, dass ich weg war. Ja, weil es für sie schwierig war, neben jemand, sie hat das immerhin so beschrieben, ich war eiskalt. Mhm. Also, dass ich einfach jetzt nicht noch sie die Situation hat, ich brauche eigentlich jetzt jemand, der mir irgendwie mal Wärme gibt. Ja, und da ist jemand, der einfach nur Kopf ist. Mhm. Also der einfach wirklich alles mit dem Verstand regelt. Und sie war fast erleichtert, dass ich weg war, weil es für sie teilweise einfach emotional anstrengend war, neben mir zu sein und weil ich mit ihr nicht so connected habe. Aber uns beiden war klar, dass das schwierig wird. Meine Frau hat das auch artikuliert. Sabine hatte damals auch wirklich relativ klar von Gott gehört, hey, das wird nicht einfach jetzt, was kommt. Und wir haben schon versucht, Sachen zu machen. Also wir haben am Anfang so eine Dankbarkeits-Challenge gemacht. Also wir haben uns angerufen und gesagt, okay, drei Sachen, für die ich dankbar bin in so einer Situation. Und also wir haben versucht, schon unsere Sachen, die wir so kennen aus den ganzen Beratungen, die wir machen, irgendwie anzuwenden. Haben aber auch gemerkt, das hatte seine Grenzen.
3: Ja. Und dann war sie irgendwann wieder zu Hause. Es fing wieder Alltag an. Aber für die Beziehung war das auch ein Neuanfang? Wurde das leichter oder hatte das Auswirkungen, dieser Ausnahmezustand, in dem ihr lange wart?
4: Also über die Distanz haben wir versucht, uns nicht zu streiten. Das hat zwei, dreimal am Telefon auch, dass wir da irgendwie, oder vielleicht waren es auch vier, fünfmal, also habt ihr jetzt nicht Buch geführt, wie oft, aber dass wir da vielleicht auch mal irgendwie aneinander geraten waren und sie mir irgendwie dann auch gesagt hat, Mensch, du musst doch irgendwie jetzt mal da und. Also dass wir da uns auch gestritten haben. Aber als meine Frau zurückkam, war ich schon wieder irgendwie im Alltag. Für mich war jetzt irgendwie okay, wir haben am Anfang, ja, mein Auftrag war, mein Kind muss irgendwie wieder gesund werden und wir versuchen irgendwie alles zu tun, dass das geht. Und das hat geklappt. Ja. Sabine musste weg. Sabine ist in eine Situation rausgekommen, was mir nicht so klar war. Für sie war das emotional unglaublich schwierig, wieder wegzufliegen, weil das war ja wieder Corona. Hätte bedeutet, zurückzukommen wäre wieder, wenn der Weg nur über Hotelquarantäne gewesen. Also es war nicht mehr so einfach, zurückzukommen. Also für sie war klar, ich lasse den jetzt gehen, ich fliege wieder auf die andere Seite der Welt. Das heißt, meine Frau kam in einer völlig emotionalen Ausnahmesituation mehr an. Ich war im Alltag, hatte mich jetzt auch so darauf eingestellt, okay, jetzt wird wieder alles normal, was Männer so gerne wollen. Normalität, Harmonie, möglichst kein Streit, kein Ding. Wir Männer sind einfach simpel. Ja, also wir sind da vielleicht nicht so leidensfähig. Also
3: hat ja Vor- und Nachteile.
4: Hat auch Vor- und Nachteile. Ja. Und wir sind am Anfang wirklich aneinander geknallt. Ja, weil wir haben... Für mich war es so ein Ding, hey, wir haben eine Situation, die echt schwierig war, an vielen Stellen maximal herausfordernd, extrem gut miteinander hingekriegt. Auch im Ergebnis, also ne, so ergebnisorientiert. Aber meine Frau hatte halt den Fokus drauf, wir haben uns verloren. Ja, also ich habe die Verbindung zu dir verloren. Ne? Das, was jetzt passiert, das ist einfach für mich, ich habe keine Connection mehr mit dir. Ich bin emotional alleine. Ich fühle mich alleine. Ja, und ich habe das irgendwie nicht lange gehört. Ich habe den Vorwurf nur gehört, wir hätten es nicht gut gemacht.
3: Ja. Und dabei hast du dich so angestrengt.
4: ich habe mich angestrengt. Ja. Also nicht nur, also es war ja auch faktisch, ne? Also ja, wirklich eben viel dafür getan. Ja. Und auch eine Menge Sachen auf die Bahn. Aber es war halt einfach, ich war so in meinem Tunnel noch, immer noch ein bisschen im Überlebensmodus oder in dem ich rette die Weltmodus, wie auch immer du das nennen willst. Und da sind wir wirklich maximal aneinander. Also das war die maximale Krise. Wir haben uns gezofft, wir haben uns gestritten, wir haben wirklich echt eine harte Zeit miteinander gehabt, ganz besonders im ersten halben Jahr. Sabine ging es körperlich nicht gut, ne, weil sie halt auch einfach sich emotional da sehr, sehr involviert hatte. Emotionen sind maximal anstrengend für Menschen. Wir haben dann auch eine Weile gebraucht, um einfach zwei Ebenen voneinander zu trennen, zum sagen, hey, auch mal einfach zu gucken, körperlich sind Ressourcen zu Ende, einfach auch da was zu tun, um ihr körperlich einfach wieder was zu geben. Aber wir haben einfach nicht den Draht zueinander gekriegt. Und das war ein echter Kampf, trotz all der Dinge, die wir kennen, an Tools und Werkzeugen, die wir versuchen einzusetzen, auch bei anderen Paaren, wenn wir denen helfen, war es für uns nicht einfach und es hat irgendwie nicht geklappt. Mhm. Irgendwie konnte keiner so richtig über seinen Schatten springen. Mhm. Ja, an der Stelle, und das war für uns maximal herausfordernd.
3: Jetzt gab es in eurer Ehe schon mal so einen Punkt, wo es wirklich schwierig wurde, weil du, ich fasse das mal kurz zusammen, was gemacht hast, ohne das mit deiner Frau endgültig zu klären. Du hast nämlich eine Vasektomie vornehmen lassen.
4: Genau.
3: Obwohl deine Frau noch nicht so richtig sich sicher war, ob sie das gut findet.
4: Genau.
3: Kannst du kurz erklären, warum du das damals gemacht hast?
4: Also, wir waren zu der Zeit damals wirklich nicht mit Gott unterwegs. Ja, wir hatten den Philipp bekommen, unseren ersten Sohn. Dann hatte Sabine relativ spät eine Fehlgeburt. War für sie auch wirklich körperlich sehr anstrengend mit all den unschönen Dingen, die einfach dann auch einfach für eine Frau körperlich passieren können. Dann kam Leopold auf der Welt, der in Australien einen Unfall hatte. Und nach Leopolds Geburt hatte Sabine nochmal eine Fehlgeburt. Und die zweite Fehlgeburt war auch wieder relativ spät, für sie auch mit dramatischen Folgen, nicht besonders schön. Also ihr ging es körperlich nicht gut. Und ich habe eigentlich nur das Drama gesehen. Und für mich war so die Entscheidung, hey, wir haben zwei gesunde Kinder. Warum soll ich jetzt einfach weitermachen und bringen wieder so viel Stress und Ärger und Drama in mein Leben. Also da war ich schon sehr egoistisch. Habe gar nicht jetzt so sehr an unser Leben gedacht, sondern einfach, das braucht keiner. War mehr zufällig bei einem Urologen gewesen, einfach weil mal irgendwie ein Check-up war. Hat mich mit dem drüber unterhalten, habe dann gesagt, ich habe zwei Kinder, ja, ich würde das machen. Habe zu meiner Frau gesagt, du, der hat zu mir gesagt, der würde mir habe auch schon einen Termin ausgemacht gehabt. Und meine Frau hatte eigentlich zu mir gesagt, du, ich bin vielleicht noch nicht so weit. Ich weiß nicht, ob ich jetzt schon so weit bin, dass du sagst. Ich so, hey, nee, ist gut für uns. Ich treffe die Entscheidung jetzt und habe das machen lassen. Aus jetzt sehr egoistischen Gründen. Also ich war da wirklich ziemlich auf dem
3: Ego-Trip. Ja, könnte man wahrscheinlich auch, über diese...
4: Gibt es nichts zu beschönigen. Ja. Da ging es mich, meiner, mir, meins. Ja. Also ich wollte halt einfach kein Drama in meinem Leben.
3: Ja. Danke, dass du nicht nur mit anderen Ehepaaren über ihre Ehe redest, sondern dass du hier auch über deine eigene gesprochen hast. Alles Gute euch beiden und auch euch vielen Dank für eure Offenheit. Danke, dass ihr heute bei uns wart. Das war's für heute. Mehr Talkwerk gibt's dann in der nächsten Woche mit drei neuen Gästen. Würde mich freuen, wenn ihr dann wieder dabei seid. Macht's gut, bis dahin.

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0: Zum heutigen Weltdrogentag veröffentlichte das Statistische Landesamt einige Zahlen. Demnach gab es 2024 51 Todesfälle durch illegale Drogen, wobei mit 44 Toten die überwiegende Zahl davon Männer waren. Die Gründe waren dabei vor allem Überdosierung infolge von langzeitigem Missbrauch, Selbsttötungen aus Verzweiflung oder die Einwirkung von Entzugserscheinungen. Es gab aber auch genügend Fälle von stationären Behandlungen in Krankenhäusern, wobei ebenfalls die Männer mit 1.348 Fällen die Statistik anführten. Als Drogen traten hierbei Heroin, Kokain und synthetische Betäubungsmittel in Erscheinung. Und damit ein herzliches Willkommen zum MDF1 Direktmagazin am Freitag. Auch Cannabis als mittlerweile legale Droge spielt in den Beratungen der Landesstelle für Suchtfragen eine wichtige Rolle. Nach Alkohol der zweithäufigste Grund für Beratungen in Sachsen-Anhalt. Wobei es besonders Jugendliche der Altersgruppe der 20- bis 24-Jährigen sind, die auffallen. Dabei verfolgt die Landesstelle einen ganzheitlichen Ansatz in der Kombination aus Medienkompetenz und Angeboten für Familien und Schulen, zum Beispiel mit dem sogenannten grünen Koffer. Außerdem installierte man mit DigiSucht eine Plattform im Internet, um eine ortsunabhängige, anonyme und kostenfreie Beratung im gesamten Bundesland sicherzustellen.
1: Mit dem Gongschlag. 21 Uhr beginnt am historischen Blankenburger Rathaus jeden Freitag die beliebte Nachtwächterführung. Heute mit Marcel Kaspar.
2: Und hier begrüße ich euch heute auf dem historischen Marktplatz.
1: Elle und Halseisen erinnern noch an den am Markt betriebenen Handel und die Rechtsprechung aus mittelalterlicher Zeit. Das Rathaus hat einen alten zweigeschossigen Unterbau aus dem 13. Jahrhundert.
2: Doch eines Nachts, da brannte unserem Fürsten da oben auf dem Berg die Hütte ab. Wenn er Glück hatte, war die Schwiegermutter mit drinne, wenn nicht, hat er Pech gehabt. Nun ja, sei es drum, kam der Fürst auf die Ratsherren zu. Liebe Ratsherren, ich brauche einen Verwaltungssitz. Und die Ratsherren haben gesagt, ja, aber hier ist doch viel zu klein die Hütte. Da musst du was tun. Also wurde erstmal das Rathaus vergrößert. Oben am Giebel, die Jahreszahl 1584.
1: Dank einer großen Spendenaktion konnte im Turm wieder ein Glockenspiel eingebaut werden, das jeden Freitagabend das wohl bekannteste Schlaflied, das Wiegenlied von Brahms spielt.

0: gleich gegenüber waren die Brauereien. Jetzt hatten wir seit den 1870ern aber ein Bevölkerungswachstum und so hatten wir hier 13 Bierverlage. Doch die eigene Brauerei, die hatte nichts zu lachen, denn die ging krach. Nun stand es da, das Haus der Brauerei. Was macht man nun damit? Gesägt, getan, ganz einfach. Seit 1700 hatten wir einen städtischen Badeteich. In dem konnte man im Winter natürlich nur das Eis rausschlagen, um es in die Braukeller zu packen. Also wurde ein Badehaus draus, eine Warmbadeanstalt. Blankenburg ist eine extrem trockene Stadt. Und damit hat die Stadt historisch gesehen immer Wassermangel. Man behält sich aber der Kunst, nämlich der Wasserkunst. Und der Bergrücken hier oben, der wurde durchtrieben von einem Stollen und es wurde ein Wasserlauf angelegt. Und seitdem kommt von hier oben herab der Mühlbach eben durch die Mühlbachstraße.
1: Nach Paris, New York und Berlin war es die Sensation, dass Blankenburg als vierte Stadt Ende des 19. Jahrhunderts eine elektrische Straßenbeleuchtung erhielt. Die alten Masten in der Bergstraße sind noch ein Relikt aus jener Zeit. Auch fließend Wasser gab es in den Häusern, allerdings noch keine Kanalisation. Eine weitere Besonderheit in der Stadt ist das deutschlandweit einzige Herbergsmuseum. Durch die Petersilienstraße, die ihren Namen wahrscheinlich von dem einst hier befindlichen Küchengarten des Zisterzienserklosters erhielt, geht es nach der Überquerung der Marktstraße in die Münzgasse. Da die sich hier befindliche Mühle in der Nähe der gräflichen Münzschmiede befand, erhielt sie den Namen Münzmühle. Auf ihrem Hof wächst dank des milden Blankenburger Klimas ein Feigenbaum. Durch die enge Gasse geht es zum unteren Teil der Langstraße. Früher auch nach den hier ansässigen Handwerkern Schmiedestraße genannt. Die heutige Sparkasse wurde einst als Postamt errichtet und erhielt, als die Postkutschen ausgedient hatten, nach und nach weitere Anbauten, sodass sich eine geschlossene Häuserfront ergab. In Blankenburg waren viele bedeutende Wissenschaftler, Gelehrte und auch bekannte Kaufleute ansässig. Als Bernhard Remzmar Ende des 19. Jahrhunderts einen Zigarrenladen in Blankenburg eröffnete, ahnte er noch nicht, dass einige Jahrzehnte später der bekannte Remzmar-Konzern in Hamburg entstehen würde.
0: Und dann hörte er hier in Blankenburg von den ganzen reichen Körperdecken. Ja, und was machte er? Er verkaufte keine Zigaretten, nein, er drehte den Leuten hier die dicksten Zigarren und feinsten Tabak aus aller Welt an. Denn in unseren Villen, wo wir nachher noch ein paar sehen werden, da wurde in den großen Salons natürlich gequalmt wie sonst was.
1: Die Nordseite der Langstraße und die Südseite der Katharinenstraße wurden durch den Brand 1836 zerstört.
0: Das Feuer über die Straße sprang und war schon zu spät. Und deswegen hatte der Nachtwächter seine allerwichtigste Aufgabe als Brandwächter. Von 22 bis 4 Uhr war Ausgangssperre. Die war natürlich im Brandfall so aufgehoben.
1: Auch die Katharinenkirche fiel dem Feuer zum Opfer. Die Glocken, die mehrere Tonnen wiegen und deshalb sicherlich noch nicht gestohlen wurden, erinnern an den sakralen Bau. An mehreren großen Wohn- und Geschäftshäusern vorbei geht die Führung in Richtung Bäuersche Straße. Die Aufschrift Metzgerei an der Ecke ist fake. Sie war Filmkulisse für den Räuber Hotzenplotz. In der Bäuerschen Straße sind gelungene Sanierungsprojekte zu sehen.
0: Diese beiden Häuser, es sind die ältesten noch erhaltenen. Wenn ihr euch die mal genau anschaut, neben den Türen sind immer so kleine Fensterchen. Die sind ganz, ganz wichtig. Denn dieses Fenster ist die einzige Möglichkeit, Licht in den Flur zu bekommen. Auch hatten diese Häuser lange, lange Zeit noch die sogenannten schwarzen Küchen. Wie bei Max und Moritz, die der Witwe Bolte die Hühner vom Herde angeln, so sah das da drinnen aus.
1: Das schmalste Haus,
0: ein Außenmaß von 2,80 Meter. Jetzt, wenn man auf die Wandstärke abzieht, dann weiß man, was da drinnen davon übrig bleibt.
1: Es geht vorbei an der Wall Street, wie sie Marcel Kasper in Anlehnung an die bekannte New Yorker Straße nennt. Da Blankenburgs Bevölkerung um 1900 sich fast verdreifachte, entstanden hinter der Stadtumwallung zahlreiche Villenviertel. Die Häuser an der Stadtmauer wurden aus Abbruchmaterial von der Festung Regenstein bereits Mitte des 18. Jahrhunderts errichtet. Man sparte sich beim Bau die Rückwand. Die Krumme Straße entstand. Besonders sehenswert ist auch der alte Rosenstock, der üppig blüht. Die Stadtmauertürme wurden ebenfalls bei geringer Miete zu Wohnzwecken genutzt.
0: Denn wenn man hier neu aufbauen wollen würde, hätte man wieder das Problem, das Grundstück ist gerade mal 2,80 in der Tiefe.
1: Der Weg führt die Hartstraße entlang, vorbei an einem weiteren alten Postgebäude. Dann erblickt man ein altes, liebevoll saniertes Feuerwehrhaus, das heute eine Herberge ist. Auf dem Faktoreihof, dem Sitz der Blankenburger Stadtverwaltung, endet die Führung. Und jetzt ist es bereits wirklich dunkel. Der richtige Ausklang für eine Nachtwächterführung.
2: Das Besondere an der Nachtwächterrunde hier in Blankenburg ist, dass es nicht so wie im Wernigerode bloß einmal ums Rathaus geht, sondern wirklich eine umfassende Tour durch die gesamte Altstadt ist. 1200 Meter über anderthalb Stunden mit vielen Geschichten und Geschichtchen und kleinen Anekdoten.
3: Welche Zeitepochen werden berührt?
2: Ich für meinen Teil, als Mehrnachtwächterrolle, bin um 1800 unterwegs. Ich erzähle natürlich vieles aus vorherigen Epochen bis zurück ins 14. Jahrhundert. Aber auch aus der aktuellen Zeit, wenn es zum Beispiel darum geht, die aufwendige Sanierung von alten denkmalgeschützten Häusern hier zu zeigen.
4: Die MDF1 Wettervorhersage für den 26. und 27. Juni. In der Nacht zum Samstag ist der Himmel leicht wolkig, teils auch klar. Es ist über

0: die weiteren Aussichten bis zum Dienstag. Am Wochenende wächst mit der großen Hitze die Unwettergefahr durch kräftige Gewitter. Es kann Regengüsse mit Starkregen geben, Sturmböen und Hagel. Aber auch noch Sonnenstunden sind dabei.
1: Im historischen Technikzentrum der Stadtwerke Halle gibt es am Samstag wieder den beliebten Techniktag. Zwischen 13 und 17 Uhr kann man die Wunderwelt der Physik erleben. Die Veranstalter haben dazu zahlreiche Versuche und Mitmachaktionen vorbereitet. Es gibt Führungen durch das Technikzentrum. Und wer die Quizfragen richtig beantwortet, kann kleine Preise gewinnen. Der Eintritt ist frei. Im Kunstmuseum Kloster Unser Leben Frauen könnte man am Samstag Zeuge eines Staatsbesuches der besonderen Art werden. Mobilistan. Der erste mobile Staat der Welt kommt nach Magdeburg und die Performancekünstler Halbuni und Manz laden die Besucher zum Staatsbesuch ein. Und zwar in einen Staat, der in den Innenraum eines Autos passt. Der Grenzübergang passiert durch die Autotüren und wenn man will, kann man dann einreisen. Die Möglichkeit dazu besteht am Sonntag ab 14 Uhr. Der Eintritt ist frei. Begleitend zur Ausstellung Traum und Trauma wird am Sonntag der Magdeburger Liedermacher Simon Becker erwartet. Versprochen wird eine musikalische Reise durchs Leben. Ab 15.30 Uhr gibt er sein Open-Air-Konzert im Felsengarten. Ebenfalls am Sonntag findet ein archäologischer Familientag im Salzlandmuseum statt. Anlass ist der 10-jährige Geburtstag des Ringheiligtums bei Pömmelte. Es gibt im Museum ein umfangreiches Angebot, bei dem man verschiedene Techniken aus der Bronzezeit ausprobieren kann. Man kann bronzezeitlichen Schmuck basteln, es wird Bronze gegossen und der Förderverein des Steinzeitdorfs Randau gibt Einblick in das Leben der Bronzezeit. Das Angebot kann zwischen 10 und 16 Uhr besucht werden und der Eintritt dazu ist frei. Ja, wir hätten am Samstag und Sonntag wieder unseren Wochenrückblick im Angebot. Die Gelegenheit, alle Videofilme dieser Woche noch einmal zu sehen. Am Montag soll es dann wieder etwas Neues geben. Jetzt übergebe ich an die Kollegen vom Talkwerk. Wieder geht es um drei besondere Menschenschicksale, die in aller Ausführlichkeit ausgebrütet werden. Dazu wünsche ich Ihnen das notwendige Sitzfleisch und ein schönes Wochenende. Auf Wiederfernsehen und bleiben Sie gesund.
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3: Hier ist ERF Yes. Willkommen in unserem Talkwerk. Schön, dass du mit dabei bist. Ich freue mich nach all den Jahren, dass wir immer noch Menschen finden, die bereit sind, hier bei uns im Studio ihre Geschichte zu erzählen. Heute sind das diese drei. Ganz außen sitzt Stefan Metz. Stefan ist Immobilienmakler, seit über 30 Jahren verheiratet. Und er arbeitet ehrenamtlich in der Eheberatung. Und er hat schon einige Erfahrungen damit sammeln dürfen, wie man selbst die eigene Ehe fasst. Ruiniert. Darüber reden wir heute, was er daraus gelernt hat für sich. Vielen Dank, dass du da bist. Daneben Christine Roth. Christine pflegt ältere Menschen und ist Mutter von zwei Kindern. Vor einigen Jahren fiel ihr Sohn nach einem schweren Motorrollerunfall ins Wachkoma. Mhm. Über Jahre gab es keine Besserung seines Zustandes. Mhm. 7 Jahre lang habt ihr ihn begleitet, bis ihr dann eines Tages Abschied nehmen musst.
4: Ja.
3: Danke, dass du uns davon erzählst heute. Und schließlich Bianca Pauls. Bianca ist Sonderschulpädagogin, verheiratet und Mama von drei Kindern. Ihr Sohn Marlon hat allerdings nach der Geburt 2019 nur 9 Tage lang gelebt. Eine Erfahrung, die so oder so ähnlich mehr Menschen machen müssen, als man das so denkt. Danke, dass du uns in deine Geschichte mit reinnimmst. Mhm. Bianca, ich wette, auch nach all den Jahren ist das noch eine ganz schön emotionale Sache, darüber zu reden. Welche Erinnerung hast du an den Moment, als du deinen Sohn, als er auf die Welt kam, zum ersten Mal gesehen hast?
4: Mhm. Ja, ich habe ihn sozusagen in einer Hockposition bekommen und durfte ihn auch direkt sehen und habe direkt gesehen, da ist etwas nicht normal. Er hatte eine Kiefer-Gaumenspalte. Mhm. Er war ein Junge und kein Mädchen, wie wir dachten. Genau, das war schon erstmal verwirrend und trotzdem konnten wir im ersten Moment direkt ihn so annehmen, so wie er ist und so lieben, wie er ist. Und wir wussten genau, er ist von Gott wunderbar gemacht. Genau, also das war schon ein Geschenk trotzdem. Und trotzdem war es direkt so, dass direkt nicht was stimmte mehr. Er konnte nicht alleine atmen. Daher, immer mehr.

0: Menschen den Raum betreten, den Kreissaal, und haben Marlon direkt natürlich weggenommen, genau, und haben versucht, ihn mit einer kleinen Pumpe am Leben zu halten. Und in dem Moment ist man natürlich überfordert, total mit der Situation. Man hat gerade die Geburt hinter sich. Und ich glaube, ich vom Mensch her hätte direkt ja gesagt, also wäre wahrscheinlich wütend gewesen, hätte vielleicht ja die Menschen angeschrien, aber ich war total ruhig innerlich und auch mein Mann Markus, wir waren so friedlich, wo wir echt denken, da hat wahrscheinlich einfach Gott übernommen, also der Heilige Geist, dass wir so einen Frieden hatten in der Situation. Ich wusste, ich kann das jetzt einfach den Ärzten abgeben, was hier passiert, weil ich weiß auch nicht, was ich da jetzt gerade machen muss und wir werden einfach mal schauen, was ja, was jetzt kommt.
1: War Marlon euer erstes Kind?
0: Genau, das war unser erster Sohn.
1: Ja. Ja. Es ist ja was, womit ihr überhaupt nicht gerechnet habt, dass sowas passieren könnte.
0: Genau, die Schwangerschaft verlief super. Ich bin nach jedem Frauenarztbesuch beflügelt nach Hause gegangen. Man hatte keinen Grund zur Sorge, bis er dann geboren wurde. Auch die Geburt verlief soweit gut, bis man dann gemerkt hat, er atmet nicht alleine, er hat mehrere Fehlbildungen. Genau, aber sie wussten auch nicht genau, was er am Anfang hat. Es war dann schon so, dass der Arzt uns in einem Gespräch relativ danach gesagt hat, dass sie jetzt versuchen, Marlon am Leben zu behalten und er nicht weiß, ob er die nächsten 24 Stunden überleben wird.
1: Das heißt, sie haben ihn auch mitgenommen?
0: Genau, er musste verlegt werden auf ein anderes Krankenhaus, wo eine Kinderchirurgie ist, weil er eine Zwerchfellhernie hatte, also ein Loch im Zwerchfell, weshalb er auch nicht atmen konnte. Mhm. Genau, und dann sind wir auch dementsprechend dann mitgekommen, später, ja.
1: Ja, ja. Jetzt konntet ihr ja am Anfang erstmal gar nicht bei eurem Kind sein, saß da erstmal alleine als Paar, normalerweise hat man das Kind im Arm oder neben sich. Kannst du dich noch erinnern, worüber du und dein Mann, worüber ihr gesprochen habt, wie diese Situation für euch war? Total befremdlich, nicht das, was man eigentlich will?
0: Ja, wir sind mit Maxi Cosi, der war schon im Bulli bereit, wir wollten eigentlich nach 4 Stunden wieder nach Hause fahren. Und ja, von diesen Gedanken mussten wir natürlich Abschied nehmen, dass wir nicht mit dem Bulli direkt nach Hause fahren können, sondern jetzt erstmal auf der Intensivstation die Zeit verbringen werden. In dem Moment hat man auf jeden Fall, man fühlt sich wie in einem Film. Es ist eine ganz unkontrollierte Situation und da wird einem einfach bewusst, dass man am Ende gar keine Kontrolle hat über das Leben von seinem Kind oder von sich selbst. Und umso schöner war es zu wissen, okay, wir kennen aber den, der die Kontrolle behält, also unseren Gott. Genau.
1: Ja. Jetzt ist das ja tatsächlich so eine Sache, wenn man es nicht erproben muss, kann man in Sachen Glauben viel behaupten, ne? was einem der Glaube bedeutet und wie er einen trägt, hilft, was auszuhalten. Das hört sich bei dir so an, als hätte sich das aber tatsächlich in dem Moment, als hätte das tatsächlich funktioniert, dass du in deinem Glauben eine Stütze hattest, die dir geholfen hat, das auch durchzustehen.
0: Mhm. Doch, ich würde sagen, auf jeden Fall war das der Fall. Also ich finde schon, man baut sich so sein Polster an Sicherheit auf in seinem Leben, kann vieles machen und in dem Moment, wo so eine Grenzerfahrung kommt, merkt man, wie dieses Polster plötzlich hauchdünn wird und dann ist die Frage, was bleibt, ne? Und das ist schon gut, dem zu vertrauen, zu wissen, okay, hier hat jemand noch die Kontrolle und hat das in der Hand und wir dürfen dankbar sein, dass Marlon lebt erstmal und also es war schon interessant zu merken, wie wir beide uns einfach direkt für die Dankbarkeit entschieden haben. Mhm. So gemerkt, okay, wir sind so dankbar, dass wir unseren Sohn kennenlernen dürfen und wir schauen jetzt einfach, wie es weitergeht.
1: Mhm. Ihr habt ja dann am Anfang erstmal nur gewusst, also so diese äußeren Fehlbildungen habt ihr gesehen, ihr habt gewusst, er kann nicht atmen. Wann und wie wurde euch denn dann mitgeteilt, was letztlich nicht stimmte mit ihm und was los war?
0: Das ist erst nach 6 Tagen dann rausgekommen, dass Marlon Trisomie 13 hatte. Mhm. Genau, also da mussten wir noch ein Wochenende warten dazwischen, weil die Humangenetikerin, ja genau, mussten ja auch Bluttest machen. Und dann kam nach 6 Tagen das Ergebnis. Und bis dahin konnten wir noch gar nicht richtig auf den Arm halten oder irgendwas. Und man hat als Mutter, man muss ja erst mal realisieren, man ist jetzt Eltern geworden, man möchte sein Kind auf den Arm nehmen und diesen Moment hatten wir einfach nie. Also für uns war es schon ein Highlight, einfach mal seine Hand zu streicheln oder so. Ne? Genau. Und dann, als der Kinderchirurg, der kam dann rein morgens und hat uns dann erzählt, er kam schon mit einem traurigen Blick rein und dann wussten wir schon, dass es Trisomie 13 leider ist und das bedeutet auch, dass ja diese Kinder nicht lange leben werden im Normalfall und das nicht überlebensfähig ist.
1: Okay, das heißt, mit dieser Diagnose war klar, dass Marlon nicht wird lange leben können.
0: Genau. Richtig. Also wir haben eigentlich gedacht, dass wir ihn noch mit nach Hause nehmen können und noch einige Wochen mit ihm verbringen können. Er hat sich so stabilisiert von der Atmung, dass sie gesagt haben, nach 9 Tagen, wir können jetzt

0: versuchen, ihn zu extubieren, also sozusagen genau das Beatmungsgerät herauszunehmen.
1: Das hatte er die ganze Zeit.
0: Genau, das hatte er durchweg. Er hat mitgeatmet, aber man wusste nicht, wie stabil das jetzt sein wird. Für uns war klar, wenn das so sein wird, dann heißt das aber auch, dass sie ihn nicht nochmal intubieren werden, also das Beatmungsgerät wieder ranmachen werden. Und als sie es dann abgenommen haben, das war genau abends, das war der erste Moment, wo ich ihn richtig auf den Arm hatte, ohne ein Kissen. Das war ein unglaublich schöner Moment für mich, direkt meinen Sohn mal auf den Arm zu haben. Genau, und man hatte auch den Eindruck, er hat es total genossen, er hat nicht geweint oder sonst was, aber leider hat er nicht genug geatmet. Das bedeutet, er hat noch 3 Stunden oder so gelebt, aber es war nach 10, 15 Minuten eigentlich relativ schnell klar, dass er es nicht schaffen wird und dass die Atmung zu schwach ist. Genau.
1: Das heißt, nach 9 Tagen ist er gestorben. Mhm. Aber ihr hattet jetzt als Eltern diese 9 Tage mit ihm. Wenn du an diese Zeit zurückdenkst, so, was fällt dir da ein, wie ihr die Zeit mit ihm verbracht habt? Welche Erinnerungen hast du an diese 9 Tage? Die sind ja, andere haben Jahre mit ihren Kindern, bis die dann irgendwann ausziehen. Ihr hattet diese 9 Tage, aber das ist halt das Leben, was ihr mit ihm hattet.
0: Genau.
1: Was fällt dir da ein?
0: Also wir haben viel Tagebuch geschrieben, weil wir gedacht haben, wie lange sind wir überhaupt im Krankenhaus? Nachher weiß man gar nicht mehr, was wann war. Das heißt, wir haben jeden Tag an seinem Bettchen Tagebuch geschrieben. Wir haben zusammen gebetet, wir haben ihm Kinderlieder vorgesungen. Genau, wir haben oft den Psalm 139 gelesen. Darum geht es darum, wie Menschen, also genau, dass Gott uns einzigartig und wunderbar gemacht hat. Und das haben wir Marlon schon immer wieder zugesagt. Wir hatten einen Highlight-Moment, wo einfach mal keine Schwester, kein Arzt, niemand war im Zimmer, nur wir mit Marlon und 2 andere Babys, die da auch lagen. Das war total schön. Einfach, wir hatten so ein Familienzeitgefühl und haben die Zeit mit ihm, ich würde schon sagen, total genossen. Und wir haben versucht, ihn zu lieben, so wie es geht. Also auch einfach praktisch für ihn da zu sein. Ne? Mhm. Immer wieder zu liebkosen. Genau.
1: Du transportierst jetzt ein sehr positives Gottesbild in all dem. Aber man könnte jetzt auch sagen, was bitte ist das denn für ein Gott, der einem ersten Kind gibt, nur um es einem dann direkt wieder zu nehmen? Wie gehst du mit der Frage um?
0: Ja, ich finde das auch schwer zu begreifen. Und warum ist es jetzt genau Marlon, der eben nicht mehr gelebt hat und nicht überlebt hat, der so krank zur Welt kam? Ja, das hat einen schon auch ein Stück weit beschäftigt in den Tagen. Ich glaube, das kam aber mehr danach in der Trauer, diese Frage, warum war das jetzt genau wir? In der Zeit auf dem Krankenhaus haben wir das tatsächlich relativ positiv empfunden, dass wir, gut, das war auch ein Auf und Ab an Emotionen, so eine Achterbahnfahrt, weil wir erstmal relativ zuversichtlich waren, dass er es schafft. Das war erstmal so die Prognose bis zu den 6 Tagen dann. Und dann hieß es Abschied nehmen. Und ich habe Gott schon immer wieder gedacht, ja Gott, du hast das Leben in der Hand, du weißt viel mehr als ich es je tun könnte und dir wird kein Fehler unterlaufen. Du wirst ein treuer Gott sein, egal was passiert, du wirst uns da jetzt durchtragen. Und also ich glaube schon daran, dass Marlon in Ewigkeit ist, im Himmel schon bei Gott, einen Schritt voraus. Und das hat mir schon auch Hoffnung und Trost gegeben.
1: Er ist am Himmelfahrtstag gestorben. Ist für dich Himmel wirklich was total Reales, wo du glaubst, diese Ewigkeit und wir sehen unser Kind mal wieder, ist das für dich eine ganz reale Perspektive?
0: Also ich finde, das gibt's genauso, wie dass wir hier jetzt sind, nur dass es halt unsichtbar ist noch. Und genau, ich denke schon, dass Marlon jetzt schon bei Gott ist. Er darf genau schon da sein, hat kein Leid mehr. Er hat genug Leid, glaube ich, erlebt in den 9 Tagen und für ihn freue ich mich einfach, dass er vom Leid befreit ist, so ein Stück weit auch, ne? Und keinen Schmerz mehr leiden muss.
1: Ja. Und dann kommt ihr eines Tages nach Hause ohne dieses Kind. Das war nicht so geplant. Wahrscheinlich war zu Hause schon alles vorbereitet, oder?
0: Genau. Es war alles gepackt. Und das war, glaube ich, auch eines der schwierigsten Dinge für mich, nach Hause zu kommen. Da ist die Wickelkommode, wo wir das Kind hätten wickeln wollen. Da ist das Bettchen schon bezogen. Wo er hätte drin schlafen sollen und alles ist leer. Und diese Möbel haben wir dann Stück für Stück abgebaut. Da kamen auch Freunde zu Besuch. Wir hatten echt ein ganz starkes Umfeld, die uns sehr praktisch auch geholfen haben. Das war auf jeden Fall auch sehr schwer, Stück für Stück loszulassen. Ne? Und auch das durch diese ganzen Möbelstücke wurde mir das nochmal so deutlich. Oder auch die ganze Babykleidung, die man schon besorgt hatte, die jetzt wieder wegräumen zu müssen. Das war für mich ein sehr schwerer Moment, wo ich auch viel

0: viel geweint habe und ja, genau, der Schmerz einfach sehr, sehr stark war. Ich fand die Zeit auf der Kinderintensivstation gar nicht so schmerzvoll wie danach die Zeit. Die Wochen und Monate danach waren noch viel schwerer.
1: Man war nicht mehr in diesem Ausnahmezustand.
0: Genau, genau.
1: Okay. Die Beerdigung, war das eine ganz normale Beerdigung, wie das bei einem älteren Kind auch gewesen wäre?
0: Wir haben uns dazu entschieden, eine ganz kleine Beerdigung erstmal zu machen, nur mit der Familie, genau, mit einem ganz kleinen Sarg. Die haben wir auch ganz liebevoll da reingetragen. Hat sich, genau, das war sehr liebevoll gemacht, fand ich. Und dann haben wir uns aber auch dazu entschieden, eine Trauerfeier, eine ganz große Trauerfeier zu machen für alle, die möchten, können kommen, dass auch einfach alle anderen Abschied nehmen können, weil jeder hat sich mitgefreut und plötzlich ist das Kind gar nicht da, sie konnten es gar nicht kennenlernen. Und so hatten wir dann nochmal einen Trauergottesdienst, eine Trauerfeier, wo wir dann auch am Ende 9 Luftballons steigen lassen haben von unseren Nichten und Neffen. Das waren auch zu dem Zeitpunkt 9 Nichten und Neffen für die 9 Tage, die er gelebt hat. Genau.
1: Du hast dir ein halbes Jahr lang eine Auszeit genommen zum Trauern. Warum war dir das wichtig, zu sagen, ich nehme mich jetzt mal raus aus dem Alltag?
0: Weil ich im Kern immer wieder genau so geprägt worden bin, nicht traurig sein zu dürfen oder dass Weinen eher was Schwaches ist. Und ich gemerkt habe, eigentlich ist es so etwas Starkes, wenn Gott wirken kann, da wo wir einfach schwach sind. Und ich wollte mir Zeit nehmen, da wo es aufploppt, die Zeit mir auch dafür zu nehmen, wenn man getriggert wird oder einfach einmal wieder den Gedanken hat an Malern, dass man dann auch sich diese Zeit nimmt, Tagebuch schreibt, oder wir haben auch bewusst immer wieder Malernabende gemacht und machen das bis heute, wo wir eine Kerze anzünden, das Fotoalbum nochmal angucken. Wir haben auch 2 Videos gemacht, dass man einfach immer mal wieder da, wo es dran ist, sich da auch wieder in die Trauer reinbegeben darf, bewusst. Und ich finde, das ist schon ein großer Schritt der Überwindung, sich da reinzubegeben. Aber im Nachhinein merke ich immer wieder, dass es mir auch gut tut und gut tat zur Verarbeitung.
1: Ja. Vielen Dank für deine Offenheit, fürs Anteilgeben an eurer Geschichte. Alles Gute für eure Familie und ich wünsche euch eine ganz schöne nächste Marlon-Geburtstagsfeier.
0: Danke, danke.

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2: Wie soll man einer Mutter sagen, was daraus kommen wird? Dass aus einem künstlichen Koma ein Wachkoma werden kann. Das wusste man ja auch. Das wussten auch die Ärzte noch nicht so genau, aber die Krankenschwestern, die haben

0: viel mehr Einfühlungsvermögen, die haben viel mehr Blick darauf, die haben auch ein Gespür für die Angehörigen, was die Ärzte weniger haben. Die können alles Medizinische und können einem das auch sagen, aber ob du das als Nicht-Mediziner verstehst, das können sie einem nicht abnehmen. Damals, zu dem Zeitpunkt, war es ja auch noch nicht so, dass man heute ein Handy aufmacht und googelt, was das bedeutet, was der da jetzt gesagt hat, sondern du musst erst heimgehen, musst dann dich an den Computer setzen und dann tauchen da Dinge auf, die erschreckend sind. Also das heißt, diese Gespräche kamen in ihrem medizinischen Fachgespräch, also Fachausdrücken, und du fährst damit heim und du schaust nach, was ist das? Kannst es aber immer noch nicht zuordnen, bis dann irgendwann mal eine Krankenschwester zu mir kam und gesagt hat, ob ich eigentlich weiß, was Wachkoma ist. Dann habe ich gesagt, nein, weiß ich nicht. Dann hat sie mir eine Zeitung in die Hand gedrückt, ich soll mich damit beschäftigen. Zu dem Zeitpunkt hat aber immer noch kein Arzt zu mir gesagt, das ist das Endstadium. Wir hatten ja immer noch Hoffnung, er wacht irgendwann auf, irgendwann sagt er, was ist passiert, und er kann mit uns nach Hause gehen. Das war unsere Vorstellung. Aber genau, das war es dann eben nicht. Der ist dann, ja, also ab da, ab Murnau, wusste ich dann, was Wachkoma ist, weil ich mich damit auseinandergesetzt habe. Nicht, weil es mir ein Arzt gesagt hat oder erklärt hat, sondern ich musste das selber recherchieren, ich musste schauen, was kommt da auf uns zu.
1: Was hat denn das bei dir ausgelöst? Weil ja wahrscheinlich klar war, dass die Schwester damit sagen will, das ist möglicherweise das, was ihren Sohn erwartet.
0: Wenn man dann so Berichte liest in der Zeitung oder so, dass es ja immer noch Menschen gibt, die nach 10 Jahren wieder aufwachen. Also, und auch die Situation war, Bernhard war noch keine 17 Jahre alt oder dann 17 Jahre alt. Das Gehirn kann sich ja noch mal regenerieren. Auch diese Option war noch da. Also haben wir immer noch die Hoffnung gehabt, da tut sich noch mal was. Und wenn er dann zur Reha kommt und dann noch mal mobilisiert wird, ganz anders gefordert und gefördert wird, dass sich dann vielleicht noch mal etwas entwickelt, zumindest so weit, dass er wieder mit uns sprechen kann. Aber das hat sich ja dann auch komplett zerschlagen.
1: Also das, was die Krankenschwester da schon geahnt hat, das wurde dann Realität.
0: Das wurde Realität, ja.
1: Dadurch bist du ja, ohne das jemals zu wollen, wahrscheinlich wenigstens so ein kleines bisschen zu einer Expertin für Wachkoma geworden. Kannst du uns erklären, man hört Wachkoma, was genau ist Wachkoma und was bedeutete das im Fall deines Sohnes?
0: Wachkoma heißt apallisches Syndrom. Das ist der Fachbegriff dafür. Wachkoma-Patienten, die haben die Augen offen, die schauen einen an. Sie können aber mit nichts richtig reagieren. Also das heißt, es gibt kein Handdruck oder kein Nicken, wo man sagt, okay, er hat mich verstanden und reagiert auf mich. Das heißt, ich muss einen anderen Zugang zu ihm finden und das geht auf emotionaler Ebene. Also das heißt, ich setze mich ans Bett, ich beobachte ihn ganz anders, ich achte auf Kleinigkeiten, ob er Schmerzen hat, ob ihn irgendwas drückt.
1: Das heißt aber, ein Wachkoma-Patient hat schon eine Wahrnehmung und ist da, aber die Kommunikation ist quasi fast
0: Richtig,
1: nicht möglich.
0: genau. Stellen Sie sich das so vor, Sie sitzen in einem schalldichten Raum und außenrum sind alle Ihre Menschen, die mit Ihnen sprechen. Sie hören sie, aber Sie können nichts nach außen geben, damit die Sie verstehen. So ungefähr habe ich mir das immer auch vorgestellt, wie es ihm geht.
1: Ist ja auch kann ich mir vorstellen, als Mutter eine total schlimme Vorstellung. Ich weiß, da drin ist
0: Ist
1: mein
0: jemand,
1: Sohn, aber der
0: ja,
1: kann
0: kann
1: nicht
0: nicht
1: zu
0: was.
1: mir.
0: Genau, deswegen geht es nur über Emotionen, deswegen geht es nur über Gefühl. Das ist wie, wenn man nach einer Geburt wird zwar die Nabel

0: Schnur durchtrennt, aber die Verbindung bleibt. Die Verbindung zwischen Mutter und Kind ist sehr intensiv und bleibt sie auch ein Leben lang. Man hat immer noch das Gefühl, verbunden zu sein. Und ich denke, das ist diese Art Kommunikation, die man dann noch hat, weil das heißt, Sprechen nicht geht.
1: Das heißt, du hast noch Dinge gespürt von deinem Sohn?
0: Ja. Genau. Ich habe gewusst, wann er unglücklich ist. Ich habe gewusst, wann er Schmerzen hat. Ich habe gewusst, wenn er unruhig wird, weil irgendwas war. Neue Pflegepersonal, neue Menschen um ihn herum haben ihn unwahrscheinlich aufgeregt. Das habe ich gespürt. Das ist ja das. Man kann das nicht erklären, weil es nichts ist, was greifbar ist oder eben für einen der nur über Sprache sich austauscht, der kann das nicht nachvollziehen.
1: Hat das deinen Glauben irgendwie ins Wanken gebracht, deinen Sohn so zu sehen? Nein, du sagst, ich habe noch gar nicht die Frage zu Ende gestellt und schon sagst du nein. Das klingt sehr überzeugt.
0: Ja. Nein, ich muss dazu sagen, ich bin katholisch erzogen. Ich habe die Erziehung genossen wie alle Katholiken. Du musst am Sonntag in die Kirche gehen. Das heißt, man ist mehr oder weniger passiver Christ. ab da hat sich's geändert. Ab da war mir klar, es gibt nur eine Macht, die über dir ist und die all das managed, kann man jetzt nicht sagen, aber die das im Blick hat, was passiert und was auch dann das mit dem ganzen Umfeld passiert. Weil es ist ja wie eine Welle. Wenn einem geliebten Menschen so etwas passiert, sind alle anderen drumherum ja auch mit involviert. Das heißt, auch die leiden mit und auch die, so wie jetzt ich als direkte Angehörige, als Mutter, mein Mann, meine Tochter natürlich auch, jeder auf seine Art und Weise. Aber bei mir war klar, ich schaffe das nur mit ihm. Ich schaffe das nur mit Gott. Es geht nicht anders.
1: Und dieses Mit-Gott-Schaffen, das hat sich über viele, viele Jahre gezogen. Ja. Nach der Reha ist er dann in ein Pflegeheim gekommen. Wie hat das dann in den folgenden Jahren dein Leben verändert? Wie habe ich mir dann deinen Alltag vorzustellen?
0: Also, dass Bernhard überhaupt in dieses Pflegeheim gekommen ist, ist Gottes Werk. Bis dahin war es nämlich wirklich schlimm. Die Ärzte waren unfreundlich, sagen wir es mal so. Der letzte Satz in der Reha war, wenn sie keinen Platz für ihren Sohn finden, dann setze ich ihn am nächsten Ersten auf die Straße. Es ist einfach Fakt, da zieht es einen die Füße unter den Boden weg. Und ich hatte dann nur noch 14 Tage Zeit, einen Platz für Bernhard zu finden.
1: Und weil er quasi als austherapiert.
0: Austherapiert, galt. Genau. Behandlungsziel ist erreicht. Also Behandlungsziel war in dem Fall bei einem Wachkoma-Patienten, er ist für die Pflege fertig. Man kann ihn pflegen. Er hatte keine Trachealkanüle mehr, er war entwöhnt. Er hatte eine PEC, damit konnte man ihn ernähren. Und das war's. So. Und deswegen mussten wir dann auf die Schnelle einen Platz finden. Und das war dann das Problem, wo? Zu Hause ging es nicht. Wir waren im ersten Stock. Ich bringe da keinen Rollstuhl rauf und runter. Das ist das Erste. Das Zweite ist, du brauchst eine 24-Stunden Pflegekraft. Ich hatte noch eine Tochter. Ich hatte noch jemanden, der meine Aufmerksamkeit braucht.
1: Wie alt da
0: war's? Damals, als der Unfall passiert ist, war sie 6.
1: Okay.
0: Wo er dann in das Heim gekommen ist, war sie 8. Genau. Und dieses Heim, in das er dann gekommen ist, die hatten eine Wachkoma-Station. Das ist selten so etwas. Und da war er bestens aufgestellt.

0: gehoben. Nur, die nehmen nur dann jemanden, wenn jemand, die hatten 12 Zimmer und nur dann kommt jemand wieder rein, wenn einer stirbt. Das heißt, jemand musste sterben, damit Bernhard den Platz kriegt. Und dieser Platz ist wirklich auf den Tag genau dann frei geworden. Die sind dann hingefahren und haben ihn zusammen abgeholt. Und das war das schönste Geschenk, weil ich gewusst habe, da ist er richtig. Da gehört er jetzt hin. Und das ist jetzt seine neue Familie, das ist sein neuer Wohnort. Und ich habe das ja immer gesagt, er wohnt da. Ich habe nicht gesagt, das ist sein Heim.
1: Aber wie oft warst du da bei ihm?
0: Die erste Zeit jeden zweiten Tag. Das sowieso. Und dann, je länger es ja gedauert hat, desto kürzeren Abständen sind dann Lungenentzündungen gekommen. Und da war ich dann, wenn es schlimm ging, auch jeden Tag da.
1: Welche Entfernung musst du da fahren?
0: 100 Kilometer.
1: Das hast du jeden Tag gemacht mit einer kleinen Tochter noch zu Hause.
0: Ja, genau. Das heißt, ich habe das so geplant, wenn die Iris aus dem Haus gegangen ist in die Schule, habe ich mich gleichzeitig ins Auto gesetzt, bin nach München gefahren, habe meine Zeit dort mit ihm zusammen verbracht. Das ist ja das Einzige, was man ja dann noch hat. Man schenkt Zeit. Und die Zeit ist wertvoll, weil man weiß von Anfang an, die Zeit ist begrenzt. Ich weiß, mein Sohn stirbt vor mir. Das war klar.
1: Aber nicht nur die Zeit ist begrenzt, sondern die Kraft hat ja auch irgendwo Grenzen. Warst du mal an dem Punkt, wo du gemerkt hast, ich
0: Nein,
1: kriege das nicht mehr hin zwischen meinen beiden Kindern,
0: nein.
1: zwischen Garmisch und München?
0: Das wird einem erst bewusst danach.
1: Ja.
0: In dem Zeitraum ist es wirklich so, du hast Kraft ohne Ende. Du könntest abends noch auf den Berg gehen. So viel Kraft hast du in dir. Und diese Kraft bekommst du auch durch Gott. Das ist einfach das Schöne, dass er dir diese Kraft gibt, um handlungsfähig zu sein.
1: Ja. Nach insgesamt 7 Jahren habt ihr dann Abschied nehmen müssen von ihm. Welche Erinnerungen hast du so an die letzten Momente mit ihm?
0: 2 Tage vorher war ich bei ihm und er war sehr müde, sehr erschöpft. Er war ja in immer kürzer, ich sage, diese Lungenentzündungen haben wahnsinnig viel Kraft gekostet. Ich saß bei ihm, habe mich dann zu ihm ins Bett reingelegt, wir haben zusammen Fernsehen geschaut. Und dann irgendwann habe ich dann den Fernseher ausgemacht und habe dann zu ihm gesagt: Bernhard, wenn du so weit bist, du darfst gehen. Ach, Entschuldigung.
1: Ja.
0: Wir waren beide so weit. Wir haben beide gewusst, jetzt geht kein Weg zurück mehr ins Leben, sondern er muss seinen Weg gehen und zwar ohne mich. Und ich muss mich von ihm verabschieden. Und ja, und dann 2 Tage später kam dann der Anruf, Bernhard ist tot. Genau.
1: Vielen Dank. Alles Gute euch als
0: Danke.
1: Familie auch. Stefan, so, wir schalten wieder um in ein anderes Thema. Du bist ehrenamtlich in der Eheberatung aktiv und in der letzten Sendung, da saß deine Frau, ich glaube sogar auf demselben Platz.
2: Ich glaube auch.
1: Und sie hat erzählt von der schwierigen Zeit, als euer Sohn am anderen Ende der Welt in Australien im Koma lag, nicht im Wachkoma, sondern im Koma zunächst nach einem schweren Unfall auch. Damals in der Corona-Zeit unglaublich schwierig, dahin zu kommen. Er hat das überlebt, wundersam gut überlebt, diese ganze Sache. Aber diese ganze Situation hat auch eure Ehe ganz schön auf die Probe gestellt. Gewissermaßen so eine unfreiwillige Selbsterfahrung in Sachen Ehekrise, die du da gemacht hast. Sabine hat uns sehr emotional von ihren Erlebnissen erzählt. Wenn du so dran denkst, wie du damals so die Nachricht vom Tod, nicht vom Tod, vom Unfall, so Gott bewahre, vom Unfall eures Sohnes bekommen hast, wie hast du das erlebt? Ähnlich emotional?
2: Ja, also im ersten Moment kannst du nur emotional reagieren. Ja.

0: so eine Nachricht zieht dir den Boden unter den Füßen weg. Du weißt nicht, wie es weitergeht. Und klar schaltest du an irgendeinem Punkt um. Also das heißt, ich habe dann, nachdem ich erstmal emotional, klar, wir haben geweint, du bist verzweifelt und wir haben das gemacht, was wir konnten, halt erstmal versucht, Gott und die Welt zum Beten zu bewegen. Also das war wirklich das Erste, was wir gemacht haben. Ich weiß gar nicht, ob das so rauskam, was meine Frau erzählt hat. Also wir haben wirklich erstmal wirklich jeden, den wir kannten, gesagt, hey, betet für unser Kind. Und es waren nachher wirklich tausende Menschen, die auch gebetet haben. Also das war ja das Wunder. Und auch wenn du erstmal emotional reagierst, du gehst dann, glaube ich, entweder du bleibst da drin stecken oder du gehst halt ins, okay, ich muss jetzt das Problem lösen. Und so habe ich halt auch reagiert. Das heißt, ich bin sehr, sehr schnell in einen, okay, wir müssen jetzt irgendwie nach Australien kommen, wir müssen gucken, dass wir zu unserem Kind kommen, wir müssen einfach gucken, dass die ganzen Dinge, die jetzt einfach da waren, so schnell wie möglich irgendwie gelöst werden. Das ist der Modus, in den ich dann einfach direkt auch gegangen bin.
1: Also nicht mehr so die Frage, wie fühle ich mich, sondern was kann ich tun?
0: Genau, und das alles, was immer an Gefühlen kam. Also das heißt, wenn du da nachts liegst und du weißt irgendwie, dein Kind überlebt oder überlebt es nicht, also du musst ja mit dem Gedanken reden, du redest mit Gott, du denkst an Sachen, du fängst so bescheuerte Sachen an zu denken, wie zu sagen, Gott, nimm mein Leben, aber nicht seins. Also ich sage jetzt bescheuert, weil das ist nicht Gottes Deal. Gott braucht nicht mein Leben, damit jemand anderes lebt. Aber man fängt an, in so Richtungen zu denken und dann ist es immer wieder zu sagen, okay, ich habe jetzt nichts davon, wenn ich jetzt quasi in einer gefühlsmäßige Situation verfalle, dass ich nicht mehr handlungsfähig bin. Also das war auch eine bewusste Entscheidung, sondern da reinzugehen und zu sagen, okay, du bleibst jetzt irgendwie Kopf, du lässt die Emotionen jetzt mal zur Seite, die habe ich auch ganz bewusst zur Seite geschoben und guckst einfach, dass du jetzt alles orchestrierst, organisierst, was in deiner Macht steht, um erstmal nach Australien zu kommen, um dann im nächsten Moment, wo wir nachher dann ja auch bei ihm sein konnten, all die ganzen Dinge zu machen, wo ich sage, okay, wie können wir unserem Kind optimal helfen? Also das war so mein Zustand von, du hörst diese Nachricht, die einfach du nicht greifen kannst, bis du bist dann da, hast dein Kind das erste Mal gesehen, du hattest meine Frau das auch gefragt, ein ganz unglaublicher Moment. Weil es halt irgendwie gefühlt, ne, du liest da jemand liegen und dann gehst du halt weiter und sagst, okay, ich muss jetzt alles dran setzen, dass mein Kind wieder zurück ins Leben findet. Ja. Das einfach, du bist in so, du hast es ja auch gesagt, du hast vielleicht auch auf einmal eine Power und auch eine Energie, weil es geht nicht um dich, es geht jetzt einfach um dein Kind.
1: Ja.
0: Und du versuchst alles zu tun, dass das einfach wird.
1: Ja. Hättest du in der Zeit sagen können, was deine Frau eigentlich braucht in dieser Zeit?
0: Ich hätte es vermutlich sagen können, wenn ich mir die Zeit genommen hätte. Ja, einfach dafür sind wir auch zu dem Zeitpunkt schon lange genug im Thema Ehe und unterwegs gewesen, um einfach auch vom Kopf her zumindest. Und selbst wenn ich es nicht hätte nachempfinden können, weil ich meine wirklich ein Stück weit weggepackt habe. Aber ich war nicht in dem, also ich war wirklich in so einem Ich rette jetzt die Welt-Modus. Das hört sich blöd an. Ja, aber du schaltest wirklich alles andere weg. Du nimmst den Fokus ganz eng auf dieses eine Thema und blendest wirklich ganz viele Dinge rechts und links einfach aus.
1: Ja. Jetzt wart ihr ja, hat Sabine erzählt, 2 Wochen lang in Quarantäne in so einem Hotel, schon in Australien. Euch waren so ein bisschen die Hände gebunden, ihr konntet nicht viel machen. Wäre eigentlich eine perfekte Zeit gewesen, um auch mal miteinander zu reden. Wie geht's uns eigentlich? Wie erleben wir das miteinander? Habt ihr das mal gemacht?
0: Haben wir. Also wir haben das schon getan, wie es uns geht mit der Absurdität der Situation. Für mich war an dem Punkt immer, weil Sabine einfach klar, sie war, das ist der emotionalere Part von uns beiden, auch immer zwischendurch emotionaler war. Und ich einfach gemerkt habe, wenn ich in die Emotionen gehe, bin ich lost. Ne, dann bin ich weg, bin ich nicht mehr handlungsfähig. Also habe ich auch alles getan, dass ich vermieden habe, dass meine Frau auch emotional wurde. Also das war schon so ein bisschen der Anfang von dem, wo nachher auch unsere Probleme kamen. Aber das war definitiv so, weil du kommst in so einen Überlebensmodus, ne? Und Emotionen sind nicht unbedingt zielführend und hilfreich, wenn du immer noch ein Problem lösen willst.
1: Wie hast du denn dann deine Frau wahrgenommen? Was hast du denn über sie gedacht und wie sie mit der Situation umgeht?
0: Ich habe das schon wahrgenommen, dass ich jetzt einfach gucken muss, dass meine Frau auch emotional irgendwie stabil bleibt. Also sie hat auch ganz viel recherchiert, gemacht, getan. Aber meine Frau schafft es halt, emotional zu sein und zu funktionieren. Mhm. Ich schaffe das nicht. Mhm. Das muss man einfach sagen. Mhm. Ja, also das ist nicht, ich bin nicht ich, wenn ich, es ist nicht mein Grundzustand. Ja. Und deine Frage war ja einfach, wie haben wir das miteinander schon besprochen? Wir haben drüber gesprochen, Aber es war halt auch wieder vom Kopf. Also ich konnte sie emotional nicht da abholen, wo ich sie hätte abholen müssen. Hm. Das hätte uns im Nachgang geholfen. Jetzt weiß man es in der Rückschau. Aber zu dem Zeitpunkt war es für mich irgendwie eher gefährlich, dass jemand emotional war. Hm.
1: Sie ist dann noch ein paar Monate länger in Australien geblieben. Du schon wieder nach Hause und hast wieder die Arbeit aufgenommen. Wie hat sich denn durch diese Entfernung, die ihr jetzt miteinander hattet oder die zwischen euch lag, eure Beziehung entwickelt?
0: Also wir haben jeden Tag versucht, zweimal zu telefonieren. Ja, wir hatten in der Situation auch schon irgendwo gemerkt, dass das für uns beide nicht besonders einfach war. Ich glaube, meine Frau war ein Stück weit fast erleichtert am Anfang, dass ich weg war. Ja, weil es für sie schwierig war, neben jemand, sie hat das immerhin so beschrieben, ich war eiskalt. Mhm. Ja, also, dass ich einfach jetzt nicht noch sie die Situation hat, ich brauche eigentlich jetzt jemand, der mir irgendwie mal Wärme gibt. Ja, und da ist jemand, der einfach nur Kopf ist. Mhm. Ja, also der einfach wirklich alles mit dem Verstand regelt. Und sie war fast erleichtert, dass ich weg war, weil es für sie teilweise einfach emotional anstrengend war, neben mir zu sein und weil ich mit ihr nicht so connected habe. Aber uns beiden war klar, dass das schwierig wird. Meine Frau hat das auch artikuliert. Sabine hatte damals auch wirklich relativ klar von Gott gehört, hey, das wird nicht einfach jetzt, was kommt. Und wir haben schon versucht, Sachen zu machen. Also wir haben am Anfang so eine Dankbarkeits-Challenge gemacht. Also wir haben uns angerufen und gesagt, okay, drei Sachen, für die ich dankbar bin in so einer Situation. Und also wir haben versucht, schon unsere Sachen, die wir so kennen aus den ganzen Beratungen, die wir machen, irgendwie anzuwenden. Haben aber auch gemerkt, das hatte seine Grenzen.
1: Ja. Und dann war sie irgendwann wieder zu Hause. Es fing wieder Alltag an. Aber für die Beziehung war das auch ein Neuanfang? Wurde das leichter oder hatte das Auswirkungen, dieser Ausnahmezustand, in dem ihr lange wart?
0: Also über die Distanz haben wir versucht, uns nicht zu streiten. Das hat zwei, dreimal am Telefon auch, dass wir da irgendwie, oder vielleicht waren es auch vier, fünfmal, also habt ihr jetzt nicht Buch geführt, wie oft, aber dass wir da vielleicht auch mal irgendwie aneinander geraten waren und sie mir irgendwie dann auch gesagt hat, Mensch, du musst doch irgendwie jetzt mal da und. Also dass wir da uns auch gestritten haben. Aber als meine Frau zurückkam, war ich schon wieder irgendwie im Alltag. Für mich war jetzt irgendwie okay, wir haben am Anfang, ja, mein Auftrag war, mein Kind muss irgendwie wieder gesund werden und wir versuchen irgendwie alles zu tun, dass das geht. Und das hat geklappt. Ja. Ja, Sabine musste weg. Sabine ist in eine Situation rausgekommen, was mir nicht so klar war. Für sie war das emotional unglaublich schwierig, wieder wegzufliegen, weil das war ja wieder Corona. Hätte bedeutet, zurückzukommen wäre wieder, wenn der Weg nur über Hotelquarantäne gewesen. Also es war nicht mehr so einfach, zurückzukommen. Also für sie war klar, ich lasse den jetzt gehen, ich fliege wieder auf die andere Seite der Welt. Das heißt, meine Frau kam in einer völlig emotionalen Ausnahmesituation mehr an. Ich war im Alltag, hatte mich jetzt auch so darauf eingestellt, okay, jetzt wird wieder alles normal, was Männer so gerne wollen. Normalität, Harmonie, möglichst kein Streit, kein Ding. Wir Männer sind einfach simpel. Ja, also wir sind da vielleicht nicht so leidensfähig. Also
1: ich hat ja Vor- und Nachteile.
0: Hat auch Vor- und Nachteile. Wir sind am Anfang wirklich aneinander geknallt. Ja, weil wir haben... Für mich war es so ein Ding, hey, wir haben eine Situation, die echt schwierig war, an vielen Stellen maximal herausfordernd, extrem gut miteinander hingekriegt. Auch im Ergebnis, also ne, so ergebnisorientiert. Aber meine Frau hatte halt den Fokus drauf, wir haben uns verloren. Ja, also ich habe die Verbindung zu dir verloren. Ne? Das, was jetzt passiert ist, ist einfach für mich, ich habe keine Connection mehr mit dir. Ich bin emotional alleine. Ich fühle mich alleine. Ja, und ich habe das irgendwie ja nicht lange gehört. Ich habe den Vorwurf nur gehört, wir hätten es nicht gut gemacht.
1: Ja. Und dabei hast du dich so angestrengt.
0: Ich habe mich angestrengt. Ja. Also nicht nur, also es war faktisch, ne? Also wirklich viel dafür getan. Ja. Und auch eine Menge Sachen auf die Bahn. Aber es war halt einfach, ich war so in meinem Tunnel noch, immer noch ein bisschen im Überlebensmodus oder in dem ich rette die Weltmodus, wie auch immer du das nennen willst. Und da sind wir wirklich maximal aneinander. Also das war die maximale Krise. Wir haben uns gezofft, wir haben uns gestritten. Wir haben wirklich echt eine harte Zeit miteinander gehabt, ganz besonders im ersten halben Jahr. Sabine ging es körperlich nicht gut, ne, weil sie halt auch einfach sich emotional da sehr, sehr involviert hatte. Emotionen sind maximal anstrengend für Menschen. Wir haben dann auch eine Weile gebraucht, um einfach zwei Ebenen voneinander zu trennen, zum sagen, hey, auch mal einfach zu gucken, körperlich sind Ressourcen zu Ende, einfach auch da was zu tun, um mir körperlich einfach wieder was zu geben. Aber wir haben einfach nicht den Draht zueinander gekriegt. Und das war ein echter Kampf, trotz all der Dinge, die wir kennen. an Tools und Werkzeugen, die wir versuchen einzusetzen, auch bei anderen Paaren, wenn wir denen helfen.

0: war es für uns nicht einfach und es hat irgendwie nicht geklappt. Mhm. Irgendwie konnte keiner so richtig über seinen Schatten springen. Mhm. Ja, an der Stelle, und das war für uns maximal herausfordernd.
1: Jetzt gab es in eurer Ehe schon mal so einen Punkt, wo es wirklich schwierig wurde, weil du, ich fasse das mal kurz zusammen, was gemacht hast, ohne das mit deiner Frau endgültig zu klären. Du hast nämlich eine Vasektomie vornehmen lassen.
0: Genau.
1: Obwohl deine Frau noch nicht so richtig sich sicher war, ob sie das gut findet.
0: Genau.
1: Kannst du kurz erklären, warum du das damals gemacht hast?
0: Also wir waren zu der Zeit damals wirklich nicht mit Gott unterwegs. Ja, wir hatten den Philipp bekommen, unseren ersten Sohn. Dann hatte Sabine relativ spät eine Fehlgeburt. War für sie auch wirklich körperlich sehr anstrengend mit all den unschönen Dingen, die einfach dann auch einfach für eine Frau körperlich passieren können. Dann kam Leopold auf der Welt, der in Australien einen Unfall hatte. Und nach Leopolds Geburt hatte Sabine nochmal eine Fehlgeburt. Und die zweite Fehlgeburt war auch wieder relativ spät, für sie auch mit dramatischen Folgen, nicht besonders schön. Also ihr ging es körperlich nicht gut. Und ich habe eigentlich nur das Drama gesehen. Und für mich war so die Entscheidung, hey, wir haben zwei gesunde Kinder. Warum soll ich jetzt einfach weitermachen und bringe wieder so viel Stress und Ärger und Drama in mein Leben? Also da war ich schon sehr egoistisch. Habe gar nicht jetzt so sehr an unser Leben gedacht, sondern einfach, das braucht keiner. War mehr zufällig bei einem Urologen gewesen, einfach weil mal irgendwie ein Check-up war. Hat mich mit dem drüber unterhalten, habe dann gesagt, ich habe zwei Kinder, ja, ich würde das machen. Habe zu meiner Frau gesagt, du, der hat zu mir gesagt, der würde mir eine, habe auch schon einen Termin ausgemacht gehabt. Und meine Frau hatte eigentlich zu mir gesagt, du, ich bin vielleicht noch nicht so weit. Ich weiß nicht, ob ich jetzt schon so weit bin, dass du sagst. Ich so, hey, nee, ist gut für uns. Ich treffe die Entscheidung jetzt und habe das machen lassen. Aus jetzt der egoistischen Gründen. Also ja, ich war da wirklich ziemlich auf
1: dem Ego-Trip. Ja, könnte man wahrscheinlich auch, über diese...
0: Gibt es nichts zu beschönigen. Ja. Da ging es mich, meiner, mir, meins. Ja. Also ich wollte halt einfach kein Drama in meinem Leben.
1: Ja. Danke, dass du nicht nur mit... anderen Ehepaaren über ihre Ehe redest, sondern dass du hier auch über deine eigene gesprochen hast. Alles Gute euch beiden und auch euch vielen Dank für eure Offenheit. Danke, dass ihr heute bei uns wart. Das war's für heute. Mehr Talkwerk gibt's dann in der nächsten Woche mit drei neuen Gästen. Würde mich freuen, wenn ihr dann wieder dabei seid. Macht's gut, bis dahin. Ciao.

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Zum heutigen Weltdrogentag veröffentlichte das Statistische Landesamt einige Zahlen. Demnach gab es 2024 51 Todesfälle durch illegale Drogen, wobei mit 44 Toten die überwiegende Zahl davon Männer waren. Die Gründe waren dabei vor allem Überdosierung infolge von langzeitigem Missbrauch, Selbsttötungen aus Verzweiflung oder die Einwirkung von Entzugserscheinungen. Es gab aber auch genügend Fälle von stationären Behandlungen in Krankenhäusern, wobei ebenfalls die Männer mit 1.348 Fällen die Statistik anführten. Als Drogen traten hierbei Heroin, Kokain und synthetische Betäubungsmittel in Erscheinung. Und damit ein herzliches Willkommen zum MDF1 Direktmagazin am Freitag. Auch Cannabis als mittlerweile legale Droge spielt in den Beratungen der Landesstelle für Suchtfragen eine wichtige Rolle. Nach Alkohol der zweithäufigste Grund für Beratungen in Sachsen-Anhalt. Wobei es besonders Jugendliche der Altersgruppe der 20- bis 24-Jährigen sind, die auffallen. Dabei verfolgt die Landesstelle einen ganzheitlichen Ansatz in der

0: Kombination aus Medienkompetenz und Angeboten für Familien und Schulen, zum Beispiel mit dem sogenannten grünen Koffer. Außerdem installierte man mit DigiSucht eine Plattform im Internet, um eine ortsunabhängige, anonyme und kostenfreie Beratung im gesamten Bundesland sicherzustellen.
1: Mit dem Gongschlag. 21 Uhr beginnt am historischen Blankenburger Rathaus jeden Freitag die beliebte Nachtwächterführung. Heute mit Marcel Kasper.
2: Und hier grüße ich euch heute auf dem historischen Marktplatz.
1: Elle und Halseisen erinnern noch an den am Markt betriebenen Handel und die Rechtsprechung aus mittelalterlicher Zeit. Das Rathaus hat einen alten zweigeschossigen Unterbau aus dem 13. Jahrhundert.
2: Doch eines Nachts, da brannte unserem Fürsten da oben auf dem Berg die Hütte ab. Wenn er Glück hatte, war die Schwiegermutter mit drinne, wenn nicht, hat er Pech gehabt. Nun ja, sei es drum, kam der Fürst auf die Ratsherren zu. Liebe Ratsherren, ich brauche einen Verwaltungssitz. Und die Ratsherren haben gesagt, ja, aber hier ist doch viel zu klein die Hütte. Da musst du was tun. Also wurde erstmal das Rathaus vergrößert. Oben am Giebel, die Jahreszahl 1584.
1: Dank einer großen Spendenaktion konnte im Turm wieder ein Glockenspiel eingebaut werden, das jeden Freitagabend das wohl bekannteste Schlaflied, das Wiegenlied von Brahms.

0: gleich gegenüber waren die Brauereien. Jetzt hatten wir seit den 1870ern aber ein Bevölkerungswachstum und so hatten wir hier 13 Bierverlage. Doch die eigene Brauerei, die hatte nicht zu lachen, denn die ging krach. Nun stand es da, das Haus der Brauerei. Was macht man nun damit? Gesegnet, getan, ganz einfach. Seit 1700 hatten wir einen städtischen Badeteich. In dem konnte man im Winter natürlich nur das Eis rausschlagen, um es in den Braukeller zu packen. Also wurde ein Badehaus draus, eine Warmbadeanstalt. Landenburg ist eine extrem trockene Stadt und damit hat die Stadt historisch gesehen immer Wassermangel. Man behalf sich aber der Kunst, nämlich der Wasserkunst. Und der Bergrücken hier oben, der wurde durchtrieben von einem Stollen und es wurde ein Wasserlauf angelegt. Und seitdem kommt von hier oben herab der Mühlbach eben durch die Mühlbachstraße.
1: Nach Paris, New York und Berlin war es die Sensation, dass Blankenburg als vierte Stadt Ende des 19. Jahrhunderts eine elektrische Straßenbeleuchtung erhielt. Die alten Masten in der Bergstraße sind noch ein Relikt aus jener Zeit. Auch fließend Wasser gab es in den Häusern, allerdings noch keine Kanalisation. Eine weitere Besonderheit in der Stadt ist das deutschlandweit einzige Herbergsmuseum. Durch die Petersilienstraße, die ihren Namen wahrscheinlich von dem einst hier befindlichen Küchengarten des Zisterzienserklosters erhielt, geht es nach der Überquerung der Marktstraße in die Münzgasse. Da die sich hier befindliche Mühle in der Nähe der gräflichen Münzschmiede befand, erhielt sie den Namen Münzmühle. Auf ihrem Hof wächst dank des milden Blankenburger Klimas ein Feigenbaum. Durch die enge Gasse geht es zum unteren Teil der Langstraße. Früher auch nach den hier ansässigen Handwerkern Schmiedestraße genannt. Die heutige Sparkasse wurde einst als Postamt errichtet und erhielt, als die Postkutschen ausgedient hatten, nach und nach weitere Anbauten, sodass sich eine geschlossene Häuserfront ergab. In Blankenburg waren viele bedeutende Wissenschaftler, Gelehrte und auch bekannte Kaufleute ansässig. Als Bernhard Remzmar Ende des 19. Jahrhunderts einen Zigarrenladen in Blankenburg eröffnete, ahnte er noch nicht, dass einige Jahrzehnte später der bekannte Remzmar-Konzern in Hamburg entstehen würde.
0: Und dann hörte er hier in Blankenburg von den ganzen reichen Kupfersäcken. Ja, und was machte er? Er

0: Zigaretten. Nein, er drehte den Leuten hier die dicksten Zigarren und feinsten Tabak aus aller Welt an. Denn in unseren Villen, wo wir nachher noch ein paar sehen werden, da wurde in den großen Salons natürlich gequalmt wie sonst was.
1: Die Nordseite der Langstraße und die Südseite der Katharinenstraße wurden durch den Brand 1836 zerstört.
0: Das Feuer über die Straße sprang war schon zu spät und deswegen hatte der Nachtwächter seine allerwichtigste Aufgabe als Brandwache. Von 22 bis 4 Uhr war Ausgangssperre. Die waren natürlich im Brandfall so aufgehoben.
1: Auch die Katharinenkirche fiel dem Feuer zum Opfer. Die Glocken, die mehrere Tonnen wiegen und deshalb sicherlich noch nicht gestohlen wurden, erinnern an den sakralen Bau. An mehreren großen Wohn- und Geschäftshäusern vorbei geht die Führung in Richtung Bäuersche Straße. Die Aufschrift Metzgerei an der Ecke ist fake. Sie war Filmkulisse für den Räuber Hotzenplotz. In der Bäuerschen Straße sind gelungene Sanierungsprojekte zu sehen.
0: Diese beiden Häuser, es sind die ältesten noch erhaltenen. Und wenn ihr euch die mal genau anschaut, neben den Türen sind immer so kleine Fensterchen. Die sind ganz, ganz wichtig. Denn dieses Fenster ist die einzige Möglichkeit, Licht in den Flur zu bekommen. Auch hatten diese Häuser lange, lange Zeit noch die sogenannten schwarzen Küchen. Wie bei Max und Moritz, die der Witwe Bolte die Hühner vom Herde angeln, so sah das da drinnen aus.
1: Das schmalste Haus
0: hat ein Außenmaß von 2,80 Meter. Jetzt muss man noch die Wandstärke abziehen, dann weiß man, was da drinnen davon übrig bleibt.
1: Es geht vorbei an der Wall Street, wie sie Marcel Kasper in Anlehnung an die bekannte New Yorker Straße nennt. Da Blankenburgs Bevölkerung um 1900 sich fast verdreifachte, entstanden hinter der Stadtumwallung zahlreiche Villenviertel. Die Häuser an der Stadtmauer wurden aus Abbruchmaterial von der Festung Regenstein bereits Mitte des 18. Jahrhunderts errichtet. Man sparte sich beim Bau die Rückwand. Die Krumme Straße entstand. Besonders sehenswert ist auch der alte Rosenstock, der üppig blüht. Die Stadtmauertürme wurden ebenfalls bei geringer Miete zu Wohnzwecken genutzt.
0: Denn wenn man hier neu aufbauen wollen würde, hätte man wieder das Problem, das Grundstück ist gerade mal 2,80 in der Tiefe.
1: Der Weg führt die Hartstraße entlang, vorbei an einem weiteren alten Postgebäude. Dann erblickt man ein altes, liebevoll saniertes Feuerwehrhaus, das heute eine Herberge ist. Auf dem Faktoreihof, dem Sitz der Blankenburger Stadtverwaltung, endet die Führung. Und jetzt ist es bereits wirklich dunkel. Der richtige Ausklang für eine Nachtwächterführung.
2: Das Besondere an der Nachtwächterrunde hier in Blankenburg ist, dass es nicht so wie im Wernigerode bloß einmal ums Rathaus geht, sondern wirklich eine umfassende Tour durch die gesamte Altstadt ist. 1200 Meter über anderthalb Stunden mit vielen Geschichten und Geschichtchen und kleinen Anekdoten.
3: Welche Zeitepochen werden berührt?
2: Ich, für meinen Teil, als meiner Nachtwächterrolle, bin um 1800 unterwegs. Ich erzähle natürlich vieles aus vorherigen Epochen bis zurück ins 14. Jahrhundert. Aber auch aus der aktuellen Zeit, wenn es zum Beispiel darum geht, die aufwendige Sanierung von alten denkmalgeschützten Häusern hier zu zeigen.
4: Die MDF1 Wettervorhersage für den 26. und 27. Juni. In der Nacht zum Samstag ist der Himmel leicht wolkig, teils auch klar. Es ist überall trocken. Die Nachttemperaturen sinken auf 19 Grad ab. Der Wind weht leicht und schwach und weiter leicht böig aus dem Südosten. Am Samstag gibt es viel Sonnenschein am Vormittag und es wird extrem heiß. Später bilden sich Wolken. Und es kann leichte Schauer und Gewitter geben. Die Tageshöchsttemperaturen erreichen 39 Grad. Der Wind weht schwach, in Gewitternähe auffrischend und in Böen aus südlichen Richtungen. Der IV-Index liegt beim hohen Wert 7.

0: kann kleine Preise gewinnen, der Eintritt ist frei. Im Kunstmuseum Kloster Unser Leben Frauen könnte man am Samstag Zeuge eines Staatsbesuches der besonderen Art werden. Mobilistan, der erste mobile Staat der Welt, kommt nach Magdeburg und die Performancekünstler Halbuni und Manz laden die Besucher zum Staatsbesuch ein. Und zwar in einen Staat, der in den Innenraum eines Autos passt. Der Grenzübergang passiert durch die Autotüren und wenn man will, kann man dann einreisen. Die Möglichkeit dazu besteht am Sonntag ab 14 Uhr. Der Eintritt ist frei. Begleitend zur Ausstellung Traum und Trauma wird am Sonntag der Magdeburger Liedermacher Simon Becker erwartet. Versprochen wird eine musikalische Reise durchs Leben. Ab 15.30 Uhr gibt er sein Open-Air-Konzert im Felsengarten. Ebenfalls am Sonntag findet ein archäologischer Familientag im Salzlandmuseum statt. Anlass ist der 10-jährige Geburtstag des Ringheiligtums bei Pömmelte. Es gibt im Museum ein umfangreiches Angebot, bei dem man verschiedene Techniken aus der Bronzezeit ausprobieren kann. Man kann bronzezeitlichen Schmuck basteln, es wird Bronze gegossen und der Förderverein des Steinzeitdorfs Randau gibt Einblick in das Leben der Bronzezeit. Das Angebot kann zwischen 10 und 16 Uhr besucht werden und der Eintritt dazu ist frei. Ja, wir hätten am Samstag und Sonntag wieder unseren Wochenrückblick im Angebot. Die Gelegenheit, alle Videofilme dieser Woche noch einmal zu sehen. Am Montag soll es dann wieder etwas Neues geben. Jetzt übergebe ich an die Kollegen vom Talkwerk. Wieder geht es um drei besondere Menschenschicksale, die in aller Ausführlichkeit ausgebrütet werden. Dazu wünsche ich Ihnen das notwendige Sitzfleisch und ein schönes Wochenende. Auf Wiederfernsehen und bleiben Sie gesund.
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2: Hier ist ERF Yes. Willkommen in unserem Talkwerk. Schön, dass du mit dabei bist. Ich freue mich nach all den Jahren, dass wir immer noch Menschen finden, die bereit sind, hier bei uns im Studio ihre Geschichte zu erzählen. Heute sind das diese drei. Ganz außen sitzt Stefan Metz. Stefan ist Immobilienmakler, seit über 30 Jahren verheiratet. Und er arbeitet ehrenamtlich in der Eheberatung. Und er hat schon einige Erfahrungen damit sammeln dürfen, wie man selbst die eigene Ehe fasst. Ruiniert. Darüber reden wir heute, was er daraus gelernt hat für sich. Vielen Dank, dass du da bist. Daneben Christine Roth. Christine pflegt ältere Menschen und ist Mutter von zwei Kindern. Vor einigen Jahren fiel ihr Sohn nach einem schweren Motorrollerunfall ins Wachkoma. Mhm. Über Jahre gab es keine Besserung seines Zustandes. Sieben Jahre lang habt ihr ihn begleitet, bis ihr dann eines Tages Abschied nehmen muss. Ja. Danke, dass du uns davon erzählst heute. Und schließlich Bianca Pauls. Bianca ist Sonderschulpädagogin, verheiratet und Mama von drei Kindern. Ihr Sohn Marlon hat allerdings nach der Geburt 2019 nur 9 Tage lang gelebt. Eine Erfahrung, die so oder so ähnlich mehr Menschen machen müssen, als man das so denkt. Danke, dass du uns in deine Geschichte mit reinnimmst. Mhm. Bianca, ich wette, auch nach all den Jahren ist das noch eine ganz schön emotionale Sache, darüber zu reden. Welche Erinnerung hast du an den Moment, als du deinen Sohn, als er auf die Welt kam, zum ersten Mal gesehen hast? Mhm.
3: Ja, ich habe ihn sozusagen in einer Hockposition bekommen und durfte ihn auch direkt sehen und habe direkt gesehen, da ist etwas nicht normal. Er hatte eine Kiefer-Gaumenspalte. Mhm. Er war ein Junge und kein Mädchen, wie wir dachten. Genau, das war schon erstmal verwirrend und trotzdem konnten wir im ersten Moment direkt ihn so annehmen, so wie er ist und so lieben, wie er ist. Und wir wussten genau, er ist von Gott wunderbar gemacht. Genau, also das war schon ein Geschenk trotzdem. Und trotzdem war es direkt so, dass direkt nicht was stimmte mehr. Er konnte nicht alleine atmen. Daher so haben immer mehr Menschen den Raum betreten, den Kreissaal, und haben Marlon direkt natürlich weggenommen, und haben versucht, ihn mit einer kleinen Pumpe am Leben zu halten. Und in dem Moment ist man natürlich überfordert, total mit der Situation. Man hat gerade die Geburt hinter sich. Und ich glaube, ich vom Mensch her hätte direkt gesagt, also wäre wahrscheinlich wütend gewesen, hätte vielleicht die Menschen angeschrien, aber ich war total ruhig innerlich und auch mein Mann Markus, wir waren so friedlich, wo wir echt denken, da hat wahrscheinlich einfach Gott übernommen, also der Heilige Geist, dass wir so einen Frieden hatten in der Situation. Ich wusste,

0: müsste. Ich kann das jetzt einfach den Ärzten abgeben, was hier passiert, weil ich weiß auch nicht, was ich da jetzt gerade machen muss. Und wir werden einfach mal schauen, was, ja, was jetzt kommt.
1: War Marlon euer erstes Kind?
0: Genau, das war unser erster Sohn.
1: Ja. Es ist ja was, womit ihr überhaupt nicht gerechnet habt, dass sowas passieren könnte.
0: Genau, die Schwangerschaft verlief super. Ich bin nach jedem Frauenarztbesuch beflügelt nach Hause gegangen. Man hatte keinen Grund zur Sorge, bis er dann geboren wurde. Auch die Geburt verlief soweit gut, bis man dann gemerkt hat, er atmet nicht alleine, er hat mehrere Fehlbildungen. Genau, aber sie wussten auch nicht genau, was er am Anfang hat. Es war dann schon so, dass der Arzt uns in einem Gespräch relativ danach gesagt hat, dass sie jetzt versuchen, Marlon am Leben zu behalten und er nicht weiß, ob er die nächsten 24 Stunden überleben wird.
1: Das heißt, sie haben ihn auch mitgenommen?
0: Genau, er musste verlegt werden auf ein anderes Krankenhaus, wo eine Kinderchirurgie ist, weil er eine Zwerchfellhernie hatte, also ein Loch im Zwerchfell, weshalb er auch nicht atmen konnte. Mhm. Genau, und dann sind wir auch dementsprechend dann mitgekommen später, ja.
1: Ja, ja. Jetzt konntet ihr ja am Anfang erstmal gar nicht bei eurem Kind sein, saß da erstmal alleine als Paar, normalerweise hat man das Kind im Arm oder neben sich. Kannst du dich noch erinnern, worüber du und dein Mann, worüber ihr gesprochen habt, wie diese Situation für euch war? Total befremdlich, nicht das, was man eigentlich will?
0: Ja, wir sind mit Maxi Cosi, der war schon im Bulli bereit, wir wollten eigentlich nach 4 Stunden wieder nach Hause fahren. Und ja, von diesen Gedanken mussten wir natürlich Abschied nehmen, dass wir nicht mit dem Bulli direkt nach Hause fahren können, sondern jetzt erstmal auf der Intensivstation die Zeit verbringen werden. In dem Moment hat man auf jeden Fall, man fühlt sich wie in einem Film. Es ist eine ganz unkontrollierte Situation und da wird einem einfach bewusst, dass man am Ende gar keine Kontrolle hat über das Leben von seinem Kind oder von sich selbst. Und umso schöner war es zu wissen, okay, wir kennen aber den, der die Kontrolle behält, also unseren Gott. Genau.
1: Jetzt ist das ja tatsächlich so eine Sache, wenn man es nicht erproben muss, kann man in Sachen Glauben viel behaupten, ne? was einem der Glaube bedeutet und wie er einen trägt, hilft, was auszuhalten. Das hört sich bei dir so an, als hätte sich das aber tatsächlich in dem Moment, als hätte das tatsächlich funktioniert, dass du in deinem Glauben eine Stütze hattest, die dir geholfen hat, das auch durchzustehen.
0: Mhm. Doch, ich würde sagen, auf jeden Fall war das der Fall. Also ich finde schon, man baut sich so sein Polster an Sicherheit auf in seinem Leben, kann vieles machen und in dem Moment, wo so eine Grenzerfahrung kommt, merkt man, wie dieses Polster plötzlich hauchdünn wird und dann ist die Frage, was bleibt, ne? Und das ist schon gut, dem zu vertrauen, zu wissen, okay, hier hat jemand noch die Kontrolle und hat das in der Hand und wir dürfen dankbar sein, dass Marlon lebt erstmal und also es war schon interessant zu merken, wie wir beide uns einfach direkt für die Dankbarkeit entschieden haben. Mhm. So gemerkt, okay, wir sind so dankbar, dass wir unseren Sohn kennenlernen dürfen und wir schauen jetzt einfach, wie es weitergeht.
1: Mhm. Ihr habt ja dann am Anfang erstmal nur gewusst, also so diese äußeren Fehlbildungen habt ihr gesehen, ihr habt gewusst, er kann nicht atmen. Wann und wie wurde euch denn dann mitgeteilt, was letztlich nicht stimmte mit ihm und was los war?
0: Das ist erst nach 6 Tagen dann rausgekommen, dass Marlon Trisomie 13 hatte. Mhm. Genau, also da mussten wir noch ein Wochenende warten dazwischen, weil die Humangenetikerin, ja genau, mussten ja auch Bluttest machen. Und dann kam nach 6 Tagen das Ergebnis. Und bis dahin konnten wir noch gar nicht richtig auf den Arm halten oder irgendwas. Und man hat als Mutter, man muss ja erst mal realisieren, man ist jetzt Eltern geworden, man möchte sein Kind auf den Arm nehmen und diesen Moment hatten wir einfach nie. Also für uns war es schon ein Highlight, einfach mal seine Hand zu streicheln oder so. Ne? Genau. Und dann, als der Kinderchirurg, der kam dann rein morgens und hat uns dann erzählt, er kam schon mit einem traurigen Blick rein und dann wussten wir schon, dass es Trisomie 13 leider ist und das bedeutet auch, dass diese Kinder nicht lange leben werden im Normalfall und das nicht überlebensfähig ist.
1: Okay, das heißt, mit dieser Diagnose war klar, dass Marlon nicht wird lange leben können.
0: Genau. Richtig. Also wir haben eigentlich gedacht, dass wir ihn noch mit nach Hause nehmen können und noch einige Wochen mit ihm verbringen können. Er hat sich so stabilisiert von der Atmung, dass sie gesagt haben, nach 9 Tagen, wir können jetzt versuchen, ihn zu extubieren, also sozusagen genau das Beatmungsgerät herauszunehmen.
1: Das hatte er die ganze Zeit.
0: Genau, das hatte er durchweg. Er hat mitgeatmet, aber man wusste nicht, wie stabil das jetzt sein wird. Für uns war klar, wenn das so sein wird, dann heißt das aber auch, dass sie ihn nicht nochmal intubieren werden, also das Beatmungsgerät wieder ranmachen werden. Und als sie es dann abgenommen haben, das war abends, das war der erste Moment, wo ich ihn richtig auf den Arm hatte, ohne ein Kissen. Das war ein unglaublich schöner Moment für mich, direkt meinen Sohn mal auf den Arm zu haben. Genau, und man hatte auch den Eindruck, er hat es total genossen, er hat nicht geweint oder sonst was, aber leider hat er nicht genug geatmet. Das bedeutet, er hat noch 3 Stunden oder so gelebt, aber es war nach 10, 15 Minuten eigentlich relativ schnell klar, dass er es nicht schaffen wird und dass die Atmung zu schwach ist. Genau.
1: Das heißt, nach 9 Tagen ist er gestorben. Mhm. Aber ihr hattet jetzt als Eltern diese 9 Tage mit ihm. Wenn du an diese Zeit zurückdenkst, so, was fällt dir da ein, wie ihr die Zeit mit ihm verbracht habt? Welche Erinnerungen hast du an diese 9 Tage? Die sind ja, andere haben Jahre mit ihren Kindern, bis die dann irgendwann ausziehen. Ihr hattet diese 9 Tage, aber das ist halt das Leben, was ihr mit ihm hattet.
0: Genau.
1: Was fällt dir da ein?
0: Also wir haben viel Tagebuch geschrieben, weil wir gedacht haben, wie lange sind wir überhaupt im Krankenhaus? Nachher weiß man gar nicht mehr, was wann war. Das heißt, wir haben jeden Tag an seinem Bettchen Tagebuch geschrieben. Wir haben zusammen gebetet. Wir haben ihm Kinderlieder vorgesungen. Genau, wir haben oft den Psalm 139 gelesen. Darum geht es darum, wie Menschen, also genau, dass Gott uns einzigartig und wunderbar gemacht hat. Und das haben wir Marlon schon immer wieder zugesagt. Wir hatten einen Highlight-Moment, wo einfach mal keine Schwester, kein Arzt, niemand war im Zimmer, nur wir mit Marlon und zwei andere Babys, die da auch lagen. Das war total schön. Einfach, wir hatten so ein Familienzeitgefühl und haben die Zeit mit ihm, ich würde schon sagen, total genossen. Und wir haben versucht, ihn zu lieben, so wie es geht. Also auch einfach praktisch für ihn da zu sein. Ne? Mhm. Immer wieder zu liebkosen. Genau.
1: Du transportierst jetzt ein sehr positives Gottesbild in all dem. Mhm. Aber man könnte ja jetzt auch sagen, was bitte ist das denn für ein Gott, der einem erst ein Kind gibt, nur um es einem dann direkt wieder zu nehmen? Mhm. Wie gehst du mit der Frage um? Mhm.
0: Ja, ich finde das auch schwer zu begreifen. Und warum ist es jetzt genau Marlon, der eben nicht mehr gelebt hat und nicht überlebt hat, der so krank zur Welt kam? Mhm. Ja, das hat einen schon auch ein Stück weit beschäftigt in den Tagen. Ich glaube, das kam aber mehr danach in der Trauer, diese Frage, warum war das jetzt genau wir? In der Zeit auf dem Krankenhaus haben wir das tatsächlich relativ positiv empfunden, dass wir, gut, das war auch ein Auf und Ab an an Emotionen, so eine Achterbahnfahrt, weil wir erstmal relativ zuversichtlich waren, dass er es schafft. Das war erstmal so die Prognose bis zu den 6 Tagen dann. Und dann hieß es Abschied nehmen. Und ich habe Gott schon immer wieder gedacht, ja, Gott, du hast das Leben in der Hand, du weißt viel mehr als ich es je tun könnte und dir wird kein Fehler unterlaufen. Du wirst ein treuer Gott sein, egal was passiert, du wirst uns da jetzt durchtragen. Und also ich glaube schon daran, dass Marlon in Ewigkeit ist, im Himmel schon bei Gott, einen Schritt voraus. Mhm. Und das hat mir schon auch Hoffnung und Trost gegeben. Mhm.
1: Er ist am Himmelfahrtstag gestorben. Ist für dich Himmel wirklich was total Reales, wo du glaubst, diese Ewigkeit und wir sehen unser Kind mal wieder, ist das für dich eine ganz reale Perspektive?
0: Also ich finde, das gibt es genauso, wie dass wir hier jetzt sind, nur dass es halt unsichtbar ist noch. Und genau, ich denke schon, dass Marlon jetzt schon bei Gott ist. Er darf genau schon da sein, hat kein Leid mehr. Er hat genug Leid, glaube ich, erlebt in den 9 Tagen und für ihn freue ich mich einfach, dass er vom Leid befreit ist, so ein Stück weit auch, ne? Und ja, keinen Schmerz mehr leiden muss.
1: Ja. Und dann kommt ihr eines Tages nach Hause ohne dieses Kind. Das war nicht so geplant. Wahrscheinlich war zu Hause schon alles vorbereitet, oder?
0: Genau. Es war alles gepackt. Und das war, glaube ich, auch eines der schwierigsten Dinge für mich, nach Hause zu kommen. Da ist die Wickelkommode, wo wir das Kind hätten wickeln wollen. Da ist das Bettchen schon bezogen. Ja, wo er hätte drin schlafen sollen und alles ist leer. Und diese Möbel haben wir dann Stück für Stück abgebaut. Da kamen auch Freunde zu Besuch. Wir hatten echt ein ganz starkes Umfeld, die uns sehr praktisch auch geholfen haben. Aber ja, das war auf jeden Fall auch sehr schwer, Stück für Stück ja, loszulassen. Ne? Und auch das durch diese ganzen Möbelstücke wurde mir das nochmal ja, so deutlich. Oder auch die ganze Babykleidung, die man schon besorgt hatte, die jetzt wieder wegräumen zu müssen. Das war für mich ein sehr schwerer Moment, wo ich auch viel, viel geweint habe. Und ja, genau, der Schmerz einfach sehr, sehr stark war. Ich fand die Zeit auf der Kinderintensivstation gar nicht so schmerzvoll wie danach die Zeit. Die Wochen und Monate danach waren noch viel schwerer.
1: Man war nicht mehr in diesem Ausnahmezustand.
0: Genau, genau.
1: Okay. Die Beerdigung, war das eine ganz normale Beerdigung, wie das bei einem älteren Kind auch gewesen wäre?
0: Wir haben uns dazu entschieden, eine ganz kleine Beerdigung erstmal zu machen, nur mit der Familie, genau, mit einem ganz kleinen Sarg. Die haben wir auch ganz liebevoll da reingetragen. Hat sich, genau, das war sehr liebevoll gemacht, fand ich. Und dann haben wir uns aber auch dazu entschieden, eine Trauerfeier, eine ganz große Trauerfeier zu machen für alle, die möchten, können kommen, dass auch einfach alle anderen Abschied nehmen können, weil jeder hat sich mitgefreut und plötzlich ist das Kind gar nicht da, sie konnten es gar nicht kennenlernen. Und so hatten wir dann nochmal einen Trauergottesdienst, eine Trauerfeier, wo wir dann auch am Ende 9 Luftballons steigen lassen haben von unseren Nichten und Neffen. Das waren auch zu dem Zeitpunkt 9 Nichten und Neffen für die 9 Tage, die er gelebt hat. Genau.
1: Du hast dir ein halbes Jahr lang eine Auszeit genommen zum Trauern. Warum war dir das wichtig, zu sagen, ich nehme mich jetzt mal raus aus dem Alltag?
0: Weil ich im Kern immer wieder genau so geprägt worden bin, nicht traurig sein zu dürfen oder dass Wein eher was Schwaches ist. Und ich gemerkt habe, eigentlich ist es so etwas Starkes, wenn Gott wirken kann, da wo wir einfach schwach sind. Und ich wollte mir Zeit nehmen, da wo es aufploppt, die Zeit mir auch dafür zu nehmen, wenn man getriggert wird oder einfach einmal wieder den Gedanken hat an Marlon, dass man dann auch sich diese Zeit nimmt, Tagebuch schreibt. Oder wir haben auch bewusst immer wieder Malernabende gemacht und machen das bis heute, wo wir eine Kerze anzünden, das Fotoalbum nochmal angucken. Wir haben auch 2 Videos gemacht, dass man einfach immer mal wieder da, wo es dran ist, sich da auch wieder in die Trauer reinbegeben darf, bewusst. Und ich finde, das ist schon ein großer Schritt der Überwindung, sich da reinzubegeben. Aber im Nachhinein merke ich immer wieder, dass es mir auch gut tut und gut tat zur Verarbeitung.
1: Ja. Vielen Dank für deine Offenheit, fürs Anteilgeben an eurer Geschichte. Alles Gute für eure Familie und ich wünsche euch eine ganz schöne nächste Marlon-Geburtstagsfeier.
0: Danke.

Leckeres Fleisch beginnt bei der richtigen Haltung. 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
2: Wie soll man einer Mutter sagen, was daraus kommen wird? Dass aus einem künstlichen Koma ein Wachkoma werden kann. Das wusste man ja auch. Das wussten auch die Ärzte noch nicht so genau. Aber die Krankenschwestern, die haben viel mehr Einfühlungsvermögen, die haben viel mehr Blick darauf, die haben auch ein Gespür für die Angehörigen, was die Ärzte weniger haben. Die können alles Medizinische und können einem das auch sagen. Aber ob du das als Nicht-Mediziner verstehst, das können sie einem nicht abnehmen. Das, damals, zu dem Zeitpunkt, war es ja auch noch nicht so, dass man heute ein Handy aufmacht und googelt, was das bedeutet, was der da jetzt gesagt hat, sondern du musst erst heimgehen, musst dann dich an den Computer setzen und dann tauchen da Dinge auf, die erschreckend sind. Ja. Also das heißt, diese Gespräche kamen in ihrem medizinischen Fachgespräch, also Fachausdrücken, und du fährst damit heim und du schaust nach, was ist das. Ja. Kannst es aber immer noch nicht zuordnen. Bis dann irgendwann mal eine Krankenschwester zu mir kam und gesagt hat, ob ich eigentlich weiß, was Wachkoma ist. Dann habe ich gesagt, nein, weiß ich nicht. Und dann hat sie mir eine Zeitung in die Hand gedrückt, ich soll mich damit beschäftigen. Zu dem Zeitpunkt hat aber immer noch kein Arzt zu mir gesagt, das ist das Endstadium. Wir hatten ja immer noch Hoffnung, er wacht irgendwann auf, irgendwann sagt er, was ist passiert. Und er kann mit uns nach Hause gehen. Das war unsere Vorstellung. Aber genau, das war es dann eben nicht. Der ist dann, also ab da, ab Murnau, wusste ich dann, was Wachkoma ist, weil ich mich damit auseinandergesetzt habe. Nicht, weil es mir ein Arzt gesagt hat oder erklärt hat, sondern ich musste das selber recherchieren. Ich musste schauen, was kommt da auf uns zu.
3: Was hat denn das bei dir ausgelöst? Weil ja wahrscheinlich klar war, dass die Schwester damit sagen will, das ist möglicherweise das, was ihren Sohn erwartet.
2: Wenn man dann so Berichte liest in der Zeitung oder so, dass es ja immer noch Menschen gibt, die nach 10 Jahren wieder aufwachen. Also, und auch die Situation war, Bernhard war noch keine 17 Jahre alt oder dann 17 Jahre alt. Das Gehirn kann sich ja noch mal regenerieren. Auch diese Option war noch da. Also haben wir immer noch die Hoffnung gehabt, da tut sich noch mal was. Und wenn er dann zur Reha kommt und dann noch mal mobilisiert wird, ganz anders gefordert und gefördert wird, dass sich dann vielleicht noch mal etwas entwickelt, zumindest so weit, dass er wieder mit uns sprechen kann. Ja. Aber das hat sich ja dann komplett zerschlagen.
3: Also das, was die Krankenschwester da schon geahnt hat, das wurde dann Realität.
2: Das wurde Realität, ja.
3: Dadurch bist du ja, ohne das jemals zu wollen, wahrscheinlich wenigstens so ein kleines bisschen zu einer Expertin für Wachkoma geworden. kannst du uns erklären, man hört Wachkoma, was genau ist Wachkoma und was bedeutete das im Fall deines Sohnes?
2: Wachkoma heißt apalisches Syndrom, das ist der Fachbegriff dafür. Wachkoma-Patienten, die haben die Augen offen, die schauen einen an. Sie können aber mit nichts richtig reagieren. Also das heißt, es gibt kein Handdruck oder kein Nicken, wo man sagt, okay, er hat mich verstanden und reagiert auf mich. Das heißt, ich muss einen anderen Zugang zu ihm finden. Und das geht auf emotionaler Ebene. Also das heißt, ich setze mich ans Bett, ich beobachte ihn ganz anders. Ich achte auf Kleinigkeiten, ob er Schmerzen hat, ob er ob ihn irgendwas drückt.
3: Das heißt aber, ein Wachkoma-Patient hat schon eine Wahrnehmung und ist da, aber die Kommunikation ist quasi fast nicht möglich.
2: Genau. Stellen Sie sich das so vor, Sie sitzen in einem schalldichten Raum und außenrum sind alle Ihre Menschen, die mit Ihnen sprechen. Sie hören sie, aber Sie können nichts nach außen geben, damit die Sie verstehen. So ungefähr habe ich mir das immer auch vorgestellt, wie es ihm geht.
3: Ja. Ist ja auch eine, kann ich mir vorstellen, als Mutter eine total schlimme Vorstellung. Ich weiß, da drin ist mein jemand, Sohn, aber ja, der kann nicht zu mir.
2: Genau, deswegen geht es nur über Emotionen, deswegen geht es nur über Gefühl. Das ist wie, wenn man nach einer Geburt wird zwar die Nabelschnur durchtrennt, aber die Verbindung bleibt. Die Verbindung zwischen Mutter und Kind ist sehr intensiv und bleibt sie auch ein Leben lang. Man hat immer noch das Gefühl, verbunden zu sein. Und ich denke, das ist diese Art Kommunikation, die man dann noch hat, weil Sprechen nicht geht.
3: Also das heißt, du hast noch Dinge gespürt von deinem Sohn?
2: Ja. Ja. Genau. Ich habe gewusst, wann er unglücklich ist. Ich habe gewusst, wann er Schmerzen hat. Ich habe gewusst, wenn er unruhig wird, weil irgendwas war. Neue Pflegepersonal, neue Menschen um ihn herum haben ihn unwahrscheinlich aufgeregt. Das habe ich gespürt. Das ist ja das. Man kann das nicht erklären, weil es nichts ist, was greifbar ist oder eben für einen der nur über Sprache sich austauscht, der kann das nicht nachvollziehen.
3: Hat das deinen Glauben irgendwie ins Wanken gebracht, deinen Sohn so zu sehen? Nein, du sagst, ich habe noch gar nicht die Frage zu Ende gestellt und schon sagst du nein. Das klingt sehr überzeugt.
2: Ja. Nein, ich muss dazu sagen, ich bin katholisch erzogen. Ich habe die Erziehung genossen wie alle Katholiken. Du musst am Sonntag in die Kirche gehen. Das heißt, man ist mehr oder weniger passiver Christ. ab da hat sich's geändert. Ab da war mir klar, es gibt nur eine Macht, die über dir ist und die all das managed, kann man jetzt nicht sagen, aber die das im Blick hat, was passiert und was auch dann das mit dem ganzen Umfeld passiert. Weil es ist ja wie eine Welle. Wenn einem geliebten Menschen so etwas passiert, sind alle anderen drumherum ja auch mit involviert. Das heißt, auch die leiden mit und auch die, so wie jetzt ich als direkte Angehörige, als Mutter, mein Mann, meine Tochter natürlich auch, jeder auf seine Art und Weise. Aber bei mir war klar, ich schaffe das nur mit ihm. Ich schaffe das nur mit Gott. Es geht nicht anders.
3: Und dieses mit Gott schaffen, das hat sich über viele, viele Jahre gezogen. Ja. Nach der Reha ist er dann in ein Pflegeheim gekommen. Wie hat das dann in den folgenden Jahren dein Leben verändert? Wie habe ich mir dann deinen Alltag vorzustellen?
2: Also, dass Werner überhaupt in dieses Pflegeheim gekommen ist, ist Gottes Werk. Bis dahin war es nämlich wirklich schlimm. Die Ärzte waren unfreundlich, sagen wir es mal so. Der letzte Satz in der Reha war, wenn sie keinen Platz für ihren Sohn finden, dann setze ich ihn am nächsten Ersten auf die Straße. Es ist einfach Fakt, da zieht es einen die Füße unter den Boden weg. Und ich hatte dann nur noch 14 Tage Zeit, einen Platz für Bernhard zu finden.
3: Und weil er quasi als austherapiert.
2: Austherapiert, galt. Genau. Behandlungsziel ist erreicht. Also Behandlungsziel war in dem Fall bei einem Wachkoma-Patienten, er ist für die Pflege fertig. Man kann ihn pflegen. Er hatte keine Trachealkanüle mehr, er war entwöhnt. Er hatte eine PEC, damit konnte man ihn ernähren. Und das war's. So. Und deswegen mussten wir dann auf die Schnelle einen Platz finden. Und das war dann das Problem, wo? Mhm. Zu Hause ging es nicht. Wir waren im ersten Stock. Ich bringe da keinen Rollstuhl rauf und runter. Das ist das Erste. Das Zweite ist, du brauchst eine 24-Stunden-Pflegekraft. Ich hatte noch eine Tochter. Ich hatte noch jemanden, der meine Aufmerksamkeit braucht.
3: Wie alt da
2: war's? Damals, als der Unfall passiert ist, war sie 6.
3: Okay.
2: Wo er dann in das Heim gekommen ist, war sie 8.
3: Mhm.
2: Genau. Und dieses Heim, in das er dann gekommen ist, die hatten eine Wachkoma-Station. Das ist selten so etwas. Mhm. Und da war er bestens aufgehoben. Nur, die nehmen nur dann jemanden, die hatten 12 Zimmer und nur dann kommt jemand wieder rein, wenn einer stirbt. Das heißt, jemand musste sterben, damit Bernhard den Platz kriegt. Und dieser Platz ist wirklich auf den Tag genau dann frei geworden. Die sind dann hingefahren und haben ihn zusammen abgeholt. Und das war das schönste Geschenk, weil ich gewusst habe, da ist er richtig. Da gehört er jetzt hin. Und das ist jetzt seine neue Familie, das ist sein neuer Wohnort.

0: Und ich habe das ja immer gesagt, er wohnt da. Ich habe nicht gesagt, das ist ein Heim.
1: Aber wie oft warst du da bei ihm?
0: Die erste Zeit jeden zweiten Tag. Das sowieso. Und dann, je länger es ja gedauert hat, desto kürzeren Abständen sind dann Lungenentzündungen gekommen. Und da war ich dann, wenn es schlimm ging, auch jeden Tag da.
1: Welche Entfernung musstest du da fahren?
0: 100 Kilometer.
1: Das hast du jeden Tag gemacht mit einer kleinen Tochter noch zu Hause?
0: Ja, genau. Das heißt, ich habe das so geplant, wenn die Iris aus dem Haus gegangen ist in die Schule, habe ich mich gleichzeitig ins Auto gesetzt, bin nach München gefahren, habe meine Zeit dort mit ihm zusammen verbracht. Das ist ja das Einzige, was man ja dann noch hat. Man schenkt Zeit. Und die Zeit ist wertvoll, weil man weiß von Anfang an, die Zeit ist begrenzt. Ich weiß, mein Sohn stirbt vor mir. Das war klar.
1: Aber nicht nur die Zeit ist begrenzt, sondern die Kraft hat ja auch irgendwo Grenzen. Warst du mal an dem Punkt, wo du gemerkt hast, ich kriege das nicht mehr hin zwischen meinen beiden Kindern, zwischen Garmisch und München?
0: Das wird einem erst bewusst danach. Ja. In dem Zeitraum ist es wirklich so, du hast Kraft ohne Ende. Du könntest abends noch auf den Berg gehen. So viel Kraft hast du in dir. Und diese Kraft bekommst du auch durch Gott. Das ist einfach das Schöne, dass er dir diese Kraft gibt, um handlungsfähig zu sein. Ja.
1: Nach insgesamt 7 Jahren habt ihr dann Abschied nehmen müssen von ihm. Welche Erinnerungen hast du so an die letzten Momente mit ihm?
0: 2 Tage vorher war ich bei ihm und er war sehr müde, sehr erschöpft. Er war ja in immer kurz, ich sage, diese Lungenentzündungen haben wahnsinnig viel Kraft gekostet. Ich saß bei ihm, habe mich dann zu ihm ins Bett reingelegt, wir haben zusammen Fernsehen geschaut. Und dann irgendwann habe ich dann den Fernseher ausgemacht und habe dann zu ihm gesagt, Bernhard, wenn du soweit bist, du darfst gehen. Ach, Entschuldigung. Ja. Wir waren beide soweit. Wir haben beide gewusst, jetzt geht kein Weg zurück mehr ins Leben. Sondern er muss seinen Weg gehen. Und zwar ohne mich. Und ich muss mich von ihm verabschieden. Und und dann 2 Tage später kam dann der Anruf, Bernhard ist tot. Genau.
1: Vielen Dank. Alles Gute euch als Danke. Familie auch. Stefan, so, wir schalten wieder um in ein anderes Thema. Du bist ehrenamtlich in der Eheberatung aktiv und in der letzten Sendung, da saß deine Frau, ich glaube sogar auf demselben Platz.
2: Ich glaube auch.
1: Und sie hat erzählt von der schwierigen Zeit, als euer Sohn am anderen Ende der Welt in Australien im Koma lag, nicht im Wachkoma, sondern im Koma zunächst nach einem schweren Unfall auch. Damals in der Corona-Zeit unglaublich schwierig dahin zu kommen. Er hat das überlebt, wundersam gut überlebt, diese ganze Sache. Aber diese ganze Situation hat auch eure Ehe ganz schön auf die Probe gestellt. Gewissermaßen so eine unfreiwillige Selbsterfahrung in Sachen Ehekrise, die du da gemacht hast. Sabine hat uns sehr emotional von ihren Erlebnissen erzählt. Wenn du so dran denkst, wie du damals so die Nachricht vom Unfall eures Sohnes bekommen hast, wie hast du das erlebt? Ähnlich emotional?
2: Ja. Also im ersten Moment kannst du nur emotional reagieren. Ja. So eine Nachricht zieht dir den Boden unter den Füßen weg. Du weißt nicht, wie es weitergeht. Und klar schaltest du an irgendeinem Punkt um. Also das heißt, ich habe dann, nachdem ich erstmal emotional, klar, wir haben geweint, du bist verzweifelt und wir haben das gemacht, was wir konnten, halt erstmal versucht, Gott und die Welt zum Beten zu bewegen. Also das war wirklich das Erste, was wir gemacht haben. Ich weiß gar nicht, ob das so rauskam, was meine Frau erzählt hat. Also wir haben wirklich erstmal wirklich jeden, den wir kannten, gesagt, hey, betet für unser Kind. Und es waren nachher wirklich tausende Menschen, die auch gebetet haben. Also das war ja das Wunder. Und auch wenn du erstmal emotional reagierst,

0: du gehst dann, glaube ich, entweder du bleibst da drin stecken, mhm, oder du gehst halt ins, okay, ich muss jetzt das Problem lösen. Und so habe ich halt auch reagiert. Das heißt, ich bin sehr, sehr schnell in einen, okay, wir müssen jetzt irgendwie nach Australien kommen, wir müssen gucken, mhm, dass wir zu unserem Kind kommen, wir müssen einfach gucken, dass die ganzen Dinge, die jetzt einfach da waren, so schnell wie möglich irgendwie gelöst werden. Das ist der Modus, in den ich dann einfach direkt auch gegangen bin.
1: Also nicht mehr so die Frage, wie fühle ich mich, sondern was kann ich tun?
0: Genau, und das alles, was immer an Gefühlen kam. Ne? Also das heißt, wenn du da nachts liegst und du weißt irgendwie, dein Kind überlebt oder überlebt es nicht, also du musst ja mit dem Gedanken reden, du redest mit Gott, du denkst an Sachen, du fängst so bescheuerte Sachen an zu denken, wie zu sagen, Gott nimmt mein Leben, aber nicht seins. Mhm. Also ich sage jetzt bescheuert, weil das ist nicht Gottes Deal. Ne? Mhm. Gott braucht nicht mein Leben, damit jemand anderes lebt. Aber man fängt an, in so Richtungen zu denken, und dann ist es immer wieder zu sagen, okay, ich habe jetzt nichts davon, wenn ich jetzt quasi in einer gefühlsmäßige Situation verfalle, dass ich nicht mehr handlungsfähig bin. Also das war auch eine bewusste Entscheidung, sondern da reinzugehen und zu sagen, okay, du bleibst jetzt irgendwie Kopf, du lässt die Emotionen jetzt mal zur Seite, die habe ich auch ganz bewusst zur Seite geschoben, und guckst einfach, dass du jetzt alles orchestrierst, organisierst, was in deiner Macht steht, um erstmal nach Australien zu kommen, um dann im nächsten Moment, wo wir nachher dann ja auch bei ihm sein konnten, all die ganzen Dinge zu machen, wo ich sage, okay, wie können wir unserem Kind optimal helfen? Also das war so mein Zustand von, du hörst diese Nachricht, die einfach du nicht greifen kannst, bis du bist dann da, hast dein Kind das erste Mal gesehen, du hattest meine Frau das auch gefragt, ein ganz unglaublicher Moment. Weil es halt irgendwie gefühlt, ne, du liest da jemand liegen. Und dann gehst du halt weiter und sagst, okay, ich muss jetzt alles dran setzen, dass mein Kind wieder zurück ins Leben findet. Ja. Ja, das einfach du bist in so, du hast es ja auch gesagt, du hast vielleicht auch auf einmal eine Power und auch eine Energie, weil es geht nicht um dich, es geht jetzt einfach um dein Kind.
1: Ja. Ja.
0: Und du versuchst alles zu tun, dass das einfach wird.
1: Ja. Hättest du in der Zeit sagen können, was deine Frau eigentlich braucht in dieser Zeit?
0: Ich hätte es vermutlich sagen können, wenn ich mir die Zeit genommen hätte. Ja, einfach dafür sind wir auch zu dem Zeitpunkt schon lange genug im Thema Ehe und unterwegs gewesen, um einfach auch vom Kopf her zumindest, selbst wenn ich es nicht hätte nachempfinden können, weil ich meine wirklich ein Stück weit weggepackt habe. Aber ich war nicht in dem, also ich war wirklich in so einem Ich rette jetzt die Welt-Modus. Das hört sich blöd an. Ja, aber du schaltest wirklich alles andere weg. Du nimmst den Fokus ganz eng auf dieses eine Thema und blendest wirklich ganz viele Dinge rechts und links einfach aus.
1: Ja. Jetzt wart ihr ja, hat Sabine erzählt, 2 Wochen lang in Quarantäne in so einem Hotel, schon in Australien. Euch waren so ein bisschen die Hände gebunden, ihr konntet nicht viel machen. Wäre eigentlich eine perfekte Zeit gewesen, um auch mal miteinander zu reden. Wie geht's uns eigentlich? Wie erleben wir das miteinander? Habt ihr das mal gemacht?
0: Haben wir. Also wir haben das schon getan, wie es uns geht mit der Absurdität der Situation. Für mich war an dem Punkt immer, weil Sabine einfach klar, sie war, das ist der emotionalere Part von uns beiden, auch immer zwischendurch emotionaler war. Und ich einfach gemerkt habe, wenn ich in die Emotion gehe, bin ich lost. Ne, dann bin ich weg, bin ich nicht mehr handlungsfähig. Also habe ich auch alles getan, dass ich vermieden habe, dass meine Frau auch emotional wurde. Also das war schon so ein bisschen der Anfang von dem, wo nachher auch unsere Probleme kamen. Aber das war definitiv so, weil du kommst in so einen Überlebensmodus, ne? Und Emotionen sind nicht unbedingt zielführend und hilfreich, wenn du immer noch ein Problem lösen willst.
1: Wie hast du denn dann deine Frau wahrgenommen? Was hast du denn über sie gedacht und wie sie mit der Situation umgeht?
0: Ich habe das schon wahrgenommen, dass ich jetzt einfach gucken muss, dass meine Frau auch emotional irgendwie stabil bleibt. Also sie hat auch ganz viel recherchiert, gemacht, getan. Aber meine Frau schafft es halt, emotional zu sein und zu funktionieren. Mhm. Ich schaffe das nicht. Mhm. Das muss man einfach sagen. Mhm. Ja, also das ist nicht, ich bin nicht ich, wenn ich, na, es ist nicht mein Grundzustand. Ja. Und deine Frage war ja einfach, wie haben wir das miteinander schon besprechen? Wir haben drüber gesprochen. Aber es war halt auch wieder vom Kopf. Also ich konnte sie emotional nicht da abholen, wo ich sie hätte abholen müssen. Hm. Das hätte uns im Nachgang geholfen. Jetzt weiß man es in der Rückschau. Aber zu dem Zeitpunkt war es für mich irgendwie eher gefährlich, dass jemand emotional war. Hm.
1: Sie ist dann noch ein paar Monate länger in Australien geblieben. Du schon wieder nach Hause und hast wieder die Arbeit aufgenommen. Wie hat sich denn durch diese Entfernung, die ihr jetzt miteinander hattet oder die zwischen euch lag, eure Beziehung entwickelt?
0: also wir haben jeden Tag versucht, zweimal zu telefonieren. Mhm. Ja, wir hatten in der Situation auch schon irgendwo gemerkt, dass das für uns beide nicht besonders einfach war. Ich glaube, meine Frau war ein Stück weit fast erleichtert am Anfang, dass ich weg war. Ja, weil es für sie schwierig war, neben jemand, sie hat das immerhin so beschrieben, ich war eiskalt. Mhm. Ja, also, dass ich einfach jetzt nicht noch sie die Situation hat, ich brauche eigentlich jetzt jemand, der mir irgendwie mal Wärme gibt. Ja, und da ist jemand, der einfach nur Kopf ist. Mhm. Ja, also, der einfach wirklich alles mit dem Verstand regelt. Und sie war fast erleichtert, dass ich weg war, weil es für sie teilweise einfach emotional anstrengend war, neben mir zu sein und weil ich mit ihr nicht so connected habe. Aber uns beiden war klar, dass das schwierig wird. Meine Frau hat das auch artikuliert. Sabine hatte damals auch wirklich relativ klar von Gott gehört, hey, das wird nicht einfach jetzt, was kommt. Und wir haben schon versucht, Sachen zu machen. Also wir haben am Anfang so eine Dankbarkeits-Challenge gemacht. Also wir haben uns angerufen und gesagt, okay, 3 Sachen, für die ich dankbar bin in so einer Situation. Und also wir haben versucht, schon unsere Sachen, die wir so kennen aus den ganzen Beratungen, die wir machen, irgendwie anzuwenden, haben aber auch gemerkt, das hatte seine Grenzen.
1: Ja. Und dann war sie irgendwann wieder zu Hause, es fing wieder Alltag an, aber für die Beziehung war das auch ein Neuanfang, wurde das leichter oder hatte das Auswirkungen, dieser Ausnahmezustand, in dem ihr lange wart?
0: Also über die Distanz haben wir versucht, uns nicht zu streiten. Das hat 2-3 Mal am Telefon auch, das war da irgendwie, oder vielleicht waren es auch 4-5 Mal, also habt ihr jetzt nicht Buch geführt, wie oft, aber dass wir da vielleicht auch mal irgendwie aneinander geraten waren und sie mir irgendwie dann auch gesagt hat, Mensch, du musst doch irgendwie jetzt mal da und. Also dass wir da uns auch gestritten haben. Aber als meine Frau zurückkam, war ich schon wieder irgendwie im Alltag. Für mich war jetzt irgendwie okay, wir haben am Anfang, ja, mein Auftrag war, mein Kind muss irgendwie wieder gesund werden und wir versuchen irgendwie alles zu tun, dass das geht. Und das hat geklappt. Ja. Ja, Sabine musste weg. Sabine ist in eine Situation rausgekommen, was mir nicht so klar war. Für sie war das emotional unglaublich schwierig, wieder wegzufliegen, weil das war ja wieder Corona. Hätte bedeutet, zurückzukommen wäre wieder, wenn der Weg nur über Hotelquarantäne gewesen. Also es war nicht mehr so einfach, zurückzukommen. Also für sie war klar, ich lasse den jetzt gehen, ich fliege wieder auf die andere Seite der Welt. Das heißt, meine Frau kam in einer völlig emotionalen Ausnahmesituation mehr an. Ich war im Alltag, hatte mich jetzt auch so darauf eingestellt, okay, jetzt wird wieder alles normal, was Männer so gerne wollen. Normalität, ja. Harmonie, ja. Möglichst kein Streit, kein Ding. Wir Männer sind einfach simpel. Ja, also wir sind da vielleicht nicht so leidensfähig. Also
1: hat ja Vor- und Nachteile.
0: Hat auch Vor- und Nachteile, definitiv. Ja. Und wir sind am Anfang wirklich aneinander geknallt. Ja, weil wir haben... Für mich war es so ein Ding, hey, wir haben eine Situation, die echt schwierig war, an vielen Stellen maximal herausfordernd, extrem gut miteinander hingekriegt. Auch im Ergebnis, also ne, so ergebnisorientiert. Aber meine Frau hatte halt den Fokus drauf, wir haben uns verloren. Ja, also ich habe die Verbindung zu dir verloren. Ne? Das, was jetzt passiert ist, ist einfach für mich, ich habe keine Connection mehr mit dir. Ich bin emotional alleine. Ich fühle mich alleine. Ja, und ich habe das irgendwie nicht lange gehört. Ich habe den Vorwurf nur gehört, wir hätten es nicht gut gemacht.
1: Ja. Und dabei hast du dich so angestrengt.
0: Ich habe mich angestrengt. Ja. Also nicht nur, also es war auch faktisch, ne? Also wirklich viel dafür getan.
1: Ja.
0: Und auch eine Menge Sachen auf die Bahn. Aber es war halt einfach, ich war so in meinem Tunnel noch, immer noch ein bisschen im Überlebensmodus oder in dem ich rette die Weltmodus, wie auch immer du das nennen willst. Und da sind wir wirklich maximal aneinander. Also das war die maximale Krise. Wir haben uns gezofft, wir haben uns gestritten. Wir haben wirklich echt eine harte Zeit miteinander gehabt, ganz besonders im ersten halben Jahr. Sabine ging es körperlich nicht gut, ne, weil sie halt auch einfach sich emotional da sehr, sehr involviert hatte. Emotionen sind maximal anstrengend für Menschen. Wir haben dann auch eine Weile gebraucht, um einfach 2 Ebenen voneinander zu trennen, um zu sagen, hey, auch mal einfach zu gucken, körperlich sind Ressourcen zu Ende, einfach auch da was zu tun, um ihr körperlich einfach wieder was zu geben. Aber wir haben einfach nicht den Draht zueinander gekriegt. Und das war ein echter Kampf, trotz all der Dinge, die wir kennen, an Tools und Werkzeugen, die wir versuchen einzusetzen, auch bei anderen Paaren, wenn wir denen helfen, war es für uns nicht einfach und es hat irgendwie nicht geklappt. Irgendwie konnte keiner so richtig über seinen Schatten springen. Ja, an der Stelle. Und das war für uns maximal herausfordernd.
1: Jetzt gab es in eurer Ehe schon mal so einen Punkt, wo es wirklich schwierig wurde, weil du, ich fasse das mal kurz zusammen, was gemacht hast, ohne das mit deiner Frau endgültig zu klären. Du hast nämlich eine Vasektomie vornehmen lassen.
0: Genau.
1: Obwohl deine Frau noch nicht so richtig sich sicher war, ob sie das gut findet.
0: Genau.
1: Kannst du kurz erklären, warum du das da

0: damals gemacht hast?
1: Also wir waren zu der Zeit damals wirklich nicht mit Gott unterwegs. Ja, wir hatten den Philipp bekommen, unseren ersten Sohn. Dann hatte Sabine relativ spät eine Fehlgeburt. War für sie auch wirklich körperlich sehr anstrengend mit all den unschönen Dingen, die einfach dann auch einfach für eine Frau körperlich passieren können. Dann kam Leopold auf der Welt, der in Australien einen Unfall hatte. Und nach Leopolds Geburt hatte Sabine nochmal eine Fehlgeburt. Und die zweite Fehlgeburt war auch wieder relativ spät, für sie auch mit dramatischen Folgen, nicht besonders schön. Also ihr ging es körperlich nicht gut. Und ich habe eigentlich nur das Drama gesehen. Und für mich war so die Entscheidung, hey, wir haben zwei gesunde Kinder. Warum soll ich jetzt einfach weitermachen und bringe wieder so viel Stress und Ärger und Drama in mein Leben? Also da war ich schon sehr egoistisch. Habe gar nicht jetzt so sehr an unser Leben gedacht, sondern einfach, das braucht keiner. War mehr zufällig bei einem Urologen gewesen, einfach weil mal irgendwie ein Check-up war. Hat mich mit dem drüber unterhalten, habe dann gesagt, ich habe zwei Kinder, ja, ich würde das machen. Habe zu meiner Frau gesagt, du, der hat zu mir gesagt, der würde mir eine, habe auch schon einen Termin ausgemacht gehabt. Und meine Frau hatte eigentlich zu mir gesagt, du, ich bin vielleicht noch nicht so weit. Ich weiß nicht, ob ich jetzt schon so weit bin, dass du sagst, ich so, hey, nee, ist gut für uns. Ich treffe die Entscheidung jetzt und habe das machen lassen. Aus jetzt sehr egoistischen Gründen. Ja, also ich war da wirklich ziemlich auf
2: dem Ego-Trip. Ja, ich könnte mir wahrscheinlich auch,
1: gibt's nichts zu beschönigen. Ja. Da ging es mich, meiner, mir, meins. Ja. Also ich wollte halt einfach kein Drama in meinem Leben.
0: Ja. Danke, dass du nicht nur mit anderen Ehepaaren über ihre Ehe redest, sondern dass du hier auch über deine eigene gesprochen hast. Alles Gute euch beiden und auch euch vielen Dank für eure Offenheit. Danke, dass ihr heute bei uns wart. Das war's für heute. Mehr Talkwerk gibt's dann in der nächsten Woche mit drei neuen Gästen. Würde mich freuen, wenn ihr dann wieder dabei seid. Macht's gut, bis dahin.

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0: Zum heutigen Weltdrogentag veröffentlichte das Statistische Landesamt einige Zahlen. Demnach gab es 2024 51 Todesfälle durch illegale Drogen, wobei mit 44 Toten die überwiegende Zahl davon Männer waren. Die Gründe waren dabei vor allem Überdosierung infolge von langzeitigem Missbrauch, Selbsttötungen aus Verzweiflung oder die Einwirkung von Entzugserscheinungen. Es gab aber auch genügend Fälle von stationären Behandlungen in Krankenhäusern, wobei ebenfalls die Männer mit 1.348 Fällen die Statistik anführten. Als Drogen traten hierbei Heroin, Kokain und synthetische Betäubungsmittel in Erscheinung. Und damit ein herzliches Willkommen zum MDF1 Direktmagazin am Freitag. Auch Cannabis als mittlerweile legale Droge spielt in den Beratungen der Landesstelle für Suchtfragen eine wichtige Rolle. Nach Alkohol der zweithäufigste Grund für Beratungen in Sachsen-Anhalt. Wobei es besonders Jugendliche der Altersgruppe der 20- bis 24-Jährigen sind, die auffallen. Dabei verfolgt die Landesstelle einen ganzheitlichen Ansatz in der Kombination aus Medienkompetenz und Angeboten für Familien und Schulen, zum Beispiel mit dem sogenannten grünen Koffer. Außerdem installierte man mit DigiSucht eine Plattform im Internet, um eine ortsunabhängige, anonyme und kostenfreie Beratung im gesamten Bundesland sicherzustellen.
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2: Und hier grüße ich euch heute auf dem historischen